0: Und eine Meldung für Bonn, die A565 Bonn-Meckenheim ist zwischen dem Dreieck Bonn-Nordost und Kreuz Bonn-Nord gesperrt. Die Bonner Nordbrücke ist bis auf Weiteres gesperrt. Soweit der Verkehr. Ihnen eine gute Fahrt.
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0: Und die kommt wie immer vom Norddeutschen Rundfunk in Hamburg, heute mit Detlef Karg im Studio, hier noch bis 6 Uhr. Die Bundesregierung setzt schrittweise die angestrebten Sozialreformen um. Einsparungen stehen auf dem Programm, so wie etwa bei der jüngst vom Kabinett beschlossenen Krankenkassenreform, die allerdings eher ein Sparpaket ist und wenig bei strukturellen Problemen wie Ineffizienz und Verwaltungsaufwand ansetzt. Nun gab es gestern also den Auftakt zur sogenannten Pflegereform. Auch das eher ein Sparansatz als ein Reformansatz. Handlungsbedarf besteht aber wegen des drohenden Defizits, wie es Unionsfraktionschef Jens Spahn formulierte.
2: Die Pflegeversicherung, wie übrigens auch die Krankenversicherung, die sind schlicht und ergreifend pleite. Und zwar nicht ein bisschen, die sind richtig pleite im Milliardendefizit. Das Geld, das wir nicht durch mehr Wachstum eingenommen haben, das ist jetzt nicht da. Bei gleichzeitig alternder Gesellschaft. Vor gut 20 Jahren gab es 2 Millionen Pflegebedürftige in Deutschland. Mittlerweile haben wir 6 Millionen Menschen, die aus der Pflegeversicherung unterstützt werden in Deutschland.
0: Unionsfraktionschef Jens Spahn zur drohenden Pleite in der Pflegeversicherung. Gestern nun hat also Bundesgesundheitsministerin Waken einen Entwurf vorgelegt für Sparmaßnahmen in der Pflege. Wie schon beim Krankenkassensparpaket, so kommt Kritik von vielen Seiten. Was eigentlich nur zeigt, dass auch vielen Seiten etwas abverlangt wird. Unser Korrespondent in Berlin, Uwe Berndt, über den Entwurf der Ministerin.
3: Ina Waken will weniger Geld ausgeben und gleichzeitig die Situation der Pflegebedürftigen verbessern. Wie soll das gehen? Sie meint, am besten, indem man rechtzeitig dafür sorgt, dass die Menschen so lange wie möglich ohne Pflege zurechtkommen.
4: Wir wollen einen stärkeren Fokus auch auf Prävention legen, also die Vermeidung von Pflegebedürftigkeit, den Erhalt eines längeren, gesunden Lebens, also Prävention und Rehabilitation vor Pflege.
3: Doch in ihrem Gesetzentwurf geht es zwangsläufig hauptsächlich um die schwierige Finanzlage. Mehr Geld muss reinkommen, weniger soll ausgegeben werden. Denn ein weiterer Anstieg der Beiträge für alle ist tabu. Ausnahmen sind nur die Gutverdiener mit mehr als 5.800 Euro im Monat und Kinderlose. Die zahlen auch heute schon einen Zuschlag zur Pflegeversicherung, der soll weiter steigen. Doch diese Maßnahmen reichen bei Weitem nicht, um die Löcher zu stopfen. Deshalb muss auch gespart werden. In der Pflegestufe 1 zum Beispiel steht der Entlastungsbeitrag von 131 Euro auf der Streichliste, mit dem man heute zum Beispiel eine Putzhilfe bezahlen kann. Und der Wechsel in eine höhere Pflegestufe soll künftig strenger geprüft werden als bisher.
4: Natürlich wird der Einstieg in einen Pflegegrad etwas erschwert. Das hat finanzielle Auswirkungen. Da rechnen wir im nächsten Jahr etwa von Einsparungen von 1,3 Milliarden Euro.
3: Dass gespart werden muss, bestreitet niemand. Aber ist es fair verteilt? Hier beginnt die Diskussion. Oliver Blatt, Vorstandsvorsitzender des GKV-Spitzenverbandes, gibt sich erleichtert, dass nun ein Konzept vorliegt. Sein erster Eindruck?
5: Also ich glaube, der Fokus lag darauf, dass es kurzfristig hilft. Deshalb eine Reparaturmaßnahme, weil wir eben zu lange uns keine Reform gegönnt haben. Deshalb ist die Reparatur auch so groß jetzt.
3: Ähnlich sind die Reaktionen anderer Verbände. Der Sozialverband Deutschland bewertet den Entwurf vor allem als reines Spargesetz. Auch der Arbeitgeberverband Pflege sieht darin eine einseitige Belastung von Beitragszahlern und Pflegebedürftigen. Bisher zum Beispiel übernimmt die Pflegeversicherung die Rentenbeiträge für pflegende Angehörige. Doch Nina Waken kündigt an.
4: Bei den Rentenversicherungsbeiträgen gibt es jetzt eine Absenkung. Die können nicht mehr in voller Höhe durch das System finanziert werden.
3: Eine Sparmaßnahme, die vor allem viele Frauen treffen würde. Sie müssten eine niedrigere Rente in Kauf nehmen, wenn sie nicht mehr arbeiten, weil sie ihre Angehörigen pflegen. Dabei ist die Pflege zu Hause viel günstiger als im Heim. Die stationäre Pflege wird immer teurer. Viele können sich den Eigenanteil im Heim nicht mehr leisten. Der Caritasverband kritisiert, dass die Zuschüsse zum Eigenanteil künftig erst deutlich später gezahlt werden sollen und langsamer steigen als bisher. Auch dieser Punkt bringt Oliver Blatt vom GKV-Spitzenverband zu seinem Urteil.
5: Das Paket, das auf dem Tisch liegt, ist so nicht ausgewogen und nicht fair. Die Belastung ist zu stark für die Beitragszahlen und die Pflegebedürftigen und muss hin zu Bund und Ländern auf jeden Fall ausgewogener gestaltet werden.
3: Und dazu bleibt auch noch Zeit. Der Gesetzentwurf wird jetzt erst mit den anderen Ministerien abgestimmt.

0: egal ob sie im Heim versorgt werden oder zu Hause gepflegt. Es gibt ja 5 Pflegegrade, vom Pflegegrad 1, leichte Beeinträchtigung, bis zum Pflegegrad 5, das sind die schwersten Pflegefälle. Und Fachleute schätzen ja jeweils ein, wer hat Anspruch auf welchen Pflegegrad, wie viel Hilfe benötigt jemand. Und dahinter steckt natürlich ein Beurteilungssystem. Das ist entstanden bei der letzten großen Pflegereform, fast schon 10 Jahre her. Und damals haben Fachleute einen Vorschlag gemacht, eine Empfehlung abgegeben. Die damalige Regierung hat aber gesagt, ach, wir gestalten das noch großzügiger, als die Fachleute das vorschlagen, weil damals waren die Pflegekassen noch gut gefüllt. Und jetzt sagt die Gesundheitsministerin Nina Wagen, jetzt sind die Pflegekassen ganz schön leer, deswegen machen wir das rückgängig. Wir machen jetzt das, was die Fachleute damals empfohlen haben. Das bedeutet aber, dass es etwas schwerer werden wird, überhaupt in einen Pflegegrad zu kommen oder eben schwerer wird, einen höheren Pflegegrad zu bekommen.
1: Ins Visier geraten ist auch der Entlastungsbetrag, den man etwa für Haushaltshilfe einsetzen kann, wenn es einem zum Beispiel schwerfällt, die Wohnung zu putzen oder einkaufen zu gehen. Und das ja auch schon mit Pflegegrad 1. Das soll weg?
0: Ja, zumindest im Pflegegrad 1 soll dieser Entlastungsbeitrag, das sind 131 Euro im Monat, gestrichen werden. Das Geld, was man dadurch spart, das soll für was anderes eingesetzt werden, nämlich für mehr Prävention. Das Wort Prävention, das findet sich an vielen Stellen im Gesetzentwurf. Das ist auch ein zentrales Ziel, nämlich dafür zu sorgen, dass Menschen erst möglichst spät pflegebedürftig werden, möglichst lange fit bleiben. Auch das würde natürlich Pflegekassen entlasten. Also statt Entlastungsbeitrag soll es mehr Unterstützung geben, eben Beratung, wie man fit bleiben kann. Im Pflegegrad 1 soll auch noch mehr geguckt werden, wie kann so eine Wohnung umgebaut werden, ist ja jetzt auch schon so, damit Menschen eben auch möglichst lange fit zu Hause bleiben können.
1: Minijobber werden die Reform auch bemerken und generell Arbeitnehmer, aber nur die, die keine eigenen Kinder haben.
0: Ja, es gibt Gruppen, die unterschiedlich betroffen sind. Eine Gruppe könnte doppelt betroffen sein von dieser Reform, nämlich Menschen, die gut verdienen und keine Kinder haben. Denn Menschen, die mehr verdienen, die sollen auch höhere Beiträge für die Pflegeversicherung bezahlen. Dafür soll die sogenannte Beitragsbemessungsgrenze einmalig angehoben werden. Das kennen wir schon. Was Ähnliches ist geplant bei der Reform der Krankenversicherung. Gleiches gilt auch für die kostenlose oder beitragsfreie Mitversicherung von Ehepartnern. Da sind Änderungen geplant bei der Reform der Krankenkassen. Soll sich jetzt auch bei dieser Pflegereform wiederfinden. Und schon jetzt ist es so, dass Menschen ohne Kinder höhere Beiträge für die Pflegeversicherung bezahlen. Dazu gab es Urteile des Bundesverfassungsgerichts, was genau das eingefordert hat. Ist auch abgestuft, je nachdem, wie viele Kinder man hat. Und diese Beiträge von kinderlosen Versicherten, die sollen jetzt mit dieser Reform, das ist der Plan, nochmal steigen um 0,1 Prozentpunkte.
1: Was nennt die Ministerin als Ziel all dieser Maßnahmen? Schafft man es so, die drohende Lücke zu schließen?
0: Ja, die Ministerin hat sich natürlich mit ihren Leuten über die ganzen Zahlen und Daten gebeugt und auch gesehen, das Loch in der Pflegeversicherung, das ist riesig. Das ist größer, als das noch zuletzt vorausgesagt wurde. Allein im kommenden Jahr wird aktuell geschätzt, dass rund 7,5 Milliarden Euro fehlen. Im Jahr drauf dann bereits 15 Milliarden Euro. Also schon jetzt ein Riesenproblem. Und die Wirtschaftsweisen, die haben ja zuletzt darauf hingewiesen, die Babyboomer, die jetzt erst nach und nach in Rente gehen, erst in ein paar Jahren vielleicht pflegebedürftig werden, die sind da noch gar nicht drin. Also das Problem wird ein größeres. Das weiß natürlich auch die Ministerin, die jetzt eben den Job hat, dieses Problem zu beheben. Eine letzte große Pflegereform, bei der auch gespart wurde, die ist schon eine ganze Weile her. Und von daher versucht sie jetzt eben diese Lücke zu schließen und dieses Sozialversicherungssystem fit für die Zukunft zu machen, eine Riesenaufgabe.
1: Wann kommt der Entwurf ins Kabinett und wann in den Bundestag?
0: Ja, ich wage da eigentlich keine Prognose mehr, weil eigentlich habe ich schon so oft gehört, dass der da schon längst hätte sein sollen. Die Ministerin hat jetzt als Ziel nochmal vorgegeben, vor der Sommerpause soll die Bundesregierung, also das Kabinett, einen Haken dran machen, sich auf einen Entwurf einigen, sodass es noch vor der Sommerpause im Bundestag landet. Ich halte es so ziemlich für ausgeschlossen, dass der Bundestag das noch irgendwie vor der Sommerpause verabschiedet, aber sicher möglichst bald dann nach der Sommerpause. Am Ende ist es die Pflege vielleicht aber auch Teil des großen Reformpaketes, was die Bundesregierung ja versucht zu schnüren. Wir reden da ja nicht nur von einer Reform der Pflege, wir reden über die Reform der Rentenversicherung, Einkommenssteuer, BAföG, viele andere Sachen. Da will die Regierung ja eigentlich ein Gesamtpaket jetzt vorlegen.
2: Einschätzungen waren das von Birte Sönnigsen im Gespräch mit meinem Kollegen Markus Schubert.
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2: In St. Petersburg findet derzeit das internationale

0: Internationale Wirtschaftsforum statt. Trotz oder gerade wegen des russisch-ukrainischen Krieges findet die Veranstaltung weiter internationale Beachtung und es zeigt sich erneut, dass Russland weltweit keinesfalls so isoliert ist, wie das etwa die EU-Staaten immer wieder betonen. Vertreter der USA und Chinas sind ebenso anwesend wie etwa Delegationen aus den Golfstaaten und auch deutsche Unternehmen sind dort. Sie haben weiter Interesse in Russland und hoffen auf die Zeit nach dem Krieg. Eine Nachricht von Russlands Präsident Putin ließ dabei aufhorchen. Russland sei durchaus bereit, wieder Gas über die Nord Stream Pipeline zu liefern. Zudem gab es eine Pressekonferenz, bei der unser Korrespondent Björn Blaschke mit dabei war.
1: Anchorage, jener Ort in Alaska, in dem US-Präsident Donald Trump Kreml-Chef Wladimir Putin vor fast einem Jahr empfangen hat. Mit rotem Teppich am Flughafen, herzlicher Umarmung und einer zweisamen Autofahrt. Anchorage, immer wieder fiel am Abend das Stichwort und immer wieder nahm Putin auf Anchorage Bezug und auf die Abmachungen, die er und Trump dort seinerzeit angeblich getroffen haben, die aber nie veröffentlicht wurden. Im Gespräch mit den Medienschaffenden beharrte der Kreml-Chef am Abend auf seiner Forderung nach einer vollständigen russischen Kontrolle über die völkerrechtlich zur Ukraine gehörenden Gebiete Donetsk und Luhansk als Voraussetzung für einen Frieden mit Kiew. Die russische Armee hat jetzt das gesamte Gebiet der Republik Luhansk unter ihre Kontrolle gebracht, 100%. Und sie hat 85% des Territoriums der Donetsker Volksrepublik unter ihrer Kontrolle, 80% des Gebiets von Saporischschja. Dieser Prozess findet täglich statt. Nicht nur, dass Donetsk und Luhansk laut Abmachung von Anchorage an Russland gehen sollen, nein, die Fakten an der Front sprechen ohnehin für sich. Das russische Militär, das auf ganzer Front angreife, verzeichne ständig Gebietsgewinne. Es gibt keinen Ort, an dem die russischen Truppen nicht vorrücken würden. Das Hauptproblem der Ukraine ist derzeit ein katastrophaler Mangel an Personal. In letzter Zeit ist die Stärke der ukrainischen Streitkräfte um 100.000 Mann geschrumpft. Die monatlichen Verluste liegen bei etwa 40.000. Infolgedessen werden Menschen, wie Sie wissen, auf der Straße wie herrenlose Hunde eingefangen und mit Gewalt in die Armee gesteckt. Kurz, der Ukraine fehlten Soldaten. Selbstverständlich verlor Putin kein Wort über die Verluste seiner, der russischen Armee. Dabei übersteige die Zahl der Soldaten, die fallen, nach Angaben der Ukraine und westlicher Verbündeter, längst die Zahl derer, die der russischen Armee neu beitreten. Die Art ihrer Rekrutierung soll in Russland bisweilen auch sehr fragwürdig sein. Und angeblich hat die Ukraine in Wirklichkeit Gelände zurückgewonnen. Immerhin erkannte Putin Schwierigkeiten an, mit denen seine Streitkräfte konfrontiert sind. Drohnenangriffe, die zum Beispiel St. Petersburg trafen, bevor das Wirtschaftsforum, auf dem Putin am Abend mit den Medienschaffenden sprach, begann. Ja, westliche Sponsoren liefern an die Ukraine eine große Menge an Drohnen unterschiedlicher Art, einschließlich der Langstreckendrohnen. Einige von ihnen kommen durch, aber Russland hat ein funktionierendes Luftabwehrsystem. Ja, wir müssen es modernisieren. Ja, wir müssen es stärken und wir werden es tun. Klar, dass Putin sich auch, wie immer, friedensliebend gab und gesprächsbereit. Wir sind natürlich dazu bereit und wir wollen mit der Ukraine zu einer Übereinkunft mit friedlichen Mitteln gelangen. Und zwar auf den Grundlagen, über die Präsident Trump und ich in Anchorage sprachen.
0: Björn Blaschke informierte und der ukrainische Präsident Selenskyj hat nun zeitgleich Putin in einem offenen Brief zu Friedensgesprächen aufgefordert. Menschen, die vor dem Krieg aus der Ukraine fliehen, finden in der EU vorübergehend Schutz, ohne ein Asylverfahren durchlaufen zu haben. Im kommenden Frühjahr soll diese besondere Regelung verlängert werden. Darum ging es gestern unter anderem beim Treffen der EU-Innenminister in Luxemburg. Viele EU-Staaten fragen aber mittlerweile, warum sie die ukrainische Armee unterstützen, aber wehrfähige Männer aus der Ukraine in sicherer Entfernung das Geschehen abwarten. Schweden etwa verweist deutlich darauf, dass Kiew mehr wehrfähige Männer im Abwehrkampf gegen Russland brauche. Männer zwischen 23 und 60 Jahren könnten also künftig von der Schutzregel ausgenommen werden. Aus Brüssel mehr dazu von Katrin Schmidt.
2: Sollen wehrfähige Männer aus der Ukraine künftig noch besonderen Schutz in der EU genießen? Darüber ist eine große Diskussion entbrannt.
3: Ich bin sehr stark dafür, dass vor allem um Männer im wehrfähigen Alter geht, für die es keinen Automatismus geben soll mehr in Zukunft, damit die Akzeptanz in den europäischen Mitgliedsländern auch weiterhin gegeben ist, Menschen zu helfen.
2: Sagt Österreichs Innenminister Gerhard Kahner. Denn in den nächsten Wochen muss über die Verlängerung der sogenannten Massenzustromrichtlinie beraten werden, die ab Frühjahr 2027 greifen soll. Nach dann bereits 5 Jahren, also seit kurz nach Beginn der russischen Vollinvasion, in denen die EU-Richtlinie quasi allen Ukrainerinnen und Ukrainern auf der Flucht automatisch Schutz ermöglicht hat. Verschiedene Optionen liegen nun auf dem Tisch. Denkbar wäre laut EU-Kommission, den Schutz zu begrenzen auf Menschen, die aus besonders gefährlichen Regionen der Ukraine stammen. Oder eben Männer im Alter von 23 bis 60 Jahren auszuschließen. Dafür spricht sich auch der deutsche Innenminister Alexander Dobrindt aus.
4: Wir haben festgestellt, dass genau in den vergangenen Monaten auch der Zuzug von Personen im wehrpflichtigen Alter gestiegen ist. Damit muss man umgehen.
2: In der Ukraine unterliegen Männer zwischen 18 und 60 Jahren der Wehrpflicht. Für Männer im Alter von 23 bis 60 gibt es daher ein Ausreiseverbot, wobei es auch Ausnahmen etwa für alleinerziehende Väter gibt. Für den Kriegsdienst werden in der Ukraine aktuell Wehrpflichtige ab 25 Jahren eingezogen. Und das müsse auch verstärkt möglich sein, so Schwedens Innenminister Johan Forssell. Klar ist es für uns von entscheidender Bedeutung, den Ukrainern jene Art von Schutz zu gewähren. Doch zugleich muss der Krieg geführt werden und er muss gewonnen werden. Und damit dies gelingt, ist es unerlässlich, dass mehr Männer in der Ukraine bleiben und kämpfen.
5: More men are staying in the Ukraine and fighting this war.
2: Aus persönlichen Gründen könnten aber auch wehrfähige Männer weiter Schutz in der EU finden, so Innenminister Dobrindt.
4: Das schließt natürlich nicht aus, dass dann für diese Fälle das normale Asylverfahren gilt. Und ich glaube, auf den Weg kann man sich begeben, dass man bei Personen im wehrpflichtigen Alter zumindest dann auf eine individuelle Prüfung geht und nicht mehr auf den Fall der Massenzustromrichtlinie, der genau diese Individualprüfung ja ausschließt.
2: Manche Staaten, etwa Luxemburg, warnen jetzt, zu viele Einzelprüfungen könnten aber auch zu einem hohen bürokratischen Aufwand führen. Dennoch geht EU-Innenkommissar Magnus Brunner davon aus, dass es schnell Konsens unter den EU-Staaten geben kann.
6: Ich glaube, wir müssen ganz genau vor allem den Mitgliedstaaten zuhören, die besonders betroffen sind. Das ist Polen, das ist Tschechien, das ist Deutschland, das ist Österreich, die baltischen Staaten natürlich auch. Und wir werden dann auf Grundlage dieser Diskussion heute einen Vorschlag als Kommission auch vorlegen.
2: Allein Deutschland hat seit Beginn des russischen Angriffskriegs in der Ukraine mehr als 1,1 Millionen Menschen aus der Ukraine aufgenommen. Und sie hatten auf Basis der EU-Massenzustromrichtlinie von Anfang an Zugang zum Arbeitsmarkt und zu Wohnraum, zu medizinischer Versorgung und zur Bildung, also zur Schule und Kita für ihre Kinder.
0: Katrin Schmidt informierte. Zu einem ganz anderen Thema. Wenn man etwa im Internet in Deutschland nach Wohnungsnot googelt, dann taucht die Stadt Berlin sicher weit oben in der Liste auf. Denn dort fehlen ungefähr 50.000 Wohnungen. Klar, bei der Größe der Stadt, die bald 4 Millionen Einwohner haben wird. Ein Bauprojekt im Berliner Südwesten soll dagegen ein wenig helfen. Das neue Stadtquartier Neulichterfelde, 2.500 Wohnungen sollen entstehen. Jetzt ist der Startschuss gefallen. Unser Reporter Thorsten Gabriel zeigt, wie lang der Weg bis hierhin war.
7: Man schrieb das Jahr 2012, als Bauunternehmer Thomas Groth das ehemalige Bundesgelände in Lichterfelde kaufte, um es zu entwickeln. Doch das, was folgte, war ein zähes Ringen um die rund 36 Hektar. Und was daraus einmal werden wird, liegt nicht mehr in seiner Hand. Hat er die Lust verloren?
8: Ach, nach Lust, glaube ich, danach geht das nicht. Es war mühsam, es war wirklich mühsam und manchmal hat man gesagt, dann auch so Mist und muss man sich das noch antun tatsächlich. Aber ja Gott, wenn es einfach wäre, würde es ja jeder machen.
7: Den größten Teil des Geländes hat die Groth-Gruppe verkauft an die landeseigene DGWO und Wöhr und Bauer, einen privaten Projektentwickler. Sie werden dort rund 2.300 Wohnungen bauen, rund 500 davon Sozialwohnungen. Groth selbst ist derzeit noch mit rund 400 Reihenhäusern beteiligt, aber die will er auch noch loswerden. Die Gesellschafter, die das Projekt vorangetrieben hätten, Thomas Groths Vater Klaus und ein Geschäftspartner, seien mittlerweile über 80 und hätten es gern noch zu Lebzeiten realisiert gesehen, lautet die Begründung für den Rückzug. Davon profitiert nun die landeseigene DGWO. Deren Vorstand Kai Martin Mark sagt bei der symbolischen Projektübergabe:
9: Wir als DGWO sind bereits seit 2018 mit der Groth-Gruppe in engem Kontakt und haben uns sehr früh committed für den Anteil des geförderten Wohnungsbaus. Und nach der Entscheidung der Grotgruppe, das Vorhaben als Ganzes zu verkaufen, sind wir natürlich nur sehr froh, dass wir unseren kommunalen Anteil deutlich erhöhen können auf 1000 Wohnungen in Summe.
7: Neben den Wohnungen wird auch Infrastruktur neu entstehen. Eine Grundschule, 3 Kitas, dazu Gewerbe und Läden zur Nahversorgung. Es ist ein bedeutsames Projekt für die Hauptstadt. Das macht Stadtentwicklungssenator Christian Gäbler klar.
10: Das ist ein wichtiger Meilenstein, nicht nur für das Projekt selbst, sondern auch für Berlin insgesamt und auch für den Südwesten unserer Stadt, der eben tatsächlich auch mehr Wohnen und vor allen Dingen auch mehr bezahlbares Wohnen auch von landeseigenen Gesellschaften braucht.
7: Lob kommt auch von ungewohnter Seite, vom Bund für Umwelt und Naturschutz. BUND-Vorstand Andreas Fensen-Tiebes sagt:
11: Es ist ein Vorzeigeprojekt, was die Verbindung von Naturschutz und Bauen anbelangt, weil es gelungen ist, im Rahmen dieses Bauprojektes die Lichterfelder Weidelandschaft als ein wertvolles, naturschutzwürdiges Gebiet zu erhalten und noch zusätzlich die neue Lichterfelder Weidelandschaft dazu zu gewinnen, als ebenfalls sehr attraktives und wichtiges Gebiet.
7: Fast 60 Hektar Weideland schließen sich so ans neue Quartier an. Kritik übt der Bund nur an den geplanten Reihenhäusern, denn die fressen mehr Natur als Geschosswohnungsbau. Bis die ersten einziehen, wird es allerdings noch dauern. Mit Erschließungsarbeiten soll es im Herbst losgehen. Der Baubeginn ist in 2 Jahren geplant. 2035 soll neue Lichterfelde fertig sein.
0: Das wird noch ein wenig dauern. Thorsten Gabriel war das aus Berlin.
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13: Mit Moritz Kasserlet und einem Märchen im Tennis. Die Polin Maja Chwalinska ist zum ersten Mal im Hauptfeld der French Open. Sie ist über die Qualifikation da reingekommen und die 114. der Tennis-Weltrangliste. Und diese Maja Chwalinska steht sensationell im Finale. Aus Paris berichtet Guido Ringel.
14: Mit Superlativen muss man ja immer vorsichtig sein, aber Chwalinska im Finale ist der Wahnsinn, eine Sensation. Die Qualifikantin aus Polen schnappt sich in den Tagen von Paris Sieg nach Sieg und war auch im Halbfinale erfolgreich. Zweisatzsieg gegen die favorisierte Russin Schneider. Wieder war der Spielwitz entscheidend. Flink unterwegs, erläuft sie fast jeden Ball, macht keine Fehler und hat immer wieder Ideen, den Rhythmus auch von Diana Schneider aus der Balance zu bringen. Zum dritten Mal überhaupt. Erst im Hauptfeld eines Grand-Slam-Turniers erreicht die Polin jetzt als erste Qualifikantin in der Geschichte der French Open das Endspiel. Ihre Gegnerin am Samstag dort ist die Russin Andrejewa, die sich schnell durchsetzen konnte gegen die am Donnerstag zu fehlerhafte Marta Kostyuk aus der Ukraine.
13: Und heute sind dann die Männer im Halbfinale dran. Ab 14.30 Uhr spielt der Hamburger Alexander Zverev um den Einzug ins Endspiel. Sommerpause im deutschen Profifußball, da kommt Bewegung in den Trainermarkt. Bayer Leverkusen hat den Spanier Carles Martinez verpflichtet. Der 42-Jährige kommt aus Toulouse und ist in Leverkusen Nachfolger des Dänen Kasper Juhlmann. Bundesliga-Absteiger FC St. Pauli hat sich von Trainer Alexander Blessin getrennt. Und der VfL Wolfsburg, ebenfalls Absteiger, hat einen neuen Trainer vorgestellt. Tobias Strobel kommt aus der dritten Liga vom SC Verl, ein noch junger Trainer, der Wolfsburg schnell zurückführen soll in die Bundesliga.
15: Für mich ist immer das Spannende, junger Trainer, weil im Alltag fühle ich mich nicht mehr so jung. Ja, also es gibt schon auch Momente, oder wenn ich mal ein bisschen Sport gemacht habe und nächsten Tag aufstehe, ich weiß nicht, was ist jung. Ja, ich bin 38, ich habe auch Probleme mit Zahlen und bald ist die 40 da. Also dann freut es mich sogar mal, wenn ich als junger Trainer tituliert werde.
13: Sagt der neue Trainer des VfL Wolfsburg, Tobias Strobel. Die Nationalmannschaft geht in die heiße WM-Vorbereitung. Am Sonntag hat sie in Chicago ihren letzten Test vor dem Turnier gegen Co-Gastgeber USA. Und noch immer ist unklar, ob Torwart Manuel Neuer spielen kann. Und während die Männer kurz vor der WM stehen, wollen sich die Frauen für die nächste qualifizieren. Die findet kommendes Jahr in Brasilien statt. Und heute hat die DFB-Elf in Köln gegen Norwegen die große Chance. Christopher Klein berichtet aus Köln.
16: Es wird ein Spiel der Premieren. Erstmals in dieser WM-Qualifikation haben die DFB-Frauen einen Matchball, könnten mit einem Sieg gegen den schärfsten Rivalen Norwegen alles klar machen. Erstmals wird Mittelfeldspielerin Sjoke Nüsken vom FC Chelsea ihr Team als Kapitänin auf den Platz führen. Als Ersatz für die verletzte Julia Gwin und ihre gesperrte Stellvertreterin Janina Minge. Nüsken sprach bei der Pressekonferenz von einem Traum, der in Erfüllung gehe und von großem Stolz. Auch der Spielort ist eine Premiere. Erstmals findet ein Länderspiel der Frauen im Stadion des 1. FC Köln statt, vor wohl rund 30.000 Fans. Zum Personal wollte Bundestrainer Christian Wück im Vorfeld nicht viel sagen. Angesprochen auf seine angeschlagene Stammtorhüterin Ann-Kathrin Berger antwortete er: Wir gehen davon aus, dass sie spielen kann.
13: Das klingt doch ganz gut. Anpfiff in Köln ist heute Abend um 20.35 Uhr. Die Basketballer von Bayern München stehen wieder im Finale um die deutsche Meisterschaft. Sie haben am Abend auch ihr drittes Halbfinalspiel gegen Bonn gewonnen. Ihr Finalgegner steht überraschend noch nicht fest. Alba Berlin hat den Matchball in Bamberg vergeben und verloren, führt nach Siegen nur noch mit 2:1. Und drei Erfolge sind nötig, um weiterzukommen ins Finale um die deutsche Basketballmeisterschaft. Und in der Handball-Bundesliga haben die Füchse Berlin einen entscheidenden Schritt Richtung Champions League gemacht. Durch einen Sieg in Melsungen ist ihnen Platz 2 hinter Meister Magdeburg praktisch nicht mehr zu nehmen. Und im Tabellenkeller hat Wetzlar durch eine Niederlage in Hamburg den vorzeitigen Klassenerhalt verpasst.
0: Und das war der Sport mit Moritz Kassalett.
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17: Um 2.30 Uhr mit Wolfgang Berger. Der in Norddeutschland als Maskenmann bekannt gewordene Serienmörder ist jetzt auch in Frankreich verurteilt worden. Der Mann hatte 2004 in der Bretagne einen Jungen aus einem Schullandheim entführt und ermordet. Er wurde im französischen Nantes zu einer lebenslangen Haftstrafe verurteilt. Der heute 55-jährige Täter stammt aus Bremen. Der Pädagoge hatte fast 20 Jahre lang kleine Jungen missbraucht, vor allem in den 90ern. In Niedersachsen und Schleswig-Holstein entführte er drei Kinder aus Einrichtungen und ermordete sie. Der ukrainische Präsident Selenskyj hat in einem offenen Brief ein Treffen mit Russlands Staatschef Putin vorgeschlagen. US-Präsident Trump lobte die Initiative. Er forderte Russland und die Ukraine zu Kompromissen auf. Über den Brief Selenskyjs berichtet aus Kiew Florian Kellermann.
18: Das Treffen solle in einem Land stattfinden, das traditionell Friedensverhandlungen ausrichte, so Selenskyj. Der ukrainische Präsident nannte hier als Beispiele die Schweiz, die Türkei und Staaten der arabischen Welt. Er schlug Putin vor, ein genaues Datum für ein Treffen zu vereinbaren. Die Ukraine sei bereit zu einer vollständigen Waffenruhe für die Zeit der Verhandlungen. Die USA könnten die Einhaltung der Waffenruhe von beiden Seiten überwachen, so Selenskyj.
17: Bundesgesundheitsministerin Warken bekommt für ihre Pflegereformpläne Kritik von mehreren Seiten. Städtetagpräsident Jung sprach von einem Schlag ins Gesicht der Kommunen. Städte und Gemeinden müssten mit Milliardenlasten rechnen, so Jung in den Funke-Zeitungen. Der Deutsche Pflegerat bezeichnete die Pläne als reines Sparprogramm. Vereinspräsidentin Vogler sagte dem Redaktionsnetzwerk Deutschland, es würden vor allem pflegebedürftige Angehörige und professionell Pflegende belastet. Die Gesundheitsministerin will mit ihrer Reform Milliardenlücken in der Pflegeversicherung schließen. So sollen Heimbewohner, Besserverdienende und Menschen ohne Kinder stärker belastet werden. Eine Woche vor dem Start der Fußball-Weltmeisterschaft in Mexiko eskalieren dort Proteste von Lehrern. Die Gewerkschaft fordert deutlich höhere Gehälter. Aus Mexiko-Stadt Anne Dämmer.
19: Demonstranten rannten mit abgebrochenen Laternenstangen gegen die Eingänge des Bildungsministeriums in Mexiko-Stadt, warfen Fensterscheiben ein und schossen Feuerwerkskörper auf die Einsatzkräfte ab, wie lokale Medien berichteten. Die Polizei reagierte mit Tränengas. Die mexikanische Präsidentin Claudia Sheinbaum lehnt ein hartes Vorgehen gegen die Protestierenden ab. Die Lehrer drohen nun mit Massenprotesten rund um die Eröffnung der WM am 11. Juni, darunter beim Auftaktspiel Mexiko gegen Südafrika im Aztekenstadion.
17: Das Wetter in Deutschland. Tagsüber länger trocken, zwischendurch aber auch Schauer und später von Westen her Gewitter, 18 bis 21 Grad. Am Samstag vor allem im Osten Sonne, ansonsten auch Wolken und kurze Schauer, aber meistens trocken, 19 bis 24 Grad. Und am Sonntag Sonne und Wolken, im Norden selten Schauer, 16 bis 23 Grad. Das waren die Nachrichten.
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0: Und aktuell die A46 Heinsberg Richtung Düsseldorf ist zwischen Neuss-Holzheim und dem Kreuz Neuss-West nach einem Unfall gesperrt. Das war's aktuell vom Verkehr. Ihnen eine gute und freie Fahrt.
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0: Mit Detlef Karg im Studio. Willkommen. Schlagzeilen schaffen Aufmerksamkeit. Sie machen Stimmung, vor allem, wenn es um Krach in der Politik geht. Und Schlagzeilen und Medien können bekanntermaßen auch Regierungen ins Wanken bringen. Wenn Krisen und Konflikte größer gemacht werden, als sie eigentlich sind, was ja gelegentlich passiert, oder auch kleiner, wie spielen da eigentlich Politik und Medien zusammen oder gegeneinander? Das ist heute unser Thema im 11KM der Tagesschau-Podcast mit Nadja Mitzkat und Lea Eichhorn.
20: Wir leben in politisch angespannten Zeiten. Viele wünschen sich von der Politik, dass sie geräuschlos Probleme löst, Reformen auf den Weg bringt. Doch geräuschlos ist derzeit wenig bei der schwarz-roten Koalition.
21: Die Stimmung innerhalb der Koalition ist schlecht. Zu viel Streit, zu viel Scharmützel.
20: Streit, Zank, Zoff, Krise. Mit solchen Worten beschreiben Journalistinnen und Journalisten die aktuelle Performance von CDU, CSU und SPD in Berlin. Aber wie schlimm ist es wirklich? Lea Eichhorn aus der NDR Medienredaktion ZAPP hat sich im Berliner Politik- und Medienbetrieb umgehört und hat versucht herauszufinden, wer streitet hier, wie wird darüber berichtet, wer profitiert und gibt es einen Weg heraus aus der Politik-Streitspirale. Ihr hört 11KM, der Tagesschau-Podcast. Ein Thema in aller Tiefe. Mein Name ist Nadja Mitzkat. Hallo Lea.
22: Hallo Nadja.
20: Lea, die Regierung steht ja vor großen politischen Herausforderungen. Eigentlich wären sehr dringend politische Lösungen gefragt. Aber was in der Öffentlichkeit hängen bleibt, was dominiert, ist vor allem Streit. Streit in der Koalition. Woran liegt das?
22: Diese Frage haben wir uns auch gestellt. Das war quasi der Ausgangspunkt für die Recherche zu diesem Film, den wir ja für ZAPP gemacht haben. Und dafür haben wir erstmal mit ganz vielen Journalistinnen und Journalisten gesprochen, die in Berlin Hauptstadtpolitik beobachten und ja diejenigen sind, die dafür sorgen, dass das politische Geschehen bei uns ankommt, indem sie darüber berichten. Und im April habe ich dann auch den Spiegel-Hauptstadtkorrespondenten Christian Tews begleitet bei so einem klassischen Arbeitstag von ihm.
23: Wegen der Leute, die man da trifft und die Infos, die man entweder am Rande einsammelt oder wo man sich schon mal verabreden kann, auch mit den Leuten.
22: Das war Plenarwoche, das heißt, der Bundestag hatte Sitzungen. Und am Dienstag treffen sich dann auf der Fraktionsebene immer ganz viele Journalistinnen und Journalisten, weil die Vorsitzenden der Fraktionen im Bundestag da ihre Statements abhalten. Also überall waren Kameras aufgebaut, es wuselten Journalisten und Journalistinnen herum, Mitarbeitende der Fraktion laufen dann da herum und man sieht dann so kleine Grüppchen, die zusammenstehen und Infos austauschen. Und es ging relativ viel darum, wie ist gerade die Stimmung in der Koalition, wie ist das miteinander. Da haben die beide, also die Vorsitzenden beider Fraktionen in ihren Statements erstmal quasi aufräumen oder nachbereiten müssen, was der Kanzler am Abend vorher beim Bankenverband in seiner Rede gesagt hat.
20: Worum ging es da? Was hat Merz gesagt?
22: Das war eine Veranstaltung, ein Jubiläum des Deutschen Bankenverbands. Und in seiner Rede ist er dann auch auf die Koalition eingegangen.
24: Ich erwarte von den Sozialdemokraten, dass sie auch manche Blockade auflösen, die wir in den letzten Wochen und Monaten leider immer wieder gehabt haben.
22: Und das hat man dann am nächsten Tag ja auch gesehen. Medien sind darauf angesprungen, die Fraktionsvorsitzenden mussten sich damit auseinandersetzen und haben dazu Stellung bezogen oder das dann auch kommentiert.
20: Wir reden ja jetzt über Streit und wie er durch Politik, durch Medien aufgenommen wird, befeuert wird vielleicht auch manchmal. Wie hat denn der Journalist, den ihr da begleitet habt in dem Moment, Christian Tews, wie hat er denn diese Situation, die du gerade geschildert hast, wahrgenommen? Was hat er dir dazu gesagt?
22: Also ich war ja die Beobachterin, die ihn beobachtet und habe dann im Nachgang mit ihm darüber gesprochen. Und obwohl beide Fraktionen, sowohl Union als auch SPD, in ihren Statements so ein bisschen gute Miene zum bösen Spiel gemacht haben und deutlich gemacht haben, wir sind hier am Zusammenarbeiten, wir leisten, hat Christian Tews das Ganze so eingeschätzt.
23: Sehr große Anspannung, gerade bei der SPD spürbar. Und man hat genau gemerkt, auch wie Spahn versucht hat, das Ganze so klein zu reden.
22: Und mit das Ganze meinte er eben die Streitigkeiten oder die Auseinandersetzungen in der schwarz-roten Koalition.
20: Das heißt, Streit gibt's und an sich ist das ja in der Demokratie auch erstmal nichts Verwerfliches. Ne? Problematisch, glaube ich, wird es ja dann, wenn man das Gefühl hat, dass der Streit im Vordergrund steht, dass das irgendwie auch die öffentliche Wahrnehmung von der Politik dominiert. Gibt es eigentlich in solchen Streitsituationen auch Profiteure oder leiden da sozusagen alle drunter, weil es eigentlich negativ auf sie einzahlt?
22: Ich denke ja. Also es gibt auf unterschiedlichen Ebenen Profiteure. Also für Medien ist Streit natürlich eine Art und Weise, komplizierte inhaltliche Themen emotional zu vermitteln und zu erklären. In gewisser Weise ist Streit auch eine sehr bequeme Schablone, die man immer anlegen kann. Es gibt die Position und dazwischen kracht's. Und es hilft, sich nicht zu tief in komplizierte inhaltliche Details reinzustürzen. Und was man auch nicht vergessen darf, ist, dass natürlich auch auf der politischen Ebene Menschen von Streit profitieren. Also Politikerinnen und Politiker können sich ganz klar profilieren, indem sie sich als Kritiker positionieren oder indem sie laut und öffentlich Widerstand leisten, dass man dann gute Chancen hat, auch sein Profil zu schärfen, mehr Aufmerksamkeit zu bekommen. Und in vielen Fällen wird das von Medien ja auch dankbar angenommen. Also auch da ist es natürlich ein Zusammenspiel.
1: Ein heftiger Streit, der bei mir sehr hängen geblieben ist, ist diese Auseinandersetzung zwischen Katharina Reiche und Lars Klingbeil gewesen. Also zwischen der Wirtschaftsministerin und dem Vizekanzler und Finanzminister.
3: Der Krach in der Regierungskoalition. Darum, wie die Bürgerinnen und Bürger in der aktuellen Lage entlastet werden könnten. In den vergangenen Tagen flog da ja ein Vorschlag nach dem anderen durch den Raum. Aber eine gemeinsame Linie hat diese Regierung, haben die zuständigen Ressortchefs, also Finanzminister Lars Klingbeil von der SPD und Wirtschaftsministerin Katharina Reiche von der CDU, nicht gefunden.
1: Vielleicht kannst du uns das ein bisschen aufdröseln, wie sich das abgespielt hat und ob einer von den beiden eigentlich von diesem Streit profitiert hat.
22: Bei Reiche und Klingbeil, da gab es ja rund um das Osterwochenende nochmal so eine Welle von Berichterstattung, wo der Streit massiv in den Mittelpunkt gestellt wurde.
4: Die SPD reagiert empört. Auch der Kanzler sei befremdet über den öffentlichen Schlagabtausch.
3: Seit Tagen brodelt es. Heute gab es einen Affront in aller Öffentlichkeit.
22: Und vor allen Dingen eben diese Auseinandersetzung zwischen Klingbeil und Reiche. Das fand statt vor der Folie, dass wir hier die hohen Spritpreise und Energiepreise sehr stark gespürt haben. Und die schwarz-rote Koalition sehr darum bemüht war, Entlastungen für Bürgerinnen und Bürger auszuhandeln und zu beschließen. Und grundsätzlich war das ja eigentlich auch erstmal eine inhaltliche Auseinandersetzung. Aber in der Berichterstattung wurden die beiden relativ dramatisch, drastisch dann als Streithähne bezeichnet, als sie gehen miteinander in den Clinch. Also die Berichterstattung über den Streit hat relativ doll den Fokus auf diese persönlichen Auseinandersetzungen gelegt. Und zum Beispiel auch Christian Theves vom Spiegel hatte auch einen Artikel dazu geschrieben. Und als ich mich mit ihm getroffen habe und ihn interviewt habe, habe ich ihn auch dazu befragt, inwiefern er das für gerechtfertigt hält, da so auf diese persönliche Ebene zu gucken und das so als persönliche Auseinandersetzung auch zu erzählen. Und es gibt dann ja auch durchaus immer wieder die Kritik, dass da inhaltliche Punkte zu kurz kommen, wenn man sich so sehr auf diese persönliche Auseinandersetzung stürzt. Und Theves sagt, aus seiner Sicht war das absolut gerechtfertigt, weil er durchaus Anhaltspunkte dafür gesehen hat in dieser Situation, dass es eben nicht nur inhaltlich hakt, sondern dass da zwei zentrale Akteure der Koalition nicht mehr konstruktiv miteinander arbeiten können. Es gab da ja unter anderem auch diesen Auftritt von Katharina Reiche im WDR-Interview, in dem sie Lars Klingbeil also wirklich sehr deutlich oder die Vorschläge von Lars Klingbeil sehr deutlich abgewertet hat.
5: Der Koalitionspartner ist in den letzten Wochen damit aufgefallen, Vorschläge zu unterbreiten, die teuer, wirkungsschwach und verfassungsrechtlich fragwürdig sind. Das führt zu Verwirrung und hilft den Verbrauchern nicht.
22: Lars Klingbeil hatte eine Übergewinnsteuer in den Raum gestellt, die die Gewinne der Mineralölkonzerne in dieser Zeit der hohen Energiepreise abmildern sollte. Das ist ein Vorschlag, klar, da kann man eine andere Position zu haben, da kann man drüber diskutieren, aber innerhalb einer Koalition sich dann in die Öffentlichkeit zu stellen und zu sagen, der Koalitionspartner macht Vorschläge, die verfassungsrechtlich fragwürdig sind, das ist schon eine ganz schöne Hausnummer. Und solche Hinweise hat Christian Theves eben gesehen, um zu der Einschätzung zu kommen, dass es da nicht nur inhaltlich hakt, sondern auch zwischenmenschlich oder auf persönlicher Ebene zwischen Klingbeil und Reiche Unstimmigkeiten gibt. Weswegen er es aus journalistischer Perspektive absolut gerechtfertigt findet, dann auch eben diese Unstimmigkeiten als Gegenstand seiner Berichterstattung zu nehmen und genauer hinzuschauen und eben diesen Streit auch zu thematisieren.
6: Wir kriegen es natürlich mit, dass gerade auch Politiker versuchen, uns damit so ein bisschen ein schlechtes Gewissen einzureden, von denen, ihr nützt den Falschen damit. Und da würde ich doch immer sagen, so geht das Credo für uns, wir berichten, was ist.
22: Da
1: Das heißt, es gibt viel Streit in dieser Koalition. Eigentlich hieß es ja immer, die Vorgängerregierung, die Ampelkoalition, SPD, Grüne, FDP, die wären das Negativbeispiel. Da hätte es wahnsinnig viel Streit gegeben, hat es ja auch gegeben. Und Merz ist angetreten und wollte das anders machen. Warum sind wir nach etwas mehr als einem Jahr wieder an einem ja vielleicht ähnlichen Punkt, wo wir wieder über so viel Streit sprechen?
2: Gute Frage. Es ist auf jeden Fall interessant zu sehen, weil es stimmt, die Ampel gilt so als das absolute Parade-Negativbeispiel für so die dauerstreitende Koalition, die ja auch am Ende daran zerbrochen ist unter anderem. Deswegen ist es auf jeden Fall nicht gut für die schwarz-rote Koalition, dass sie jetzt schon mit der Ampel verglichen wird. Genau darüber haben wir für die NDR Medienredaktion ZAP auch mit dem ehemaligen Regierungssprecher der Ampel, Steffen Hebestreit, gesprochen. Und er sagt, er guckt sich das jetzt ja von der Seitenlinie an, er ist aus der aktiven Politik ausgeschieden. Er sagt, man merkt jetzt einfach, dass gemeinsames politisches Handeln in einer Koalition mit unterschiedlichen Parteien, eben es ist kompliziert, das merken jetzt alle, die auch in dieser Koalition sind.
8: Weil wir ja zwischenzeitlich auch so als die schrecklichste, schlimmste Regierung aller Zeiten galten und ich glaube, das differenziert sich jetzt gerade so ein bisschen. Es ist kompliziert und das merken alle.
2: Und er beobachtet auch, dass Politikberichterstattung immer mehr wie Sportberichterstattung ablaufen soll. Also, dass da politische Akteure und Akteurinnen wie so Spieler oder Spielerinnen behandelt werden, dass eine Taktik, eine Strategie kommentiert wird und es am Ende eben auch darum geht, wer gewinnt, wer hat sich durchgesetzt. Und dass das Ringen um politische Inhalte in der Erzählung der Politikberichterstattung häufig zu so einer Art Wettkampf wird.
1: Wer trägt denn mit Blick auf eure Recherche da mehr Verantwortung für solche Streits? Ist das eher die Politik oder sind das eher die Medien?
2: Das finde ich es schwierig zu beantworten, würde ich auch nach der Recherche sagen, weil ich ganz klar den Eindruck habe, dass beide Ebenen ihren Teil dazu beitragen. Wir haben darüber auch mit unseren Gesprächspartnern gesprochen, unter anderem auch mit dem ehemaligen Regierungssprecher Steffen Hebestreit.
8: Das ist die berühmte Henne-Ei-Frage. Also ich habe das Gefühl, beides stimmt. Ich habe das Gefühl, dass sich die Medien natürlich auf den Streit konzentrieren. Und wo es keinen Streit gibt, kann man durch kluge Nachfragen, Interviewfragen oder auch die richtigen Gesprächspartner vors Mikrofon locken, schon auch den Streit produzieren. Und gleichzeitig, und das glaube ich ist ein Zeichen der aktuellen politischen Lage und Zeit, sind die Streitigkeiten innerhalb der Parteien und auch zwischen den Parteien gewachsen.
2: Trotzdem hat er im Interview relativ deutlich gesagt, dass er sich wünschen würde, dass Medien mehr Fokus auf die inhaltlichen Auseinandersetzungen legen. Ähnlich, aber noch mit einem etwas anderen Schwerpunkt hat sich auch Ricarda Lang im Interview geäußert.
1: Ricarda Lang war ja Bundesvorsitzende der Grünen und in der Ampelkoalition auch mit einer wichtigen Rolle, ne, weil sie so vermittelt hat zwischen ihrer Partei und der Regierungskoalition.
2: Und ihr Eindruck ist, dass dieser Fokus auf das Gewinnen und Verlieren und also dieser Fokus auf diese Art der Berichterstattung, dass das durchaus etwas ist, was Politik und Medien gegenseitig verstärken.
9: Ich glaube, es ist ein sich selbst verstärkendes System. Es ist ein Ping-Pong zwischen den Medien und der Politik.
2: Sie hat uns dann auch ein Beispiel genannt. Also wenn Sie in Koalitionsverhandlungen waren, dann haben Sie teilweise schon während diese Verhandlungen noch liefen 25 Presseanfragen bekommen, in denen gefragt wurde, wer hat sich denn jetzt durchgesetzt? Waren es die Grünen, war es die FDP, war es die SPD? Und aus Ihrer Sicht ist das gar nicht unbedingt die Frage, die Bürgerinnen und Bürger so unbedingt interessiert. Ist das jetzt ein grüner Erfolg oder ein gelber Erfolg? Sondern die interessiert eher, was ist denn dabei rausgekommen? Wie betrifft mich das?
1: Konntet ihr denn auch mit Journalistinnen oder Journalisten sprechen, deren Berichterstattung vom Streit in der Politik direkt profitiert?
2: Wir haben für diese Recherche auch mit einem der, ich würde sagen, bekanntesten Politikjournalisten Deutschlands gesprochen, Robin Alexander. Er war stellvertretender Chefredakteur der Zeitung Die Welt und ist seit einigen Monaten hauptberuflich Podcaster. Er und seine Kollegin gehen zweimal die Woche ganz tief in das politische Geschehen rein und sie analysieren, was dort in Berlin, im Bundestag, aber natürlich auch an anderen Orten besprochen und entwickelt wird, diskutiert er bis ins kleinste Detail und zerpflückt das. Dieses politische Geschehen ist einfach sein Beruf, sein Geschäft.
22: Er ist auch darauf angewiesen. Und seine Folgen, in denen er sich auch mit der Koalition beschäftigt, machen teilweise schon eine große Dramatik auf. Also als es um die Reformen ging, hieß eine Folge zum Beispiel Kanzler auf der Kippe, scheitert Merz an den Reformen. Da merkt man ja auch schon, dass diese inhaltliche Auseinandersetzung mit der Person Merz verknüpft wird und das zu so einer persönlichen Frage wird. Und wir haben ihn gefragt, ob er diese Dramatik für gerechtfertigt hält in diesem Zusammenhang und wenn es um diese Fragen geht. Und er sagt, nicht er sorgt für diese Dramatik, sondern die aktuelle Lage und die politischen Mehrheitsverhältnisse sorgen für die Dramatik.
7: Beispiel: Friedrich Merz lässt sich zum Kanzler wählen, erster Wahlgang, er fällt überraschend durch. Und die Idee als Journalist zu sagen, ist ja gar nichts passiert, der Kanzler ist durchgefallen, was soll's, das wäre doch nicht Journalismus. Journalismus muss sagen, da ist etwas Spektakuläres passiert, wenn es so war.
10: Das sind Dinge, die kann man nicht unter den Tisch fallen lassen. Und gleichzeitig verstehe ich das so, dass er sich ein bisschen auf die Position zurückzieht, okay, die Politik macht und wir sind im Prinzip neutrale Beobachter, die einfach nur abbilden, was ist. Findest du diese Argumentationslinie, die er da aufmacht, stichhaltig?
22: Also einerseits ja, natürlich. Ich finde, es kommt aber natürlich sehr darauf an, auch mit was für einer Sprache und mit welchen Worten man über solche Dinge berichtet. Robin Alexander hatte, als er für die Welt einen Artikel geschrieben hat, als Überschrift: Scheitert der Kanzler, droht das Ende der Republik, wie wir sie kennen. Auch das begründet er und hält es für angemessen, in dieser Form über diese Auseinandersetzung zu berichten.
7: Wenn die Regierung jetzt die Reformen nicht auf die Kette bringt, dann ist es die Frage, ob es nochmal eine Mehrheit in der politischen Mitte gibt oder nicht. Und wenn nicht, hat sich die Republik verändert. Tut mir leid, kleiner habe ich es nicht.
22: Und aus meiner Sicht ist das schwierig, bei jeder politischen Auseinandersetzung gleich das Ende der Demokratie, das Ende der Republik in den Raum zu stellen. Das ist so, als wenn man bei jedem Beziehungsstreit gleich die Trennung in den Raum stellt. Das sorgt nicht unbedingt dafür, dass konstruktiv bearbeitet werden kann. Wenn man immer gleich dieses Endzeitszenario in den Raum stellt, dann spielt man damit ehrlicherweise auch Feinden der Demokratie in die Karten, die normale politische Auseinandersetzungen nutzen und zum Anlass nehmen, um das ganze politische System, in dem wir uns befinden, in Frage zu stellen.
10: Wie guckt denn der Spiegeljournalist Tews auf diesen Aspekt?
22: Christian Tews sagt auch, wenn da Streit ist, muss ich darüber berichten.
23: Auf der rein analytischen Ebene, sag ich mal, können wir nicht weniger über einen Streit in der Regierung berichten, nur weil die AfD versucht, daraus irgendeinen Vorteil zu ziehen.
22: Ich glaube, da sind wir uns ja auch alle einig, ne? Also wenn es Auseinandersetzungen gibt, die zwischen zentralen politischen Akteuren ausgetragen werden, ist das natürlich für einen Hauptstadtjournalisten, der über Hauptstadtpolitik berichtet, interessant. Für Christian Tews ist es auf jeden Fall auch keine Option, über den Streit nicht zu berichten, weil die Gefahr besteht, dass dadurch Bürgerinnen und Bürger genervt oder frustriert sind. Er sagt, wenn da ein Streit ist, muss er darüber berichten, aber er macht sich schon auch Gedanken darüber, dass er das eben in einer angemessenen Weise tut.
10: Politiker, Politikerinnen bekommen Aufmerksamkeit durch das öffentliche Streiten. Die Medien springen auf, berichten, generieren Interesse, hoffen auf hohe Abrufzahlen. Beide Seiten können von Streit auf eine gewisse Art und Weise profitieren. Und wir hatten das ja vorhin auch schon, Streit gehört auch in der Demokratie dazu, das Ringen um die Sache. Aber eure Recherche zeigt ja auch, so ganz so simpel ist das nicht. Wo liegt das Problem? Wer verliert?
22: In gewisser Weise würde ich sagen, verlieren wir, also die Wählerinnen und Wähler, die Bürgerinnen und Bürger. Das ist ja so ganz klassische Medienwirkungsforschung. Seit 20 Jahren ist es relativ gut belegt, dass die Art und Weise, wie Politik in Medien, in Massenmedien dargestellt wird, auch eine Auswirkung darauf hat, welche Meinung Menschen von Politik oder von politischen Ereignissen haben. Und gleichzeitig beobachten wir eine Nachrichtenmüdigkeit, dass Menschen bewusst entscheiden, Nachrichten zu vermeiden und sich eben nicht mehr mit Politik zu beschäftigen. Und meiner Ansicht nach tragen Medien da schon eine Verantwortung, bewusst damit umzugehen, wie sie Politik darstellen, weil sie sind nun mal diejenigen, die das politische Geschehen an das Publikum vermitteln. Der Streit an sich hat für mich keinen Nachrichtenwert. Die Auseinandersetzung an sich hat für mich keinen Nachrichtenwert. Ich muss benennen, warum diese Auseinandersetzung jetzt einen Nachrichtenwert oder berichtenswert ist. Medien wählen ja auch aus, welche Aspekte von Politik, welche Ereignisse setzen sie in den Fokus und über welche berichten sie. Und damit beeinflussen sie schon das Bild, was wir von Politik haben.
11: Und wie kommt man denn aus so einer streitfokussierten Berichterstattung wieder raus?
22: Da gibt es, glaube ich, mehrere Wege. Einerseits, und das machen ja auch Journalistinnen und Journalisten, genau überlegen, präzise benennen, was an einem Streit ist relevant, warum berichten wir da jetzt drüber. Andererseits gibt es auch Journalistinnen und Journalisten, die versuchen, Politik unpolitisch zu erzählen. Dafür haben wir mit Viktoria Reichelt für den Film gesprochen, die vor allen Dingen für junge Menschen über Politik berichtet in sozialen Medien. Also sie arbeitet unter anderem für einen Funk-Account auf Instagram und TikTok. Und sie hat eine Community, die relativ stark betroffen ist von dieser Nachrichtenmüdigkeit, auch von der Nachrichtenvermeidung. Und Viktoria Reichelt sagt, sobald sie auf ihrem Kanal ein Foto aus dem Bundestag einblendet oder auch von Politikern und Politikern,
13: dann schalten die Menschen ab. Das ist natürlich für mich als politische Journalistin extrem ungünstig. Das ist aber die Realität, mit der ich mich auseinandersetzen muss und auch möchte, weil ich möchte, dass diese Inhalte von möglichst vielen Menschen gesehen werden. Das heißt, wir versuchen ganz oft, hochpolitische Themen möglichst unpolitisch zu erzählen.
22: Dass sie gar nicht mehr über Streitigkeiten, Auseinandersetzungen in der Koalition berichtet, sondern dann wirklich direkt auf die Inhalte geht. Was kommt bei den Menschen an? Was von der Politik betrifft ihre Community tatsächlich?
13: Leute, Aufreger. Die Bundesregierung hat euer Geld für andere Sachen ausgegeben, als sie euch versprochen hat. Zocken die euch ab.
22: Also was davon, von diesen komplizierten Gesetzen, von den politischen Vorgängen, die dahinter stehen, was bedeutet das für die Menschen? Was genau kommt bei denen an? Und wie kriegt sie das in Alltagssprache übersetzt? Gleichzeitig merkt sie, dass gerade die sozialen Medien diese emotionale Erzählung über Politik ja belohnen. Also sie sagt, die ersten Sekunden eines Reels bei Instagram sind entscheidend, da muss sie die Leute reinziehen. Und wenn da ein Aufreger oder ein emotionaler Punkt gesetzt werden kann, ist es natürlich sehr viel einfacher, dass ein Video erfolgreich wird.
11: Und siehst du uns eigentlich selbst, das Publikum, auch in der Verantwortung an der Stelle?
22: Das wäre natürlich eine Lösung, dass man solche Inhalte nicht mit Klicks belohnt. Ich finde aber, es könnte auch ein Vorhaben sein, wenn einem mal auffällt, dass ein Medium besonders dramatisierend über einen politischen Streit berichtet hat und man merkt, ey, hier geht's doch eigentlich um was Inhaltliches und ich möchte das sachlich aufgedröselt bekommen, kann man das einem Medium natürlich auch mal zurückmelden. Also es ist ja keine Einbahnstraße, sondern Menschen aus Communities oder Leserinnen und Leser können das ja auch den journalistischen Medien mal zurückmelden, was sie an der Berichterstattung stört.
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0: Die Pflegeversicherung könnte im kommenden Jahr ein Milliardendefizit verursachen. Bundesgesundheitsministerin Wagen will mit einer Reform gegensteuern, deren Eckpunkte sie nun vorgestellt hat. Das Nachrichtenportal T-Online sieht in dem Entwurf keinen Fortschritt.
15: Diese Reform wird zwar Druck aus den Pflegekassen nehmen, dafür aber andere Probleme verschärfen. Denn sie steht konträr zu anderen Reformvorhaben der Regierung. Eine Pflegereform, die vor allem auf die Betreuung zu Hause setzt, zwingt mehr Menschen aus dem Job, weil der Heimplatz für die Mutter oder für den Bruder mit Behinderung schlicht nicht mehr finanzierbar ist. Das betrifft dann auch dringend benötigte Fachkräfte.
0: Das Magazin Spiegel kritisiert, dass die Pflegekassen künftig weniger Rentenbeiträge für pflegende Angehörige zahlen sollen.
15: Die Pflege daheim spart dem Staat Milliarden. Wieso tut die Bundesregierung nicht alles, um diese Ressource zu erhalten? Bezahlt etwa die Rentenzahlungen pflegender Angehöriger aus Steuermitteln oder zahlt ihnen eine Lohnersatzleistung analog zum Elterngeld? Die traurige Antwort auf diese Fragen: Sorgearbeit wird immer noch als Gratisleistung vorausgesetzt. Mit diesem Kurs mag viel Geld gespart werden. Zukunftsfähig wird die Pflegeversicherung dadurch trotzdem nicht.
0: Nach Ansicht des Kölner Stadtanzeigers wird Pflege durch den Gesetzentwurf zur Armutsfalle.
15: So führen die gekürzten Zuschüsse für die massiv steigenden Eigenanteile dazu, dass immer mehr Heimbewohner in die Sozialhilfe rutschen. Dann bleibt den Betroffenen nur noch ein kleines Taschengeld, wovon aber noch die Zuzahlungen für Medikamente bezahlt werden müssen. Aber nicht nur bei den Pflegebedürftigen selbst steigt das Armutsrisiko, sondern perfiderweise auch bei denjenigen, die sogar ihren Job einschränken oder ganz aufgeben, um ihre Angehörigen zu pflegen. Das alles ist nicht nur unsozial, sondern auch höchst widersinnig. Denn die Pflegeversicherung war 1995 mit dem ausdrücklichen Ziel eingeführt worden, Pflegebedürftige aus der Sozialhilfe zu holen.
0: Das waren die Standpunkte, heute zusammengestellt von Torben Müller.

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1: Die Nachrichten mit Ronald Lessig. Guten Morgen. Der ukrainische Präsident Zelensky schlägt Kreml-Chef Putin ein Treffen vor. In einem offenen Brief regt er Verhandlungen über ein Ende des Krieges an, und zwar in einem neutralen Land. Ivo Maruschik für WDR aktuell.
2: Kreml-Chef Putin ist auf diesen Vorschlag noch nicht eingegangen. Er verwies im Gespräch mit ausländischen Journalisten auf ältere Vorschläge, um den Krieg zu beenden. Putin behauptete aber, Russlands Truppen würden täglich an der Front vorrücken. Mit Spannung wird jetzt erwartet, ob er in seiner Rede heute beim Wirtschaftsforum in St. Petersburg auf Selenskis Vorschlag antwortet. US-Präsident Trump reagierte erfreut auf den Vorstoß. Ein direktes Treffen wäre großartig, sie sollten es hinbekommen, sagte er. Beide Seiten müssten aber Kompromisse eingehen.
1: Die Pläne von Gesundheitsministerin Wagen für eine Pflegereform haben Kritik ausgelöst. Von einer Bankrotterklärung sprach der Geschäftsführer des Arbeiter-Samariter-Bundes Fichtmüller in den Funke-Zeitungen. Steigende Eigenanteile für Pflegebedürftige beschädigten die Solidarität im Land. Ähnlich äußerten sich die Stiftung Patientenschutz und der DGB. Bei der Bundeswehr gibt es einen Reparaturstau. Nach Recherchen von WDR, NDR und SZ ist bei den Panzertypen Marder und Boxer nur etwa die Hälfte einsatzbereit. Das Verteidigungsministerium wollte sich nicht äußern. In Essen ist am Abend ein Auto in ein Wohnhaus gerast. Der Fahrer hatte nach Polizeiangaben in einer Kurve die Kontrolle verloren und war mit überhöhter Geschwindigkeit in die Terrassentür gekracht. Die Küche sei schwer beschädigt. Der Fahrer ist demnach leicht verletzt und steht unter Alkoholverdacht.
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1: In Bielefeld wird noch bis Sonntag der Leinewebermarkt gefeiert. Bei dem großen Volksfest gibt es erstmals ein Unterstützungsangebot für alle, die sich unter vielen Menschen unwohl fühlen. Tim Jauer, WDR Bielefeld.
3: Das Projekt nennt sich Leineweberboje und soll ein geschützter Rückzugsort sein. Zum Beispiel für Menschen, die belästigt wurden oder unter einer Reizüberflutung leiden. Hinter der Nikolaikirche in der Altstadt gibt es eine Anlaufstelle der Leineweberboje. Außerdem ist ein Team in der Innenstadt unterwegs und versucht bei Problemen unkompliziert weiterzuhelfen. Die Aktion ist Teil der Initiative Nachtboje Bielefeld. Clubs oder Restaurants zeigen hier mit pinken Aufklebern an der Tür, dass sie Unterstützung anbieten, wenn sich nachts jemand unsicher oder unwohl fühlt.
1: Das Wetter in Nordrhein-Westfalen. In der Nacht nur noch vereinzelt Schauer bei 13 bis 10 Grad. Tagsüber wird es wechselhaft sein, nur gelegentlich scheint die Sonne, dabei in Olpe bis 17, in Hamm bis 19 und in Brühl bis 20 Grad. Am Samstag und am Sonntag neben Sonne auch Wolken und einzelne Schauer und Gewitter bei Höchsttemperaturen zwischen 17 und 22 Grad. Und das war WDR aktuell.
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4: Die A96 Lindau-München ist zwischen München-Leim und Sendling wegen Brückenarbeiten in beiden Richtungen bis Montag gesperrt. Berlin, die A111 Charlottenburg-Dreieck-Oranienburg, ist zwischen Festplatz und Seidelstraße wegen Tunnelwartungsarbeiten in beiden Richtungen bis 5 Uhr gesperrt. Und die A113 Schönefeld-Neukölln ist zwischen Schönefeld-Nord und Spätstraße in beiden Richtungen wegen Wartungsarbeiten ebenfalls bis 5 Uhr gesperrt. Und dann noch Bonn, die A565 Bonn-Meckenheim ist zwischen dem Dreieck Bonn-Nordost und Kreuz Bonn-Nord gesperrt. Das ist die Bonner Nordbrücke, die ist bis auf Weiteres gesperrt. Ihnen eine gute und sichere Fahrt.
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4: Aus dem Studio von NDR Info in Hamburg, heute mit Detlef Karg. Gut informiert in dieser Nacht, hier noch bis 6 Uhr. Die Innenminister der EU-Staaten haben sich gestern in Luxemburg getroffen. Nach über 10 Jahren einer weitgehend unkontrollierten Migration in Richtung Europa scheint sich nun so etwas wie Handlungsfähigkeit zu zeigen. Die Minister demonstrierten Einigkeit auch beim Thema Abschiebezentren, für die rechtlichen Voraussetzungen geschaffen worden sind. Diese könnten dann auch außerhalb der EU eingerichtet werden. Ob das Ganze einmal richtig funktioniert, bleibt aber abzuwarten. Jonas Hanst fasst zusammen, was in Brüssel beschlossen worden ist.
5: Der EU-Migrationspakt soll reformiert werden. Beschlossen ist das schon lange. In Kraft treten sollen die neuen Regelungen nächste Woche am 12. Juni. Kernelement dieser Reform ist es, dass die meisten Migranten schon in Küstenregionen, also da, wo sie die EU zum ersten Mal betreten, kontrolliert werden. So soll ein schnelles Asylverfahren gewährleistet werden. Zudem einigten sich Parlament und EU-Länder in dieser Woche auf eine sogenannte Rückführungsverordnung, die Abschiebungen auch in Drittländer erleichtern soll. Für diese EU-Pläne werden jetzt etliche Kapazitäten benötigt, um eben diese Asylverfahren schnell durchführen zu können. Die EU-Kommission hat aber kürzlich nochmal deutlich gemacht, dass diese Kapazitäten bislang nicht vollständig aufgebracht werden konnten. Ein weiterer Baustein des neuen EU-Migrationspakts sind auch sogenannte Abschiebezentren. Abgelehnte Asylbewerber sollen in diese sogenannten Return Hubs außerhalb Europas gebracht werden können. Etwa dann, wenn sie nicht direkt in ihre Herkunftsländer abgeschoben werden können, weil sich das Heimatland beispielsweise weigert, sie zurückzunehmen oder die europäischen Staaten keine diplomatischen Beziehungen zu dem betreffenden Land pflegen. Wo solche Zentren außerhalb der EU errichtet werden könnten, ist noch unklar. Und sie sorgen für Kritik, aus dem Norden zum Beispiel. So spricht sich der Flüchtlingsrat in Schleswig-Holstein gegen die Pläne der EU aus. Es handle sich bei den Drittstaaten um Länder, zu denen die Asylbewerber keine Verbindung hätten und in denen sie ohne effektiven Rechtsschutz auf sich allein gestellt wären. Bundesinnenminister Alexander Dobrindt von der CSU sieht die Migrationspolitik dagegen auf dem richtigen Weg. Heute sagte er auf dem Treffen in Luxemburg, die Migrationswende in Deutschland und auch in der restlichen EU wirke. Für ihn aber auch wichtig ein weiteres Festhalten an den deutschen Grenzkontrollen. Dobrindt sagte, die Kontrollen hätten eine deutlich positive Wirkung auf das gesamte Migrationsgeschehen in Deutschland gehabt.
4: Soweit dieser Bericht von Jonas Hanst. Was bringt der neue EU-Migrationspakt? Das wollte mein NDR-Kollege Markus Schubert vom Sozialwissenschaftler Markus Engler vom Deutschen Zentrum für Integrations- und Migrationsforschung wissen. Die erste Frage an ihn war, ob man jetzt anders als vor über 10 Jahren ein solidarisches System habe mit gut kontrollierten Außengrenzen, das eine starke Migration gut managen kann.
6: Das werden wir, glaube ich, erst herausfinden, wenn wir wieder eine größere Fluchtbewegung erleben werden. Im Moment sind ja die Ankunftszahlen extrem rückläufig. Ich war selber gerade vor ein paar Tagen in einem Ankunftszentrum hier in Berlin und da ist es wirklich total leer. Da sieht man mehr Sicherheitspersonal als wirklich neu ankommende Flüchtlinge. Ich selbst beobachte diese Debatten um die Reform der Asylpolitik in Deutschland und Europa seit vielen Jahren. Und ich bin einigermaßen skeptisch, dass wir jetzt ein besseres System haben, ein System, das dann den politischen Erwartungen, die ja sehr, sehr hoch sind, auch gerecht werden kann. Ja, es ist ungeheuer komplex, sehr kleinteilig, sehr viele Änderungen. Aber Sie haben mir auch nachgefragt, ob wir ein solidarisches System haben. Das würde ich ganz klar sagen, haben wir nicht. Wir haben so im Ansatz einen Solidaritätsmechanismus, aber ich glaube nicht, dass die Staaten wirklich solidarisch bei der Aufnahme von Schutzsuchenden zusammenarbeiten werden. Vielleicht viel mehr bei der Abwehr von Schutzsuchenden.
7: Ist dann Europa jetzt eine Festung oder bereitet dieser Pakt den Boden für gesteuerte, begrenzbare Migration, die dann aber auch breiter akzeptiert wird? Befriedet das also vielleicht auch den politischen Konflikt in den Mitgliedstaaten und zwischen ihnen?
6: Ja, auch das ist eine sehr gute Frage und sicher auch ein berechtigtes politisches Anliegen. Ich vermute, wenn wir wieder höhere Ankunftszahlen haben sollten, aufgrund von neuen Fluchtsituationen, die sich entstehen, dass wir dann auch wieder mehr Konflikte haben werden zwischen den EU-Staaten, weil diese Frage eben der Verteilung von Verantwortung nicht wirklich gelöst ist. Die Frage, inwieweit Fragen von Flucht und Asyl politisiert werden, das sehen wir, glaube ich, auch jetzt in Deutschland sehr, sehr stark, aber auch in anderen Ländern, hat nicht nur was mit den Ankunftszahlen zu tun. Also wir sehen, auch bei sehr niedrigen Ankunftszahlen können wir doch sehr aufgeheizte politische Debatten haben. Insofern würde ich nicht erwarten, dass das europäische Asylsystem, also das neue,

0: So bezeichnet er es immer wieder. Meine Einschätzung wäre, also was die migrationssteuernde Wirkung angeht, kann man es sehr schwer genau ausrechnen. Ich würde sozusagen nach Abwägung aller Faktoren, die mir vorliegen, sagen, es hat, wenn überhaupt, nur einen geringen Effekt auf die neu erkommene Fluchtbewegung. Und es hat sehr viel negative Auswirkungen auf das europäische Projekt. Diese Grenzkontrollen sind, wie die EU-Kommission ja jetzt auch sagt, nicht ausreichend gut begründet. Mehrere Gerichte haben auch schon gesagt, dass man das so nicht aufrechterhalten kann. Insbesondere auch die Zurückweisung von schutzsuchenden Menschen an den deutschen Außengrenzen ist europarechtswidrig, relativ eindeutig, würde ich sagen. Es gibt Leute, die das anders einschätzen. Insofern wäre es gut, diese Grenzkontrollen, die ja vor allen Dingen eingeführt wurden, um innenpolitisch dem Aufstieg der AfD etwas entgegenzusetzen, so lese ich es jedenfalls. Dieses Ziel wurde auch absolut nicht erreicht, war auch vielleicht nicht das richtige Instrument. Insofern es wäre wünschenswert, wenn wir davon wieder Abschied nehmen würden. Und es ist ja nicht nur Deutschland. Ja. Wir haben ja wirklich eine ganze Reihe von europäischen Staaten, ich glaube 10 Staaten etwa, und im Schengen-Raum, die solche Grenzkontrollen über längere Zeit durchführen.
1: Diese Woche haben wir schon ausführlich über die Rückführungsverordnung gesprochen, auf die man sich zwischen Rat und Parlament geeinigt hat. Wird die jemals umgesetzt werden? Sprich, wird man Länder finden, die solche Abschiebezentren für die EU betreiben? Und wird man Gerichte finden, die diese Zentren dann für EU-rechtskonform halten?
0: Ich meine, die Rückführungsverordnung, das ist ja nicht nur diese Zentren. Das ist auch wieder wie all diese Gesetzgebungen auf europäischer Ebene. Da stehen unzählige Restriktionen drin. Es geht ja fast nur noch um Restriktionen. Davon werden sich diese ganz sicher einige auswirken. Auch längere Inhaftierung zum Beispiel. Solche Sachen werden bestimmt kommen. Die Innenminister, und dazu gehört auch der Herr Dobrindt, die sich da sehr stark dafür machen, scheinen ja sehr zuversichtlich zu sein. Ja? Also der sagt ja, bis Ende des Jahres werden wir da Verträge schließen. Insofern denke ich mal, wenn man solche Aussagen trifft, dann werden sie schon irgendwas Konkretes in Vorbereitung haben, sonst wäre das Risiko, sich da politisch zu blamieren, doch sehr groß. Ich denke aber, nach allem, was ich über das Thema weiß, dass wir eher mit symbolischen, kleinen, eher Pilotprojekten irgendwie rechnen können und nicht sozusagen mit einem großen, neuen System, in dem hohe Zahlen von abgelehnten Asylsuchenden dann in andere Drittstaaten geschickt werden. Ich halte das natürlich auch menschlich für problematisch, Leute in Länder zu schicken, in die sie nicht wollen, denen sie nie waren. Und auch wenn man sich die Frage stellt, warum sollte ein Land, das sind ja oft afrikanische Länder, aber nicht nur in der Diskussion, also warum sollten die das machen für Europa? Ja, natürlich, wenn sie sich das gut bezahlen lassen würden, aber ich meine, auch da würden die sich ja innenpolitische Probleme ins Land holen, wenn das in größerer Zahl passieren sollte. Also ich glaube, das ist eher Kosmetik, eher politische Rhetorik. Ich rechne damit, dass wir da irgendwas sehen werden, aber das wird sehr hohe Kosten haben. Wie Sie auch angedeutet haben, werden Gerichte da auch ein bisschen mitzureden haben. Also das wird noch ein langwieriger Prozess, wenn am Ende, glaube ich, nicht viel bringen.
2: Sagt Markus Engler vom Deutschen Zentrum für Integrations- und Migrationsforschung.
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2: Das Thema des gestrigen Tages, die Pflegeversicherung steckt in einer Finanzierungskrise. Allein für das nächste Jahr wird ein Defizit von rund 7,5 Milliarden Euro erwartet. Gesundheitsministerin Wagen hat daher, wie angekündigt, einen ersten Entwurf für Sparmaßnahmen in der Pflege vorgelegt. Schon jetzt gibt es viel Kritik, etwa von Patientenschützern. Fest steht aber auch, der deutsche Staat hat zu hohe Sozialausgaben in allen Bereichen. Über den Entwurf hat mein Kollege Ingo Zamparoni in den ARD-Tagesthemen mit Gesundheitsministerin Wagen gesprochen. Und die erste Frage an Sie war, wie Sie es deutet, dass schon jetzt Kritik von allen Seiten kommt.
4: Na, es ist ein großer Handlungsbedarf da. Wir haben in der Pflegeversicherung festzustellen, dass wir eine wirklich dynamisch steigende Zahl an Pflegebedürftigen haben. Die Ausgaben steigen dynamisch. Wir haben nächstes Jahr ein Defizit von 7,5 Milliarden, das wir schließen müssen. Und die Beitragssätze oder der Beitragssatz ist in den letzten Jahren auch immer weiter gestiegen. Insofern ist ein breiter Ansatz jetzt erforderlich gewesen. Und natürlich, wenn es einen breiten Ansatz gibt, wenn es viel Veränderung gibt, gibt es dann vielleicht auch viel zu kritisieren. Wir haben aber, denke ich, ein Gesetz jetzt vorgelegt, das nicht nur die finanziellen Lücken schließt, sondern das auch die Versorgung der Menschen besser machen will.
5: Schauen wir mal auf einen der Kritikpunkte, die Mehrbelastungen. Gut 80% der Pflegebedürftigen werden hierzulande zu Hause versorgt. Das ist ja auch erwünscht so, das wünschen sich viele, aber es ist ja jetzt schon eine enorme Belastung für Familien. Warum trifft es gerade die dann jetzt noch mal stärker?
4: Ja, wir haben zum einen natürlich verschiedene Maßnahmen vorgesehen, die auch direkt bei den Pflegebedürftigen, die

0: zu Hause gepflegt werden, ansetzen. Zum Beispiel ein Wegfall auch des Entlastungsbetrags im Pflegegrad 1. Dafür schaffen wir aber neue Angebote. Wir schaffen eine fachliche Begleitung, eine bessere Beratung, wenn denn eine Pflegebedürftigkeit festgestellt wird, um dann gerade auch die Angehörigen besser zu unterstützen, weitere Pflegebedürftigkeit zu vermeiden, Prävention mehr in den Blick zu nehmen. Und wir schaffen zum Beispiel auch ein Notfallbudget. Das unterstützt dann auch die Angehörigen, wenn zum Beispiel geplant oder ungeplant mal die Pflegeperson ausfällt, dann kann der Pflegebedürftige auch kurzzeitig zum Beispiel stationär betreut werden. Also wir schaffen auch an der einen Stelle dann wiederum Erleichterungen für die Angehörigen.
1: Ja, aber die andere Stelle, sagen wir mal, die ist trotzdem schon gewichtig. Bei Pflegestufen wird gekürzt, das heißt ja auch dann mehr Arbeit für die Angehörigen. Die sollen dann jetzt auch noch weniger Rentenansprüche bekommen. Das trifft ja dann Familien und vor allem auch in erster Linie, oft sind es ja Frauen, die Pflege zu Hause übernehmen.
0: Wir haben uns in den letzten Jahren, denke ich, viel Mühe gemacht, auch die Pflege zu Hause zu stärken, sie attraktiv zu machen durch Pflegegeld, aber auch durch die Übernahme dieser Rentenversicherungsbeiträge. Und wir werden sie auch weiterhin in großem Umfang bezahlen. Bis zu 70% dieser Rentenversicherungsbeiträge werden weiterhin durch die Pflegeversicherung geleistet. Es werden dadurch auch Anwartschaften erworben, werden aber weniger Anwartschaften erworben werden können in Zukunft. Und es ist schlicht der Tatsache geschuldet, dass das System nicht mehr weiter in diesem vollen Umfang diese Kosten übernehmen kann. Das ist schlicht aufgrund des Defizits nicht mehr möglich, zumindest in den nächsten Jahren.
1: Aber nicht nur da wird gekürzt, auch bei den Zuschüssen für Pflege im Heim soll gespart werden. Der Eigenanteil, der ist ja jetzt schon kaum zu stemmen für viele. Wäre da nicht eher eine Entlastung nötig?
0: Da tun wir auch zwei Dinge. Zum einen dynamisieren wir ja die Leistungen in der Pflegeversicherung. Also das, was tatsächlich die Pflegeversicherung dann zahlt, wird auch der Inflationsentwicklung angepasst. Dann ist es auch planbarer, was man bekommt. Und die Beträge werden da steigen. Auf der anderen Seite werden wir die Zuschläge, die wir zahlen, um da auch etwas abzumildern, was die Eigenanteile betrifft, werden wir nicht ganz streichen. Wir werden sie aber erst später bezahlen. Also wir strecken den Zeitraum, in dem wir diese Zuschläge bezahlen. Und es ist eben auch der Tatsache geschuldet, dass das ein ganz, ganz großer Kostenfaktor ist, den wir so schlicht jetzt nicht mehr leisten können, wie diese Situation finanziell sich jetzt darstellt.
1: Aber de facto ist dann auch eine weitere Kürzung für die Menschen erstmal, auch wenn es gestreckt wird. Aber wie sieht es denn mit dem Eigenheim aus? Da war ja auch viel Debatte drüber zuvor. Ist das jetzt ganz vom Tisch oder wie wird das künftig berechnet?
0: In dem Gesetz werden wir dazu keine Änderungen vornehmen, aber wir müssen natürlich schauen, wie sich diese Maßnahmen, diese Pflegereform jetzt auswirken. Es kann natürlich dann auch sein, dass Menschen schneller darauf angewiesen sind, Hilfe zur Pflege zu bekommen. Das würde dann die kommunalen Haushalte belasten. Das wollen wir auch in den Blick nehmen und da auch schauen, wie sich das Ganze entwickelt. Und deswegen haben wir uns vorgenommen, ein Gesetz, das wir vor einigen Jahren geändert haben, das Angehörigenentlastungsgesetz, auch nochmal zu überprüfen, dort die Höchstbeträge anzupassen, damit dann zum Beispiel auch Angehörige von Pflegebedürftigen herangezogen werden im Falle einer Pflegebedürftigkeit und bevor dann die kommunale Seite eben einspringen muss. Das ist aber nichts, was wir jetzt konkret in diesem Gesetz ändern, aber das wollen wir uns innerhalb der Bundesregierung gemeinsam anschauen, wie wir da einen Ausgleich finden können. Denn klar ist, wir haben die Pflegeversicherung als Teilleistungsversicherung. Wir brauchen Eigenverantwortung, Eigenvorsorge und natürlich muss dann auch geschaut werden, inwiefern jemand, der pflegebedürftig ist, auch selbst leistungsfähig ist und einen Beitrag auch leisten kann oder auch seine Angehörigen, um dann die kommunalen Haushalte auch zu entlasten.
2: Das war Bundesgesundheitsministerin Nina Wagen im Gespräch mit den ARD-Tagesthemen. Wenn es um Migration geht, dann gilt das sogenannte Dubliner Übereinkommen. Für einen Asylbewerber ist der EU-Staat zuständig, in dem der Flüchtling zuerst eingereist ist oder in dem er seinen ersten Antrag gestellt hat. In der Praxis aber oft Fehlanzeige. Viele Flüchtlinge wollen in ganz bestimmte Staaten, in denen es auch auch viel Geld gibt. Das ist ganz banal. Deutschland steht da unter anderem im Zentrum. Nun hatte ein Afghane in Rumänien Asyl beantragt und danach in Deutschland. Der zuständige Landkreis Schweinfurt hatte dem Mann daraufhin Leistungen gekürzt. Dieser klagte dann. Darüber hat nun der Europäische Gerichtshof entschieden, auch wenn das Ganze bald wieder hinfällig werden wird, wegen neuer Regelungen im EU-Migrationspakt. Mehr nun dazu von Klaus Hempel aus der ARD-Rechtsredaktion.
3: Geklagt hatte ein Asylbewerber aus Afghanistan. Dieser hatte in Deutschland vor einigen Jahren einen Asylantrag gestellt. Er hatte dies aber zuvor schon in Rumänien getan. Deshalb muss nach den sogenannten Dublin-III-Regelungen das Asylverfahren in Rumänien durchgeführt werden. Der Landkreis Schweinfurt, wo der Afghane untergebracht war, kürzte ihm daraufhin Leistungen. Er bekam weiterhin eine Unterkunft gestellt, außerdem Verpflegung und was zur Körperpflege notwendig ist. Er bekam aber kein Geld mehr, etwa für Kleidung, Fahrkarten oder für Telekommunikation. Die Behörde verwies dabei auf das Asylbewerberleistungsgesetz, wonach solche Kürzungen zulässig sind. Der Europäische Gerichtshof hat nun entschieden, solche Kürzungen wie im vorliegenden Fall verstoßen gegen europäisches Recht. Rechtsprofessor Konstantin Ruschka, Asylrechtsexperte an der Evangelischen Hochschule Freiburg, verweist dabei auf einen ganz zentralen Satz im Urteil. Danach müssen die, Zitat, elementarsten Bedürfnisse von Asylbewerbern befriedigt werden.
4: Zuständig ist der Staat, in dem sich die Person aufhält. Und elementarste Bedürfnisse bedeutet Verpflegung, Kleidung, Unterkunft und Hygieneartikel. Und der EuGH sagt darüber hinaus, auch Geldmittel müssen zur Verfügung gestellt werden, um die Handlungsfreiheit der Personen nicht so einzuschränken, dass es menschenrechtswidrig wird.
3: Solche Leistungen dürfen nach der Entscheidung des EuGH auch nicht gekürzt werden, wenn ein Flüchtling in einen anderen EU-Staat überstellt wird, weil dort sein Asylverfahren bearbeitet wird. Mit dem Urteil steht fest, dass Leistungskürzungen, wie sie bisher in Deutschland erfolgten, rechtswidrig sind. Nach Ansicht von Rechtsprofessor Ruschka dürfen die deutschen Behörden entsprechende Vorschriften ab sofort nicht mehr anwenden.
4: Für die Behörden besteht eine Verpflichtung ab sofort, die Asylbewerberleistungen nach dem Asylbewerberleistungsgesetz ohne Einschränkungen zu gewähren, auch für Personen, die einen Dublin-Bescheid erhalten haben.
3: Das ist vor allem deshalb bedeutsam, weil 2024, also noch unter der alten Ampelregierung, die deutschen Vorschriften für Asylbewerber deutlich verschärft wurden. Seitdem können in den sogenannten Dublin-Fällen, wenn also Asylbewerber ausreisepflichtig sind, sogar alle Leistungen komplett gestrichen werden. Das ist nach dem EuGH-Urteil nicht mehr haltbar. Mitte Juni treten neue europäische Asylvorschriften in Kraft. Auch danach sind Leistungskürzungen zulässig, wenn ein Flüchtling in einen anderen EU-Staat ausreisen muss. Bei den Kürzungen muss aber sichergestellt werden, dass der Lebensstandard eines Flüchtlings im Einklang mit der Europäischen Charta der Grundrechte steht. Auch für diese neuen Rechtsvorschriften sei das Urteil des EuGH sehr bedeutsam, so Asylrechtsexperte Ruschka.
4: Für die Zukunft bedeutet das, der EuGH hat einen absoluten Mindeststandard festgelegt, dass das Existenzminimum menschenwürdig gesichert ist, und zwar in jeder Situation, damit auch für Personen, die einen Dublin-Bescheid erhalten haben.
3: Spannend bleibt nun die Frage, wie die Bundesregierung auf das EuGH-Urteil reagieren wird. Eben weil bestimmte Vorschriften im deutschen Asylbewerberleistungsgesetz gegen EU-Recht verstoßen.
2: Klaus Hempel informierte.
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2: Heute vor 110 Jahren, da starb der Erfinder, Unternehmer und Philanthrop Karl August Lingner. Christian Erber mit einem Porträt.
6: Sein Name ist vergleichsweise unbekannt, der seines Produkts weltberühmt.
7: Oh. Schlechter Atem wirkt einfach abstoßend. Darum täglich Odol.
6: Als Karl August Lingner Ende 1861 in Magdeburg das Licht der Welt erblickt, deutet lange nichts auf eine große Karriere hin. Mittellos und schwer krank kommt er 1885 nach Dresden. Dort gründet er seine erste Firma, mit der er Gegenstände wie Stiefelzieher, Rückenkratzer oder Dochtputzer für Petroleumlampen verkauft. Deutlich erfolgreicher wird sein chemisches Laboratorium, das Lingner 1892 in Betrieb nimmt. Gemeinsam mit einem befreundeten Chemiker stellt er die Formel für ein Mundwasser zusammen. Der Name Odol. zusammengesetzt aus den griechischen Worten Odos, der Zahn, und Olium, Öl. Schon bald wird Lingner Odolkönig genannt, weil sein Mundwasser reißenden Absatz findet im In- und Ausland.
8: Er hat genau den Nerv der Zeit getroffen. Die Menschheit hat darauf gewartet,
6: sagt der Historiker und Lingner-Biograf Walter A. Büchi. Kurz zuvor hatten Wissenschaftler wie Koch, Virchow und Pasteur bahnbrechende Erfindungen auf dem Gebiet der Bakteriologie gemacht. In der Folge nimmt das gesellschaftliche Bewusstsein für Hygiene und Körperpflege rasant zu.
9: Mit der Zahnbürste, einer Zahnpasta und klarem Wasser allein können Sie aber diese gefährlichen Feinde Ihrer Gesundheit nicht vernichten treffen.
6: Er ist der Erste, der auf personalisierte Werbung setzt, erklärt die Historikerin Henriette Fels-Hinz.
10: Er hat ja sowohl in der Musikzeitschrift als auch in den normalen illustrierten Blättern annonciert. Jede Woche bis zu 10 Anzeigen geschaltet.
11: Odol pflegt Zähne und Mund und erfrischt den ganzen Menschen.
6: Während er sich als Unternehmer komplett in den Dienst der Volksgesundheit stellt, lebt der passionierte Zigarrenraucher selbst deutlich ungesünder. Am 5. Juni 1916, heute vor 110 Jahren, stirbt der Odolkönig ironischerweise an den Folgen einer Mundkrebsoperation.
2: Der Stichtag war das von Christian Erber.
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12: Mit Michael Augustin. Man soll mit Superlativen ja vorsichtig sein, aber das ist eine Sensation. Die polnische Qualifikantin Maja Chwalinska hat es bei den French Open ins Finale geschafft. Die Nummer 114 der Tennis-Weltrangliste hat sich im Halbfinale gegen die Russin Diana Schneider durchgesetzt. Chwalinska bekommt es im Endspiel nun mit Mira Andrejewa zu tun. Die Russin hat das brisante zweite Halbfinale gegen die Ukrainerin Marta Kostyuk gewonnen. Alexander Zverev ist noch nicht ganz so weit. Er spielt im Halbfinale gegen den Tschechen Jakub Menšík. Frage an unseren Reporter Steffen Gahr in Paris. Menšík, was ist das für einer?
13: Ja, ist schon ein guter Junge. Der wird in Zukunft noch viele Titel holen, wenn er so weitermacht und wenn er verletzungsfrei bleibt. Er ist nicht der Senkrechtstarter wie manch anderer. Menšík hat sich in den letzten Jahren immer Schritt für Schritt entwickelt. Novak Djokovic hilft ihm da seit einiger Zeit übrigens. Der Durchbruch von Menšík, dann vergangenes Jahr in Miami, da hat er im Finale Djokovic geschlagen. Und Menšík hat schon öfter gegen Top-10-Leute gewonnen, diese Saison auch gegen Jannik Sinner. Das muss man erstmal schaffen, mit 19 bzw. 20 Jahren Top-10-Spieler zu besiegen. Grundsätzlich ist Menšík eher ein Hartplatzspieler. Auf Sand war er in den letzten Wochen nicht wirklich gut, auch weil er öfter angeschlagen war. Der Körper spielt bei ihm nicht immer so mit. Auch in Paris hatte er lange Matches und öfter mit Krämpfen zu kämpfen. Könnte ein Plus für Zverev werden.
12: Auf dem Weg zu seinem ersten Grand-Slam-Titel, der fehlt ihm nämlich noch. Im zweiten Halbfinale treffen die beiden Italiener Matteo Arnaldi und Flavio Cobolli aufeinander. In der Fußball-Bundesliga hat Bayer Leverkusen einen neuen Trainer. Wieder ein Spanier, Carles Martinez, der zuletzt in Frankreich den FC Toulouse trainiert hat. Er wird in Leverkusen Nachfolger von Kasper Juhlmann. Der FC St. Pauli hat sich nach dem Abstieg aus der Bundesliga von seinem Trainer Alexander Blessin getrennt. Einen Nachfolger gibt es noch nicht. Favorit ist nach übereinstimmenden Medienberichten der ehemalige Kieler Marcel Rapp. Ein Sieg gegen Norwegen und die deutschen Fußballerinnen würden sich für die WM 2027 qualifizieren. Und genau so geht Bundestrainer Christian Wirk die Partie in Köln auch an.
14: Mit voller Vorfreude. Ich denke, es geht für beide Mannschaften um sehr viel. Beide Mannschaften rechnen sich Chancen aus. Wir wissen, dass wir uns direkt qualifizieren können. Und so wollen wir auch ins Spiel reingehen. Wir wollen mit den Zuschauern im Rücken, mit diesem wirklich tollen Stadion unsere beste Leistung abrufen. Und dann wird es für jede Mannschaft schwer, uns zu schlagen.
12: In der Handball-Bundesliga sind die Füchse Berlin schwer zu schlagen. Der Titelverteidiger hat am vorletzten Spieltag bei der MT Melsungen mit 39-28 gewonnen und damit den Champions-League-Platz so gut wie sicher. Melsung ebenfalls. Erfolgreich war auch die SG Flensburg-Handewitt, und zwar mit 36-31 gegen Eisenach. Die SG spielt in der kommenden Saison in der European League. Außerdem hat Hamburg knapp mit 33-32 gegen Wetzlar gewonnen. Die Hessen liefern sich nun am letzten Spieltag ein Fernduell mit Minden um den Klassenerhalt. Das Team um Torhüter Andreas Palicka muss zu Hause gegen den neuen deutschen Meister SC Magdeburg antreten.
15: Wir gehen da rein, um zu punkten natürlich. Also das ist das Hauptziel in jedes Spiel. Jetzt wissen wir die Voraussetzungen. Wir hatten gehofft, dass wir heute punkten konnten, dann haben wir es nicht geschafft. Und jetzt ist ein Spiel noch, wo wir einfach alles reinhauen müssen, und das werden wir auch machen.
12: Die punktgleichen Mindener müssen am letzten Spieltag bei den bereits abgestiegenen Leipzigern antreten. Und in der Basketball-Bundesliga ist der FC Bayern ins Playoff-Finale um die deutsche Meisterschaft eingezogen. Der Titelverteidiger hat bei den Baskets Bonn locker gewonnen und die Halbfinalserie mit 3:0 für sich entschieden. Alba Berlin hat dagegen in Bamberg verloren und führt in der zweiten Halbfinalserie nur noch mit 2:1.
2: Michael Augustin war das mit dem Sport.
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16: Um 3.30 Uhr mit Wolfgang Berger. Der ukrainische Präsident Selenskyj hat in einem offenen Brief ein Treffen mit Russlands Staatschef Putin vorgeschlagen. US-Präsident Trump lobte die Initiative. Er forderte Russland und die Ukraine zu Kompromissen auf. Über den Brief Selenskyjs berichtet aus Kiew Florian Kellermann.
17: Das Treffen solle in einem Land stattfinden, das traditionell Friedensverhandlungen ausrichte, so Selenskyj. Der ukrainische Präsident nannte hier als Beispiele die Schweiz, die Türkei und Staaten der arabischen Welt. Er schlug Putin vor, ein genaues Datum für ein Treffen zu vereinbaren. Die Ukraine sei bereit zu einer vollständigen Waffenruhe für die Zeit der Verhandlungen. Die USA könnten die Einhaltung der Waffenruhe von beiden Seiten überwachen, so Selenskyj.
16: In Montenegro findet heute ein EU-West-Balkan-Gipfel statt. Auch Bundeskanzler Merz wird in die Küstenstadt Tivat reisen. Bei dem Treffen geht es vor allem um einen möglichen EU-Beitritt der 6 Westbalkanstaaten. Unser Korrespondent David Freches berichtet, was die südosteuropäischen Länder von dem Gipfel erwarten.
18: Ja, ich glaube, ein klares Signal wäre da nicht schlecht. Bundeskanzler Friedrich Merz, der hat ja vor dem Gipfel eine Diskussion angestoßen mit seinem Vorschlag für eine assoziierte Mitgliedschaft der Ukraine. Also vereinfacht gesagt, eine Mitgliedschaft light. Aber die EU, die kann dabei nicht nur an die Ukraine denken, sondern sie muss auch auf den Westbalkan schauen. Im Sinne von, es ist besser, diese Länder an uns zu binden, geopolitisch, bevor das eine andere Großmacht tut. Wenn durch den Gipfel eine Perspektive aufgezeigt wird, dann könnte auch das Treffen in Tivat ein Erfolg werden.
16: Bundesgesundheitsministerin Warken bekommt für ihre Pflegereformpläne Kritik von mehreren Seiten. Städtetagpräsident Jung sprach von einem Schlag ins Gesicht der Kommunen. Städte und Gemeinden müssten mit Milliardenlasten rechnen, so Jung in den Funke-Zeitungen. Der Deutsche Pflegerat bezeichnete die Pläne als reines Sparprogramm. Vereinspräsidentin Vogler sagte dem Redaktionsnetzwerk Deutschland, es würden vor allem pflegebedürftige Angehörige und professionell Pflegende belastet. Die Gesundheitsministerin will mit ihrer Reform Milliardenlücken in der Pflegeversicherung schließen. So sollen Heimbewohner, Besserverdienende und Menschen ohne Kinder stärker belastet werden. Der in Norddeutschland als Maskenmann bekannt gewordene Serienmörder ist jetzt auch in Frankreich verurteilt worden. Der Mann hatte 2004 in der Bretagne einen Jungen aus einem Schullandheim entführt und ermordet. Er wurde im französischen Nantes zu einer lebenslangen Haftstrafe verurteilt. Der heute 55-jährige Täter stammt aus Bremen. Der Pädagoge hatte fast 20 Jahre lang kleine Jungen missbraucht, vor allem in den 90ern. In Niedersachsen und Schleswig-Holstein entführte er 3 Kinder aus Einrichtungen und ermordete sie. Und das Wetter in Deutschland. Tagsüber länger trocken, zwischendurch aber auch Schauer und später von Westen her Gewitter, 18 bis 21 Grad. Samstag vor allem im Osten Sonne, ansonsten auch Wolken und kurze Schauer, aber meistens trocken. Das waren die Nachrichten.
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2: Und aktuell liegen uns keine Meldungen von den Straßen über Unfälle und Staus vor. Ihnen eine gute und freie Fahrt.
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2: Mit Detlef Karg im Studio willkommen und jetzt ist es Zeit für unseren Podcast Wissenswerte vom Rundfunk Berlin-Brandenburg. Heute zum Thema Vertrauen und Vulnerabilität mit Jessica Wiener.
19: Absolut. Vertrauen ist deswegen wichtig, weil es uns in die Lage versetzt, auch mit Menschen zu kooperieren, die wir gar nicht gut kennen. Also das heißt, wir versetzen uns in die Lage, weiterzukommen, etwas anderes zu tun, als wenn wir nur uns auf uns selber verlassen.
20: Vertrauen klingt selbstverständlich, ist es aber wissenschaftlich betrachtet eigentlich gar nicht. Was passiert denn da genau?
19: Unter Vertrauen verstehen wir aus wissenschaftlicher Perspektive zunächst einmal ganz allgemein gesprochen, die Bereitschaft, sich verletzlich zu machen. Und ich mache mich verletzlich, wenn ich vertraue, weil ich ja nicht ganz genau weiß, wie mein Gegenüber, dem ich Vertrauen schenke, auf meine positive Erwartung, dass ich nicht verletzt werde, reagieren wird. Denn jeder Mensch hat ja die Freiheit, sich auch anders als erwartet zu verhandeln, eigene Interessen zu verfolgen und damit möglicherweise auch meinen Erwartungen nicht zu entsprechen. Gleichzeitig ist es ja aber gar nicht so ein bewusster Prozess. Das bedeutet, dass wenn ich vertraue, bin ich eher bereit, mich zu öffnen, Unfertiges von mir zu geben. Ich bin bereit, mir andere Perspektiven anzuhören. Und das bedeutet, dass ich mich mehr mit anderen Menschen vernetzen kann. Gleichzeitig ist dafür aber auch eine gewisse Bereitschaft erforderlich, die ich schon in früher Kindheit erwerbe. Also wenn ich die Erfahrung mache, dass Bedürfnisse erkannt werden und verlässlich befriedigt werden, dann bedeutet das, dass ich aufgrund dieser positiven Erfahrung in früher Kindheit eher bereit bin, grundsätzlich anderen Menschen zu vertrauen. Das heißt aber nicht, dass ich eine einmal gewonnene Vertrauensbereitschaft mein ganzes Leben lang in gleicher Stabilität habe, sondern Vertrauen variiert je nach Situation. Es geht also darum, was auf dem Spiel steht. Und Vertrauen variiert eben auch mit meiner Erfahrung, die ich in bestimmten Lebenskontexten mache.
1: Was wird denn gesellschaftlich möglich, wenn Vertrauen vorhanden ist? Beziehungsweise was geht verloren, wenn es fehlt?
19: Ja, wenn Vertrauen vorhanden ist und das als gesellschaftliches Fundament betrachtet werden soll, dann müssen wir schon sagen, dass Vertrauen einmal in Gruppen, die mir nahe sind, die Personen umfasst, die ähnliche Merkmale haben wie ich. Das ist das sogenannte In-Group-Vertrauen, also das Vertrauen, das ich in Menschen habe, die mir in irgendeiner Form ähnlich scheinen. Und das hat aber zur Folge, dass auch Schließungstendenzen stattfinden können. Während das sogenannte Out-Group-Trust, also das Vertrauen, das ich in auch unbekannte andere haben kann, in höherem Maße dazu beiträgt, dass gesellschaftlicher Zusammenhalt stattfindet. Das heißt, wenn ein solches Vertrauen in andere fremde Menschen, Menschen, die mir nicht bekannt sind, die eine andere Expertise haben, die vielleicht eine andere Religion haben, eine andere Nationalität angehören, wenn dieses Vertrauen in fremde Menschen vorhanden ist, dann bringt das eine Gesellschaft zum Zusammenhalten, beziehungsweise das ist ein Ausdruck von gesellschaftlichem Zusammenhalt.
1: Weil es dann einfach auch bestimmte Instanzen gibt, denen man vertraut, zum Beispiel irgendwelchen Experten, Expertinnen.
19: Genau.
1: Wenn wir so an die letzten paar Jahre denken und vielleicht auch noch an die Pandemiezeit denken, da waren ja durchaus einige Expertinnen und Experten sehr wahrnehmbar in der Öffentlichkeit. Ja. Was aber durchaus passiert ist, dass ja da ein gewisses Vertrauen verloren gegangen ist oder ein Vertrauen in die Expertise dieser Experten. Und das erleben wir in letzter Zeit ja eher öfter. Wir leben ja in einer Zeit dauerhafter Umbrüche, politische Konflikte, technologische Neuheiten, Informationsüberflutungen. Spielt das alles eine Rolle, dass da sowas vielleicht wie ein Vertrauensverlust passiert ist?
19: Wenn Sie jetzt darauf abzielen, welchen Informationsquellen vertraut wird und die Corona-Pandemie ansprechen, dann haben wir ja gesehen, dass es einige Expertinnen und Experten aus der Wissenschaft gab, die teilweise sehr stark von Teilen der Bevölkerung angefeindet wurden. Es gibt eine sehr etablierte Forschung zum Wissenschaftsvertrauen, zum Vertrauen gegenüber Forschung, und die Befunde, die dort produziert werden, besagen, dass vor allem Wissenschaft dann vertraut wird, wenn auch deutlich wird, wie die Forschung vonstatten geht, wie die Erkenntnisse produziert werden, woher das Geld für die Forschung kommt und wie Ergebnisse auch genutzt werden. Das heißt, wenn eine maximale Transparenz, soweit das eben auch öffentlich gut kommunizierbar ist, hergestellt wird. Was wir aber meines Erachtens beobachtet haben in der Pandemie und auch in den öffentlichen Anfeindungen gegenüber wissenschaftlicher Expertise und den Personen, die sie vorgetragen haben, ist, dass Menschen sich sehr stark und vehement geäußert haben, obwohl sie möglicherweise von den wissenschaftlichen Abläufen der Erkenntnisproduktion gar nicht so sehr viel wissen. Und das kann man ihnen auch nicht verübeln, denn Teile dieser sehr polarisierend auftretenden Menschen sind ja auch nicht Wissenschaftlerinnen und Wissenschaftler. Also wenn ich mich daran erinnere, dass zum Beispiel sehr stark kritisiert wurde oder Ergebnisse angezweifelt wurden, die noch nicht endgültig veröffentlicht worden sind, weil sie noch im Begutachtungsprozess sich befunden haben. Aber um eben öffentliche Transparenz über vorläufige Befunde herzustellen, schon kommuniziert worden sind. Dann dagegen Kritik geäußert wird, dann muss man einfach sagen, ja, das ist aber ein grundlegender wissenschaftlicher Mechanismus der Qualitätssicherung. Und das ist eben nicht der breiten Bevölkerung bekannt, dass das so funktioniert, ja. Daraus abzuleiten, aber dass angeblich nicht qualitätsgeprüfter wissenschaftlicher Expertise blind vertraut würde und daraus politische Maßnahmen abgeleitet worden wären, das ist ja auch nicht der Fall. Mhm. Ja, also es wurde ja sorgfältig abgewogen und verschiedene Quellen einbezogen.
20: Wir wollen gar nicht die inhaltlichen Sachen da nochmal durchgehen, sondern mir geht es tatsächlich so ein bisschen um diese Dynamik, dass da anscheinend ein gewisser Vertrauensverlust passiert ist in solche Institutionen, in dem andere Menschen lauter waren und das Vertrauen auf sich gezogen haben. Ist das so eine Dynamik, die da passiert ist?
19: Wenn man das so betrachtet, dann kann man das erklären mit so Resonanzräumen, die in Teilen der Bevölkerung entstanden sind. Oder auch In-Groups, die sich gegenseitig mit ihrer Perspektive auf die Lage unterstützt haben, es immer weitergetrieben haben. Ja, das kann man so betrachten.
20: Aber das ist ja wahrscheinlich nicht auf komplett unfruchtbarem Boden gelandet. Also irgendwas muss ja vorher passiert sein, dass das möglich ist. Und wenn ich dann jetzt wieder an die Krisen an sich denke, in der Krisenzeit, in der wir leben, dass einfach viele Sachen gleichzeitig passieren und die Menschen sich verunsichert fühlen. Da sind wir dann vielleicht auch wieder bei der Verletzlichkeit. Würden Sie denn sagen, dass wir derzeit in einer Zeit der Vertrauenskrise leben?
19: Ganz so weit würde ich persönlich nicht gehen, obwohl das immer wieder geäußert wird und auch auf Umfrageergebnisse zurückgeführt wird, die zeigen, dass etliche Institutionen mit schwindendem Vertrauen zurechtkommen müssen. Wenn man da genauer reinschaut, dann sieht man aber, dass das vor allem solche Institutionen sind, mit denen wir wenig im Alltag direkten Kontakt haben. Oder positiv formuliert, die Berufsgruppen und Institutionen, die Menschen als helfend wahrnehmen und mit denen sie selber direkte Erfahrungen machen können, die haben ein hohes Vertrauen. Dazu zählen zum Beispiel Ärzte oder Personen aus dem Gesundheitssystem oder auch Feuerwehrmenschen. Ja, das sind Studien, die weltweit immer wieder zeigen, dass Feuerwehrmenschen besonders hohes Vertrauen genießen. Und RepräsentantInnen von Institutionen wie politischen Parteien oder auch Medien, da ist das Bild sehr differenziert. Zum Beispiel ist es so, dass im Hinblick auf die Institutionen Medien, die öffentlich-rechtlichen Institutionen ein hohes Vertrauen genießen, aber Social Media ein eher geringeres Vertrauen. Das zeigen repräsentative Bevölkerungsumfragen. Und was Parteien und PolitikerInnen betrifft, die stehen eher am Ende der Vertrauensrangfolge und sie genießen oftmals ein geringeres Vertrauen, was wohl auch darauf zurückzuführen ist, dass wir immer öfter beobachten, dass große Taten und Maßnahmen angekündigt werden, die dann aber nicht umgesetzt werden oder auch nicht zu den erwünschten Erfolgen führen. Und das ist eben ein zentrales Moment, weswegen in der Forschung immer wieder gesagt wird, wenn Institutionen vertraut werden soll, dann müssen einerseits die Institutionen Ziele verfolgen, die für legitim gehalten werden, die geteilt werden. Und andererseits sollen sie das auf Wegen tun, die ebenfalls für angemessen gehalten werden. Das heißt also, dass wenn Institutionen das Vertrauen entzogen wird, dann stimmt offenbar etwas nicht mit ihrer Performance in der öffentlichen Wahrnehmung.
20: Frau Bormann, Ihr Forschungsschwerpunkt liegt im Bildungsbereich. Sie sagen, pädagogische Kontexte sind besonders verletzliche Kontexte. Warum ist das so?
19: Ja, wir haben ja ganz unterschiedliche Personen, die im Bildungssystem agieren. Also wenn wir zunächst einmal auf den Schulbereich schauen, in dem ich einen Teil meiner Forschung ansiedle, dann haben wir es natürlich mit den Schülerinnen und Schülern zu tun, mit den Lehrkräften, die in Klassen mit Schülerinnen und Schülern zu tun haben. Da zeigt die Forschung, dass ein vertrauensvolles Klassenklima einerseits den Schülerinnen und Schülern hilft, gut zu lernen, motiviert am Unterrichtsgeschehen mitzuwirken. Und andererseits zeigt aber auch die Forschung, dass ein vertrauensvolles Klassenklima Lehrerinnen hilft und Lehrern hilft, gesund zu bleiben. Das ist gewissermaßen ein Puffer gegen Belastungserleben, auch bis hin zu Burnout.
20: Wie wichtig ist denn da auch das Vertrauen der Kinder in ihr Umfeld in der Schule?
19: Das ist schon sehr wichtig und dafür können Lehrkräfte auch einiges tun. Ja? Also etwa dadurch, dass sie Vertrauen schaffen, die Lehrkräfte, dass ihr Handeln verlässlich ist. Also dass sie zum Beispiel sagen, ich bewerte deine Mitarbeit nach diesen und jenen Kriterien und dann bleibt es auch bei diesen und jenen Kriterien und die werden nicht im Laufe des Schuljahres geändert. Oder dass direkt auf Verstöße gegen gemeinsam aufgestellte Klassenregeln zum Beispiel in einer vorher verabredeten Form auch reagiert wird. Also dass das nicht toleriert wird, wenn einzelne Kinder dort zum Beispiel abweichen. Also dass eine Verlässlichkeit erfahren wird in dem schulischen Umfeld, im Umfeld der eigenen Klasse, ist für Kinder auch sehr wichtig.
20: Also da auch wieder, was ich sage, das mache ich auch.
19: Ja.
20: Einfach die Konsequenz im Endeffekt, die dann vielleicht die Basis für ein Vertrauen herstellt.
19: Und die Freiheit von Willkür, ne? Dass auch Kinder gleich behandelt werden und dass eben auch deutlich wird, dass Lehrkräfte nicht einzelne Kinder bevorzugen, sympathischer finden und entsprechend beurteilen.
20: Zu Ihrer aktuellen Forschung. Sie forschen, wie sich das Vertrauen von Eltern in Schule und Lehrkräfte in dieser Phase des Übergangs zur weitergehenden Schule entwickelt. Was macht denn da eigentlich aus, wem ich da dann vertraue? Liegt es dann doch, diese Schule hat einen guten Ruf oder diese Schule verspricht mir das und das? Oder ist es doch eher die Interaktion mit den Menschen, die da eben vor Ort sind, die ja aber in diesem Fall einer Besichtigung auch nur oberflächlich sein können?
19: Ja, das sind alles Komponenten, die Sie ansprechen, die wichtig sind. Also Eltern hören natürlich im eigenen Umfeld von anderen Eltern, die ältere Kinder haben, welche Schule mit besonders tollen Lehrkräften ausgestattet ist, ihres Erachtens, und wollen dann ihre Kinder dahin geben. Oder sie wissen von Schulbesuchen, dass es ein ganz besonders tolles Profil gibt, etwa in musisch-ästhetischer Hinsicht oder in den Naturwissenschaften oder etwas, was sie selber favorisieren und deswegen auch ihr Kind unbedingt auf eine Schule geben wollen. Und wenn sie dann bei dem Tag der offenen Tür sind, das haben uns Eltern während unserer Studie auch immer wieder berichtet, dann achten sie schon auf etwas, was man gar nicht so gut mit Zahlen erfassen kann und auch gar nicht gut begründen kann, nämlich wie ist denn die Stimmung in der Schule? Wie ist die Atmosphäre? Wie antworten auch andere Schülerinnen und Schüler, die schon auf der Schule sind und ja oftmals an diesen Tagen der offenen Tür eingebunden werden? Wie reagieren die auf Fragen? Fühlen die sich wohl? Was vermitteln die für ein Bild von der Schule? Und natürlich sind auch Lehrkräfte und Schulleitungen, die dann ansprechbar sind bei solchen Tagen der offenen Tür, besonders im Fokus von Eltern, weil sie aus erster Hand erfahren, wie Unterricht gestaltet wird, welche Werte an der Schule gelebt werden, welche Ziele verfolgt werden für die Schulgemeinschaft.
20: Man merkt schon, wie wichtig der gesellschaftliche Zusammenhalt eigentlich auch für das Vertrauen ist, wenn Sie jetzt gerade beschrieben haben, dass man sich eben mit anderen Eltern unterhält. Das klingt jetzt auch ein bisschen so, als wäre es jetzt nicht ganz fair, sage ich jetzt mal provokativ, vielleicht für Menschen, die nicht so gut verknüpft und vernetzt sind. Lässt sich denn ein Vertrauen fördern, was eben nicht darauf beruht, dass ich ganz viele Menschen kenne?
19: Ja, das ließe sich möglicherweise dadurch fördern, was uns auch viele Eltern geschildert haben, was sie sich wünschen, nämlich dass noch in der Grundschule stärker über das Angebot der weiterführenden Schule informiert wird. Das würde also bedeuten, natürlich eine zusätzliche Aufgabe, da müssen wir nicht drüber streiten, dass Lehrkräfte jetzt schon sehr belastet sind, aber etliche Eltern wünschen sich, dass die Grundschulen stärker auf den Übergang an die weiterführende Schule vorbereiten.
20: Also im Endeffekt Kommunikation und Transparenz.
19: Ja.
20: Das ist eigentlich der Schlüssel, ja, auch was Sie zu anderen Institutionen gesagt haben oder zu politischen Personen im öffentlichen Leben oder zur wissenschaftlichen Kommunikation. Das ist eigentlich schon immer das, was zugrunde liegt.
19: Ganz genau. Kommunikation, das heißt also, dass ich in verständlicher Weise die Informationen, die wichtig sind, vermittle. Und Transparenz, dass auch gesagt wird, wo denn die Grenzen liegen. Und zu der Studie möchte ich noch ganz kurz sagen, nicht, dass das in falsches Fahrwasser gerät. Mhm. Wir führen eine qualitative Studie durch und wir befragen 40 Eltern. Das Besondere an unserer Studie ist, dass wir die Eltern mehrfach befragen und über einen Zeitraum von fast anderthalb Jahren die Entwicklung ihres Vertrauens beobachten. Und das ist natürlich eine ganz kleine Stichprobe, die wir da zielen. Wir können da keine Verallgemeinerungen draus ableiten. Aber wichtige Impulse für größer angelegte Studien rausgewinnen.
20: Das ist jetzt der Blick auf die Eltern in dieser Situation und teilweise auch auf die Kinder. Sie haben jetzt aber auch schon angesprochen, dass die Lehrkräfte ja durchaus auch in einem Spannungsverhältnis sind, weil die ja auch, wie wir alle wissen, sehr viel zu tun haben und teilweise auch unterbesetzt einfach sind. Sie stehen selbst unter Beobachtungs- und Erwartungsdruck, die Lehrkräfte. Welche Form von Vertrauen brauchen denn diese Lehrkräfte, um gut arbeiten zu können?
19: Ich denke, dass es wichtig ist, dass Lehrkräften, die ja alle akademisch ausgebildet sind, vertraut wird, dass sie das tun, wofür sie ausgebildet wurden. Nur weil wir alle irgendwann mal zur Schule gegangen sind, heißt es nicht, dass wir Schulexpertinnen und Experten sind, die jeden Tag vor einer Klasse stehen und Unterricht machen, auch unter widrigsten Bedingungen. Lehrkräfte haben einen anspruchsvollen Beruf und der verdient es, gewürdigt zu werden.
20: Hat das da auch ein bisschen was mit Respekt zu tun?
19: Ich denke schon.
20: Also Respekt auch vor der Ausbildung und eben vor der qualitativen Expertise. Dann wären wir wieder bei dem Punkt.
19: Genau, ja. Also Lehrkräfte werden ja forschungsbasiert ausgebildet. Es gibt unendlich viele Studien über die Professionalität von Lehrkräften in verschiedenen Unterrichtsfächern. Das wird auch den Lehramtsstudierenden ja bekannt gemacht und sie werden trainiert darin, solche Studien zu interpretieren, zu verstehen und möglichst auch ihr professionelles Handeln an solchen Befunden auszurichten. Und das ist eben etwas, was Lehrkräfte von der breiten Allgemeinheit unterscheidet. Sie haben ein ganz spezifisches Wissen, sie haben eine sehr lange Ausbildung, sie werden eng betreut und gleichzeitig haben wir aber auch, und das müssen wir, denke ich, auch anerkennen, im Moment die Situation, dass es einen Lehrkräftemangel gibt und das ist das, was dann auch in der Bevölkerung wahrgenommen wird, dass Unterricht ausfällt, dass es zu wenig Schulplätze gibt und so weiter und Lehrkräfte das tun, was ihnen möglich ist und es in den Augen vieler Menschen in der Öffentlichkeit aber immer noch nicht ausreicht.
20: Dabei liegt der Knackpunkt ja eigentlich auf einer anderen Ebene. Das Offensichtliche wäre natürlich mehr Lehrerinnen, mehr Lehrer. Und wir wissen ja auch, dass es viele Quereinsteiger gibt, einfach weil es zu wenig Lehrkräfte gibt. Was macht dann dieses, dass es da eben so fehlt, mit der Vertrauensdynamik an sich? Beziehungsweise was muss denn jetzt passieren am besten? Außer das Offensichtliche, das können Sie gerne auch nochmal sagen. Aber eigentlich muss doch da mal jemand ansetzen, oder?
19: Naja, es gibt ja viele Initiativen, etwas zu tun, zum Beispiel den Lehrkräftemangel auch mit Seiten- und Quereinsteigern etwas zu lindern. Und gleichzeitig wird ja auch dafür gesorgt und empfohlen, dass Seiten- und Quereinsteiger eine Weiterbildung erfahren, damit die Seiteneinsteiger und Quereinsteiger in den Unterrichtsberuf, in den Lehrberuf auch pädagogisch qualifiziert werden. Ja, nicht alle kommen ja mit einem Abschluss, der in erziehungswissenschaftlichen oder pädagogischen Fragestellungen angesiedelt ist, sondern sind vielleicht aus einem ingenieurwissenschaftlichen Beruf. Denen fehlt dann natürlich zunächst einmal das Handwerkszeug, vor einer Klasse zu stehen. Und deswegen ist es unerlässlich, und darauf weisen ja auch die Gutachten und Stellungnahmen der Ständigen Wissenschaftlichen Kommission, dem Beratergremium der Kultusministerkonferenz hin, dass es unerlässlich ist, dafür eine fundierte, forschungsbasierte Weiterbildung genau dieses Personenkreises zu sorgen.
20: Ist Vertrauen wissenschaftlich messbar?
19: Ja. In den großen Einstellungsstudien wird Vertrauen anhand immer wiederkehrender Items, die weltweit verwendet werden, also Fragen, die weltweit verwendet werden, gemessen. Gleichzeitig haben Sie vorhin selber angesprochen, dass Vertrauen ja auch landläufig, alltagssprachlich als ein Gefühl beschrieben wird. Aber das ist nur die eine Hälfte der Wahrheit. Die andere Hälfte ist eben auch, dass Gedanken und Abwägung dabei eine Rolle spielen. Und da sind wir dann, wenn wir solche Umfragen betreiben, auf der Seite, dass wir Menschen Fragen stellen. Zum Beispiel ist eine Frage, die immer wieder in den großen Surveys verwendet wird, die: Was glauben Sie, kann man den allermeisten Menschen vertrauen? Und dann wird das auf einer Skala angegeben. Und das ist tatsächlich eine der Fragen, die immer wieder verwendet wird und anhand derer dann auch zusammen mit anderen Fragestellungen ermittelt wird, wie hoch der Vertrauenshaushalt, nenne ich es jetzt mal, von Bevölkerungsgruppen, ganzen Ländern und so weiter ist.
20: Und wo stehen wir denn da gerade? Haben Sie das gerade?
19: Deutschland ist so im oberen Drittel. Mhm. Und wie Ihnen vielleicht bekannt ist, sind die skandinavischen Länder ganz top. Das sind sehr vertrauensvolle Menschen, die dort leben und ihre Nachbarschaft und ihr Land als sehr vertrauenswürdig wahrnehmen.
20: Und was machen die jetzt anders als wir?
19: Tja, was machen die anders? Also im Hinblick auf das Bildungssystem können wir ja erstaunlicherweise sehen, dass zum Beispiel in den skandinavischen Ländern Top-Plätze bei den PISA-Rankings eingenommen werden. Gleichzeitig gibt es zum Beispiel in den skandinavischen Ländern auch die längere gemeinsame Beschulung, also nicht die sehr frühe Aufteilung in verschiedene Schulzweige. Und diese Länder gelten zudem auch als ausgeprägte Wohlfahrtsstaaten. Das sind alles Aspekte, die eine Rolle spielen und die sich ein bisschen von dem unterscheiden, wie es hierzulande aussieht.
20: Wenn Sie an die kommenden Jahre denken, in Bildung, in Politik, in unserem Zusammenleben, was wäre aus Ihrer Sicht die wichtigste Voraussetzung dafür, um Vertrauen nachhaltig zu stärken?
19: Meines Erachtens ist das nichts, was wir ausschließlich an andere delegieren können und sagen, macht ihr was, damit ich mehr vertrauen kann? Sondern Vertrauen entwickelt sich, wenn ich bereit bin, ein Risiko einzugehen. Und ich denke, wir sollten uns alle ein bisschen mutiger auch in Bezug auf andere Menschen zeigen und ein bisschen zukunftsoffener zeigen. Gleichwohl die allgemeine Situation im Moment sehr düster aussieht und viele Menschen auch berechtigte Sorgen haben, ihren Lebensunterhalt weiter zu bestreiten. Oder wenn wir sehen, wie Lieferketten unterbrochen werden und die Preise steigen und so weiter. Oder ob Deutschland in einen Krieg mittelbar oder unmittelbar verwickelt wird. Das sind alles berechtigte Sorgen. Aber ich glaube, wir tun gut daran, optimistisch zu sein und uns zu fragen, was können wir selber dazu beitragen, dass wir nicht in Anonymität verschwinden, auf unsere Nachbarinnen und Nachbarn achten, Menschen vertrauen, die wissen, was sie tun und sie ihren Job auch machen lassen. Nicht im blinden Vertrauen, aber mit dem Wissen, in der Regel tun die Menschen ihr Bestes.
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2: Die Pflegeversicherung könnte im kommenden Jahr ein Milliardendefizit einfahren. Bundesgesundheitsministerin Warken will mit einer Pflegereform gegensteuern, deren Eckpunkte sie nun vorgestellt hat. Das Nachrichtenportal T-Online aus Berlin sieht in dem Entwurf keinen Fortschritt.
21: Diese Reform wird zwar Druck aus den Pflegekassen nehmen, dafür aber andere Probleme verschärfen. Denn sie steht konträr zu anderen Reformvorhaben der Regierung. Eine Pflegereform, die vor allem auf die Betreuung zu Hause setzt, zwingt mehr Menschen aus dem Job, weil der Heimplatz für die Mutter oder für den Bruder mit Behinderung schlicht nicht mehr finanzierbar ist. Das betrifft dann auch dringend benötigte Fachkräfte.
2: Der Spiegel kritisiert, dass die Pflegekassen künftig weniger Rentenbeiträge für pflegende Angehörige zahlen sollen.
21: Die Pflege daheim spart dem Staat Milliarden. Wieso tut die Bundesregierung nicht alles, um diese Ressource zu erhalten? Bezahlt etwa die Rentenzahlungen pflegender Angehöriger aus Steuermitteln oder zahlt ihnen eine Lohnersatzleistung analog zum Elterngeld? Die traurige Antwort auf diese Fragen: Sorgearbeit wird immer noch als Gratisleistung vorausgesetzt. Mit diesem Kurs mag viel Geld gespart werden, zukunftsfähig wird die Pflegeversicherung dadurch trotzdem nicht.
2: Und nach Ansicht des Kölner Stadtanzeigers wird Pflege durch den Gesetzentwurf zur Armutsfalle.
21: So führen die gekürzten Zuschüsse für die massiv steigenden Eigenanteile dazu, dass immer mehr Heimbewohner in die Sozialhilfe rutschen. Dann bleibt den Betroffenen nur noch ein kleines Taschengeld, wovon aber noch die Zuzahlungen für Medikamente bezahlt werden müssen. Aber nicht nur bei den Pflegebedürftigen selbst steigt das Armutsrisiko, sondern perfiderweise auch bei denjenigen, die sogar ihren Job einschränken oder ganz aufgeben, um ihre Angehörigen zu pflegen. Das alles ist nicht nur unsozial, sondern auch höchst widersinnig. denn die Pflegeversicherung war 1995 mit dem ausdrücklichen Ziel eingeführt worden, Pflegebedürftige aus der Sozialhilfe zu holen.
2: Das waren die Standpunkte, heute zusammengestellt von Torben Müller. Hier ist die ARD-Infonacht vom Norddeutschen Rundfunk in Hamburg und wir bleiben gleich noch ein wenig beim Thema Pflege. Wir gehen ein auf den Entwurf von Gesundheitsministerin Waken und fragen danach bei unserer Korrespondentin, welche Konsequenzen dieser Entwurf zumindest in seiner jetzigen Form haben könnte und würde. Bis gleich.

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1: Die Nachrichten mit Ronald Lessig. Guten Morgen. Sozialverbände und Gewerkschaften haben die Pläne von Bundesgesundheitsministerin Warken für eine Pflegereform kritisiert. Das Vorhaben der CDU-Politikerin gehe vor allem zulasten von Pflegebedürftigen und Angehörigen, hieß es. Volker Damm für WDR aktuell.
2: Von einer Bankrotterklärung der Sozialpolitik etwa sprach der Hauptgeschäftsführer des Arbeiter-Samariter-Bundes, Fichtmüller, in den Funke-Zeitungen. Mit Blick auf steigende Eigenanteile für Pflegebedürftige sagte er, dieser Kurs beschädige die Solidarität im Land nachhaltig. Warkens Plan, die Rentenbeiträge für pflegende Angehörige zu senken, bezeichnete die Präsidentin des Sozialverbands VdK, Bentele, auf dem Portal T-Online als Schlag ins Gesicht dieser Menschen. Deutliche Worte wählte auch die Chefin des Deutschen Gewerkschaftsbundes Fahimi. Warkens Pläne seien reiner Zynismus und eine Zerstörungsreform der Pflegeversicherung.
1: Der ukrainische Präsident Zelensky hat Russlands Staatschef Putin in einem offenen Brief ein Treffen vorgeschlagen. Dort soll über ein Ende des Krieges beraten werden. Putin hatte zuvor erklärt, eine Voraussetzung dafür sei, dass die Ukraine die Region Donbass vollständig an Russland abtrete. Bundesverkehrsminister Schnieder wird heute an der maroden Bonner Nordbrücke erwartet. Sie ist gesperrt, weil neue Risse aufgetaucht sind. Experten sollen in den nächsten 2 Wochen die Schäden prüfen und klären, ob sie behoben werden können. Wenn nicht, muss die Brücke möglicherweise bis zum Neubau gesperrt bleiben. Auf der dänischen Ostseeinsel Anholt ist der verendete Buckelwal obduziert worden. Experten haben das Tier untersucht. Die Todesursache blieb danach unklar. Der Wal lag vor der Insel Pöhl in Mecklenburg-Vorpommern und wurde dann von einer Privatinitiative ins Skagerrak gebracht.
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1: In Essen ist am Abend ein Auto in ein Wohnhaus gerast. Der Fahrer hatte nach Polizeiangaben in einer Kurve die Kontrolle über den Wagen verloren. Annette Selle, WDR aktuell.
3: Gegen 21.45 Uhr wurden Polizei und Feuerwehr alarmiert. Ein Wagen war von der Fahrbahn abgekommen und mit einer Terrassentür kollidiert, die nach innen aufschlug. Im Haus wurde niemand verletzt. Der Wagen kam auf der Terrasse zum Stehen. Der 19-jährige Fahrer und sein Beifahrer wurden leicht verletzt. Die Polizei ermittelt wegen Verdachts auf Alkohol am Steuer.
1: Das Wetter in Nordrhein-Westfalen. Heute wechselhaft, nur gelegentlich kommt die Sonne raus. Dabei in Lüdenscheid Höchstwerte bis 17 Grad, in Unna bis 19 und in Köln bis 20 Grad. Am Samstag und Sonntag neben Sonne auch Wolken und einzelne Schauer bei Höchstwerten bis 22 Grad. Und am Montag erst Sonne und Wolken, am Abend dann im Rheinland Schauer bis 24 Grad. Und das war WDR aktuell.
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4: Die A96 Lindau-München ist zwischen München-Leim und Sendling wegen Brückenarbeiten in beiden Richtungen bis Montag gesperrt. Berlin, die A100 Wilmersdorf Richtung Neukölln, ist im Tunnel Ortsteil Britz wegen eines Feuerwehreinsatzes gesperrt. Nochmal Berlin, die A111 Charlottenburg-Dreieck Oranienburg ist zwischen Festplatz und Seidelstraße wegen Tunnelwartungsarbeiten noch bis 5 Uhr gesperrt. Und ebenfalls noch bis 5 Uhr gesperrt in Berlin die A113 Schönefeld-Neukölln zwischen Schönefeld-Nord und Spätstraße in beiden Richtungen wegen Wartungsarbeiten. Und dann noch einmal die A565 Bonn-Meckenheim ist zwischen dem Dreieck Bonn-Nordost und Kreuz Bonn-Nord in beiden Richtungen gesperrt. Das ist die Bonner Nordbrücke, die ist bis auf Weiteres komplett gesperrt. Soweit der Verkehr, Ihnen eine gute Fahrt.
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4: Und die kommt wie immer vom Norddeutschen Rundfunk in Hamburg, heute mit Detlef Karg im Studio, hier noch bis 6 Uhr. Die Bundesregierung setzt schrittweise die angestrebten Sozialreformen um. Einsparungen stehen auf dem Programm, so wie etwa bei der jüngst vom Kabinett beschlossenen Krankenkassenreform, die allerdings eher ein Sparpaket ist und wenig bei strukturellen Problemen ansetzt. Nun gab es gestern den Auftakt zur sogenannten Pflegereform, auch dies ein Sparpaket. Und auch hier sehen Kritiker wenig echten Reformansatz. Handlungsbedarf besteht allerdings wegen des drohenden Defizits, wie es Unionsfraktionschef Jens Spahn formulierte.
5: Die Pflegeversicherung, wie übrigens auch die Krankenversicherung, die sind schlicht und ergreifend pleite. Und zwar nicht ein bisschen, die sind richtig pleite im Milliardendefizit. Das Geld, das wir nicht durch mehr Wachstum eingenommen haben, das ist jetzt nicht da. Bei gleichzeitig alternder Gesellschaft. Vor gut 20 Jahren gab es 2 Millionen Pflegebedürftige in Deutschland. Mittlerweile haben wir 6 Millionen Menschen, die aus der Pflegeversicherung unterstützt werden in Deutschland.
4: Soweit Jens Spahn zur drohenden Pleite in der Pflegeversicherung. Nun hat also gestern Bundesgesundheitsministerin Wagen einen Entwurf vorgelegt für Sparmaßnahmen in der Pflege. Wie schon beim Krankenkassensparpaket kommt nun Kritik von vielen Seiten, was eventuell zeigt, dass eben auch vielen Seiten etwas abverlangt wird. Manchen vielleicht zu viel? Unser Korrespondent in Berlin, Uwe Berndt, über den Entwurf der Ministerin.
6: Nina Wagen will weniger Geld ausgeben und gleichzeitig die Situation der Pflegebedürftigen verbessern. Wie soll das gehen? Sie meint, am besten, indem man rechtzeitig dafür sorgt, dass die Menschen so lange wie möglich ohne Pflege zurechtkommen.
7: Wir wollen einen stärkeren Fokus auch auf Prävention legen, also die Vermeidung von Pflegebedürftigkeit, den Erhalt eines längeren, gesunden Lebens, also Prävention und Rehabilitation vor Pflege.
6: Doch in ihrem Gesetzentwurf geht es zwangsläufig hauptsächlich um die schwierige Finanzlage. Mehr Geld muss reinkommen, weniger soll ausgegeben werden. Denn ein weiterer Anstieg der Beiträge für alle ist tabu. Ausnahmen sind nur die Gutverdiener mit mehr als 5.800 Euro im Monat und Kinderlose. Die zahlen auch heute schon einen Zuschlag zur Pflegeversicherung, der soll weiter steigen. Doch diese Maßnahmen reichen bei Weitem nicht, um die Löcher zu stopfen. Deshalb muss auch gespart werden. In der Pflegestufe 1 zum Beispiel steht der Entlastungsbeitrag von 131 Euro auf der Streichliste, mit dem man heute zum Beispiel eine Putzhilfe bezahlen kann. Und der Wechsel in eine höhere Pflegestufe soll künftig strenger geprüft werden als bisher.
7: Natürlich wird der Einstieg in einen Pflegegrad etwas erschwert. Das hat finanzielle Auswirkungen. Da rechnen wir im nächsten Jahr etwa von Einsparungen von 1,3 Milliarden Euro.
6: Dass gespart werden muss, bestreitet niemand. Aber ist es fair verteilt? Hier beginnt die Diskussion. Oliver Blatt, Vorstandsvorsitzender des GKV-Spitzenverbandes, gibt sich erleichtert, dass nun ein Konzept vorliegt. Sein erster Eindruck?
8: Also ich glaube, der Fokus lag darauf, dass es kurzfristig hilft. Deshalb eine Reparaturmaßnahme, weil wir eben zu lange uns keine Reform gegönnt haben. Deshalb ist die Reparatur auch so groß jetzt.
6: Ähnlich sind die Reaktionen anderer Verbände. Der Sozialverband Deutschland bewertet den Entwurf vor allem als reines Spargesetz. Auch der Arbeitgeberverband Pflege sieht darin eine einseitige Belastung von Beitragszahlern und Pflegebedürftigen. Bisher zum Beispiel übernimmt die Pflegeversicherung die Rentenbeiträge für pflegende Angehörige. Doch Nina Wagen kündigt an.
7: Bei den Rentenversicherungsbeiträgen gibt es jetzt eine Absenkung. Die können nicht mehr in voller Höhe durch das System finanziert werden.
6: Eine Sparmaßnahme, die vor allem viele Frauen treffen würde. Sie müssten eine niedrigere Rente in Kauf nehmen, wenn sie nicht mehr arbeiten, weil sie ihre Angehörigen pflegen. Dabei ist die Pflege zu Hause viel günstiger als im Heim. Die stationäre Pflege wird immer teurer. Viele können sich den Eigenanteil im Heim nicht mehr leisten. Der Caritasverband kritisiert, dass die Zuschüsse zum Eigenanteil künftig erst deutlich später gezahlt werden sollen und langsamer steigen als bisher. Auch dieser Punkt bringt Oliver Blatt vom GKV-Spitzenverband zu seinem Urteil.
8: Das Paket, das auf dem Tisch liegt, ist so nicht ausgewogen und nicht fair. Die Belastung ist zu stark für die Beitragszahlen und die Pflegebedürftigen und muss hin zu Bund und Ländern auf jeden Fall ausgewogener gestaltet werden.
6: Und dazu bleibt auch noch Zeit. Der Gesetzentwurf wird jetzt erst mit den anderen Ministerien abgestimmt, bevor er im Kabinett verabschiedet und an dem Bundestag verhandelt wird. Dann können auch die Verbände nochmal ihre Kritik vortragen.
4: Soweit Uwe Berndt. Was werden die Pläne von Bundesgesundheitsministerin Wagen also bringen? Mein NDR-Kollege Markus Schubert hat darüber mit Birte Sönnigsen aus dem ARD-Hauptstadtstudio gesprochen. Die erste Frage an sie war, ob Pflegebedürftige zu Hause oder in Heimen diese Reform spüren werden.
9: Ja, eine Idee ist es, dass es Änderungen geben soll in der Frage, wer hat denn eigentlich einen Anspruch auf welchen Pflegegrad? Und das betrifft alle, egal ob sie im Heim versorgt werden oder zu Hause gepflegt. Es gibt ja 5 Pflegegrade, vom Pflegegrad 1, leichte Beeinträchtigung, bis zum Pflegegrad 5. Das sind die schwersten Pflegefälle. Und Fachleute schätzen ja jeweils ein, wer hat Anspruch auf welchen Pflegegrad? Wie viel Hilfe benötigt jemand? Und dahinter steckt natürlich ein Beurteilungssystem. Das ist entstanden bei der letzten großen Pflegereform, fast schon 10 Jahre her. Und damals haben Fachleute einen Vorschlag

0: Dann, wenn es einem zum Beispiel schwerfällt, die Wohnung zu putzen oder einkaufen zu gehen. Und das ja auch schon mit Pflegegrad 1. Das soll weg?
1: Ja, zumindest im Pflegegrad 1 soll dieser Entlastungsbeitrag, das sind 131 Euro im Monat, gestrichen werden. Das Geld, was man dadurch spart, das soll für was anderes eingesetzt werden, nämlich für mehr Prävention. Das Wort Prävention, das findet sich an vielen Stellen im Gesetzentwurf. Das ist auch ein zentrales Ziel, nämlich dafür zu sorgen, dass Menschen erst möglichst spät pflegebedürftig werden, möglichst lange fit bleiben. Auch das würde natürlich Pflegekassen entlasten. Also statt Entlastungsbeitrag soll es mehr Unterstützung geben, eben Beratung, wie man fit bleiben kann. Im Pflegegrad 1 soll auch noch mehr geguckt werden, wie kann so eine Wohnung umgebaut werden, ist ja jetzt auch schon so, damit Menschen eben auch möglichst lange fit zu Hause bleiben können.
0: Minijobber werden die Reform auch bemerken und generell Arbeitnehmer, aber nur die, die keine eigenen Kinder haben.
1: Ja, es gibt Gruppen, die unterschiedlich betroffen sind. Eine Gruppe könnte doppelt betroffen sein von dieser Reform, nämlich Menschen, die gut verdienen und keine Kinder haben. Denn Menschen, die mehr verdienen, die sollen auch höhere Beiträge für die Pflegeversicherung bezahlen. Dafür soll die sogenannte Beitragsbemessungsgrenze einmalig angehoben werden. Das kennen wir schon. Was Ähnliches ist geplant bei der Reform der Krankenversicherung. Gleiches gilt auch für die kostenlose oder beitragsfreie Mitversicherung von Ehepartnern. Da sind Änderungen geplant bei der Reform der Krankenkassen. Soll sich jetzt auch bei dieser Pflegereform wiederfinden. Und schon jetzt ist es so, dass Menschen ohne Kinder höhere Beiträge für die Pflegeversicherung bezahlen. Dazu gab es Urteile des Bundesverfassungsgerichts, was genau das eingefordert hat. Ist auch abgestuft, je nachdem, wie viele Kinder man hat. Und diese Beiträge von kinderlosen Versicherten, die sollen jetzt mit dieser Reform, das ist der Plan, nochmal steigen um 0,1 Prozentpunkte.
0: Was nennt die Ministerin als Ziel all dieser Maßnahmen? Schafft man es so, die drohende Lücke zu schließen?
1: Ja, die Ministerin hat sich natürlich mit ihren Leuten über die ganzen Zahlen und Daten gebeugt und auch gesehen, das Loch in der Pflegeversicherung, das ist riesig. Das ist größer, als das noch zuletzt vorausgesagt wurde. Allein im kommenden Jahr wird aktuell geschätzt, dass rund 7,5 Milliarden Euro fehlen. Im Jahr drauf dann bereits 15 Milliarden Euro. Also schon jetzt ein Riesenproblem. Und die Wirtschaftsweisen, die haben ja zuletzt darauf hingewiesen, die Babyboomer, die jetzt erst nach und nach in Rente gehen, erst in ein paar Jahren vielleicht pflegebedürftig werden, die sind da noch gar nicht drin. Also das Problem wird ein größeres. Das weiß natürlich auch die Ministerin, die jetzt eben den Job hat, dieses Problem zu beheben. Eine letzte große Pflegereform, bei der auch gespart wurde, die ist schon eine ganze Weile her. Und von daher versucht sie jetzt eben diese Lücke zu schließen und dieses Sozialversicherungssystem fit für die Zukunft zu machen, eine Riesenaufgabe.
2: Einschätzung unserer politischen Korrespondentin Birte Svennigsen zur anstehenden Pflegereform. Und wir kommen damit zur Wettervorhersage für heute Freitag, den 5. Juni. Es ist leicht wechselhaft in Deutschland mit einem Mix aus Sonne, Wolken und einzelnen Schauern, sowie insbesondere im Norden und Nordwesten und im östlichen Mittelgebirgsraum auch kurzen Gewittern. Höchstwerte liegen zwischen 18 und 22 Grad, an der See um die 16 Grad. Es wird ein schwacher bis mäßiger, vor allem Schauernähe, teils böiger Südwest- bis Westwind. Und hier die Temperaturen deutscher Städte zur Stunde. In Kiel und Hamburg 13 Grad, in Rostock und Hannover 12 Grad, Berlin 15 Grad, in Kassel 11 Grad, Münster und Köln 13 Grad. Frankfurt am Main meldet 12 Grad, Erfurt 13 Grad, Saarbrücken 11 Grad, Nürnberg 13 Grad, Dresden 14 Grad, Stuttgart und Freiburg je 13 Grad und München 11 Grad. Und es wird in wenigen Sekunden 4.15 Uhr, Viertel nach vier.
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2: In St. Petersburg findet ja gerade derzeit das internationale Wirtschaftsforum statt. Trotz oder gerade wegen des russisch-ukrainischen Krieges findet die Veranstaltung weiter internationale Beachtung. Und es zeigt sich auch erneut, dass Russland keinesfalls so isoliert ist, wie das etwa die EU-Staaten immer wieder betonen. Vertreter der USA und Chinas sind ebenso mit dabei, wie Delegationen aus den Golfstaaten.

0: Und auch deutsche Unternehmen haben weiter Interessen in Russland und hoffen auf die Zeit nach dem Krieg. Eine Nachricht von Russlands Präsident Putin ließ dabei aufhorchen, sein Land sei bereit, wieder Gas über die Nord Stream Pipeline zu liefern. Zudem gab es eine Pressekonferenz, bei der auch unser Korrespondent Björn Blaschke mit dabei war.
1: Anchorage, jener Ort in Alaska, in dem US-Präsident Donald Trump Kreml-Chef Wladimir Putin vor fast einem Jahr empfangen hat. Mit rotem Teppich am Flughafen, herzlicher Umarmung und einer zweisamen Autofahrt. Anchorage, immer wieder fiel am Abend das Stichwort und immer wieder nahm Putin auf Anchorage Bezug und auf die Abmachungen, die er und Trump dort seinerzeit angeblich getroffen haben, die aber nie veröffentlicht wurden. Im Gespräch mit den Medienschaffenden beharrte der Kreml-Chef am Abend auf seiner Forderung nach einer vollständigen russischen Kontrolle über die völkerrechtlich zur Ukraine gehörenden Gebiete Donetsk und Luhansk als Voraussetzung für einen Frieden mit Kiew. Die russische Armee hat jetzt das gesamte Gebiet der Republik Luhansk unter ihre Kontrolle gebracht, 100%. Und sie hat 85% des Territoriums der Donetsker Volksrepublik unter ihrer Kontrolle, 80% des Gebiets von Saporischschja. Dieser Prozess findet täglich statt. Nicht nur, dass Donetsk und Luhansk laut Abmachung von Anchorage an Russland gehen sollen, nein, die Fakten an der Front sprechen ohnehin für sich. Das russische Militär, das auf ganzer Front angreife, verzeichne ständig Gebietsgewinne. Es gibt keinen Ort, an dem die russischen Truppen nicht vorrücken würden. Das Hauptproblem der Ukraine ist derzeit ein katastrophaler Mangel an Personal. In letzter Zeit ist die Stärke der ukrainischen Streitkräfte um 100.000 Mann geschrumpft. Die monatlichen Verluste liegen bei etwa 40.000. Infolgedessen werden Menschen, wie Sie wissen, auf der Straße wie herrenlose Hunde eingefangen und mit Gewalt in die Armee gesteckt. Kurz, der Ukraine fehlten Soldaten. Selbstverständlich verlor Putin kein Wort über die Verluste seiner, der russischen Armee. Dabei übersteige die Zahl der Soldaten, die fallen, nach Angaben der Ukraine und westlicher Verbündeter, längst die Zahl derer, die der russischen Armee neu beitreten. Die Art ihrer Rekrutierung soll in Russland bisweilen auch sehr fragwürdig sein. Und angeblich hat die Ukraine in Wirklichkeit Gelände zurückgewonnen. Immerhin erkannte Putin Schwierigkeiten an, mit denen seine Streitkräfte konfrontiert sind. Drohnenangriffe, die zum Beispiel St. Petersburg trafen, bevor das Wirtschaftsforum, auf dem Putin am Abend mit den Medienschaffenden sprach, begann. Ja, westliche Sponsoren liefern an die Ukraine eine große Menge an Drohnen unterschiedlicher Art, einschließlich der Langstreckendrohnen. Einige von ihnen kommen durch, aber Russland hat ein funktionierendes Luftabwehrsystem. Ja, wir müssen es modernisieren. Ja, wir müssen es stärken und wir werden es tun. Klar, dass Putin sich auch, wie immer, friedensliebend gab und gesprächsbereit. Wir sind natürlich dazu bereit und wir wollen mit der Ukraine zu einer Übereinkunft mit friedlichen Mitteln gelangen. Und zwar auf den Grundlagen, über die Präsident Trump und ich in Anchorage sprachen.
0: Björn Blaschke informierte. Menschen, die vor dem Krieg aus der Ukraine fliehen, finden in der EU vorübergehend vereinfacht Schutz, ohne ein Asylverfahren durchlaufen zu haben. Im kommenden Jahr soll diese besondere Regelung verlängert werden, im April nämlich. Darum ging es gestern beim Treffen der EU-Innenminister in Luxemburg. Viele EU-Staaten fragen aber mittlerweile, warum sie die ukrainische Armee unterstützen, aber wehrfähige Männer aus der Ukraine in sicherer Entfernung das Geschehen abwarten. Schweden etwa verweist deutlich darauf, dass die Ukraine Männer im Abwehrkampf gegen Russland brauche. Männer zwischen 23 und 60 Jahren könnten also künftig von dieser Schutzregel ausgenommen werden. Aus Brüssel, Katrin Schmidt.
2: Sollen wehrfähige Männer aus der Ukraine künftig noch besonderen Schutz in der EU genießen? Darüber ist eine große Diskussion entbrannt.
3: Ich bin sehr stark dafür, dass vor allem um Männer im wehrfähigen Alter geht, für die es keinen Automatismus geben soll mehr in Zukunft, damit die Akzeptanz in den europäischen Mitgliedsländern auch weiterhin gegeben ist, Menschen zu helfen.
2: sagt Österreichs Innenminister Gerhard Karner. Denn in den nächsten Wochen muss über die Verlängerung der sogenannten Massenzustromrichtlinie beraten werden, die ab Frühjahr 2027 greifen soll. Nach dann bereits 5 Jahren, also seit kurz nach Beginn der russischen Vollinvasion, in denen die EU-Richtlinie quasi allen Ukrainerinnen und Ukrainern auf der Flucht automatisch Schutz ermöglicht hat. Verschiedene Optionen liegen nun auf dem Tisch. Denkbar wäre laut EU-Kommission, den Schutz zu begrenzen auf Menschen, die aus besonders gefährlichen Regionen der Ukraine stammen. Oder eben Männer im Alter von 23 bis 60 Jahren auszuschließen. Dafür spricht sich auch der deutsche Innenminister Alexander Dobrindt aus.
4: Wir haben festgestellt, dass genau in den vergangenen Monaten auch der Zuzug von Personen im wehrpflichtigen Alter gestiegen ist. Damit muss man umgehen.
2: In der Ukraine unterliegen Männer zwischen 18 und 60 Jahren der Wehrpflicht. Für Männer im Alter von 23 bis 60 gibt es daher ein Ausreiseverbot, wobei es auch Ausnahmen etwa für alleinerziehende Väter gibt. Für den Kriegsdienst werden in der Ukraine aktuell Wehrpflichtige ab 25 Jahren eingezogen. Und das müsse auch verstärkt möglich sein, so Schwedens Innenminister Johan Forssell. Klar ist es für uns von entscheidender Bedeutung, den Ukrainern jene Art von Schutz zu gewähren. Doch zugleich muss der Krieg geführt werden und er muss gewonnen werden. Und damit dies gelingt, ist es unerlässlich, dass mehr Männer in der Ukraine bleiben und kämpfen.
5: More men are staying in the Ukraine and fighting this war.
2: Aus persönlichen Gründen könnten aber auch wehrfähige Männer weiter Schutz in der EU finden, so Innenminister Dobrindt.
4: Das schließt natürlich nicht aus, dass dann für diese Fälle das normale Asylverfahren gilt. Und ich glaube, auf den Weg kann man sich begeben, dass man bei Personen im wehrpflichtigen Alter zumindest dann auf eine individuelle Prüfung geht und nicht mehr auf den Fall der Massenzustromrichtlinie, der genau diese Individualprüfung ja ausschließt.
2: Manche Staaten, etwa Luxemburg, warnen jetzt, zu viele Einzelprüfungen könnten aber auch zu einem hohen bürokratischen Aufwand führen. Dennoch geht EU-Innenkommissar Magnus Brunner davon aus, dass es schnell Konsens unter den EU-Staaten geben kann.
6: Ich glaube, wir müssen ganz genau vor allem den Mitgliedstaaten zuhören, die besonders betroffen sind. Das ist Polen, das ist Tschechien, das ist Deutschland, das ist Österreich, die baltischen Staaten natürlich auch. Und wir werden dann auf Grundlage dieser Diskussion heute einen Vorschlag als Kommission auch vorlegen.
2: Allein Deutschland hat seit Beginn des russischen Angriffskriegs in der Ukraine mehr als 1,1 Millionen Menschen aus der Ukraine aufgenommen. Und sie hatten auf Basis der EU-Massenzustromrichtlinie von Anfang an Zugang zum Arbeitsmarkt und zu Wohnraum, zu medizinischer Versorgung und zur Bildung, also zur Schule und Kita für ihre Kinder.
0: Katrin Schmidt informierte. Die Wohnungsnot ist in Deutschland ein Thema. In der größten deutschen Stadt in Berlin fehlen mehr als 50.000 Wohnungen. Ein Bauprojekt im Berliner Südwesten soll zumindest ein wenig dagegen helfen. Und zwar das neue Stadtquartier Neulichterfelde. 2.500 Wohnungen werden entstehen. Aber das hat schon eine lange Vorgeschichte und es wird auch noch einige Jahre dauern, bis das Ganze fertig ist. Mehr von unserem Reporter Thorsten Gabriel.
7: Man schrieb das Jahr 2012, als Bauunternehmer Thomas Groth das ehemalige Bundesgelände in Lichterfelde kaufte, um es zu entwickeln. Doch das, was folgte, war ein zähes Ringen um die rund 36 Hektar. Und was daraus einmal werden wird, liegt nicht mehr in seiner Hand. Hat er die Lust verloren?
8: Ach, nach Lust, glaube ich, danach geht das nicht. Es war mühsam. Es war wirklich mühsam. Und manchmal hat man gesagt, dann auch so Mist. Und muss man sich das noch antun, tatsächlich. Aber ja Gott, wenn es einfach wäre, würde es ja jeder machen.
7: Den größten Teil des Geländes hat die Groth-Gruppe verkauft. An die landeseigene DGWO und Wöhr und Bauer, einen privaten Projektentwickler. Sie werden dort rund 2.300 Wohnungen bauen. Rund 500 davon Sozialwohnungen. Groth selbst ist derzeit noch mit rund 400 Reihenhäusern beteiligt. Aber die will er auch noch loswerden. Die Gesellschafter, die das Projekt vorangetrieben hätten, Thomas Groths Vater Klaus und ein Geschäftspartner, seien mittlerweile über 80 und hätten es gern noch zu Lebzeiten realisiert gesehen, lautet die Begründung für den Rückzug. Davon profitiert nun die landeseigene DGWO, deren Vorstand Kai Martin Mark sagt bei der symbolischen Projektübergabe:
9: Wir als DGWO sind bereits seit 2018 mit der Groth-Gruppe in engem Kontakt und haben uns sehr früh committed für den Anteil des geförderten Wohnungsbaus. Und nach der Entscheidung der Groth-Gruppe, das Vorhaben als Ganzes zu verkaufen, sind wir natürlich nur sehr froh, dass wir unseren kommunalen Anteil deutlich erhöhen können auf 1000 Wohnungen in Summe.
7: Neben den Wohnungen wird auch Infrastruktur neu entstehen. Eine Grundschule, 3 Kitas, dazu Gewerbe und Läden zur Nahversorgung. Es ist ein bedeutsames Projekt für die Hauptstadt. Das macht Stadtentwicklungssenator Christian Gäbler klar.
10: Das ist ein wichtiger Meilenstein, nicht nur für das Projekt selbst, sondern auch für Berlin insgesamt und auch für den Südwesten unserer Stadt, der eben tatsächlich auch mehr Wohnen und vor allen Dingen auch mehr bezahlbares Wohnen auch von landeseigenen Gesellschaften braucht.
7: Lob kommt auch von ungewohnter Seite, vom Bund für Umwelt und Naturschutz. BUND-Vorstand Andreas Fensen-Tiebes sagt:
11: Es ist ein Vorzeigeprojekt, was die Verbindung von Naturschutz und Bauen anbelangt, weil es gelungen ist, im Rahmen dieses Bauprojektes die Lichterfelder Weidelandschaft als ein wertvolles, naturschutzwürdiges Gebiet zu erhalten und noch zusätzlich die neue Lichterfelder Weidelandschaft dazu zu gewinnen, als ebenfalls sehr attraktives und wichtiges Gebiet.
7: Fast 60 Hektar Weideland schließen sich so ans neue Quartier an. Kritik übt der Bund nur an den geplanten Reihenhäusern, denn die fressen mehr Natur als Geschosswohnungsbau. Bis die ersten einziehen, wird es allerdings noch dauern. Mit Erschließungsarbeiten soll es im Herbst losgehen. Der Baubeginn ist in 2 Jahren geplant. 2035 soll neue Lichterfelde fertig sein.
0: Thorsten Gabriel informierte.
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13: Mit Moritz Kasserlet und einem Märchen im Tennis. Die Polin Maja Chwalinska ist zum ersten Mal im Hauptfeld der French Open. Sie ist über die Qualifikation da reingekommen und die 114. der Tennis-Weltrangliste. Und diese Maja Chwalinska steht sensationell im Finale. Aus Paris berichtet Guido Ringel.
14: Mit Superlativen muss man ja immer vorsichtig sein, aber Chwalinska im Finale ist der Wahnsinn, eine Sensation. Die Qualifikantin aus Polen schnappt sich in den Tagen von Paris Sieg nach Sieg und war auch im Halbfinale erfolgreich. Zweisatzsieg gegen die favorisierte Russin Schneider. Wieder war der Spielwitz entscheidend. Flink unterwegs, erläuft sie fast jeden Ball, macht keine Fehler und hat immer wieder Ideen, den Rhythmus auch von Diana Schneider aus der Balance zu bringen. Zum dritten Mal überhaupt. Erst im Hauptfeld eines Grand-Slam-Turniers erreicht die Polin jetzt als erste Qualifikantin in der Geschichte der French Open das Endspiel. Ihre Gegnerin am Samstag dort ist die Russin Andrejewa, die sich schnell durchsetzen konnte gegen die am Donnerstag zu fehlerhafte Marta Kostyuk aus der Ukraine.
13: Und heute sind dann die Männer im Halbfinale dran. Ab 14.30 Uhr spielt der Hamburger Alexander Zverev um den Einzug ins Endspiel. Sommerpause im deutschen Profifußball, da kommt Bewegung in den Trainermarkt. Bayer Leverkusen hat den Spanier Carles Martinez verpflichtet. Der 42-Jährige kommt aus Toulouse und ist in Leverkusen Nachfolger des Dänen Kasper Juhlmann. Bundesliga-Absteiger FC St. Pauli hat sich von Trainer Alexander Blessin getrennt. Und der VfL Wolfsburg, ebenfalls Absteiger, hat einen neuen Trainer vorgestellt. Tobias Strobel kommt aus der 3. Liga vom SC Verl, ein noch junger Trainer, der Wolfsburg schnell zurückführen soll in die Bundesliga.
15: Für mich ist immer das Spannende, junger Trainer, weil im Alltag fühle ich mich nicht mehr so jung. Ja, also es gibt schon auch Momente, oder wenn ich mal ein bisschen Sport gemacht habe und am nächsten Tag aufstehe, ich weiß nicht, was ist jung. Ja, ich bin 38, ich habe auch Probleme mit Zahlen und bald ist die 40 da. Also dann freut es mich sogar mal, wenn ich als junger Trainer tituliert werde.
13: Sagt der neue Trainer des VfL Wolfsburg, Tobias Strobel. Die Nationalmannschaft geht in die heiße WM-Vorbereitung. Am Sonntag hat sie in Chicago ihren letzten Test vor dem Turnier gegen Co-Gastgeber USA. Und noch immer ist unklar, ob Torwart Manuel Neuer spielen kann. Und während die Männer kurz vor der WM stehen, wollen sich die Frauen für die nächste qualifizieren. Die findet kommendes Jahr in Brasilien statt. Und heute hat die DFB-Elf in Köln gegen Norwegen die große Chance. Christopher Klein berichtet aus Köln.
16: Es wird ein Spiel der Premieren. Erstmals in dieser WM-Qualifikation haben die DFB-Frauen einen Matchball, könnten mit einem Sieg gegen den schärfsten Rivalen Norwegen alles klar machen. Erstmals wird Mittelfeldspielerin Sjoke Nüsken vom FC Chelsea ihr Team als Kapitänin auf den Platz führen. Als Ersatz für die verletzte Julia Gwin und ihre gesperrte Stellvertreterin Janina Minge. Nüsken sprach bei der Pressekonferenz von einem Traum, der in Erfüllung gehe und von großem Stolz. Auch der Spielort ist eine Premiere. Erstmals findet ein Länderspiel der Frauen im Stadion des 1. FC Köln statt, vor wohl rund 30.000 Fans. Zum Personal wollte Bundestrainer Christian Wück im Vorfeld nicht viel sagen. Angesprochen auf seine angeschlagene Stammtorhüterin Ann-Kathrin Berger antwortete er: Wir gehen davon aus, dass sie spielen kann.
13: Das klingt doch ganz gut. Anpfiff in Köln ist heute Abend um 20.35 Uhr. Die Basketballer von Bayern München stehen wieder im Finale um die deutsche Meisterschaft. Sie haben am Abend auch ihr drittes Halbfinalspiel gegen Bonn gewonnen. Ihr Finalgegner steht überraschend noch nicht fest. Alba Berlin hat den Matchball in Bamberg vergeben und verloren führt nach Siegen nur noch mit 2:1 und 3 Erfolge sind nötig, um weiterzukommen ins Finale um die deutsche Basketballmeisterschaft. Und in der Handball-Bundesliga haben die Füchse Berlin einen entscheidenden Schritt Richtung Champions League gemacht. Durch einen Sieg in Melsungen ist ihnen Platz 2 hinter Meister Magdeburg praktisch nicht mehr zu nehmen. Und im Tabellenkeller hat Wetzlar durch eine Niederlage in Hamburg den vorzeitigen Klassenerhalt verpasst.
0: Und das war Moritz Kasserlet mit dem Sport.
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17: Um 4.30 Uhr mit Wolfgang Berger. In Frankreich ist ein als Maskenmann bekannter Serientäter zu lebenslanger Haft verurteilt worden. Der Mann hatte auch in Norddeutschland 3 Kinder getötet. Ein französisches Gericht sprach ihn jetzt schuldig, im Jahr 2004 einen 10-jährigen Jungen ermordet zu haben. Aus der Nachrichtenredaktion Sven Weingärtner.
18: Der 10 Jahre alte Jonathan wurde damals aus einem Schullandheim in Westfrankreich entführt. Seine Leiche trieb Wochen später in einem nicht weit entfernten Teich. Die französische Generalstaatsanwaltschaft hatte keine Zweifel an der Schuld des heute 55-jährigen Angeklagten. Er selbst hatte die Tat abgestritten. Der aus Bremen stammende Pädagoge war schon 2012 vom Landgericht Stade wegen der Morde an 3 Jungen zu lebenslanger Haft verurteilt worden. Etliche Jahre schlich Martin N. sich nachts und mit einer Sturmhaube maskiert in Schullandheime, Zeltlager und Privathäuser, um Jungen zu missbrauchen.
17: Sozialverbände und Gewerkschaften haben die Pläne von Bundesgesundheitsministerin Warken für eine Pflegereform kritisiert. Das Vorhaben der CDU-Politikerin gehe vor allem zulasten von Pflegebedürftigen und Angehörigen, so der Tenor. Aus der Nachrichtenredaktion Volko Damm.
19: Die Pläne von Warken sehen Mehreinnahmen und Ausgabenkürzungen für die Pflegeversicherung vor. Dafür sollen Heimbewohner, Besserverdienende und Menschen ohne Kinder stärker belastet werden. Von einer Bankrotterklärung der Sozialpolitik etwa sprach der Hauptgeschäftsführer des Arbeiter-Samariter-Bundes, Fichtmüller, in den Funke-Zeitungen. Mit Blick auf steigende Eigenanteile für Pflegebedürftige sagte er, dieser Kurs beschädige die Solidarität im Land nachhaltig. Deutliche Worte wählte auch die Chefin des Deutschen Gewerkschaftsbundes Fahimi. Warkens Pläne seien reiner Zynismus und eine Zerstörungsreform der Pflegeversicherung.
17: Der Bahnverkehr zwischen Hannover und Berlin normalisiert sich nach einem Oberleitungsschaden wieder. Laut Bahn sind die Reparaturen auf einem Gleis abgeschlossen, an einem zweiten Gleis dauern die Arbeiten noch an. Es muss weiter mit Verzögerungen gerechnet werden. Seit gestern früh waren der Fernverkehr und der Regionalverkehr zwischen Berlin und Hannover beeinträchtigt. Grund ist eine kaputte Oberleitung im Osten von Hannover. Die Bahn geht davon aus, dass dort sogenannte Mastanker gestohlen worden sind. Kurz vor dem Start der Fußball-Weltmeisterschaft verspricht Mexiko trotz Protesten eine sichere WM. Außenminister Velasco sagte nach einem Treffen mit seinem deutschen Kollegen Wadefuhl, die WM werde unter Einhaltung aller erforderlichen Sicherheitsvorkehrungen ausgerichtet. Derzeit gibt es Proteste und Straßenblockaden einer streikenden Lehrergewerkschaft. Auch andere soziale Gruppen haben Demonstrationen während der WM angekündigt. Mexiko ist mit 3 Stadien und 13 Spielen Mitgastgeber der WM. Und das Wetter in Deutschland. Tagsüber länger trocken, zwischendurch aber auch Schauer und später von Westen Gewitter, 18 bis 21 Grad. Am Samstag vor allem im Osten Sonne, ansonsten auch Wolken und kurze Schauer, aber meistens trocken, 19 bis 24 Grad. Und am Sonntag gibt es Sonne und Wolken, im Norden selten Schauer, 16 bis 23 Grad. Das waren die Nachrichten.
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0: Die A13 Dresden Richtung Schönefelder Kreuz ist zwischen Thiendorf und Schönborn nach einem LKW-Unfall gesperrt. Und dann haben wir noch in Berlin die A100 Richtung Süden ist in Höhe Sonnenallee wegen eines Feuerwehreinsatzes gesperrt. Das war es aktuell von den Straßen. Ihnen eine gute und sichere Fahrt.
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0: Mit Detlef Karg im Studio. Guten Morgen. Der Nahostkrieg hat zumindest wirtschaftliche Auswirkungen rund um die Welt. Natürlich und ganz besonders auf die Region. In Ägypten sind die Preise durch den Irankrieg etwa stark gestiegen, auch wie in anderen Ländern. Wie steht dieses Land wirtschaftlich da? Welche Folgen hat der Irankrieg? Ist Kairo vielleicht teilweise auch ein Profiteur dieses Krieges? Darüber hat meine Kollegin Janina Werner aus der Weltspiegel-Redaktion mit unserem Korrespondenten Ramin Sina in Kairo gesprochen. Die Ägypter, so die erste Frage, sie kaufen jetzt weniger. Ist das auch der Eindruck von ihm?
20: Ja, also die Preise steigen natürlich nicht nur in Europa. Dieses Phänomen spüren wir auch hier, spüren wir in Afrika, spüren wir in Ägypten. Und die Menschen haben ein sehr kleines Budget, sehr viele Menschen hier in Kairo. Und dann überlegen sie sich natürlich zweimal, ob sie eine Falafel kaufen, ob sie auf dem Markt Obst kaufen. Es ist wirklich das bestimmte Thema schlechthin, so nehme ich es zumindest wahr. Ich wohne mittlerweile seit 4 Jahren in Kairo und es hat so viele Kriege und Krisen gegeben. Aber das Thema, fast jeden Tag spricht ein jemand darauf an, boah, hast du wieder gesehen, wie die Preise gestiegen sind bei diesem oder bei jenem. Also das beschäftigt die Menschen. Es gibt mittlerweile mehr als 100 Millionen Menschen, die in Ägypten leben. Es gibt eine kleine, reiche Oberschicht und dann gibt es Millionen von Menschen, die unterhalb der Armutsgrenze leben und für die ist das ganz entscheidend, ob ein paar ägyptische Pfund mehr der Apfel kostet oder ein paar ägyptische Pfund weniger. Und vergangene Woche gab es das muslimische Opferfest und traditionell schlachtet man da ja eine Ziege, man schlachtet ein Schaf. Für ganz viele Millionen Menschen in Ägypten ist das völlig außerhalb des Bereichs des Möglichen mittlerweile.
21: Bevor ich gleich mit Ramin weiterrede, habe ich noch ein paar Fakten zu Ägypten für euch. Ägypten verbindet Nordostafrika mit dem Nahen Osten. Mehr als 115 Millionen Menschen leben dort. Nach Südafrika ist es das am meisten industrialisierte Land auf dem Kontinent. Eine der wichtigsten Einnahmequellen ist der Tourismus. Aus Deutschland reisen jedes Jahr rund 1,7 Millionen Touristen nach Ägypten. Also der Irankrieg hat auf jeden Fall Folgen für die Preise, wie die sich auch entwickelt haben. Merkt das denn die Bevölkerung noch an anderen Stellen oder sind die Preise schon das Treibende, das, was man am meisten merkt?
20: In Kairo hat man am stärksten den Irankrieg gespürt im April. Da sind wirklich die Lichter ausgegangen. Da hat die Regierung eine politische Maßnahme getroffen, nämlich nach 21 Uhr mussten alle Cafés schließen, Restaurants schließen. Da wurden die Lichter ausgemacht, auch von Straßenlaternen teilweise. Also da ging es darum, Elektrizität sparen zu wollen, denn der ägyptische Strom, der wird durch Erdgas produziert und der Erdgaspreis, der ist ja extrem gestiegen rund um den Irankrieg. Also das hat man am stärksten gespürt und das war schon strange. Also Kairo ist ja eine sehr pulsierende Metropole. Mehr als 20 Millionen Menschen eigentlich. A city that never sleeps. Und dann war um 21 Uhr alles dunkel. Also das war sehr besonders. Ansonsten wird immer wieder diskutiert oder auch ja die Befürchtung ausgesprochen von einigen Ägyptern. Was könnte noch passieren in der Golfregion?
21: Wie sieht es denn aus mit ägyptischen Fachkräften, also Expats, die im Ausland arbeiten? Gibt es da auch Sorgen?
20: Es leben Millionen Ägypter als Expats in Saudi-Arabien und den Vereinigten Arabischen Emiraten. Viele, viele Familien hier in Ägypten sind angewiesen, dass diese Expats einen Teil ihres Gehaltes zurück in die alte Heimat schicken. Und die Menschen leben wirklich davon. Und da so ungewiss ist, wie geht's weiter in Saudi-Arabien, in den Emiraten, könnte es womöglich sein, dass dort doch so eine lang anhaltende Krise ist, dass Leute entlassen werden, zurück in die Heimat geschickt werden. Also das bewegt die Menschen auch hier.
21: Profitiert denn Ägypten irgendwie auch vom Irankrieg, weil natürlich vielleicht viele jetzt auch ihre Reise nach Dubai nicht antreten, weil es vielleicht zu unsicher ist? Ich meine, Ägypten war auch schon immer ein beliebtes Touristenziel. Hat sich das irgendwie verändert?
20: Absolut. Also Ägypten war natürlich immer ein beliebtes Urlaubsziel. Jeder, der Geschichte mag, der muss in seinem Leben einmal im Leben nach Ägypten und natürlich auch das Rote Meer und auch das Mittelmeer. Also Ägypten hat wirklich sehr, sehr viel zu bieten. Aber in den letzten Jahren, das ist schon mein Eindruck und das belegen auch die Zahlen, ist es so, dass jeder, der Lust hat auf Nordafrika, der Lust hat auf Nahost, der so ein bisschen Tausend und eine Nacht sucht, da fallen ja wirklich viele Staaten mittlerweile weg für Touristen, die jetzt nicht super mutig unterwegs sind und sagen, nein, ich möchte in diesen Tagen trotzdem nach Beirut, obwohl Woche für Woche im Libanon bombardiert wird oder ja, auch Syrien, Irak, Iran völlig außen vor aktuell, Israel für viele keine Option mehr, die Golfstaaten jetzt auch noch in der größten Krise seit vielen, vielen Jahren. Und da hilft Ägypten sicherlich die Geografie. Ägypten liegt eben nicht zwischen Iran und Israel. Das heißt, auch vom Flugverkehr ist die Chance niedriger, dass jetzt Flüge gestrichen werden. Und es gab einfach keine Angriffe auf Kairo, auf Ägypten in den vergangenen Jahren. Das hilft Ägypten. Dann noch solche tollen Sachen wie das Grand Egyptian Museum. Das wurde eröffnet vergangenen Herbst. Also es gibt viele Attraktionen hier. Und deshalb haben sich auch die Touristenzahlen in den vergangenen 3 Jahren mehr als verdoppelt.
21: Und wie steht das Land wirtschaftlich da? Also vorhin hast du ja schon mal so ein bisschen angesprochen, dass weniger Falafel zum Beispiel gekauft wird. Genau.
20: Ja, also dieses Land, das ist super angewiesen auf beispielsweise den Tourismus, ja, dass Millionen Menschen jedes Jahr in dieses Land strömen und ausländische Währungen mitbringen und hier auch ihr Geld ausgeben. Das Land Ägypten ist angewiesen auf Einnahmen durch den Suezkanal, also durch Tanker, durch Frachter, durch Schiffe, die durchs Rote Meer, durch den Suezkanal dann nach Europa wollen. Auch das ist eingebrochen in den vergangenen 2,5 Jahren nach dem 7. Oktober, nach den Angriffen dann auch der Houthi auf Frachter im Roten Meer. Und bis heute sind ja immer ja die Frachter, die Tanker, ob Straße von Hormuz, ob Bab el-Mandeb da unten beim Jemen oder eben Suezkanal dann, also das ist ja so in den Fokus gerückt in den vergangenen Jahren, dass das auch Ägypten ganz entscheidend getroffen hat. Und für Ägypten sind solche Krisen sehr, sehr entscheidend. Also das ist kein Golfstaat. Die haben keine Milliarden auf der hohen Bank. Ganz im Gegenteil. Das ist ein sehr klammer Staat, der immer wieder kurz vorm Staatsbankrott fast war in den vergangenen 15 Jahren, der so hohe Schulden beim Internationalen Währungsfonds hat wie sonst nur Argentinien und die Ukraine. Und immer wieder waren es die Golfstaaten, Saudi-Arabien, Vereinigten Arabischen Emirate, die finanziell Ägypten unter die Arme greifen mussten in den vergangenen Jahren, damit dieses Land überhaupt politisch und wirtschaftlich halbwegs stabil bleibt.
21: Du deckst ja auch ein Riesenberichtsgebiet ab und in vielen Teilen der Welt gibt es ja auch Krisen, aber Ägypten wirkt irgendwie immer noch sehr stabil. Und wie positioniert sich da vielleicht auch Präsident al-Sisi als Vermittler mit anderen Staaten?
20: Das stimmt, dass Ägypten sehr stabil wirkt in diesen Zeiten. Ich bin es vorhin auch mal durchgegangen. Ich habe insgesamt 15 Länder im Berichtsgebiet und in 14 Hauptstädten gab es in den vergangenen 2,5 Jahren entweder Bombardierungen oder Kämpfe zwischen Milizen und Kairo gehört nicht dazu. Also Ägypten tatsächlich, was das angeht, stabiler als andere Staaten. Sisi hat auch profitiert in dem Sinne, dass er schon seit vielen Jahren sehr viele Milliarden pro Jahr ausgegeben hat für Verteidigung, für das Militär. Er ist ja ein alter Militär, ein alter General und es gab schon sehr große Kritik, auch in der Bevölkerung, so habe ich das zumindest wahrgenommen 2022, als ich hier hinkam, dass sich die Menschen gefragt haben, bei so einem klammen Staat, warum gibt er so viel Geld aus für das Militär heute? Paar Jahre später, wir sehen, dass Israel zahlreiche Staaten angegriffen hat in der Region Syrien, Libanon, Iran, Jemen. Und da gibt es schon den ein oder anderen Ägypter, der sagt, oh, ich war nicht immer der große Sisi-Fan, aber womöglich hat er da richtig gehandelt, hat etwas gesehen, was andere nicht gesehen haben. Und vielleicht ist er als Militärmann in dieser Zeit vielleicht sogar der richtige Mann. Also in dem Sinne glaube ich, dass Sisi ein kleiner Profiteur ist im Land, was sein Ansehen angeht bei einigen Menschen. Und er konnte sich auf der anderen Seite durch die Kriege auch hier oder da zumindest etwas als Vermittler profilieren. Vor allem dann rund um Gaza war er neben Katar schon derjenige mit Ägypten, der die besten Kanäle und Drähte hatte zur Hamas und gleichzeitig auch zu Israel. Und deswegen, ja, wir haben keinen Frieden rund um Gaza, aber es gab zumindest diesen Peace Summit von Donald Trump im vergangenen Herbst und das war ja auf ägyptischem Boden in Sharm el-Sheikh. Das war dann schon ein kleiner Prestigeerfolg für Sisi.
21: Also nehme ich jetzt so ein bisschen mit, dass Ägypten schon eine bedeutende Rolle in der Region spielt, auch als Vermittler. Aber ich finde, manchmal kommt das jetzt hier nicht so richtig viel an. Woran könnte das vielleicht liegen?
20: Woran das liegt? Ich glaube erstmal, Ägypten ist nicht ganz so im Fokus, weil hier eben keine Bomben fallen in diesen Zeiten. Und Nachrichtensendungen sind ja auch begrenzt und wir kommen ja kaum hinterher, alles abzudecken in der Region, wo gekämpft wird, wo attackiert wird, wo angegriffen wird. Und deswegen war jetzt nicht das ganz große Spotlight auf Ägypten. Ich glaube grundsätzlich, dass Ägypten generell auch in so einer Transitphase ist. Also rein traditionell ist Ägypten als bevölkerungsreichste arabische Land schon ein Staat gewesen, der auch immer einen Führungsanspruch hatte in der arabischen Welt. Ähnlich Irak, ähnlich Syrien in der Vergangenheit. Und diese Staaten haben in den vergangenen 20 Jahren wahnsinnige politische Veränderungen durchlebt und sind eigentlich auch rausgeflogen, um geopolitisch so die arabische Welt anzuführen. Jetzt gibt es die Golfstaaten, die ein bisschen diesen Anspruch haben. Und gleichzeitig haben wir gespürt in den vergangenen 2,5 Jahren, dass die Golfstaaten es dann doch nicht so wirklich richten können. Zumindest nicht alleine in allen Arenen der Geopolitik im Nahen Osten, und dass man immer wieder Ägypten eben braucht. Beispiel Gaza, wo eben klar war, okay, obwohl sie keine Freunde der Hamas sind, die Regierenden hier in Kairo, und obwohl sie die Muslimbruderschaft ablehnen und die Hamas eine gewisse Nähe hat zur Muslimbruderschaft, ist es trotzdem so, dass al-Sisi und seine Leute Kanäle haben in Richtung Gaza und dass Ägypten da schon eine Rolle spielen kann bei Vermittlungsversuchen beispielsweise. Es ist wahrscheinlich nicht die ganz entscheidende Vermittlungsrolle, aber es ist jetzt auch keine unbedeutende. Und so ist Ägypten so ein bisschen in so einer Zwischenposition, würde ich sagen. Es ist nicht so super wichtig wie 50er, 60er, 70er Jahre, Gamal Abdel Nasser Zeiten. Aber Ägypten ist auch nicht völlig unbedeutsam, wie es vielleicht der ein oder andere geopolitische Analyst schon geschrieben hatte.
21: Al-Sisi ist ja seit 2014 Präsident des Landes und du hast ihn ja schon als Militärmann beschrieben. Wie hat er eigentlich seine Macht ausgebaut und wofür steht er denn so noch?
20: Sommer 2013 ist Sisi an die Macht gekommen. Er ist ein ehemaliger General und deswegen sehr militäraffin. Das Militär hat ihm damals geholfen, sich an die Macht zu putschen. 2011 gab es die erste Revolution in Ägypten, damals ist Mubarak als Präsident gefallen, dann gab es ein Jahr später Präsidentschaftswahlen, dann haben die Muslimbrüder gewonnen oder eine Partei, die den Muslimbrüdern nahe stand, und ein Jahr hat sich das Militär das angeguckt und dann geputscht, und seitdem ist Sisi an der Macht. Er ist ein Mann des Militärs und das spürt man, und daran gibt es auch keine Zweifel in diesem Land. Also das Militär hat ganz entscheidenden Einfluss, spricht fast überall mit, politisch, wirtschaftlich. Das ist und bleibt ein Militärstaat.
21: Gibt es denn irgendjemanden, der ihm gefährlich werden könnte, politische Gegner? Ist da jemand in Aussicht, der ihn mal ablösen könnte?
20: Aktuell ist da niemand zu sehen. Also Sisi geht sehr eisern gegen politische Konkurrenten vor, Kontrahenten. Die Muslimbruderschaft, die wurde als Terrororganisation abgestempelt. Fast jeder, der Mitglied bei ihr war, wurde ins Gefängnis geworfen oder musste ins Exil fliehen. Mittlerweile ist es nicht so, dass man auf den Straßen offen über Politik sprechen könnte, oder viele Menschen wagen es zumindest nicht, weil sie Angst haben, dass etwas passieren könnte. Es gibt Zehntausende politische Häftlinge in den Gefängnissen in Ägypten, laut Menschenrechtsorganisationen. Also Sisi geht sehr eisern vor. Das ist sicherlich auch ein Punkt, der in der Berichterstattung manchmal nicht ganz so stark beleuchtet wird, weil eben doch auch immer wieder europäische Politiker gerne nach Kairo reisen, gerne Ägypten als Partner haben, einfach weil sie die Stabilität, die Sisi in den letzten 13 Jahren nach Ägypten gebracht hat, diese politische Stabilität, weil sie auch vielen europäischen Politikern wichtiger ist als jetzt die moralischen Fragen, wer genau ist dann eigentlich wo im Gefängnis.
21: Also haben Deutschland und Ägypten ein gutes Verhältnis, würdest du sagen?
20: Sie haben aktuell ein gutes Verhältnis, das würde ich schon so sagen. Vor allem die beiden Außenminister. Wadephul war schon mehrfach hier, habe ich mehrfach schon gesehen, seit seinem Amtsantritt. Und sein Pendant, der ägyptische Abdelati, die haben mehrere Pressekonferenzen abgehalten. Das sah sehr innig aus. Ab und zu hatte ich so den Eindruck, wenn ich dann auf den PKs war, das sind zwei Vertreter von Regierungen von zwei sehr bevölkerungsreichen Ländern, die mal mehr Einfluss hatten, wo so die beste Zeit ein bisschen abgelaufen ist. Aber ganz unbedeutsam sind dann weder Deutschland noch Ägypten.
21: 2011 gab es ja auch den arabischen Frühling und Proteste auf dem Tahrirplatz in Kairo sind ja zum Symbol auch geworden. Die Bilder gingen ja auch weltweit rum. Und was ist davon geblieben?
20: Wenig, ist mein Eindruck. Also ich war 2012 hier, ein Jahr nach der Revolution 2011. Ich habe hier damals studiert, ein halbes Jahr Auslandssemester. Und es war schon eine sehr besondere Zeit, so habe ich es zumindest wahrgenommen. Downtown Kairo, überall waren Straßencafés und sehr, sehr viele junge Menschen haben sich politische Gedanken gemacht und haben sich auch getraut, das auszusprechen, haben linke Ideen vorgetragen, konservative Ideen vorgetragen. Also das war schon ein ganz besonderer Geist, ganz besonderer Moment. Und als ich dann 2022 wiederkam, da war davon fast gar nichts mehr übrig. Also heute muss man sehr gezielt Menschen aufsuchen. Die gibt es natürlich noch in Kairo, um mit ihnen politisch über ihre Vorstellungen zu sprechen, die auch sicherlich demokratischer sich vieles wünschen würden in Ägypten. Aber so dieser Geist von damals, der scheint aus meiner Sicht erloschen. Ich habe auch in all den Jahren nur eine Demonstration wahrgenommen. Das war kurz nach dem 7. Oktober. Das war eine Demonstration in Solidarität pro Gaza. Die wurde damals zugelassen, aber sonst lässt die Regierung auch solche Demonstrationen überhaupt nicht zu. Menschenansammlungen werden fast immer erstmal eher als Gefahr wahrgenommen von der Politik aus. Also dieser Geist des arabischen Frühlings aus vielen Gründen, da könnte man auch ewig drüber diskutieren. Ich glaube auch, dass viele Menschen sich verabschiedet haben von der Vorstellung, dass nach einer Revolution immer was Besseres kommen muss, sondern viele haben auch gemerkt, nein, es wird wahrscheinlich sogar noch schwieriger, noch härter. Es gab Dinge unter Mubarak, ich weiß gar nicht, ob die so schwierig waren, Meinungsäußerung, Pressefreiheit, da ist Ägypten mittlerweile Rang 169 von 180 beim Ranking von Reporter ohne Grenzen. Also, ja, einige haben sicher so ein bisschen diesen Glauben verloren, an dass so eine Revolution ganz sicher bessere Zeiten bringen wird.
21: Und was macht das auch mit deiner Arbeit als Korrespondent? Weil es wahrscheinlich ja auch jetzt nicht so einfach ist, auf die Straße zu gehen und mit Menschen über Politik zu reden, obwohl die Ägypter wahrscheinlich ja auch politisch interessiert sind.
20: Macht es nicht einfach. Grundsätzlich macht es das nicht einfach. Nee. Also es ist immer wieder möglich zu drehen. Ägypten als Fernsehkorrespondent, und da trete ich am meisten auf, ist es, Kairo ist ja Kino. Also jede zweite Straßenecke, am liebsten würde ich andauernd alles drehen, weil es so charmant, teilweise alt und es ist einfach toll zum Drehen, die Gesichter und die Kleidung und so. Das könnte sehr viel Spaß machen. Hier und da dürfen wir drehen und dann machen wir es auch gerne und immer wieder ist es aber auch sehr, sehr schwierig.
21: Und es ist ja auch vor allem ein sehr junges Land. Wie geht's denn den jungen Menschen da?
20: Es ist sehr jung, ja. Also im Vergleich zu Deutschland fällt mir das immer wieder auf. Und das ist sehr erfrischend, wenn ich nach Hause gehe. Also ich glaube, so ein Drittel der Bevölkerung ist unter 15 Jahre. Also ja, und die bringen natürlich ihren eigenen Musikstil mit auf die Straßen, ihren eigenen Kleidungsstil. Also das macht großen Spaß. Und die haben natürlich Träume und die sind sehr verbunden mit Ägypten, das ist zumindest meine Wahrnehmung. Also die würden viele von ihnen sehr, sehr gerne in Ägypten bleiben. In der Theorie, wenn man dann mit ihnen spricht, mit 17-, 18-, 19-Jährigen, ja, was habt ihr vor? Dann sagen schon sehr viele, nee, der Traum ist Europa, ich will unbedingt nach Europa. Und viele, viele versuchen es dann auch mit dem Schlauchboot über das Mittelmeer, teilweise über Libyen, über Schmugglerbanden. Also das gibt es auch, einfach weil hier die wirtschaftliche Not, die Arbeitslosigkeit sehr, sehr hoch ist und dann sehr vielen Menschen leider die Perspektive fehlt.
0: Sagt ARD-Korrespondent Ramin Sina in Kairo. Wir kommen ins Inland. Spionageaktivitäten, die haben sich in Deutschland gehäuft. Blicken wir einmal speziell auf Schleswig-Holstein. Mehr Spionage und mehr Sabotage, das sind die Ergebnisse des Landesverfassungsschutzberichtes für das Jahr 2025. Die Innenministerin Finke reagierte bereits mit dem Hinweis, sie werde die Sicherheitsbehörden weiter stärken. Uwe Jahn hat sich den Bericht näher angesehen und auch mit der Innenministerin von Schleswig-Holstein gesprochen.
1: Der stärkste Anstieg aus dem ganzen Verfassungsschutzbericht 2025 für Schleswig-Holstein betrifft den Bereich Spionage und Sabotage. 100 Straftaten. Im Vorjahr waren es nur 3. Dabei sind inzwischen auch Amateure im Einsatz, sogenannte Wegwerfagenten, erklärt Innenministerin Magdalena Finke.
3: Wegwerfagenten werden ja von fremden Mächten angeworben, teilweise nur einmalig, teilweise für mehrere Aktionen mit ganz wenig Geld, um unsere kritische Infrastruktur und militärische Einrichtungen auszuspionieren. Wir stellen fest, dass da Fotos gemacht werden, dass versucht wird, Informationen zu besorgen. In diesen Bereichen bewegen sich diese Tätigkeiten.
1: Gerade erst war ein Mann aus Schleswig-Holstein in Verdacht geraten, in Wilhelmshaven die Marine ausspioniert zu haben. Finke betonte, dass internationale Krisen sich längst auch hierzulande auswirken.
3: Wir merken, dass die internationale Lage, die Unsicherheiten, der Angriffskrieg Russlands auf die Ukraine Auswirkungen auf Schleswig-Holstein haben. Wir merken, dass indem hybride Bedrohungen bei uns zunehmen, Drohnenüberflüge, Agententätigkeiten, auch Desinformationskampagnen, auch im digitalen Raum, diese Auswirkungen merken wir in Schleswig-Holstein. Und diese Auswirkungen haben auch im Bereich des Extremismus eine Rolle gespielt.
1: Deshalb sei es richtig gewesen, zusätzliches Personal bei Polizei und Verfassungsschutz einzustellen, so Finke. Auch wegen des Anstiegs im Bereich politisch motivierter Kriminalität. Zum Beispiel bei linksextremistischen Straftaten. 2025 waren es 330. Dagegen ist die Anzahl der Straftaten aus dem rechtsextremen Milieu leicht gesunken, auf insgesamt gut 1400 Fälle. Der SSW wies darauf hin, dass nach wie vor die größte Bedrohung für die Demokratie vom Rechtsextremismus ausgehe. Bernd Buchholz von der FDP forderte, die Polizei müsse digitaler werden, um Cyberkriminalität besser abwehren zu können.
0: Uwe Jahn informierte.
12: Standpunkte.
0: Die Ukraine möchte EU-Mitglied werden, aber Ungarn hat die Verhandlungen lange blockiert. Jetzt nach dem Machtwechsel in Budapest ist der Weg dafür frei. Möglicherweise starten Gespräche schon im Juni. Unsere Gastkommentatorin Beatrice Achterberg, Politikredakteurin der NZZ in Berlin, bezweifelt, dass die Ukraine reif für die EU ist.
5: Der Weg für EU-Beitrittsverhandlungen mit der Ukraine und Moldau ist frei. Das ist ein starkes Signal. Die Europäische Union zeigt, wer sich gegen russische Aggression wehrt, gehört zur Familie. Aber vor lauter großen Gesten sollte man die Augen vor der Realität nicht verschließen. Denn die Ukraine erfüllt zentrale Voraussetzungen für eine EU-Mitgliedschaft nun mal nicht. Das Land kämpft weiterhin gegen Korruption, die Justiz entspricht noch nicht den europäischen Standards, Teile des Staatsgebietes sind besetzt und der Krieg dauert an. Die Ukraine wäre nicht nur ein Sicherheitsrisiko für die EU, sondern auch ein finanzieller Kraftakt. Ein Land mit riesigem Wiederaufbaubedarf, großer Bevölkerung und enormen Förderanspruch aufzunehmen, würde die europäische Haushaltslage grundlegend verändern. Die Ukraine gehört zu Europa, aber zwischen dieser Wahrheit und einer EU-Mitgliedschaft liegt noch ein langer Weg.
0: Meint Beatrice Achterberg von der Neuen Zürcher Zeitung. Die Volksstimme aus Magdeburg sieht es ähnlich, genauso wie im Fall des zweiten Beitrittskandidaten Moldau.
22: Der EU-Kurs zur Aufnahme der Ukraine und Moldaus ist eher abenteuerlich als durchdacht. Zu den Kopenhagener Aufnahmekriterien gehört institutionelle Stabilität. Davon kann weder im Kriegsland Ukraine noch in der Republik Moldau mit dem abgespaltenen Transnistrien die Rede sein. Wirtschaftlich wird erwartet, dem Wettbewerb im EU-Binnenland standhalten zu können. Nichts als Zukunftsmusik. Das wird in Brüssel aus politischen Gründen weggeschwiegen.
0: Themenwechsel. Die Pflegeversicherung könnte im kommenden Jahr ein Milliardendefizit verursachen. Gesundheitsministerin Warken will nun mit einem Sparpaket gegensteuern, dessen Eckpunkte sie vorgestellt hat. Das Nachrichtenportal T-Online sieht in dem Entwurf keinen Fortschritt.
22: Diese Reform wird zwar Druck aus den Pflegekassen nehmen, dafür aber andere Probleme verschärfen. Denn sie steht konträr zu anderen Reformvorhaben der Regierung. Eine Pflegereform, die vor allem auf die Betreuung zu Hause setzt, zwingt mehr Menschen aus dem Job, weil der Heimplatz für die Mutter oder für den Bruder mit Behinderung schlicht nicht mehr finanzierbar ist. Das betrifft dann auch dringend benötigte Fachkräfte.
0: Der Spiegel kritisiert, dass die Pflegekassen künftig weniger Rentenbeiträge für pflegende Angehörige zahlen sollen.
22: Die Pflege daheim spart dem Staat Milliarden. Wieso tut die Bundesregierung nicht alles, um diese Ressource zu erhalten? Bezahlt etwa die Rentenzahlungen pflegende Angehörige aus Steuermitteln oder zahlt ihnen eine Lohnersatzleistung analog zum Elterngeld? Die traurige Antwort auf diese Fragen: Sorgearbeit wird immer noch als Gratisleistung vorausgesetzt. Mit diesem Kurs mag viel Geld gespart werden. Zukunftsfähig wird die Pflegeversicherung dadurch trotzdem nicht.
0: Das waren die Standpunkte heute zusammengestellt von Torben Müller. Hier ist die ARD-Infonacht, noch bis 6 Uhr. Gleich folgen hier die 5 Uhr Nachrichten und dann geht's noch einmal um die ersten Eckpunkte der sogenannten Pflegereform von Gesundheitsministerin Wagen. Bis gleich.

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1: Die Nachrichten mit Ronald Lessig. Guten Morgen. Der ukrainische Präsident Zelensky schlägt Kreml-Chef Putin ein Treffen vor. In einem offenen Brief regt er Verhandlungen über ein Ende des Krieges an, und zwar in einem neutralen Land. Florian Kellermann, WDR Kiew.
2: Der ukrainische Präsident nannte hier als Beispiele die Schweiz, die Türkei und Staaten der arabischen Welt. Er schlug Putin vor, ein genaues Datum für ein Treffen zu vereinbaren. Die Ukraine sei bereit zu einer vollständigen Waffenruhe für die Zeit der Verhandlungen. Die USA könnten die Einhaltung der Waffenruhe von beiden Seiten überwachen, so Zelensky. Der Krieg bringe Russland zunehmend negative Folgen, erklärte Zelensky. Die Russinnen und Russen seien unzufrieden über Benzinmangel wegen der ukrainischen Angriffe, wegen der Inflation und weil für sie kein Ende des Kriegs in Sicht sei.
1: Die Pläne von Gesundheitsministerin Bargen für eine Pflegereform haben Kritik ausgelöst. Von einer Bankrotterklärung sprach der Geschäftsführer des Arbeiter-Samariter-Bundes Fichtmüller in den Funke-Zeitungen. Steigende Eigenanteile für Pflegebedürftige beschädigten die Solidarität im Land. Ähnlich äußerten sich die Stiftung Patientenschutz und der DGB. Bei der Bundeswehr gibt es einen so großen Reparaturstau, dass Waffensysteme nicht einsatzbereit sind. Nach Recherchen von WDR, NDR und SZ soll zuletzt bei den Panzersystemen Marder und Boxer nur die Hälfte einsatzbereit gewesen sein. Das Verteidigungsministerium wollte sich nicht dazu äußern, aus Geheimhaltungsgründen. Ein in Deutschland verurteilter Serientäter ist in Frankreich erneut zu lebenslanger Haft verurteilt worden. Der sogenannte Maskenmann soll dort 2004 einen 10-Jährigen umgebracht haben. 2012 war der Bremer wegen der Ermordung von 3 Jungen in Deutschland zu lebenslanger Haft verurteilt worden.
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1: Die gesperrte Bonner Nordbrücke ist auch heute das Thema im Rheinland, denn eine der wichtigsten Rheinquerungen fällt weg. Christian von Stülpnagel, WDR Bonn, erklärt, worauf sich Pendler einstellen müssen.
3: Auf jeden Fall viel Zeit, denn auch wenn ich direkt über die gesperrte Nordbrücke muss, da wird merken, dass die 100.000 Autos, die normalerweise pro Tag über die Brücke fahren, halt irgendwo hin müssen. Schon am Mittwoch, da ging an vielen Stellen im Stadtverkehr deshalb ja nichts mehr, und das droht auch heute im Berufsverkehr wieder. Wer kann, der sollte die Nordbrücke deshalb bestenfalls weiträumig umfahren, denn die Kennedy-Brücke oder auch die Rheinfähren, die können den Ausfall der Nordbrücke eben nur zum Teil kompensieren. Bonns Oberbürgermeister, der hat schon aufgefordert, doch möglichst im Homeoffice zu bleiben.
1: Das Wetter in Nordrhein-Westfalen. Heute wechselhaft, nur gelegentlich Sonne, dabei in Attendorn bis 17, in Aalen bis 19 und in Königswinter bis 20 Grad. Am Wochenende wechselhaft bis 22 Grad. Das war WDR aktuell.
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4: Die A3 Passau Richtung Nürnberg ist zwischen Kreuz Altdorf und Kreuz Nürnberg nach einem Unfall gesperrt. Die Umleitung führt über die U64. Die A13 Dresden Richtung Schönefelder Kreuz ist zwischen Thiendorf und Schönborn nach einem LKW-Unfall weiterhin gesperrt. Die A81 Heilbronn Richtung Stuttgart ist zwischen Ilsfeld und Mundelsheim nach einem Unfall gesperrt. Die A96 Lindau-München ist zwischen München-Leim und Sendling wegen Brückenarbeiten in beiden Richtungen bis Montag gesperrt. Und noch eine Sperrung, die A565 Bonn-Meckenheim ist zwischen dem Dreieck Bonn-Nord-Ost und Kreuz Bonn-Nord in beiden Richtungen gesperrt. Da ist die Bonner Nordbrücke bis auf Weiteres nicht befahrbar. Soweit der Verkehr. Ihnen eine freie und gute Fahrt.
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4: Und die kommt vom Norddeutschen Rundfunk aus Hamburg. Im Studio ist heute Detlef Karg. Guten Morgen. Die Pflegekassen, sie sind demnächst pleite. Wie schon beim Krankenkassensparpaket, so kommt nun beim Vorschlag von Ministerin Wagen Kritik von allen Seiten. Was eigentlich nur zeigt, dass eben auch vielen Seiten etwas abverlangt wird. Aber vielleicht manchen auch zu viel. Unser Korrespondent in Berlin, Uwe Berndt, über den ersten Sparentwurf der Ministerin für die Pflege.
5: Nina Wagen will weniger Geld ausgeben und gleichzeitig die Situation der Pflegebedürftigen verbessern. Wie soll das gehen? Sie meint, Am besten, indem man rechtzeitig dafür sorgt, dass die Menschen so lange wie möglich ohne Pflege zurechtkommen.
6: Wir wollen einen stärkeren Fokus auch auf Prävention legen, also die Vermeidung von Pflegebedürftigkeit, den Erhalt eines längeren, gesunden Lebens, also Prävention und Rehabilitation vor Pflege.
5: Doch in Ihrem Gesetzentwurf geht es zwangsläufig hauptsächlich um die schwierige Finanzlage. Mehr Geld muss reinkommen, weniger soll ausgegeben werden. Denn ein weiterer Anstieg der Beiträge für alle ist tabu. Ausnahmen sind nur die Gutverdiener mit mehr als 5.800 Euro im Monat und Kinderlose. Die zahlen auch heute schon einen Zuschlag zur Pflegeversicherung, der soll weiter steigen. Doch diese Maßnahmen reichen bei Weitem nicht, um die Löcher zu stopfen. Deshalb muss auch gespart werden. In der Pflegestufe 1 zum Beispiel steht der Entlastungsbeitrag von 131 Euro auf der Streichliste, mit dem man heute zum Beispiel eine Putzhilfe bezahlen kann. Und der Wechsel in eine höhere Pflegestufe soll künftig strenger geprüft werden als bisher.
6: Natürlich wird der Einstieg in einen Pflegegrad etwas erschwert. Das hat finanzielle Auswirkungen. Da rechnen wir im nächsten Jahr etwa von Einsparungen von 1,3 Milliarden Euro.
5: Dass gespart werden muss, bestreitet niemand. Aber ist es fair verteilt? Hier beginnt die Diskussion. Oliver Blatt, Vorstandsvorsitzender des GKV-Spitzenverbandes, gibt sich erleichtert, dass nun ein Konzept vorliegt. Sein erster Eindruck?
7: Also ich glaube, der Fokus lag darauf, dass es kurzfristig hilft. Deshalb eine Reparaturmaßnahme, weil wir eben zu lange uns keine Reform gegönnt haben. Deshalb ist die Reparatur auch so groß jetzt.
5: Ähnlich sind die Reaktionen anderer Verbände. Der Sozialverband Deutschland bewertet den Entwurf vor allem als reines Spargesetz. Auch der Arbeitgeberverband Pflege sieht darin eine einseitige Belastung von Beitragszahlern und Pflegebedürftigen. Bisher zum Beispiel übernimmt die Pflegeversicherung die Rentenbeiträge für pflegende Angehörige. Doch Nina Wagen kündigt an.
6: Bei den Rentenversicherungsbeiträgen gibt es jetzt eine Absenkung. Die können nicht mehr in voller Höhe durch das System finanziert werden.
5: Eine Sparmaßnahme, die vor allem viele Frauen treffen würde. Sie müssten eine niedrigere Rente in Kauf nehmen, wenn sie nicht mehr arbeiten, weil sie ihre Angehörigen pflegen. Dabei ist die Pflege zu Hause viel günstiger als im Heim. Die stationäre Pflege wird immer teurer. Viele können sich den Eigenanteil im Heim nicht mehr leisten. Der Caritasverband kritisiert, dass die Zuschüsse zum Eigenanteil künftig erst deutlich später gezahlt werden sollen und langsamer steigen als bisher. Auch dieser Punkt bringt Oliver Blatt vom GKV-Spitzenverband zu seinem Urteil.
7: Das Paket, das auf dem Tisch liegt, ist so nicht ausgewogen und nicht fair. Die Belastung ist zu stark für die Beitragszahlen und die Pflegebedürftigen und muss hin zu Bund und Ländern auf jeden Fall ausgewogener gestaltet werden.
5: Und dazu bleibt auch noch Zeit. Der Gesetzentwurf wird jetzt erst mit den anderen Ministerien abgestimmt, bevor er im Kabinett verabschiedet und an dem Bundestag verhandelt wird. Dann können auch die Verbände nochmal ihre Kritik vortragen.
4: Uwe Berndt informierte. Und über den Entwurf hat mein Kollege Ingo Zamperoni in den ARD-Tagesthemen mit Gesundheitsministerin Wagen gesprochen. Die erste Frage an Sie war, wie Sie es deutet, dass jetzt Kritik von allen Seiten kommt.
6: Na, es ist ein großer Handlungsbedarf da. Wir haben in der Pflegeversicherung festzustellen, dass wir eine wirklich dynamisch steigende Zahl an Pflegebedürftigen haben. Die Ausgaben steigen dynamisch. Wir haben nächstes Jahr ein Defizit von 7,5 Milliarden, das wir schließen müssen. Und die Beitragssätze oder der Beitragssatz ist in den letzten Jahren auch immer weiter gestiegen. Insofern ist ein breiter Ansatz jetzt erforderlich gewesen. Und natürlich, wenn es einen breiten Ansatz gibt, wenn es viel Veränderung gibt, gibt es dann vielleicht auch viel zu kritisieren. Wir haben aber, denke ich, ein Gesetz jetzt vorgelegt, das nicht nur die finanziellen Lücken schließt, sondern das auch die Versorgung der Menschen besser machen will.
8: Schauen wir mal auf einen der Kritikpunkte, die Mehrbelastungen. Gut 80% der Pflegebedürftigen werden hierzulande zu Hause versorgt. Das ist ja auch erwünscht so, das wünschen sich viele, aber es ist ja jetzt schon eine enorme Belastung für Familien. Warum trifft es gerade die dann jetzt noch mal stärker?
6: Ja, wir haben zum einen natürlich verschiedene Maßnahmen vorgesehen, die auch direkt bei den Pflegebedürftigen, die zu Hause gepflegt werden, ansetzen. Zum Beispiel ein Wegfall auch des Entlastungsbetrags im Pflegegrad 1. Dafür schaffen wir aber neue Angebote. Wir schaffen eine fachliche Begleitung, eine bessere Beratung, wenn denn eine Pflegebedürftigkeit festgestellt wird, um dann gerade auch die Angehörigen besser zu unterstützen, weitere Pflegebedürftigkeit zu vermeiden, Prävention mehr in den Blick zu nehmen. Und wir schaffen zum Beispiel auch ein Notfallbudget. Das unterstützt dann auch die Angehörigen. Wenn zum Beispiel geplant oder ungeplant mal die Pflegeperson ausfällt, dann kann der Pflegebedürftige auch kurzzeitig zum Beispiel stationär betreut werden. Also wir schaffen auch an der einen Stelle dann wiederum Erleichterungen für die Angehörigen.
8: Ja, aber die andere Stelle, sagen wir mal, die ist trotzdem schon gewichtig. Bei Pflegestufen wird gekürzt, das heißt ja auch dann mehr Arbeit für die Angehörigen. Die sollen dann jetzt auch noch weniger Rentenansprüche bekommen. Das trifft ja dann Familien und vor allem auch in erster Linie, oft sind es ja Frauen, die die Pflege zu Hause übernehmen.
6: Wir haben uns in den letzten Jahren, denke ich, viel Mühe gemacht, auch die Pflege zu Hause zu stärken, sie attraktiv zu machen durch Pflegegeld, aber auch durch die Übernahme dieser Rentenversicherungsbeiträge. Und wir werden sie auch weiterhin in großem Umfang bezahlen. Bis zu 70% dieser Rentenversicherungsbeiträge werden weiterhin durch die Pflegeversicherung geleistet. Es werden dadurch auch Anwartschaften erworben, werden aber weniger Anwartschaften erworben.

0: Pflegeversicherung dann zahlt, wird auch der Inflationsentwicklung angepasst. Dann ist es auch planbarer, was man bekommt. Und die Beträge werden da steigen. Auf der anderen Seite werden wir die Zuschläge, die wir zahlen, um da auch etwas abzumildern, was die Eigenanteile betrifft, werden wir nicht ganz streichen. Wir werden sie aber erst später bezahlen. Also wir strecken den Zeitraum, in dem wir diese Zuschläge bezahlen. Und das ist eben auch der Tatsache geschuldet, dass das ein ganz, ganz großer Kostenfaktor ist, den wir so schlicht jetzt nicht mehr leisten können, wie diese Situation finanziell sich jetzt darstellt.
1: Aber de facto ist dann auch eine weitere Kürzung für die Menschen erstmal, auch wenn es gestreckt wird. Aber wie sieht es denn mit dem Eigenheim aus? Da war ja auch viel Debatte drüber zuvor. Ist das jetzt ganz vom Tisch oder wie wird das künftig berechnet?
0: In dem Gesetz werden wir dazu keine Änderungen vornehmen, aber wir müssen natürlich schauen, wie sich diese Maßnahmen, diese Pflegereform jetzt auswirken. Es kann natürlich dann auch sein, dass Menschen schneller darauf angewiesen sind, Hilfe zur Pflege zu bekommen. Das würde dann die kommunalen Haushalte belasten. Das wollen wir auch in den Blick nehmen und da auch schauen, wie sich das Ganze entwickelt. Und deswegen haben wir uns vorgenommen, ein Gesetz, das wir vor einigen Jahren geändert haben, das Angehörigenentlastungsgesetz, auch nochmal zu überprüfen, dort die Höchstbeträge anzupassen, damit dann zum Beispiel auch Angehörige von Pflegebedürftigen herangezogen werden im Falle einer Pflegebedürftigkeit und bevor dann die kommunale Seite eben einspringen muss. Das ist aber nichts, was wir jetzt konkret in diesem Gesetz ändern, aber das wollen wir uns innerhalb der Bundesregierung gemeinsam anschauen, wie wir da einen Ausgleich finden können. Denn klar ist, wir haben die Pflegeversicherung als Teilleistungsversicherung. Wir brauchen Eigenverantwortung, Eigenvorsorge und natürlich muss dann auch geschaut werden, inwiefern jemand, der pflegebedürftig ist, auch selbst leistungsfähig ist und einen Beitrag auch leisten kann oder auch seine Angehörigen, um dann die kommunalen Haushalte auch zu entlasten.
2: Sagt Bundesgesundheitsministerin Nina Wagen in den ARD-Tagesthemen. Und wir kommen damit zur Wettervorhersage für heute Freitag, den 5. Juni. Es ist heute leicht wechselhaft in Deutschland mit einem Mix aus Sonne, Wolken und einzelnen Schauern. Im Norden und Nordwesten und im östlichen Mittelgebirgsraum kann es auch kurze Gewitter geben. Die Höchstwerte liegen zwischen 18 und 22 Grad, an der See um 16 Grad. Und die Temperaturen deutscher Städte zur Stunde. In Kiel und Hamburg 13 Grad, Rostock 11 Grad, Hannover 12 Grad, Berlin 15, Kassel 11 Grad, Münster und Köln 13 Grad, in Frankfurt am Main 12 Grad, Erfurt 13 Grad, Saarbrücken 11 Grad, Nürnberg 13 Grad, Dresden 13 Grad, Stuttgart auch 13 Grad, in Freiburg 12 Grad und München meldet 11 Grad. Wir schauen auf die Uhr, es ist 5.14 Uhr.
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2: Mehr als 4 Jahre nach Beginn des russischen Angriffs auf die Ukraine mehren sich die Spekulationen über eine mögliche Wende. Tatsächlich hat Russland zuletzt trotz hoher Verluste keine Durchbrüche erzielt und die Ukraine verübt Luftschläge. Ist das diese Wende im Krieg? Das haben wir am gestrigen Abend mit Ihnen besprochen, unseren Hörern und Hörerinnen, in unserer ARD-Sendung Mitreden Deutschland diskutiert. Und das Ganze fasst nun Ulrike Köhler zusammen.
4: Militäranalysten verweisen darauf, dass die Front weitgehend festgefahren ist und die Kosten des Krieges für beide Seiten steigen. Thorsten Heinrich ist Historiker und betreibt den YouTube-Kanal Militär und Geschichte. Er bestätigt diesen Eindruck.
5: Seitdem Starlink abgeschaltet wurde, hat sich an einigen Teilen der Front die Initiative zu der Ukraine bewegt, die inzwischen den Ukrainern ermöglicht, nicht nur im tiefen rückwärtigen Raum die russische Logistik anzugreifen, sondern auch in der Tiefe Russlands. Hier hat also die Ukraine den Druck auf Russland drastisch erhöht.
4: Hörer Winfried Schmidt aus Graal-Müritz sieht dagegen derzeit keine Wende.
6: Kriege haben keine Sieger, nur Opfer, der Satz eines Friedensnobelpreisträgers. Solange das nicht alle Beteiligten begreifen, solange wird der Krieg weitergehen. Und ich rechne damit, das kann so lange gehen wie der 30-jährige Krieg.
4: Auch Frank Georgi aus Zschopau sieht das Leid der Menschen in der Ukraine und in Russland.
7: Das Leid, was die Familien auf beiden Seiten erleiden müssen, geht eigentlich nicht mehr. Und es muss die Diplomatie wieder die Oberhand gewinnen. Und es muss zu Kompromissen kommen.
4: Thomas Bollmann aus Sachsen.

0: Luxemburg befürchtet sogar eine atomare Eskalation.
1: Das Risiko ist doch auch vorhanden, dass die Russen, ich sag mal so ein bisschen zynisch, ihre Wunderwaffe vorholen, vielleicht einen nuklearen Schlag zum Beispiel auf Unterlüß machen, auf Rheinmetall.
0: Oberst AD Wolfgang Richter schätzt diese Gefahr als gering ein, denn die Abschreckung funktioniere noch.
2: Sie funktioniert insofern, als die NATO-Staaten natürlich vorsichtig sind, jetzt so weit zu gehen, etwa mit eigenen Truppen, mit eigenen Waffensystemen vor Ort in diesen Krieg einzusteigen. Auf der anderen Seite, die USA bleiben mit essentiellen Kräften in Europa. Sie halten an der nuklearen Abschreckung fest.
0: Der Krieg in der Ukraine geht unterdessen weiter mit Opfern auf beiden Seiten. Viele Menschen sind aus der Ukraine geflüchtet. Mittlerweile leben mehr als 1 Million Ukrainer allein in Deutschland. Unter ihnen auch viele Männer im wehrfähigen Alter. Müssten diese Männer nicht zurückgehen und ihre Heimat verteidigen? Severin Flund ist Mitbegründer des Freundeskreises der Ukraine in Leipzig und selbst Ukrainer.
3: Das müsste jedem selbst überlassen sein, weil keiner ist ein geborener Soldat und am Ende ist jedem selbst überlassen, wie er sein Land unterstützt, ob es an der Front ist, ob es durch finanzielle Unterstützung ist oder sein wissenschaftliches Know-how. Am Ende sollte man gemeinsam zusammenhalten, um die Ukraine weiterhin selbstständig beibehalten zu können.
0: Um die Souveränität der Ukraine geht es auch der Bundesregierung. Aus Regierungskreisen heißt es, dass es in den nächsten Monaten zu Gesprächen mit Russland über ein Ende des Krieges kommen kann. Deutschland, Frankreich und Großbritannien sollen mit der Ukraine an entsprechenden Plänen arbeiten. Der britische Premier Keir Starmer will dazu in den kommenden Tagen mit Kanzler Friedrich Merz und Frankreichs Präsident Emmanuel Macron sprechen.
4: Ulrike Köhler berichtete. Und am kommenden Montag gibt es schon die nächste Gelegenheit zum Mitreden. Dann vielleicht mit Ihrer Meinung. Thema ist dann Schutz oder Irrweg. Wie sinnvoll ist die Brandmauer zur AfD? Mehr Informationen finden Sie unter mitredenard.de. Während die Westbalkanstaaten eine Schulklasse. Dann würden Montenegro und Albanien als die Notenbesten gelten. Diese Metapher kommt von Srđan Damanović. Er ist der ehemalige Außenminister von Montenegro, hat das Land in die NATO geführt und westlich ausgerichtet. Er meint, beide Länder schneiden besser ab und das hat Gründe. Auch seine Heimat, die liegt ganz weit vorne und er geht Wetten auf den Beitrittsprozess ein. Aus der Stadt Tivat nun David Freches.
5: Die Stadt Tivat liegt im Westen von Montenegro, direkt am Meer. Rund 10.000 Menschen leben dort und Tivat putzt sich seit Tagen heraus, um optisch ein tolles Bild abzugeben. Live-Musik von der Bühne, vor der Kulisse des Hafens mit seinen Luxusjachten. Das ist der Ort, an dem der Westbalkangipfel stattfindet. Oder anders ausgedrückt, hier beginnt die Zukunft von Europa. So schreibt es das Ausrichterland auf einen Infoflyer.
6: Montenegro und Albanien sind by far
5: Montenegro und Albanien sind die besten Schüler in der Klasse auf dem Westbalkan, wobei Montenegro vorne liegt. Aber auch Albanien hat im vergangenen Jahrzehnt große Fortschritte gemacht. Die Schulklassenmetapher kommt von Srđan Damanović. Er ist der ehemalige Außenminister des Landes. Während seiner Amtszeit trat Montenegro der NATO bei und setzte seinen westlichen Integrationskurs fort. Heute ist er Politikwissenschaftler an der Uni in Podgorica. Mit Blick auf die Länder sagt er, Albanien hat eine tiefgreifende Justizreform hinter sich und sämtliche Verhandlungskapitel für den EU-Beitritt geöffnet, aber noch nicht abgeschlossen. In Montenegro ist das anders. Die Regierung dort hat 14 der 33 Kapitel geschlossen. Die übrigen seien weit fortgeschritten. Das sagt der liberale Premier Milojko Spajic und kündigt an.
7: Wir werden alles bis Ende dieses Jahres erledigen. Und dann geht es auf die politische Bühne. Dann reden wir darüber, ob wir die Unterstützung von allen 27 EU-Mitgliedern haben oder nicht.
5: Seine Regierung hat das Motto 28 in 2028 ausgerufen. Das Land will also im übernächsten Jahr das 28. Mitglied der Europäischen Union sein. Ex-Außenminister Damanovic ist skeptisch, dass es bis dahin klappt. Montenegro gilt heute als Liebling in Brüssel, als Darling. Wir bekommen sehr viel Unterstützung. Der Beitrittsprozess wird vorangetrieben, mitunter sogar stärker, als wir das vielleicht selbst verdient haben. Bei einigen Reformen müssen wir besser werden. Die sind noch nicht abgeschlossen. Srdjan Damanovic sieht Nachholbedarf bei der Reform des Wahlsystems. Sein Land müsse noch Empfehlungen der OSZE umsetzen, damit Wählen in Montenegro technisch moderner und effizienter wird. Und auch im Bereich Justiz, Rechtsstaatlichkeit, bei der Bekämpfung der organisierten Kriminalität und dem Umweltschutz gibt es Nachholbedarf. Es geht also um die Frage, drückt die EU bei den bestehenden Mängeln ein Auge zu? Im Sinne von, es ist zwar noch nicht perfekt, aber wir nehmen euch schon mal auf und begleiten euch. Die Antwort darauf liegt in der Zukunft. Bis dahin verweist Srdjan Damanovic auf die Fortschritte, die sein Land zweifelsohne gemacht hat. Er hofft auf einen baldigen Beitritt und bezeichnet diesen als Traum seiner Generation. Oder wie er sagt,
6: Montenegro for sure.
5: Montenegro wird sicher das nächste Mitglied, vielleicht gleichzeitig mit Albanien. Also wenn ich einen Fuffi auf Montenegro setze und sage, dass sie es bis 2030 schaffen, dann wäre ich wohl ein ganz vernünftiger Optimist.
4: David Freches war das. Wir kommen ins Inland. Simson statt Lastenrad oder Sachsen verteidigen. Solche Mottos finden sich auf Aufklebern verteilt, werden sie in Sachsen von der Jugendorganisation der AfD, der Generation Deutschland. Deren Vertreter stellen sich auch direkt vor Berufsschulen, um dort mit jungen Menschen ins Gespräch zu kommen. Vorher kündigen sie ihre Aktionen oft auf Social Media an. Ein weiterer Ort, an dem die AfD Jugendliche sehr gut ansprechen kann. Wiebke Schindler war in Görlitz mit dabei.
8: Kurz nach 12:30 vor dem Berufsschulzentrum in Görlitz. Während drinnen Schülerinnen und Schüler an ihren Schulschluss denken dürften, baut die Generation Deutschland draußen ihren Stand auf. Es ist die Jugendorganisation der AfD. Hier nennen sie sich die Generation Sachsen. Ihr Vorsitzender Lennart Schape zeigt uns den Stand.
9: Aufkleber, die kommen immer sehr gut an. Also hier Simson statt Lastenrad. Hat sich so als Spruch etabliert, Ostdeutschland und dahin ist Sachsen verteidigen. Genau, das sind eigentlich sehr beliebte Motive alles. Dann haben wir noch mal so Energydrinks, die wir zum Teil dann interessierten Schülern mitgegeben haben.
8: Bereits die NPD hat in den 90er Jahren CDs vor Schulhöfen verteilt. Bei der AfD-Jugend sind es heute Energydrinks. Die Generation Sachsen macht derzeit eine Schultour, wie sie es nennen. Hier in Görlitz kommen die ersten Schüler. Viele hier sind minderjährig. Die Stimme des Schülers ist nachgesprochen.
10: Hallo.
11: Hallo.
10: Wollt ihr was mitgeben?
11: Natürlich.
10: Ich bin von der Generation Deutschland. Also Jugendorganisation. Kannst du mal gucken, wenn du uns noch nicht auf Instagram folgst. Hier hinten ist so...
11: Folge ich schon.
10: Ah, sehr gut, sehr gut.
11: Vorbildlich.
8: Die Gespräche wirken kumpelhaft, sollen sie auch. Fakt ist aber, die sächsische AfD ist vom Verfassungsschutz als gesichert rechtsextremistisch eingestuft worden. Gleiches galt für die Vorgängerorganisation der Generation Deutschland, die Junge Alternative. Für Schape kein Problem.
10: Ich halte den Verfassungsschutz für eine Regierungsbehörde, der eben diese Einschätzung als politisches Instrument benutzt. Und insofern ist uns auch relativ egal, ob jetzt die Junge Alternative, wie die eingestuft wurde, wie wir jetzt eingestuft werden. Also das ist für uns kein Maßstab.
8: Dass die Generation Sachsen nun vor Schulen steht, bietet ihr eine sehr einfache Möglichkeit, extrem rechtes Gedankengut bei jungen Menschen zu verbreiten, so Oliver Decker. Er forscht an der Universität Leipzig zu Rechtsextremismus.
12: Sie versuchen, einen Fuß in die Tür zu bekommen in einer sehr wichtigen Entwicklungszeit, in der sich eben so etwas wie eine politische eigene Meinung bildet. Und sie versuchen es auch eben nicht über Indoktrination auf der offensichtlichsten Art und Weise, sondern zunächst mal, indem sie so eine Art Jugendkultur versuchen zu zelebrieren, die sich aber sofort verbindet mit ideologischen Inhalten.
8: Eltern zeigen sich besorgt. Rechtlich gäbe es aber keine Handhabe. Die Stände seien beim Ordnungsamt angemeldet, fänden auf öffentlichem Raum statt. Viele Schulen würden auf die Stände im Unterricht reagieren, versichert uns Clemens Arndt vom Landesamt für Schule und Bildung in Sachsen.
13: Die Lehrkräfte nehmen das natürlich auch zum Anlass, darüber zu sprechen, was ist da eigentlich vorne vor der Schule. Weil so wie wir es jetzt in den letzten Wochen ja auch wahrgenommen haben, ist ja nicht nur so, dass die Generation Deutschland dann vor Schule steht, sondern natürlich andere politische Aktivistengruppierungen letztendlich sich auch dorthin stellen als Gegendemo. Da passiert was vor Schule.
8: Einige Schülerinnen und Schüler sind mit dem Stand der AfD-Jugend nicht einverstanden, zeigen das auch. Auch wenn der Gegenprotest eher klein und privat organisiert wirkt. Einer von ihnen ist Maximilian Freund. Er ist bei der Linken in Zittau aktiv.
14: Wir finden es schade, dass die AfD sich direkt vor eine Schule stellt. Das ist sehr problematisch, weil meiner Meinung nach sind vor allem Jugendliche bzw. auch Jüngere sehr formbar noch.
8: Genau deshalb fragen manche, warum andere Parteien der AfD das Feld überlassen. Mit dem heutigen Tag ist Lennart Schape zufrieden, sagt er. Sie werden weitermachen mit ihren Ständen vor Sachsens Schulen. Geplant ist auch ein Volleyballturnier und eine Dorffestoffensive.
4: Eine Reportage aus Görlitz war das von Wiebke Schindler.
15: Sport. Mit Michael Augustin. Man soll mit Superlativen ja vorsichtig sein, aber das ist eine Sensation. Die polnische Qualifikantin Maja Chwalinska hat es bei den French Open ins Finale geschafft. Die Nummer 114 der Tennis-Weltrangliste hat sich im Halbfinale gegen die Russin Diana Schneider durchgesetzt. Chwalinska bekommt es im Endspiel nun mit Mira Andrejewa zu tun. Die Russin hat das brisante zweite Halbfinale gegen die Ukrainerin Marta Kostyuk gewonnen. Alexander Zverev ist noch nicht ganz so weit. Er spielt im Halbfinale gegen den Tschechen Jakub Menšík. Frage an unseren Reporter Steffen Gahr in Paris. Menšík, was ist das für einer?
16: Ja, ist schon ein guter Junge. Der wird in Zukunft noch viele Titel holen, wenn er so weitermacht und wenn er verletzungsfrei bleibt. Er ist nicht der Senkrechtstarter wie manch anderer. Menšík hat sich in den letzten Jahren immer Schritt für Schritt entwickelt. Novak Djokovic hilft ihm da seit einiger Zeit übrigens. Der Durchbruch von Menšík, dann vergangenes Jahr in Miami, da hat er im Finale Djokovic geschlagen. Und Menšík hat schon öfter gegen Top-10-Leute gewonnen, diese Saison auch gegen Jannik Sinner. Das muss man erstmal schaffen, mit 19 bzw. 20 Jahren Top-10-Spieler zu besiegen. Grundsätzlich ist Menšík eher ein Hartplatzspieler. Auf Sand war er in den letzten Wochen nicht wirklich gut, auch weil er öfter angeschlagen war. Der Körper spielt bei ihm nicht immer so mit. Auch in Paris hatte er lange Matches und öfter mit Krämpfen zu kämpfen. Könnte ein Plus für Zverev werden.
15: Auf dem Weg zu seinem ersten Grand-Slam-Titel, der fehlt ihm nämlich noch. Im zweiten Halbfinale treffen die beiden Italiener Matteo Arnaldi und Flavio Cobolli aufeinander. In der Fußball-Bundesliga hat Bayer Leverkusen einen neuen Trainer. Wieder ein Spanier, Carles Martinez, der zuletzt in Frankreich den FC Toulouse trainiert hat. Er wird in Leverkusen Nachfolger von Kasper Juhlmann. Der FC St. Pauli hat sich nach dem Abstieg aus der Bundesliga von seinem Trainer Alexander Blessin getrennt. Einen Nachfolger gibt es noch nicht. Favorit ist nach übereinstimmenden Medienberichten der ehemalige Kieler Marcel Rapp. Ein Sieg gegen Norwegen und die deutschen Fußballerinnen würden sich für die WM 2027 qualifizieren. Und genau so geht Bundestrainer Christian Wirk die Partie in Köln auch an.
17: Mit voller Vorfreude. Ich denke, es geht für beide Mannschaften um sehr viel. Beide Mannschaften rechnen sich Chancen aus. Wir wissen, dass wir uns direkt qualifizieren können. Und so wollen wir auch ins Spiel reingehen. Wir wollen mit den Zuschauern im Rücken, mit diesem wirklich tollen Stadion unsere beste Leistung abrufen. Und dann wird es für jede Mannschaft schwer, uns zu schlagen.
15: In der Handball-Bundesliga sind die Füchse Berlin schwer zu schlagen. Der Titelverteidiger hat am vorletzten Spieltag bei der MT Melsungen mit 39-28 gewonnen und damit den Champions-League-Platz so gut wie sicher. Melsung ebenfalls. Erfolgreich war auch die SG Flensburg-Handewitt und zwar mit 36-31 gegen Eisenach. Die SG spielt in der kommenden Saison in der European League. Außerdem hat Hamburg knapp mit 33-32 gegen Wetzlar gewonnen. Die Hessen liefern sich nun am letzten Spieltag ein Fernduell mit Minden um den Klassenerhalt. Das Team um Torhüter Andreas Palicka muss zu Hause gegen den neuen deutschen Meister SC Magdeburg antreten.
18: Wir gehen da rein, um zu punkten natürlich. Also das ist das Hauptziel in jedem Spiel. Jetzt wissen wir die Voraussetzungen. Wir hatten gehofft, dass wir heute punkten konnten. Dann haben wir es nicht geschafft. Und jetzt ist ein Spiel noch, wo wir einfach alles reinhauen müssen. Und das werden wir auch machen.
15: Die punktgleichen Mindener müssen am letzten Spieltag bei den bereits abgestiegenen Leipzigern antreten. Und in der Basketball-Bundesliga ist der FC Bayern ins Playoff-Finale um die deutsche Meisterschaft eingezogen. Der Titelverteidiger hat bei den Baskets Bonn locker gewonnen und die Halbfinalserie mit 3-0 für sich entschieden. Alba Berlin hat dagegen in Bamberg verloren und führt in der zweiten Halbfinalserie nur noch mit 2-1.
4: Das war Michael Augustin mit dem Sport.
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19: Um 5.30 Uhr mit Wolfgang Berger. Der in Norddeutschland als Maskenmann bekannt gewordene Serienmörder ist jetzt auch in Frankreich verurteilt worden. Der Mann hatte 2004 in der Bretagne einen Jungen aus einem Schullandheim entführt und ermordet. Er wurde im französischen Nantes zu einer lebenslangen Haftstrafe verurteilt. Der heute 55-jährige Täter stammt aus Bremen. Der Pädagoge hatte fast 20 Jahre lang kleine Jungen missbraucht, vor allem in den 90ern. In Niedersachsen und Schleswig-Holstein entführte er drei Kinder aus Einrichtungen und ermordete sie. In Montenegro findet heute ein EU-Westbalkan-Gipfel statt. Auch Bundeskanzler Merz wird in die Küstenstadt Tivat reisen. Bei dem Treffen geht es vor allem um einen möglichen EU-Beitritt der 6 Westbalkan-Staaten. Unser Korrespondent David Freches berichtet, was die südosteuropäischen Länder von dem Gipfel erwarten.
20: Ja, ich glaube, ein klares Signal wäre da nicht schlecht. Bundeskanzler Friedrich Merz, der hat ja vor dem Gipfel eine Diskussion angestoßen mit seinem Vorschlag für eine assoziierte Mitgliedschaft der Ukraine. Also vereinfacht gesagt, eine Mitgliedschaft light. Aber die EU, die kann dabei nicht nur an die Ukraine denken, sondern sie muss auch auf den Westbalkan schauen. Im Sinne von, es ist besser, diese Länder an uns zu binden, geopolitisch, bevor das eine andere Großmacht tut. Wenn durch den Gipfel eine Perspektive aufgezeigt wird, dann könnte auch das Treffen in Tivat ein Erfolg werden.
19: Sozialverbände und Gewerkschaften haben die Pläne von Bundesgesundheitsministerin Warken für eine Pflegereform kritisiert. Das Vorhaben der CDU-Politikerin gehe vor allem zulasten von Pflegebedürftigen und Angehörigen, so der Tenor. Aus der Nachrichtenredaktion Volko Damm.
21: Die Pläne von Warken sehen Mehreinnahmen und Ausgabenkürzungen für die Pflegeversicherung vor. Dafür sollen Heimbewohner, Besserverdienende und Menschen ohne Kinder stärker belastet werden. Von einer Bankrotterklärung der Sozialpolitik etwa sprach der Hauptgeschäftsführer des Arbeiter-Samariter-Bundes, Fichtmüller, in den Funke-Zeitungen. Mit Blick auf steigende Eigenanteile für Pflegebedürftige sagte er, dieser Kurs beschädige die Solidarität im Land nachhaltig. Deutliche Worte wählte auch die Chefin des Deutschen Gewerkschaftsbundes Fahimi. Warkens Pläne seien reiner Zynismus und eine Zerstörungsreform der Pflegeversicherung.
19: Die Lufthansa sucht heute nach der Ursache für den Zwischenfall gestern am Frankfurter Flughafen. Bei einer Boeing 787 war das vordere Fahrwerk eingeknickt und die Maschine sackte auf einer Parkposition zu Boden. An Bord war die 13-köpfige Crew, aber noch keine Passagiere. Mehrere der Beschäftigten wurden verletzt. Die Boeing soll heute in einer Technikhalle am Flughafen Frankfurt untersucht werden. Das Wetter in Deutschland. Tagsüber länger trocken, zwischendurch aber auch Schauer und später von Westen her Gewitter, 18 bis 21 Grad. Am Samstag vor allem im Osten Sonne, ansonsten auch Wolken und kurze Schauer, aber meistens trocken, 19 bis 24 Grad. Am Sonntag dann Sonne und Wolken, im Norden selten Schauer, 16 bis 23 Grad. Das waren die Nachrichten.
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4: Die A3 Passau Richtung Nürnberg ist zwischen Kreuz Altdorf und Kreuz Nürnberg nach einem Unfall gesperrt. Die Umleitung führt über die U64. Die A13 Dresden Richtung Schönefelder Kreuz ist zwischen Thiendorf und Schönborn nach einem LKW-Unfall weiterhin gesperrt. Die A14 Richtung Dresden ist zwischen Naunhof und Klinga nach einem Unfall gesperrt. Und auch gesperrt die A81 Heilbronn Richtung Stuttgart zwischen Ilsfeld und Mundelsheim nach einem Unfall, derzeit 1 Kilometer Stau. Und auf der A93 Rosenheim Richtung Kiefersfelden zwischen Dreieck Inntal und Kiefersfelden streckenweise Stau oder stockender Verkehr. Das war es aktuell vom Verkehr. Ihnen eine gute und sichere Fahrt.
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4: Im Studio ist Detlef Karg. Guten Morgen. Morgen am 6. Juni ist Tag der Organspende. Ein Thema, das immer wieder heiß diskutiert wird. Die Frage, wie mehr Menschen zu Spendern werden können, beschäftigt aktuell wieder die Politik. Bundesweit warten im Schnitt 8.000 Menschen auf ein Organ, rund 1.000 sterben jedes Jahr, weil keines verfügbar ist. Zwei fraktionsübergreifende Gruppen von Abgeordneten im Bundestag werben deshalb seit langem für unterschiedliche Lösungen. Isabel Karas berichtet.
1: 78 Tage lang hat Hubert Knicker auf ein neues Herz gewartet. Das ist inzwischen viele Jahre her, doch die Zeit auf der Warteliste hat der ehemalige Krankenpfleger nicht vergessen.
2: Ich habe mit 7 Wartepatienten zusammen auf Station gelegen und vor mir sind 4 Leute verstorben.
1: Er selbst hatte Glück und lebt seit 2010 mit einem Spenderherzen. Wenn er heute über eine mögliche Neuregelung der Organspende spricht, wird er sehr deutlich.
2: Die ganze Diskussion, die nervt mich, weil man möge auch mal auf die Stationen gehen, wo die Wartepatienten liegen und flehen und sagen, hoffentlich schaffe ich das Leben noch.
1: Aus dem Bundestag liegen aktuell 2 überparteiliche Anträge auf dem Tisch. Das Besondere, in beiden Gruppen sind Abgeordnete aus CDU, CSU, SPD, Grünen und Linken. Sie sind sich einig, es braucht einen neuen Anlauf, weil Maßnahmen wie das Organspenderegister bisher hinter den Erwartungen zurückbleiben.
22: Es sind am Ende noch nicht einmal 600.000 Menschen, die seit März 2024 davon Gebrauch gemacht haben und das in einem Land mit mehr als 80 Millionen Menschen, die hier leben.
1: Das sagt Gitta Connemann von der CDU. Sie gehört zur Gruppe, die sogenannte Widerspruchsregelung einführen will. Mitunterstützerin Sabine Dittmar von der SPD beschreibt den Vorschlag so.
23: Zukünftig ist jeder volljährige, einwilligungsfähige Mensch Organspender, Organspenderin, wenn er eingewilligt hat oder nicht explizit widersprochen hat.
1: Die Gruppe argumentiert, viele Menschen stünden einer Organspende zwar positiv gegenüber, dokumentierten ihren Willen aber nicht. Und Angehörige entscheiden sich eher gegen eine Organspende, erklärt der Grünen-Politiker Armin Grau.
24: Wenn die verstorbene Person ihren Willen schriftlich geäußert hat, dann liegt die Zustimmungsrate bei 78%. Wenn sie das mündlich getan hat, immer noch bei 2/3. Wenn aber Angehörige entscheiden müssen, dann liegt die Zustimmungsrate nur bei 23%.
1: Doch allein mit einer Widerspruchsregelung sei es nicht getan, heißt es aus der Gruppe. Sollte sie beschlossen werden, würde sie frühestens 2030 greifen. Bis dahin soll es umfangreiche Informationskampagnen geben. Die zweite fraktionsübergreifende Gruppe lehnt die Widerspruchsregelung dagegen ab. Lars Castellucci von der SPD nennt einen der Gründe dafür.
25: Wir alle sind jeden Tag gefordert, überall Zustimmung zu erteilen. Ich darf als Abgeordneter nicht mal jemanden auf einen Einladungsverteiler setzen, ohne dass die Person zugestimmt hat. Und ausgerechnet bei der Frage der Organe soll das nicht der Fall sein.
1: Seine Gruppe fordert, dass es bei der sogenannten Entscheidungslösung bleibt. Wer Organe spenden will, muss zu Lebzeiten ausdrücklich einwilligen. Liegt keine Erklärung vor, haben die Angehörigen das letzte Wort. Atesh Gürpinar von der Linken ergänzt.
26: Wir sind diejenigen, die den Auftrag haben, Aufklärung zu ermöglichen, dafür auch Gelder und Informationen bereitzustellen. Und deswegen müssen wir das über die Zustimmungslösung machen und über eine Aufklärung, nicht durch eine Widerspruchsregelung.
1: Auch Hubert Knicker verfolgt die politische Debatte. Für ihn steht dabei vor allem eins im Vordergrund.
2: Ob ihr für oder gegen Organspende seid, das ist mir völlig egal. Nur bitte tut mir einen Gefallen, entscheidet euch für ein Nein oder für ein Ja. Denn die Angehörigen nachher diese Entscheidung zu überlassen, das ist schlimm.
1: Welche der beiden Gruppen sich am Ende durchsetzt, ist offen. Geplant ist zunächst eine Orientierungsdebatte im Bundestag. Nach Angaben der Abgeordneten voraussichtlich noch vor der Sommerpause.
4: Isabel Karas informierte.
27: Wirtschaft.
4: Der Klimawandel, er sorgt zum einen für Starkregen, zum anderen für langanhaltende Trockenperioden. Das ist natürlich ein Problem für die Landwirtschaft, denn sie ist gerade in den Wachstumsperioden auf Wasser angewiesen. Wie lassen sich Felder bewässern? Susanne Henn mit Beispielen.
28: An einem heißen Frühsommertag überprüft Landwirt Michael Kinzinger auf seinem Hof in Feingen an der Enz den Wasserstand des hauseigenen Beregnungssees.
29: Der See füllt sich zunächst mit Regenwasser über die Wintermonate. Wir haben mittlerweile alle unsere Dächer von unserem Hof angeschlossen, eine Rohrleitung, die hier direkt in den See führt.
28: So kann er den ganzen Winter über das komplette Regenwasser sammeln. 2017 hat er den See angelegt, 9,5 Meter tief, 2,3 Millionen Liter Wasser passen hinein. Das braucht er, um in Hitzeperioden seine Kartoffel- und Zwiebelfelder zu gießen. Die Investitionen waren hoch, aber letztlich alternativlos.
29: Wir hatten aber immer wieder das Problem, dass unsere Erntemenge und die Qualität gelitten hat, weil einfach diese Niederschlagspause, die extreme Sommer oder die extreme Hitze der Kartoffel in Qualität, in Ertrag geschädigt hat.
28: Wenn es über Wochen hinweg zu trocken ist, beregnet er seine Kartoffelfelder großflächig über Sprenkler zweimal im Abstand von 10 Tagen für je 6 Stunden. Immer nachts oder frühmorgens, um die Verdunstung möglichst gering zu halten. Da der Druck auf der Leitung nicht ausreicht, um alle Sprenkler ans Laufen zu bekommen, steht er nachts auf und dreht den einen Bewässerungsstrang zu und den anderen auf. Seine Arbeit ist durch die Bewässerung spürbar mehr geworden, auch weil die Rohre vor der Ernte herausgenommen und im nächsten Jahr neu verlegt werden müssen. Dennoch sagt er, die Investitionen und die Arbeit lohnen sich, denn er spart Wasser und kann sich auf die Qualität verlassen.
29: Wir haben jedes Jahr eine kalkulierbare, planbare Menge an Kartoffeln in einer super Qualität.
28: Seine Getreidefelder beregnet er gar nicht. Im Weinbau setzt er auf sparsame Tröpfchenbewässerung. Den Weg der Tröpfchenbewässerung hat auch Bernhard Bayer auf seinem Hof in Neuhausen auf den Fildern nahe Stuttgart gewählt. Neben Spargel und Kernobst baut er vor allem Beeren an, bei denen sich eine gezielte Tröpfchenbewässerung besonders eignet. Ein Großteil seiner Erdbeeren wächst im Substrat in einer Art Gewächshaus. Die Bewässerung erfolgt, wie der Name sagt, tröpfchenweise direkt an der Pflanze und wird automatisch gesteuert. Ein Sensor misst die Sonneneinstrahlung. Je höher, desto häufiger wird bewässert.
3: Also wir haben davor Überkopfbewässerung gehabt, also gerade die Krone-Kreisregner, und die haben natürlich viel Wasser benötigt. Und die Kultur ist dann natürlich immer nass gewesen und das fördert natürlich auch das Pilzwachstum in der Frucht.
28: Tröpfchenbewässerung sorgt also auch für bessere Qualität und weniger Pflanzenschutzmitteln. Außer Erdbeeren baut Bayer auch Brombeeren und Heidelbeeren an und Himbeeren. Auch diese werden tröpfchenweise bewässert, deshalb liegen in seinen Feldern Rohre und Schläuche. Das macht Arbeit.
3: Wir müssen auf jeden Fall unsere Kultur, bevor wir sie anlegen, müssen wir die Dämme machen mit den Tropfschläuchen. Also das ist quasi eine Maschine, die zieht die Dämme und tut gleichzeitig die Tropfschläuche mit in den Damm reinlegen.
28: Das kostet Bernhard Bayer pro Hektar grob geschätzt 10.000 Euro. Dennoch lohnt sich der jährliche Aufwand, denn durch Tröpfchenbewässerung verbraucht er nur noch rund halb so viel Wasser wie zuvor mit den Sprenklern.
3: Durch die Tröpfchenbewässerung haben wir natürlich auch die Möglichkeit, dass wir ständig ernten können, auch während der Bewässerung.
28: Das macht die Mengen berechenbarer und die Erntezeit länger. Und so bleibt Landwirtschaft auch in Zeiten des Klimawandels möglich.
4: Susanne Henn informierte.

0: Und die Zeit, es ist 5.43 Uhr.
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0: Westbalkan-Gipfel, die gibt es schon seit geraumer Zeit. Dieser jetzt in Montenegro dürfte für Kanzler Merz vielleicht ein wenig ungemütlich werden. Denn gerade erst hatte er ja für die Ukraine einen EU-Sonderstatus vorgeschlagen. Die 6 Balkanländer, die teilweise seit über 20 Jahren in die EU wollen und weiter warten müssen, dürften das nicht unbedingt begeistert aufgenommen haben. Viel zu besprechen also für Merz in Montenegro. Georg Schwarte informiert.
2: Westbalkan-Gipfel in Tivat, Montenegro. Das klingt nach Routine, nach jahrelanger Routine. Der deutsche Außenminister war im November im Westbalkan unterwegs. 6 Länder in 65 Stunden. Eine Botschaft.
3: Sie gehören alle untrennbar zur europäischen Familie. Wir haben Ihnen zu Anfang der 2000er Jahre zugesagt, dass Sie eine Chance haben, zur Europäischen Union dazuzugehören. Dieser Prozess dauert für die allermeisten Staaten bis heute an.
2: Fast 23 Jahre warten einige. Kosovo, Serbien, Nordmazedonien, Bosnien, Herzegowina, Albanien und Montenegro. Der Gastgeber heute, heißester EU-Beitrittskandidat. Das Motto im kleinen Montenegro, in 28 mit 28. 2028 will Montenegro das 28. EU-Mitglied werden.
4: Denn das hier ist Europa. Diese Menschen, die hier leben, sie gehören zu Europa. Und sie sollen eine Chance haben, dabei zu sein,
2: sagte Wadefuhl damals vor Ort. Aber vielen dauert es mittlerweile zu lang. Der Weg zu kompliziert. Der ehemalige deutsche Außenminister Gabriel kritisiert im ZDF, dass die EU die europabegeisterten Menschen des Westbalkan auf der Strecke verliert.
5: Und wir müssen den Menschen doch zeigen, dass es sich lohnt, an Europa zu glauben, daran festzuhalten. Das tun wir zurzeit nicht.
2: Bisher aber blieb auch die Bundesregierung dabei, dass alle Kriterien auf dem Weg zur EU-Mitgliedschaft Punkt für Punkt erfüllt sein müssten.
3: Der Beitrittsprozess ist und bleibt leistungsbasiert. Das bedeutet für die Länder des westlichen Balkans tiefgreifende, oft auch schwierige Reformen. An ihnen führt aber kein Weg vorbei. Auch keine Abkürzung.
2: Naja, nicht mehr ganz. Denn zuletzt war es der Bundeskanzler, der in einem Brief an die EU-Spitze zwei Dinge vorschlug. Die Ukraine, die ebenfalls in die EU will, solle eine Art Sonderstatus, eine assoziierte Mitgliedschaft ohne Stimmrecht erhalten und für alle 6 Balkanländer Erleichterungen im Beitrittsprozess. Merz schrieb konkret:
6: Wir könnten diesen Ländern substanzielle Schritte auf ihrem Weg zur Vollmitgliedschaft anbieten. Etwa einen privilegierten Zugang zum EU-Binnenmarkt oder engere Verbindungen zu den europäischen Institutionen. Bei alltäglichen Entscheidungsprozessen.
2: Dem ukrainischen Präsidenten ging das alles nicht weit genug. Die Reaktion der Westbalkanländer dürfte Merz heute zu hören bekommen. Ex-Außenminister Gabriel findet den Vorschlag des Kanzlers jedenfalls richtig.
5: Und es wäre auch ein Befreiungsschlag für die Westbalkanstaaten, wenn wir mehr hätten als nur die Frage Vollmitglied oder gar kein Mitglied. Insofern war ich der Meinung, dass das klug ist, was er vorschlägt.
2: Kanzler Merz wird das alles heute auf dem Westbalkan-Gipfel in Montenegro besprechen. Bei der letzten Westbalkan-Konferenz im Oktober in London jedenfalls hat Merz versucht, den 6 Beitrittskandidaten Mut zu machen.
7: Wir haben den Willen, hieraus eine Geschichte der Hoffnung und des Fortschritts zu schreiben für die Menschen in der Region und für ganz Europa. Denn die Länder des westlichen Balkans in Südosteuropa sind ein integraler Teil der europäischen Familie.
2: Schon heute aber locken China und Russland viele der Beitrittskandidaten mit Geld und Investitionen. Dass das nicht im Interesse der EU sein darf, hatte Außenminister Wadefuhl schon im November bei seiner Westbalkan-Wirbelwindtour deutlich gemacht.
3: Wir sehen, dass Russland und China sich hier engagieren wollen. Das kann nicht in unserem Interesse sein. Und deshalb gibt es eine besondere Verpflichtung Deutschlands, dass diese Länder eine Chance haben. Und dazu muss man sie kennenlernen, dazu muss man sie motivieren und deswegen bin ich hier.
2: Heute aber kommt nicht Wadefuhl, heute ist der Kanzler an der Reihe. EU-Westbalkan-Gipfel zum 8. Mal übrigens.
0: Georg Schwarte informierte.
1: Kultur.
0: Eine Woche vor dem WM-Auftakt in Mexiko-Stadt eskalieren dort die Proteste der Lehrergewerkschaft CNTE. Die Lehrer fordern höhere Löhne und die Rücknahme einer Rentenreform und drohen mit Massenprotesten genau zum Eröffnungsspiel. Mehr von Anne Dämmer.
8: Wütende Lehrer schlagen mit abgebrochenen Laternenstangen gegen Scheiben und Eingangstüren des Bildungsministeriums in Mexiko-Stadt, haben sogar Feuer gelegt. Videos davon kursieren im Internet. Die Polizei reagierte auf die Ausschreitungen der Demonstranten mit Tränengas. Auch der Lehrer Rodrigo Arias ist unter den Protestierenden. Sie wollen die Aufmerksamkeit der WM nutzen, um auf ihre Belange aufmerksam zu machen. Die ehemalige Regierung von Andrés Manuel López Obrador und auch die aktuelle Regierung von Claudia Sheinbaum hat im Wahlkampf versprochen, die Rentenreform rückgängig zu machen und das solidarische Rentensystem für Lehrer im öffentlichen Dienst wiederherzustellen. Aber es ist nichts passiert. Bereits am Vortag hatten Lehrer riesige Fußballerfiguren, die die Prachtstraße Reformer säumen, mit Seilen zu Boden gezogen. Sie rissen den Figuren die Trikots ab und setzten sie teilweise in Brand, wie es in lokalen Medienberichten heißt. Die Lehrer fordern deutlich höhere Gehälter, einige sogar bis zu 100%, und bessere Arbeitsbedingungen. Das monatliche Einstiegsgehalt an öffentlichen Schulen liegt umgerechnet bei rund 800 Euro. Die Regierung hat zuvor eine Erhöhung um 9% angeboten. Das reicht dem Lehrer nicht. Die Regierung hat so viele Sachen versprochen, aber am Ende haben sie gar nicht die Absicht, etwas zu verändern. Sie haben einfach das Thema für sich genutzt, um Stimmen damit zu fangen. Die mexikanische Präsidentin Claudia Sheinbaum setzt auf Deeskalation. Viele wollen, dass wir in die Falle der Repression tappen, als Auftakt zur Weltmeisterschaft. Aber wir werden nicht auf diese Provokation hereinfallen. Die Regierung steht unter Druck. Auch viele Mexikanerinnen und Mexikaner sind von den Blockaden bereits genervt. Der Lieferfahrer Armando Escobedo verliert viel Zeit im Stau. Seine Kunden muss er warten lassen. Es gibt zu viel Verkehr. Strecken, für die ich 5 bis 10 Minuten brauche, dauern jetzt 20 Minuten mehr. Dieser Ladenbetreiber hat ebenfalls kein Verständnis für die Proteste. Es trifft uns alle. Die Geschäfte, alte Menschen, Kranke. Die Straßen sind dicht. In rund einer Woche findet das Eröffnungsspiel der WM in Mexico City statt. Am 11. Juni empfängt Mexiko Südafrika im legendären Aztekenstadion. 5 Millionen Touristen werden für die WM erwartet. 100.000 Einsatzkräfte sollen für Sicherheit sorgen. Doch die Lehrergewerkschaft droht bereits mit Massenprotesten genau zum WM-Auftakt. Auch die Angehörigen von rund 130.000 in Mexiko vermissten Menschen planen Proteste und Straßenblockaden. Auch sie wollen die durch die WM geschaffene internationale Aufmerksamkeit nutzen, um ihren Forderungen Gehör zu verschaffen. Ihr Slogan? Der Ball kehrt zurück nach Hause. Und Sie? Wann?
0: Anne Dämmer informierte.
1: Standpunkte.
0: Seit einigen Jahren möchte die Ukraine EU-Mitglied werden. Ungarn hatte das ja lange blockiert. Jetzt nach dem Machtwechsel in Budapest ist der Weg dafür frei. Möglicherweise starten Gespräche im Juni. Unsere Gastkommentatorin Beatrice Achterberg, Politikredakteurin der Neuen Zürcher Zeitung in Berlin, bezweifelt, dass die Ukraine bereits reif für die EU ist.
9: Der Weg für EU-Beitrittsverhandlungen mit der Ukraine und Moldau ist frei. Das ist ein starkes Signal. Die Europäische Union zeigt, wer sich gegen russische Aggression wehrt, gehört zur Familie. Aber vor lauter großen Gesten sollte man die Augen vor der Realität nicht verschließen. Denn die Ukraine erfüllt zentrale Voraussetzungen für eine EU-Mitgliedschaft nun mal nicht. Das Land kämpft weiterhin gegen Korruption, die Justiz entspricht noch nicht den europäischen Standards, Teile des Staatsgebietes sind besetzt und der Krieg dauert an. Die Ukraine wäre nicht nur ein Sicherheitsrisiko für die EU, sondern auch ein finanzieller Kraftakt. Ein Land mit riesigem Wiederaufbaubedarf, großer Bevölkerung und enormen Förderanspruch aufzunehmen, würde die europäische Haushaltslage grundlegend verändern. Die Ukraine gehört zu Europa. Aber zwischen dieser Wahrheit und einer EU-Mitgliedschaft liegt noch ein langer Weg.
0: Beatrice Achterberg war das von der Neuen Zürcher Zeitung. Die Volksstimme aus Magdeburg sieht es ähnlich, genauso wie im Fall des zweiten Beitrittskandidaten Moldau.
10: Der EU-Kurs zur Aufnahme der Ukraine und Moldaus ist eher abenteuerlich als durchdacht. Zu den Kopenhagener Aufnahmekriterien gehört institutionelle Stabilität. Davon kann weder im Kriegsland Ukraine noch in der Republik Moldau mit dem abgespaltenen Transnistrien die Rede sein. Wirtschaftlich wird erwartet, dem Wettbewerb im EU-Binnenland standhalten zu können. Nichts als Zukunftsmusik. Das wird in Brüssel aus politischen Gründen weggeschwiegen.
0: Themenwechsel. Die Pflegeversicherung könnte im kommenden Jahr ein Milliardendefizit verursachen. Gesundheitsministerin Wagen will mit einer Pflegereform gegensteuern, deren Eckpunkte sie vorgestellt hat. Das Nachrichtenportal T-Online sieht in dem Entwurf keinen Fortschritt.
10: Diese Reform wird zwar Druck aus den Pflegekassen nehmen, dafür aber andere Probleme verschärfen. Denn sie steht konträr zu anderen Reformvorhaben der Regierung. Eine Pflegereform, die vor allem auf die Betreuung zu Hause setzt, zwingt mehr Menschen aus dem Job, weil der Heimplatz für die Mutter oder für den Bruder mit Behinderung schlicht nicht mehr finanzierbar ist. Das betrifft dann auch dringend benötigte Fachkräfte.
0: Der Spiegel kritisiert, dass die Pflegekassen künftig weniger Rentenbeiträge für pflegende Angehörige zahlen sollen.
10: Die Pflege daheim spart dem Staat Milliarden. Wieso tut die Bundesregierung nicht alles, um diese Ressource zu erhalten? Bezahlt etwa die Rentenzahlungen pflegender Angehöriger aus Steuermitteln oder zahlt ihnen eine Lohnersatzleistung analog zum Elterngeld? Die traurige Antwort auf diese Fragen: Sorgearbeit wird immer noch als Gratisleistung vorausgesetzt. Mit diesem Kurs mag viel Geld gespart werden. Zukunftsfähig wird die Pflegeversicherung dadurch trotzdem nicht.
0: Nach Ansicht des Kölner Stadtanzeigers wird Pflege durch den Gesetzentwurf zur Armutsfalle.
10: So führen die gekürzten Zuschüsse für die massiv steigenden Eigenanteile dazu, dass immer mehr Heimbewohner in die Sozialhilfe rutschen. Dann bleibt den Betroffenen nur noch ein kleines Taschengeld, wovon aber noch die Zuzahlungen für Medikamente bezahlt werden müssen. Aber nicht nur bei den Pflegebedürftigen selbst steigt das Armutsrisiko, sondern perfiderweise auch bei denjenigen, die sogar ihren Job einschränken oder ganz aufgeben, um ihre Angehörigen zu pflegen. Das alles ist nicht nur unsozial, sondern auch höchst widersinnig. Denn die Pflegeversicherung war 1995 mit dem ausdrücklichen Ziel eingeführt worden, Pflegebedürftige aus der Sozialhilfe zu holen.
0: Und das waren die Standpunkte. Zusammengestellt hat sie heute Torben Müller.
1: Der Stichtag.
0: Heute vor 110 Jahren starb der Erfinder, Unternehmer und Philanthrop Karl August Lingner. Christian Erber mit dem Stichtag.
11: Sein Name ist vergleichsweise unbekannt, der seines Produkts weltberühmt.
12: Oh. Schlechter Atem wirkt einfach abstoßend. Darum täglich Odol.
11: Als Karl August Lingner Ende 1861 in Magdeburg das Licht der Welt erblickt, deutet lange nichts auf eine große Karriere hin. Mittellos und schwer krank kommt er 1885 nach Dresden. Dort gründet er seine erste Firma, mit der er Gegenstände wie Stiefelzieher, Rückenkratzer oder Dochtputzer für Petroleumlampen verkauft. Deutlich erfolgreicher wird sein chemisches Laboratorium, das Lingner 1892 in Betrieb nimmt. Gemeinsam mit einem befreundeten Chemiker stellt er die Formel für ein Mundwasser zusammen. Der Name Odol, zusammengesetzt aus den griechischen Worten Odos, der Zahn, und Oleum, Öl. Schon bald wird Lingner Odolkönig genannt, weil sein Mundwasser reißenden Absatz findet, im In- und Ausland.
13: Er hat genau den Nerv der Zeit getroffen. Die Menschheit hat drauf gewartet,
11: sagt der Historiker und Lingner-Biograf Walter A. Büchi. Kurz zuvor hatten Wissenschaftler wie Koch, Virchow und Pasteur bahnbrechende Erfindungen auf dem Gebiet der Bakteriologie gemacht. In der Folge nimmt das gesellschaftliche Bewusstsein für Hygiene und Körperpflege rasant zu.
14: Mit der Zahnbürste, einer Zahnpasta und klarem Wasser allein können Sie aber diese gefährlichen Feinde Ihrer Gesundheit nicht vernichten treffen.
11: Er ist der Erste, der auf personalisierte Werbung setzt, erklärt die Historikerin Henriette Fels-Hinz.
15: Er hat ja sowohl in der Musikzeitschrift als auch in den normalen illustrierten Blättern annonciert. Jede Woche bis zu 10 Anzeigen geschaltet.
16: Odol pflegt Zähne und Mund und erfrischt den ganzen Menschen.
11: Während er sich als Unternehmer komplett in den Dienst der Volksgesundheit stellt, lebt der passionierte Zigarrenraucher selbst deutlich ungesünder. Am 5. Juni 1916, heute vor 110 Jahren, stirbt der Odolkönig ironischerweise an den Folgen einer Mundkrebsoperation.
0: Christian Erber war das mit diesem Stichtag. Und mit dem Stichtag geht nun auch die ARD-Infonacht vom Norddeutschen Rundfunk an diesem frühen Freitagmorgen so langsam ihrem Ende entgegen. Im Studio war bis hierhin Detlef Karg und der sagt Danke für Ihr Interesse und fürs Zuhören. In den vergangenen Stunden oder auch vielleicht erst seit 5 Uhr, je nachdem, wie Sie schlafen konnten oder auch mussten. Ich gehe jetzt gleich ins Bett und sage an dieser Stelle Tschüss. Und wir blicken noch mal ganz kurz auf die Uhr. Es wird gleich 5 Uhr und 58 Minuten.

0: Es ist 6 Uhr. 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
1: Die Nachrichten mit Detlef Dickmann. Guten Morgen.
2: Wenn es viel Veränderung gibt, gibt es dann vielleicht auch viel zu kritisieren.
1: Bundesgesundheitsministerin Wagner hat ihre Pflegereform gegen Kritik verteidigt. Weil Milliarden fehlen, sollen Besserverdienende mehr zahlen, Leistungen gekürzt werden und pflegende Angehörige weniger Rentenzuschüsse bekommen. Falco Damm für WDR aktuell.
3: Von einer Bankrotterklärung der Sozialpolitik etwa sprach der Hauptgeschäftsführer des Arbeiter-Samariter-Bundes, Fichtmüller, in den Funke-Zeitungen. Mit Blick auf steigende Eigenanteile für Pflegebedürftige sagte er, dieser Kurs beschädige die Solidarität im Land nachhaltig. Wagens Plan, die Rentenbeiträge für pflegende Angehörige zu senken, bezeichnete die Präsidentin des Sozialverbands VdK, Bentele, auf dem Portal T-Online als Schlag ins Gesicht dieser Menschen. Deutliche Worte wählte auch die Chefin des Deutschen Gewerkschaftsbundes Fahimi. Wagens Pläne seien reiner Zynismus und eine Zerstörungsreform der Pflegeversicherung.
1: Der ukrainische Präsident Selenskyj hat dem russischen Staatschef Putin persönliche Friedensverhandlungen vorgeschlagen. Eine Reaktion von Putin auf den offenen Brief gibt es noch nicht. Erwartet wird, dass er sich heute in einer ohnehin geplanten Rede äußert. Florian Kellermann, WDR Kiew.
4: Das Treffen solle in einem Land stattfinden, das traditionell Friedensverhandlungen ausrichte, so Selenskyj. Der ukrainische Präsident nannte hier als Beispiele die Schweiz, die Türkei und Staaten der arabischen Welt. Der ukrainische Präsident formulierte seinen Brief, zumindest rhetorisch, aus einer Position der Stärke heraus. Er erinnerte daran, dass vor wenigen Tagen ukrainische Langstreckendrohnen bei St. Petersburg einschlugen, unter anderem in einem Ölterminal, als dort eine internationale Wirtschaftskonferenz stattfand. Sie wissen gut, dass dies nicht die Grenze unserer Möglichkeiten ist, drohte Selenskyj Putin.
1: Pendler in und um Bonn müssen nach der Sperrung der A565 Rheinbrücke heute mit mehr Verkehr auf den Ausweichstrecken rechnen. Die Brücke war am Mittwoch voll gesperrt worden, zunächst für 2 Wochen. Heute wird Bundesverkehrsminister Schnieder vor Ort erwartet. Stefan Hase, WDR aktuell.
5: Eine Vollkatastrophe für die Region, schimpft der ADAC. Eine Taskforce Nordbrücke müsse her, sagt der Bonner Oberbürgermeister. Und die Industrie- und Handelskammer Rhein-Sieg fordert, die Brücke zur Chefsache zu machen. Und genau das passiert jetzt. Schnieder kommt. Heute. Er versprach schon im Vorfeld, man werde jetzt schnellstmöglich klären, welche Belastung die Brücke noch aushält und wie es weitergehen kann. Dafür will er einen sogenannten Lenkungskreis einberufen, also eine Art Expertenkommission. Ganz ohne Vorankündigung kam die Brückensperrung auf jeden Fall nicht. Schon seit Februar dürfen keine Lkw über 7,5 Tonnen darüber fahren. Jetzt geht gar nichts mehr.
1: Weitere Meldungen jetzt im Überblick. In Frankreich ist ein deutscher Sexualstraftäter zu lebenslanger Haft verurteilt worden. Er soll dort 2004 einen 10 Jahre alten Jungen ermordet haben. Der Mann sitzt derzeit in Deutschland im Gefängnis. Auch hier hatte er lebenslang bekommen für Morde an 3 Jungen. Die Lufthansa will den Grund für einen Unfall am Frankfurter Flughafen herausfinden. Dort war gestern eine stehende Boeing auf die Nase gekippt, weil das vordere Fahrwerk einklappte. Die 1 Jahre alte Maschine soll nun in einer Technikhalle untersucht werden. Einige Mitarbeiter der Lufthansa wurden leicht verletzt, sind aber wieder aus dem Krankenhaus entlassen worden. Passagiere waren nicht an Bord. Die Unwetter über Fronleichnam sind ohne größere Schäden über NRW gezogen. Es gab stellenweise starke kurze Gewitter, Starkregen und heftigen Wind. Die Feuerwehr hat auf Straßen vereinzelte Äste, Bäume und Dachziegel weggeräumt. Wegen des Unwetters wurde außerdem die Landesgartenschau in Neuss vorsichtshalber schon um 16.30 Uhr geschlossen.
0: WDR aktuell aus der Kultur.
1: In Oberhausen beginnen heute die jüdischen Kulturtage. Sie bestehen aus sehr unterschiedlichen Veranstaltungen, die jüdisches Leben beleuchten und ein Zeichen gegen Antisemitismus setzen sollen. Beate Hinrichs, WDR Kultur.
6: Auf dem Programm steht beispielsweise die Amsterdam Klezmer Band, die traditionelle Klezmer-Melodien mit Jazz mischt. Und die Jewish Monkeys spielen Klezmer-Punk aus Tel Aviv. Eine Exkursion im Stadtteil Holten führt zu Orten jüdischen Lebens, unter anderem zur Synagoge und 2 Friedhöfen. Bei der Aktion Abrahams Zelt lädt die liberale jüdische Gemeinde Perusch zu Essen, Trinken und Austausch ein, in der Tradition der überlieferten Gastfreundschaft von Stammvater Abraham.
1: Das Wetter in Nordrhein-Westfalen. Zu Beginn ist es teils freundlich. Am Vormittag gibt es nur vereinzelte Schauer im nördlichen Münsterland und zwischen Eifel und Sauerland. Später dann wieder wechselhaft mit häufigen Schauern, einzelnen Gewittern, aber auch trockenen Phasen. Dazu in Nümbrecht 17 Grad, in Ibbenbüren 19 und in Krefeld 20 Grad. Morgen erst freundlich, nachmittags dann wieder einzelne Schauer, auch Gewitter sind möglich, 15 bis 22 Grad. Das war WDR aktuell. WDR 5, die Verkehrslage. Die A565 Meckenheim-Bonn ist zwischen Dreieck Bonn-Nord-Ost und Kreuz Bonn-Nord in beiden Richtungen wegen Brückenschäden gesperrt.
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7: Hallo in den Freitagmorgen. Ich bin Marlies Schaum und natürlich haben wir im Blick für alle, was denn heute wichtig und spannend ist. Und natürlich reden wir da auch über die Ideen der Bundesgesundheitsministerin, wie sie ja dafür sorgen will, dass wir alle mal Pflege bekommen, wenn wir sie brauchen und wer das alles bezahlen soll. Die Ideen sind raus, reden wir drüber. Wir schauen uns auch mal an gleich, warum Montenegro sich eigentlich so sicher ist, dass sie das nächste Mitgliedsland der Europäischen Union werden. Und warum lassen sich euch heute an der Uniklinik Münster wirklich 100 Menschen das gleiche Tattoo stechen lassen? Ich glaube, wer noch nie mit dem Auto in Bonn war, der kann sich das vielleicht nicht vorstellen, was das bedeutet, wenn die Bonner Nordbrücke von jetzt auf gleich gesperrt wird. Also wirklich für alle gesperrt, selbst für Fußgänger. Alle anderen wissen ganz genau, was das heißt, nämlich Stau Deluxe, Umleitung und Chaos.
8: Das ist halt schwerer Schlag für die Stadt Bonn, für die gesamte Rhein-Sieg-Region hier. Das wollten wir unbedingt vermeiden, diese Brücke hier sperren zu müssen. Aber die Situation im Schadensbild hat uns keine andere Wahl gelassen.
7: Sagt Dirk Brandenburger, der ist der technische Geschäftsführer der Autobahn GmbH. Und diese Brücke im Bonner Norden, die gehört zur Autobahn 565, wirklich die wichtigste Ost-West-Verbindung für die Region. Aber lieber eine Sperrung von jetzt auf gleich, als drüberfahren, während die auf einmal zusammenbricht, oder? Christian von Stülpnagel, WDR aktuell, über die Gründe, die ganz genauen für die Sperrung und vor allem die Folgen.
9: Dass man auf der Bonner Nordbrücke mal die Vögel zwitschern hört, das kommt nicht so oft vor. Denn normalerweise klingt es hier so. Mehr als 100.000 Autos sind bisher pro Tag über die Bonner Nordbrücke gefahren. Sie ist eine der wichtigsten Ost-West-Verbindungen im Rheinland. Für Pendler, Urlauber, aber auch für viele regionale und überregionale Unternehmen. Dass die Brücke jetzt gar nicht mehr befahrbar ist, das wird teuer. Der ADAC schätzt den wirtschaftlichen Schaden auf 170 Millionen Euro. Deshalb möchte Dirk Brandenburger, technischer Leiter bei der Autobahn GmbH, jetzt auch alles daran setzen, dass die Brücke möglichst schnell wieder befahrbar ist.
10: Eine Brücke, die für den gesamten Verkehr gesperrt werden muss, hat allerhöchste Priorität. Da geht nichts mehr drüber. Wir konzentrieren alle Kräfte jetzt hier auf die Bonner Nordbrücke.
9: Die Nordbrücke, so kann man es sagen, hat multiples Organversagen. So lang ist die Liste der Mängel.
10: Wir haben Korrosionsschäden an Baustahl, wir haben Schäden im Beton, Risse haben sich gebildet, diese Risse sind größer geworden und wir haben Schäden an sogenannten Koppelfugen der Spannglieder der Brücke.
9: All das hat dafür gesorgt, dass die Brücke am Mittwoch von jetzt auf gleich gesperrt wurde. Akute Einsturzgefahr besteht laut Autobahn GmbH nicht, trotzdem ist seit gestern auch die Römerstraße unter der Brücke gesperrt. Für viele Pendler bedeutet das, sie müssen ab heute
11: mehr Zeit einplanen von der Fahrt zur Arbeit.
12: Und so als Handwerker, wenn sie da jeden Tag 2 Stunden im Stau stehen oder 3, überlegen sie sich wirklich, ob man überhaupt noch in Bonn arbeiten soll.
9: Wie lange die Brücke für den Autoverkehr gesperrt bleibt, ist bisher völlig unklar.
10: Wir hoffen, dass wir innerhalb der nächsten 14 Tage ein besseres Schadensbild und ein besseres Lagebild, ein genaueres Lagebild noch haben. Dann werden hoffentlich Entscheidungen getroffen werden können, wie es mit dem Bauwerk weitergeht. Solange bleibt die Brücke erstmal gesperrt.
9: Im besten Fall können die festgestellten Schäden zügig behelfsmäßig behoben werden. Im schlimmsten Fall bleibt die Brücke bis zum Neubau komplett gesperrt. Möglicherweise bis in die 30er Jahre.
7: Wahnsinn, oder? Und wenn man da hört, was mit der Brücke alles nicht stimmt, fragt man sich um Himmels Willen, warum ist die erst seit Mittwochnachmittag gesperrt? Aber die Folgen sind schon krass. Christian von Stülpnagel hat berichtet hier im WDR 5 Morgenecho.

0: die Ancient Cat Society. Am Freitagmorgen, gleich 6:12 im WDR5-Morgen-Echo. Gestern hat ja die Bundesgesundheitsministerin ganz konkret gesagt, wie sie denn dafür sorgen will, dass wir alle im Alter mal gepflegt werden können, wenn es nötig ist. Und sie hat auch gesagt, wie das alles bezahlt werden soll. Weil es sind ja immer mehr ältere Menschen da und weniger jüngere, die das mitfinanzieren. Jetzt hat Ministerin Wagen einen Gesetzentwurf für eine ganze Pflegereform vorgelegt. Da sind viele Ideen drin und die werden durchaus, das weiß sie jetzt schon, heftig kritisiert.
1: Wenn es viel Veränderung gibt, gibt es dann vielleicht auch viel zu kritisieren.
0: Sagt sie selber. Aber eins nach dem anderen. Birte Sönnigsen ist für uns da, WDR Berlin. Birte, gibt's vielleicht auch erstmal was Gutes? Also irgendwas, was für die, die gepflegt werden, besser werden könnte nach Meinung der Ministerin?
2: Ja, zumindest aus Sicht der Ministerin. Zum einen geht es ihr auch darum, dass die Menschen und ihre Angehörigen mehr Beratung bekommen, mehr Hilfe, weil viele stehen da ja erstmal vor einem Berg an Fragen, wenn plötzlich ein Angehöriger pflegebedürftig wird. Was gibt's da überhaupt für Leistungen? An wen muss ich mich wenden? Die sollen mehr Hilfe, mehr Beratung bekommen, was sie denn da zum Beispiel beantragen können. Es sollen auch Leistungen zusammengelegt werden, damit das Ganze ein bisschen übersichtlicher wird. Alles soll digitaler werden. Das ist zumindest der Plan. Also das ist so eine gute Botschaft der Ministerin. Und das andere ist, dass sie sagt, wir wollen viel mehr auf Prävention setzen. Wir wollen so lange dafür sorgen, dass die Menschen, solange es geht, zu Hause versorgt werden können und gar nicht erst pflegebedürftig werden. Dafür soll es neue Check-up-Untersuchungen geben. Dafür soll es Beratungen geben, dass man mehr guckt, naja, was kann man denn zu Hause vielleicht auch umbauen, damit die Leute da besser zu Hause selbst sich versorgen können.
0: Das ist gut, klingt gut, aber ich habe schon rausgehört, es soll ja auch weniger Leistung geben für die, die gepflegt werden. Was stellt sie sich da konkret vor?
2: Ja, eine ganze Menge. Zum Beispiel soll es Einschnitte geben bei den Zuschüssen für Menschen, die im Pflegeheim versorgt werden. Da ist es ja so, dass die Pflegekasse einen Teil zahlt, einen Teil müssen die Pflegebedürftigen selbst zahlen. Und dann gibt's nochmal Zuschüsse aus der Pflegekasse, je nachdem, wie groß der Pflegegrad ist und auch je nachdem, wie lange jemand im Heim versorgt wird. Je länger, desto höher sind die Zuschüsse. Und genau diese Zuschüsse, die sollen erst später greifen, die sollen also gestreckt werden, bedeutet also indirekt eine Kürzung, also weniger Unterstützung für Menschen im Heim. Auf der anderen Seite wird es auch schwerer werden, überhaupt als pflegebedürftig eingestuft werden. Die Systematik soll da überarbeitet werden. Das heißt, man kommt erst schwerer überhaupt in den niedrigsten Pflegegrad 1 und auch in höhere Pflegegrade zu kommen. Das wird schwerer. Das ist aber etwas, das Fachleute schon seit Jahren empfehlen. In der Vergangenheit sind Bundesregierungen da über die Empfehlungen der Fachleute deutlich hinausgegangen.
0: Das sind so quasi Ideen, durch die die Pflege eventuell irgendwann mal weniger kosten soll. Wie will man denn sonst noch mehr Geld reinkriegen? Weil das reicht ja wahrscheinlich nicht, ne?
2: Ja, auf der einen Seite kürzt man, auf der anderen Seite soll auch ein bisschen mehr Geld ins System kommen. Menschen, die mehr verdienen, die sollen auch noch höhere Beiträge zahlen für die Pflegeversicherung. Die sogenannte Beitragsbemessungsgrenze soll außerordentlich angehoben werden. Ähnlich wie wir das bei der Debatte um die Reform der Krankenversicherung gerade erleben. Da gilt auch für, dass die kostenlose Mitversicherung von Ehepartnern, die es bisher gibt, dass es da Einschnitte geben soll, ähnlich wie bei der Krankenkassenreform. Und es ist so, dass Menschen ohne Kinder schon jetzt ja höhere Beiträge zahlen. Das ist auch so, weil das Bundesverfassungsgericht das so geurteilt hat. Und diese Kinderlosen, die sollen in Zukunft aber noch höhere Beiträge zahlen. Die sollen steigen um 0,1 Prozentpunkte. So plant es zumindest die Ministerin.
0: Und wir haben schon gehört, es gibt viel Kritik. Was stört denn die meisten?
2: Ja, viele sagen, dieses Paket, das sagen zum Beispiel der Spitzenverband der gesetzlichen Krankenkassen, das sagen aber auch viele Sozialverbände, dieses Paket ist nicht ausgeglichen genug. Es belastet die Pflegebedürftigen und ihre Angehörigen zu sehr. Das ist so ein Hauptkritikpunkt. Da guckt man auch ein bisschen in Richtung Bund, in Richtung Länder, dass die da sich eigentlich gar nicht so sehr an der Reform beteiligen. Der Bund zum Beispiel schuldet den Pflegekassen immer noch mehrere Milliarden Euro aus der Corona-Zeit und hat jetzt auch mit dieser Reform nicht vor, die zu überweisen.
0: Infos von Birte Sönnigsen für uns in Berlin. Vielen Dank hier im WDR5-Morgen-Echo. 6:16 haben wir's. Und die Europäische Union, die will generell am liebsten noch größer werden. Und es gibt da so einige Länder, die warten auch schon eine ganze Weile darauf, dass sie endlich Mitglied werden können. Montenegro zum Beispiel. Und in Montenegro findet heute der EU-Westbalkan-Gipfel statt. Da treffen dann Vertreter der EU auf 6 Länder des Balkans, die tatsächlich teilweise schon 20 Jahre und länger darauf warten, dass es endlich mal vorangeht. Die größten Chancen auf den nächsten Beitritt hat wohl aktuell Montenegro, aber auch Albanien. Und David Freches, WDR aktuell, erklärt uns warum.
3: Die Stadt Civat liegt im Westen.

0: von Montenegro, direkt am Meer. Rund 10.000 Menschen leben dort und Tivat putzt sich seit Tagen heraus, um optisch ein tolles Bild abzugeben. Live-Musik von der Bühne, vor der Kulisse des Hafens mit seinen Luxusjachten. Das ist der Ort, an dem der Westbalkan-Gipfel stattfindet. Oder anders ausgedrückt, hier beginnt die Zukunft von Europa. So schreibt es das Ausrichterland auf einen Infoflyer.
1: Montenegro und Albanien sind by far
0: Montenegro und Albanien sind die besten Schüler in der Klasse auf dem Westbalkan, wobei Montenegro vorne liegt. Aber auch Albanien hat im vergangenen Jahrzehnt große Fortschritte gemacht. Die Schulklassenmetapher kommt von Srđan Damanović. Er ist der ehemalige Außenminister des Landes. Während seiner Amtszeit trat Montenegro der NATO bei und setzte seinen westlichen Integrationskurs fort. Heute ist er Politikwissenschaftler an der Uni in Podgorica. Mit Blick auf die Länder sagt er, Albanien hat eine tiefgreifende Justizreform hinter sich und sämtliche Verhandlungskapitel für den EU-Beitritt geöffnet, aber noch nicht abgeschlossen. In Montenegro ist das anders. Die Regierung dort hat 14 der 33 Kapitel geschlossen. Die übrigen seien weit fortgeschritten. Das sagt der liberale Premier Milojko Spajic und kündigt an.
2: Wir werden alles bis Ende dieses Jahres erledigen. Und dann geht es auf die politische Bühne. Dann reden wir darüber, ob wir die Unterstützung von allen 27 EU-Mitgliedern haben oder nicht.
0: Seine Regierung hat das Motto 28 in 2028 ausgerufen. Das Land will also im übernächsten Jahr das 28. Mitglied der Europäischen Union sein.
3: Und um kurz nach 6:30 besprechen wir mal, wie viel Erweiterung so eine EU überhaupt vertragen kann. Das machen wir. Jörg Brunsmann, WDR-Wetterredaktion, ist jetzt da um 6:18 im WDR5-Morgen-Echo. Gab nochmal ordentlich Unwetter gestern.
4: Ja, war einiges unterwegs, wobei wir ja wirklich glimpflich davongekommen sind. Spitzenwert bei den Windgeschwindigkeiten war gestern höchster mit 117 km/h. Das ist schon eine orkanartige Böe, das ist wirklich nicht ohne. Und vor allen Dingen, diese Wetterlage war auch deshalb nicht ungefährlich, weil wir hatten eine sogenannte Windscherung. Das heißt, am Boden teilweise eine andere Windrichtung als in der Höhe. Das führt dann dazu, dass der Wind eben anfängt zu rotieren. Und das ist eine der Grundvoraussetzungen für Tornados. Hat sich zum Glück keiner gebildet, aber wir hatten so zwei, drei Ecken, wo man schon ein bisschen genauer hingeschaut hat, wo sich eben auch Tornados tatsächlich hätten bilden können. So gesehen wirklich Glück gehabt, dass wir da glimpflich davongekommen sind.
3: Ich habe heute Morgen tatsächlich auf dem Weg mit dem Rad die Winterjacke wieder angehabt. Mhm. Wird es heute kühl?
4: Es bleibt ganz ähnlich wie das, was wir gestern hatten, zumindest bei den Spitzentemperaturen. Ich fand aber heute Morgen auch, dass recht frisch war. Liegt wahrscheinlich auch ein bisschen daran, dass wir uns noch nicht so ganz an die Kälte, sage ich mal in Anführungszeichen, gewöhnt haben. Wobei das ja keine ungewöhnlichen Temperaturen jetzt für Anfang Juni sind. Wir werden heute in Bad Berleburg auf 16 Grad kommen, Hagen 19, in Münster bis 20.
3: Danke, Jörg. In der Uniklinik in Münster haben wir gesehen, da lassen sich heute Ärzte und Ärztinnen und auch Pflegepersonal ein Tattoo stechen. Das ist so ein Tattoo, das auch schon 21 Bundestagsabgeordneten unter die Haut gegangen ist, nämlich ein Organspendetattoo. Ganz dezent, zwei dünn gezogene Halbkreise und ein ganzer Kreis. Und das Tattoo lassen sich die machen, die sagen, es werden einfach noch immer zu wenig Organe gespendet. Aber wir wären bereit dafür. Das Tattoo ersetzt jetzt keinen Ausweis, so einen Spendeausweis, aber es bringt Leute wohl ins Gespräch. Das hat Paula Göbel gemerkt, als sie für das WDR5-Morgen-Echo eben in Münster unterwegs war.
5: Es war eine Idee des Uniklinikums Münster, das Organspendesymbol für alle sichtbar machen. Langfristig, quasi für die Ewigkeit, als Tattoo. Und zwar bei allen Mitarbeitenden, die das gern möchten. Pfleger, Krankenschwestern und Ärzte. Und die Idee, die kam an, so gut, dass am Ende sogar gelost werden musste. 100 sind ausgewählt worden, einer davon ist Christian Hellmann. Er arbeitet als Pflegeexperte in der Allgemeinchirurgie im Uniklinikum und er musste nicht lange überlegen, was das Tattoo betrifft.
6: Als ich von der Aktion gehört habe, war mir sofort klar, dass ich da mitmachen möchte, dass ich mir auch so ein Tattoo stechen lassen möchte, um auf diesem Wege mit Menschen ins Gespräch zu kommen über das Thema Organspende.
5: Genau darum geht es bei der Aktion, Gespräche anstoßen, also viel Symbolcharakter und das mit einem Tattoo, das selbst erstmal gar nicht so auffällig ist. Denn das Organspendesymbol ist eher schlicht gestaltet. Ein Kreis mit zwei versetzten Halbkreisen darunter. Darin lassen sich die Buchstaben O und D erkennen, die die Abkürzung für Organ Donor, also Organspender. Das Tattoo ist zwar kein offizieller Nachweis für eine Organspende, soll aber ein sichtbares Zeichen setzen und Menschen dazu bringen, sich mit dem Thema auseinanderzusetzen. Gerade das ist auch für Christian Hellmann wichtig, denn er erlebt die Bedeutung von Organspenden in seinem Berufsalltag immer wieder.
6: Das Thema Organspende ist für viele Menschen in ihrem Leben nicht präsent. Ich habe in meinen Jahren in der Pflege, und das sind jetzt mittlerweile schon einige, viele Patienten kennengelernt, die auf Organe gewartet haben, warten mussten über lange Zeit und auch mit den Folgen davon zu kämpfen hatten. Und deswegen finde ich, dass das Thema uns alle angeht und dass sich da was verändern muss. Und deswegen finde ich das auch spannend.
5: Ab 9 Uhr übernehmen heute insgesamt 5 Tätowierer die Arbeit. Gestochen wird das Symbol an ganz unterschiedlichen Stellen des Körpers. Das darf natürlich auch jeder selbst entscheiden. Für Christian Hellmann ist dabei vor allem eins wichtig.
6: Ich bin mir noch nicht ganz sicher, wo ich mich tätowieren lassen möchte. Wahrscheinlich wird es eher der Unterarm oder das Handgelenk. Bei der Wahl der Stelle ist mir wichtig, dass man sieht, so während der Arbeit oder auch in der Freizeit, damit man auf diesem Wege darüber ins Gespräch kommt.
5: Und die Vorfreude auf das Tattoo ist bei ihm auf jeden Fall größer als die Aufregung. Nervös ist er nicht, ist aber auch nicht sein erstes Tattoo. Vielleicht ist es aber das mit der größten Bedeutung.
3: Allerdings ersetzt es nicht den Spenderausweis. Morgen ist übrigens offiziell der Tag der Organspende hier bei uns in Deutschland. Es wird ja 5 morgen an diesem Freitag. Es ist noch ein bisschen frischer draußen. Man kann sich eine Weinernte noch gar nicht vorstellen. Und noch hängen auch die Träubchen an den Reben. Aber tatsächlich starten schon die ersten Weinfeste. In Köln zum Beispiel, auch in Duisburg ist schon was los. Und inzwischen wird auch da Wein angebaut, wo man das bis jetzt eher nicht gemacht hat. Zum Beispiel auf Sylt sogar. Oder in der Eifel. Lisa und Markus Schäfer, die haben sich getraut. Die haben in Flatten bei Heimbach Rebstöcke angepflanzt für ihr eigenes Weinlabel. Und Anke Badenberg hat die beiden für uns besucht.
7: Der Hof von Familie Schäfer im kleinen Ort Flatten ist leicht zu finden. Er gehört zu einem alten Rittergut, das mit Turm und Schlossgarten so aussieht wie in der Geschichte von Rapunzel. Und ein bisschen wie im Märchen ist auch das, was sich gerade nebenan abspielt. Das Klirren kommt aus einem zum Weinkeller umgebauten Stall. Hier liegt ein kühler, feuchter Duft in der Luft. Intensiver als manches Parfum. Fruchtig, frisch, blumig nach Beeren. Über all dem weht ein leichter Hauch von Alkohol. Hier stehen Lisa und Markus Schäfer an der Etikettiermaschine. Unzählige Flaschen stapeln sich in großen Transportkörben.
8: Das ist über ein Jahr Arbeit gewesen und natürlich auch mal hoffen und bangen. Stimmt's mit dem Wetter? Stimmt's die Ernte? Passt alles? Und dann am Ende des Tages, wenn es dann hier klirrt, ist es ein gutes Zeichen. Das heißt, man hat irgendwas Vernünftiges in die Flasche gebracht.
7: Und was das ist, steht auf den Etiketten. Sauvignac, Satin Noir, Cabernet Courti. Klingt eher nach Frankreich als nach Eifel. Aber diese edlen Tropfen stammen von ihrem Weinberg. Grüne Neune, so heißt ihr Wein. 17.000 Liter, das ist die Ausbeute der letzten Lese. Damit können 24.000 Flaschen ihres Eifelweins abgefüllt werden.
8: Letztes Jahr war total top, auch von der Witterung. Und man hatte schon früh gesehen, dass es natürlich in die Richtung von den Erntemengen geht. Aber da, man konnte sich das auch ausrechnen, wie viel es ungefähr wird. Aber wenn das dann hier liegt, das ist ein Haufen Zeug. Dann denkt man ja, Wahnsinn.
9: Man arbeitet die ganze Zeit daran, das ganze Jahr über, irgendwie abends und nebenbei Etiketten machen und alles. Und auf einmal steht dieses fertige Produkt da, andere trinken das, sind begeistert, denkst du, wow, wir haben es irgendwie echt geschafft.
7: Endlich wird ihr Traum vom eigenen Wein wahr. Daran haben sie hart gearbeitet. Vor 6 Jahren haben sie den Ackerbauhof von Markus' Eltern übernommen. Ihr Weinberg liegt ein paar Kilometer vom Hof entfernt, im Nachbardorf Niedeggenberg. Hier haben die Jungwinzer nach und nach 17.500 Rebstöcke gepflanzt. Und der Weinanbau ist nicht ihr einziges Standbein, denn den Ackerbau betreiben sie weiter. Ihr nächstes Projekt? Ein eigener Hofladen, damit man ihren Eifelwein dort probieren und kaufen kann.
3: Und um kurz vor 9 fragen wir mal im WDR5-Morgen-Echo einen jungen Winzer, wie er so Herausforderungen wie Klimawandel eigentlich angeht. 6.25 Uhr haben wir's. Bei uns in Nordrhein-Westfalen darf man niemanden im Garten beerdigen oder eine Urne zu Hause aufbewahren. Aber trotzdem wird Abschied nehmen immer individueller, sagt Bestatter Mike aus Willich.
10: Wir haben bei denen im Garten mit der ganzen Familie gegrillt und die Urne vom Papa dabei gehabt, weil er immer so gerne gegrillt hat. Und danach sind wir in den Wald gefahren und es gab keine große Rede. Aber es gab sein Lieblingsessen auf dem Grill, die Familie war zusammen, die Enkelkinder haben die Urne bemalt.
3: Gerade findet die Bestattungsfachmesse in Düsseldorf statt. Und ein Thema ist da recht neu, nämlich der Umgang mit all diesem digitalen Nachlass. Was passiert mit Social-Media-Accounts und Bildern in Datenclouds oder PayPal-Guthaben? Ich habe vor der Sendung Sonja Gröne gefragt. Die ist Bestatterin in Remscheid. Frau Gröne, ist das schon ein Thema? Fragen Leute danach, wie man mit dem digitalen Erbe umgehen sollte?
11: Im Moment ist es in den seltensten Fällen ein Thema. Wir bestatten natürlich überwiegend Menschen, die auch schon eine etwas höhere Altersklasse haben und dementsprechend da noch nicht so vieles digitales Erbe hinterlegt ist. Aber wir merken auch, die Tendenz kommt. Wir hatten beispielsweise kürzlich einen 35-jährigen Familienvater, der ganz plötzlich verstorben ist, der seine Daten alle sehr gut gesichert hat. Und da stand die Familie vor einer riesengroßen Herausforderung, an dieses digitale Erbe zu kommen. Und da haben wir dann versucht, Hilfestellung zu geben.
3: Wie denn?
11: In dem Fall war es tatsächlich so, dass wir nach mehreren Anläufen zusammen mit einem engeren Teil der Angehörigen nochmal von dem Verstorbenen den Finger genutzt haben, um da seine verschiedenen Profile zu öffnen, weil er ganz viel mit der Finger-ID abgesichert hat. Und das haben wir dann probiert.
3: Ja, Wahnsinn.
11: Und das auch erfolgreich umgesetzt. Mussten wir so ein paar kleine Tricks anwenden, aber es hat geklappt.
3: Das klingt total morbide, ja. Und kennt man vielleicht eher aus dem Film, aber ist ganz pragmatisch Richtig. Nötig dann.
11: Ja, daran sieht man aber auch, wie wichtig das Thema eigentlich ist, gerade auch wenn man noch jünger ist. Wir wissen halt einfach gar nicht, wann wir versterben und dementsprechend ist es auch gut, wenn man auch sich mit diesen Themen beschäftigt, dass man doch in irgendeiner Form Daten hinterlegt.
3: Also ich habe zum Beispiel auch keine Liste, weder digital noch analog, auf der alle wichtigen Accounts und Passwörter stehen. Wäre aber wahrscheinlich sinnvoll. Ja.
11: Genau, also eigentlich müsste man, wie mit allen anderen Dingen auch, wenn man sich mit solchen Themen beschäftigt, mit seiner Vorsorgevollmacht etc., da wird ja dann auch immer geraten, dass man seine Versicherungsunterlagen zusammenträgt und Listen schreibt. Und so ist es eigentlich auch zu empfehlen, einmal aufzuschreiben, was hat man alles. Für E-Mail-Accounts, in welchen sozialen Netzwerken ist man verzeichnet. Gerade Online-Banking ist halt auch ein großes Thema. Es gibt viele Online-Banken, wo man auch so überhaupt gar keine Papierunterlagen zu hat. Und wenn man sowas alles mal aufführen würde, wäre das für die Hinterbliebenen, die das digitale Erbe dann halt auch erben, sehr, sehr hilfreich.
3: Also den Aufruf habe ich rausgehört. So eine Liste wäre schon sinnvoll, am besten zu Lebzeiten und auch immer up-to-date zu halten. Gibt es ja nicht auch für das gesamte digitale Erbe inzwischen sowas so wie Dienstleister schon? Also, dass ich das Ganze an die dann auslagern kann und dann haben Angehörige und vielleicht in Notfall auch Sie mit denen dann Kontakt?
11: Genau, auch das gibt es. Diejenigen, die jetzt in der Generation versterben, ich sag mal zwischen Mitte 80 und, weiß ich nicht, Mitte 90, haben noch nicht diesen digitalen Nachlass. Aber in der Zukunft kommt das natürlich ganz stark. Und da wird sich in der nächsten Zeit sicherlich viel verändern. Und auch für uns als Bestattungsunternehmen, dass wir doch da noch ein viel größeres Augenmerk drauf werfen.
3: Das sagt Sonja Gröne. Sie ist Bestatterin in Remscheid zum digitalen Nachlass.
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16: Es ist 6.30 Uhr. 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
17: Die Nachrichten mit Detlef Dickmann. Guten Morgen.
18: In Bonn ist am Abend beraten worden, wie die gesperrte Nordbrücke entlastet werden kann. Ein Ergebnis der Taskforce ist, dass städtische Mitarbeiter mehr Homeoffice machen dürfen, damit weniger Autos unterwegs sind. Außerdem wird geprüft, die Taktung von Bussen und Bahnen zu erhöhen. Die Bonner Nordbrücke, über die die A565 verläuft, war vorgestern wegen Schäden komplett gesperrt worden. Zunächst für 2 Wochen. Worauf sich Pendler im Rheinland heute einstellen müssen, erklärt Christian von Stülpnagel, WDR Bonn.
19: Auf jeden Fall viel Zeit, denn auch wenn ich direkt über die gesperrte Nordbrücke muss, da wird merken, dass die 100.000 Autos, die normalerweise pro Tag über die Brücke fahren, halt irgendwo hin müssen. Schon am Mittwoch, da ging an vielen Stellen im Stadtverkehr deshalb ja nichts mehr und das droht auch heute im Berufsverkehr wieder. Wer kann, der sollte die Nordbrücke deshalb bestenfalls weiträumig umfahren, denn die Kennedy-Brücke oder auch die Rheinfähren, die können den Ausfall der Nordbrücke eben nur zum Teil kompensieren. Bonns Oberbürgermeister, der hat schon aufgefordert, doch möglichst im Homeoffice zu bleiben.
18: In Frankreich ist ein deutscher Sexualstraftäter zu lebenslanger Haft verurteilt worden für den Mord an einem 10-jährigen Jungen. Der Mann sitzt derzeit in Deutschland im Gefängnis. Auch hier hatte er lebenslang bekommen für Morde an 3 Kindern. Über den Fall in Frankreich Sven Weingärtner für WDR Aktuell.
20: Der 10 Jahre alte Jonathan wurde damals aus einem Schullandheim in Westfrankreich entführt. Seine Leiche trieb Wochen später in einem nicht weit entfernten Teich. Die französische Generalstaatsanwaltschaft hatte keine Zweifel an der Schuld des heute 55-jährigen Angeklagten. Er selbst hatte die Tat abgestritten. Der aus Bremen stammende Pädagoge war schon 2012 vom Landgericht Stade wegen der Morde an 3 Jungen zu lebenslanger Haft verurteilt worden. Etliche Jahre schlich Martin N. sich nachts und mit einer Sturmhaube maskiert in Schullandheime, Zeltlager und Privathäuser, um Jungen zu missbrauchen. Da es im Fall von Jonathan Parallelen gab, nahmen französische Ermittler den Maskenmann ins Visier.
18: In Münster findet heute eine ungewöhnliche Aktion statt, um für Organspenden zu werben. 75 Mitarbeiter der Uniklinik lassen sich dafür Tattoos stechen. Hintergrund ist, dass es seit Jahren zu wenige Spenden gibt für Menschen, die auf ein neues Organ warten. Marco Poltronieri, WDR Münster.
21: Weil morgen der Tag der Organspende ist, hat sich die Uniklinik gedacht, fragen wir doch mal unsere Mitarbeiter, ob die sich nicht das Organspendesymbol stechen lassen wollen. Das ist so eine Art geometrische Figur. Damit demonstriert man seine Bereitschaft, Organe zu spenden. Rechtlich bindend ist das aber nicht. Und das machen heute 5 Tätowierer den ganzen Tag. Der Andrang war so groß, dass sogar gelost werden musste.
18: Weitere Meldungen jetzt im Überblick. Die Pläne von Gesundheitsministerin Wacken für eine Pflegereform haben Kritik ausgelöst. Der Geschäftsführer des Arbeiter-Samariter-Bundes Fichtmüller sprach in den Funke-Zeitungen von einer Bankrotterklärung. Steigende Eigenanteile für Pflegebedürftige beschädigten die Solidarität im Land. Die Chefin des Deutschen Gewerkschaftsbundes Fahimi nannte Wackens Pläne eine Zerstörungsreform. In Dänemark ist der Kadaver des Buckelwals untersucht worden, der vor einigen Wochen in der deutschen Ostsee gestrandet war. Die Todesursache konnte bei der Obduktion bisher nicht festgestellt werden. Die Untersuchung auf der dänischen Insel Anholt hat bestätigt, dass der Wal, der häufig Timmy genannt wurde, ein Weibchen war. In der Basketball-Bundesliga hat Bonn das Finale um die deutsche Meisterschaft verpasst. Die Baskets sind im Halbfinale gegen Titelverteidiger Bayern München ausgeschieden. In eigener Halle verloren sie gestern Abend mit 57-77. Die Bayern treffen im Finale um die deutsche Basketballmeisterschaft entweder auf Berlin oder Bamberg.
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18: Robbie Williams tritt heute und morgen Abend in der Düsseldorfer Fußballarena auf. Es sind die beiden einzigen Konzerte, die er in diesem Jahr in Deutschland gibt. Dagmar Dahmen, WDR Düsseldorf.
22: Eigentlich war nur ein Konzert geplant, aber der Andrang beim Vorverkauf war so groß, dass Robbie Williams an 2 Tagen hintereinander in Düsseldorf auftritt. Rund 50.000 Fans werden pro Abend dabei sein. Die dürfen sich auf Klassiker wie Angels oder Let Me Entertain You, aber auch auf neue Stücke freuen. Der 52-Jährige tritt gerne in Deutschland auf, wo er viele Fans hat. Der Veranstalter D-Live weist darauf hin, dass an beiden Konzertabenden 20.000 kostenpflichtige Parkplätze zur Verfügung stehen.
18: Das Wetter in Nordrhein-Westfalen zu Beginn ist es teils freundlich. Am Vormittag gibt es nur vereinzelte Schauer im nördlichen Münsterland und zwischen Eifel und Sauerland. Später dann wieder wechselhaft mit häufigen Schauern, einzelnen Gewittern, aber auch trockenen sonnigen Phasen. Dazu in Nümbrecht 17 Grad, in Ebenbüren 19 und in Krefeld 20 Grad. Morgen erst freundlich, nachmittags dann wieder einzelne Schauer, auch Gewitter sind möglich. 15 bis 22 Grad. Das war WDR aktuell. WDR 5, die Verkehrslage mit einer Meldung, die betrifft die A565 Meckenheim-Bonn. Die Autobahn ist zwischen Dreieck Bonn-Nordost und Kreuz Bonn-Nord in beiden Richtungen wegen der Brückenschäden gesperrt.
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3: Es ist der Freitag nach dem Brückentag für uns. Ich bin Marlies Schaum. Hallo an alle, die schon wach sind heute. Bei der Bundeswehr gibt es tatsächlich wieder Gerumpel. Also offensichtlich sind da viele Fahrzeuge und auch Waffensysteme nicht so einsatzfähig, wie man es gerne hätte. Obwohl die alle noch recht neu sind. Was da los ist, klären wir jetzt gleich hier bei uns im WDR 5 Morgen-Echo. Und wir haben auch einige Meinungen zu den Ideen von Gesundheitsministerin Wagen. Denn sie hat ja gestern gesagt, wie es so weitergehen sollte mit dem ganzen Pflegesystem, wie man das finanzieren möchte. Es hat ja wirklich viele Vorteile, das wissen wir alle, wenn man in der Europäischen Union lebt. Also wir haben eine Währung, wir haben offene Grenzen, man darf in jedem anderen EU-Land leben und arbeiten, ohne dass einer meckert. Auch wenn uns die EU vielleicht manchmal so ein bisschen schwerfällig und nervig vorkommt, sie ist was Gutes und viele Länder wollen gerne noch Mitglied werden in der Europäischen Union. Und deswegen gibt's heute ein Treffen. Länder des Westbalkans treffen sich mit Vertretern der EU in Montenegro. Die große Frage ist aber, die wollen vielleicht gerne rein, aber wie viel Erweiterung verträgt so eine Europäische Union überhaupt? Und damit beschäftigt sich unter anderem Olaf Leisse an der Uni Jena. Schönen guten Morgen.
0: Guten Morgen, ich grüße Sie.
3: Was würden Sie sagen, Herr Leisse? Gilt so generell für die Europäische Union, je mehr, desto besser, oder eher viele Köche verderben irgendwann den berühmten Brei?
0: Naja, grundsätzlich kann ja jeder europäische Staat beitreten. Das hat man so in den europäischen Verträgen so festgelegt. Und als man das reingeschrieben hat, hatte man auch die Idee vor Augen, dass irgendwann mal der gesamte europäische Kontinent in der Europäischen Union ist und so eine Art zentrales Forum gibt, wo die Staaten sich miteinander verständigen. Aber natürlich haben uns auch die letzten Jahre gezeigt, dass in der Tat es schwierig ist, je mehr Leute, je mehr Länder, je mehr Staats- und Regierungschefs da sind, desto schwieriger ist es, einen Kompromiss zu finden.
3: Weil die sich halt auch gegenseitig mit dem, was sie so wollen, ja blockieren können zum Beispiel. Aber wenn wir erstmal auf das Gute gucken, was würden Sie sagen, würde denn dafür sprechen, von 27 Mitgliedern aktuell auf noch mehr zu gehen? Warum wäre das gut?
0: Also es wäre in jedem Fall gut, auch die Länder des sogenannten Westbalkans, also Ex-Jugoslawien und Albanien, mitzunehmen und auf den europäischen Pfad zu bringen. Europa hat kein Interesse daran, dass diese Länder sich China zuwenden oder gar Russland zuwenden. Hat auch kein Interesse daran, dass diese Länder in wirtschaftlicher Stagnation verharren. Das führt zu Migration, das führt auch zu Korruption. Daran kann Europa kein Interesse haben. Deswegen ist es wichtig, auch diese Länder mit zu integrieren.
3: Das heißt, da geht es um Sicherheit, um Stärkung unserer Wirtschaft und auch politische Sicherheit.
0: Ja, richtig, genau. Die Länder liegen ja auf dem europäischen Kontinent. Sie sind unsere direkten Nachbarn. Und deswegen ist es wichtig, diese Länder zu integrieren.
3: Was spricht denn dagegen, auf noch mehr Mitglieder anzuwachsen, außer dass man sich vielleicht bei Entscheidungen blockieren kann?
0: Ja, Sie haben ja eben schon so schön gesagt, viele Köche verderben den Brei. Das ist in Teilen auch richtig. Je mehr Personen mitreden wollen, desto schwieriger wird es, Konsens zu finden. Das haben wir ja in den letzten Jahren auch anhand von Polen und Ungarn gesehen, auch wenn sich die politische Situation dort jetzt verändert hat. Also der Europäischen Union fällt es schwer, wenn Länder plötzlich antieuropäisch oder europakritisch oder populistisch regiert werden, diese Länder dann eben auch mitzunehmen. Es gibt noch zu viele Möglichkeiten auch für die Länder, Staaten Entscheidungen zu konterkarieren. Das sieht man an den Sanktionen gegenüber Russland. Die wurden ja nicht von allen Ländern dann mitgetragen. Und dann wird es schwer, einen einheitlichen Kurs zu fahren.
3: Das heißt, vielleicht müsste die EU mal drüber nachdenken, ob sie die Regeln zur Entscheidungsfindung ein bisschen ändern könnte. Weil generell sind die ja, was den Zuwachs angeht, die Gewichtszunahme generell sehr streng. Also seit 2013 ist ja kein neues Land dazugekommen. Aber sie muss anscheinend auch vorsichtig sein und diese ganzen, wirklich sehr wahnsinnig viele Kriterien, die man erfüllen muss, auch wirklich abklopfen, oder?
0: Ja, genau, das macht sie ja auch. Es gibt das politische Kriterium, also es müssen die Staaten demokratisch verfasst sein und rechtsstaatlich verfasst sein. Und das wirtschaftliche Kriterium soll also eine funktionierende Marktwirtschaft vorherrschen. Die Länder müssen in der Lage sein, alle Standards und Regeln der Europäischen Union zu übernehmen, den Euro zu übernehmen, auch Umweltstandards einzuhalten, Arbeitsschutzmaßnahmen umzusetzen etc. Dazu müssen die Länder in der Lage sein. Und vorher gibt es auch keinen Beitritt. Das muss man auch sagen. Es ist jetzt nicht so, dass die Länder in diesem Jahr noch rasch beitreten, sondern es ist ein sehr langer Prozess.
3: Finden Sie das auch gut so, dass das so lange dauert?
0: Also in Teilen schon. Klar, man kann nicht immer Augen zudrücken. Wenn Korruption herrscht, muss die auch bekämpft werden. Aber in Teilen dauert es jetzt auch schon über 20 Jahre. Und das ist schon eine unglaublich lange Perspektive, die man auch den Menschen nicht zumuten kann, aus meiner Sicht. Man kann Menschen nicht sagen, so noch ein Vierteljahrhundert und euer Land ist Mitglied in der Europäischen Union. Das ist entschieden zu lang. Also Vielen da Dank. Muss die Europäische Union ein bisschen abwägen.
3: Infos und Einschätzungen, herzlichen Dank dafür von Olaf Leiße von der Uni Jena. Schön, dass Sie bei uns waren. Hier heute Morgen, so früh, an dem Tag nach dem Feiertag. Aber Sie müssen heute auch arbeiten wahrscheinlich, ja?
0: Ich muss auch arbeiten, so ist das. Bis zum Freitag.
3: Ach ja. Legen Sie frisch los. Vielen Dank.
0: Dankeschön. Tschüss, Herr Leiße. Alles Gute. Tschüss.

0: 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Um gleich 5:07 im WDR 5 Morgenecho. Da denkt man ja eigentlich irgendwann mal, man hätte zu den Sorgen der Bundeswehr so alles gehört. Aber nein, da gibt's jetzt noch was, was man sich eigentlich von außen kaum ausmalen kann. Also die Bundeswehr hat zwar sehr fleißig neue Waffensysteme gekauft und auch neue Fahrzeuge, aber ganz viele von denen können wohl gar nicht eingesetzt werden, weil Ersatzteile fehlen. So steht das zumindest drin in einem Lagebericht, den Jana Heck WDR-Investigativ vorliegen hat.
1: Es ist eine Erfolgsmeldung, die Verteidigungsminister Boris Pistorius am 20. Mai vor der Hauptstadtpresse in Berlin verkündet.
2: In den vergangenen Jahren ist so viel beschafft worden wie eigentlich noch nie zuvor.
1: Die Message dahinter scheint klar. Die Zeitenwende läuft. Doch die Beschaffung von Großgerät ist nicht alles. Denn der Bundeswehr fehlt es offenbar an vielen Stellen an Ersatzteilen für Panzer, Haubitzen und anderes Kriegsgerät. Das zeigt ein interner Lagebericht des wichtigsten Reparaturdienstleisters des Heeres, den WDR, NDR und Süddeutsche Zeitung einsehen konnten. Demnach kaufe der Bund zwar immer mehr Fahrzeuge, kümmere sich aber zu wenig um die passenden Lieferketten für Ersatzteile und die nötige Wartung. Konkret geht es um die Hill GmbH. Die Firma ist verantwortlich dafür, dass militärisches Großgerät repariert und instand gehalten wird. Eine ihrer Aufgaben ist es laut Firmenhomepage, mindestens 70% der betreuten Geräte ständig verfügbar zu halten, damit sie im Kriegsfall auch genutzt werden können. Doch genau bei der Instandhaltung scheint es zu haken.
3: Na, wir reden immer häufig über große Systeme, Einsatzsysteme, die jetzt im Zulauf sind. Aber ich glaube, wir haben zu wenig darüber geredet, was das logistisch und instandsetzungsmäßig bedeutet. Es nützt uns alles nichts, das Material zu haben, wenn wir es nicht instand setzen können.
1: Kritisiert auch Bastian Ernst vom Reservistenverband der Bundeswehr. Insidern der Hill zufolge sollen im Mai 2026 nur etwa die Hälfte der Schützenpanzer Marder, des Radpanzers Boxer oder der Panzerhaubitze 2000 einsetzbar gewesen sein. Die Firma komme mit dringenden Reparaturen nicht hinterher. Dafür gibt es laut dem Bericht zwei maßgebliche Gründe. Zum ersten habe das Beschaffungsamt der Bundeswehr zwar jede Menge neues Gerät gekauft, sich aber nicht genug Ersatzteile gesichert. Zum zweiten seien die Zuständigkeiten mit dem Bundesverteidigungsministerium unklar.
4: Die Lage ist schon grundsätzlich ernst, wenn wir so weitermachen wie bis jetzt. Diese Ersatzteilbevorratung, aber auch insgesamt nicht nur die Ersatzteile, sondern auch diese komplette Aufwuchs dieser Hill-Werke spielt eine ganz, ganz wichtige Rolle. Infrastruktur muss mehr werden. Die Mitarbeiter müssen mehr werden, das muss alles mitgedacht werden.
1: Sagt CDU-Verteidigungspolitiker und Bundestagsmitglied Jens Lehmann. Der Lagebericht aus der Hill ist dabei offenbar nur ein Symptom eines größeren Problems der Zeitenwende.
4: Wenn wir auf diesem gleichen Stand bleiben, wie wir bis jetzt sind, in der Beschaffung, in der Geschwindigkeit, auch im Beschaffungsamt, wie lange das dauert mit der Beschaffung, was beschaffen wir für Ersatzteile, werden wir insgesamt einen Stau produzieren und wir werden eine ganze Menge Fahrzeuge nicht einsatzfähig bekommen.
1: Das alles könnte dramatische Folgen haben. Im Ernstfall könnte Deutschland sich laut des internen Schreibens womöglich nur eingeschränkt verteidigen. Deutschland könnte demnach auch daran scheitern, Bündnisverpflichtungen verlässlich zu erfüllen. Das hätte dann auch Konsequenzen für Partnerländer und das Verteidigungsbündnis NATO. Das Bundesverteidigungsministerium will sich aus Geheimhaltungsgründen nicht zur Einsatzbereitschaft der Waffensysteme äußern. Man untersuche bereits, wie die Instandsetzung auch der vielen neuen militärischen Großgeräte bei der Hill sichergestellt werden kann. Die Hill ließ eine Anfrage unbeantwortet.
0: Infos von Jana Heck, eben WDR 5 Morgenecho, 6.48 Uhr haben wir es. Natürlich wissen wir alle, dass das mit diesem ganzen Pflegesystem nicht so weitergehen kann wie bisher. Das wird einfach alles zu teuer. Deshalb will Bundesgesundheitsministerin Nina Wagen in Zukunft zum Beispiel bei manchen Leistungen was einsparen. Und andererseits will sie auch mehr einnehmen, zum Beispiel von Menschen, die keine Kinder haben. Sie sagt selber zu all ihren Maßnahmen, die sie jetzt vorschlägt:
5: Wir haben, denke ich, ein Gesetz jetzt vorgelegt, das nicht nur die finanziellen Lücken schließt, sondern das auch die Versorgung der Menschen besser machen will.
0: Das sagt sie. Die Frage ist nur, ist das alles irgendwie fair verteilt mit den Belastungen? Dazu sagt der Vorstand der Stiftung Patientenschutz, der Eugen Brüsch, nein.
6: Wir haben sehr viele Verlierer, die Menschen in den Pflegeeinrichtungen, die Menschen, die zu Hause versorgt werden und ganz besonders als große Verlierer die pflegenden Angehörigen.
0: Also, weit auseinanderliegende Meinungen. Wir holen noch mehr Perspektiven dazu.
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0: Timo Oberhauser ist da aus dem Morgenecho-Team. Er hat alle Kommentare gelesen, gehört. Timo, ist total klar, dass da ja jetzt hier nicht alle jubeln, wenn die Gesundheitsministerin so eine wichtige, große Pflegereform vorstellt. Ist ja auch kein einfaches Thema. Wie kommen denn die Pläne generell in der Medienwelt so an?
8: Ja, also im Vorfeld, da wurde ja schon immer gesagt, ne, so eine Reform, die wird wehtun oder die Ministerin, die braucht Mut. So, und aus Sicht der Zeitung Die Welt, da hat die Ministerin den Mut auch bewiesen. Zitat, Wagens Gesetzespläne zeugen von Courage. Wie viel davon die CDU-Politikerin am Ende durchzusetzen vermag, das hängt indes vom Willen der Koalitionsspitze ab, den Wählern eben schmerzhafte Wahrheiten zuzumuten. Man muss der Ministerin deshalb das Glück einer ausreichenden politischen Rückendeckung wünschen. So, die Zeitung spielt also darauf an, dass ja alles noch nicht fix ist, sich da noch viel ändern kann in den nächsten Wochen. Und Nadine Lindner vom Deutschlandradio, die macht's im Podcast Apokalypse und Filterkaffee mal ein bisschen bildlicher.
9: Es ist quasi wie so ein Buffet, wo Grausamkeiten draufliegen und jetzt wird politisch verhandelt, welche dieser Grausamkeiten man mitnimmt.
0: Um da mal in diesem Bild der Grausamkeiten zu bleiben, weil ich glaube, viele empfinden das tatsächlich so, vor allem, wenn sie auch selber in einer Situation sind, wo sie gepflegt werden oder andere pflegen. Genau. Egal, was da jetzt vorgesehen ist, kann das denn bringen, was es bringen soll? Nämlich Kosten einsparen zum Beispiel?
8: Und da gehen genau diese Meinungen auseinander. Also die Kollegin bei der Rheinischen Post, die sieht einige gute und auch vernünftige Ansätze und nennt ein paar Beispiele. Dass Kinderlose stärker zur Kasse gebeten werden, ist richtig, schreibt sie. Der Generationenvertrag besteht nicht nur darin, Beiträge zu zahlen, sondern auch darin, Kinder zu bekommen, aus denen künftige Beitragszahler werden. Anders kann das Umlageverfahren nicht funktionieren, meint sie. So, und sie schreibt noch, schmerzhaft, aber nötig ist auch die Verzögerung bei den Zuschusserhöhungen im Heim. Die Pflegeversicherung ist nun mal keine Vollkaskoversicherung, auch wenn das viele lange geglaubt haben. So, der Autor beim Redaktionsnetzwerk Deutschland, der bewertet Teile der geplanten Reform anders und der schreibt auch von einem unsozialen Sparpaket. Er meint, die Pflege ist zunehmend ein Armutsrisiko. Wagen bietet keine Lösungen, im Gegenteil. Zitat, so führen die gekürzten Zuschüsse für die massiv steigenden Eigenanteile dazu, dass immer mehr Heimbewohner in die Sozialhilfe rutschen, dann bleibt den Betroffenen nur noch ein kleines Taschengeld, wovon aber noch die Zuzahlungen für Medikamente bezahlt werden müssen.
0: Wir haben heute schon von unserer Korrespondentin aus Berlin gehört, dass sich viele darüber aufregen, dass bestimmte Sachen gekürzt werden sollen. Also zum Beispiel Menschen, die einen Angehörigen pflegen und deshalb gar nicht mehr oder nur noch weniger arbeiten können, für die zahlt ja die Pflegekasse eigentlich teilweise die Rentenbeiträge. Ja. Aber da soll jetzt gekürzt werden. Das heißt, die würden ja dann irgendwann geringere Rentenansprüche haben.
8: So, und genau das ist für den Kommentator bei der Bild-Zeitung ja eine rote Linie, die die Ministerin da überschreiten würde. Er schreibt, ein fatales Signal an Millionen Ehepartner und Kinder, die oft gleichzeitig Beruf, Familie und Pflege stemmen. Wer sich um Angehörige kümmert, darf dafür im Alter nicht bestraft werden. Ohne pflegende Angehörige wäre das System am Ende, schreibt er. Auch die Kollegin beim Spiegel, die sieht das Ganze ziemlich skeptisch und sie schreibt, der Großteil der Pflegebedürftigen wird zu Hause gepflegt von Menschen, für die das Armutsrisiko schon immer besonders groß war. Überwiegend sind diese Menschen Frauen, heißt es in ihrem Kommentar. Und weiter, Nina Wagen erhöhe mit der Kürzung faktisch das Armutsrisiko für Frauen. Eine fragwürdige Entscheidung für eine Ministerin, die gleichzeitig ausgerechnet Vorsitzende der Frauenunion ist.
0: Die Medienschau von Timo Oberhauser. Vielen Dank hier im WDR5 Morgenecho. Noch sind das ja alles Ideen von Nina Wagen. Das wird jetzt munter diskutiert. Das soll es auch, das muss es auch. Und wir halten natürlich alle auf dem Laufenden, was da weiter passiert. 6.53 Uhr haben wir es jetzt. Vielleicht haben es viele mitbekommen, dass am Mittwochnachmittag die da wirklich die wichtigste Autobahnbrücke im Norden von Bonn wirklich von jetzt auf gleich dicht gemacht haben.
10: Bevor irgendwas irgendwem passiert, sperrt man die Brücke jetzt halt. Also im schlimmsten Fall könnte tatsächlich die Brücke versagen, sprich zusammenbrechen.
0: So hat es Sabrina Kiebeck gesagt. Sie ist Sprecherin der Autobahn GmbH in Nordrhein-Westfalen. Ja, und die Menschen in Bonn so?
11: Es tut mir leid für alle, die Berufsfahrer, die pendeln müssen, die Nerven. Es wird eine ganz schlimme Zeit für Bonn.
12: Ja, wenn es jetzt nur 2-3 Wochen sind, dann geht's ja noch. Aber so wie es aussieht, wird es ja länger dauern. Ne? Und so als Handwerker, wenn Sie da jeden Tag 2 Stunden im Stau stehen oder 3, überlegen Sie sich wirklich, ob man überhaupt noch in Bonn arbeiten soll.
13: Dass die jetzt von heute auf morgen gesperrt wird, da war ich natürlich jetzt sehr überrascht.
14: Dicke Scheiße. Das ist natürlich jetzt ein Problem, dann hier rüber zu kommen, hin und her. Ne? Aber Gott sei Dank gibt's hier noch die Fähre.
0: Aber so wahnsinnig viele Kapazitäten hat die Fähre da auch nicht. Die Stadt Bonn und auch die Autobahn GmbH, die haben die Nordbrücke eigentlich schon länger im Blick. Die ist jetzt auch schon seit Februar für schwere Lastwagen gesperrt, weil man schon länger weiß, eigentlich müssten wir die dringend mal renovieren und auch neu bauen. Wie so viele Brücken ja in Nordrhein-Westfalen. Die Bonner Nordbrücke, die ist alt. Also hier sind täglich gut 100.000 Fahrzeuge drüber gefahren. Und das ist einfach zu viel. Diese Brücke verliert sozusagen ihre Tragkraft, hat uns Heinrich Böckham erklärt. Er ist der Präsident der Ingenieurkammer Bau NRW.
15: Und wenn man sich eine Brücke mal anguckt, wenn da jemand drüber fährt, dann fängt die an, sich so ganz leicht durchzubiegen. Und dieses Wechselspiel, dass die Brücke immer so leichte Durchbiegungen mit sich macht, mit jeder Überfahrt, und wenn da jetzt Rissbildungen in der Brücke schon sind, die sind über die Jahre da sicherlich drin gewesen, dann geht dieser Riss immer auf und zu. Das kann natürlich kein Material haben. Also wenn Sie ein Gummiband nehmen und das immer mal ganz vorsichtig, aber 100-mal ziehen, dann reißt das auch durch, obwohl Sie gar keine große Kraft in dieses Gummiband gebracht haben. Und das ist das Problem, was wir bei den Brücken haben.
0: Weil man die ja zum Beispiel wie die Bonner Brücke einfach in den 60er Jahren schon gebaut hat. Und damals hat niemand damit gerechnet, dass da mal so viele Lastwagen drüber fahren werden wie heute.
15: Ja, das größte Problem sind im Grunde die Lkw-Lasten. Und so, die hat man halt früher echt unterschätzt. Hat nie damit gerechnet, dass so viele kommen. Und die nehmen ja immer noch weiter zu. Man geht ja davon aus, dass der Lkw-Verkehr noch um 30 oder 40% ansteigt, weil dieses Rüberbringen der Lasten auf die Bahn, das hat nicht funktioniert. Und diese große Zahl der Lkw, man sieht ja manchmal, dass eine Spur ein Lkw hinter dem anderen ist, das haben die Brücken damals nicht erwarten können. Oder auch die Ingenieure, die es geplant haben. Und dafür sind die nicht ausgelegt.
0: Sagt Heinrich Böckham von der Ingenieurkammer in Nordrhein-Westfalen. Eigentlich sollte die Bonner Nordbrücke übrigens schon in den 20er, 30er Jahren, also erst eigentlich neu gebaut werden. Jetzt ist wohl seit Mittwoch klar, könnte ein bisschen schneller passieren, wäre schon sinnvoll. Die Autobahn GmbH, die will jetzt mit mehreren Gutachtern prüfen, wie groß der Schaden ist, ob man da vielleicht doch noch was machen kann, ob da mal wieder ein Auto drüber kann. In 2 Wochen wollen sie mit den ganzen Prüfungen durch sein. Aber bis dahin bleibt tatsächlich die Bonner Nordbrücke komplett gesperrt, und zwar für alle.

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1: Einen guten Morgen wünsche ich Ihnen. Ich bin Düsseldorfer und liebe meine Heimat. Und auch wenn wir mit der Fortuna und der DEG derzeit nur in unteren Ligen unterwegs sind, erstklassig ist Musik aus Düsseldorf. Von Kraftwerk über Marius Müller-Westernhagen bis hin zu den Toten Hosen. 18 Jahre habe ich als Düsseldorfer in Köln gearbeitet und war immer ein bisschen neidisch. Denn die Kölner haben wunderbare Hymnen und Lieder auf ihre Stadt. Und was sangen Musiker aus Düsseldorf? Mit 18 rannte ich in Düsseldorf rum, sang Westernhagen. Das ist keine Hymne, das ist Rock'n'Roll. Aber jetzt ist es soweit. Die Düsseldorf-Hymne ist da. Düsseldorf, ich komme immer wieder, ganz egal wie weit der Weg auch ist, singen die Toten Hosen. Und ich habe schnell mitgesungen beim Hören. Das Liebeslied für Düsseldorf ist Track 14 auf dem allerletzten Album der Toten Hosen. Am Freitag vor einer Woche ist es erschienen. Trink aus, wir müssen gehen, heißt es. Eine Verabschiedung. Das Album ist Ergebnis eines zweijährigen Ringens. Nach einem Impuls von Sänger Campino hat die Band sich intensiv gefragt, wie lange es eigentlich noch weitergehen soll. Wann ist ein guter Zeitpunkt, um aufzuhören? Campino dazu im Interview.
2: Ich habe das Gefühl, dass wir, so wie wir die Toten Hosen verstehen und immer gelebt haben, so gut wie auserzählt sind. So toll dieses Leben mit den anderen war, man zahlt für alles einen Preis.
1: Irgendwie dreht sich beim letzten regulären Album alles ums Aufhören und zu Ende sein. Im Song, was früher einmal war, heißt es, es ist auch gut, dass es vorbei ist. Ich schwöre, dass es stimmt. Am Ende eines kraftvollen Krachers über den Proberaum der Hosen lautet die letzte Zeile, will raus aus unserem Proberaum. Die Toten Hosen lösen sich nicht auf, aber werden sich Schritt für Schritt zurückziehen und nicht mehr so in der Öffentlichkeit stehen. Und damit gehen sie mit dem Thema Endlichkeit beeindruckend aufgeräumt um. Ans Aufhören zu denken, obwohl es gefühlt ewig weitergehen könnte. Trotz Erfolges den richtigen Zeitpunkt finden, um etwas gut sein zu lassen. Loslassen können und Abschied nehmen, obwohl das Herz daran hängt. Campino hat in seinem Leben häufiger ein Stoßgebet losgelassen. Hin und wieder mal eine Kerze anzünden kann ja auch nicht schaden, soll er gesagt haben. Nun weiß ich nicht, ob er vor dem Impuls zum Aufhören eine Kerze angezündet hat. Mich erinnert das Aufhören der Toten Hosen an eine meiner Lieblingsstellen aus der Bibel. In einem Buch, das dem Weisheitslehrer Kohelet zugeschrieben wird, befindet sich das berühmte Gedicht über die Zeit.
2: Alles hat seine Stunde. Für jedes Geschehen unter dem Himmel gibt es eine bestimmte Zeit. Eine Zeit zum Gebären und eine Zeit zum Sterben. Eine Zeit zum Pflanzen. Und eine Zeit zum Ausreißen der Pflanzen.
1: Alles hat seine Stunde, das heißt, alles hat seine eigene Zeit, in der es ist und in der es sein darf. Alles hat seine Stunde, heißt aber auch, dass Dinge zu Ende gehen. Alles ist befristet. Auch die schönste Zeit geht zu Ende und es ist ratsam, sich nicht krampfhaft an ihr festhalten zu wollen. Wohl dem, der mit den Toten Hosen sagen kann, trink aus, wir müssen gehen. Meint Peter Kraftschak aus Düsseldorf.
0: 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Sie hörten einen Beitrag der katholischen Kirche. Es ist 7 Uhr. 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
3: Die Nachrichten mit Detlef Dickmann. Guten Morgen.
4: Wenn es viel Veränderung gibt, gibt es dann vielleicht auch viel zu kritisieren. Wir haben aber, denke ich, ein Gesetz jetzt vorgelegt, das nicht nur die finanziellen Lücken schließt, sondern das auch die Versorgung der Menschen besser machen will.
3: Bundesgesundheitsministerin Wagen von der CDU hat ihre Pflegereform verteidigt. Ihr Gesetzentwurf liegt seit gestern vor und soll das Milliardenloch in der Pflegeversicherung stopfen. Was sich ändern soll, erklärt Kerstin Bonn, WDR aktuell.
5: Es wird vor allem an vielen Stellen gespart. Zum Beispiel soll es schwerer werden, überhaupt als Pflegefall eingestuft zu werden. Und wer sich zu Hause zum Beispiel um seine Eltern kümmert, der bekommt in Zukunft weniger Zuschüsse zur eigenen Rente. Auf der anderen Seite soll durch die Reform mehr Geld in die Pflegekasse reinkommen. Vor allem wer gut verdient und keine Kinder hat, soll höhere Beiträge zahlen. Die Pläne stoßen auf viel Kritik, weil viele sie für ein reines Sparprogramm halten. Der Deutsche Pflegerat zum Beispiel kritisiert, dass vor allem Pflegebedürftige und ihre Familien die Lasten tragen müssten. Der Arbeitgeberverband Pflege kritisierte, die Reform schaffe nicht einen Pflegeplatz. Die Gewerkschaft Verdi spricht von sozialem Sprengstoff.
3: Pendler in und um Bonn müssen nach der Sperrung der A565 Rheinbrücke heute mit mehr Verkehr auf den Ausweichstrecken rechnen. Die Brücke war Mittwoch voll gesperrt worden, zunächst für 2 Wochen. Heute wird Bundesverkehrsminister Schnieder vor Ort erwartet. Stefan Hase, WDR aktuell.
6: Eine Vollkatastrophe für die Region, schimpft der ADAC. Eine Taskforce Nordbrücke müsse her, sagt der Bonner Oberbürgermeister. Und die Industrie- und Handelskammer Rhein-Sieg fordert, die Brücke zur Chefsache zu machen. Und genau das passiert jetzt. Schnieder kommt. Heute. Er versprach schon im Vorfeld, man werde jetzt schnellstmöglich klären, welche Belastung die Brücke noch aushält und wie es weitergehen kann. Dafür will er einen sogenannten Lenkungskreis einberufen, also eine Art Expertenkommission. Ganz ohne Vorankündigung kam die Brückensperrung auf jeden Fall nicht. Schon seit Februar dürfen keine Lkw über 7,5 Tonnen darüber fahren. Jetzt geht gar nichts mehr.
3: Der ukrainische Präsident Selenskyj hat dem russischen Staatschef Putin persönliche Friedensverhandlungen vorgeschlagen. Eine Reaktion von Putin auf den offenen Brief gibt es noch nicht. Erwartet wird, dass er sich heute in einer ohnehin geplanten Rede äußert. Florian Kellermann, WDR Kiew.
7: Das Treffen solle in einem Land stattfinden, das traditionell Friedensverhandlungen ausrichte, so Selenskyj. Der ukrainische Präsident nannte hier als Beispiele die Schweiz, die Türkei und Staaten der arabischen Welt. Der ukrainische Präsident formulierte seinen Brief, zumindest rhetorisch, aus einer Position der Stärke heraus. Er erinnerte daran, dass vor wenigen Tagen ukrainische Langstreckendrohnen bei St. Petersburg einschlugen, unter anderem in einem Ölterminal, als dort eine internationale Wirtschaftskonferenz stattfand. Sie wissen gut, dass dies nicht die Grenze unserer Möglichkeiten ist, drohte Selenskyj Putin.
3: Weitere Meldungen jetzt im Überblick. Mexikos Regierung hat versprochen, bei der Fußball-WM ausreichende Sicherheitsvorkehrungen zu treffen. Das versicherte der Außenminister bei einem Besuch seines deutschen Kollegen Wadefuhl. In Mexiko gibt es oft Gewalt durch Drogenbanden. Derzeit werden außerdem Straßen von streikenden Gewerkschaften blockiert. Die WM startet am Donnerstag. Mexiko ist Co-Gastgeber neben den USA und Kanada. Die Unwetter über Fronleichnam sind ohne größere Schäden über Nordrhein-Westfalen gezogen. Es gab stellenweise starke kurze Gewitter, Starkregen und heftigen Wind. Die Feuerwehr hat auf Straßen einzelne Äste, Bäume und Dachziegel weggeräumt. Wegen des Unwetters wurde außerdem die Landesgartenschau in Neuss vorsichtshalber schon um 16.30 Uhr geschlossen.
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3: Im rheinischen Braunkohlerevier beginnt am Wochenende eine künstlerische Aktion, um das Dorf Altkaienburg auf Berg aufzuwerten. Es sollte eigentlich dem Tagebau Garzweiler 2 weichen, konnte dann aber doch bleiben. Nun soll in dem Dorf unter anderem ein denkmalgeschützter Vierkanthof neu gestaltet werden. Thomas Wenkert für WDR aktuell.
8: Mit der Aktion wird schon ein Blick in die Zukunft geworfen, denn in dem Vierkanthof und dem angrenzenden Küsterhaus soll ein Ort für Kunst, Kultur und gemeinschaftliches Leben entstehen. Die Stadt hat das Gebäude bereits gekauft. Die kommenden 6 Wochenenden sind also nur ein Vorgeschmack. Jeder kann unter Anleitung von Künstlern Werke gestalten, die dann vor der Fassade des historischen Hofes installiert werden. So soll für kurze Zeit ein farbenfroher Treffpunkt entstehen. Das Projekt wird sowohl vom Bund als auch vom Land gefördert.
3: Das Wetter in NRW. Zu Beginn ist es teils freundlich. Am Vormittag gibt es nur vereinzelte Schauer im nördlichen Münsterland und zwischen Eifel und Sauerland. Später dann wieder wechselhaft mit häufigen Schauern, einzelnen Gewittern, aber auch sonnigen, trockenen Phasen. Dazu im Lemgo 18 Grad, in Mal 19 und in Troisdorf 20 Grad. Morgen erst freundlich, nachmittags dann wieder einzelne Schauer. Auch Gewitter sind möglich. 15 bis 22 Grad. Das war WDR aktuell. 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Die A45 Gießen Richtung Hagen ist zwischen Haiger-Burbach und Wilnsdorf gesperrt. Dort muss ein brennender LKW gelöscht werden. 2 Kilometer Stau. Und die A565 Meckenheim-Bonn ist zwischen Dreieck Bonn-Nordost und Kreuzbahn-Nord in beiden Richtungen wegen der Brückenschäden gesperrt.
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9: Es ist ein frischer Freitag. Ich bin Marlies Schaum. Hallöchen und guten Morgen. Die wichtige Nordbrücke in Bonn, die ist ja jetzt komplett gesperrt seit Mittwoch, weil die marode ist. Und wir fragen mal in gut 20 Minuten nach, wie schlimm das jetzt eigentlich ist mit dieser Sperrung für die Unternehmen in der Region. Also wenn die da eigentlich täglich mehrfach hin und her drüber müssen, klären wir. Und könnte man eigentlich die EU nicht auch so mit so einer Mitgliedschaft light erweitern? Also damit zum Beispiel manche Länder vielleicht an die Europäische Union gebunden werden und sich nicht Russland zuwenden? Das diskutieren wir auch. In Spanien sind viel mehr Menschen bereit, Organe zu spenden, als hier bei uns in Deutschland. Nämlich 4-mal so viele Menschen würden das machen. Die haben allerdings in Spanien unter anderem auch etwas, was wir bis jetzt zumindest nicht haben, nämlich die sogenannte Widerspruchsregelung. Also jeder Spanier, jede Spanierin gilt automatisch als Organspender, es sei denn, die widersprechen ausdrücklich. Und genau solch eine Widerspruchsregelung möchte eine Gruppe von Bundestagsabgeordneten aus wirklich allen verschiedenen politischen Parteien auch für Deutschland erreichen. Das ist seit Jahren immer wieder Thema und jetzt liegt ein erster Gesetzentwurf vor. Das Parlament könnte den noch vor der Sommerpause diskutieren. Und Julia Christina Stange von den Linken hat daran mitgearbeitet. Guten Morgen.
10: Guten Morgen.
9: Frau Stange, was genau stellen Sie sich denn da vor? Wäre es wirklich so, dass jeder und jede automatisch Organspender ist und wenn man nicht rechtzeitig widerspricht, hat man Pech gehabt, wird nach dem Tod der Person halt einfach durchgezogen?
10: Ja, was heißt Pech gehabt? Also wir haben ausreichend Zeit, es wird gut informiert dazu und aufgeklärt. Sollte das Gesetz jetzt tatsächlich auch mal in die nächste Phase gehen, also dass das eine Zustimmung bekommt, würde vor 2030 auch noch gar nicht viel passieren. Und selbst dann würde man noch allen Bürgerinnen und Bürgern ein ganzes Jahr lassen, sich zu entscheiden. Und das ist ja das Gute daran an der Widerspruchslösung oder an der Regelung, dass wir das einfach mal zu Lebzeiten besprechen und sich selber mal eine Entscheidung treffen und es nicht unseren Angehörigen überlassen. Und da wird viel für getan, dass jeder gut informiert ist. Ihre Sendung heute trägt auch dazu bei. Da wird man nichts verpassen und ein Pech haben wird an der Stelle nicht sein. Genau, weil ausreichend wird informiert und es gibt genug Möglichkeiten, sich auch zu informieren.
9: Ich meine, man wird auf jeden Fall dazu gebracht, sich damit zu beschäftigen, was man bis jetzt ja noch an die Seite drängen kann. Aber was machen Sie denn, wenn dann alle Nein ankreuzen?
10: Dann kann ich auch nur dazu gratulieren, dass man eine Entscheidung getroffen hat, weil genau das ist ja bisher einfach, dass das fehlt. Und doch ist in der Bevölkerung, wenn man Umfragen liest dazu, über 80% eine Bereitschaft dazu, dass die Menschen sagen, ja, ich bin bereit dazu, ein Organ zu spenden. Aber die wenigsten haben es leider einfach mal festgelegt oder haben es aufgeschrieben, haben mit ihren Angehörigen oder Liebsten darüber gesprochen. Und dann kommt der Fall der Fälle, oh je, es ist doch zu dem schlimmen Vorfall gekommen, dass derjenige für Hirntod erklärt wurde. Und dann sind die wenigsten Angehörigen in der Lage, weil sie einfach in großer Trauer auch sind, zu sagen, ja, ich weiß, was mein Angehöriger wollte, ich kenne den Willen. Und daraufhin sagen die meisten leider, und ich kann das total gut verstehen, nee, ich bekenne den Willen nicht, ich kann dem nicht zustimmen. Mhm. Und daraufhin verpassen wir so viel einfach auch in Deutschland. Übrigens ist nicht nur Spanien um uns rum in den Nachbarländern längst in der Widerspruchsregelung verankert, sondern es ist auch Österreich, es sind eigentlich fast alle um uns rum. Wenn man also im Urlaub ist, auch da sollte man sich mal Gedanken drüber machen, dass man dann ja auch darunter fällt und dort verpflichtet ist, diesem Gesetz ja dann auch zu folgen. Also das wissen auch die wenigsten. Von dem her,
9: da machen Sie
10: wenn man
9: ja quasi
10: sich das auf einer Karte
9: das nächste
10: angibt,
9: Thema auf.
10: Dann sind wir die wenigsten. Also wir sind einfach inmitten ja. von allen. Also auch die Schweiz denkt jetzt gerade drüber nach und macht eine Abstimmung. Und nur Deutschland quasi ist bisher noch so ein Spot, der es noch nicht bis dahin geschafft hat. Und auch als Pflegekraft habe ich mir das immer schon gewünscht, tatsächlich diese Entlastung auch für Angehörige zu haben, auch für das medizinische Personal zu haben.
9: Frau Stange, Entschuldigung, Satz hier.
10: Eine Entscheidung getroffen
9: breche. Ich merke sehr, dass Sie dafür brennen, aber die Zeit rennt mir jetzt gerade davon. Mhm. Ich verstehe Sie also richtig. Sie glauben, dass wenn die Widerspruchsregelung eingeführt wird, dann erklären sich einfach wahnsinnig viele Menschen dazu bereit, ein Organ zu spenden und es gibt nicht dadurch mehr Organspenden, weil Leute vergessen, sich zu äußern.
10: Tatsächlich, genau, weil wir einfach wissen, auch durch, es ist ja, ich meine, wir haben ja immer viele Umfragen und es ist einfach bekannt, dass der Zuspruch total hoch ist. Mhm. Nur die wenigsten fixieren es einfach mal. Oder man spricht halt auch beim Kaffee nicht unbedingt gerne darüber, was passiert denn mal, wenn mir was passiert. Und das ist aber sehr wichtig tatsächlich. Und das nimmt den Angehörigen, also jeder sollte das einfach mal tun. Das
9: Appell
10: Thema anzuschneiden, genau, das einfach mal zu machen, weil das wahnsinnig entlastet für, wenn man selber nicht mehr isst, richtig.
9: Der Appell ist angekommen, die Wichtigkeit verstehen wir alle. Vielen Dank, Julia Christina Stange von der Linken hat an einem Gesetzentwurf mitgearbeitet, der die sogenannte Widerspruchsregelung bei der Organspende haben möchte. Und in gut einer Stunde sprechen wir mit jemandem von der SPD, der sagt, nee, ich möchte eigentlich, dass alles bei dieser Freiwilligkeit bleibt, die wir gerade so haben. Vielen Dank für das Gespräch hier im WDR 5 Morgenecho.

0: erkannt? Das ist eine Jolene-Variante von Beyoncé hier im WDR5-Morgen-Echo. Es ist 7.14 Uhr und seit gefühlt ewig versuchen wirklich sehr viele Menschen eine Lösung dafür zu finden, dass das ganze Pflegesystem nicht platzt. Wir leben immer länger, aber es müssen auch immer mehr von uns irgendwann gepflegt werden. Und es gibt einfach weniger jüngere Menschen, die das alles irgendwie finanzieren. Bundesgesundheitsministerin Wagen, die hat jetzt gestern frisch ihre Reformpläne für das ganze System veröffentlicht. Und Uwe Bernd, WDR Berlin, fasst das alles für uns zusammen.
1: Nina Wagen will weniger Geld ausgeben und gleichzeitig die Situation der Pflegebedürftigen verbessern. Wie soll das gehen? Sie meint, am besten, indem man rechtzeitig dafür sorgt, dass die Menschen so lange wie möglich ohne Pflege zurechtkommen.
2: Wir wollen einen stärkeren Fokus auch auf Prävention legen, also die Vermeidung von Pflegebedürftigkeit.
1: Doch in ihrem Gesetzentwurf geht es zwangsläufig hauptsächlich um die schwierige Finanzlage. Mehr Geld muss reinkommen, weniger soll ausgegeben werden. Denn ein weiterer Anstieg der Beiträge für alle ist tabu. Ausnahmen sind nur die Gutverdiener mit mehr als 5.800 Euro im Monat und Kinderlose. Die zahlen auch heute schon einen Zuschlag zur Pflegeversicherung. Der soll weiter. Doch diese Maßnahmen reichen bei Weitem nicht, um die Löcher zu stopfen. Deshalb muss auch gespart werden. In der Pflegestufe 1 zum Beispiel steht der Entlastungsbeitrag von 131 Euro auf der Streichliste, mit dem man heute zum Beispiel eine Putzhilfe bezahlen kann. Und der Wechsel in eine höhere Pflegestufe soll künftig strenger geprüft werden als bisher.
2: Natürlich wird der Einstieg in einen Pflegegrad etwas erschwert. Das hat finanzielle Auswirkungen. Da rechnen wir im nächsten Jahr etwa von Einsparungen von 1,3 Milliarden Euro.
1: Dass gespart werden muss, bestreitet niemand. Aber ist es fair verteilt? Hier beginnt die Diskussion. Oliver Blatt, Vorstandsvorsitzender des GKV-Spitzenverbandes, gibt sich erleichtert, dass nun ein Konzept vorliegt. Sein erster Eindruck?
3: Also ich glaube, der Fokus lag darauf, dass es kurzfristig hilft. Deshalb eine Reparaturmaßnahme, weil wir eben zu lange keine Reform gegönnt haben. Deshalb ist die Reparatur auch so groß jetzt.
1: Ähnlich sind die Reaktionen anderer Verbände. Bisher übernimmt die Pflegeversicherung die Rentenbeiträge für pflegende Angehörige. Doch Nina Wagen kündigt an.
2: Bei den Rentenversicherungsbeiträgen gibt es jetzt eine Absenkung. Die können nicht mehr in voller Höhe durch das System finanziert werden.
1: Eine Sparmaßnahme, die vor allem viele Frauen treffen würde. Sie müssten eine niedrigere Rente in Kauf nehmen, wenn sie nicht mehr arbeiten, weil sie ihre Angehörigen pflegen. Dabei ist die Pflege zu Hause viel günstiger als im Heim. Die stationäre Pflege wird immer teurer. Viele können sich den Eigenanteil im Heim nicht mehr leisten. Der Caritasverband kritisiert, dass die Zuschüsse zum Eigenanteil künftig erst deutlich später gezahlt werden sollen und langsamer steigen als bisher. Der Gesetzentwurf wird jetzt erst mit den anderen Ministerien abgestimmt.

0: bevor er im Kabinett verabschiedet und dann im Bundestag verhandelt wird. Dann können auch die Verbände nochmal ihre Kritik vortragen.
1: Soweit. Mal abgesehen auch davon, was das alles kostet oder kosten könnte mit der Pflegereform oder auch nicht. In den gut 20 Minuten diskutieren wir mal, ob es vielleicht einfach gar nicht anders geht, als so, wie Nina Wagen das vorschlägt. 17 Minuten nach 7 an diesem Freitag. Was heute stattfindet, ist jetzt wirklich nicht der erste EU-Westbalkan-Gipfel aller Zeiten. Also die Länder, die in Montenegro heute teilnehmen, die warten teilweise seit mehr als 20 Jahren darauf, dass sie Mitglieder der Europäischen Union werden dürfen. Einerseits ist es ja irgendwie gut, dass die EU da sorgfältig prüft, aber manche Länder in der Region werden langsam ungeduldig. Und das versuchen wiederum andere mächtige Länder, wie zum Beispiel Russland, ein bisschen auszunutzen. Und das wiederum macht manche Politiker in der EU unruhig. Georg Schwarte, WDR Berlin, sondiert mal die Lage und fragt nach, wie schnell das jetzt alles gehen könnte mit der nächsten EU-Erweiterung.
2: Westbalkangipfel in Tivat, Montenegro. Das klingt nach Routine, nach jahrelanger Routine. Der deutsche Außenminister war im November im Westbalkan unterwegs. 6 Länder in 65 Stunden. Eine Botschaft.
3: Sie gehören alle untrennbar zur europäischen Familie. Wir haben Ihnen zu Anfang der 2000er Jahre zugesagt, dass Sie eine Chance haben, zur Europäischen Union dazuzugehören. Dieser Prozess dauert für die allermeisten Staaten bis heute an.
2: Fast 23 Jahre warten einige. Kosovo, Serbien, Nordmazedonien, Bosnien, Herzegowina, Albanien und Montenegro. Der Gastgeber heute, heißester EU-Beitrittskandidat. Das Motto im kleinen Montenegro: in 28 mit 28. 2028 will Montenegro das 28. EU-Mitglied werden. Bisher aber blieb auch die Bundesregierung dabei, dass alle Kriterien auf dem Weg zur EU Mitgliedschaft Punkt für Punkt erfüllt sein müssten.
3: Der Beitrittsprozess ist und bleibt leistungsbasiert. Das bedeutet für die Länder des westlichen Balkans tiefgreifende, oft auch schwierige Reformen. An ihnen führt aber kein Weg vorbei, auch keine Abkürzung.
2: Naja, nicht mehr ganz. Denn zuletzt war es der Bundeskanzler, der in einem Brief an die EU-Spitze 2 Dinge vorschlug. Die Ukraine, die ebenfalls in die EU will, solle eine Art Sonderstatus, eine assoziierte Mitgliedschaft ohne Stimmrecht erhalten und für alle 6 Balkanländer Erleichterungen im Beitrittsprozess. Merz schrieb konkret:
4: Wir könnten diesen Ländern substanzielle Schritte auf ihrem Weg zur Vollmitgliedschaft anbieten. Etwa einen privilegierten Zugang zum EU-Binnenmarkt oder engere Verbindungen zu den europäischen Institutionen bei alltäglichen Entscheidungsprozessen.
2: Schon heute aber locken China und Russland viele der Beitrittskandidaten mit Geld und Investitionen. Dass das nicht im Interesse der EU sein darf, hatte Außenminister Wadefuhl schon im November bei seiner Westbalkan-Wirbelwindtour deutlich gemacht.
3: Wir sehen, dass Russland und China sich hier engagieren wollen. Das kann nicht in unserem Interesse sein. Und deshalb gibt es eine besondere Verpflichtung Deutschlands, dass diese Länder eine Chance haben. Und dazu muss man sie kennenlernen, dazu muss man sie motivieren und deswegen bin ich hier.
2: Heute aber kommt nicht Wadefuhl, heute ist der Kanzler an der Reihe. EU-Westbalkan-Gipfel zum 8. Mal übrigens.
1: Dann beobachten wir mal, was der Kanzlerbesuch da in Schwung bringen könnte oder auch nicht. Jetzt ist wieder 5 Morgen Echo. 20 nach 7 haben wir es. Wetterchen ist immer da, egal welche Uhrzeit. Und Jörg Brunsmann aus der WDR-Wetterredaktion auch. Es wird heute wechselhaft, hast du eben gesagt. Wie konkret wechselhaft?
5: So konkret, dass wir im Grunde alles im Angebot haben. Das heißt, jetzt aktuell bei uns in Nordrhein-Westfalen auch schon einige Wolkenlücken. Vorhin zum Beispiel im Münsterland und am Niederrhein. Aber auch dichte Wolken. Schauer sind noch relativ wenig unterwegs. Das wird sich dann ändern. Da kommt eher am Nachmittag was dazu. Und dann können auch so einzelne Gewitter mit drin sein, allerdings längst nicht so kräftig wie das, was wir gestern gesehen haben. Temperaturtechnisch ist auch irgendwie so die Mitte. Ne? Nettersheim 17 Grad, Siegen 18, Dienstlagen 19.
1: Und auch wenn man es vielleicht nicht fühlt wegen Brückentag gestern, heute ist Freitag,
5: ja.
1: Morgen Wochenende.
5: Ja.
1: Bleibt so, wie du beschrieben hast?
5: Ja, es bleibt sehr wechselhaft, das heißt auch die Temperaturen ganz ähnlich. Mal ein bisschen mehr anschauen, mal ein bisschen weniger. Ist durchaus was mit anzufangen, so ist das nicht. Aber man muss sich halt auch noch einstellen, dass man auch mal nass werden kann beim Ausflug.
1: Jörg Bunzmann, vielen Dank. WDR-Wetterredaktion. So manche Winzer und Winzerinnen, die würden sich über ein bisschen Regen freuen. Solange der nicht sturzbachartig irgendwie kommt, dann mögen die das. In 2 Monaten beginnt die Weinernte. Und im vergangenen Jahr ist die so im Schnitt für viele deutsche Winzer und Winzerinnen nicht so gut ausgefallen, wie man wollte. Es hing aber wohl sehr, sehr stark davon ab, in welcher Region die so angebaut haben. Und die Deutschen kaufen aber inzwischen auch generell weniger Wein. Das sind so 2 Sachen, die nicht schön sind für Winzer. Von daher Carsten Schabowski, WDR Wirtschaft. Wie ist denn überhaupt so die aktuelle Lage der deutschen Winzer im Schnitt?
6: Eher schlecht, würde ich sagen. Die Winzer haben gleich zwei Probleme. Zum einen die Menge. Die Ernte 2025 fiel eher klein aus. Die Branche bezeichnet das Ganze als den schlechtesten Ertrag seit gut 15 Jahren. Das lag vor allem am Wetter. Viel Trockenheit im Sommer, darum kleine Beeren. Dazu oft viel Regen. Die Trauben mussten einfach weggeworfen werden. Und zum anderen der Absatz. Die Deutschen trinken weniger Wein als früher und die Winzer bekommen die höheren Kosten, also für Energie und Löhne, nur begrenzt über höhere Preise wieder rein. Völlig klar. Das ist auf Dauer einfach nicht kostendeckend.
1: Das klingt total logisch. Und gerade das mit dem weniger Alkohol trinken hält ja gefühlt inzwischen schon länger an. Das ist natürlich gut für die Gesundheit, aber wahrscheinlich für die Branche eine echte Herausforderung, oder?
6: Es gibt den grundsätzlichen Trend zu weniger Alkohol und das betrifft vor allem Jüngere, also weniger Bier und weniger Wein. Die Hauptweintrinker sind über 55 und die Gruppe wird immer kleiner einfach. Zweitens die harte Konkurrenz aus dem Ausland. In den Supermarktregalen steht neben deutschem Wein ein riesiges Angebot aus Italien, Frankreich, Spanien, aber auch aus Übersee. Der Marktanteil deutscher Weine im eigenen Land ist auf rund 40% gefallen. Der Rest sind Importe, oft deutlich günstiger produziert, weil Lohn- und Flächenkosten niedriger sind in vielen Ländern. Und viele bei uns in Deutschland, die wollen auch einfach möglichst nicht mehr als 5 € für eine Flasche Wein ausgeben. Und drittens der Exportdruck. Wichtige Absatzmärkte wie die USA waren zuletzt immer mal wieder von Zöllen und Handelsstreitigkeiten belastet. Und das hat Geschäfte verzögert oder unattraktiv gemacht, auch beim Wein.
1: Infos von Carsten Schabowski, WDR Wirtschaft. Vielen Dank. 7.23 Uhr haben wir es an diesem Freitag. Und am Mittwochnachmittag, da war das wirklich ein irres Bild, als da auf einmal sehr viele Mitarbeiter der Autobahn GmbH sehr viele Absperrungen aufgebaut haben, sodass plötzlich von jetzt auf gleich keiner mehr auf die Bonner Nordbrücke über den Rhein fahren konnte.
7: Bevor irgendwas irgendwem passiert, sperrt man die Brücke jetzt halt. Also im schlimmsten Fall könnte tatsächlich die Brücke versagen, sprich zusammenbrechen.
1: So hat das Sabrina Kiebach von der Autobahn GmbH NRW gesagt und ihr technischer Leiter Dirk Brandenburg ergänzt.
8: Das ist ein schwerer Schlag für die Stadt Bonn, für die gesamte Rhein-Sieg-Region hier. Das wollten wir unbedingt vermeiden, diese Brücke hier sperren zu müssen. Aber die Situation im Schadensbild hat uns keine andere Wahl gelassen.
1: Die Industrie- und Handelskammer Bonn-Rhein-Sieg spricht sogar von einer Katastrophe. Und Hauptgeschäftsführer Hubertus Hille ist am Telefon im WDR 5 Morgen-Echo. Hallo.
9: Guten Morgen, Frau Schaum. Ich grüße Sie herzlich.
1: Warum sagen Sie, das ist eine Katastrophe?
9: Die Nordbrücke ist so etwas wie eine Schlagader der Region. Stellen Sie sich vor, Sie haben einen menschlichen Körper und von mehreren Schlagadern wird eine plötzlich von einem Tag auf den anderen abgeklemmt. Das macht was mit der gesamten Region und für die Wirtschaft ist das wirklich sehr, sehr schwierig.
1: Warum genau? Also ich verstehe, dass Unternehmen in der Region natürlich viel über diese Brücke fahren müssen. Ist das das, was so schlimm ist? Ja, dass da so viele eigentlich die als Logistiktransport brauchen?
9: Es sind nicht nur die Unternehmen, es sind auch viele Pendlerinnen und Pendler, die diese Brücke befahren. Und wir hatten ja schon die Ablastung auf Verkehre mit weniger als 7,5 Tonnen vor einigen Monaten. Das war schon schwierig für alle, die Logistikverkehre, Handwerksverkehre, Busse, auch Verkehrsbusse zum Köln-Bonner Flughafen. Also alles das war ja schon vor einigen Monaten das Problem. Und jetzt ist diese Brücke eben auch für PKWs gesperrt. Sie ist im Moment sogar für Fußgänger und für Fahrradfahrer gesperrt. Also ich sag mal, keine Maus darf mehr über diese Brücke. Und das macht natürlich ganz schön viel mit den Unternehmen. Stellen Sie sich ein Unternehmen vor, was Baustellen beliefert. Die konnten früher 6 Baustellen an einem Tag beliefern. Danach, nach der Ablastung, waren es nur noch 4. Wer weiß, ob es in Zukunft nur noch 1 oder 2 ist am Tag. Oder stellen Sie sich Pflegedienste vor, die über den Rhein müssen. Stellen Sie sich die Paketdienste vor, die zu Ihnen nach Hause kommen. Menschen, die in die Innenstadt wollen oder Menschen, die in ein Konzert oder zu einem Kongress wollen. All die stehen in Zukunft in den Straßen in und um Bonn im Stau, weil diese Hauptschlagader jetzt gesperrt ist. Das ist wirklich eine große.
1: Es verteilt sich jetzt auf die 2 anderen Brücken, die da noch sind und ein bisschen auf die Fähre, aber so richtig verteilen, da höre ich schon bei Ihnen raus, Sie ahnen eher ein Chaos.
9: Naja, die eine der anderen Brücken ist ja eine innerstädtische Brücke, die auch vor vielen Jahren nur noch zu einer einspurigen, hat nur noch eine Spur in jede Richtung. Und die andere, ja, das ist die Südbrücke, das ist auch eine Autobahnbrücke, aber die endet in Bonn. Also das ist, da kann man sozusagen nicht an Bonn vorbeifahren, sondern dann endet man tatsächlich in Bonn. So richtig tolle Alternativen sind das tatsächlich auch nicht. Also wir brauchen diese Nordbrücke neu.
1: Das heißt, eine Verkehrsbelastung für die Menschen, vor allem die in Bonn sind, vielleicht auch sozusagen höhere Preise für Produkte wegen Umwegen und höherer Tankkosten, sowas?
9: In jedem Fall ist das eine Sache, die auch der Kunde am Ende, der Mensch, bezahlen muss. Wenn die Unternehmen einfach weniger Leistung innerhalb einer gewissen Zeit erbringen können, wird es natürlich auch für die Konsumentinnen und Konsumenten dann teurer. Mhm. Der ADAC hat berechnet, dass der volkswirtschaftliche Schaden einer Komplettsperrung bei 170 Millionen Euro jährlich liegt. Und nur mal eine Zahl, wie viele Kilometer das sind, 50 Millionen Kilometer zusätzlich für die PKWs durch die Sperrung der Nordbrücke. Also das sind schon erhebliche Zahlen, die da aufgerufen werden.
1: Absolut. Sie haben eben schon gesagt, die einzige Lösung ist ein Neubau. Der Neubau ist ja auch geplant, eigentlich erst so ab 2030. Denken Sie, der kommt jetzt früher?
9: Er muss früher kommen. Es gibt gar keine Alternative. Also ich denke, wir müssen zuallererst jetzt das Bundesverkehrsministerium und die Autobahn GmbH wirklich beknien, dass diese Brücke in, ich sag mal, 4 bis 5 Jahren wieder neu steht. Ich sage nicht, der Bau beginnt dann erst, sondern dann muss sie neu stehen. Und das geht auch. Wir haben das in Rahmedetal im Sauerland gesehen. Da wurde die Brücke nach 4 Jahren wieder, stand sie wieder. Oder in Genua, in Italien, ist die Brücke damals eingestürzt. Die stand nach 2 Jahren wieder. Und in diese Richtung müssen wir in Deutschland jetzt auch kommen. Es ist vollkommen unakzeptabel, wenn so eine wichtige Schlagader erst nach 12 bis 15 Jahren wieder neu gebaut wird. Und das sind nämlich die Zeiträume gewesen, die bisher aufgerufen wurden für diesen Brückenneubau. Das geht so nicht.
1: Vielen Dank für Ihre Infos, für Ihre Einschätzung. Hubertus Hille, Hauptgeschäftsführer der Industrie- und Handelskammer Bonn-Rhein-Sieg, hier bei uns im WDR 5 Morgen Echo.
9: Danke auch.

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2: Es ist 7.30 Uhr. 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
3: Die Nachrichten mit Detlef Dickmann. Guten Morgen. Bundesverkehrsminister Schnieder will heute die gesperrte Rheinbrücke in Bonn besuchen. Die Autobahn GmbH des Bundes hatte die Nordbrücke vorgestern wegen Schäden gesperrt für zunächst 2 Wochen. Über die Brücke führt die A565, die viele Menschen in der Region nutzen. Welche Auswirkungen ihre Sperrung hat, berichtet Susanne Gras aus der WDR-Verkehrsredaktion.
4: Nach dem Start der Sperrung am Mittwochnachmittag kam es bereits zu langen Wartezeiten im Bonner Stadtgebiet und der Region rund um die gesperrte Nordbrücke. Heute ist ein Brückentag, es sind also weniger Pendler unterwegs. Zudem ist freitagvormittags grundsätzlich eine ruhigere Verkehrslage auf den Autobahnen zu beobachten. Zum Nachmittag wird es dann allerdings voller auf den Ausweichstrecken. Davon sind besonders die Kennedy-Brücke auf der B56, die Konrad-Adenauer-Brücke und die Rheinbrücke Rodenkirchen betroffen. Und das gilt genauso für die nähere Zukunft. Solange die Brücke gesperrt bleibt, sollten Pendler sich unbedingt auf wesentlich längere Wartezeiten einstellen.
3: Chinas Präsident Xi wird zum ersten Mal seit längerer Zeit in das Nachbarland Nordkorea reisen. Beide Staaten haben bestätigt, dass der Besuch beim Machthaber Kim Anfang kommender Woche stattfinden soll. Die Ankündigung kommt einen Tag, nachdem Nordkorea einen massiven Ausbau seiner nuklearen Bewaffnung angekündigt hatte. Thorsten Iffland für WDR aktuell.
5: Der letzte Besuch von Xi ist 7 Jahre her. Die Beziehungen beider Länder hatten sich in der Zwischenzeit verschlechtert. Das lag ein Stück weit an der Corona-Pandemie. Peking hat aber auch die wachsende militärische Zusammenarbeit Nordkoreas mit Russland missfallen. Andererseits ist China der wichtigste wirtschaftliche Unterstützer des isolierten Landes. Experten glauben, Chinas Staats- und Parteiführung will dem wachsenden russischen Einfluss in Nordkorea entgegentreten. Im vergangenen September trafen sich Xi und Kim am Rande einer Militärparade in Peking. Jetzt kommt der 2-tägige Gegenbesuch in Pyongyang. Für Xi ist es die erste Auslandsreise in diesem Jahr.
3: In Münster findet heute eine ungewöhnliche Aktion statt, um für Organspenden zu werben. 75 Mitarbeiter der Uniklinik lassen sich dafür Tattoos stechen. Hintergrund ist, dass es seit Jahren zu wenige Spenden gibt für Menschen, die auf ein neues Organ warten. Marco Poltronieri, WDR Münster.
6: Weil morgen der Tag der Organspende ist, hat sich die Uniklinik gedacht, fragen wir doch mal unsere Mitarbeiter, ob die sich nicht das Organspendesymbol stechen lassen wollen. Das ist so eine Art geometrische Figur. Damit demonstriert man seine Bereitschaft, Organe zu spenden. Rechtlich bindend ist das aber nicht. Und das machen heute 5 Tätowierer den ganzen Tag. Der Andrang war so groß, dass sogar gelost werden musste.
3: Weitere Meldungen im Überblick. Die Pläne von Gesundheitsministerin Wagen für eine Pflegereform haben Kritik ausgelöst. Der Geschäftsführer des Arbeiter-Samariter-Bundes Fichtmüller sprach in den Funke-Zeitungen von einer Bankrotterklärung. Steigende Eigenanteile für Pflegebedürftige beschädigten die Solidarität im Land. Die Chefin des Deutschen Gewerkschaftsbundes Fahimi nannte Wagens Pläne eine Zerstörungsreform. In Dänemark ist der Kadaver des Buckelwals untersucht worden, der vor einigen Wochen in der deutschen Ostsee gestrandet war. Die Todesursache konnte bei der Obduktion bisher nicht festgestellt werden. Die Untersuchung auf der dänischen Insel Anholt hat bestätigt, dass der Wal, der häufig Timmy genannt wurde, ein Weibchen war. In der Basketball-Bundesliga hat Bonn das Finale um die deutsche Meisterschaft verpasst. Die Baskets sind im Halbfinale gegen Titelverteidiger Bayern München ausgeschieden. In eigener Halle verloren sie gestern Abend mit 57-77. Die Bayern treffen im Finale um die deutsche Basketballmeisterschaft entweder auf Berlin oder Bamberg.
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3: In Oberhausen beginnen heute die jüdischen Kulturtage. Sie bestehen aus sehr unterschiedlichen Veranstaltungen, die jüdisches Leben beleuchten und ein Zeichen gegen Antisemitismus setzen sollen. Beate Hinrichs, WDR Kultur.
7: Auf dem Programm steht beispielsweise die Amsterdam Klezmer Band, die traditionelle Klezmer-Melodien mit Jazz mischt. Und die Jewish Monkeys spielen Klezmer-Punk aus Tel Aviv. Eine Exkursion im Stadtteil Holten führt zu Orten jüdischen Lebens, unter anderem zur Synagoge und zwei Friedhöfen. Bei der Aktion Abrahams Zelt lädt die liberale jüdische Gemeinde Perusch zu Essen, Trinken und Austausch ein, in der Tradition der überlieferten Gastfreundschaft von Stammvater Abraham.
3: Das Wetter in Nordrhein-Westfalen: zu Beginn ist es teils freundlich, am Vormittag gibt es nur noch vereinzelte Schauer im nördlichen Münsterland und zwischen Eifel und Sauerland. Später dann wieder wechselhaft mit häufigen Schauern, einzelnen Gewittern, aber auch trockenen sonnigen Phasen. Dazu in Wermelskirchen 17 Grad, in Siegen 18 und in Dinslaken 19 Grad. Morgen ist freundlich, nachmittags dann wieder einzelne Schauer, auch Gewitter sind möglich, 15 bis 22 Grad. Das war WDR aktuell. WDR 5, die Verkehrslage. A1 Dortmund Richtung Köln zwischen Gevelsberg und Kreuz Wuppertal Nord. 10 Minuten plus, 3 Kilometer Stau nach einem Unfall mit mehreren Fahrzeugen, ist nur eine Spur frei. Die A45 Gießen Richtung Hagen ist zwischen Haiger-Burbach und Willensdorf wegen Bergungsarbeiten gesperrt. Und die A565 Meckenheim-Bonn ist zwischen Dreieck-Bonn-Nordost und Kreuz-Bonn-Nord in beiden Richtungen wegen Brückenschäden gesperrt. Deshalb eine halbe Stunde plus auf der Kennedy-Brücke B56 in Richtung Bonn.
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8: Ich bin Marlies Schaum. Schönen guten Morgen an diesem Freitag nach dem Brückentag. Ich hoffe, alle haben beste Laune. Bei der Bundeswehr sieht es nicht danach aus. Also die haben Probleme mit ihrem Fuhrpark. Da sind viele wohl auch neuere Wagen nicht einsatzfähig. Da haken wir gleich mal nach, warum denn eigentlich? Und natürlich müssen wir herausfinden, wie man eigentlich sich heutzutage bestatten lassen kann. Müssen wir nicht herausfinden, aber gerade ist Bestattungsfachmesse in Düsseldorf. Und tatsächlich geht der Trend wohl Richtung immer individueller und mit einer gewissen Note. Das gleich hier bei uns. Wenn sich diese Ideen von Bundesgesundheitsministerin Wagen durchsetzen werden, dann wird das schwieriger werden, zum Beispiel an eine Pflegestufe zu kommen. Also Pflegestufe 1, wo man dann vielleicht mal mit knapp 130 Euro eine Putzkraft bezahlen konnte, sowas wird man kaum noch kriegen. Und auch alle, die in Pflegeheimen wohnen, die sollen dieses Heim länger selbst finanzieren können, bevor es dann Geld dazu gibt. Und andererseits will Wagen aber auch alle Leistungen so ein bisschen stärker an Schwankungen, an Inflation anpassen, also regelmäßig auch erhöhen. Und sie will dafür sorgen, dass wir alle länger gesund bleiben und so lange wie möglich nicht gepflegt werden müssen. Das soll gefördert werden, diese Prävention. Macht das alles Sinn, so aus pflegerischer Sicht? Geht's vielleicht auch nicht anders? Darüber möchte ich gern sprechen mit Michael Denkinger. Er leitet das Institut für geriatrische Forschung an der Uniklinik Ulm. Guten Morgen.
9: Guten Morgen.
8: Herr Denkinger, ist das so? Ist das auch Ihre Meinung, dass es vielleicht gar nicht anders geht, als dass bestimmte Leistungen leider auch gekürzt werden müssen für die Menschen, die gepflegt werden?
9: Na, ich wünsche mir das natürlich überhaupt nicht. Ich glaube, wie viele andere auch. Man hört aber natürlich gerade nichts Gutes von der Pflegeversicherung. Dieses Jahr soll es bereits deutliche Defizite geben, die in den nächsten Jahren ganz sicher auch deutlich ansteigen werden. Und wir sind noch gar nicht so weit, dass die ganzen Babyboomer überhaupt in diesen, ja, in diese Pflegealter kommen. Das jetzt mit 70 noch bei 10% etwa ist, mit 80 dann bei 30% und mit 90 sind wir schon deutlich über 50, 60, 70%. Also ich denke, da muss was getan werden. Deswegen grundsätzlich ja.
8: Also Pflegestufe 1 können wir darauf verzichten.
9: Finde ich hart, das sozusagen, weil natürlich der Pflegebedürftigkeitsbegriff, der vor einigen Jahren angepasst wurde, ja einen Grund hatte, dass er angepasst wurde. Es war auch meiner Ansicht nach auf einer guten Basis berechnet worden. Und man kann schon sagen, dass es Sinn macht, wenn jemand in Pflegegrad oder pflegebedürftig wird, dass das auch anerkannt wird, weil dann natürlich auch erst Leistungen folgen können. Man muss aber auch sagen, wir haben halt in den letzten Jahren vor allem nur in Richtung Versorgung gedacht und eben nicht in Richtung, wie können wir auch die weitere Pflegebedürftigkeit verhindern, was können wir da tun. Und das fehlt vollkommen und das soll zumindest ja jetzt auch eine Idee in dem neuen Gesetz sein.
8: Allerdings habe ich noch nicht genau verstanden, wie das mit der Förderung der Prävention so in der Praxis aussehen soll. Also wir alle sollen länger gesund bleiben, das klingt total logisch und gut. Aber wie genau stellt sich Nina Wagen das vor?
9: Ja, das ist eine sehr gute Frage, die natürlich so genau auch nicht in diesem Gesetzesentwurf steht. Sowas muss natürlich auch erstmal dann in die Strukturen hineinkommen. Und ich glaube, es macht immer Sinn, wenn man hier was Neues entwickeln möchte, auch ein bisschen in Regionen zu gucken oder in Länder zu gucken, wo sowas ganz gut funktioniert. Und da gibt es schon Beispiele. Also ich meine, wir gucken immer nach Dänemark, wir gucken die Niederlande, aber wir können auch mal nach Spanien gucken, wo die Lebenserwartung zum Beispiel 2 Jahre und mehr ist als bei uns in Deutschland. Das wird wahrscheinlich nicht nur an der geriatrischen Prävention liegen, das ist mir vollkommen klar. Aber was man da sieht, ist, dass die verschiedenen Berufsgruppen in den Regionen, in den Kommunen und Städten einfach viel besser zusammenarbeiten. Gerade zum Beispiel in Katalonien gibt es da tolle Programme, wo es sich lohnt, mal genauer hinzugucken. Weil eins muss klar sein, ältere Menschen haben verschiedene Bedürfnisse und diese verschiedenen Bedürfnisse kann meiner Ansicht nach nicht eine Berufsgruppe alleine hinkriegen. Da müssen die Ärzte mit der Pflege, mit den Therapeuten und der Kommune zusammenarbeiten.
8: Aber was genau macht das besser? Sagen wir mal, ich bin jetzt ein Mensch, der nicht mehr so gut alleine zu Hause klarkommt. Und jetzt, inwiefern verbessert eine Zusammenarbeit meine Situation?
9: Sehr gute Frage. Also ich glaube, wir müssen weg von dieser Idee, von dieser Frage, wie organisieren wir Pflege, hin zu so eine Idee, wie verhindern wir Pflegebedürftigkeit? Und wenn Sie jetzt derjenige sind, der zum Beispiel mit Ihren Eltern, Großeltern, wie auch immer, dann die zunehmende Pflegebedürftigkeit derer organisieren muss, dann haben Sie im Augenblick meiner Ansicht nach verschiedene Anlaufstellen, die nicht miteinander kooperieren. Also Sie haben die Pflegestützpunkte, Sie haben die Hausärzte, Sie haben in verschiedenen Ländern und Kommunen nochmal andere Anlaufstellen, aber Sie haben diese verschiedenen Gruppen, die nicht miteinander sprechen. Das ist ja schon bei uns ein großes Thema, dass natürlich die Fachärzte mit den Hausärzten überhaupt sprechen. Wir haben bei uns bislang in den Kommunen keine wirklichen Strukturen wie Community Nurses. Ich glaube, wir haben einen guten Weg gemacht, dass wir Delegation ärztlicher Leistungen über diese Hausarztentlastungspflege machen. Da gibt es so Namen wie NEPAs oder VERAs. Das sind Pflegekräfte, die auch nach außen gehen, um damit der Hausarzt eben nicht mehr alle Hausbesuche machen muss. Solche Dinge sind sinnvoll, aber die sind überhaupt nicht vernetzt und gar nicht präventiv angedacht. Ein weiteres Beispiel, wir haben, wenn Sie einen Pflegegrad haben, die Möglichkeit, beraten zu werden. Das soll ja nur noch auf 2-mal im Jahr, war früher 4-mal im Jahr ausgebaut worden. Da gibt es eine schöne Studie aus dem IGES-Institut, die gezeigt hat, dass da etwa 10% wirklich in Richtung auch, wie kann ich weitere Verschlechterungen verhindern, beraten wurde. Der Rest geht eigentlich nur um Versorgungsleistungen.
8: Also das habe ich...
9: Ich denke... Ja, Entschuldigung. Ja.
8: Nee, absolut. Okay, ich höre schon, Sie brennen auch dafür. Also ich meine, das eine bessere Vernetzung macht total Sinn, weil Menschen aus verschiedenen Bereichen dann schneller informiert sind über das, was mit jemandem vielleicht los ist. Ne? Das wäre wichtig. Und ehrlich gesagt, Herr Denkinger, da hoffe ich mal, dass das auch in der Prävention drinsteckt, die Nina Waken da anplant. Ich danke auf jeden Fall für die Anregung, dass wir das von Ihnen hören konnten. Hier bei uns im WDR5 Morgen. Ich und Michael Denkinger, er leitet das Institut für geriatrische Forschung an der Uniklinik in Ulm.

0: Curtis Harding um 7:45 im WDR5-Morgen-Echo. Sowas wie Trauerhalle-Sarg und dann eine Erdbestattung mit Kreuz auf dem Grabstein. Das gibt's zwar noch, aber immer weniger, sagt Bestatter Mike aus Willig.
1: Wir haben bei denen im Garten mit der ganzen Familie gegrillt und die Urne vom Papa dabei gehabt, weil er immer so gerne gegrillt hat. Und danach sind wir in den Wald gefahren und es gab keine große Rede. Aber es gab sein Lieblingsessen auf dem Grill, die Familie war zusammen, die Enkelkinder haben die Urne bemalt.
0: So vielfältig und bunt, wie man eben heute auch leben kann, so bunt und unterschiedlich sind inzwischen auch die Abschiede geworden. Dorothea Schluttig hat für das WDR5-Morgen-Echo mal mit Trauerrednern darüber gesprochen und hat sich auch diese neue Friedhofskultur mal genauer angesehen.
2: Da ist diese kleine bronzene Wippe, 20 Zentimeter groß nur, auf der ein Vater sitzt und auf der anderen Seite niemand. Du fehlst, ist darunter in den hellen, schlichten Sandstein gehauen. Ein Symbol für den Verlust eines Kindes.
3: Sina ist mit 4 Jahren verstorben. Sie war total gerne mit ihrem Vater auf dem Spielplatz unterwegs und hat mit ihm total gerne gewippt. Und ist jetzt nicht mehr da, deswegen ist die Position frei, wo Sina gesessen hätte. Und weil der Vater halt mehr Gewicht hat, zeigt die Wippe nach oben. Und man kann mit dem Finger die Wippe bewegen und damit in Interaktion mit dem Grabzeichen treten und so an Sina denken.
2: Andreas Magera, Steinmetz aus Aalen, macht aus schweren Schicksalen, aber auch schönen Momenten greifbare Erinnerungen. Eine bewegliche Schaukel, kleine Gummistiefel, die Familie, als sie noch zusammen war, filigran modelliert aus Bronze. Weit weg ist das alles vom grauen Grabstein der Vergangenheit.
3: Zu meinem Vater war, ich glaube, jedes zweite Symbol ein Kreuz. Und heute ist meine Aufgabe halt, für den Verstorbenen ein Symbol zu entwickeln. Ich kann nicht für jemanden, der vielleicht mein Sonnenschein war, jetzt ganz banal gesprochen, einen schwarzen Stein dahinstellen. Da finden sich die Leute einfach nicht drin wieder. Und das versuche ich halt mit den Menschen zu erarbeiten. Was fühlt sich für sie richtig an?
2: Mit dem Wechsel der Generationen verändert sich etwas auf den Friedhöfen. Individueller, persönlicher soll es, darf es heute sein. Auch bei der Bestattung selbst. Sunita Nitschke aus Bochum ist freie Trauerrednerin. Abschiedsfeiern hat sie schon im Wald oder auch einem Friseursalon abgehalten.
4: Da ist der Friseurmeister gestorben. Und das war einfach besonders, weil da waren noch die Shampooflaschen quasi offen und die Geräte standen da noch. Also es war so, wie er es damals verlassen hat und uns sind Geschichten eingefallen, die Leute dann noch miteinander geteilt haben, die ihn gekannt haben. Und das ist einfach etwas viel Persönlicheres, viel Individuelleres, als so eine Trauerhalle das überhaupt leisten kann.
2: Auch kleine Rituale gehören bei ihr dazu. Ein Zettel beschrieben mit Worten, die man vielleicht nicht mehr sagen konnte. Angebunden an einen Ballon, den Familie und Freunde fliegen lassen können. Die letzte Feier so individuell zu gestalten, ist heute vielen ein Anliegen.
4: Das wird schon gewünscht, weil die Leute verstehen, dass Trauer individuell ist. Also Trauer sich nicht mehr so in Schema F packen lässt, sondern jeder trauert auf unterschiedliche Art.
2: Und so wird es lebendiger auf den Friedhöfen. Das Licht bricht sich in bunten Glassteinen, die für die sexuelle Orientierung eines verstorbenen Menschen stehen. Tanzende Figuren in einer kleinen Einlassung im Stein, die große Leidenschaft der Liebsten spiegeln. Daneben der geliebte Apfelbaum. Das alles hilft, sagt Steinmetz Andreas Magera.
3: Wir müssen auch versuchen, den Trauerprozess zu verstehen, der auch immer unterschiedlich ist. Und uns wirklich fragen, welche Bedürfnisse haben trauernde Menschen? Und nach diesen Bedürfnissen müssen wir gestalten. Das ist ganz, ganz wichtig. Die Bedürfnisse der Menschen stehen im Vordergrund.
2: Denn den letzten Abschied anders, individuell und sichtbar persönlich zu gestalten, das kann in schweren Zeiten tröstlich sein.
0: Und dieses individuelle Abschied nehmen, das ist ein großer Trend, der auch gerade auf der Bestattungsfachmesse in Düsseldorf gezeigt und auch durchaus besprochen wird. Hier ist das WDR5-Morgen-Echo gleich 7:50. Seit Mittwochnachmittag kann ja niemand mehr die Bonner Nordbrücke betreten oder da drüber fahren. Also gar kein Fahrzeug, kein Fußgänger mehr. Von jetzt auf gleich haben die da alles gesperrt, weil man Sorge hat, könnte vielleicht doch zusammenbrechen. Und zwar schneller, als wir dachten. Und die Nordbrücke beschäftigt jetzt sogar den Bundesverkehrsminister Schnieder, denn die gehört zur Autobahn 565 und dafür ist er zuständig, für die Autobahn. Schnieder will heute sogar nach Bonn kommen. Ulrike Römer, WDR Berlin. Warum kam denn eigentlich diese Vollsperrung am Mittwoch jetzt wirklich dann doch so plötzlich?
5: Die Autobahn GmbH, die hat gewissermaßen die Reißleine gezogen. Die Baufachleute da, die haben die Nordbrücke schon länger unter Beobachtung und jetzt bei einer neuen Prüfung festgestellt, die Schäden sind so schwer, dass man sofort handeln muss. Dass die Bonner Brücke nicht gut in Schuss ist, das ist bekannt. Deshalb dürfen auch schon länger keine schweren Laster drüber fahren. Man hatte aber wohl gehofft, wenn man sie entlastet, dann hält die Brücke noch ein Weilchen durch. Diese Hoffnung, die hat sich jetzt wohl zerschlagen. Es ist schon länger geplant, das ganze Bauwerk aus den 60er Jahren komplett zu sanieren. Später soll die Rheinbrücke sogar durch einen Neubau ersetzt werden. Ob das jetzt vorgezogen wird und vielleicht sogar so schnell durchgezogen werden kann, wie bei der Rahmedetalbrücke, das ist alles noch nicht klar. In Bonn und Umgebung, da sind jedenfalls alle ziemlich aufgeschreckt. Der Landesverkehrsminister sagt, das sei eine echt einschneidende Maßnahme und der Bonner Oberbürgermeister, der hat erstmal einen Krisenstab gegründet. Beim ADAC, da hat man übrigens vor einiger Zeit schon mal ausgerechnet, was eine Vollsperrung der Brücke im Bonner Norden bedeuten würde. Vielleicht hier mal eine Zahl aus den Berechnungen. Der Autofahrerclub rechnet mit einem volkswirtschaftlichen Schaden von mehr als 170 Millionen Euro im Jahr.
0: Infos von Ulrike Römer, WDR Berlin, vielen Dank. Und mit dem Bonner Oberbürgermeister sprechen wir auch so um 20 nach 8 hier bei uns im WDR 5 Morgen Echo. In Montenegro an der Adria, wo das Wetter gerade sehr schön ist, da treffen sich ab heute alle Länder des Westbalkans, die sehr gerne der EU beitreten wollen. Montenegro ist Gastgeber des sogenannten EU-Westbalkan-Gipfels. Und Montenegro geht auch davon aus, dass das mit einem Beitritt bei Ihnen jetzt ziemlich schnell gehen wird. Also die waren ja mal Teil von Jugoslawien, dann waren die mit Serbien zusammen in einem Staatenverbund, aber jetzt seit 20 Jahren unabhängig und sie sind auch schon offizieller EU-Beitrittskandidat. Und Oliver Schosch, beschreibt mal, was dafür und was gegen einen schnellen EU-Beitritt von Montenegro spricht.
6: Die mangelnde Rechtsstaatlichkeit ist das größte Problem Montenegros auf dem Weg in die EU. Montenegro ist die Heimat von berüchtigten Kokain-Clans, die weltweit vernetzt sind. In Montenegro sind die Politik und die organisierte Kriminalität eng miteinander verbandelt und auch die Justiz hängt da zum Teil mit drinnen. Doch zuletzt wurden Montenegro Fortschritte bescheinigt. Die Justiz greife spürbar härter durch. Es gab mehrere Festnahmen hochrangiger Politiker, Justizvertreter und Beamter, die mit der Mafia zusammengearbeitet hatten. Veselin Radulovic ist ein bekannter, unabhängiger Anwalt in Montenegro, der seit vielen Jahren für eine saubere Justiz in seinem Land kämpft. Er sieht die aktuelle Entwicklung allerdings nicht so positiv, sondern eher skeptisch.
7: Wir können sagen, dass wir auf einem guten Weg sind, was den EU-Beitritt angeht. Aber nur, weil der Beitritt ein geopolitisches Ziel der EU ist. Was es leider nicht gibt, das sind echte qualitative Reformen in Montenegro. Das Entscheidende in diesem Bereich ist, dass man an das Vermögen herangeht, das durch Korruption und organisierte Kriminalität erworben wurde. Aber das gibt es bei uns noch nicht.
6: Nun stellt seit 2023 die neue pro-europäische liberale Partei Europa Jetzt mit Milojkos Spajic den Premierminister und Regierungschef. Er ist sehr jung, er ist 38. Er kommt aus dem Finanzsektor. Er hat in Tokio bei Citigroup und in Singapur bei Goldman Sachs gearbeitet, um dann zurückzukehren und sein Heimatland voranzubringen. Spajic will Montenegro nun final in die EU führen, bis 2028, so der Plan. Er baue eine funktionierende Justiz in Montenegro auf. Ob das so stimmt, darüber wird im montenegrinischen Parlament oft heftig gestritten. Spajic und seine Europa-Jetzt-Partei mussten mit 4 Parteien und Bündnissen zusammenarbeiten und dazu mit Minderheitsvertretern von Albanern, Bosniaken und Kroaten. In der Regierungskoalition sind auch serbisch-nationalistische und russlandfreundliche Vertreter. Sie müssen in Schach gehalten werden, damit sie den EU-Kurs nicht torpedieren. Bislang klappt das, die montenegrinische Regierung hält.
0: Wir warten ab, was der Gipfel heute bringt und natürlich informieren wir darüber hier auf WDR 5. Wir wissen jetzt eigentlich seit mehr als 10 Jahren, dass die Bundeswehr nicht so gut ausgerüstet ist, wie sie es sein müsste. Aber erst seit Russland die Ukraine angegriffen hat, wird auch wirklich mehr Ausrüstung bestellt, mehr Munition und auch mehr Fahrzeuge. Und da denkst du ja eigentlich, gut so. Aber neue Fahrzeuge zum Beispiel bestellen reicht wohl nicht. Viele von denen und auch viele Waffensysteme sind wohl gar nicht einsatzbereit, obwohl die noch gar nicht so alt sind. Das zeigt ein aktueller Lagebericht eines Bundeswehrdienstleisters. Und Roman Leberger, WDR aktuell, hat diesen Bericht gelesen. Roman, was für Fahrzeuge geht's denn da zum Beispiel?
8: Ja, schönen guten Morgen. Es geht vor allem um Fahrzeuge des Heeres, also zum Beispiel Panzerfahrzeuge, Truppentransporter, Schützenpanzer oder auch die sogenannte Panzerhaubitze 2000, also ein wichtiges Waffensystem der Bundeswehr.
0: Was macht die nochmal? Ich kenne die Panzerhaubitze gar nicht so.
8: Das ist ein Artilleriegeschütz, sieht aus wie ein Panzer mit einem riesigen Kanonenrohr obendrauf. Mhm. Also ist wirklich so eins der Rückgräder des Heeres und eben ein wichtiges Waffensystem.
0: Und wie viele von denen kann man jetzt aktuell quasi nicht nutzen?
8: Aktuelle Zahlen, die sind geheim, also wie viele tatsächlich davon in Bestand sind. Die letzten Zahlen, die ich kenne, sind aus dem Jahr 2023, da waren es ungefähr 100. Und nach internen Zahlen aus einer Firma, die zu den wichtigsten Dienstleistern der Bundeswehr gehört, waren im vergangenen Monat, also im Mai, nur rund 50% dieser Geschütze, dieses Waffensystems einsatzfähig.
0: So, jetzt sind die nicht einsatzfähig, obwohl die noch gar nicht so alt sind, weil da irgendwelche Ersatzteile fehlen. Das verstehe ich nicht. Die sind doch noch gar nicht alt.
8: Ja, es geht insgesamt um die Ersatzteillage. Das ist eben ein Riesenproblem. Aus diesem Bericht, der uns vorliegt, geht eben hervor, dass man sich offensichtlich nicht genügend um stringente Lieferketten für Ersatzteile bemüht hat. Man hat also jede Menge neues Gerät gekauft. Alles, was gut aussieht, was man sieht, ja. Also viele Panzer, die sozusagen auf dem Hof geparkt sind, dass man auch sieht, dass die Zeitenwende ankommt. Aber da hat man sich offenbar nicht genügend Gedanken gemacht über die Logistik dahinter. Und deswegen wurden am Markt zu wenig Ersatzteile beschafft. Und diese Systeme sind eben hochkomplex. Es wird viel geübt, immer mehr geübt tatsächlich. Und nach jeder Übung fallen Gerätschaften aus. Das ist ganz normal, egal ob die neu oder alt sind. Es sind, wie gesagt, hochkomplexe Systeme mit vielen elektronischen Teilen und so weiter. Und die Wartung und Reparatur ist eben ganz, ganz wichtig. Und das hat man offensichtlich vernachlässigt.
0: Und wer genau hat vergessen, ausreichend Ersatzteile zu bestellen und zu organisieren?
8: Ja, also die Firma, über die wir sprechen und zu denen wir das Papier haben, die ist tatsächlich nicht für die Beschaffung von Ersatzteilen zuständig. Die kümmern sich nur um die Arbeit am Gerät selbst, also um die Reparatur. Für die Beschaffung ist das Beschaffungsamt der Bundeswehr zuständig. Also das ist eine Firma, ein Amt im Geschäftsbereich des Verteidigungsministeriums. Und dort liegt offenbar das Problem, dass man eben versäumt hat, mit Industriepartnern langfristige Verträge für Ersatzteile zu machen. Diese Ersatzteile, die kann man nicht einfach so schnell produzieren, jetzt mal hoppla hopp, sondern die Industriepartner brauchen natürlich eine gewisse Planungssicherheit, die brauchen langfristige Verträge. Man hat offensichtlich lieber das Geld ausgegeben für das neue Großgerät. Man hat sich zu wenig um eben diese langfristigen Lieferverträge für Ersatzteile gekümmert.
0: Das heißt, kurzfristig wird sich gar nichts an dem Problem ändern, weil man nicht mal eben was nachbestellen kann. Kann man das Problem dann überhaupt noch lösen?
8: Ja, kurzfristig kann man sowieso vergessen, glaube ich, im Verteidigungsbereich. Das ist ganz normal, dass da erstmal nichts schnell geht. Das Problem muss mittelfristig angegangen werden, aber es muss jetzt angegangen werden, das sagen Verteidigungsexperten. Man kann natürlich einiges tun. Zum Beispiel kann man die Zuständigkeit dieser Firma, dieses Reparaturdienstleisters, hochziehen. Also zurzeit ist diese Hill GmbH, das ist eine bundeseigene Tochter, die ist angesiedelt in einem Fachreferat des Verteidigungsministeriums auf einer unteren ministeriellen Ebene. Und wenn man die vielleicht ein bisschen höher ziehen würde, die Zuständigkeit, nämlich in den Geschäftsbereich des Ministers, des Verteidigungsministers Pistorius, dann wäre diese gesamte Planung vielleicht ein wenig kohärenter und stringenter. Das fordern jedenfalls Verteidigungsexperten als eine Maßnahme.
0: Also du meinst, wer repariert, soll auch gleichzeitig im Blick haben, welche Ersatzteile es braucht und das einfach schon selber bestellen, statt ein zweites Amt das machen zu lassen?
8: Richtig, dass ein Fachreferat vielleicht nicht die richtige Ebene ist, um sich um die wichtige Logistik zu kümmern. Denn das ist, wie gesagt, neben dem Großgerät, es geht beim Krieg und es geht bei der Verteidigung immer um Logistik. Das sagt dir jeder Soldat, jeder Militär, dass Kriege durch Logistik gewonnen werden. Und hier hat man offensichtlich in den vergangenen Jahren in der Zeitenwende ein bisschen den falschen Fokus gesetzt, nämlich auf dieses Großgerät. Das kann man sich so vorstellen, ja, wenn ich 100.000 Euro von meiner Oma erbe und denke, toll, jetzt kann ich mir einen Ferrari leisten, dann kaufe ich mir für 100.000 Euro einen Ferrari. Aber spätestens nach der ersten Inspektion merke ich, okay, der Ferrari ist doch ein bisschen teurer, denn das kostet ganz viel Geld, die Ersatzteile, die Inspektion. Und ungefähr so muss man sich das vorstellen.
0: Vielen Dank. Infos, Einordnung von Roman Lehberger, WDR aktuell zum Ersatzteil, Beschaffungs- und Fahrzeuge stehen jetzt nutzlos rum, Problem der Bundeswehr.
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14: Die Nachrichten mit Detlef Dickmann. Guten Morgen.
15: Eine Brücke, die für den gesamten Verkehr gesperrt werden muss, hat allerhöchste Priorität. Da geht nichts mehr drüber. Wir konzentrieren alle Kräfte jetzt hier auf die Bonner Nordbrücke.
14: Der technische Leiter der Autobahn GmbH weiß, was die Sperrung für Bonn und die gesamte Region bedeutet. Die A565-Brücke über den Rhein ist seit vorgestern gesperrt, weil neue Schäden entdeckt wurden. Kerstin Bonn beschreibt für WDR aktuell, wie es für Pendler und andere Autofahrer rund um Bonn jetzt weitergeht.
16: Viele Pendler müssen sich jetzt umstellen. Heute ist ja der erste Arbeitstag seit der Sperrung und aktuell staut es sich schon auf der Ausweichstrecke über die Kennedy-Brücke. Die Stadt hat am Abend beraten, was sie gegen ein Verkehrschaos tun kann. Zum Beispiel sollen alle, die bei der Stadt arbeiten, leichter Homeoffice machen können. Außerdem sollen mehr Busse und Straßenbahnen in Bonn eingesetzt werden. Wie lange die Autobahnbrücke gesperrt bleibt, steht noch nicht fest. Erstmal 2 Wochen. Bis dahin werden alle Schäden nochmal begutachtet. Auch Bundesverkehrsminister Schnieder will sich heute in Bonn ein Bild davon machen. Die Planung für einen Neubau der Nordbrücke läuft schon.
14: Die Stadt Potsdam will Gäste in Freibädern besser vor versteckten Kameras schützen. Konkret geht es um heimliche Aufnahmen mit sogenannten Smart Glasses. Sebastian Riechel, WDR aktuell.
17: Diese Brillen haben kleine Kameras und Mikros eingebaut und die Stadt Potsdam sagt, damit könnten auch heimlich andere Leute im Freibad oder in der Sauna gefilmt werden, deshalb das Verbot. Rechtlich ist die Lage klar, heimliche Videos sind in solchen Fällen verboten, smarte Brillen sind nur dann erlaubt, wenn sie beim Fotografieren oder Filmen gleichzeitig ein Geräusch machen, so sollen andere Leute drumherum mitbekommen, dass gefilmt wird. Wie groß das Problem schon ist, das hat auch der SWR recherchiert. Auf Social Media und in Online In Foren gibt es mittlerweile eine Art Community, die sich gegenseitig Tipps gibt, wie man mit Smart Glasses Leute heimlich filmt. Meistens sind es Männer, die Videos von Frauen machen.
14: In Münster findet heute eine ungewöhnliche Aktion statt, um für Organspenden zu werben. 75 Mitarbeiter der Uniklinik lassen sich dafür Tattoos stechen. Hintergrund ist, dass es seit Jahren zu wenige Spenden gibt für Menschen, die auf ein neues Organ warten. Marco Poltronieri, WDR Münster.
18: Weil morgen der Tag der Organspende ist, hat sich die Uniklinik gedacht, fragen wir doch mal unsere Mitarbeiter, ob die sich nicht das Organspendesymbol stechen lassen wollen. Das ist so eine Art geometrische Figur. Damit demonstriert man seine Bereitschaft, Organe zu spenden. Rechtlich bindend ist das aber nicht. Und das machen heute 5 Tätowierer den ganzen Tag. Der Andrang war so groß, dass sogar gelost werden musste.
14: Weitere Meldungen jetzt im Überblick. Die Kritik an der geplanten Pflegereform von Gesundheitsministerin Wagen ist groß. Sie will unter anderem mehr Geld von Besserverdienern, Leistungen kürzen und pflegende Angehörige schlechter stellen. Gewerkschaften, Sozialverbände und Patientenschützer halten die Vorschläge für falsch und sprechen von einer Kürzungsreform. Die Lufthansa will den Grund für einen Unfall am Frankfurter Flughafen ermitteln. Dort war gestern eine stehende Boeing auf die Nase gekippt, weil das vordere Fahrwerk einklappte. Die ein Jahr alte Maschine soll nun in einer Technikhalle untersucht werden. Einige Mitarbeiter der Lufthansa wurden leicht verletzt, sind aber wieder aus dem Krankenhaus entlassen worden. Passagiere waren nicht an Bord. In der Basketball-Bundesliga hat Bonn das Finale um die deutsche Meisterschaft verpasst. Die Baskets sind im Halbfinale gegen Titelverteidiger Bayern München ausgeschieden. In eigener Halle verloren sie gestern Abend mit 57-77. Die Bayern treffen im Finale um die deutsche Basketballmeisterschaft entweder auf Berlin oder Bamberg.
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14: Robbie Williams tritt heute und morgen Abend in der Düsseldorfer Fußballarena auf. Es sind die beiden einzigen Konzerte, die er in diesem Jahr in Deutschland gibt. Dagmar Dahmen, WDR Düsseldorf.
19: Eigentlich war nur ein Konzert geplant, aber der Andrang beim Vorverkauf war so groß, dass Robbie Williams an 2 Tagen hintereinander in Düsseldorf auftritt. Rund 50.000 Fans werden pro Abend dabei sein. Die dürfen sich auf Klassiker wie Angels oder Let Me Entertain You, aber auch auf neue Stücke freuen. Der 52-Jährige tritt gerne in Deutschland auf, wo er viele Fans hat. Der Veranstalter D-Live weist darauf hin, dass an beiden Konzertabenden 20.000 kostenpflichtige Parkplätze zur Verfügung stehen.
14: Das Wetter in Nordrhein-Westfalen heute früh ist teils freundlich. Am Vormittag gibt es nur vereinzelte Schauer im nördlichen Münsterland und zwischen Eifel und Sauerland. Später dann wieder wechselhafter mit häufigen Schauern, einzelnen Gewittern, aber auch trockenen Phasen. Dazu in Gummersbach 17 Grad, in Detmold 18 und in Meerbusch 20 Grad. Morgen zunächst freundlich, nachmittags dann wieder einzelne Schauer. Auch Gewitter sind möglich, 15 bis 22 Grad. Das war WDR aktuell.
20: 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A1 Dortmund Richtung Köln zwischen Gevelsberg und Kreuz Wuppertal Nord 20 Minuten plus 4 Kilometer Stau nach einem Unfall. Die A45 Gießen Richtung Hagen ist zwischen Haiger-Burbach und Wilnsdorf wegen Bergungsarbeiten gesperrt und die A565 Meckenheim-Bonn ist zwischen Dreieck Bonn-Nordost und Kreuz Bonn-Nord in beiden Richtungen wegen Brückenschäden gesperrt, deshalb eine halbe Stunde plus auf der Kennedy-Brücke B56 in Richtung Bonn.
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0: Es ist der Freitag nach dem Feiertag. Hallo und guten Morgen, ich bin Marlies Schaum. Um kurz vor 8:30 fragen wir mal den Oberbürgermeister von Bonn, ob er eigentlich mehr machen kann als abwarten, bis die Prüfer entschieden haben, wie es mit der gesperrten wichtigen Nordbrücke in Bonn weitergehen kann. Und wir sind ziemlich fasziniert davon, dass Winzer auch in der Eifel erfolgreich offensichtlich leckeren Wein anbauen. Und da die Weinfeste ja gerade wieder loslegen in der Region, kosten wir doch mal. In der Theorie ist Organspende ja so logisch und so sinnvoll, dass man das kaum fassen kann, wie wenige Menschen dann doch bereit sind, nach ihrem Tod Organe zu spenden oder das auch tun. Aber es gibt da eben auch sehr viele Ängste bei dem Thema. Reden wir drüber im WDR 5 Morgenecho. Hier sind erstmal die Fakten von Julius Schmidt zu den aktuellen Spenderzahlen zum Tag der Organspende. Der ist nämlich morgen.
21: Die Organspende rettet jedes Jahr viele Leben. Dennoch bleibt die Zahl der Spenderinnen und Spender in Deutschland vergleichsweise gering. Rund 8.500 Menschen stehen in Deutschland auf der Warteliste für ein Spenderorgan. Allerdings wurden im Jahr 2024 aber nur gut 950 Organe nach dem Tod gespendet. Auf 1 Million Menschen kommen in Deutschland ca. 11.000 Spender. Spanien ist europaweit das Land mit der höchsten Spenderquote. Dort werden 4-mal so viele Organe gespendet wie in Deutschland. Die meisten der Betroffenen warten auf eine Spenderniere. Hauptursache für eine chronische Nierenerkrankung sind zum einen Bluthochdruck und zum anderen Diabetes Typ 2, die oft durch eine Kombination aus erblicher Veranlagung, Übergewicht, falscher Ernährung und Bewegungsmangel entsteht. Bis zur Organspende müssen nierenkranke Menschen regelmäßig an die Dialyse, bei der das Blut in einem speziellen Verfahren gereinigt wird. 2024 verstarben rund 680 Menschen, bevor sie ein passendes Organ erhalten haben. Aber es gibt auch eine gute Nachricht. Im vergangenen Jahr spendeten 985 Menschen Organe. Das ist der höchste Wert seit 2012.
0: Das sind die Fakten rund um die Organspende hier im WDR 5 Morgenecho. Und es gibt Menschen, die sagen, wenn wir alle einfach automatisch Organspender wären, sobald wir 18 werden, dann würden mehr Menschen nach ihrem Tod zu Organspendern. Einfach weil sie sich damit beschäftigen müssen und auch Ja klicken würden. Das sagen zumindest die, die sich für die sogenannte Widerspruchslösung einsetzen. Das ist eine Gruppe von Bundestagsabgeordneten aus vielen Parteien. Die haben einen neuen Gesetzentwurf dazu vorgelegt. Und das wird bestimmt garantiert heftig diskutiert werden. Denn noch ist man in Deutschland eben nur Organspender, wenn man sich ausdrücklich und freiwillig dazu bereit erklärt. Helge Lind von der SPD will auch, dass das so bleibt. Guten Morgen.
22: Guten Morgen.
0: Warum möchten Sie, dass das so bleibt, Herr Lind?
22: Ja, ich halte es für zwingend notwendig, dass es eine freiwillige, bewusste Entscheidung ist. Also ich habe erhebliche Bedenken gegenüber der Widerspruchslösung, weil das Prinzip der Menschenwürde, auch der Privatautonomie, also der freien Entfaltung der Persönlichkeit und der körperlichen Unversehrtheit verletzt. Ich habe einen klaren Widerspruch aus rechtlichen Gründen, denn bei dieser Widerspruchslösung hieße es, wer schweigt, stimmt zu. Und es ist noch was anderes. Ich nenne einfach mal ein sehr persönliches, privates Beispiel als Analogie. Seit gar nicht so langer Zeit gibt es einen Menschen, den ich tief und inniglich liebe. Für diesen Menschen würde ich in meinem Leben oder auch nach dem Tod alles geben, alles tun, aus Liebe, aus Zuneigung, aus Solidarität. Aber das ist dann meine Entscheidung. Das ist keine Regelvermutung, die man unterstellen kann. Und erst recht kann ich von der anderen Person nicht erwarten, dass sie das auch tun würde. Ich kann nicht ihre Liebe, geschweige denn ihre Nächstenliebe erzwingen. Und erst recht kann das auch nicht der Staat tun. Also er kann nicht den Körper zu einem Objekt, um mal Dabrock zu zitieren, den bekannten Ethiker der Sozialpflichtigkeit zu machen. Mhm. Und deshalb habe ich ganz grundsätzliche, fundamentale Vorbehalte gegenüber einer sogenannten Widerspruchslösung. Mhm.
0: Aber sagen wir mal, man wäre ab 18 automatisch Organspender und Spenderin, dann könnte man sich doch immer noch freiwillig dagegen entscheiden, einer zu sein.
22: Aber wenn man ehrlich ist, basiert hier diese Idee der Widerspruchslösung auf einer Fiktion. Das wäre ja so, wenn alle umfassend informiert wären, sich damit befasst hätten. Das ist aber nicht der Fall. Und man kann es auch nicht verlangen. Also es ist sehr wichtig. Ich befürworte auch ausdrücklich Transplantationsmedizin, Organspenden, Lebensspenden wie Postmortemspenden. Aber Menschen haben auch das Recht, aus verschiedensten Gründen sich nicht damit zu befassen, sich nicht zu entscheiden. Und es gibt auch viele, bei denen das aus psychischen Gründen oder aus Gründen, kognitiven Gründen, teilweise sprachlichen Gründen gar nicht möglich ist, die gar nicht dann dazu kämen, aktiv zu widersprechen. Und wir haben bei allen möglichen Themen, die längst nicht so grundlegend sind, Opt-in-Lösungen, also solchen, wo man bewusst zustimmen muss. Mhm. Aber gerade bei der Frage von Leben, Tod und Spenden unterstellen wir, dass jemand zustimmt, dass er nicht widerspricht. Mhm. Das kann ich nicht nachvollziehen.
0: Für bestimmte Fälle müsste es natürlich, wenn überhaupt, bestimmte Regelungen geben. Aber was müsste denn Ihrer Meinung nach passieren, damit mehr Organe gespendet werden? Weil viele Kampagnen oder auch die Einführung des sogenannten Online-Spenderregisters haben ja nicht so viel gebracht, auch wenn die Organspenden zuletzt endlich mal ein bisschen angestiegen sind.
22: Die Antwort kann nicht, sie darf nicht aus meiner Sicht sein, dass wir die Freiwilligkeit und die bewusste Zustimmung aufheben.
0: Was denn
22: dann? Sondern Ansatzpunkt muss bleiben, tatsächlich in der Praxis was zu tun. Und wir haben das eben nicht konsequent gemacht. Es sollte eine Regelung geben, dass grundsätzlich bei Einwohnermeldeämtern, bei staatlichen Behörden das abgefragt wird. Personen nicht mit Druck, aber damit konfrontiert werden, indem sie darauf hingewiesen werden. Das ist sogar durch eine neue Regelung zu Lebendorganspenden wieder aufgehoben worden. Also wir haben das, was wir uns vorgenommen haben, nicht realisiert. Das Online-Register ist viel zu kompliziert. Zig Leute scheitern daran wegen der digitalen Identifizierung. Wir haben zu hohe Hürden, sich eintragen zu lassen. Und auch die Informationskampagnen, wenn wir ehrlich sind, waren nicht wirkungsvoll.

0: Alle Infos, alles was spannend und wichtig ist im WDR 5 Morgen Echo gibt's jetzt um gleich 7:45. Nina Wagen, die Bundesgesundheitsministerin, hat ja jetzt wirklich mal handfeste Vorschläge gemacht, wie sie das ganze Pflegesystem ändern und reformieren will, damit es nicht zu teuer wird und wir alle noch gut versorgt werden können. Es war vorher schon klar, weil es ja auch eine komplexe Sache ist, dass es viel Kritik werden würde, aber Nina Wagen sagt, muss sein.
1: Die Ausgaben steigen dynamisch. Wir haben nächstes Jahr ein Defizit von 7,5 Milliarden, das wir schließen müssen. Und die Beitragssätze oder der Beitragssatz ist in den letzten Jahren auch immer weiter gestiegen. Insofern ist ein breiter Ansatz jetzt erforderlich gewesen. Und natürlich, wenn es einen breiten Ansatz gibt, wenn es viel Veränderung gibt, gibt es dann vielleicht auch viel zu kritisieren. Wir haben aber, denke ich, ein Gesetz jetzt vorgelegt, das nicht nur die finanziellen Lücken schließt, sondern das auch die Versorgung der Menschen besser machen will.
0: So sagt es die Bundesgesundheitsministerin und Isabel Karas, WDR Berlin, fasst mal kurz und knapp zusammen das Wichtigste, was drinsteht in diesem Gesetzentwurf.
2: Wer künftig Leistungen aus der Pflegeversicherung beziehen will, könnte es schwerer haben. Nach den Reformplänen von Bundesgesundheitsministerin Wagen von der CDU sollen unter anderem die Kriterien für die Einstufung in Pflegegrade neu gefasst werden. Das geht aus dem Gesetzesentwurf hervor, der dem ARD-Hauptstadtstudio vorliegt. Außerdem sollen höhere Zuschüsse für Bewohnerinnen und Bewohner von Pflegeheimen erst später greifen. Auch die Rentenansprüche pflegender Angehöriger würden nach den Plänen geringer ausfallen. Ziel ist es, die Ausgaben der Pflegekassen zu bremsen. Zur Gegenfinanzierung setzt Wagen auf zusätzliche Einnahmen. So sollen Gutverdiener durch eine höhere Beitragsbemessungsgrenze stärker belastet werden. Kinderlose sollen einen höheren Zuschlag zahlen. Außerdem sollen Arbeitgeber künftig auch für Minijobber Beiträge zur Pflegeversicherung entrichten. Mit dem Reformpaket reagiert das Gesundheitsministerium auf die angespannte Finanzlage der Pflegeversicherung. Ohne die Reform würde nach Berechnungen des Ministeriums allein im kommenden Jahr ein Defizit von rund 7,6 Milliarden Euro drohen.
0: Die Diskussion ist eröffnet und wird uns auch hier im WDR 5 Morgen Echo noch eine ganze Weile beschäftigen. Aber was uns auch schwer Sorgen macht, gerade ist die Bonner Nordbrücke. Von jetzt auf gleich gesperrt, seit Mittwoch, auch für Fußgänger. Und alle, die diese Brücke schon mal gesehen oder drüber gefahren sind, die wissen, wenn die gesperrt ist, dann bedeutet das Umleitung und Chaos.
3: Das ist halt schwerer Schlag für die Stadt Bonn, für die gesamte Rhein-Sieg-Region hier. Das wollten wir unbedingt vermeiden, diese Brücke hier sperren zu müssen. Aber die Situation im Schadensbild hat uns keine andere Wahl gelassen.
0: Das sagt Dirk Brandenburger, der ist für die Technik zuständig bei der Autobahn GmbH. Es ist eine wirklich wahnsinnig wichtige Verbindung für die Region dieser Brücke, die da jetzt gesperrt ist, aber natürlich besser sperren, als dass die jetzt zusammenbricht. Christian Stülf von Stülpnagel für WDR Aktuell, der hat mal die Gründe für diese schnelle Sperrung, aber auch die Folgen für uns zusammengefasst.
4: Dass man auf der Bonner Nordbrücke mal die Vögel zwitschern hört, das kommt nicht so oft vor. Denn normalerweise klingt es hier so.

0: Mehr als 100.000 Autos sind bisher pro Tag über die Bonner Nordbrücke gefahren. Sie ist eine der wichtigsten Ost-West-Verbindungen im Rheinland. Für Pendler, Urlauber, aber auch für viele regionale und überregionale Unternehmen. Dass die Brücke jetzt gar nicht mehr befahrbar ist, das wird teuer. Der ADAC schätzt den wirtschaftlichen Schaden auf 170 Millionen Euro. Deshalb möchte Dirk Brandenburger, technischer Leiter bei der Autobahn GmbH, jetzt auch alles daran setzen, dass die Brücke möglichst schnell wieder befahrbar ist.
1: Eine Brücke, die für den gesamten Verkehr gesperrt werden muss, hat allerhöchste Priorität. Da geht nichts mehr drüber. Wir konzentrieren alle Kräfte jetzt hier auf die Bonner Nordbrücke.
0: Die Nordbrücke, so kann man es sagen, hat multiples Organversagen. So lang ist die Liste der Mängel.
2: Wir haben Korrosionsschäden an Baustahl, wir haben Schäden im Beton, Risse haben sich gebildet, diese Risse sind größer geworden und wir haben Schäden an sogenannten Koppelfugen der Spannglieder der Brücke.
0: All das hat dafür gesorgt, dass die Brücke am Mittwoch von jetzt auf gleich gesperrt wurde. Akute Einsturzgefahr besteht laut Autobahn GmbH nicht, trotzdem ist seit gestern auch die Römerstraße unter der Brücke gesperrt. Für viele Pendler bedeutet das, sie müssen ab heute
3: mehr Zeit einplanen von der Fahrt zur Arbeit.
4: Und so als Handwerker, wenn sie da jeden Tag 2 Stunden im Stau stehen oder 3, überlegen sie sich wirklich, ob man überhaupt noch in Bonn arbeiten soll.
0: Wie lange die Brücke für den Autoverkehr gesperrt bleibt, ist bisher völlig unklar.
1: Wir hoffen, dass wir innerhalb der nächsten 14 Tage ein besseres Schadensbild und ein besseres Lagebild, ein genaueres Lagebild noch haben. Dann werden hoffentlich Entscheidungen getroffen werden können, wie es mit dem Bauwerk weitergeht. Solange bleibt die Brücke erstmal gesperrt.
0: Im besten Fall können die festgestellten Schäden zügig behelfsmäßig behoben werden. Im schlimmsten Fall bleibt die Brücke bis zum Neubau komplett gesperrt. Möglicherweise bis in die 30er Jahre.
5: Ja, wie geht das aus mit der gesperrten Autobahnbrücke im Norden von Bonn? Tatsächlich ist das Problem jetzt sogar Chefsache. Also Bundesverkehrsminister Schnieder will sich heute persönlich anschauen, was da los ist, weil die Brücke ja zu einer Autobahn gehört und dafür ist der Schnieder nun mal zuständig. Aber auch der Oberbürgermeister von Bonn macht sich natürlich Gedanken. Guido Deus, schönen guten Morgen.
6: Guten Morgen.
5: Ich habe gehört, Sie haben sogar eine Taskforce gebildet zu dieser Brücke. Aber was können Sie denn als Bürgermeister, als Stadt überhaupt machen, außer abwarten, was die Experten jetzt erstmal sagen?
6: Ja, wir haben uns unmittelbar zusammengesetzt. Die Info erreichte uns so ungefähr 1 Stunde vor der Öffentlichkeit. Dann haben wir um 14 Uhr schon die erste Krisensitzung gehabt. Habe da gelernt, dass ich das nicht Krisenstab nennen soll, sondern lieber Taskforce. Aber ich glaube, das sind nicht die wichtigen Fragen, sondern wir haben uns direkt zusammengesetzt mit allen nötigen Fachämtern, um zu klären, wie informieren wir Schülerinnen und Schüler, Arbeitskräfte, Wirtschaft? Wie sieht es mit den Rettungswegen aus? Was können wir für Ad-hoc-Maßnahmen treffen? Gibt es Umleitungen, die wir innerstädtisch ausweisen können? Und wir mussten auf jeden Fall auch ein kreatives Team zusammenrufen, weil ich glaube, ganz, ganz wichtig für die Menschen ist jetzt, dass wir zu schnellen Lösungen kommen. Eben nicht nur, dass wir schneller werden darin, die Brücke jetzt neu zu bauen. Dafür habe ich Kontakt mit der Landesregierung, der Bundesregierung aufgenommen, sondern eben auch Ad-hoc-Maßnahmen. Und da läuft alles auf Hochtouren, auch gestern am Frohen Leichnamstag.
5: Und was könnte man, wie Sie sagen, an Ad-hoc-Maßnahmen denn noch so machen?
6: Es sind so viele Sachen, an die man denken kann und an die wir auch denken müssen, meines Erachtens. Es geht mit Homeoffice-Regelungen los. In der Stadtverwaltung haben wir die jetzt schon erweitert. Wir sind mit den Arbeitgebern in der Stadt in Kontakt, eben das auch so großzügig wie irgendwie möglich zu machen. Wir müssen über Park-and-Ride-Flächen, kurzfristige, sofort einrichtbare Park-and-Ride-Flächen reden. Wir müssen über eine Verstärkung des ÖPNVs reden. Wir müssen vielleicht auch darüber reden, dass wir, ich nenne mal ein paar kreative Beispiele. Auf der Kennedy-Brücke gibt es nur noch eine Fahrspur und das andere ist eine ÖPNV-Spur. Dazwischen sind geklebte Steine. Wenn wir die geklebten Steine runternehmen, könnte es möglich werden, dass die Busse auch über die Bahntrasse rüberfahren. An Kombahnfriedhof bei uns in Beuel existiert der einzige Bereich, wo die Linie 66, unsere Stadtbahn zwischen Siegburg und Bonn, keine eigene Trasse hat. Wir überlegen, wie wir das innerhalb von Tagen anders herstellen können, dadurch, dass wir den Radverkehr umleiten und so weiter und so weiter. Wir überlegen, ob wir die ÖPNV-Spuren, die eingerichtet worden sind in den letzten Jahren, wieder freigeben können, müssen, sollten oder ob das kontraproduktiv ist, weil wir ja auf den ÖPNV jetzt setzen müssen. Also das einzige leistungsfähige System, was uns kurzfristig schnell helfen kann, ist der ÖPNV. Und deswegen muss man selbst gut überlegen, ob es eine kluge Idee ist, ÖPNV-Spuren wieder für den Individualverkehr freizugeben. Und das sind jetzt alles nur kleine Beispiele, an denen wir gerade dran sind.
5: Das klingt nach einer Menge Arbeit. Ich bin gerade sehr froh, dass ich nicht Ihren Job machen muss. Aber ich habe gehört, Bundesverkehrsminister Schnieder kommt heute nach Bonn, weil die Brücke ja zur Autobahn gehört. Und er ist zuständig. Sind Sie ein bisschen sauer, weil er sich nicht früher intensiver gekümmert hat?
6: Dieses Schwarze-Peter-Spiel war noch nie meins. Wir wissen, in Deutschland sieht es wie folgt aus. Wir haben über Jahrzehnte, egal wer Verantwortung getragen hat, Sanierungsstau entstehen lassen. Egal wo. Auf den Straßen, bei der Deutschen Bahn, in unseren Schulen, in unseren Kitas, auf unseren Sportplätzen. Also insofern, Schwarze-Peter-Spiel ist nicht meins. Wir müssen jetzt endlich die Ärmel hochkrempeln, Gas geben im wahrsten Sinne des Wortes und jeder an seiner Stelle das tun, was er tun kann. Deswegen bin ich wirklich dankbar, dass ich schon Minuten nach der Information Kontakt mit der Landesregierung hatte, dass ich gestern mit der Staatssekretärin des Verkehrsministeriums gesprochen habe, dass Schnieder heute nach Bonn kommt und jetzt mal weg mit dem Schwarze-Peter-Spiel, sondern ran an die Arbeit.
5: Ja, ich habe schon von der IHK bei Ihnen in der Region heute Morgen im Echo gehört hier bei uns, dass Sie sagen, der Neubau muss jetzt sofort kommen, nicht erst ein bisschen flicken und wieder nochmal ein paar Autos drüber fahren. Wäre das auch Ihr Wunsch, dass der Neubau jetzt ganz schnell geht?
6: Auf jeden Fall. Wobei wir eins wissen, das Hauptproblem im Moment sind die Vorlandbrücken, gar nicht die Brücke. Das heißt, vielleicht müssen wir darüber reden, dass die Vorlandbrücke als erstes vorgezogen jetzt mit einem Ersatzneubau versehen wird.
5: Was ist die Vorlandbrücke?
6: Das ist der Bereich also Rheinufer, Bonner Seite, also linke Rheinseite, Kläranlage bis Auffahrt, Abfahrt Auerberg, so ungefähr. Ganz grob beschrieben jetzt mal. Das ist die sogenannte Vorlandbrücke. Also nicht die Brücke selbst ist im Moment das Sicherheitsproblem, sondern diese Vorlandbrücke. Und vielleicht ergibt sich die Möglichkeit, da auch zu einer kreativen Lösung zu kommen, um bis zum Neubau eine Zeit zu überbrücken. Aber das wird alles gerade geprüft. Die Autobahn GmbH hat uns um 14 Tage Zeit und Verständnis für diese massiven Maßnahmen auch gebeten, um das alles eruieren zu lassen. Da wird mit Hochdruck gearbeitet.
5: Ich drücke die Daumen im Namen aller, die gerade verzweifeln, weil die Brücke gesperrt ist. Vielen Dank für das Gespräch, der Oberbürgermeister von Bonn, Guido Deus, hier bei uns im WDR5-Morgen-Echo.
6: Sehr gerne.
5: Und Wetter haben wir auch. Egal wie marode die Brücken so sind, das schert das Wetter gar nicht. Jörg Brunsmann aus der WDR-Wetterredaktion hatte die wechselhafte Kiste mitgebracht.
7: Ich weiß gar nicht, ob manch einer jetzt sagen wird, das Wetter ist auch marode.
5: Wahrscheinlich. Wechselhaft marode. Und konkret sieht's wie aus heute?
7: Konkret sieht's so aus, dass wir wenig haben an Sonne. Aktuell wirklich nur ein Sonnenfleckchen. Lass mich mal gucken. Das ist so im Bereich Hamm. Da blinzelt sie gerade mal kurz durch. Ansonsten viele Wolken. Es ist noch relativ trocken, werden aber bis zum Nachmittag mehr Schauer und am Nachmittag regnet es dann häufiger mal. Da können auch einzelne Gewitter mit dabei sein, aber nicht so kräftig wie das, was wir gestern hatten. Und temperaturtechnisch sind wir dann heute im Bereich so etwa 17 bis 20 Grad.
5: Darf das so weitergehen oder muss es leider so weitergehen?
7: Es wird so weitergehen, sagen wir es mal so. Ich bin ja weder Optimist noch Pessimist, sondern einfach Realist. Und wir haben nach wie vor in den nächsten Tagen sehr durchmischtes Wetter. Ist jetzt aber auch kein Wochenende, von dem du sagst, boah, da kann man ja wirklich nur in der Bude sitzen, sondern zwischendurch rausgehen ist durchaus drin. Es gibt weiter einzelne Schauer. Temperaturen morgen ganz ähnlich, da sind wir so bei 15 bis 22 Grad.
5: Aber keine Unwetter mehr und ich kann den Spruch anbringen, schlechtes Wetter gibt es nicht, sondern nur die falsche Kleidung.
7: Da ist deutlich weniger Energie jetzt in der Atmosphäre. Mhm. Gestern, das war schon recht kräftig, was durchgezogen ist. Das ist im Moment nicht absehbar, dass da was Neues in der Art kommt.
5: Das klingt gut. Ein bisschen Ruhe tut gut am Wochenende, auch beim Wetter. Vielen Dank für die Infos. Jörg Brunsmann, WDR-Wetterredaktion. So mancher Winzer hätte gern leichten, sanften Regen, weil noch hängen ja die Träubchen an den Reben und müssen noch ordentlich reifen und die brauchen natürlich auch ein bisschen Regen. Nur kein Sturzregen, das wollen die auf keinen Fall, damit die Hänge nicht ins Rutschen kommen. Und wo jetzt die ersten Weinfeste schon starten in Köln und Duisburg, da haben wir uns gefragt, wo wird denn inzwischen eigentlich überall Wein angebaut? Also wo man ihn bis jetzt vielleicht eher nicht angebaut hat. Und siehe da, sogar im Norden von Deutschland, also sogar auf Sylt gibt's inzwischen Weinanbau und der funktioniert. Oder sogar hier bei uns in Nordrhein-Westfalen in der Eifel. Lisa und Markus Schäfer, die haben sich getraut, die haben in Flatten bei Heimbach Rebstöcke angepflanzt für ihr eigenes Weinlabel. Und Anke Badenberg hat die beiden für uns besucht.
8: Der Hof von Familie Schäfer im kleinen Ort Flatten ist leicht zu finden. Er gehört zu einem alten Rittergut, das mit Turm und Schlossgarten so aussieht wie in der Geschichte von Rapunzel. Und ein bisschen wie im Märchen ist auch das, was sich gerade nebenan abspielt. Das Klirren kommt aus einem zum Weinkeller umgebauten Stall. Hier liegt ein kühler, feuchter Duft in der Luft. Intensiver als manches Parfum. Fruchtig, frisch, blumig nach Beeren. Über all dem weht ein leichter Hauch von Alkohol. Hier stehen Lisa und Markus Schäfer an der Etikettiermaschine. Unzählige Flaschen stapeln sich in großen Transportkörben.
9: Es ist über ein Jahr Arbeit gewesen und natürlich auch mal hoffen und bangen. Stimmt's mit dem Wetter? Stimmt's die Ernte? Passt alles? Und dann am Ende des Tages, wenn es dann hier klirrt, ist es ein gutes Zeichen. Das heißt, man hat irgendwas Vernünftiges in die Flasche gebracht.
8: Und was das ist, steht auf den Etiketten. Sauvignac, Saternoir, Cabernet Courtis. Klingt eher nach Frankreich als nach Eifel. Aber diese edlen Tropfen stammen von ihrem Weinberg. Grüne Neune, so heißt ihr Wein. 17.000 Liter, das ist die Ausbeute der letzten Lese. Damit können 24.000 Flaschen ihres Eifelweins abgefüllt werden.
9: Letztes Jahr war total top, auch von der Witterung. Und man hatte schon früh gesehen, dass es natürlich in die Richtung von den Erntemengen geht. Aber da man konnte sich das auch ausrechnen, wie viel es ungefähr wird. Aber wenn das dann hier liegt, das ist ein Haufen Zeug. Dann denkt man ja, Wahnsinn. Ey.
10: Man arbeitet die ganze Zeit daran, das ganze Jahr über, irgendwie abends und nebenbei Etiketten machen und alles. Und auf einmal steht dieses fertige Produkt da, andere trinken das, sind begeistert, denkst so, wow, wir haben es irgendwie echt geschafft.
8: Endlich wird ihr Traum vom eigenen Wein wahr. Daran haben sie hart gearbeitet. Vor 6 Jahren haben sie den Ackerbauhof von Markus Eltern übernommen. Ihr Weinberg liegt ein paar Kilometer vom Hof entfernt, im Nachbardorf Niedeggenberg. Hier haben die Jungwinzer nach und nach 17.500 Rebstöcke gepflanzt. Und der Weinanbau ist nicht ihr einziges Standbein, denn den Ackerbau betreiben sie weiter. Ihr nächstes Projekt? Ein eigener Hofladen, damit man ihren Eifelwein dort probieren und kaufen kann.
5: Die Weinfeste gehen los. Das geht auch mit Eifelwein. Kann man testen. Und was junge Winzer heute alles beachten müssen, so Stichwort Klimawandel und so, wie man so einen Betrieb fit macht für die Zukunft, das besprechen wir in der nächsten Stunde hier im WDR 5 Morgen Echo.

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4: Es ist 8.30 Uhr. 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
5: Die Nachrichten mit Detlef Dickmann. Guten Tag.
6: Wir sollten jetzt alles darauf hoffen, dass im Bundestag die Vernunft herrscht und diese Kürzungsorgie gebremst wird.
5: Die geplante Pflegereform stößt beim Vorstand der Stiftung Patientenschutz Brüsch auf Widerstand. Er hat Bundesgesundheitsministerin Wagner aufgefordert, ihren Gesetzentwurf zu überarbeiten. Brüsch kritisiert unter anderem, dass pflegende Angehörige stärker belastet werden sollen, indem sie weniger Rentenzuschüsse bekommen.
6: Stattdessen werden jetzt zukünftig der größte Pflegedienst Deutschland, und er ist meistens weiblich, dafür bestraft, dass zu Hause sowohl die Eltern oder auch der Ehemann oder die Ehefrau versorgt werden. Und das ist doch kein Zukunftskonzept.
5: Die Pflegereform sieht auch vor, dass es schwerer wird, überhaupt als Pflegefall eingestuft zu werden. Auf der anderen Seite sollen Gutverdiener und Menschen ohne Kinder mehr Beiträge in die Pflegekasse einzahlen. Das soll das Milliardendefizit in der Pflegeversicherung reduzieren. Bundesverkehrsminister Schnieder will heute die gesperrte Rheinbrücke in Bonn besuchen. Die Autobahn GmbH des Bundes hatte die Nordbrücke vorgestern wegen Schäden gesperrt für zunächst 2 Wochen. Über die Brücke führt die A565, die viele Menschen in der Region nutzen. Welche Auswirkungen ihre Sperrung hat, berichtet Susanne Gras aus der WDR-Verkehrsredaktion.
7: Nach dem Start der Sperrung am Mittwochnachmittag kam es bereits zu langen Wartezeiten im Bonner Stadtgebiet und der Region rund um die gesperrte Nordbrücke. Heute ist ein Brückentag, es sind also weniger Pendler unterwegs. Zudem ist freitagvormittags grundsätzlich eine ruhigere Verkehrslage auf den Autobahnen zu beobachten. Zum Nachmittag wird es dann allerdings voller auf den Ausweichstrecken. Davon sind besonders die Kennedy-Brücke auf der B56, die Konrad-Adenauer-Brücke und die Rheinbrücke Rodenkirchen betroffen. Und das gilt genauso für die nähere Zukunft. Solange die Brücke gesperrt bleibt, sollten Pendler sich unbedingt auf wesentlich längere Wartezeiten einstellen.
5: In Leverkusen läuft gerade eine Polizeirazzia gegen eine bekannte Großfamilie. Es geht um eine Feier in einer Shisha-Bar, die an Ostern eskaliert war. Ein Polizeisprecher sagte, dass mehrere Häuser durchsucht werden.
8: Wir durchsuchen heute Morgen seit 6 Uhr in 3 Familienhäusern hier in Leverkusen. Hintergrund ist eine Tumultlage von Ostermontag. Dort wird 3 Männern vorgeworfen, unter anderem Polizisten so schwer verletzt zu haben, dass sie bis jetzt immer noch nicht dienstfähig sind. Wir hoffen uns durch die Durchsuchung jetzt Beweismittel aufzufinden, die wir dann sicherstellen können. Deswegen sind wir heute Morgen auch mit der Beweis- und Festnahmeeinheit hier in die Objekte eingegangen.
5: Eine Polizistin hatte damals eine Flasche ins Gesicht bekommen und mehrere Zähne verloren. Ein weiterer Polizist brach sich den Arm. Es gab schon mehrere Razzien gegen die Großfamilie in Leverkusen. Dabei wurden auch Luxusautos beschlagnahmt. Weitere Meldungen jetzt im Überblick. Der ukrainische Präsident Selenskyj will sich mit dem russischen Präsidenten Putin treffen. In einem offenen Brief an ihn hat Selenskyj vorgeschlagen, auf diese Weise über ein Ende des Kriegs gegen die Ukraine zu verhandeln. Er nannte neutrale Länder als Treffpunkt, die Schweiz, die Türkei oder einen der arabischen Staaten. Putin hat bisher nicht auf den Vorschlag reagiert. In Essen ist am Abend ein PKW in ein Wohnhaus gefahren. Das Auto durchbrach im Stadtteil Leite eine Terrassentür. Im Haus kam niemand zu Schaden. Die beiden Insassen des PKW wurden leicht verletzt. Der 19-jährige Fahrer war vermutlich zu schnell unterwegs und verlor in einer Kurve die Kontrolle. Es wird jetzt untersucht, ob er Alkohol getrunken hatte. Bei der anstehenden Fußball-WM soll sich der Ablauf bei der Hymne vor den Spielen ändern. Der Weltverband FIFA plant, dass dann alle 26 Spieler einer Mannschaft auf den Platz kommen und nicht mehr nur die Startelf. Außerdem sollen die Mannschaften nicht mehr in einer Reihe, sondern rund um den Mittelkreis stehen. Die WM in den USA, Kanada und Mexiko beginnt am Donnerstag.
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5: Eine der bekanntesten Pianistinnen der Gegenwart hat heute Geburtstag, Martha Argerich aus Argentinien. Die Künstlerin wird 85 Jahre alt und spielt weiter Konzerte. Beate Hinrichs, WDR Kultur.
9: Die Enkelin russischer und katalanischer Einwanderer begann ihre Karriere als Wunderkind. Schon mit 8 Jahren gab Martha Argerich in Buenos Aires ihr Debüt mit einem Klavierkonzert von Mozart. Seitdem eroberte sie mit ihrem temperamentvollen und technisch brillanten Spiel die Weltspitze. Einen umjubelten Auftritt hatte sie 2014 gemeinsam mit dem Dirigenten und Pianisten Daniel Barenboim in Buenos Aires, wo die beiden atemberaubend vierhändig spielten. Trotz ihres hohen Alters tritt Martha Argerich noch immer auf.
5: Das Wetter in Nordrhein-Westfalen am Vormittag neben einzelnen Schauern noch mal freundlich. Ab dem Mittag wird es dann wieder wechselhafter mit häufigen Schauern, einzelnen Gewittern, aber auch trockenen sonnigen Phasen. Dazu in Bad Münstereifel 17 Grad, in Warburg 19 und in Langenfeld 20 Grad. Morgen zunächst freundlich, nachmittags dann wieder einzelne Schauer, auch Gewitter sind möglich. 15 bis 22 Grad. Das war WDR aktuell. 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Uns liegen keine Meldungen vor.
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10: Und guten Morgen an diesem Freitag, ich bin Marlies Schaum. In Münster lassen sich heute sehr viele Mitarbeiter an der Uniklinik ein Tattoo stechen. Alle das Gleiche, um zu zeigen, dass sie Organe spenden würden nach ihrem Tod. Morgen ist der Tag der Organspende. Wir schauen uns gleich mal an, wie viele von uns sich eigentlich um sowas kümmern. Und wir haben auch ganz viele Meinungen gleich. Und zwar zu der Pflegereform, die die Bundesgesundheitsministerin vorgelegt hat. Die Europäische Union, die hat ja momentan 27 Mitglieder, aber es gibt viele Länder, die wollen da gerne noch rein. Ganz konkret zum Beispiel Albanien, Kosovo und Serbien, zum Beispiel aber auch Montenegro. Und Vertreter der Union, die treffen sich regelmäßig mit den Kandidatenländern, ab heute wieder. Es ist EU-Weiß-Balkan-Konferenz und zwar diesmal in Montenegro. Stefan Pössl, der fasst für uns mal diesen ganz korrekten Überblick zusammen, wie man eigentlich überhaupt EU-Mitglied werden kann.
11: Grundsätzlich kann jedes Land, das in Europa liegt, Mitglied in der EU werden. 4 Schritte sind notwendig. Am Anfang steht ein offizieller Antrag zum Beitritt. Wenn das Land bestimmte Voraussetzungen erfüllt, wird es zum Beitrittskandidaten ernannt. Anschließend beginnen die Beitrittsverhandlungen. Wenn die abgeschlossen sind, müssen EU-Kommission, EU-Parlament und die einzelnen Mitgliedstaaten dem Beitritt zustimmen. Dann ist der Bewerber in die Europäische Union aufgenommen. Damit es soweit kommen kann, muss das Bewerberland eine ganze Reihe von Voraussetzungen erfüllen, zusammengefasst in den 3 sogenannten Kopenhagener Kriterien. Nummer 1 sind politische Voraussetzungen wie Demokratie, Rechtsstaatlichkeit und Menschenrechte. Nummer 2 sind wirtschaftliche Voraussetzungen wie eine funktionierende Marktwirtschaft und wirtschaftliche Stabilität. Nummer 3 ist die Fähigkeit, sich an die Regeln der EU zu halten und alle Pflichten zu erfüllen. Und weil es eine ganze Reihe von Anforderungen gibt, kann sich so ein Beitritt mehr oder weniger lange hinziehen. 2 Beispiele. Die Türkei hat ihren Antrag vor fast 40 Jahren gestellt. Vor gut 20 Jahren wurden die Verhandlungen aufgenommen. Das Verfahren liegt inzwischen aber auf Eis, weil es fundamentale Differenzen bei den Themen Demokratie, Rechtsstaatlichkeit und Menschenrechte gibt. Ganz im Gegensatz dazu hat Finnland den gesamten Beitrittsprozess in nur 3 Jahren durchlaufen. Das Land hatte schon zu Beginn des Prozesses viele Voraussetzungen für einen Beitritt erfüllt.
10: So unterschiedlich schnell kann das gehen. Und auch einige der Länder, die in Montenegro heute am EU-Westbalkan-Gipfel teilnehmen, die warten jetzt teilweise schon seit mehr als 20 Jahren darauf, dass sie vielleicht Mitglied werden können bei der Europäischen Union. Und einerseits ist das ja irgendwie gut, dass die EU das sehr aufwendig prüft. Aber es gibt so ein paar Länder da vor Ort in der Region, die werden langsam ungeduldig und wenden sich teilweise auch anderen mächtigen Ländern zu, wie zum Beispiel Russland. Und das macht die EU ein bisschen unruhig. Georg Schwarte, WDR Berlin, sondiert mal die Lage und schaut sich an, wie schnell es denn jetzt gehen könnte mit der nächsten EU-Erweiterung.
12: Westbalkan-Gipfel in Tivat, Montenegro. Das klingt nach Routine, nach jahrelanger Routine. Der deutsche Außenminister war im November im Westbalkan unterwegs. 6 Länder in 65 Stunden. Eine Botschaft.
13: Sie gehören alle untrennbar zur europäischen Familie. Wir haben Ihnen zu Anfang der 2000er Jahre zugesagt, dass Sie eine Chance haben, zur Europäischen Union dazuzugehören. Dieser Prozess dauert für die allermeisten Staaten bis heute an.
12: Fast 23 Jahre warten einige. Kosovo, Serbien, Nordmazedonien, Bosnien-Herzegowina, Albanien und Montenegro. Der Gastgeber heute, heißester EU-Beitrittskandidat, das Motto im kleinen Montenegro, in 28 mit 28. 2028 will Montenegro das 28. EU-Mitglied werden. Bisher aber blieb auch die Bundesregierung dabei, dass alle Kriterien auf dem Weg zur EU-Mitgliedschaft Punkt für Punkt erfüllt sein müssten.
13: Der Beitrittsprozess ist und bleibt leistungsbasiert. Das bedeutet für die Länder des westlichen Balkans tiefgreifende, oft auch schwierige Reformen. An ihnen führt aber kein Weg vorbei, auch keine Abkürzung.
12: Naja, nicht mehr ganz. Denn zuletzt war es der Bundeskanzler, der in einem Brief an die EU-Spitze zwei Dinge vorschlug. Die Ukraine, die ebenfalls in die EU will, solle eine Art Sonderstatus, eine assoziierte Mitgliedschaft ohne Stimmrecht erhalten und für alle sechs Balkanländer Erleichterungen im Beitrittsprozess. Merz schrieb konkret:
14: Wir könnten diesen Ländern substanzielle Schritte auf ihrem Weg zur Vollmitgliedschaft anbieten. Etwa einen privilegierten Zugang zum EU-Binnenmarkt oder engere Verbindungen zu den europäischen Institutionen bei alltäglichen Entscheidungsprozessen.
12: Schon heute aber locken China und Russland viele der Beitrittskandidaten mit Geld und Investitionen. Dass das nicht im Interesse der EU sein darf, hatte Außenminister Wadefuhl schon im November bei seiner Westbalkan-Wirbelwind-Tour deutlich gemacht.
13: Wir sehen, dass Russland und China sich hier engagieren wollen. Das kann nicht in unserem Interesse sein. Und deshalb gibt es eine besondere Verpflichtung Deutschlands, dass diese Länder eine Chance haben. Und dazu muss man sie kennenlernen, dazu muss man sie motivieren und deswegen bin ich hier.
12: Heute aber kommt nicht Wadefuhl, heute ist der Kanzler an der Reihe. EU-Westbalkan-Gipfel zum 8. Mal übrigens.
10: Georg Schwarte mit Infos dazu und wir warten mal ab, was dann der Gipfel mit dem frischen Schwung von Merz heute bringt oder eben auch nicht. Auf jeden Fall hört man es hier auf WDR 5.

0: Maroon 5. Am Freitag nach dem Feiertag. Hallöchen an alle, die hoffentlich schon wach sind. 8.43 Uhr haben wir's. Und wenn man denkt, man hat zur Bundeswehr und ihren Sorgen schon alles gehört. Nee, es gibt da noch mehr Sorgen. Also man kann sich das kaum vorstellen. Also die Bundeswehr hat fleißig neue Fahrzeuge gekauft und auch Waffensysteme. Aber viele von denen können nicht eingesetzt werden. Denn es fehlen Ersatzteile. So steht das in einem Lagebericht, den Jana Heck WDR-Investigativ vorliegen hat.
1: Es ist eine Erfolgsmeldung, die Verteidigungsminister Boris Pistorius am 20. Mai vor der Hauptstadtpresse in Berlin verkündet.
2: In den vergangenen Jahren ist so viel beschafft worden wie eigentlich noch nie zuvor.
1: Die Message dahinter scheint klar. Die Zeitenwende läuft. Doch die Beschaffung von Großgerät ist nicht alles. Denn der Bundeswehr fehlt es offenbar an vielen Stellen an Ersatzteilen für Panzer, Haubitzen und anderes Kriegsgerät. Das zeigt ein interner Lagebericht des wichtigsten Reparaturdienstleisters des Heeres, den WDR, NDR und Süddeutsche Zeitung einsehen konnten. Demnach kaufe der Bund zwar immer mehr Fahrzeuge, kümmere sich aber zu wenig um die passenden Lieferketten für Ersatzteile und die nötige Wartung. Konkret geht es um die Hill GmbH. Die Firma ist verantwortlich dafür, dass militärisches Großgerät repariert und instand gehalten wird. Eine ihrer Aufgaben ist es laut Firmenhomepage, mindestens 70% der betreuten Geräte ständig verfügbar zu halten, damit sie im Kriegsfall auch genutzt werden können. Doch genau bei der Instandhaltung scheint es zu haken.
3: Na, wir reden immer häufig über große Systeme, Einsatzsysteme, die jetzt im Zulauf sind. Aber ich glaube, wir haben zu wenig darüber geredet, was das logistisch und instandsetzungsmäßig bedeutet. Es nützt uns alles nichts, das Material zu haben, wenn wir es nicht instand setzen können.
1: Kritisiert auch Bastian Ernst vom Reservistenverband der Bundeswehr. Insidern der Hill zufolge sollen im Mai 2026 nur etwa die Hälfte der Schützenpanzer Marder, des Radpanzers Boxer oder der Panzerhaubitze 2000 einsetzbar gewesen sein. Die Firma komme mit dringenden Reparaturen nicht hinterher. Dafür gibt es laut dem Bericht zwei maßgebliche Gründe. Zum ersten habe das Beschaffungsamt der Bundeswehr zwar jede Menge neues Gerät gekauft, sich aber nicht genug Ersatzteile gesichert. Zum zweiten seien die Zuständigkeiten mit dem Bundesverteidigungsministerium unklar.
4: Die Lage ist schon grundsätzlich ernst, wenn wir so weitermachen wie bis jetzt,
1: sagt CDU-Verteidigungspolitiker und Bundestagsmitglied Jens Lehmann. Im Ernstfall könnte Deutschland sich laut des internen Schreibens womöglich nur eingeschränkt verteidigen. Deutschland könnte demnach auch daran scheitern, Bündnisverpflichtungen verlässlich zu erfüllen. Das hätte dann auch Konsequenzen für Partnerländer und das Verteidigungsbündnis NATO. Das Bundesverteidigungsministerium will sich aus Geheimhaltungsgründen nicht zur Einsatzbereitschaft der Waffensysteme äußern. Man untersuche bereits, wie die Instandsetzung auch der vielen neuen militärischen Großgeräte bei der Hill sichergestellt werden kann. Die Hill ließ eine Anfrage unbeantwortet.
0: Infos von Jana Heck hier im WDR5 Morgenecho. Natürlich wissen wir, dass das mit unserem ganzen Pflegesystem, wie es aktuell läuft, nicht so weitergehen kann, weil das einfach zu teuer wird. Und deshalb will Bundesgesundheitsministerin Nina Wagen bei manchen Leistungen zum Beispiel in Zukunft sparen. Aber sie will andererseits auch mehr einnehmen. Zum Beispiel sollen die Beiträge von Menschen, die keine Kinder haben, nochmal ein wenig erhöht werden. Das kommt nicht unbedingt gut an, aber Nina Wagen sagt zu den Maßnahmen:
5: Wir haben, denke ich, ein Gesetz jetzt vorgelegt, das nicht nur die finanziellen Lücken schließt, sondern das auch die Versorgung der Menschen besser machen will.
0: So sieht sie das. Die Diskussion ist voll eröffnet und der Vorstand der Stiftung Patientenschutz, Eugen Brüsch, der findet, ja, Maßnahmen schön gut, aber es ist nicht fair verteilt.
6: Wir haben sehr viele Verlierer, die Menschen in den Pflegeeinrichtungen, die Menschen, die zu Hause versorgt werden und ganz besonders als große Verlierer die pflegenden Angehörigen.
0: Also, da gehen die Meinungen auseinander von der Ministerin und denen, die es von anderer Seite sehen. Wir holen noch ein paar mehr Perspektiven dazu.
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0: Timo Oberhauser aus dem Morgenecho-Team hat nämlich heute Morgen schon die Kommentare von Kollegen und Kolleginnen dazu gelesen, sich durchgehört. Ja. Ne? War ja total klar, Timo, dass nicht alle das richtig gut finden, was Nina Wagen da vorbringt. Ist ja auch ein komplexes Thema mit der Pflegereform.
8: Eben.
0: Aber was würdest du sagen, so generell, wie kommt Ihre Idee so an?
8: Ja, also es hieß ja schon, wie du sagst, im Vorfeld, ne, so eine Reform wird wehtun oder die Ministerin, die braucht Mut. So, und aus Sicht der Zeitung Die Welt, da hat die Ministerin den Mut auch bewiesen. Zitat: Wagens Gesetzespläne zeugen von Courage. Wie viel davon die CDU-Politikerin am Ende durchzusetzen vermag, das hängt indes vom Willen der Koalitionsspitze ab, den Wählern schmerzhafte Wahrheiten zuzumuten. Man muss der Ministerin deshalb das Glück einer ausreichenden politischen Rückendeckung wünschen, heißt es. So, die Zeitung spielt damit darauf an, ja, dass ja noch nicht alles fix ist, sich da noch viel ändern kann in den nächsten Wochen. Nadine Lindner vom Deutschlandradio, die macht's im Podcast Apokalypse und Filterkaffee mal ein bisschen bildlicher.
9: Es ist quasi wie so ein Buffet, wo Grausamkeiten drauf liegen und jetzt wird politisch verhandelt, welche dieser Grausamkeiten man mitnimmt.
0: Grausamkeiten. Oh, das klingt schon so schrecklich, wie es wahrscheinlich auch teilweise ist. Ne? Ja. Es trifft halt viele Leute. Aber egal, ob man das jetzt als grausam bewertet oder nicht, was sagen die Kollegen und Kolleginnen, ist es denn am Ende das, was wir brauchen, nämlich einsparen und andere Leistungen fördern?
8: Da sind wir wieder beim Punkt, da gehen die Meinungen auseinander. Also die Kollegin bei der Rheinischen Post, die sieht einige gute und vernünftige Ansätze und nennt ein paar Beispiele. Dass Kinderlose stärker zur Kasse gebeten werden, ist richtig, schreibt sie. Der Generationenvertrag besteht nicht nur darin, Beiträge zu zahlen, sondern auch darin, Kinder zu bekommen, aus denen künftige Beitragszahler werden. Anders kann das Umlageverfahren nicht funktionieren, meint sie. So, und die Kollegin schreibt noch, schmerzhaft, aber nötig ist auch die Verzögerung bei der Zuschusserhöhung im Heim. Die Pflegeversicherung ist nun mal keine Vollkaskoversicherung, auch wenn das viele lange geglaubt haben. Der Autor beim Redaktionsnetzwerk Deutschland, der bewertet ja Teile der Reform anders und schreibt von einem unsozialen Sparpaket. Er meint, die Pflege ist zunehmend ein Armutsrisiko. Wacken bietet keine Lösungen, im Gegenteil. Zitat, so führen die gekürzten Zuschüsse für die massiv steigenden Eigenanteile dazu, dass immer mehr Heimbewohner in die Sozialhilfe rutschen. Dann bleibt den Betroffenen nur noch ein kleines Taschengeld, wovon aber noch die Zuzahlungen für Medikamente bezahlt werden müssen.
0: Wir haben heute im WDR 5 Morgenecho schon gehört, dass ja die meisten Menschen zu Hause gepflegt werden. Und wenn die Angehörigen das machen und deshalb nicht so viel arbeiten können, wie sie wollen, dann zahlt die Pflegekasse ja teilweise für die Rentenbeiträge.
8: Ja.
0: Und da will Nina Wacken ja jetzt auch kürzen. Das hätte ja wirklich zur Folge, dass die Betroffenen weniger Rente nachher hätten, ne?
8: Eben, großes Aufregethema heute Morgen für den Kommentator bei der Bild-Zeitung. Da würde die Ministerin mit dieser Maßnahme eine rote Linie überschreiten. Er schreibt, ein fatales Signal an Millionen Ehepartner und Kinder, die oft gleichzeitig Beruf, Familie und Pflege stemmen. Wer sich um Angehörige kümmert, darf dafür im Alter nicht bestraft werden. Ohne pflegende Angehörige wäre das System am Ende, heißt es in dem Kommentar. Auch die Kollegin beim Spiegel, die sieht das Ganze skeptisch und schreibt, der Großteil der Pflegebedürftigen wird zu Hause gepflegt, von Menschen, für die das Armutsrisiko schon immer besonders groß war. Überwiegend sind diese Menschen Frauen, heißt es in ihrem Kommentar. Und weiter, Nina Wacken erhöhe mit der Kürzung faktisch das Armutsrisiko für Frauen. Eine fragwürdige Entscheidung, findet die Kollegin, für eine Ministerin, die gleichzeitig ausgerechnet Vorsitzende der Frauenunion ist.
0: Alles zusammengepackt. Von Timo Oberhauser hier in der Medienschau im WDR 5 Morgenecho. Vielen Dank.
8: Gerne.
0: In Münster, da mussten die tatsächlich auslosen, weil sich so viele Angestellte an der Uniklinik da heute ein Organspende-Tattoo stechen lassen wollen.
10: Als ich von der Aktion gehört habe, war mir sofort klar, dass ich da mitmachen möchte, dass ich mir auch so ein Tattoo stechen lassen möchte, um auf diesem Wege mit Menschen ins Gespräch zu kommen über das Thema Organspende.
0: Das sagt Pflegekraft Christian Hellmann. Das Tattoo sieht so aus, das sind so zwei halbe Kreise und ein ganzer, relativ dezent. Und das soll ein Zeichen dafür sein, dass immer noch weniger Organe gespendet werden, als Menschen eben eins brauchen. Morgen ist der Tag der Organspende und wahrscheinlich sagen viele Menschen, Organspende macht total Sinn. Aber es gibt eben auch Ängste. Paula Gerhardus hat für uns mal an verschiedenen Stellen gefragt. Ja, spenden, nein, spenden, ist das sinnvoll? Und wer hat hier eigentlich einen Organspendeausweis?
11: Organspenden können Leben retten. Das hat Samira selbst erfahren, als sie noch ein Baby war.
12: Mit 6 Monaten wurde ich selber Leber transplantiert, habe ein Stück Leber von meiner Mutter gekriegt. Und seit 20 Jahren lebe ich auch toi toi toi. Alles gut, gesund. Muss natürlich meine Tabletten nehmen, die präventiv gegen eine Leberabstoßung halt wirken sollen. Und bis jetzt lebe ich mein Leben in vollen Zügen und mir geht's wirklich sehr gut damit.
11: In Samiras Fall kam das Organ von einem Angehörigen. Die meisten Betroffenen aber hoffen auf einen fremden Spender. Bei unserer Umfrage erklärten sich auch alle Befragten dazu bereit. Einen Organspendeausweis aber besitzen viele nach wie vor nicht.
13: Ich habe mich aber leider noch nicht so viel mit dem Thema befasst, weil ich auch einfach in meiner Umgebung noch nicht wirklich Berührungspunkte damit hatte. Wird aber Zeit.
11: Selbst ein Organspendetattoo käme für sie in Frage. Bisher hat sie aber noch keins. Für andere steht die Entscheidung dagegen schon fest. Zum Beispiel für Viktor. Er hat seinen Organspendeausweis schon länger.
14: Ja, bestimmt seit 10 Jahren. Und seitdem ich den habe, habe ich mich damit auch nicht nochmal neu auseinandergesetzt. Ich finde es eine wichtige Sache. Man denkt ja dann auch vielleicht an sich selbst, wenn man in der Situation ist, eine Organspende zu brauchen, dass es eben auch Menschen vor einem gab, die sich damit auseinandergesetzt haben.
11: Und die positive Entscheidung von diesen Menschen könnte einem selbst dann das Leben retten, meint Viktor. Ähnlich sieht es auch Dina. Sie hat auch einen Organspendeausweis und will damit vor allem ihrer Familie die Entscheidung im Ernstfall abnehmen.
15: Ich finde, das ist eine Frage der eigenen Verantwortlichkeit, die ich auch nicht an nahe Angehörige übergeben möchte, weil ich glaube, das ist wenn es gerade ein plötzlicher Tod ist, eine Ausnahmesituation, in der vielleicht gar nicht, ist immer so einfach ist, für Angehörige eine rationale Entscheidung zu treffen. Und ich finde, das gehört irgendwie zum Leben dazu, dass man sich auch damit beschäftigen muss, wie es irgendwie danach weitergeht.
11: Viele wollen sich damit aber nicht auseinandersetzen oder glauben, sie kämen als Spender nicht in Frage, weil sie zum Beispiel an einer chronischen Erkrankung leiden, merkt Uwe Baum immer wieder. Er ist Transplantationsbeauftragter der städtischen Kliniken Mönchengladbach.
16: Manchmal spielt auch die Angst eine Rolle, als verunfallter Patient oder als schwer erkrankter Patient im Krankenhaus nicht vollumfänglich versorgt zu werden, wenn man einen Organspendeausweis dabei hat. Diese Angst ist aber völlig unbegründet. Grundsätzlich ist es so, dass in den Notaufnahmen oder der Notarzt nicht zuerst nach dem Organspendeausweis sucht, sondern er ist natürlich bemüht, alles für den verunfallten Patienten zu tun.
11: Wer sich trotzdem gegen eine Organspende entscheidet, kann auch das auf dem Ausweis festhalten.
0: So sieht's aus. Also Organspende nicht so ein wahnsinnig beliebtes Thema, um mal freiwillig drüber nachzudenken, aber wichtig. Und ich glaube, so ähnlich ist das Thema eigene Beerdigung, oder? Also damit beschäftigt man sich auch wahrscheinlich am liebsten erst dann, wenn es nicht mehr anders geht. Auch wenn Bestatter wie Mike aus Willich natürlich recht haben, wenn sie sagen:
17: Wir haben nur diese eine Chance. Es gibt nur diesen einen Abschied. Eine Geburtstagsparty kann ich wiederholen. Eine Beerdigung nicht.
0: Gerade ist Bestattungsfachmesse in Düsseldorf. Und da geht es auch um Trends, wie sich Menschen beerdigen lassen wollen. Andreas Niehaus vom Bestatterverband Nordrhein-Westfalen, der kennt sich aus. Ich habe ihn vor der Sendung noch auf der Messe erreicht. Herr Niehaus, wie individuell und persönlich sind denn Bestattungen inzwischen geworden?
18: Bei uns müssen wir ganz klar sagen, und das stellen wir immer mehr fest, dass die Bestattungen immer persönlicher werden. Und das finden wir auch sehr, sehr gut. Also wir versuchen in den Beratungsgesprächen auch darauf hinzuwirken, dass die Menschen sich auf ihre eigene und persönliche Art und Weise verabschieden können.
0: Und wie kann das dann zum Beispiel aussehen?
18: Das kann so aussehen. Wir haben ja durch den großen Anteil an Feuerbestattungen, die wir haben, also wir sind in Nordrhein-Westfalen da auch bei 70-80%, haben wir ja die Möglichkeit, dass wir die Urne auch überall mit hinnehmen können. Das heißt, wir können Trauerfeiern an Lieblingsorten machen, wir können Trauerfeiern im Garten machen, das haben wir in Corona gelernt, unter freiem Himmel machen, mit Vogelgezwitscher und so weiter. Wir haben unsere Begräbniswälder, wo ganz, ganz viele individuelle Sachen passieren können.
0: In NRW kann man sich ja nicht einfach im Garten beerdigen lassen und die Angehörigen können Asche auch nicht hier im Rhein verstreuen. Es gilt ja für Bestattungen noch die Friedhofspflicht. Aber was ist denn außer Bestatten auf einem Friedhof alles möglich?
18: Naja, wir haben einmal ja die Begräbniswälder, wo die Asche am Fuße, an den Wurzeln eines Baumes beigesetzt werden kann. Dann haben wir auf den Friedhöfen ja mittlerweile auch ganz schöne Grabformen. Wir haben individuelle Gräber. Wir haben in der Nähe vom Schalke-Stadion das Schalke-Grabfeld für Fußballvereine, für Interessengemeinschaften. Es gibt ganz tolle Grabfelder bei uns in Bielefeld zum Beispiel, auch von Altenheimen und so weiter, wo die Menschen, die alle in einem Altenheim, in einer Pflegeeinrichtung gewohnt haben, sich beerdigen lassen können. Und die gibt es auch mit Gestaltung, ganz individuell. Und da tut sich also ganz, ganz viel auf dem Friedhof, auch für die wirklich Individualität unseres menschlichen Daseins.
0: Und denken Sie, gerade das ist der Grund dafür, warum es so viele Feuerbestattungen mit Urne nachher gibt, weil man die individueller irgendwo beisetzen kann? Oder ist das eine Kostenfrage?
18: Da kommt beides zusammen. Also einmal ist es so die Praktikabilität der Menschen. Wir haben jetzt ja eine Generation, die verstirbt. Die sind unter Umständen schon 20 oder 30 oder noch mehr Jahre jedes Wochenende zum Friedhof gegangen, weil sie die Gräber pflegen mussten. Und das möchten sie einfach ihren Angehörigen nicht antun. Wobei wir da auch ganz oft sagen, sprecht mal mit euren Kindern darüber. Vielleicht möchten die das ja auch wirklich gerne machen. Dann ist es sicherlich auch eine Kostenfrage. Aber es ist viel, hängt mit der Pflege zusammen. Die Kinder sind weggezogen und können dann natürlich am Sterbeort vielleicht auch gar kein Grab über die lange Zeit dann pflegen. Und dann sagen sie, mit der Urne ist es ganz gut. Und dann gibt es Möglichkeiten, dass die Grabstelle auch gepflegt wird. Oder es gibt Urnenstelen, wo die Urne eingestellt werden kann. Und dann habe ich das Pflegeproblem eben nicht.
0: Das heißt, Trend, wenn man so sagen kann, der Trend geht einerseits zur Urne und andererseits zu mehr persönlicher Abschiedsfeier auch und persönlicheren Bestattungsorten. Wollen Betroffene oder ihre Angehörigen noch mehr als das? Merken Sie da was, dass die gerne es noch individueller hätten, wie es in anderen Bundesländern möglich ist, zum Beispiel eine Urne mit nach Hause nehmen oder aus der Asche einen Diamanten pressen lassen, sowas?
18: Ja, da werden wir natürlich nachgefragt. Und der Wunsch ist auch erstmal da, aber an der Stelle muss man, finde ich, immer auch ganz ehrlich mit den Leuten darüber sprechen, wie es denn mit weiteren Angehörigen ist. Also ich habe ja nicht nur den engsten Familienkreis, der dann die Urne vielleicht zu Hause hat, sondern ich habe ja auch entfernte Verwandte, ich habe Freunde und Bekannte. Dürfen die dann immer vorbeikommen? Kriegen die ein Besuchsrecht im Garten oder vielleicht auf dem Kaminsims? Da ist der Friedhof halt einfach ein passender Ort, wo jeder hinkommen kann. Und wenn dann da mal jemand ist, den ich vielleicht gerade nicht sehen möchte, dann drehe ich noch eine Runde und gehe dann einen Moment später zum Grab. Und ich finde einfach, man muss gucken, wem gehört der Verstorbene? Gehört er mir persönlich oder ist es trotzdem noch ein Allgemeingut? Also es ist eine schwierige Diskussion. Und wenn man aber sagt, ach, wir machen den Friedhof schön und das ist ein angenehmer Ort, wo viele Dinge auch passieren können, wo es vielleicht auch einen Spielplatz gibt oder ein schönes Café, dass es ein toller Ort ist, dann müssen die Urnen nicht zwingend nach Hause, wobei ich den Wunsch schon verstehen kann.
0: Sagt Andreas Niehaus, Anregungen von ihm vom Bestatterverband Nordrhein-Westfalen. Hier bei uns im WDR 5 Morgenecho.
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22: Die Nachrichten mit Detlef Dickmann. Guten Morgen.
23: Eine Brücke, die für den gesamten Verkehr gesperrt werden muss, hat allerhöchste Priorität. Da geht nichts mehr drüber. Wir konzentrieren alle Kräfte jetzt hier auf die Bonner Nordbrücke.
24: Der technische Leiter der Autobahn GmbH weiß, was die Sperrung für Bonn und die gesamte Region bedeutet. Die A565-Brücke über den Rhein ist seit vorgestern gesperrt, weil neue Schäden entdeckt wurden. Kerstin Bonn beschreibt für WDR aktuell, wie es für Pendler und andere Autofahrer rund um Bonn jetzt weitergeht.
25: Viele Pendler müssen sich jetzt umstellen. Heute ist ja der erste Arbeitstag seit der Sperrung und aktuell staut es sich schon auf der Ausweichstrecke über die Kennedy-Brücke. Die Stadt hat am Abend beraten, was sie gegen ein Verkehrschaos tun kann. Zum Beispiel sollen alle, die bei der Stadt arbeiten, leichter Homeoffice machen können. Außerdem sollen mehr Busse und Straßenbahnen in Bonn eingesetzt werden. Wie lange die Autobahnbrücke gesperrt bleibt, steht noch nicht fest. Erstmal 2 Wochen. Bis dahin werden alle Schäden nochmal begutachtet. Auch Bundesverkehrsminister Schnieder will sich heute in Bonn ein Bild davon machen. Die Planung für einen Neubau der Nordbrücke läuft schon.
24: Die Kritik am Gesetzesvorschlag zur Pflegereform hält an. Die Stiftung Patientenschutz bezeichnete die Pläne von Gesundheitsministerin Wagen als Kürzungsorgie. Jasper Ruppert, WDR Berlin.
26: Wagen hatte gestern ihren Gesetzentwurf vorgelegt, mit dem die Pflegeversicherung finanziell stabilisiert werden soll. Darin enthalten Einsparungen bei Heimkosten, höhere Belastung von Gutverdienern und Menschen ohne Kinder sowie strengere Maßstäbe bei der Pflegebedürftigkeit. Kritik daran kommt auch vom Koalitionspartner. Die Pläne seien ein Belastungspaket, das ihre Partei ablehne, sagte Mecklenburg-Vorpommerns SPD-Ministerpräsidentin Schwesig dem Portal Politico. Wagen selbst verteidigt ihr Vorhaben in den ARD-Tagesthemen. Ein breiter Ansatz sei erforderlich gewesen. Und wenn es viel Veränderung gäbe, gäbe es vielleicht auch viel zu kritisieren, sagt die CDU-Politikerin.
24: Der ukrainische Präsident Selenskyj hat einen Vorschlag für Friedensgespräche gemacht. In einem offenen Brief an Russlands Staatschef Putin regt er ein direktes Treffen der beiden an, auf neutralem Boden. Ivo Maruschik für WDR aktuell.
27: Zunächst schlägt Selenskyj eine Waffenruhe entlang der aktuellen Frontlinie vor. Dann soll ein direktes Treffen mit Putin folgen. Es sei schon immer Sache der Anführer gewesen, Schlüsselfragen zu lösen. Auf die Vermittlung der USA setzt Selenskyj mittlerweile nicht mehr. Die US-Regierung konzentriere sich auf den Iran und es wäre falsch, darauf zu warten, dass sie ihre Aufmerksamkeit wieder auf den Konflikt in Europa richte. Kreml-Chef Putin ist auf diesen Vorschlag noch nicht eingegangen. Mit Spannung wird jetzt erwartet, ob er in seiner Rede heute beim Wirtschaftsforum in St. Petersburg auf Selenskyjs Vorschlag antwortet.
24: Weitere Meldungen jetzt im Überblick. In Leverkusen gab es am frühen Morgen eine Razzia gegen eine polizeibekannte Großfamilie. Hintergrund ist eine eskalierte Feier an Ostern in Opladen. Die löste einen Großeinsatz der Polizei aus. Mehrere Beamte wurden verletzt. Bei der Razzia heute wurden drei Objekte in Leverkusen durchsucht. Die Polizei suchte vor allem nach Datenträgern für die Ermittlungen rund um die eskalierte Party. Die Stadt Potsdam will etwas gegen verbotene Kameras in Freibädern unternehmen. Konkret geht es um sogenannte Smart Glasses. Das sind Brillen, die Fotos und Videos aufnehmen können. In Potsdam sind sie nun in Freibädern und Saunen verboten. So soll die Privatsphäre von Gästen geschützt werden, insbesondere von Frauen. In der Basketball-Bundesliga hat Bonn das Finale um die deutsche Meisterschaft verpasst. Die Baskets sind im Halbfinale gegen Titelverteidiger Bayern München ausgeschieden. In eigener Halle verloren sie gestern Abend mit 57-77. Die Bayern treffen im Finale entweder auf Berlin oder Bamberg.
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24: Im rheinischen Braunkohlerevier beginnt am Wochenende eine künstlerische Aktion, um das Dorf Alt-Kaienberg aufzuwerten. Es sollte eigentlich dem Tagebau Garzweiler II weichen, konnte dann aber doch bleiben. Nun soll in dem Dorf unter anderem ein denkmalgeschützter Vierkanthof neu gestaltet werden. Thomas Wenkert für WDR aktuell.
1: Mit der Aktion wird schon ein Blick in die Zukunft geworfen, denn in dem Vierkanthof und dem angrenzenden Küsterhaus soll ein Ort für Kunst, Kultur und gemeinschaftliches Leben entstehen. Die Stadt hat das Gebäude bereits gekauft. Die kommenden 6 Wochenenden sind also nur ein Vorgeschmack. Jeder kann unter Anleitung von Künstlern Werke gestalten, die dann vor der Fassade des historischen Hofes installiert werden. So soll für kurze Zeit ein farbenfroher Treffpunkt entstehen. Das Projekt wird sowohl vom Bund als auch vom Land gefördert.
24: Das Wetter in NRW am Vormittag neben einzelnen Schauern noch mal freundlich. Ab dem Mittag gibt es häufiger Schauer, einzelne Gewitter, aber auch trockene sonnige Phasen. In Schwerte 18 Grad, in Coesfeld 19 und in Lippstadt 20 Grad. Morgen zunächst freundlich, nachmittags dann wieder einzelne Schauer, auch Gewitter sind möglich, 15 bis 22 Grad. Das war WDR aktuell. 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Die A45 Gießen Richtung Hagen ist zwischen Haiger-Burbach und Wilnsdorf wegen Bergungsarbeiten gesperrt. Und die A565 Meckenheim-Bonn ist zwischen Dreieck Bonn-Nordost und Kreuzbonn-Nord in beiden Richtungen wegen Brückenschäden gesperrt. Deshalb 20 Minuten plus auf der Kennedy-Brücke in Richtung Bonn.
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0: Ich bin Marlies Schaum. Moin, moin. Herzlich willkommen. Wir haben gleich noch mehr Infos zu dieser gesperrten, wichtigen Brücke in Bonn. Zum Beispiel, warum die eigentlich jetzt so plötzlich gesperrt werden musste, warum die überhaupt so stark nachlässt, das klären wir. Und wir fragen uns auch, wie viel Erweiterung eine Europäische Union eigentlich erwarten kann. Erwarten ist das richtige Stichwort. Vertragen kann, wollte ich natürlich sagen. Also wie groß darf die EU eigentlich noch werden? Das ist gleich Thema bei mir hier im WDR 5 Morgen-Echo. Und wenn sich die Ideen von Bundesgesundheitsministerin Wagen so durchsetzen, rund um diese Pflegereform, dann wird das für uns alle irgendwann schwieriger werden, eine Pflegestufe zu bekommen. Und alle, die in Pflegeheimen wohnen, die sollen das auch länger selbst finanzieren müssen. Andererseits hat Nina Wagen angekündigt, dass sie zum Beispiel Leistungen regelmäßig erhöhen möchte, ne? Dass die angepasst werden an die Inflation. Und sie möchte, dass wir länger gesund bleiben und so lange wie möglich nicht gepflegt werden müssen und deshalb zur Prävention gefördert werden. Macht das eigentlich alles Sinn und wie stellt sie sich das praktisch vor? Geht's vielleicht gar nicht anders, als Nina Wagen so vorschlägt? Darüber habe ich mit Michael Denkinger heute bei uns schon gesprochen. Er leitet das Institut für geriatrische Forschung an der Uniklinik Ulm. Herr Denkinger, muss es Ihrer Meinung nach wirklich sein, dass auch Leistungen für die gekürzt werden, die gepflegt werden?
2: Ich wünsche mir das natürlich überhaupt nicht. Ich glaube, viele andere auch. Man hört aber natürlich gerade nichts Gutes von der Pflegeversicherung. Dieses Jahr soll es bereits deutliche Defizite geben, die in den nächsten Jahren ganz sicher auch deutlich ansteigen werden. Und wir sind noch gar nicht so weit, dass die ganzen Babyboomer überhaupt in diesen Pflegealter kommen. Das jetzt mit 70 noch bei 10% etwa ist, mit 80 dann bei 30% und mit 90 sind wir schon deutlich über 50, 60, 70%. Also ich denke, da muss was getan werden. Deswegen grundsätzlich ja.
0: Also Pflegestufe 1 können wir darauf verzichten.
2: Finde ich hart, das so zu sagen, weil natürlich der Pflegebedürftigkeitsbegriff, der vor einigen Jahren angepasst wurde, ja einen Grund hatte, dass er angepasst wurde. Es war auch meiner Ansicht nach auf einer guten Basis berechnet worden. Und man kann schon sagen, dass es Sinn macht, wenn jemand in Pflegegrad oder pflegebedürftig wird, dass das auch anerkannt wird, weil dann natürlich auch erst Leistungen folgen können. Man muss aber auch sagen, wir haben halt in den letzten Jahren vor allem nur in Richtung Versorgung gedacht und eben nicht in Richtung, wie können wir auch die weitere Pflegebedürftigkeit verhindern, was können wir da tun. Und das fehlt vollkommen und das soll zumindest ja jetzt auch eine Idee in dem neuen Gesetz sein.
0: Allerdings habe ich noch nicht genau verstanden, wie das mit der Förderung der Prävention so in der Praxis aussehen soll. Also wir alle sollen länger gesund bleiben, das klingt total logisch und gut. Aber wie genau stellt sich Nina Wagen das vor?
2: Ja, das ist eine sehr gute Frage, die natürlich so genau auch nicht in diesem Gesetzesentwurf steht. Sowas muss natürlich auch erstmal dann in die Strukturen hineinkommen. Und ich glaube, es macht immer Sinn, wenn man hier was Neues entwickeln möchte, auch ein bisschen in Regionen zu gucken oder in Länder zu gucken, wo sowas ganz gut funktioniert. Und da gibt es schon Beispiele. Also ich meine, wir gucken immer nach Dänemark, wir gucken die Niederlande, aber wir können auch mal nach Spanien gucken, wo die Lebenserwartung zum Beispiel 2 Jahre und mehr ist als bei uns in Deutschland. Das wird wahrscheinlich nicht nur an der geriatrischen Prävention liegen, das ist mir vollkommen klar. Aber was man da sieht, ist, dass die verschiedenen Berufsgruppen in den Regionen, in den Kommunen und Städten einfach viel besser zusammenarbeiten. Gerade zum Beispiel in Katalonien gibt es da tolle Programme, wo es sich lohnt, mal genauer hinzugucken. Weil eins muss klar sein, ältere Menschen haben verschiedene Bedürfnisse und diese verschiedenen Bedürfnisse kann meiner Ansicht nach nicht eine Berufsgruppe alleine hinkriegen. Da müssen die Ärzte mit der Pflege, mit den Therapeuten und der Kommune zusammenarbeiten.
0: Aber was genau macht das besser? Sagen wir mal, ich bin jetzt ein Mensch, der nicht mehr so gut alleine zu Hause klarkommt. Und jetzt, inwiefern verbessert eine Zusammenarbeit meine Situation?
2: Sehr gute Frage. Also ich glaube, wir müssen weg von dieser Idee, von dieser Frage, wie organisieren wir Pflege, hin zu so eine Idee, wie verhindern wir Pflegebedürftigkeit. Und wenn Sie jetzt derjenige sind, der zum Beispiel mit Ihren Eltern, Großeltern, wie auch immer, dann die zunehmende Pflegebedürftigkeit derer organisieren muss, dann haben Sie im Augenblick meiner Ansicht nach verschiedene Anlaufstellen, die nicht miteinander kooperieren. Also Sie haben die Pflegestützpunkte, Sie haben die Hausärzte, Sie haben in verschiedenen Ländern und Kommunen nochmal andere Anlaufstellen, aber Sie haben diese verschiedenen Gruppen, die nicht miteinander sprechen. Das ist ja schon bei uns ein großes Thema, dass natürlich die Fachärzte mit den Hausärzten überhaupt sprechen. Wir haben bei uns bislang in den Kommunen keine wirklichen Strukturen wie Community Nurses. Ich glaube, wir haben einen guten Weg gemacht, dass wir Delegation ärztlicher Leistungen über diese Hausarztentlastungspflege machen. Da gibt es diese so Namen wie NAPAs oder VERAs. Das sind Pflegekräfte, die auch nach außen gehen, um damit der Hausarzt eben nicht mehr alle Hausbesuche machen muss. Solche Dinge sind sinnvoll, aber die sind überhaupt nicht vernetzt und gar nicht präventiv angedacht. Ein weiteres Beispiel, wir haben, wenn Sie einen Pflegegrad haben, haben Sie die Möglichkeit, beraten zu werden. Das soll ja nur noch auf 2-mal im Jahr, war früher 4-mal im Jahr ausgebaut worden. Da gibt es eine schöne Studie aus dem IGES-Institut, die gezeigt hat, dass da etwa 10% wirklich in Richtung auch, wie kann ich weitere Verschlechterungen verhindern, beraten wurde. Der Rest geht eigentlich nur um Versorgungsleistungen.
0: Das sagt Michael Denkinger von dem Institut für geriatrische Forschung an der Uniklinik Ulm. Und da sieht man mal, wie komplex dieses ganze Pflegethema ist, oder? Hier ist das WDR 5 Morgen Echo um 11 Minuten nach 9.

0: rein in den Freitagvormittag mit Lenny Kravitz im WDR 5 Morgen Echo. Also wer noch nie in Bonn war, den schockt das vielleicht nicht so, aber wer Bonn kennt und schon mal drüber gefahren ist und dann hört, dass die wichtigste Autobahnbrücke da im Norden einfach von jetzt auf gleich gesperrt worden ist, der weiß, was das bedeutet. Die Bonner reagieren auch recht entsetzt.
1: Es tut mir leid für alle, die Berufsfahrer, die pendeln müssen, die Nerven. Es wird eine ganz schlimme Zeit für Bonn.
2: Ja, wenn es jetzt nur 2-3 Wochen sind, dann geht es ja noch. Aber so wie es auch so wird es ja länger dauern. Ne? Und so als Handwerker, wenn Sie da jeden Tag 2 Stunden im Stau stehen oder 3, überlegen Sie sich wirklich, ob man überhaupt noch in Bonn arbeiten soll.
3: Dass die jetzt von heute auf morgen gesperrt wird, da war ich natürlich jetzt sehr überrascht.
4: Dicke Scheiße. Das ist natürlich jetzt ein Problem, dann hier rüber zu kommen, hin und her. Ne? Aber Gott sei Dank gibt es hier noch die Fähre.
0: Ja, aber die hat nicht so wahnsinnig viel Kapazitäten. Die anderen Brücken sind auch nicht mega geeignet. Die Stadt Bonn rödelt jetzt, damit das da nicht zum Verkehrschaos kommt. Darüber habe ich auch mit Hubertus Hille gesprochen von der IHK Bonn-Rhein-Sieg. Denn der sagt, für Unternehmen ist diese Sperrung eine Katastrophe.
5: Stellen Sie sich ein Unternehmen vor, was Baustellen beliefert. Die konnten früher 6 Baustellen an einem Tag beliefern. Danach, nach der Ablastung, waren es nur noch 4. Wer weiß, ob es in Zukunft nur noch 1 oder 2 ist am Tag. Oder stellen Sie sich Pflegedienste vor, die über den Rhein müssen. Stellen Sie sich die Paketdienste vor, die zu Ihnen nach Hause kommen. Menschen, die in die Innenstadt wollen oder Menschen, die in ein Konzert oder zu einem Kongress wollen. All die stehen in Zukunft in den Straßen in und um Bonn im Stau, weil diese Hauptschlagader jetzt gesperrt ist.
0: Und die wissen eigentlich schon eine ganze Weile, sowohl in Bonn als auch bei der Autobahn GmbH, dass die Nordbrücke nicht mehr so fit ist, wie sie mal war. Also die ist jetzt auch schon seit einer Weile für schwere Lastwagen ja gesperrt. Die wissen, wir müssen die mal renovieren, die soll auch neu gebaut werden, die ist halt alt. Da sind so viele Fahrzeuge drüber gefahren, das ist einfach zu viel, also gut 100.000 am Tag. Dadurch verliert die Brücke ihre Tragkraft, hat uns Heinrich Böhkamp erklärt. Er ist der Präsident der Ingenieurkammer Bau NRW.
6: Und wenn man sich eine Brücke mal anguckt, wenn da jemand drüber fährt, dann fängt die an, sich so ganz leicht durchzubiegen. Und dieses Wechselspiel, dass die Brücke immer so leichte Durchbiegungen mit sich macht, mit jeder Überfahrt. Und wenn da jetzt Rissbildungen in der Brücke schon sind, die sind über die Jahre da sicherlich drin gewesen, dann geht dieser Riss immer auf und zu. Das kann natürlich kein Material haben. Also wenn Sie ein Gummiband nehmen und das immer mal ganz vorsichtig, aber 100-mal ziehen, dann reißt das auch durch, obwohl Sie gar keine große Kraft in dieses Gummiband gebracht haben. Und das ist das Problem, was wir bei den Brücken haben.
0: Vor allem ist das Problem wohl, dass da sehr viele Lastwagen drüber gefahren sind. Mit so vielen Lastwagen hat man gar nicht gerechnet, als man die Brücke in den 60er Jahren mal gebaut hat.
6: Das größte Problem sind im Grunde die Lkw-Lasten und so. Die hat man halt früher echt unterschätzt. Hat nie damit gerechnet, dass so viele kommen. Und die nehmen ja immer noch weiter zu. Man geht ja davon aus, dass der Lkw-Verkehr noch um 30 oder 40% ansteigt, weil dieses Rüberbringen der Lasten auf die Bahn, das hat nicht funktioniert. Und diese große Zahl der Lkw, man sieht ja manchmal, dass eine Spur ein Lkw hinter dem anderen ist, das haben die Brücken damals nicht erwarten können oder auch die Ingenieure, die es geplant haben. Und dafür sind die nicht ausgelegt.
0: Sagt Heinrich Böhkamp. Und die Autobahn GmbH, die will jetzt in Bonn mit wirklich mehreren Gutachtern prüfen, wie groß der Schaden wirklich ist. Vor allem auch die Zuleitung zu der Autobahnbrücke scheint beschädigt zu sein. Und ob man die jetzt nochmal irgendwann wieder öffnen und freigeben kann oder ob es kleinere Reparaturen tun oder nicht, das müssen die entscheiden. In 2 Wochen wollen sie mit den Prüfungen fertig sein. Bis dahin bleibt diese Brücke erstmal komplett gesperrt, einfach für alle Fälle zur Sicherheit. Ist ja auch gut so. Gleich 18 Minuten nach 9 am schönen Freitag im WDR 5 Morgen Echo. Ich würde sagen, generell hat es ja super viele Vorteile für uns, wenn wir in der Europäischen Union leben. Wir haben diese eine Währung, wir haben offene Grenzen. Man kann auch überall leben und arbeiten, wo man will. Manchmal kommt uns die EU vielleicht so ein bisschen lästig und schwerfällig vor, aber es ist nicht zu unterschätzen, wie viele Vorteile es hat, da drin zu sein. Also viele Länder wollen gerne noch Mitglied werden. Und heute treffen sich einige Länder des Westbalkans dazu, mit Vertretern der EU in Montenegro nämlich. Montenegro möchte auch sehr gern dabei sein. Die Frage ist nur, wie groß soll denn die EU noch werden? Wie viel Erweiterung verträgt die so? Und damit beschäftigt

0: beschäftigt sich Olaf Leiße an der Uni Jena. Mit ihm habe ich heute schon gesprochen. Herr Leiße, gilt denn für die EU je mehr, desto besser oder eher viele Köche verderben den Brei?
1: Naja, grundsätzlich kann ja jeder europäische Staat beitreten. Das hat man so in den europäischen Verträgen so festgelegt. Und als man das reingeschrieben hat, hatte man auch die Idee vor Augen, dass irgendwann mal der gesamte europäische Kontinent in der Europäischen Union ist und so eine Art zentrales Forum gibt, wo die Staaten sich miteinander verständigen. Aber natürlich haben uns auch die letzten Jahre gezeigt, dass in der Tat es schwierig ist, je mehr Leute, je mehr Länder, je mehr Staats- und Regierungschefs da sind, desto schwieriger ist es, einen Kompromiss zu finden.
0: Weil die sich halt auch gegenseitig mit dem, was sie so wollen, ja blockieren können zum Beispiel. Aber wenn wir erstmal auf das Gute gucken, was würden Sie sagen, würde denn dafür sprechen, von 27 Mitgliedern aktuell auf noch mehr zu gehen? Warum wäre das gut?
1: Also es wäre in jedem Fall gut, auch die Länder des sogenannten Westbalkans, also Ex-Jugoslawien und Albanien, mitzunehmen und auf den europäischen Pfad zu bringen. Europa hat kein Interesse daran, dass diese Länder sich China zuwenden oder gar Russland zuwenden. Hat auch kein Interesse daran, dass diese Länder in wirtschaftlicher Stagnation verharren. Das führt zu Migration, das führt auch zu Korruption. Daran kann Europa kein Interesse haben. Deswegen ist es wichtig, auch diese Länder mit zu integrieren.
0: Das heißt, da geht es um Sicherheit, um Stärkung unserer Wirtschaft und auch politische Sicherheit.
1: Ja, richtig, genau. Die Länder liegen ja auf dem europäischen Kontinent. Sie sind unsere direkten Nachbarn. Und deswegen ist es wichtig, diese Länder zu integrieren.
0: Was spricht denn dagegen, auf noch mehr Mitglieder anzuwachsen, außer dass man sich vielleicht bei Entscheidungen blockieren kann?
1: Ja, Sie haben ja eben schon so schön gesagt, viele Köche verderben den Brei. Das ist in Teilen auch richtig. Je mehr Personen mitreden wollen, desto schwieriger wird es, Konsens zu finden. Das haben wir ja in den letzten Jahren auch anhand von Polen und Ungarn gesehen, auch wenn sich die politische Situation dort jetzt verändert hat. Also der Europäischen Union fällt es schwer, wenn Länder plötzlich antieuropäisch oder europakritisch oder populistisch regiert werden, diese Länder dann eben auch mitzunehmen. Es gibt noch zu viele Möglichkeiten, auch für die Länder, Staaten Entscheidungen zu konterkarieren. Das sieht man an den Sanktionen gegenüber Russland. Die wurden ja nicht von allen Ländern dann mitgetragen. Und dann wird es schwer, einen einheitlichen Kurs zu fahren.
0: Das heißt, vielleicht müsste die EU mal drüber nachdenken, ob sie die Regeln zur Entscheidungsfindung ein bisschen ändern könnte. Weil generell sind die ja, was den Zuwachs angeht, die Gewichtszunahme generell sehr streng. Also seit 2013 ist ja kein neues Land dazugekommen. Aber sie muss anscheinend auch vorsichtig sein und diese ganzen, wirklich sehr wahnsinnig viele Kriterien, die man erfüllen muss, auch wirklich abklopfen, oder?
1: Ja, genau, das macht sie ja auch. Es gibt das politische Kriterium, also es müssen die Staaten demokratisch verfasst sein und rechtsstaatlich verfasst sein. Und das wirtschaftliche Kriterium soll also eine funktionierende Marktwirtschaft vorherrschen. Die Länder müssen in der Lage sein, alle Standards und Regeln der Europäischen Union zu übernehmen, den Euro zu übernehmen, auch Umweltstandards einzuhalten, Arbeitsschutzmaßnahmen umzusetzen etc. Dazu müssen die Länder in der Lage sein und vorher gibt es auch keinen Beitritt. Das muss man auch sagen. Es ist jetzt nicht so, dass die Länder in diesem Jahr noch rasch beitreten, sondern es ist ein sehr langer Prozess.
0: Finden Sie das auch gut so, dass das so lange dauert?
1: Also in Teilen schon. Klar, man kann nicht immer Augen zudrücken. Wenn Korruption herrscht, muss die auch bekämpft werden. Aber in Teilen dauert es jetzt auch schon über 20 Jahre. Und das ist schon eine unglaublich lange Perspektive, die man auch den Menschen nicht zumuten kann, aus meiner Sicht. Man kann Menschen nicht sagen, so noch ein Vierteljahrhundert und euer Land ist Mitglied in der Europäischen Union. Das ist entschieden zu lang.
0: Das ist die Meinung von Olaf Leiße von der Uni Jena hier bei uns im WDR5 Morgen-Echo um 22 Minuten nach 9 an diesem schönen Freitag. Donald Trump, der hat sich mit dem Krieg gegen den Iran ja offensichtlich etwas verschätzt. Also der Krieg dauert immer noch an und die Menschen in den USA, die werden langsam ungeduldig. Die Demokraten kritisieren den Krieg ja eh, aber jetzt bekommt US-Präsident Trump auch aus der eigenen Partei Druck, berichtet Samuel Jakisch aus Washington.
2: Das US-Repräsentantenhaus hat am Mittwoch mit knapper Mehrheit für den Abzug des Militärs aus sämtlichen Kampfhandlungen gegen die iranische Armee gestimmt. Der Beschluss ist lediglich ein politisches Symbol, ohne praktische Konsequenz für den Kurs der US-Regierung. Denn damit die Resolution in Kraft treten könnte, müsste zunächst die Senatskammer zustimmen. Anschließend könnte US-Präsident Donald Trump den Beschluss per Veto stoppen. Mit der Abstimmung hat das Parlament den Druck auf Präsident Trump erhöht. Denn auch 4 Abgeordnete aus Trumps eigener Partei, der Republikaner, stimmten mit den oppositionellen Demokraten, die den Text eingebracht hatten. Sie verhalfen der Vorlage damit zur Mehrheit. Innerhalb der Republikanischen Partei gibt es verbreitete Kritik am Militäreinsatz der USA im Nahen Osten. Bereits vor 2 Wochen hatte der US-Senat erstmals für eine stärkere Kontrolle der Kriegsführung im Iran gestimmt. Auch diese Mehrheit kam durch abweichende Republikaner zustande, die mit der Linie ihres Präsidenten nicht einverstanden sind.
0: Infos von Samuel Jakisch hier bei uns im WDR 5 Morgenecho.

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4: Hier ist das WDR 5 Morgen Echo und in Münster an der Uniklinik. Da lassen sich heute Ärzte und Ärztinnen, auch Pflegepersonal, ein ganz besonderes Tattoo stechen. Das ist eins, das haben auch schon diverse Bundestagsabgeordnete unter der Haut. Ein Organspende-Tattoo. Relativ dezent, so zwei dünn gezogene Halbkreise und daran angeschlossen ein Kreis. Und dieses Tattoo lassen die sich machen, weil die sagen, es werden einfach immer noch nicht genügend Organe gespendet. Und wir wären bereit dafür. Es ersetzt jetzt keinen Organspendeausweis, dieses Tattoo, aber man redet dann drüber. Und Paula Göbel hat sich das mal angeschaut, wie es funktioniert. Sie war für uns unterwegs, denn morgen ist Tag der Organspende. Und sie hat sich angeschaut, warum Menschen das machen.
5: Es war eine Idee des Uniklinikums Münster, das Organspendesymbol für alle sichtbar machen, langfristig, quasi für die Ewigkeit, als Tattoo. Und zwar bei allen Mitarbeitenden, die das gern möchten. Pfleger, Krankenschwestern und Ärzte. Und die Idee, die kam an, so gut, dass am Ende sogar gelost werden musste. 100 sind ausgewählt worden, einer davon ist Christian Hellmann. Er arbeitet als Pflegeexperte in der Allgemeinchirurgie im Uniklinikum und er musste nicht lange überlegen, was das Tattoo betrifft.
6: Als ich von der Aktion gehört habe, war mir sofort klar, dass ich da mitmachen möchte, dass ich mir auch so ein Tattoo stechen lassen möchte, um auf diesem Wege mit Menschen ins Gespräch zu kommen über das Thema Organspende.
5: Genau darum geht es bei der Aktion, Gespräche anstoßen, also viel Symbolcharakter und das mit einem Tattoo, das selbst erstmal gar nicht so auffällig ist, denn das Organspendesymbol ist eher schlicht gestaltet. Ein Kreis mit zwei versetzten Halbkreisen darunter. Darin lassen sich die Buchstaben O und D erkennen, die Abkürzung für Organ Donor, also Organspender. Das Tattoo ist zwar kein offizieller Nachweis für eine Organspende, soll aber ein sichtbares Zeichen setzen und Menschen dazu bringen, sich mit dem Thema auseinanderzusetzen. Gerade das ist auch für Christian Hellmann wichtig, denn er erlebt die Bedeutung von Organspenden in seinem Berufsalltag immer wieder.
6: Das Thema Organspende ist für viele Menschen in ihrem Leben nicht präsent. Ich habe in meinen Jahren in der Pflege, und das sind jetzt mittlerweile schon einige, viele Patienten kennengelernt, die auf Organe gewartet haben, warten mussten über lange Zeit und auch mit den Folgen davon zu kämpfen hatten. Und deswegen finde ich, dass das Thema uns alle angeht und dass sich da was verändern muss. Und deswegen finde ich das auch spannend.
5: Ab 9 Uhr übernehmen heute insgesamt 5 Tätowierer die Arbeit. Gestochen wird das Symbol an ganz unterschiedlichen Stellen des Körpers. Das darf natürlich auch jeder selbst entscheiden. Für Christian Hellmann ist dabei vor allem eins wichtig.
6: Ich bin mir noch nicht ganz sicher, wo ich mich tätowieren lassen möchte. Wahrscheinlich wird es eher der Unterarm oder das Handgelenk. Bei der Wahl der Stelle ist mir wichtig, dass man sieht, so während der Arbeit oder auch in der Freizeit, damit man auf diesem Wege darüber ins Gespräch kommt.
5: Und die Vorfreude auf das Tattoo ist bei ihm auf jeden Fall größer als die Aufregung. Nervös ist er nicht, ist aber auch nicht sein erstes Tattoo. Vielleicht ist es aber das mit der größten Bedeutung.
4: Könnte sein. Einen Spendeausweis braucht man trotzdem noch. Den haben nicht so viele, wie man vielleicht denkt oder sich wünscht, obwohl es doch so sinnvoll wirkt, ne, mit der Organspende. Bis jetzt müssen wir uns auch alle sehr bewusst dafür entscheiden, ob wir das eigentlich wollen, nach unserem Tod, dass Organe von uns gespendet werden. Man braucht diesen Ausweis, man kann sich auch im Spenderregister registrieren lassen. Aber immer noch, alles in allem, sind es zu wenig Menschen, die was spenden. Jetzt gibt es die Idee, ob man das Problem vielleicht dadurch lösen könnte, dass man die sogenannte Widerspruchsregelung einführt. Da ist dann jeder ein Organspender ab seinem 18. Geburtstag, es sei denn, er oder sie widerspricht irgendwann. Sollte man das so machen? Darüber wird bald wieder im Bundestag diskutiert. Und Isabel Karas, WDR Berlin, fasst die aktuellen Meinungen dazu für uns zusammen.
7: 78 Tage lang hat Hubert Knicker auf ein neues Herz gewartet. Das ist inzwischen viele Jahre her, doch die Zeit auf der Warteliste hat der ehemalige Krankenpfleger nicht vergessen.
8: Ich habe mit 7 Wartepatienten zusammen auf Station gelegen. und vor mir sind 4 Leute verstorben.
7: Er selbst hatte Glück und lebt seit 2010 mit einem Spenderherzen. Wenn er heute über eine mögliche Neuregelung der Organspende spricht, wird er sehr deutlich.
8: Die ganze Diskussion, die nervt mich, weil man möge auch mal auf die Stationen gehen, wo die Wartepatienten liegen und flehen und sagen, hoffentlich schaffe ich das Leben noch.
7: Aus dem Bundestag liegen aktuell 2 überparteiliche Anträge auf dem Tisch. Das Besondere, in beiden Gruppen sind Abgeordnete aus CDU, CSU, SPD, Grünen und Linken. Sie sind sich einig, es braucht einen neuen Anlauf, weil Maßnahmen wie das Organspenderegister bisher hinter den Erwartungen zurückbleiben.
9: Es sind am Ende noch nicht einmal 600.000 Menschen, die seit März 2024 davon Gebrauch gemacht haben und das in einem Land mit mehr als 80 Millionen Menschen, die hier leben.
7: Das sagt Gitta Connemann von der CDU. Sie gehört zur Gruppe, die sogenannte Widerspruchsregelung einführen will. Mitunterstützerin Sabine Dittmar von der SPD beschreibt den Vorschlag so.
10: Zukünftig ist jeder volljährige, einwilligungsfähige Mensch Organspender, Organspenderin, wenn er eingewilligt hat oder nicht explizit widersprochen hat.
7: Die Gruppe argumentiert, viele Menschen stünden einer Organspende zwar positiv gegenüber, dokumentierten ihren Willen aber nicht. Und Angehörige entscheiden sich eher gegen eine Organspende, erklärt der Grünen-Politiker Armin Grau.
11: Wenn die verstorbene Person ihren Willen schriftlich geäußert hat, dann liegt die Zustimmungsrate bei 78%. Wenn sie das mündlich getan hat, immer noch bei 2/3. Wenn aber Angehörige entscheiden müssen, dann liegt die Zustimmungsrate nur bei 23%.
7: Doch allein mit einer Widerspruchsregelung sei es nicht getan, heißt es aus der Gruppe. Sollte sie beschlossen werden, würde sie frühestens 2030 greifen. Bis dahin soll es umfangreiche Informationskampagnen geben. Die zweite fraktionsübergreifende Gruppe lehnt die Widerspruchsregelung dagegen ab. Lars Castellucci von der SPD nennt einen der Gründe dafür.
12: Wir alle sind jeden Tag gefordert, überall Zustimmung zu erteilen. Ich darf als Abgeordneter nicht mal jemanden auf einen Einladungsverteiler setzen, ohne dass die Person zugestimmt hat. Und ausgerechnet bei der Frage der Organe soll das nicht der Fall sein.
7: Seine Gruppe fordert, dass es bei der sogenannten Entscheidungslösung bleibt. Wer Organe spenden will, muss zu Lebzeiten ausdrücklich einwilligen. Liegt keine Erklärung vor, haben die Angehörigen das letzte Wort. Atesh Gürpinar von der Linken ergänzt.
13: Wir sind diejenigen, die den Auftrag haben, Aufklärung zu ermöglichen, dafür auch Gelder und Informationen bereitzustellen. Und deswegen müssen wir das über die Zustimmungslösung machen und über eine Aufklärung, nicht durch eine Widerspruchsregelung.
7: Auch Hubert Knicker verfolgt die politische Debatte. Für ihn steht dabei vor allem eins im Vordergrund.
8: Ob ihr für oder gegen Organspende seid, das ist mir völlig egal. Nur bitte tut mir einen Gefallen, entscheidet euch für ein Nein oder für ein Ja, denn die Angehörigen nachher diese Entscheidung zu überlassen, das ist schlimm.
7: Welche der beiden Gruppen sich am Ende durchsetzt, ist offen. Geplant ist zunächst eine Orientierungsdebatte im Bundestag. Nach Angaben der Abgeordneten voraussichtlich noch vor der Sommerpause.
4: Ist ein heikles, aber sehr wichtiges Thema, die Organspende. Isabel Karas hat mal die Positionen, die da aktuell auf dem Tisch liegen, zusammengefasst. Für uns hier im WDR5-Morgen-Echo. Jetzt sind es gleich 9:55 und ist ja bald Wochenende. Die Weinfeste, haben wir gesehen, starten überall schon wieder. In Köln zum Beispiel, in Duisburg sind Weinfeste. An mir persönlich liegt es jetzt auch nicht, dass weniger Wein in Deutschland getrunken wird. Aber viele andere entscheiden sich tatsächlich inzwischen öfter dagegen. Entweder, weil es ihnen zu teuer geworden ist oder aus ganz gesundheitlichen Gründen. Die Statistik sagt, dass die deutschen Winzer im Schnitt inzwischen eine Flasche Wein weniger pro Person verkaufen als noch vor einem Jahr. Und auch hat man gesehen, die Ernten sind weniger verlässlich geworden. Es gibt einfach durch den Klimawandel öfter extreme Wetter. Manche Ernten gehen kaputt. Und trotz allem gibt es Weinfeste und wollen junge Männer und Frauen immer noch Winzer und Winzerinnen werden. Alexander Barth zum Beispiel, der ist 27, er arbeitet in Rheinland-Pfalz in Kirschroth auf dem familieneigenen Weingut. Ich habe ihn dort vor der Sendung erreicht. Herr Barth, haben Sie etwa tatsächlich mal drüber nachgedacht, kein Winzer zu werden, obwohl Ihr Vater und Ihr Großvater Winzer sind?
14: Ja, selbstverständlich. Also mein Vater war sehr starker Formel-1-Fan, Michael Schumacher-Fan und das hat so ein bisschen auf mich übergeschwitzt. Ich wollte eigentlich immer Formel-1-Fahrer werden, aber irgendwann in der 7. Klasse war ich dann schon 1,85 Meter groß und dann war das eigentlich auch relativ schnell kein Thema mehr. Und ich habe immer mitgeholfen und da war das eigentlich für mich gar nicht so eine richtige Entscheidung, wo da schwer gefallen ist. Ich habe es immer gern gemacht und auch wenn viel Arbeit ist, aber man ist auch irgendwie immer nah an der Familie dran. Ja.
4: Müssen Sie denn als Winzer heute irgendwie anders arbeiten als Ihr Vater oder Ihr Großvater?
14: Ja, selbstverständlich. Also der Wandel ist überall. Ich sage jetzt mal nur aus einem Beispiel im Weinbau. Mein Opa hat immer erzählt, in den 80ern war man froh, wenn die Trauben reif wurden. Heutzutage ist man in gewissem Maße sogar noch ein gewisser Profiteur vom Klimawandel. Klingt im ersten Moment ein bisschen blöd, aber alles immer in Maßen. Und zwar die Sommer sind deutlich wärmer geworden, was auch dazu geführt hat, dass eine Kultur wie die Weinrebe davon profitiert. Also die mag es halt auch gar nicht so kalt. Und das führte dazu, dass sogar in den letzten Jahren Maßnahmen ergriffen wurden, wo die Blüte quasi den Fruchtansatz etwas verschlechtert, damit die Trauben lockerer sind, damit die Gesundheit der Trauben deutlich erhöht wird, weil die Traubenzone besser abtrocknen kann, damit nicht so lang Feuchtigkeit dort herrscht und damit sich der Pilz nicht ausbreiten kann. Das ist mal so ein Beispiel, was ganz anders gemacht wird, wie noch, ich sag jetzt mal, vor 30, 40 Jahren.
4: Aber denken Sie darüber jetzt schon nach, was Sie vielleicht noch ändern müssen an der Bewässerung oder wie Sie den Boden anders schützen können, falls extreme Wetter noch zunehmen?
14: Also noch nicht mal direkt so in so spezifischen Sachen, sondern auch ein bisschen in der Frage, was für Rebsorten sind wann zukunftsfähig. Also es gibt mittlerweile neue Züchtungen, Piwis, pilzwiderstandsfähige Rebsorten, wo weniger synthetische Pflanzenschutzmittel bedarf. Bei uns, wir haben vor ein paar Jahren Cabernet Sauvignon angepflanzt, klassische Rotweinrebsorte, wo vor 20 Jahren undenkbar bei uns gewesen wäre, dass die überhaupt ansatzweise reif wird.
4: Vom Gefühl her gibt es inzwischen, so wenn ich das im Supermarkt sehe, viele Weingüter in vielleicht jüngerer Hand, die auf einmal lustige Namen und Label haben. Sowas wie Grüne Neune oder Rot und Wild oder Everything Happens for Riesling. Muss sowas sein, damit man heutzutage auch noch auffällt, damit man überhaupt noch gut verkauft?
14: Es ist natürlich jetzt schwer zu beantworten als jemand, der da keinen Einblick auf die Verkaufszahlen hat. Aber ich sag mal, ganz vorne im Jahr. Also die Winzerschaft muss irgendwo ein bisschen lauter werden, um selbst noch die Flaschen zu verkaufen, die man eventuell sich selbst so als Ziel gesteckt hat. Ich sag mal, der Konsum ist ein bisschen rückläufig, ob das jetzt aus gesundheitlichen Gründen oder aus Überzeugung ist, Fitnessüberzeugung oder wie auch immer, ist der Konsum von Alkohol generell, Wein, Bier, Spirituosen, ist rückläufig.
4: Auch aus Kostengründen vielleicht, ne?
14: Mit Sicherheit.
4: Macht Ihnen all das irgendwie Sorgen oder denken Sie immer noch, nö, Stand jetzt, ich freue mich auf den Job und will den noch möglichst lange machen?
14: Also ich hoffe natürlich, dass ich es mein Leben lang machen kann. Ich habe den Beruf ja ausgewählt, weil er mir Spaß macht. Aber natürlich wäre es gelogen, jetzt zu sagen, ich mache mir keine Sorgen. Die Absatzzahlen schwinden. Man muss immer versuchen, da am Ball zu bleiben und nicht abgehängt zu werden.
4: Das sagt Jungwinzer Alexander Barth aus Rheinland-Pfalz hier im WDR 5 Morgen-Echo. In Düsseldorf ist gerade Bestattungsfachmesse und da haben wir heute von Bestattern schon gehört, dass es schon einen Trend gibt, dass sowohl der Abschied als auch das Grab an sich immer persönlicher wird, bunter, individueller, total vielfältig. Und Dorothea Schluttig hat für das WDR 5 Morgen-Echo sich das mal genauer angeschaut. Sie hat mit Trauerrednern gesprochen und sich auch diese ganz neue Friedhofskultur angesehen.
15: Da ist diese kleine bronzene Wippe, 20 Zentimeter groß nur, auf der ein Vater sitzt und auf der anderen Seite niemand. Du fehlst, ist darunter in den hellen, schlichten Sandstein gehauen. Ein Symbol für den Verlust eines Kindes.
16: Sina ist mit 4 Jahren verstorben. Sie war total gerne mit ihrem Vater auf dem Spielplatz unterwegs und hat mit ihm total gerne gewippt. Und ist jetzt nicht mehr da, deswegen ist die Position frei, wo Sina gesessen hätte. Und weil der Vater halt mehr Gewicht hat, zeigt die Wippe nach oben. Und man kann mit dem Finger die Wippe bewegen und damit in Interaktion mit dem Grabzeichen treten und so an Sina denken.
15: Andreas Magera, Steinmetz aus Aalen, macht aus schweren Schicksalen, aber auch schönen Momenten greifbare Erinnerungen. Eine bewegliche Schaukel, kleine Gummistiefel, die Familie, als sie noch zusammen war, filigran modelliert aus Bronze. Weit weg ist das alles vom grauen Grabstein der Vergangenheit.
16: Zu meinem Vater war, ich glaube, jedes zweite Symbol ein Kreuz. Und heute ist meine Aufgabe halt, für den Verstorbenen ein Symbol zu entwickeln. Ich kann nicht für jemanden, der vielleicht mein Sonnenschein war, jetzt ganz banal gesprochen, einen schwarzen Stein dahinstellen. Da finden sich die Leute einfach nicht drin wieder. Und das versuche ich halt mit den Menschen zu erarbeiten. Was fühlt sich für sie richtig an?
15: Mit dem Wechsel der Generation verändert sich etwas auf den Friedhöfen. Individueller, persönlicher soll es, darf es heute sein. Auch bei der Bestattung selbst. Sunita Nitschke aus Bochum ist freie Trauerrednerin. Abschiedsfeiern hat sie schon im Wald oder auch einem Friseursalon abgehalten.
17: Da ist der Friseurmeister gestorben. Und das war einfach besonders, weil da waren noch die Shampooflaschen quasi offen und die Geräte standen da noch. Also es war so, wie er es damals verlassen hat und uns sind Geschichten eingefallen, die Leute dann noch miteinander geteilt haben, die ihn gekannt haben. Und das ist einfach etwas viel Persönlicheres, viel Individuelleres, als so eine Trauerhalle das überhaupt leisten kann.
15: Auch kleine Rituale gehören bei ihr dazu. Ein Zettel beschrieben mit Worten, die man vielleicht nicht mehr sagen konnte. Angebunden an einen Ballon, den Familie und Freunde fliegen lassen können. Die letzte Feier so individuell zu gestalten, ist heute vielen ein Anliegen.
17: Das wird schon gewünscht, weil die Leute verstehen, dass Trauer individuell ist. Also Trauer sich nicht mehr so in Schema F packen lässt, sondern jeder trauert auf unterschiedliche Art.
15: Und so wird es lebendiger auf den Friedhöfen. Das Licht bricht sich in bunten Glassteinen, die für die sexuelle Orientierung eines verstorbenen Menschen stehen. Tanzende Figuren in einer kleinen Einlassung im Stein, die die große Leidenschaft der Liebsten spiegeln. Daneben der geliebte Apfelbaum. Das alles hilft, sagt Steinmetz Andreas Magera.
16: Wir müssen auch versuchen, den Trauerprozess zu verstehen, der auch immer unterschiedlich ist. Und uns wirklich fragen, welche Bedürfnisse haben trauernde Menschen? Und nach diesen Bedürfnissen müssen wir gestalten. Das ist ganz, ganz wichtig. Die Bedürfnisse der Menschen stehen im Vordergrund.
15: Denn den letzten Abschied anders, individuell und sichtbar persönlich zu gestalten, das kann in schweren Zeiten tröstlich sein.
4: Ein Thema, mit dem man sich nicht so gerne beschäftigt, aber muss sein. Wie soll die eigene Beerdigung vielleicht mal sein? Dorothea Schluttig hat für uns so ein paar Trends da mal zusammengefasst. Es ist nämlich gerade Bestattungsfachmesse in Düsseldorf. So, das war's an frischen Themen aus dem WDR 5 Morgen-Echo. Aber es geht ja immer weiter. Gleich erstmal das Zeitzeichen, klar, wie gewohnt. Und dann Anja Backhaus am Start. Neugier genügt, na?
18: Hallo, guten Morgen.
4: Wie ist die Lage?
18: Sehr gut. Die Lage ist sehr gut. Und ich freue mich auch gleich schon auf meine Sendung mit ganz vielen spannenden Themen, wie immer natürlich bei Neugier genügt. Und ich begrüße einen Gast um kurz nach 10, und zwar Tobias Bock. Das ist der Leiter der Phil Cologne, die morgen startet. Mhm. Ist ja eigentlich auch interessant. Ein Festival der Philosophie.
4: Ist irre, eigentlich. Ja. Also, es interessiert ja wahnsinnig viele Leute offensichtlich, sonst wird es kein ganzes Festival dazu machen. Und es ist immer sehr spannend, was da für Themen diskutiert werden.
18: Ja, weltpolitische, gesellschaftspolitische. Und es ist auch so, dass man da versucht, auch alle Menschen zu erreichen. Also, es ist jetzt nicht so, dass Menschen das Gefühl haben müssen, oh, da wird über was diskutiert, da komme ich nicht mehr mit, weil ich es nicht verstehe oder weil es irgendwie zu kompliziert ist. Sondern es soll wirklich auch so offen sein und offen gestaltet sein, dass jeder mitphilosophieren kann.
4: Das machen wir gleich. Mit Anja bei Neugier genügt. Ich bin Marlies Schaum. Bis bald mal. Tschö.

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1: Das ist eine Musik, die unglaublich vielfältig, gleichzeitig für Weber dramatisch wahr ist und eben viele Kontraste und Charakteristika aufweist, wo man wirklich das Gefühl hat, da werden innere Stimmungen bis ins Kleinste nachgespürt.
2: 5. Juni 1826, Todestag des Komponisten Karl Maria von Weber.
3: Die Hecke steht in voller Blüte und umrandet das rechtwinklige Haus. Auch an den Spalieren ranken Pflanzen hoch.
4: O Hosterwitz, o Ruhe!
3: So notiert Karl Maria von Weber im Mai 1823 in seinem Tagebuch. Der Musikwissenschaftler Johannes Veit.
1: Das liegt an der Elbe, ausgangs Dresden, also gar nicht so weit von Pillnitz entfernt. Und das ist schon eine sehr erholsame Lage. Also das hat er sehr genossen.
3: Nach vielen unruhigen, rastlosen Jahren kann Karl Maria von Weber nun durchatmen. In Hosterwitz verbringt er mit seiner Familie mehrere glückliche Sommermonate. Von hier aus wandert er gern in den nahen Keppgrund und bis ins Elbsandsteingebirge.
4: Ich lebe auf dem Lande in herrlicher Natur und einer friedlichen Stille, die mir es erlaubt, einmal ganz mir selbst und meinem inneren Treiben zu leben.
3: In Hosterwitz komponiert Weber einige seiner bedeutendsten Werke und empfängt etliche Besucher, darunter den Dichter Friedrich Kind. Er wird Weber die Textvorlage für seine berühmteste Oper liefern, Der Freischütz. Doch die Popularität der Freischützoper übermittelt ein bis heute schiefes Bild von Karl Maria von Weber.
1: Das Liedschaffen ist völlig ausgeblendet. Das sind so kleine Miniaturgemälde. Seine beiden Klavierkonzerte kennt kaum jemand. Das Konzertstück wird so oft gespielt, weil das Franz Liszt hinterher so propagiert hat.
3: Auch seine 4 Klaviersonaten spielen heute kaum eine Rolle im Konzertleben, obwohl sie bei Webers Zeitgenossen heiß begehrt sind, wie seine Ehefrau berichtet.
5: Eine von den Sonaten hat mir ein Engländer abgebettelt, der leider mit seiner ganzen Familie bei der Überfahrt ertrunken ist. Die andere bekam ein ganz intimer Freund Webers in Prag. Und die dritte ist nach Paris gewandert.
3: Getauft wird der katholische Karl Friedrich Ernst von Weber, der Vorname Maria ist erst später dokumentiert, am 20. November 1786 von einem protestantischen Hofprediger im holsteinischen Eutin, rund 40 Kilometer nördlich von Lübeck. Das Geburtsdatum ist nicht sicher belegt.
1: Der Vater war ja zwar erst im bürgerlichen Beruf tätig, der hatte ja sogar Jura studiert, hat sich dann später als Stadtmusikus in Eutin verdingt, wo Weber ja auch dann geboren ist, aber hat sich dann entweder Theatertruppen angeschlossen oder selber auch Theatertruppen geleitet und ist damit wirklich durch die Gegend getingelt.
3: Die Leidenschaft für Kunst, die nervöse Atmosphäre rund um die vielen Reisen und Auftritte und die ständigen finanziellen Risiken – all das saugt auch Sohn Karl Maria früh auf. Mit 5 Jahren steht er erstmals auf einer Bühne. Daneben erhält er Klavierunterricht.
1: Er hat eigentlich so eine Doppelkarriere angestrebt. Einerseits trat er auf als Pianist, andererseits hat er eben auch kompositorisch gewirkt.
3: Vater Weber ist stolz auf seinen Sohn.
6: Mein 11-jähriger Karl küsst die Hände, ein Talent, Gottlob. Da er schon die erste Oper komponiert, ein Schüler von Michel Haydn, Gott sei es gedankt. Er hat das Glück, dass man ihn hier nicht anders als der kleine Mozart heißt.
3: Weber ist mal hier, mal dort, Salzburg, Wien, Darmstadt, München und das zu einer Zeit, die ohnehin von Aufbruch geprägt ist. Vom Aufbruch in die Romantik mit ihrer wachsenden Natursehnsucht, mit einer Neigung für alles Wundersame und Irrationale, für die Magie des Dunklen und Dämonischen.
1: Weber war ja in seiner Jugendzeit so ein bisschen wie der Vater, ein kleiner Halotri, der auch wirklich sehr viel Geld gebraucht und verschwendet hat.
3: Weber Weber ist knapp über 20, als er in eine Korruptionsaffäre verwickelt wird und wegen hoher Schulden im Gefängnis landet. Weber, ein Krimineller?
6: Die Gläubiger haben sich angelegen sein lassen, das Aktivvermögen des von Weber genauer kennenzulernen und mit dieser Aufklärung eingesehen, dass ein längerer Arrest für sie mehr schädlich als vorteilhaft werden müsste.
3: Weber wird zwar entlastet und aus dem Gefängnis entlassen, doch es sind lehrreiche Jahre, denn auf Webers Persönlichkeit wirken sich die jüngsten Turbulenzen positiv aus.
1: Letztlich hat er unter dieser Wirkung sein Tagebuch angefangen, was für uns ja so eine irrsinnig wichtige Quelle ist, zu sehen, was gibt er aus, was hat er eingenommen. Und er schreibt am Ende des Jahres auch eine moralische Übersicht, wo er sich darüber Rechenschaft gibt, dass er in diesem Jahr besser geworden sei und dass er mit seinem Geld besser umgehen konnte.
3: Während Napoleon mit seinen Kriegszügen Europa unsicher macht, treffen wir Weber in Heidelberg, Mannheim, Frankfurt und wieder München. Dort wird 1811 erstmals sein Concertino für Klarinette gespielt.
4: Der König und die Königin waren da. Der König nahm 50 Billette.
3: Neben zwei weiteren Klarinettenkonzerten für einen befreundeten Solisten hat Weber in München auch die Arbeit an Abu Hassan im Gepäck. Die Oper handelt von der Gier nach Geld und vom Kampf gegen Schulden. Doch die Handlung basiert nicht auf Webers eigenem Leben, sondern auf einer Geschichte aus Tausend und einer Nacht. Bei der Uraufführung des Abu Hassan im Juni 1811 ist Weber 24 Jahre alt.
4: Da immer bei mir etwas Besonderes sein muss, so entstand während dem ersten Stück ein blinder Feuerlärm, den Liebe veranlasst hatten. Doch ging meine Oper vortrefflich und gefiel sehr.
1: Weber hat ja sehr lange gesucht nach neuen Stellungen, war immer wieder auf Reisen. Er hatte dann dieses Prager Engagement, was er von Anfang an nur für 3 Jahre abgeschlossen hat. Dann war er wieder auf der Suche und wurde dann angesprochen für die Dresdner Oper, aber eben nicht für die Hofoper im engeren Sinne, also die italienische Oper, sondern für ein deutsches Departement, was da in Dresden gegründet werden sollte.
3: Nach den Jahren der Unruhe ist für Weber jetzt die Zeit der Sesshaftigkeit gekommen. Als er 1817 mit 31 Jahren nach Dresden kommt, heiratet er die Sängerin und Schauspielerin Caroline Brandt.
1: Das ist eigentlich ein sehr glückliches Verhältnis gewesen. Die beiden sind sich in gewisser Weise auf Augenhöhe auch begegnet. Caroline hat ihm, glaube ich, auch künstlerisch als Echo sehr viel bedeutet. Andererseits muss man sagen, dass Weber sie auch dazu bewogen hat, auf ihre eigene Karriere als Schauspielerin und Sängerin zu verzichten. Das war für Weber, und ich glaube, da muss man die Zeitumstände betrachten, das war für Weber irgendwie selbstverständlich damals. Und Caroline hat sich da auch gefügt.
3: Während seiner Dresdner Zeit schreibt Weber auch sein berühmtestes Werk, die Oper vom Freischütz.
4: In dem Freischütz liegen zwei Hauptelemente, Jägerleben und das Walten dämonischer Mächte.
3: Im Mittelpunkt steht der Jägerbursche Max, der seine Agathe heiraten möchte, dafür aber einen erfolgreichen Probeschuss bestehen muss, ein alter Brauch. Aus Verzweiflung über seine Pechsträhne gießt er in der geisterhaften Wolfsschlucht-Szene Freikugeln. Kugeln, die unfehlbar ihr Ziel treffen. Ein Pakt mit dem Teufel. Musikalisch ist das Besondere am Freischütz die außergewöhnliche Instrumentierung. Aufreibend in den Harmonien, reich an glühenden Farben.
1: Das ist eine Musik, die unglaublich vielfältig, gleichzeitig für Weber dramatisch wahr ist und eben viele Kontraste und Charakteristika aufweist, wo man wirklich das Gefühl hat, da werden innere Stimmungen bis ins Kleinste nachgespürt.
4: Ich habe lange und viel gesonnen und gedacht, welcher der rechte Hauptklang für dies Unheimliche sein möchte.
1: Das Ganze steht für Weber immer unter dem Aspekt, dass die jeweilige Situation möglichst charakteristisch und wahrhaft erfasst wird, wo auch durch das Verwenden bestimmter Register der Instrumente oder bestimmter Kombinationen der Tonfall von einem Augenblick auf den anderen mit so einer kleinen Schattierung umschlagen kann.
4: Abends als erste Oper im neuen Schauspielhaus Der Freischütz wurde mit dem unglaublichsten Enthusiasmus aufgenommen. Überhaupt von 17 Musikstücken 14 lärmend applaudiert.
3: Die gefeierte Uraufführung erfolgt am 18. Juni 1821 in Berlin, just am 6. Jahrestag der Schlacht von Waterloo, die Napoleons Niederlage besiegelt, mit weitreichenden Folgen. Johannes Veit über den Freischütz.
1: Er ist dann sehr schnell auch als Nationaloper im positiven wie später auch im negativen Sinne tituliert worden.
3: Der Freischütz wird neben Mozarts Zauberflöte zur meistgespielten deutschen Oper im In- und Ausland. Doch mit nationalen oder gar nationalistischen Tendenzen kann der Komponist nichts anfangen.
1: Weber war jemand, der sich schon versucht hat, da so ein bisschen eher rauszuhalten und diese Situation da nicht noch weiteres Öl ins Feuer zu gießen. Er war überhaupt nicht nationalistisch, sondern ein Europäer.
3: Aus dem einstigen Hallodri Weber ist inzwischen ein kühler Stratege geworden.
1: Bei seinen Opern hat er sich von vornherein einen genauen Plan gemacht. Welche Tonarten folgen aufeinander? Welche Taktarten? Welchen Charakter müssen die einzelnen Stücke haben? Und das muss ein Ganzes mit viel Abwechslung formen.
3: Nach dem Freischütz wird Weber nur noch zwei weitere Opern vollenden: Euryanthe und Oberon nach William Shakespeare. »1826 reist Weber nach England. Mit einer vierspännigen Expresskutsche geht es von Dover in die englische Metropole. Die Londoner Presse reagiert begeistert, doch seit einiger Zeit ist Weber gesundheitlich angeschlagen.
1: Die Tuberkulose-Krankheit hat sich dann da in diesem englischen Klima offensichtlich immer weiter verstärkt, aber er hat mit großer Mühe alle möglichen Einladungen angenommen.« Das Tagebuch wird immer krümmeliger. Man sieht es wirklich förmlich der Schrift an, wie es mit ihm immer schwieriger wird.
3: Keine 8 Wochen nach der Oberon-Premiere stirbt Karl Maria von Weber am 5. Juni 1826 in London, nur 39-jährig. Heute vor 200 Jahren. Zahlreiche Tagebucheinträge und Briefe zeichnen uns heute ein relativ genaues Bild vom Menschen Karl Maria von Weber.
1: Da gewinnt man den Eindruck, dass Weber ein durchaus einnehmender und sehr humorvoller Typ war. Oft sehr selbstironisch, sehr lebendig, dem Geselligkeit auch sehr am Herzen lag.
3: Weber hat sich immer fürsorglich um seine Familie und die Tiere gekümmert. Hund, Katze, Rabe und das Kapuzineräffchen Schnuff. Er gilt als leidenschaftlich, begeisterungsfähig und diszipliniert gleichermaßen. Ein wohl optimistischer, auf jeden Fall gläubiger Mensch. Künstler und Mensch bilden bei Karl Maria von Weber eine Einheit. Das hat auch sein Kollege Peter Tschaikowski so gesehen.
6: Das Sympathische an Webers Musik besteht vor allem in der Wärme, in der Unmittelbarkeit der Eingebung, in dem vollständigen Fehlen von Künstelei und technischer Anstrengung.
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8: Die Nachrichten mit Stefan Pössl, guten Tag. Für die NRW-Bewerbung für die Olympischen Spiele liegt das endgültige Konzept vor. Es geht um die Olympischen und Paralympischen Spiele 2036, 2040 oder 2044. Gestern mussten die Unterlagen beim Deutschen Olympischen Sportbund eingereicht werden. Bei einigen Sportarten gibt es noch Änderungen. Christoph Ulrich, WDR-Landespolitik.
9: Am Ende kam dann noch einiges in Bewegung. Mountainbike soll nun in Essen stattfinden. Herten war ursprünglich vorgesehen. Am Bürgerentscheid nahmen aber dort nicht genug Menschen teil. Boxen soll jetzt im Ruhrstadion in Bochum vor bis zu 20.000 Leuten laufen. Wasserball in Duisburg vor der Kulisse des Landschaftsparks. Auch das Olympiastadion soll nun erhalten bleiben und kein temporäres Stadion mehr sein. Allerdings soll es zurückgebaut werden und für Kitas, Schulen und Wohnungen in Köln Platz machen. Das gleiche ist auch für das Olympische Dorf vorgesehen. Die endgültige Bewerbung liegt jetzt beim Deutschen Olympischen Sportbund. Der wird die Bewerbungen von München, Berlin und eben Köln-Rhein-Ruhr jetzt prüfen.
8: Bundesgesundheitsministerin Warken hat ihre Pflegereform gegen Kritik verteidigt.
10: Wenn es viel Veränderung gibt, gibt es dann vielleicht auch viel zu kritisieren.
8: Weil Milliarden fehlen, sollen Besserverdienende mehr zahlen, Leistungen gekürzt werden und pflegende Angehörige weniger Rentenzuschüsse bekommen. Volker Damm für WDR aktuell.
11: Von einer Bankrotterklärung der Sozialpolitik etwa sprach der Hauptgeschäftsführer des Arbeiter-Samariter-Bundes, Fichtmüller, in den Funke-Zeitungen. Mit Blick auf steigende Eigenanteile für Pflegebedürftige sagte er, dieser Kurs beschädige die Solidarität im Land nachhaltig. Warkens Plan, die Rentenbeiträge für pflegende Angehörige zu senken, bezeichnete die Präsidentin des Sozialverbands VdK, Bentele, auf dem Portal T-Online als Schlag ins Gesicht dieser Menschen. Deutliche Worte wählte auch die Chefin des Deutschen Gewerkschaftsbundes Fahimi. Warkens Pläne seien reiner Zynismus und eine Zerstörungsreform der Pflegeversicherung.
8: Weitere Meldungen im Überblick. Der ukrainische Präsident Zelensky will sich mit dem russischen Präsidenten Putin treffen. In einem offenen Brief an ihn hat Zelensky vorgeschlagen, so über ein Ende des Krieges gegen die Ukraine zu verhandeln. Er nannte neutrale Länder als Treffpunkt, die Schweiz, die Türkei oder einen der arabischen Staaten. Putin hat bisher nicht auf den Vorschlag reagiert. Bundesverkehrsminister Schnieder will sich am Mittag einen Eindruck von der maroden A565 Rheinbrücke in Bonn verschaffen. Die Brücke ist seit 2 Tagen wegen neuer Schäden gesperrt. Trotz des langen Wochenendes gab es mehr Verkehr auf Ausweichstrecken. Marode Brücken sind in Nordrhein-Westfalen ein Dauerthema. 2500 sind in einem schlechten Zustand. Bei der anstehenden Fußball-WM soll sich der Ablauf bei der Hymne vor den Spielen ändern. Der Weltverband FIFA plant, dass dann alle 26 Spieler einer Mannschaft auf den Platz kommen und nicht mehr nur die Startelf. Außerdem sollen die Mannschaften nicht mehr in einer Reihe, sondern rund um den Mittelkreis stehen. Die WM in den USA, Kanada und Mexiko beginnt am Donnerstag.
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8: Robbie Williams tritt heute und morgen Abend in der Düsseldorfer Fußballarena auf. Es sind die beiden einzigen Konzerte, die er in diesem Jahr in Deutschland gibt. Dagmar Dahmen, WDR Düsseldorf.
12: Eigentlich war nur ein Konzert geplant, aber der Andrang beim Vorverkauf war so groß, dass Robbie Williams an 2 Tagen hintereinander in Düsseldorf auftritt. Rund 50.000 Fans werden pro Abend dabei sein. Die dürfen sich auf Klassiker wie Angels oder Let Me Entertain You, aber auch auf neue Stücke freuen. Der 52-Jährige tritt gerne in Deutschland auf, wo er viele Fans hat. Der Veranstalter D-Live weist darauf hin, dass an beiden Konzertabenden 20.000 kostenpflichtige Parkplätze zur Verfügung stehen.
8: Das war WDR aktuell. Das Wetter in Nordrhein-Westfalen. Zwischendurch kommt zwar auch die Sonne durch, ab dem Mittag gibt es aber häufiger Schauer und auch einzelne Gewitter. In Monschau maximal 15 Grad, in Dortmund bis 18 und in Viersen bis 20 Grad. Morgen erst freundlich, dann mehr Wolken und einzelne Schauer, vielleicht auch ein Gewitter bis 22 Grad. Die Temperaturen am Sonntag wechselhaft mit Sonne und Wolken. Die Zeit, es ist 10.04 Uhr. Mit der 5 die Verkehrslage. A2 Dortmund Richtung Oberhausen zwischen Bottrop und Kreuz Oberhausen 3 Kilometer stockender Verkehr. Die A45 Gießen Richtung Hagen ist zwischen Haiger-Burbach und Willensdorf wegen Bergungsarbeiten gesperrt, zurzeit 5 Kilometer Stau. Und die A565 Meckenheim-Bonn ist zwischen Dreieck Bonn-Nordost und Kreuz Bonn-Nord in beiden Richtungen wegen Brückenschäden gesperrt. Deshalb mehr als 30 Minuten plus auf der Kennedy-Brücke in Richtung Bonn.
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13: Anja Backhaus hier, schönen guten Tag. Gerade wird am Nürburgring getanzt und gesungen. Da ist das große Rock am Ring Festival, das findet dieses Wochenende statt. Und wir wollen gleich hier Neugier genügt auch über ein Festival sprechen. Allerdings über eins, bei dem nicht die Beine in Bewegung gesetzt werden, sondern die neuronalen Netzwerke. Ein Festival, das uns anregt zu denken. Die Phil Cologne in Köln. Zum 14. Mal findet sie statt. Und auf den Bühnen stehen eben keine Musiker, sondern da stehen Philosophen, Politiker und Politikerinnen, Wissenschaftler und auch ein Karnevalswagenbauer. Über das Festival und die Highlights spreche ich gleich mit dem Leiter der Phil Cologne, mit Tobias Bock. Ja, KI ist natürlich auch ein Thema bei der Phil Cologne und was sie für Konsequenzen hat für uns und unser Leben. Und eine Konsequenz ist bestimmt auch, dass wir alle unsere Daten abgeben und das auch tun, ohne selber mal ein bisschen kritisch nachzufragen. Also Bewegungsdaten, Geburtsdaten, Kontodaten im Netz geben wir preis, ohne zu hinterfragen. Und weil wir das, ich sage mal, gewohnt sind, wundern sich wahrscheinlich viele auch nicht mehr, wenn ihr Arbeitgeber persönliche Daten sammelt. Oft mit dem Argument, den Workflow zu verbessern oder Kommunikationswege zu vereinfachen, mehr Effizienz zu ermöglichen. Und am Ende können diese neuen digitalen Tools auch genutzt werden, um maximale Kontrolle auszuüben. Für Fatih gibt es daher auch Grenzen, wenn sein Chef ihn digital verfolgt, wenn er zu Kunden fährt.
14: Tracken und so ist alles okay, aber solange wir abgehört werden, dann hört der Spaß auch auf.
13: Ja, wo hört der Spaß auf? Wir entschlüsseln gleich die digitalen Überwachungsmethoden, die Arbeitgeber einsetzen, um Mitarbeitende zu kontrollieren. Hier Neugier genügt. Schön, dass Sie dabei sind.

0: WDR 5 für Neugier genügt. Ein Festival zum Nachdenken. Eine gewagte Idee, würde ich mal behaupten. Aber vor über 13 Jahren hatten einige Menschen, die gerne denken, genau diese Idee, nämlich Menschen zusammenzubringen, die sich für das Denken begeistern. Geboren war die Phil Cologne, die als kleine Schwester der Lit Cologne gestartet ist, sich aber mittlerweile zu einem sehr eigenständigen Festival emanzipiert hat. Zum 14. Mal findet sie statt. Morgen startet die Phil Cologne in Köln und bietet eben den Themen unserer Zeit ein Forum mit 34 Veranstaltungen, widmen sich dort Wissenschaftler, Philosophen und Philosophinnen natürlich, aber auch Politiker und Politikerinnen und viele andere Menschen den dringenden Fragestellungen unserer Zeit. Und Tobias Bock ist der Leiter der Phil Cologne und hier bei mir im Studio. Hallo und herzlich willkommen.
1: Herzlich willkommen. Danke für die Einladung.
0: Sehr gerne. Wir duzen uns, dass wir das klären, weil wir es schon sehr lange im Rahmen der Lit Cologne und der Phil Cologne auch zusammenarbeiten und wir hier bei WDR 5 ja sogar auch Kooperationspartner eng mit dem Festival verbunden sind. Tobias, bei der Lit Cologne werden ja viele weltpolitische und gesellschaftspolitische Themen behandelt. Jetzt sagte Slavoj Žižek einmal, die Philosophie löst keine Probleme, sondern zeigt uns nur, dass wir welche haben. Was meinst du, was kann die Philosophie für uns tun, gerade in unsicheren Zeiten wie diesen?
1: Ja, Slavoj Žižek hat da natürlich absolut recht, keine Frage. Aber vielleicht kann sie noch ein bisschen mehr als nur Probleme aufzuzeigen. Also die Orientierungsnot ist ja groß, sowohl gesellschaftlich, politisch, weltpolitisch. Ja. Es verschiebt sich andauernd. Man kommt gar nicht mehr hinter die Eilmeldung. Und wenn man dann einen Schritt vielleicht mal zurücktreten kann, und mal aus diesen aktuellen Schlagzeilen rausgeht und klugen Menschen beim Fragestellen zuhören kann zu verschiedensten Themen, kann das schon helfen. Das ist die eine Seite, politisch, gesellschaftlich, weltpolitisch, ob man da Orientierung geben kann. Aber das andere, was die Philosophie auch immer schon wollte, schon von Anfang an, was manchmal ein bisschen vergessen wird, die setzte ja an als auch als Hilfe zur Lebenskunst sozusagen.
0: Ja?
1: Also was ist das gute Leben?
0: Ja.
1: Wie wollen wir eigentlich leben? Und das ist ja keine banale Frage und die kann man auch beantworten, ohne in Ratgeber, Flughafen, Duktus zu verfallen.
0: Obwohl ich finde, da bist du bei einem ganz wichtigen Punkt. In der Philosophie werden auch viele Fragen gestellt. Also eigentlich gibt es ja gar nicht so Antworten, fertige, pauschale, weil das sehr schwierig ist, sondern ich würde sagen, es gehen so Impulse aus und man wird so angeregt, selber darüber nachzudenken. Es ist ein bisschen eigentlich, ne? Antworten finden ist schwierig.
1: Ja, genau. Also da hilft natürlich, wie oft, auch wenn er sehr schwierig ist vielleicht, Kant, was kann ich wissen? Was darf ich hoffen? Was ist der Mensch? Und was soll ich tun vor allem? So. Und so einfach ist es dann vielleicht auch. Und da Orientierung zu finden, da wollen wir Anreize geben. Ja. Anregungen. Und das ist auch wichtig, wir machen kein Philosophie-Oberseminar. Also es kann jeder kommen und auch ohne ein Grundstudium in Geisteswissenschaften, sondern wir wollen niederschwellig sein und haben auch nicht nur rein akademische Philosophen auf den Bühnen, sondern Wissenschaftler, Aktivisten, Politiker. So
0: und aus allen Gesellschafts.
1: Im besten Fall bringen wir die miteinander ins Gespräch und dann kann man Anregungen mitnehmen und danach vielleicht noch weiterdenken, weitersprechen.
0: Ja.
1: Mehr Fragen stellen.
0: Genau, noch mehr Fragen.

0: Da war die Idee geboren, das doch vielleicht zu einem eigenen kleinen Festival zu machen. So.
1: Was sich emanzipiert hat, würde ich jetzt sagen.
0: Schwuppdiwupp war die Phil Cologne geboren. Und am Anfang musste man natürlich noch etwas erklären, was ist es überhaupt, was passiert da. Und wir haben auch tatsächlich relativ, es war ein bisschen steiniger Weg, weil es musste viel erklärt werden und es wurde hinterfragt, darf man das überhaupt, darf man das so popularisieren?
1: Naja, ja.
0: Und wir haben natürlich gesagt, ja, es geht ja nicht um eine Verflachung oder so, sondern einfach den Ideen auch den roten Teppich auszurollen.
1: Mhm.
0: So, und das wurde gut angenommen und wurde immer besser angenommen und hat sich jetzt wirklich sehr verstetigt und
1: vergrößert auch, ne? 34 Veranstaltungen?
0: 34 Veranstaltungen für Erwachsene, wohlgemerkt. Und wesentliche Säule ist auch ein Programm für Kinder und Jugendliche.
1: Klasse
0: für
1: Denken.
0: Schulklasse. Klasse Denken, genau. Die können dann vormittags im Rahmen einer Exkursion in Klassen- oder Kursstärke zu Veranstaltungen gehen und dort mit den Gästen mitdiskutieren und selber auch das Wort ergreifen, denken lernen, Fragen stellen.
1: Wieso war euch das wichtig, dass ihr euch vor allen Dingen auch einem jungen Publikum öffnet, also vor allen Dingen den Schulklassen?
0: Naja, das ist ja gerade, also also sowohl für die Erwachsenen, aber das ist ja unsere Zukunft und die Zukunft unserer Gesellschaft. Ne? Und vielleicht, also es wird auch wirklich gut angenommen, die können das auch im Vorfeld dann natürlich im Kurs, in der Schule vorbesprechen, nachbesprechen. Und es ist halt immer was anderes. Und wichtig ist uns immer noch, dass wir da nicht in die Schulen gehen, weil wenn man in die Schule geht, wird alles irgendwie zur Schule, sondern dass man wirklich eine Exkursion macht an einen, so heißt es ein bisschen technisch, außerschulischen Lernort.
1: Mhm.
0: Genau, ein anderes Surrounding hat, in einem Theatersaal sitzt, dann vielleicht ein richtiges Mikro mal in die Hand bekommt. Am Anfang wird gerade in dem Alter so 14, 15, 16, müssen unsere Gäste manchmal ein bisschen kämpfen, wird viel weggelacht am Anfang, aber wenn man dann irgendwann, wenn es Schnipp macht und die wirklich aktiv werden und aufpassen und dann mitsprechen, das ist wirklich faszinierend und das sind wirklich großartige.
1: Ja.
0: Großartige, wesentliche Veranstaltungen.
1: Absolut. Und es ist so faszinierend, was da alles rauskommt aus den jungen Menschen. Wie viele großartige Ideen und Gedanken sie halt auch haben. Und es ist wichtig, dass die auch gehört werden und eingebracht werden. Ich finde es ganz toll. Welche Themen sind in diesem Jahr bei der Phil Cologne besonders wichtig für euch?
0: Wir haben nie ein Oberthema, stellen dann aber doch irgendwie fest, dass wir doch ein paar Schwerpunkte haben. Tatsächlich ist es jetzt ein Schwerpunkt vielleicht Geopolitik, Außenpolitik, die Weltlage vielleicht. Da geht's morgen los mit...
1: Oh, die Außenpolitik, ganz wichtiges Thema. Da sind wir gerade aus dem UN-Sicherheitsrat rausgeflogen.
0: Ja, zum Beispiel. Also Ivan Krastev wird morgen das Festival eröffnen. Er ist bulgarischer Politikwissenschaftler, kennt sich besonders gut mit Osteuropa aus.
1: Spannend auch.
0: Und auch subkutan geht es viel um Amerika tatsächlich. Peter Sloterdijk hat ein Buch über die neuen Fürsten verfasst, sehr anregend, sehr klug. Also da spricht er auch über Trump, über Putin, alles in Rekurs auf Machiavelli, Schrift aus dem 16. Jahrhundert. Und vielleicht noch ein Ding, Donald Trump wird ja nächste Woche 80, soweit ich weiß.
1: Kommt aber nicht.
0: Kommt nicht, kommt aber... Jan-Werner Müller, der ist Politikwissenschaftler, Deutscher, lehrt seit Jahr und Tag schon in den USA und der hat sich beschäftigt mit demokratischer Architektur, was das überhaupt heißt. Gibt es das, wie steht zum Beispiel die Platzanlagen, die alte antike Agora, aber auch moderne Parlamentsgebäude, wie steht das in Verbindung zu Politik und Demokratie? Und das sieht man ja am Weißen Haus jetzt gerade sehr massiv, was so symbolkräftige Bauten auch auslösen. Ne? Da wird ja aufgebaut, umgebaut und ein Käfig gebaut für einen MMA-Fight von Trump. Das wird dann natürlich auch zur Sprache kommen.
1: Wunderbar. Also, was ich gesehen habe, ist Jacques Tilly, ist auch zu Gast bei der Phil Cologne, also der berühmte Wagenbauer des Düsseldorfer Karnevalsumzugs. Was hat der mit Philosophie zu tun?
0: Ja, Jacques Tilly baut diese Karnevalswagen und hat auch mehrfach Putin in Szene gesetzt beim Karneval. Und wurde jetzt in Abwesenheit verurteilt, das werden viele mitgekriegt haben, in Russland zu einer langjährigen Haftstrafe aus Gründen der gewissermaßen Majestätsbeleidigung. Genau, und das stellt natürlich die Frage, was darf denn eigentlich Satire und wie

0: wichtig ist Satire überhaupt? Und er trifft den Kölner Kabarettisten Jürgen Becker. Und die nähern sich an, ja, diesem Thema. Und natürlich, wenn er persönlich so betroffen ist, ist das nochmal, glaube ich, auch persönlich eine ganz andere Geschichte. Und dann, ja, dann wird es schnell ernst und zeigt aber auch, wie wichtig ist, dass man sich um Kunstfreiheit und Pressefreiheit bemüht.
1: Ich glaube, wir konnten gerade schon mal einen kleinen Ein- und Überblick darüber bieten, wie vielfältig und breit die Filcologen aufgestellt ist, wie gerade thematisch. Ich habe gesehen, auch Frauen und Körperbilder und sowas ist auch ein ganz wichtiges Thema. Also das heißt, auch da gibt es Veranstaltungen hier mit Ricarda Lang über das Feindbild Frau. Es gibt Veranstaltungen zu Frauen und Körperbildern. Also auch hier hat die Filcologen ein Zeichen gesetzt.
0: Ja, also wir wollen dann möglichst vielfältig sein und natürlich digitale Gewalt ist ein Thema. Genau. Da sprechen Christina Lunz, Ricarda Lang und Ingrid Botnick drüber. Und zwar nicht nur auf so einer persönlichen Ebene, sondern das wird ja auch politisch instrumentalisiert. Also durch bestimmte Netzwerke, durch Bots und so weiter, digitale Gewalt. Darum geht es dann auch. Ne? Ja. Aber wer sich für naturwissenschaftliche Dinge interessiert, Peter Wohlleben wird über Bakterien sprechen. Ja, geht uns alle an.
1: Absolut, auch wir beide sind hier voll mit Bakterien, voll, wie wir hier stehen. Aber viele Veranstaltungen, muss man sagen, sind ausverkauft. Es gibt noch Resttickets, am besten geht man mal auf der Seite und schaut sich die Sachen an.
0: Ich habe auch noch einen, weil wir unter uns sind, einen wirklich ernst gemeinen Hinweis. Es besteht immer die Möglichkeit, auch bei ausverkauften Veranstaltungen, dass man abends an der Gäste, an der Abendkasse noch ein Ticket kriegt, weil vielleicht jemand nicht kommt oder so. Also okay, es ist gar nicht unwahrscheinlich, man kann es natürlich nicht versprechen, aber wenn Sie etwas unbedingt sehen wollen, machen Sie das gerne.
1: Und jetzt nicht nur unter uns, sondern das geht jetzt direkt raus an unsere Hörer und Hörerinnen, die wir haben nämlich hier auch 2x2 Tickets, die du jetzt mitgebracht hast. Und zwar gehen die an den Hörer oder die Hörerin, die jetzt hier sich als erstes bei uns melden, aber vorher noch mal kurz in den Terminkalender schauen. Und zwar ist die Veranstaltung morgen Abend mit der Journalistin Jasmin Mbarak und dem ehemaligen FDP-Bundesminister Volker Wissing, moderiert von Frank Plasberg, und diskutiert wird über die Kunst der Kompromisse. Also auch das ein ganz spannendes Thema. Und dafür haben wir hier Karten 2x2 für morgen Abend. Also rufen Sie an 0800 5678 555, lautet die Nummer. Morgen Abend 21 Uhr im WDR Funkhaus, von Tobias Bock mitgebracht. 0800 5678 555, 2x2 Karten für die Filcologen. Und auch hier im WDR findet die Filcologen statt, morgen in einem WDR 5 Philosophie Spezial von 10 bis 18 Uhr hier in WDR 5 mit ganz großartigen Gästen. Freue ich mich auch schon sehr drauf.
0: Ja, du wirst auch moderieren.
1: Ich werde auch moderieren. Ich habe auch ganz tolle Gäste. Und ja, und ansonsten schauen Sie nochmal durchs Programm. Morgen geht's los. Bis zum 15. Juni wird diskutiert hier bei der Filcologen. Und Tobias Bock ist der Leiter des Festivals. Vielen herzlichen Dank für das Gespräch.
0: Vielen Dank, Anja.
1: 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Und nochmal die Nummer 0800 5678 555 für 2x2 Karten.

0: BDR 5 hier, Neugier genügt. Früher, da gab es bei Betrieben die Stempelkarten, gibt's auch heute noch. Also da haben sich Arbeitnehmer morgens, wenn sie gekommen sind, schön eingestempelt, gedingen und wenn sie das Gelände wieder verlassen haben, mussten sie sich ausstempeln. Das war ja schon ein erster Schritt, als das eingeführt wurde, hin zur Kontrolle von Mitarbeitenden, weil ihnen anscheinend nicht vertraut wurde. Mit den neuen technologischen Möglichkeiten können Arbeitgeber ihre Mitarbeitenden noch viel genauer kontrollieren und überwachen. Aber wo liegen die Grenzen und woher kommt eigentlich dieses Misstrauen? WDR5-Autorin Alina Lietz über Fahrzeiten-Tracking, Webcam-Überwachung und Mikromanagement.
1: Tracken und so ist alles okay, aber solange wir abgehört werden, dann hört der Spaß auch auf.
2: Grundsätzlich dürfen Arbeitgeber solche Überwachungstools nicht einsetzen. So ein Einsatz ist nur in begrenzten Ausnahmen möglich. Also dann, wenn zum Beispiel ein ganz konkreter Verdacht für eine schwerwiegende Pflichtverletzung oder eine Straftat vorliegt. Aber auch nur dann.
3: Also als ich da angefangen habe, hieß es, ja, Sie haben Gleitzeit. Sie können irgendwann zwischen 7 und 9 kommen. Und wenn man dann zwischen 8:15 nach 8 noch nicht da war, dann ist man schon angerufen worden und hatte Druck. Das heißt, man ist irgendwie schon mit Druck und Bauchschmerzen zur Arbeit gefahren.
4: Wenn jemand weiß, dass da eine gewisse Kontrolle existiert, ist die Arbeitsbereitschaft vielleicht eher gegeben. Und man guckt auch, dass man das tut, wofür man bezahlt und eingestellt ist.
5: 7.45 Uhr an einem Montag in Troisdorf bei Köln. Eine kurze Zufahrt führt auf das Gelände eines Elektronikbetriebs. Der Betrieb gehört Chef Felix Kemp, 37 Jahre alt, aus Overath. Kemp hat 12 Mitarbeitende. 3 von ihnen arbeiten im Büro, der Rest fährt raus zu den Kundinnen und Kunden. Einer von ihnen ist der 27-jährige Fatih Erdal. Für Fatih geht es heute in einen Privathaushalt. Im Keller soll ein Zählerschrank gewechselt werden, weil im Haus eine neue Photovoltaikanlage installiert werden soll. Standardprozedere, sagt Fatih. Ich darf ihn begleiten und mit ihm über digitale Überwachung bei der Arbeit sprechen. Denn Fatih wird von seinem Chef auf der Route digital verfolgt. In dem Ford, den der Chef ihm stellt, ist das Tracking-Tool Telematics eingebaut.
1: Also ich habe nichts zu verstecken. Wenn ich etwas brauche, dann frage ich ihn immer. Er ist auch immer hilfsbereit und hilft uns immer gerne.
5: Das heißt, so grundsätzlich findest du das auch voll fein und du kannst auch nachvollziehen, warum er das macht?
1: Ja, also jeder sollte sich in die Lage des Chefes setzen und jeder bezahlt dafür. Er bezahlt auch dafür und er will natürlich, dass die Autos und seine Zeit ordentlich genutzt wird. Und ich verstehe das. Und jeder, der sagt, nee, das stimmt nicht, man darf sowas nicht machen, jeder, der Chef wäre, der würde das auch machen.
5: Bist du gebrieft worden vorher?
1: Nee, warum?
5: Kann ja sein, dass du vorher irgendwie, ich meine, keine Ahnung, dein Chef hat gesagt, ja, ist voll fein für mich, wenn du mit einem Mitarbeitenden sprichst, wenn du mit Fatih sprichst. Und er wusste ja auch, um welches Thema es geht. Kann ja sein, dass er vorher gesagt hat, hey Fatih, aber darüber reden wir nicht oder sowas.
1: Nee, ich sag das, was ich sagen möchte. Tracken und so ist alles okay, aber solange wir abgehört werden, dann hört der Spaß auch auf.
5: Okay, also es gibt Grenzen bei dir auch, ja?
1: Genau, ja. Also abhören, weil ich kann hier persönliche Gespräche führen, zum Beispiel mit meiner Frau, also mit der Freisprechanlage, da muss ja keiner was mitbekommen. Oder mit den Kollegen was Privates reden. Es gibt immer sowas und da hört der Spaß auch auf, weil das geht schon in die Richtung Privatsphäre, da das reicht.
5: Bevor Fatih und ich losgefahren sind, ist Fatih von seinem Chef Felix Kemp im Vorfeld mit Fotos vom Zählerschrank und den elektrischen Leitungen vor Ort genau eingewiesen worden. Der Chef schaut sich die Baustellen in der Regel vorher an, damit er weiß, was auf seine Mitarbeitenden zukommt und was gemacht werden muss. Fatih erzählt mir auf der Fahrt, dass er sich richtig wohlfühlt im Team.
1: Jeder hilft jedem. Auch wenn jemand, ich sag mal so, wenn jemand Scheiße baut, dann verbessert man jemanden. Oder wenn ich eine Frage habe, ich kann ja auch nicht alles wissen, frage ich jemanden, rufe ich an, ich werde direkt in die Arme genommen und mir wird weitergeholfen.
5: Das war nicht immer so. In seinem vorherigen Job hat er sich sehr unwohl gefühlt, sagt er. Hörst du auch mal Radio oder hörst du Musik beim Autofahren?
1: Ich höre gerne Musik.
5: Was hörst du denn?
1: Türkische Musik.
5: Fatih ist in Deutschland geboren, hat aber türkische Wurzeln. Seit 1,5 Jahren ist er zudem mit einer Türkin verheiratet. Hast du was hier drin? Kannst du was anmachen? Sprichst du Türkisch?
1: Ich spreche auch Türkisch, ja.
5: Was heißt das Lied? Bier?
1: Eine Stadt lieben.
5: Sprichst du das aus?
1: Birşehri Sevmek.
6: Birşehri Sevmek?

0: Eine Viertelstunde später sind wir bei der Kundin angekommen.
1: Wir sind schon mal...
2: Vielen Dank fürs Chauffieren.
1: Kein Problem.
2: War eine gute Fahrweise von dir.
0: Diese Fahrweise kann auch Fatis Chef Felix Kemp mit dem Überwachungstool for Telematics nachvollziehen. Theoretisch kann Kemp genau überprüfen, ob wir angeschnallt waren, stark gebremst oder beschleunigt haben, wann wir die Türen geöffnet haben, ob wir Zwischenstopps gemacht haben oder zu schnell gefahren sind. Alles in Echtzeit und das war nur eine Auswahl an Daten, die abgerufen werden können. Während meiner Recherche habe ich eine repräsentative Studie des Bostoner Tech-Unternehmens OLabs gefunden. Das hat in Deutschland 2000 Vollzeitbeschäftigte ab 18 Jahren zu Überwachungsmaßnahmen im Job befragt. 30% der Befragten gaben an, dass ihr Arbeitgeber digitale Überwachungssoftware benutzt. Die Dunkelziffer ist laut Expertinnen und Experten noch viel höher. Rund 2 Stunden nach unserer Ankunft kommt Kemp zur Baustelle. Er hatte im Vorfeld zugestimmt, mir hier Fragen zu beantworten. Zum Beispiel, wofür er diese Daten von den Touren seiner Mitarbeitenden braucht.
3: Primär nicht, um den Mitarbeiter zu überwachen, sondern um nachher auch einfach Daten zu haben, wenn der Kunde sich beschwert, wenn Nachfragen kommen, um ja nachvollziehen zu können, wann ist denn wirklich angekommen worden auf der Baustelle, wann wurde abgefahren von der Baustelle. Wurde zwischendrin noch 2 Stunden Mittagspause gemacht. Auch das ist schon vorgekommen, wo Beschwerden kamen von Kundenseite und der Mitarbeiter sagt, nee, 20 Minuten waren wir unterwegs. Und dann hat man halt mal nachgeguckt und stellte fest, nee, waren fast 1 Stunde unterwegs. Und dann kann man auch das Meckern des Kunden irgendwo nachvollziehen.
0: Kemp sagt, dass er schon mehrfach solche negativen Erfahrungen mit Mitarbeitenden gemacht habe. Einmal habe ein Mitarbeiter Sprit geklaut. Beim Tanken des Firmenwagens habe er sein privates Auto daneben gestellt und die Zapfsäule zwischendurch umgesteckt. Kemp hat den Mitarbeiter gekündigt. Schlechte Erfahrungen können also ein Grund sein, warum Arbeitgebende ihre Mitarbeitenden überwachen. Für Kemp aber nicht der einzige.
3: Wenn jemand weiß, dass da eine gewisse Kontrolle existiert, ist die Arbeitsbereitschaft vielleicht eher gegeben und man guckt auch, dass man das tut, was man, wofür man bezahlt und eingestellt ist.
0: Einige Arbeitgeberinnen und Arbeitgeber haben Angst, dass ihre Mitarbeitenden zum Beispiel im Homeoffice nicht durchgängig arbeiten, sondern die Spülmaschine ausräumen oder Wäsche machen. Dabei zeigen mehrere aktuelle Studien, dass Mitarbeitende im Homeoffice im Schnitt produktiver sind als im Büro. Trotzdem überwachen viele Unternehmen ihre Mitarbeitenden im Homeoffice mehr. Und das kann bei Arbeitslaptops und PCs fürs Homeoffice so aussehen. Es gibt Tools, die zählen die Mausklicks der Mitarbeitenden, checken die Aktivitäten der Webcam oder analysieren die Arbeitsmotivation anhand von Mails. Dabei werden die Mails der Mitarbeitenden nach Keywords gescannt, zum Beispiel nach den Wörtern bewerben oder kündigen. So können Arbeitgebende zum Beispiel erkennen, ob Mitarbeitende unzufrieden sind und kündigen möchten. Oder Arbeitgebende fertigen im Hintergrund Screenshots von den Desktops ihrer Mitarbeitenden an, um einen Eindruck von deren Arbeitsaktivitäten zu bekommen. Sie begründen das damit, so Arbeitsprozesse optimieren zu wollen. Kemp geht es bei der Überwachung seiner Mitarbeitenden auch um Fairness innerhalb seiner Belegschaft.
3: Genau, auch dass man im Prinzip denen das Geld gibt, die auf Leistungen bringen. Und wenn man dann nachher 20 Mitarbeiter hat, wovon 5 im Prinzip ja nur rumsitzen und nichts tun, dann müssen die 15 anderen 150% arbeiten, um irgendwie zu existieren.
0: Außerdem würden die Arbeitgebenden das Risiko tragen, ergänzt Kemp. Sie müssen am Ende des Monats die Gehälter zahlen und dafür müssten Mitarbeitende eben abliefern. Ich verstehe Kemps Punkt, möchte aber wissen, ob solche Überwachungstools überhaupt erlaubt sind. Deswegen bin ich via Teams mit dem Kölner Arbeitsrechtler Jens Usebach verabredet.
4: Grundsätzlich dürfen Arbeitgeber solche Überwachungstools nicht einsetzen. So ein Einsatz ist nur in begrenzten Ausnahmen möglich. Also dann, wenn zum Beispiel ein ganz konkreter Verdacht für eine schwerwiegende Pflichtverletzung oder eine Straftat vorliegt. Aber auch nur dann.
0: Was wäre denn zum Beispiel so ein konkreter Verdacht?
4: Naja, allein das Nicht-Ausführen der Arbeit wird wahrscheinlich nicht dazu ausreichen, um so einen schweren Eingriff zu rechtfertigen. Wir müssen ja sehen, hier wird ja nicht nur das Datenschutzrecht der Arbeitnehmer tangiert, sondern auch deren Persönlichkeitsrecht. Ne? Und heimliche Aufnahmen sind grundsätzlich verboten. Das Ganze gilt natürlich auch im Arbeitsrecht und im Arbeitsverhältnis. Deswegen wäre allein die Vermutung des Arbeitgebers, dass hier vielleicht ein Arbeitnehmer nicht richtig arbeitet, noch nicht ausreichend. Ausreichend wäre möglicherweise, wenn der Arbeitgeber einen konkreten Verdacht hat, dass der Arbeitnehmer häufiger zum Beispiel im Homeoffice stundenlang seine Tastatur nicht bedient hat, seine Maus nicht bewegt hat, dann könnte mit solchen Tools natürlich der Beweis erbracht werden, dass der Verdacht, den der Arbeitgeber gegen den Arbeitnehmer hat, sich bestätigt. Kann aber auch das Gegenteil bedeuten. Aber es muss schon ein wirklich ganz konkreter Verdacht sein, dass der Arbeitgeber hier zum Beispiel vermutet, dass der Arbeitnehmer einen Arbeitszeitbetrug begeht.
0: Das gilt auch für das Überprüfen von Fahrten. Eine Überwachung durch das Tracking der Fahrzeiten und Fahrweisen ist außerdem nur erlaubt, wenn der Arbeitgebende den Arbeitnehmenden vorher darüber informiert hat. Bei Fatih Erdal steht das zum Beispiel im Arbeitsvertrag drin. Trotzdem benutzen manche Arbeitgebende solche Software heimlich, ohne rechtliche Grundlage, sagt Usebach.
4: Also zu mir kommen immer wieder Arbeitnehmer oder auch Arbeitgeber in die Kanzlei, die zum Beispiel über eine Kündigung streiten. Ne? Dann spricht ein Arbeitgeber eine Kündigung aus, weil er mit solchen Tools den Beweis erbracht hat, dass der Arbeitnehmer nicht gearbeitet hat. Wenn sowas aber dann als Zufallsfund im Rahmen einer Dauerüberwachung festgestellt wurde, dann kann es dem Arbeitgeber passieren, dass das Arbeitsgericht diesen Beweis nicht zulässt. Und dann kann der Arbeitgeber nichts dem Arbeitsgericht präsentieren dafür, dass der Arbeitnehmer sich falsch verhalten hat und er verliert das Verfahren.
0: Usebach habe mal einen Fall gehabt, bei dem der Chef den Mitarbeiter per Webcam überwacht hat, ohne dessen Einwilligung. Der Mitarbeiter habe gegen den Chef geklagt und 15.000 Euro Schadenersatz bekommen. Und da ist ein weiterer wichtiger Punkt. Überwachung kann krank machen. Tatsächlich zeigen verschiedene Umfragen, wer sich ständig beobachtet fühlt, hat mehr Stress und ist weniger kreativ. Eigentlich gar nicht das, was Arbeitgebende mit der Überwachung erreichen wollen, sagt Arbeitsrechtler Usebach.
4: Arbeitnehmer, die davon ausgehen müssen, dass der Arbeitgeber sie dauerhaft und anlasslos überwacht. Die leben ja in einem Raum der Angst. Ne? Die können sich nicht auf ihre Arbeit konzentrieren und im Grunde passiert dann genau das Gegenteil von dem, was ein Arbeitgeber möchte. Nämlich der Arbeitnehmer ist unkonzentriert, fehleranfällig und er macht letztendlich Fehler bei der Arbeit und ist auch unterm Strich demotiviert.
0: Über die Hälfte der Angestellten würde ihren Job hinschmeißen, sollte ihre Arbeit noch mehr kontrolliert werden. Das hat eine Befragung ergeben, die im Insider Risk Index 2025 veröffentlicht wurde. Eine, die ihre Arbeit hingeschmissen hat, ist Anne Dallöge. Die 34-Jährige wohnt mit ihrem Mann und Hund in einer Wohnung mit Garten in Wuppertal. Anne wirkt sehr fokussiert und klar, aber auch ein wenig nervös, als sie zu erzählen beginnt.
1: Ich habe in meiner letzten Stelle im Marketing gearbeitet und habe da tatsächlich auch die Marketingabteilung geleitet. Und dennoch hatte ich eine Chefin, das ist ein kleineres Unternehmen in Wuppertal. Da wird vieles für die Gartenarbeit hergestellt. Und da bin ich gerade durch Teams und unser Stempelsystem sehr kontrolliert worden. Das Stempelsystem an und für sich war auch nicht ganz fair gestaltet. Das heißt, du bist morgens angekommen und hattest so ein Zeitfenster von 15 Minuten. Und wenn du dann, sag ich mal, kurz danach drin warst, dann hast du einfach deine Zeit verschenkt.
0: Anne erklärt mir, dass wenn sie sich zum Beispiel um 8.02 Uhr eingestempelt hat, dass sie dann laut System erst um 8.15 Uhr angefangen hat zu arbeiten. 13 Minuten ihrer Arbeitszeit hätte sie damit dem Unternehmen geschenkt. Außerdem wurden ihr beim Vorstellungsgespräch Arbeitsbedingungen anders kommuniziert, als sie letztlich im Arbeitsalltag gelebt wurden, sagt Anne.
1: Also als ich da angefangen habe, hieß es, ja, sie haben Gleitzeit, sie können irgendwann zwischen 7 und 9 kommen und wenn man dann zwischen 8:15 nach 8 noch nicht da war, dann ist man schon angerufen worden und hatte Druck. Das heißt, man ist irgendwie schon mit Druck und Bauchschmerzen zur Arbeit gefahren. Dann wurde man natürlich, weil das für andere Kollegen auch galt, irgendwie von denen ja auch mit begutachtet und dann hieß es ja, warum bist du denn noch nicht da? Und man hat irgendwie stetig so einen Druck und ein ungutes Gefühl gehabt.
0: Anne merkte immer mehr, wie sehr sie das stresst und nach einem halben Jahr wurde sie krank.
1: Also ich habe dann meinen ersten Bandscheibenvorfall gehabt. Ich hatte richtig Probleme beim Autofahren, Schwindelgefühl und ständig einfach Bauchschmerzen zur Arbeit zu gehen und habe mich einfach von A bis Z kontrolliert gefühlt.
0: Anne beschloss zu kündigen, weil sie es nicht mehr ausgehalten hat. Jetzt arbeitet sie in Solingen und fühlt sich mega wohl, wie sie sagt. Dort gäbe es zwar dasselbe Stempelsystem, aber der Umgang im Team sei ein anderer, weniger kontrollierend und mehr miteinander. Bis Anne das so annehmen konnte und sich auf der Arbeit wieder gut gefühlt hat, habe es aber gedauert.
1: Ich habe auch eine gewisse Zeit gebraucht, also fast ein halbes Jahr, dass ich sagen konnte, da fühle ich mich jetzt wohl und sicher und da habe ich nicht Angst, mal eben vom Schreibtisch im Homeoffice aufzustehen und mir einen Kaffee zu holen und habe Angst, dass das Telefon klingelt. Das hat dieses Unternehmen wirklich wieder meisterhaft weggemacht und das ist wirklich im Moment ein richtig schönes Gefühl.
0: Studien zeigen, Überwachung bei der Arbeit kann psychisch krank machen. Burnout, Schlafprobleme, Depressionen, alles mögliche Folgen, wenn man ständig das Gefühl hat, unter Generalverdacht zu stehen. Die Bundesanstalt für Arbeitsschutz sagt, je intensiver die Überwachung, desto größer die psychische Belastung. Allerdings stelle ich bei meiner Recherche fest, in der Arbeitspsychologie ist bislang wenig zu digitaler Überwachung geforscht worden. An der Heinrich-Heine-Universität in Düsseldorf treffe ich Professor Dr. Stefan Süß. Er ist Dekan am Lehrstuhl für BWL. Stefan Süß und sein Team haben dazu geforscht, wie Stress entsteht, wenn man Technologien nutzt. Hierbei spielt auch die digitale Überwachung eine Rolle.
5: Es ist so, dass wir eben wissen, dass Menschen aus Technologienutzung oder der Konfrontation mit Technologie teilweise jedenfalls Stress erleben. Und das ist zum einen der Stressor, dass man der Technik hilflos ausgeliefert ist, beispielsweise, wenn man sich damit nicht gut auskennt. Oder ein anderes Thema ist eben auch die Überwachung.
0: Also, was macht das mit Menschen, wenn sie bei der Arbeit durch technologische Geräte überwacht werden?
5: Na, das macht potenziell eine ganze Menge, weil das natürlich eingreift in bestimmte Motivlagen und Bedürfnisse, die wir individuell haben, zum Beispiel das Bedürfnis nach Autonomie, zum Beispiel das Bedürfnis nach Selbstwirksamkeit. Also Autonomie geht es ja darum, dass viele Menschen es eigentlich gerne haben, wenn sie über ihre Ressourcen, über ihre Zeit, über das, was sie tun, soweit es geht, selbst bestimmen können. Das ist bei der Arbeit immer etwas eingeschränkt natürlich, weil ich zu bestimmten Zeiten, an bestimmten Orten bestimmte Dinge zu tun habe, aber auch im Rahmen dessen habe ich natürlich immer Autonomieoptionen. Und eine Technologie schränkt das natürlich erheblich ein, beziehungsweise zumindest entsteht das Gefühl, dass ich jetzt sozusagen gläsern bin, dass ich meine Autonomie verliere, dass ich vielleicht aufpassen muss, zu welchen Zeiten ich aktiv bin, welche Wege ich vielleicht nehme, wenn ich im Außendienst tätig bin und so weiter.
0: Selbst entscheiden können, wann ich was erledige, ohne das Gefühl zu haben, dass ich beobachtet werde, das ist der eine Punkt von Süß. Der andere Punkt ist, dass Technologie unsere Möglichkeiten einschränkt, Dinge zu gestalten.
5: Ja, weil Technologie mir Dinge vorgibt, Wege vorgibt, Zeiten, Durchlaufzeiten vorgibt, Prozesse vorgibt und so weiter. Und das wiederum was mit meiner Selbstwirksamkeit macht, weil ich eben sozusagen nicht mehr alleine in der Lage bin, für bestimmte Aufgaben, die ich habe, Lösungen zu finden.
0: Deswegen können Arbeitnehmende in Stress geraten, sich unwohl fühlen und unzufrieden sein, ergänzt Süß. Außerdem könne ihre Motivation sinken. Und auch das Vertrauensverhältnis zwischen Arbeitgebenden und Arbeitnehmenden könne leiden.
5: Also ich glaube, wenn wir jetzt eine Situation haben, in der ein sehr intensives, sehr belastbares Vertrauensverhältnis besteht und der Arbeitgeber gut erklärt, warum er diese Technologie jetzt braucht, dann muss das gar keine negativen Konsequenzen haben. Wenn aber das Vertrauensverhältnis nicht besonders ausgeprägt ist, vielleicht gab es in der Vergangenheit schon Ereignisse, die dieses Vertrauensverhältnis erschüttert haben, Vertrauensverluste, ist das natürlich dann ein weiterer Tropfen in das Fass und irgendwann läuft das Fass vielleicht dann über.
0: Was kann ich also tun, wenn ich mich als Arbeitnehmerin oder Arbeitnehmer überwacht fühle oder offiziell werde und damit nicht einverstanden bin? Rückfrage bei Arbeitsrechtler Jens Usebach.
4: Wenn ein Arbeitnehmer die Vermutung hat, dass der Arbeitgeber solche Tools einsetzt, dann sollte er zunächst das Gespräch mit dem Arbeitgeber suchen. Wenn das nichts bringt, dann kann er sich als nächstes zum Beispiel an den Betriebsrat wenden, aber zum Beispiel auch an den Datenschutzbeauftragten des Arbeitgebers. Wenn auch das nicht weiterhilft, gibt es natürlich auch die Möglichkeit, sich an die Aufsichtsbehörden zum Datenschutz zu wenden. Und letztendlich bleibt auch die Möglichkeit, sich ans Arbeitsgericht zu wenden, also eine Klage gegen den Arbeitgeber zu erheben. Und es gibt bereits Fälle, wo Arbeitgeber eine anlasslose, dauerhafte Videoüberwachung vorgenommen haben und die Arbeitsgerichte dem Arbeitnehmer dann ein Schmerzensgeld wegen der Persönlichkeitsrechtsverletzung zugesprochen haben.
0: Also ganz wichtig, man hat auch am Arbeitsplatz immer ein Recht auf Privatsphäre. Allerdings?
4: Die Datenschutzgrundverordnung und das Bundesdatenschutzgesetz regeln Arbeitnehmerdatenschutz nur in Grundzügen.
0: Und das reicht im Hinblick auf die Möglichkeiten digitaler Überwachungssoftware nicht mehr aus, sagt Usebach. Er und andere Expertinnen und Experten fordern deshalb seit Jahren ein eigenständiges Datenschutzgesetz für Beschäftigte. Das würde mehr Rechtssicherheit bedeuten, sowohl für Arbeitgebende als auch für Beschäftigte. Einen Gesetzentwurf gab es bereits 2024. Die aktuelle schwarz-rote Regierung unter Friedrich Merz hatte angekündigt, das Beschäftigtendatenschutzgesetz umzusetzen. Bisher ist das aber nicht passiert. Zurück in Troisdorf bei Köln im Elektrotechnikbetrieb von Felix Kemp. Er findet es weiterhin richtig, die Fahrzeiten und Fahrweisen seiner Beschäftigten zu tracken. Schließlich wüssten die ja davon.
3: Wer sich dann persönlich angegriffen fühlt über solche Tools und Kontrollmaßnahmen, muss sich halt überlegen, ob er selber das Risiko eingehen würde, seine komplette Existenz darauf aufzubauen, dass andere Menschen das tun, was sie versprechen zu tun und wofür sie Geld bekommen.
0: Und Mitarbeiter Fatih findet das in Ordnung. Er halte sich an seine Arbeitsversprechen und mache, wofür er bezahlt werde, so Fatih. Deshalb störe ihn das Tracking in der jetzigen Form auch nicht. Wichtig sei für ihn etwas anderes.
6: Man sollte sich halt wertvoll fühlen in der Firma.
7: Ja, wertvoll fühlen. Wertschätzung ist unbedingt notwendig für ein gutes Arbeitsverhältnis. Ich hätte gedacht, dass auch Vertrauen dafür wichtig sei, aber viele Chefs und Chefinnen setzen lieber auf Kontrolle. Und die neuen technischen Möglichkeiten helfen ihnen dabei. Alina Lierz hat mit Arbeitgebern, Arbeitnehmern und Rechtsexperten über die Möglichkeiten der Kontrolle gesprochen. 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
6: Und hier sind wir in Neugegenügt in WDR 5. Die 5 Experten und Expertinnen des Sachverständigenrates werden auch als die 5 Wirtschaftsweisen tituliert. Aber trotz, dass sie so weise sind, scheint niemand auf ihre Prognosen zu hören. Schon gar nicht die Bundesregierung, die diesen Sachverständigenrat ja als Beratungsgremium etabliert hat. Jetzt haben die 5 Weisen ihr Frühjahrsgutachten vorgelegt und darin heißt es: Die demografische Alterung verschärfe den Druck auf die Sozialversicherungen. Die Ausgaben der Sozialversicherungen steigen schneller als die beitragspflichtigen Einnahmen. WDR5-Satiriker Tom Beinlich glaubt auch, so weise muss man nicht sein, um darauf zu kommen. Und er hofft, dass jetzt diesmal auch mal jemand drauf hört.
7: Sachverständigenrat zur Begutachtung der gesamtwirtschaftlichen Entwicklung. Das klingt erstens cool und zweitens, in der volkstümlichen Bezeichnung 5 Wirtschaftsweise, quasi religiös nach Krippenspiel und Matthäus-Evangelium.
8: Ratschläge geben, genau das ist die Aufgabe der 5 Wirtschaftsweisen.
7: Und die Ratschläge an die Regierung in Form des Frühjahrs- oder Herbstgutachtens sind gewissermaßen die Geschenke. Also so ungefähr jedenfalls. Statt Gold gibt es die Nachricht,
9: dass die deutsche Wirtschaft dieses Jahr nur um 0,5% wächst.
7: Und statt Weihrauch zu überreichen, fordern sie
10: grundlegende, auch schmerzhafte Reformen.
7: Das machen sie jedes Jahr und jedes Jahr jeweils ein kleines bisschen drängender. Denn obwohl jener Expertenrat quasi im Auftrag der Bundesregierung handelt, reagiert die Bundesregierung auf die von ihr bestellte Beratung mehr oder weniger mit Beratungsresistenz. Hier.
11: Frühjahr 2011, ein dringender Appell der Wirtschaftsweisen von damals. Erhöht das Rentenalter, kürzt die Ausgaben, handelt jetzt. Weil sonst die später erforderlichen Anpassungen umso einschneidender ausfallen werden.
7: Und weil nach solchen Anregungen mehr oder weniger selten gehandelt wird, sagen Sachverständige wie die Frau Schnitzer zweimal im Jahr: Jetzt aber mal wirklich, Leute, kommt endlich aus dem Quark.
12: Die Lage ist wirklich ernst und Reformen sind sehr dringlich.
7: Bewahren sich aber trotzdem noch so eine Art Restoptimismus.
12: Also ich denke, da kommt jetzt was, aber man muss dafür sorgen, dass es dann auch so umfassende Reformen werden, wie wir sie brauchen.
7: Ihr Kollege, der Herr Felbermeier, weiß auch, im Grunde ist es völlig Wumpe, was ich hier erzähle. Es ändert sich ja doch nichts.
13: Wir meinen aber, dass die Möglichkeiten noch immer gegeben sind, etwas zu tun. Die Dringlichkeit wird größer. Wir haben lange gewarnt vor den demografischen Entwicklungen. Jetzt sind sie da.
7: Aber Dringlichkeiten sind bekanntlich nie groß genug, als dass sie nicht im nächsten halben Jahr noch dringlicher werden könnten. Stattdessen, und das ist jetzt wirklich besorgniserregend, sind es inzwischen die Wirtschaftsexperten, die Fehler der Regierung übernehmen. Hier.
13: Wenn jetzt der Herbst der Reformen nicht folgt, dann hätte das gravierende Konsequenzen.
7: Oder anders formuliert:
12: Ich habe dann doch einigermaßen Zuversicht, dass wir im Herbst sehen, dass da etwas vorangegangen ist.
7: Das ist mal ein Plot-Twist. Die Wirtschaftsweisen verkünden den Herbst der Reformen. Immerhin, Fehler im Erwartungsmanagement kann man jetzt nicht mehr der Regierung anlasten.

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2: Das kommt heute von Clemens Brennato. Der wurde 1778 in Ehrenbreitstein bei Koblenz geboren und gilt als einer der lyrischsten und leidenschaftlichsten Vertreter der romantischen Literatur. Und zusammen mit seinem Schwager Achim von Arnim hat Brennato 600 deutsche Volkslieder und die Gedichte zusammengetragen, die unter dem Titel des Knaben Wunderhorn herausgegeben wurden. Also in vielen deutschen Haushalten stand das Buch, vielleicht steht sogar noch in einigen, bis heute singen Kinder noch Lieder daraus. Also O Tannenbaum steht da drin, Maikäfer, Flieg, Schlaf, Kindlein, Schlaf oder Wenn ich ein Vöglein wäre. Brennato hat allerdings auch noch eigene Gedichte verfasst und zwar oft sehr naturverbunden, so wie das, was wir jetzt hören. Also wir hören Clemens Brentano. Hörst du, wie die Brunnen rauschen?
3: Hörst du, wie die Brunnen rauschen? Hörst du, wie die Grille zirpt? Stille, Stille, lass uns lauschen. Selig, wer in Träumen stirbt. Selig, wen die Wolken wiegen, wem der Mond ein Schlaflied singt. O, wie selig kann der fliegen, dem der Traum den Flügel schwingt. Dass an blauer Himmelsdecke Sterne er wie Blumen pflückt. Schlafe, träume, flieg, ich wecke bald dich auf und bin beglückt.

Älterwerden als Befreiung. Klingt irgendwie erstmal irritierend. Die Journalistin und Bestsellerautorin Ildikó von Kürti, die meint das genau so. Sie hat über die Freiheiten geschrieben, die man erst einfordern kann, wenn man älter ist. Welche Freiheiten das sind, die wir da erst ab 50 genießen können. Wie sie gelernt hat, sich anzunehmen und zu entschämen. Und warum sie bei Germany's Next Topmodel mitgemacht hat und warum sie von den vielen Empowering-Sprüchen total genervt ist. Darüber spreche ich gleich mit der Bestseller-Autorin Ildikó von Kürti in der Redezeit um kurz nach 11 hier neu genügt.

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1: Die Nachrichten mit Stefan Pössl. Guten Tag.
2: Die Nordbrücke ist so etwas wie eine Schlagader der Region. Und für die Wirtschaft ist das wirklich sehr, sehr schwierig.
1: Der Hauptgeschäftsführer der Industrie- und Handelskammer Bonn-Rhein-Sieg-Hille rechnet mit hohen Verlusten für Firmen und Betriebe, denn sie müssen jetzt wie alle anderen Umwege nehmen, um in Bonn über den Rhein zu kommen. Oberbürgermeister Deus hat schon darüber beraten, was die Stadt tun kann, um ein Verkehrschaos zu verhindern.
3: Es geht mit Homeoffice-Regelungen los. In der Stadtverwaltung haben wir die jetzt schon erweitert. Und wir müssen über Park-and-Ride-Flächen, kurzfristige, sofort einrichtbare Park-and-Ride-Flächen reden. Wir müssen über eine Verstärkung des ÖPNVs reden.
1: Viele Pendler standen heute Morgen schon im Stau am ersten Arbeitstag seit der Sperrung. Die A565-Brücke soll erst mal 2 Wochen zubleiben. In der Zeit sollen Gutachter die Schäden untersuchen und entscheiden, ob die Brücke in Bonn noch repariert werden kann. Bei der Fußball-WM bricht der Weltverband FIFA mit einer Tradition. Bei der Zeremonie vor den Spielen wird nicht mehr nur die Startelf auf dem Spielfeld stehen. Kerstin Bonn, WDR aktuell, was werden wir denn da bald im Fernsehen sehen?
4: Das ganze Team. In den Minuten vor dem Anpfiff sollen alle auf dem Platz stehen, die an dem Tag auch im Kader sind, also auch die Ersatzspieler, die sonst auf der Bank sitzen. Das sind dann maximal 26 Spieler pro Team. Sie laufen zusammen mit Kindern und Jugendlichen ein, wie jetzt auch schon. Dann stehen die beiden Mannschaften aber nicht mehr in einer Reihe nebeneinander, sondern rund um ein Banner am Mittelkreis, sodass sie sich die beiden Teams gegenseitig anschauen können. Die FIFA will bei der Eröffnungszeremonie auch sonst mehr Show machen. Im Verlauf des Turniers soll vor den Spielen farbiger Rauch oder Pyrotechnik zum Einsatz kommen. Das ist in deutschen Fußballstadien verboten. Die WM in den USA, Kanada und Mexiko geht nächsten Donnerstag los.
1: Weitere Meldungen im Überblick. Bundesgesundheitsministerin Warken bekommt für ihre Pläne bei der Pflege viel Kritik von allen Seiten. Ihr Entwurf sieht unter anderem vor, dass Menschen, die sich um ihre Angehörigen kümmern, weniger Rentenansprüche bekommen. Die CSU bezeichnete den Vorschlag als Schlag ins Gesicht und stellte klar, dass sie die Pläne nicht mittragen werde. Nordrhein-Westfalen hat sein Konzept für mögliche Olympische Spiele in der Region Rhein-Ruhr eingereicht. Die Unterlagen mussten gestern Abend beim Deutschen Olympischen Sportbund abgegeben werden. Es gab noch einige Änderungen. So soll zum Beispiel Mountainbike in Essen und nicht in Herten stattfinden. Welche deutsche Stadt den Zuschlag für die Bewerbung bekommt, entscheidet sich erst Ende September. In Leverkusen gab es am frühen Morgen eine Razzia gegen eine polizeibekannte Großfamilie. Hintergrund ist eine eskalierte Feier an Ostern in Opladen. Die löste einen Großeinsatz der Polizei aus. Mehrere Beamte wurden verletzt. Bei der Razzia heute wurden 3 Objekte in Leverkusen durchsucht. Die Polizei suchte vor allem nach Datenträgern für die Ermittlungen rund um die eskalierte Party.
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1: In Hückeswagen gibt es in einer Wohnsiedlung gerade eine Rattenplage. Mehr als 200 Familien wohnen in der Siedlung. Gabi van den Boom, WDR aktuell.
5: Immer wieder sind Schreie zu hören an der Hückeswagener Sperberstraße, wenn Anwohner wieder eine Ratte sehen. Anrufe bei der Verwaltungsgesellschaft blieben ohne Reaktion, sagen die Mieter. Jetzt haben sie sich an die Stadt gewandt. Die geht nach eigenen Angaben in Vorleistung und hat einen Schädlingsbekämpfer beauftragt. Man habe der Eigentümergesellschaft Fristen gesetzt und als nichts passiert sei, die Rattenplage selbst in die Hand genommen. Die Stadt Hückeswagen hoffe nun, das Geld dafür von der Eigentümergesellschaft zurückzubekommen.
1: Das war WDR aktuell. Das Wetter in Nordrhein-Westfalen. Zwischendurch kommt zwar auch die Sonne durch, ab dem Mittag gibt es aber häufiger Schauer und auch einzelne Gewitter. In Gummersbach höchstens 17 Grad, in Marl bis 19 und in Krefeld bis 20 Grad. Morgen erst freundlich, dann mehr Wolken und einzelne Schauer, vielleicht auch ein Gewitter bis 22 Grad. Am Sonntag wechselhaft mit Sonne und Wolken. Die Zeit, es ist 11.04 Uhr. 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A2 Dortmund Richtung Oberhausen. Zwischen Bottrop und Kreuz Oberhausen. 6 Kilometer stockender Verkehr. Man braucht etwa 10 Minuten länger. A3 Köln Richtung Arnheim. Zwischen Oberhausen-Lerich und Kreuz Oberhausen. 5 Kilometer stockender Verkehr. Man sollte auch hier 10 Minuten mehr einplanen. A3 Arnheim Richtung Oberhausen. Zwischen Dienstlaken Süd und Oberhausen-Holten. 3 Kilometer Stau. Auch hier verlängert sich die Fahrzeit um etwa 10 Minuten. Die A45 Gießen Richtung Hagen ist zwischen Heiger-Burbach und Willensdorf wegen Bergungsarbeiten gesperrt. 4 Kilometer Stau im Moment und die A565 Meckenheim-Bonn ist zwischen Dreieck Bonn-Nordost und Kreuz Bonn-Nord in beiden Richtungen wegen Brückenschäden gesperrt.
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6: Anja Backhaus hier. Ich habe vor kurzem in Neugier genügt mal erzählt, wie sich meine Konzertbesuche verändern im Vergleich zu früher, als ich noch jung war. Also, ich muss bei Konzerten einen Platz in der Nähe einer Toilette finden. Ich kann nicht mehr in der Menge hochhüpfen, weil mein Beckenboden das nicht aushält. Ich muss meine Brille aufsetzen, wenn ich den Schlagzeuger im Hintergrund erkennen will. Außerdem wird's mir schnell zu laut und dann muss ich mir Taschentücher in die Ohren drehen. Und kein Wunder, dass mich dann auch die junge Frau an der Theke siezt. Was möchten Sie trinken? Ja, vielen Dank. Ich habe einiges an Feedback auf diese persönliche Anekdote erhalten und die Autorin Ildiko von Kürti hat aus ihren vielen Anekdoten zum Älterwerden ein ganzes Buch geschrieben. Ich kann mir vorstellen, dass auch sie viel Feedback dafür bekommen hat. Es geht um ähnliche Themen und es heißt alt genug. Wieso sie sich plötzlich alt genug fühlt, um auf das Heavy Metal Festival Wacken zu gehen oder bei Germany's Next Topmodel mitzumachen, darüber werde ich gleich mit ihr sprechen in der Redezeit hier in Neugier genügt mit Ildiko von Kürti. Und später in der Stunde, da besuchen wir eine außergewöhnliche McDonald's-Filiale in Marseille. Die Fassade rund um das bekannte M wurde neu gestaltet. Also statt McDonald's steht da nun ein anderer Name.
7: Aus dem D haben wir ein P gemacht, aus dem N ein R, aus dem A ein E. Und so haben wir das Après-M geschaffen.
8: Le N, on l'a transformé en R, le A en E, on a créé l'après-M.
6: Und da steht jetzt Après-M und auf Deutsch nach dem M. Und was sich dahinter verbirgt und wieso dieser neue Ort neben Burgern den Jugendlichen auch noch eine Perspektive bietet, das hören wir später in dieser Stunde. Neugier genügt. 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

0: WDR 5 hier, Neugier genügt. Älter werden, das ist für viele Frauen ein Wort, das sich anfühlt wie eine leise Drohung. Also wie heißt es so schön, alle wollen alt werden, aber niemand will alt sein. Und vor allen Dingen wir Frauen, wir fühlen uns schnell alt und knittrig. Die Gesellschaft hat auch lange mitgeholfen, dieses Gefühl zu kultivieren. Die Journalistin und Autorin Ildikó von Kürti hält dagegen. Sie findet das Altwerden gar nicht schlimm, im Gegenteil, man könne es auch als Befreiung ansehen. Ildikó von Kürti ist eine der erfolgreichsten Schriftstellerinnen in Deutschland. Der erste Roman, den kennen vielleicht viele, heißt Mondscheintarif, war ein großer Erfolg, wurde auch als Kinofilm verfilmt und weitere Romane folgten. Und ihr neues Buch heißt jetzt eben Alt genug. Und darin wird sie sehr persönlich, erzählt von sich selbst, von den Ängsten, die sie ihr Leben begleitet haben und eben auch vom Älterwerden. Hallo und herzlich willkommen, Neugier genügt, Ildikó von Kürti.
1: Hallo, vielen, vielen Dank für die Einladung.
0: Sie haben mir sagen lassen, Sie wollen sich heute überraschen von meinen Fragen. Sind Sie ein Mensch, der Überraschung mag oder ist das auch eine neu gewonnene Freiheit, von der Sie sehr, sehr in alt genug schreiben?
1: Ich mag gar nicht so gerne Überraschungen, aber ich finde mich nicht so gut, wenn ich mich vorbereite. Also dann überlege ich mir schon vorher, auf diese Frage, was könnte ich denn da sagen? Dann ist aber mein Gedächtnis so schlecht, dann habe ich es vergessen, dann macht es mich nervös. Also insofern bei Fragen liebe ich Überraschungen und tatsächlich verlasse ich mich mittlerweile, auch heute hoffentlich nicht vergebens, auf das, was mir dann in dem Moment einfällt.
0: Wunderbar, wunderbar. Das ist eine gute Vertrauensebene, auf der wir dann jetzt hier gemeinsam ins Gespräch gehen. Ihr Buch heißt ja Alt genug und ich finde, das ist ja relativ, beziehungsweise von der Lebensphase abhängig, wozu man alt genug ist. Also als Kleinkind sind wir alt genug, um irgendwann alleine auf die Toilette zu gehen. Dann sind wir alt genug, um von zu Hause auszuziehen, alt genug, eine Familie zu gründen. Wozu fühlen Sie sich mit Ende 50 alt genug, Frau von Kürti?
1: Also ich fühle mich für eine ganze Menge alt genug und vor allen Dingen gefällt mir dieses alt genug so, weil es ist ja so, wie Sie sagen, im ersten Lebensabschnitt ist man alt genug und das hat ja meistens etwas Positives. Jetzt bist du volljährig oder jetzt bist du alt genug, um in diesen Club zu gehen oder Alkohol zu trinken. Und für mich war der Titel alt genug im Grunde so ein trotziges Widerwort gegen dieses dann zunehmend ins Leben sickernde, dafür bist du aber jetzt zu alt. Mhm. Und ich wollte das gerne umdrehen, weil es eben auch meinem Lebensgefühl entspricht, dass ich eben nicht sage, ich bin zu alt für hohe Schuhe, sondern ich bin endlich alt genug für flache Schuhe. Oder ich bin nicht zu alt, um wie Sie eben sagten, auf Konzerten mir Papiertücher in die Ohren zu stopfen. Ich bin nämlich sogar schon alt genug, entweder gar nicht hinzugehen, direkt auf dem Sofa zu bleiben und gar nicht das Gefühl zu haben, dass ich irgendwas verpasse.
0: Aber was soll denn da noch kommen? Weil der erste Kuss vorbei, ja. Erste Mal Sex vorbei, erste Mal von zu Hause ausziehen vorbei, erster Job vorbei, Kind kriegen vorbei. Und jetzt, welche aufregenden Ereignisse, also ich frage mich das auch, stehen uns noch bevor? Darmspiegelung, Wechseljahre,
1: künstliche Gelenke nicht zu vergessen, ne? Freut man sich auch drauf. Wie alt sind Sie denn?
0: Ich bin 50.
1: 50, also mit 50 ging es mir wahnsinnig schlecht. Ich will Ihnen nicht die Laune verderben, aber mit 50 tat sich für mich tatsächlich genau dieses Stimmungstief auf, was Sie gerade beschrieben haben. Was soll denn da jetzt noch kommen?
0: Genau.
1: Die Premieren, die das Leben noch für mich bereithält, sind alle negativer Art. Und die Abschiede, die da kommen werden, das wissen wir alle, Eltern, Freundinnen, Freunde, all das wird gebrechlich oder muss gehen. Und da ging es mir wirklich nicht gut und ich hatte ein bisschen die Zuversicht in meine Zukunft verloren und das hat sich zum Glück wieder verändert. Ich glaube, dass das sozusagen die Zeit der Perimenopause war. Davon hatte ich damals aber noch nie was gehört. Also damals, vor 8 Jahren, ich bin jetzt 58. Und das hat sich wieder zurechtgeruckelt. Und jetzt erlebe ich so viele Dinge, entweder zum ersten Mal, weil ich sie bewusst angehe, oder...
0: Welche sind das, Frau von Kürti? Was erleben
1: ich
0: Sie
1: ja
0: zum
1: in
0: ersten
1: meinem,
0: Mal?
1: Für mein Buch habe ich mir ja so eine richtige To-Do-Liste gemacht. Also von zum ersten Mal nach New York und dann auch noch gleich alleine.
0: Trotz Flugangst.
1: Trotz Flugangst.

0: Zuschauer,
1: Zuhörer.
0: Zuhörerinnen, dass wirklich das Glück für mich jetzt, das war vorher verborgen und jetzt sehe ich es in jedem Spaziergang und wenn mein Hund sich freut, wenn ich nach Hause komme, wenn mein Mann sich dann auch noch freut, dann ist natürlich das noch viel schöner. Also mein Glücksempfinden hat sich einerseits verändert und andererseits sorge ich für die Premieren in meinem Leben jetzt selbst.
1: Also Sie setzen sie sich selbst,
0: ja.
1: Also Sie gestalten es selbst, kann es so sein?
0: Sehr ungern, weil ich ja absolut die Komfortzonen-Tussi bin. Also ich liebe Sofa, Netflix, Apple TV, ich habe alles abonniert. Also das ist mir schon die liebste Lebensform. Dann noch Chips, nachher Schokolade, mehr brauche ich eigentlich nicht zum Glück. Und aber um dieser Trägheit etwas entgegenzusetzen, die ich ja kenne, bin ich ja ganz froh, dass ich Schriftstellerin bin. Ich muss ja auch mal was erleben, damit ich was schreiben kann.
1: Daher die Liste.
0: Und daher die Liste, weil ich dachte, okay, das Buch heißt alt genug, dann will ich mich auch jetzt würdig erweisen für diesen Titel und alt genug werden, um ein paar Dinge erleben zu gehen, von denen ich dann berichte.
1: Sie haben auch was getan, das für Aufmerksamkeit gesorgt hat. Sie haben vor nicht allzu langer Zeit teilgenommen an dem Schönheitswettbewerb Germany's Next Topmodel, an dieser Show. Was hat Sie denn bewegt, sich bei dieser Sendung anzumelden?
0: Also das war im Grunde eine Impulskontrollstörung. Ich war eben sowieso gerade in diesem Abenteuermodus. Ich glaube, ich war gerade in New York gewesen und sammelte für mein Buch. Und ich folge Heidi Klum auf Instagram und dann sah ich eine Story von ihr, wo sie sich darüber ein bisschen beklagte, dass sich so wenige Best-Agerinnen für ihre neue Staffel bewerben.
1: Best-Agerinnen sind ab 50 oder ab wann ist man Best-Ager?
0: Ich glaube, ehrlich gesagt, im Model-Business ist man das ab 30. Okay. Schätze ich mal. Also ja. Ich weiß es nicht genau.
1: Und
0: dann dachte ich, okay, Heidi, ich glaube, du meinst mich und ich lasse dich nicht hängen. Und habe wirklich in einem von mir unbeachteten Moment dieses Bewerbungsvideo losgeschickt, weil ich dachte, okay, das ist definitiv außerhalb meiner Komfortzone. Und habe versucht zu erklären, warum ich mich für Germany's Next Topmodel geeignet halte und bin dann tatsächlich auch eingeladen worden zum Casting nach Köln. Und das war bemerkenswert. Sowas hatte ich noch nicht erlebt.
1: Wie hat sich das angefühlt? Was haben Sie da gesagt, warum Sie auflaufen?
0: Also erstmal fand ich's super. Ich war natürlich eine der Ältesten und die wenigen, die ähnlich alt waren wie ich, von denen hatten sich, glaube ich, 50% beworben, weil sie mein Bewerbungsvideo, das ich gepostet hatte, gesehen haben. Da war ich schon wahnsinnig stolz. Dachte, toll, dass ich diese Frauen ermutigen konnte, diesen Schritt aus der zunehmenden Unsichtbarkeit herauszumachen. Und dann bin ich da versehentlich eigentlich in meinem pink gestreiften Strandkleid über den Laufsteg gelaufen, weil ich hatte keine Zeit mehr, mich umzuziehen. Ich hatte mich beschwert, dass alles so lange dauert. Dann ging es zu schnell und ich konnte mich nicht mehr umziehen. Also ich in Turnschuhen und Strandkleid auf der Bühne. Und da sollte man dann eben auch sagen, was man quasi mitbringt zur Show. Und ich habe gesagt, ja, ich bringe Eigenschaften mit, die sonst hier nicht so vertreten sind, nämlich Fettfalten und Lebenserfahrung. Und das habe ich auch nochmal auf Englisch gesagt, weil der Jean-Paul Gaultier da saß, der sollte es ja auch verstehen. Und und ich muss es jetzt nochmal sagen, weil ich dafür so böse angefeindet wurde, Fettfalten, Lebenserfahrung, also tatsächlich ist man mit Kleidergröße 38, 40, wie ich sie habe, im Model-Business oversized. Also ich will es jetzt einfach nochmal sagen, ich halte mich nicht für fett.
1: Haben Sie Kritik bekommen, Frau von Kürti, dafür, dass Sie das gesagt haben?
0: Oh ja, ich habe in der Talkshow gesagt, ich bin alt und dick. Und was ich aber noch dazu gesagt hat, war, dass ich damit ja einen doppelten Startvorteil habe, was ich immer noch so empfinde. Also alt bin ich im Sinne von Modelmaßstäben auf jeden Fall und dick auch. Wie gesagt, mit 38, 40 finde ich mich total ansehnlich.
1: Aber es ist halt relativ im Vergleich zu
0: vielen. Es ist einfach relativ. Und ich fand's super. Ich fand die Erfahrung super. Ich fand es toll. Ich wurde auch so ein bisschen kritisiert, dass ich mich instrumentalisieren lasse für dieses ja zu Recht fragwürdige Format. Ich habe das ganz anders empfunden. Ich hatte das Gefühl, ich habe die Heidi Klum benutzt für meine Zwecke. Nämlich einmal auf diesem Laufsteg zu stehen und das Rampenlicht eben auf eine Frau zu lenken, hinter der ja ganz viele andere Frauen stehen, die auch ja verschrumpeln, vielleicht das Gefühl haben, unsichtbar zu werden, die nicht immer zufrieden sind mit ihren Körpern, aber trotzdem natürlich was zu sagen haben und auch sichtbar sein wollen und das zu Recht.
1: Ich meine, ich muss auch sagen, ich sehe diese Sendung sehr kritisch. Da werden junge Mädchen vorgeführt, objektiviert, auf ihren Körper reduziert, teilweise erniedrigt. Ich habe mich auch gefragt, wieso machen sie damit?

0: Also ich sehe es ein bisschen anders. Ich habe die Sendung vorher nie gesehen. Ich kenne die natürlich. Also ich kenne die Diskussion darüber. Also ich glaube, dass wenn man sich entscheidet, Model zu werden, dann darf man sich nicht darüber beklagen, dass man auf sein Äußeres noch nicht mal reduziert wird. Warum ist es eine Reduktion? Das Äußere ist wichtig im Modelberuf. Darüber sollte man sich nicht wundern.
1: Ja, man muss ja keine Reden halten, ne? Also sprechen können muss man jetzt zum Beispiel nicht.
0: Ich meine, wenn ich in eine Quizshow gehe, dann beschwere ich mich ja auch nicht, dass ich auf meinen Intellekt reduziert werde. Also ich finde, da muss man so ein bisschen, das ist nun mal ein Geschäft mit der Hülle. Was mich gestört hat, und das habe ich eigentlich erst gemerkt, als ich die Sendung zum ersten Mal gesehen habe. Ich hatte 5 Freundinnen eingeladen. In der ersten Folge war ich ja noch dabei beim Casting. Und wir saßen alle da. Dann stellte ich erst mal fest, ich habe den Sender ProSieben überhaupt nicht einprogrammiert. Das war ein Drama, bis wir dann die Senderliste aktualisiert hatten. Also und was ich dann festgestellt habe, diese Sendung macht aus mir eine gehässige Zuschauerin. Die Sendung funktioniert nur durch Wertung und Abwertung. Sonst macht es ja gar keinen Spaß, die zu gucken. Natürlich sagt man dann auf einmal, boah, sag mal, also wieso hat die sich denn beworben? Oder meine Güte, also in so einer Hose würde ich nicht gehen. Weil, also ich fand eigentlich, dass ich mich als Zuschauerin disqualifiziert habe. Und deswegen wollte ich das nicht mehr sehen, weil ich mir selber beim Zuschauen nicht gefallen habe. Weil ich sowas nicht mehr mache. Also ich würde nie mehr kommentieren, wie eine Nachrichtensprecherin aussieht oder eine Schauspielerin oder so. Aber dieses Format funktioniert nur durch Wertung.
1: Ja, das ist genau der Hintergrund. Sie haben ja dann auch nicht weiter mitgemacht. Es ging um diesen einen Auftritt. Aber wenn wir über Altwerden sprechen, gerade wir Frauen, dann sprechen wir natürlich auch über das körperliche Altwerden. Jetzt schreiben Sie davon, nicht mehr sexy sein zu wollen. Dieses gar nicht mehr sein zu wollen, ist das nicht auch eine Art Kapitulation? Also vor der eigenen Würde? Also wieso soll ich keine sexy Unterhosen mehr tragen, nur weil ich alt bin?
0: Also ich empfinde sexy Unterhosen überhaupt nicht als würdevoll, ganz im Gegenteil. Wie oft ich mir schon den String-Tanga aus zwischen den Arschbacken hervorgefischt habe, das ist keine würdevolle Bewegung.
1: Nee, gibt auch zum Glück andere.
0: Einmal das, ja. Also sozusagen Sexiness hat für mich nicht unbedingt mit Würde zu tun und sich unsexy zu fühlen oder nicht mehr sexy fühlen zu müssen, das ist ja das, was ich meine, empfinde ich als unendliche Befreiung. Ich habe jetzt, mache ich gerade wieder so einen Verschrumpelungsschub durch. Das geht ja manchmal so in Phasen. Ich habe das Gefühl, gestern sah ich noch anders aus als heute. Und ich guckte so meine Arme an und das wird irgendwie, weiß ich nicht, seit gestern stärker überzogen mit so feinen Runzeln. Und irgendwie dachte ich, herzlich willkommen. Ihr helft mir, mich noch weiter raus zu katapultieren aus diesem Zirkus der Äußerlichkeiten, an dem ich sowieso nie teilnehmen wollte. Wenn ich jetzt in einer Runde sitze, dann bin ich im Zweifelsfall oft die Älteste, nicht die schönste, oftmals auch die dickste, wieder in Anführungsstrichen, aber ich verkehre nun oftmals in Kreisen, wo Kleidergröße 36 schon als üppig gilt. Und dann denke ich, hey, so what? Meine Stunde kommt, wenn ich spreche, wenn man mich nach meiner Meinung fragt. Und dass ich diesen Bewertungszirkus, es ist ja mehr als ein Zirkus, es übt so einen enormen Druck auf, dass ich mich entschieden habe, da nicht mehr teilzunehmen, indem ich nämlich mich auch gegen drastische Verjüngungsmaßnahmen entschieden habe und mein Körper hilft mir dabei. Mit jeder Falte darf ich weiter zurücktreten und sagen, okay, macht ihr, was ihr wollt, vergleicht euch, legt euch diese Last auf die Schultern, das tut mir leid, dass ihr unter diesem Druck steht und ich bin froh, dass ich mich davon befreien darf.
1: Anzunehmen ist so ein bisschen das, was Sie, lese ich daraus, für sich auch gelernt haben, sich anzunehmen, alles anzunehmen, was da so geschieht.
0: Jein, also ich bin jetzt keine große Freundin von alles annehmen, weil ich durchaus ein paar Ecken und Kanten habe, an denen ich noch schmirgeln möchte, also charakterlicher Natur. Und deswegen, nö, ich will mich nicht so annehmen, wie ich bin. Ich möchte eigentlich noch besser werden. Aber das betrifft nicht die Falten am Hals, sondern irgendwie die Unwuchten im Charakter.
1: Wie können wir eigentlich als Vorbilder wirken, Frau von Kürti, also für die nachkommenden Generationen? Nicht nur als Vorbilder für die Mädchen, auch für die Jungs. Sie haben ja auch 2 Söhne, ich auch. Was sollten wir ihnen vorleben?
0: Also das sind verschiedene Dinge. Wo ich habe mich entschieden, unverstellt zu sein. Das moderne Wort dazu heißt authentisch. Das kann man nicht immer sein. Das empfehle ich auch nicht durchgängig. Also wenn ich morgen zu Friedensverhandlungen im Weißen Haus eingeladen werde, dann bin ich natürlich nicht authentisch und sage nicht, oh, ich fühle mich aber beeindruckt und eingeschüchtert durch meine Umgebung und sondern sozusagen, aber für mich habe ich das entschieden und ich lebe meinen Söhnen vor, dass ich versuche zu sagen, was mich beschäftigt, was mich bedrückt, auch was mich glücklich macht, Gefühle zu artikulieren und morgens mein Bett zu machen. Sozusagen eine gewisse Form der Selbstdisziplin, sowohl der Handlungen als auch der Gedanken, ist so, so wichtig. Und ich habe mein bisheriges Leben dafür gebraucht, um so weit zu kommen. Und das tut mir ein bisschen leid. Ich bin da eine Spätzünderin, aber diese Gedankendisziplin, die sich eben auch in wie gesagt, und wenn es nur das gemachte Bett ist, äußert, ist mir wahnsinnig wichtig. Mhm. Gelingt übrigens null. Also wie ich heute das Badezimmer verlassen habe, da war wieder so ein Knäuel aus nassen Handtüchern. Mittlerweile hängen sie sie auf, aber auf ihre Weise. Also sie verknäulen sie auf dem Wäscheständer. Also so.
1: Sie
0: so,
1: legen
0: so.
1: Sie einfach oben drauf sozusagen. Sie
0: ja, aber noch zerknollt, damit sie auf keinen Fall trocknen können. Also so viel zu meinem guten Beispiel.
1: Ja. Also da sind wir jetzt aber auch so ein bisschen bei Äußerlichkeiten. Sie haben eben von Ihren charakterlichen Unwuchen gesprochen, an die Sie noch ran möchten. Ja. Was wäre das zum Beispiel?
0: Also ich habe ja mein Leben lang viel zu tun mit Ängsten und das habe ich auch bis heute. Die gehe ich mittlerweile etwas entschlossener an, ähnlich entschlossen, wie ich sie früher vermieden habe. Das war im Grunde der Fehler meines Lebens, oder was heißt Fehler? Das war der Weg, den ich für mich gegangen bin, möglichst viele meiner Ängste zu vermeiden und ihnen dadurch nur noch mehr Raum zu geben, sich so krakenhaft in mir breit machen zu können. Also ich habe so alle möglichen pathologischen Ängste, Flugangst haben Sie schon erwähnt, Klaustrophobie.
1: Könnte ich keine Tunnel fahren?
0: Tunnels fahren, Aufzug fahren, Zug fahren, Straßenbahn. Also, und es war früher noch viel, viel schlimmer. Da konnte ich teilweise gar nicht das Haus verlassen. Ich habe halt, das, was ich erreicht habe in meinem Leben, habe ich wirklich durch Überwindung erreicht. Und ich musste mich ja zu sehr, sehr viel überwinden. Aber vieles habe ich eben auch vermieden. Ja, ich wollte jetzt sagen, das bedauere ich heute, aber so war eben mein Weg. Und jetzt, wie gesagt, versuche ich das etwas entschlossener anzugehen. Das ist eine Sache, an der ich arbeite. Dann neige ich immer noch so zum Vergleichen, manchmal zum neidisch sein. Das gefällt mir auch nicht an mir. Das ist ja auch nicht gut für den Seelenfrieden. Da versuche ich was dran zu machen. Dann nehme ich mir Kritik oftmals, glaube ich, zu sehr zu Herzen. Da bin ich aber unentschieden, wie ich das machen soll. Mir Kritik zu Herzen, nicht zu Herzen zu nehmen, aber alles andere schon, ist schwierig. Also das sind so Dinge, mit denen ich mich ständig beschäftige und wo ich versuche zu reifen.
1: Und das, ja, da sind wir bei einem Thema mit der Kritik, weil es gab ja Kritik auch an Ihrem Buch Alt genug. Dennis Scheck, also der Literaturkritiker, hat Ihr Buch in seiner Sendung zerrissen als Nachrichten aus der Schnatterzone der Damentoilette. Wie haben Sie diesen Moment erlebt, als Sie das gehört haben, gerade wenn Sie sagen, Kritik schmerzt Sie auch noch sehr?
0: Also das hat mich weniger geschmerzt als zornig gemacht, weil ich fühlte meine Leserin beleidigt. Also ich hatte das Gefühl, er hat meine Leserin beleidigt, weil ich bis dahin schon so viele innige und offene Resonanz auf mein Buch bekommen habe, das ja auch sehr offen ist. Und ich weiß, dass es vielen Frauen das Gefühl gibt, nicht allein zu sein mit ihren Nöten, mit ihren Ängsten, mit den Ängsten auch eben vorm Älterwerden. Und das so abzutun als Geschnatter auf der Damentoilette, das hat mich empört. Und ich fand es frauenverachtend. Und letztlich habe ich mir lediglich erlaubt, die Kritik zu kritisieren und das zu sagen.
1: Sie haben ja auch Unterstützung bekommen von anderen Frauen, die sich mit Ihnen solidarisiert haben, Elke Heidenreich zum Beispiel. War das dann am Ende sogar ein guter Effekt? Also weibliche Solidarität im Kulturbetrieb und auch Ihr Buch war schlagartig sehr bekannt.
0: Das Buch war vorher bekannt, also ich war schon auf Platz 1 der Bestsellerliste, sonst hätte Dennis Scheck mich ja gar nicht besprechen müssen, das hat er ja nicht freiwillig gemacht. Es gab auch keinen Verkaufspeak nach dieser Kritik oder nach dieser Diskussion und die weibliche Solidarität habe ich nicht so empfunden. Ich Okay. Helge Heidenreich hat gefordert, die Sendung von Dennis Scheck abzusetzen. Sophie Passmann hat ihm Sexismus vorgeworfen. Das ging mir alles viel zu weit. Also das habe ich, da habe ich etwas ausgelöst, was ich nicht auslösen wollte, wohinter ich auch nicht stand. Und dann war der Nebeneffekt, dass das Feuilleton nochmal verstärkt auf mein Buch aufmerksam geworden ist und ich dann insbesondere von Frauen so bösartige Kritiken bekommen habe, da kann sich Dennis Scheck verstecken gehen. Also ich wurde so über meine Ängste wurde sich lustig gemacht in der FAZ und in der Süddeutschen. Und ich dachte, wow, ich dachte immer, die seien anständige Leute.
1: Mhm. Auch von Frauen, auch Frau von Kürti? Nur von Frauen. Also das heißt, der Druck kommt von Frauen selber.
0: Also in dem Fall war es so, ja. Und ich war einfach, das hat mich dann, ich will gar nicht sagen verletzt, es hat mich im Grunde ein bisschen vergiftet. Also diese Diskussion, die mir über den Kopf wuchs und die eben auch auf Instagram, wo ich einen sehr respektvollen und freundlichen und freundinnenhaften Umgang pflege mit meinen Followerinnen, bekam das eine Schärfe, auch Dennis Scheck gegenüber, was für ein hässlicher, dicker Zwerg, der soll sich doch nicht wagen, sowas zu sagen.
1: Sind wir wieder bei Germany's Next Topmodel, ne? Diesen Bewerten irgendwie, wenn man jemanden sieht.
0: Ich sagte, genau das will ich nicht. Also ich werde doch Dennis Scheck nicht für seine Äußerlichkeit angreifen. Genau das ist doch eine Form von Kritik, die ich zutiefst verachte. Und insofern habe ich da so viel unschöne Töne gehört, das musste ich erstmal verdauen. Also im wahrsten Sinne des Wortes fühlte ich mich vergiftet und bin dann auch so ein bisschen zurückgetreten, um das sacken zu lassen und wieder auszuscheiden.
1: Ja, ich muss sagen, ich finde Nachrichten aus der Schnatterzone der Damentoilette insofern nicht so schlimm, weil ich habe großartige Gespräche auf der Damentoilette geführt. Also das muss man dazu auch sagen, dass man das ja auch nehmen kann als Vorlage, um sich auszutauschen mit Freundinnen, um auszutauschen, was andere Frauen erleben, so wie sie eben. Das hätte man auch vielleicht versuchen können, ne, so zu drehen.
0: Ja, also das haben auch viele sehr amüsant so geschrieben. Woher weiß denn Dennis Scheck, was auf der Damentoilette geschnattert wird? Und natürlich ist es ein wunderbarer, oft geschützter Raum von Freundschaft. Aber ich glaube, wir sind uns einig, dass Dennis Scheck das nicht als Kompliment meinte.
1: Nee, das war nicht auf jeden Fall nicht der Hintergrund. Sie wollen ja mit dem Buch aber auch Frauen Mut machen. Welchen konkreten Gedanken möchten Sie zum Beispiel jetzt einer 45-Jährigen mitgeben, die doch noch Angst hat vor dem nächsten Jahrzehnt?
0: Also vor allen Dingen, ehrlich gesagt, möchte ich mir erstmal selber Mut machen. Und das Gefühl haben, ich bin nicht allein. Und der 45-Jährigen kann ich gar nicht sagen, auch nicht der 20-Jährigen, weil ich einfach die Erfahrung gemacht habe, dass es keine Abkürzung gibt zur mentalen Reife. Ich bin ja immer auch noch selber in dem Reifeprozess. Und wenn wir jetzt eine 90-jährige Zuhörerin haben, ist ja bestimmt auch dabei. Die lacht sich wahrscheinlich jetzt auch kaputt und sagt, ach, diese beiden Grünschnäbel, die da reden, sollen die erstmal in mein Alter kommen? Und sie hat völlig recht. Martin Walser hat mal gesagt, wer einen Tag jünger ist, hat keine Ahnung. Und muss aber den Weg einfach gehen, diese 45-Jährige, der vor ihr liegt. Und ich kann einfach nur ab und zu, deswegen habe ich das Buch geschrieben, es ist im Grunde eine Handreichung. Also ich möchte eine Hand reichen, ich möchte aber auch, dass man meine Hand nimmt. Also es ist nicht so, dass ich die Frauen durch diese Zeit geleite, ich brauche auch Geleitschutz. Und genau das ist tatsächlich gelungen, ehrlich gesagt, mit dem Buch. Durch diese Resonanz, die ich bekomme, und ich mache ja Shows auch dazu, bin übrigens nächste Woche im Rheinland, in Oberhausen, Düsseldorf. Und das sind Feste der Gemeinschaft und der Gemeinsamkeit und des Gemeinschaftsgefühls. Und da bin ich ja Teil von. Und das rechne ich mir unheimlich hoch an, dass ich mich selber dadurch auch besser fühle.
1: Ja. Ildiko von Kürti, ich danke Ihnen sehr für dieses Gespräch.
0: Ich danke Ihnen auch, herzlichen Dank.
1: Ich habe noch übrigens, fällt mir gerade zum Schluss ein Kalenderspruch ein, den ich mal irgendwo rausgerissen hatte.
0: Oh ja,
1: Leonard Cohen, der sagte, in the broken places the light shines through.
0: Ja.
1: Also um die Sonne reinzulassen, da braucht man sozusagen die Brüche, die
0: so
1: uns ausmachen.
0: Das. So ist das, genau.
1: Herzlichen Dank dafür.
0: Ich danke auch.
1: Ildiko von Kürti ist Bestsellerautorin, hat ein Buch geschrieben, Alt genug. Und da erzählt sie von sich selbst, von den Ängsten, die sie ihr Leben begleiten. Und ja, wofür man eigentlich ab über 50 alt genug ist. 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

0: Irgendwann werden die meisten von uns Pflege brauchen oder jemanden pflegen. Das ist keine Frage des Ob, sondern des Wann. Und genau deshalb geht die Pflegereform, die Bundesgesundheitsministerin Nina Wagen gestern vorgelegt hat, also den Gesetzentwurf, die geht uns alle an. Und die Reform betrifft am Ende auch uns alle, weil es ist eine Kombination aus Leistungskürzungen für Pflegebedürftige und höheren Einnahmen. Und Wagen verteidigt ihren Gesetzentwurf als notwendige Konsequenz auf die aktuelle Situation. Es droht ein Milliardendefizit im Pflegesystem.
1: Wenn es viel Veränderung gibt, gibt es dann vielleicht auch viel zu kritisieren. Wir haben aber, denke ich, ein Gesetz jetzt vorgelegt, das nicht nur die finanziellen Lücken schließt, sondern das auch die Versorgung der Menschen besser machen will.
0: Ja, das sehen die einen so, die anderen so. Also Wagens Entwurf sieht Folgendes vor. Besserverdiener sollen zukünftig mehr bezahlen. Die haben bisher von der Beitragsbemessungsgrenze profitiert. Kinderlose sollen mehr bezahlen. Auch auf Minijobs sollen Pflegebeträge bezahlt werden von den Arbeitgebern. Und die beitragsfreie Mitversicherung von Ehepartnern soll beendet werden. Dann werden Leistungen gekürzt, bedeutet konkret höhere Hürden bei der Einstufung in einen Pflegegrad. Heimbewohner müssen 6 Monate länger warten, bis Zuschüsse greifen. Rentenansprüche von pflegenden Angehörigen, also von denen, die ihre Zeit und ihre Kraft in die Pflege von Angehörigen investieren, deren Rentenbeiträge sollen gekürzt werden. Die Kritik ließ nicht lange auf sich warten, zum Beispiel von Oliver Blatt vom GKV-Spitzenverband.
2: Das Paket, das auf dem Tisch liegt, ist so nicht ausgewogen und nicht fair. Die Belastung ist zu stark für die Beitragszahlen und die Pflegebedürftigen und muss hin zu Bund und Ländern auf jeden Fall ausgewogener gestaltet werden.
0: Ja, okay, das Ziel ist aber klar. Wagen will und muss sparen. Kritiker nennen es jetzt auch ein Spargesetz, das Altersarmut produziere. Und die Ministerin sagt, es sei notwendig, denn das Defizit, das erwartet wird, dieses Jahr liegt bei 7,5 Milliarden Euro. Woher soll das Geld kommen? Darüber wollen wir diskutieren mit Ihnen im WDR5-Tagesgespräch. 0800 5678 555 lautet die Telefonnummer. Was ist der richtige Weg bei der Pflegereform? Also, welchen sollten wir einschlagen? Wie stehen Sie zu diesem aktuellen Gesetzentwurf, der gestern vorgelegt wurde? Also ist der für Sie gerecht und sinnvoll und wo sehen Sie vielleicht auch noch Verbesserungspotenzial? Rufen Sie an.
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0: 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Ein Burger, Pommes und eine Cola, das ist so das Standardangebot in einer McDonald's-Filiale. In einem Viertel in Marseille, das durch Armut und Perspektivlosigkeit geprägt war, bietet eine McDonald's-Filiale mehr als nur ein McSmart-Menü. Sie war vorher schon Treffpunkt und Arbeitsplatz für viele junge Menschen aus dem Viertel. Und nachdem das Fastfood-Restaurant durch die Corona-Pandemie geschlossen hat, wurde es erst recht zu einem Ort der Begegnung. L'Après-M, also auf Deutsch nach dem M, nennt sich jetzt der Laden heute. Und der ist eine Mischung aus Schnellrestaurant, Kulturzentrum und vor allem einen sozialen Treffpunkt für Jugendliche. Leiter ist Camille Gouet-Marie und für ihn selber war das Fastfood-Restaurant als Jugendlicher auch eine Rettung. WDR5-Reporterin Caroline Diller hat den heutigen Leiter in seiner Einrichtung besucht.
1: Auf die etwas rostige Rutsche hat jemand einen Drachen und eine Rakete gemalt. Die blaue und rosa Farbe der Steinmauern blättert hier und da ab. Aber die Energie des Ortes ist spürbar, sobald man die Terrasse des Après-M betritt.
2: Bonjour, je m'appelle Camille Gouet-Marie.
1: Camille Gouet-Marie empfängt in seiner Heterotopie, wie er das Après-M nennt. Der Philosoph Michel Foucault hat damit abgrenzbare Räume bezeichnet, die außerhalb allgemeiner gesellschaftlicher Normen ticken und funktionieren.
2: L'un des fondateurs du monde d'après, comment on souhaiterait le voir, le réaliser, et à travers une hétérotopie. Donc, bienvenue à l'Après-M.
1: Gouet-Marie ist schmal und hochgewachsen, hat kurze Haare und einen Vollbart, durch den sich einzelne weiße Strähnen ziehen. Gekleidet ganz in Schwarz, mit Jacke, trotz fast 20 Grad. Fast eine halbe Stunde redet er ohne Pause über den ehemaligen McDonald's, der heute Après-M heißt.
2: En 92, ça a été l'un des restaurants expérimental.
1: 1992 wurde der McDonald's eröffnet. Als Experiment, erzählt Camille. Die damalige sozialistische Wirtschaftsministerin Martine Aubry wollte damit Jobs schaffen. Für die Menschen in den benachteiligten Vierteln im Norden von Marseille. Was als Burgerbraterei anfing, wurde zum Gravitationszentrum für das gesamte soziale Leben im Viertel, erinnert sich
2: Camille.
1: Für uns ist das der Dorfplatz, ein Ort, an dem Leute sich treffen, an dem Kinder ihren Geburtstag gefeiert haben und später deren Kinder. An diesem Ort hängt eine ganze Geschichte. Wir hängen an diesem Dorfplatz. Sogar Hochzeiten wurden hier gefeiert. Auch Camels eigene Lebensgeschichte hängt an diesem Ort. Er sei ein Enfant de la misère gewesen, sagt er, ein Kind des Elends. Durch den Job bei McDonald's habe er sich da rausarbeiten können und weg von Alternativkarrieren im Drogenbusiness.
2: Moi, quand je suis rentré, j'avais 16 ans et demi, en 98, j'ai réalisé une partie de mon rêve.
1: Als ich 1998 hier angefangen habe, war ich 16 Jahre alt und habe mir einen Teil meines Traums erfüllt. Den Kühlschrank meiner Mutter zu füllen mit meinem ersten Gehalt. Für mich war das, wow, ich arbeite jetzt und versuche, unsere Lebensbedingungen zu verbessern. Obwohl ich erst 16 war und früh die Schule geschmissen habe. Hier habe ich eine zweite Familie gefunden, die mir beigebracht hat, im Team zu arbeiten, dank der ich wieder Vertrauen zu mir selbst gewonnen habe. Und das ist sehr wichtig.
2: Et c'est très important d'avoir cette prise de confiance en soi.
1: Camille stieg vom Hilfsarbeiter zum Filialmanager auf und wurde Gewerkschafter, um bessere Arbeitsbedingungen für seine Kollegen rauszuholen. McDonald's-Mitarbeitende auch in anderen Städten in Frankreich zogen mit. Nach jahrelanger Auseinandersetzung machte McDonald's schließlich 2019 seine Filiale dicht. Doch Camille und seine Mitstreiter weigerten sich zu gehen. Als während des Covid-Lockdowns plötzlich viele Menschen vom einen auf den anderen Tag ohne Einkommen dastanden, wurde aus dem ehemaligen Fastfood-Tempel eine Verteilstelle für Lebensmittelspenden.
2: Donc à travers le Covid, il y a eu ce fameux 2019 liquidation.
1: Nachdem die Filiale 2019 abgewickelt wurde, war ich der Einzige, der noch die Schlüssel hatte. Während der Pandemie habe ich mit anderen Angestellten und Bewohnern aus dem Viertel wieder aufgemacht. Viele Menschen hatten einen leeren Kühlschrank. Obdachlose wurden von der Straße oder aus Geschäften weggetrieben. Menschen ohne geregelten Aufenthaltsstatus wussten auch nicht mehr, wie sie sich ernähren, wie sie klarkommen sollten. So sind wir zu einer der größten Verteilplattformen für Nahrungsmittel im gesamten Département Bouches-du-Rhône geworden.
2: Donc on était l'une des plus grosses plateformes de distribution alimentaire des Bouches-du-Rhône.
1: Heute ist das Après-M eine Mischung aus Schnellrestaurant, Kulturzentrum und Sozialprojekt, das den Jugendlichen aus dem Viertel neue Chancen eröffnen soll.
2: Ce lieu, on se nourrit par le ventre, par l'esprit, par le cœur.
1: Hier an diesem Ort ernährt man Bauch, Geist und Herz. Wir verteilen immer noch Lebensmittel. Wir unterstützen Berufsausbildung, indem wir Praktika anbieten oder indem die Menschen hier Erfahrungen sammeln. Wir haben etwa 40 Mitarbeitende, 20 davon im Rahmen von Wiedereingliederungsprogrammen. Menschen mit einem ziemlich holprigen Lebensweg, die hier wieder Vertrauen in sich selbst fassen. Viele Burger werden an diesem Tag allerdings nicht gebraten. Das Wetter ist schön und das Restaurant so gut wie leer. Alle am Strand, sagt Kamel lächelnd. Nicht ganz. Hinter dem ehemaligen Drive-In, in einer Art Nebengebäude aus Baucontainern mit einer kleinen Küche, wird gekocht, geschnippelt, diskutiert. Der Geruch nach Thunfisch und gekochten Eiern liegt in der Luft. Als Vorspeise gibt's Nudelsalat, dazu ein Sandwich. Als Snack gibt's Madeleines und Obst zum Nachtisch.
3: Des madeleines, si je dis pas n'importe quoi. Et en guise de dessert, on a des fruits.
1: Sagt Jasmin Bourega von der Organisation Solicité. Sie und ihre Mitstreiter bereiten gerade Mahlzeiten für Obdachlose vor, die sie am Abend verteilen wollen und können dafür die Räume des Après-M nutzen. Kamels Projekt ist eine Art Knotenpunkt geworden. Das hat viele Organisationen aus Marseille zusammengebracht. Das ist über die Essensausgabetour entstanden, die wir heute Abend planen. Sie haben uns dafür ihre Räume zur Verfügung gestellt. Wir hatten auch viel von Après-M gehört. Was sie machen, ist sehr interessant. Die Arbeit mit den Jugendlichen, die Wiedereingliederung in den Job, aber auch das Verteilen der Essenspakete. Aber die Verbindung ist wirklich durch unsere konkrete Aktion hier entstanden. Wir freuen uns, mit ihnen zu arbeiten.
3: La liaison s'est fait grâce à cette marode. Et voilà, on est content de travailler avec eux.
1: Ein Stück weiter bereitet Soufiane mit ein paar Freunden Sandwiches vor. Seine Organisation sei noch sehr jung, sagt Soufiane. Doch sie scheint schon jetzt Teil des Kosmos zu sein, der rund um das Après-M entstanden ist. Den Menschen in Marseille zu helfen, sei für ihn selbstverständlich, sagt
4: Soufiane.
1: Ich kann jeden Monat arbeiten, Geld verdienen, für mich sorgen. Diese Menschen können das leider nicht. Wir versuchen einfach, ihnen zu helfen. Angesichts der vielen Probleme, nicht immer einfach, betont Jasmin.
3: Ah oui, c'est très compliqué des fois.
1: Na klar, manchmal lassen wir den Kopf hängen. Aber dann wieder gibt es so viele motivierende Dinge, dass wir einfach nicht aufgeben können. Wir haben trotz allem die Möglichkeit, etwas zu bewegen. Also machen wir einfach immer weiter. Es liegt zugegeben viel Pathos in der Aussage, dass Kamel Guimari mit dem Après-M ein Symbol des Kapitalismus ins Gegenteil verwandelt hat. Er selbst muss schmunzeln, wenn andere es so ausdrücken.
2: Non, c'était juste une prise en main de notre destin, de pouvoir l'exprimer politiquement à travers nos actes.
1: Nein, sagt Kamel. Er und seine Mitstreiter hätten einfach ihr Schicksal selbst in die Hand genommen und durch ihr Handeln ein politisches Statement gesetzt. Und dann fügt er einen typischen Kamel-Guimari-Satz hinzu. Abstrakt und konkret zugleich. Wir haben uns in der Kunst des Kämpfens geübt und unseren Kampf künstlerisch umgesetzt. Schauen Sie nur die Farben. Das hier ist ein symbolischer Ort und wir haben ihn dank der Farben verwandelt. Aus dem D haben wir ein P gemacht, aus dem N ein R, aus dem A ein E. Und so haben wir das Après-M geschaffen. Vielleicht mag diese konkrete Utopie von außen etwas angekratzt aussehen. Mit den etwas ausgeblichenen Farben und dem leicht bröckelnden Putz. Im Innern ist das Après-M und das, wofür Kamel Guimaris Projekt steht, vollkommen intakt.
0: Und Journalisten und Journalistinnen aus vielen Ländern haben schon über Kamel und sein Projekt in Marseille berichtet. Seit 2021 leitet er in einer ehemaligen McDonald's-Filiale das L'Après-M, nach dem M, Anlaufstelle für Jugendliche. 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
1: Monschau, das ist ein schönes, beschauliches Städtchen in der Eifel. Wer schon mal da war, weiß, in Monschau ist man nicht allein. Denn der Ort zieht jährlich tausende Touristen aus NRW und aus Holland an. Und aus diesem Grund betreibt unsere Reiseexpertin Antje Zimmermann ein, ich sag mal, Demarketing, also ein Gegenmarketing. Und empfiehlt uns mal andere architektonische Kleinode im Land, von denen es erstaunlich viele gibt. Bei Monschau muss man echt immer so lachen, da ziehen man wirklich mit Tausenden durch diese Gassen.
2: Ja, absolut. Das hast du sehr schön formuliert. Das ist echt so ein Reflex in NRW. Schönes historisches Städtchen. Monschau.
1: Ja.
2: Vielleicht noch Zons oder Hattingen. Dabei gibt es so viel mehr im Land.
1: Absolut. Also wie steht es denn überhaupt um diese versteckten anderen Orte, die schön sind mit historischen Städten? Wie viele gibt es da so?
2: Tatsächlich eine ganze Menge. In Nordrhein-Westfalen gibt es einen Zusammenschluss der historischen Stadt- und Ortskerne. Und dazu zählen 59. Das zeigt ja allein schon, welche Fülle an Besuchens- und erlebenswerten Örtchen wir in NRW haben.
1: Und da schieben nicht immer hunderte von Touristen durch die Gassen.
2: Genau.
1: Du hast zwei rausgesucht. Welche?
2: Ja, ich würde den Blick unserer Hörerinnen und Hörer gerne mal ins Bergische Land lenken und da einmal nach Solingen-Grefrath und einmal nach Remscheid-Lennep, weil ich denke, beide Orte sind es wirklich aus vielerlei Gründen, aus historischen Gründen, aus architektonischen Gründen, aus kulinarischen Gründen, aus musealen Gründen wert besucht zu werden.
1: Okay, also das klingt schon mal wirklich vielversprechend. Was hat sich denn dir gezeigt, wenn wir jetzt mal anfangen mit Grefrath, ja, Solingen-Grefrath. Was hat sich dir gezeigt, als du da den historischen Ortskern betreten hast?
2: Ja, zuerst wirst du wirklich von diesem typisch bergischen Dreiklang empfangen. Ne? Das sind ja diese Schiefer- und Fachwerkhäuser mit den grünen Fensterläden und dem weißen Sprossenfenster. Und die sind da so geballt im historischen Ortskern. Ich glaube, es sind 120, die da unter Denkmalschutz stehen. Eins schöner als das andere. Du flotest das durch und wähnst dich im Mittelalter.
1: Dann überall Blumen, weiß ich. Ne? Also es ist in Grefrath, ich war auch schon da, so sehr wunderschön angerichtet.
2: Ja, genau das ist der Punkt. Die Menschen, die da wohnen, pflegen und hegen ihre Heimat, stellen überall Blumenkübel auf, stellen aber auch Tische und Bänke raus vor ihre Haustüren, wo sich auch Besucher mal hinsetzen dürfen. Es gibt einen Brunnen, der am Marktplatz plätschert. Es gibt tolle Einkehrmöglichkeiten. Es gibt historische Kirchen und Klöster. Also es ist so ein Gesamtkunstwerk, würde ich fast sagen, mit Urlaubsfeeling.
1: Also was kann man noch machen, außer die Schönheit zu genießen? Hast du gerade gesagt, man kann einkehren?
2: Man kann einkehren, da gibt es wirklich viele empfehlenswerte Restaurants. Es gibt aber auch kleine Galerien, die haben sich ganz stark so dem Kunsthandwerk verschrieben, die Einwohner. Viele sind selbst aktiv, künstlerisch oder in Vereinen aktiv. Und dann ist Solingen natürlich, das wirst du auch wissen, das wissen die meisten Nordrhein-Westfalen, die
1: Klingenstadt.
2: Exakt.
1: Ja, also auch da gibt es wahrscheinlich einiges zu sehen. Es gibt ein Klingenmuseum, ne?
2: Ja, ganz genau. Das ist wirklich weltweit einmalig, dieses Klingenmuseum, und untergebracht in dem ehemaligen Augustinerkloster. Das Gebäude an sich ist schon wunderschön. Und dann stehen davor und dahinter wirklich gigantische metallische Skulpturen. Vorne steht so eine riesige Schere, die geht quasi so, ja, und die Menschen nennen sie Edward mit den Scherenhänden, weißt du, nach dem berühmten Film.
1: Ja.
2: Und dann mein liebstes Fotomotiv, das kommt, glaube ich, auch gleich auf unserer Seite, das ist der Löffel- und Froschbaum. Musst du dir vorstellen, dass so metallene Skulpturen sich in einen Baum schmiegeln, ja, und einfach wunderschön anzusehen sind.
1: Für junge Leute würde man sagen, ist Instagrammable.
2: Exakt.
1: Ist das denn eigentlich, wenn man da hingeht, alles so hinter Vitrinen oder so? Oder ist das auch so was Greifbares noch mehr?
2: Genau, das ist mehr ein Mitmachmuseum, wo auch eine Fechtstation existiert, wo eine Schmiede zu besonderen Gelegenheiten geöffnet wird. Also nicht nur zum Gucken, sondern auch wirklich zum Anfassen und Mitmachen.
1: Ja, also ich glaube, wir haben jetzt schon viel gehört über Grefrath, und du hattest noch einen zweiten Ort rausgesucht dir von diesen vielen historischen Städten, die nicht so touristisch überlaufen sind. Und das ist Remscheid-Lennep. Was gibt's da?
2: Genau, und Remscheid-Lennep ist ja genau, also Solingen ist der Inbegriff für die Klinge und Remscheid-Lennep ist der Inbegriff für das Tuch. Da gibt es dann auch einen Themenweg, der das bespielt, und auch ein Museum. Aber auch da finden sich im historischen Ortskern 116 Häuser aus Fachwerk bzw. aus Schiefer, ja, mit den grünen Fensterläden, den weißen Sprossenfenstern.
1: Also ähnlich wie in Solingen.
2: Ähnlich, ne? Dann nur größer. Da ist wirklich diese mittelalterliche Anmutung noch komplett gegeben, weil das so im Kreis angeordnet angeordnet ist. Du kannst da durch dutzende kleine Gassen gehen und einfach ja dieses Gefühl aufsaugen.
1: Und steht alles unter Denkmalschutz?
2: Ja, ich glaube, es sind 116 Häuser da, nochmal in Lennep. Und es hat einfach wirklich... ja, ganz viel einfach Gefühl kommt da so rüber, wenn du da bist. Und man glaubt kaum, man ist in NRW mitten in der Urbanität.
1: Ja. Ne? Ich sage nur wegen Denkmalschutz, weil das muss auch alles gepflegt werden. Das ist natürlich auch viel Arbeit, die da investiert wird. Gibt es auch ein Lieblingsfotomotiv, so wie Edward mit den scheren Händen in Solingen?
2: Ja, witzig, dass du das ansprichst. Tatsächlich, ich begeister mich immer sehr für Skulpturen. Und in Lennep steht tatsächlich eine von Tony Cragg. Tony Cragg gilt ja als einer der wirtschaftlich erfolgreichsten Künstler unserer Zeit. Dem gehört der Waldfrieden im Wuppertal. Ich weiß nicht, ob du den kennst.
1: Ja,
2: Viele unserer Hörer, denke ich, werden den auch kennen. Mhm. Wirklich ein imposanter Ort. Allerdings kostet der 15 Euro Eintritt. In Lennep kann man ein Kunstwerk von ihm mit dem Namen Der Pfad. Es ist wirklich metallisch, glitzernd und glänzend. Kostenlos bewundern. Das hat er für die örtlichen Pilgerfreunde, einen Verein, entworfen. Und es symbolisiert den Jakobsweg, den er auch selber gelaufen ist. Und wenn du dann davor stehst, siehst du, wie der so ineinander verschlungen ist und einem Weg folgt. Und ja, das würde ich sagen, tolles Fotomotiv vor Fachwerk oder vor Schiefer.
1: Ja, also man kann viel sehen und du hast mir auch noch für Lennep einen Tipp versprochen vorhin. Was ist da gerade noch? Welcher ist das?
2: Neben dem Deutschen Röntgenmuseum, das es auch noch in Lennep gibt und das auch weltweit einzigartig ist und ein Tipp wäre, möchte ich noch sagen, dass jetzt am 11. Juni der Lenneper Sommer startet und noch bis zum 6. September geht. Und da gibt es dann ganz viele Feste, Konzerte, kulinarische Wochen und so. Lohnt also noch mehr den Besuch in dieser schönen, kleinen, historischen Altstadt.
1: Also es muss nicht immer Monschau sein. Es gibt auch andere wunderschöne historische Städte bei uns in Nordrhein-Westfalen. Und Antje Zimmermann hat uns gerade zwei vorgestellt, nämlich Solingen-Räfrath und Remscheid-Lennep. Vielen herzlichen Dank.
2: Sehr gerne, Anja.

0: 7,5 Milliarden Euro Defizit in der Pflegeversicherung. Das ist die Ausgangssituation sozusagen für den Gesetzentwurf von unserer Gesundheitsministerin Nina Wagen, den sie gestern vorgestellt hat. Wir wollen mit Ihnen darüber diskutieren. Es bedeutet weniger Leistungen für Pflegebedürftige, weniger Rentenansprüche für pflegende Angehörige, höhere Hürden für Pflegegrade und alle müssen einfach ein bisschen mehr ins System finanzieren. Wie finden Sie das? Ist das der richtige Weg, die richtige Fahrt? Wie sollte man unser Pflegesystem finanzieren? 0800 5678555 lautet die Nummer in unser WDR 5 Tagesgespräch oder Sie schreiben uns in die WDR 5 App.
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2: Ich bin Sarah Pradl und das sind unsere Themen. Brücke dicht. Diese Ansage kam für die Bonner Nordbrücke am Mittwoch. Und ja, auch wenn heute Feiertag ist oder beziehungsweise Brückentag nach dem Feiertag gestern, das Ganze sorgt jetzt trotzdem für Verkehrsprobleme. Und viele Menschen, die müssen da jetzt reagieren.
3: Ja, mehr Zeit einplanen von der Fahrt zur Arbeit.
4: Und so als Handwerker, wenn Sie da jeden Tag 2 Stunden im Stau stehen oder 3, überlegen Sie sich wirklich, ob wir überhaupt noch in Bonn arbeiten sollen.
2: Wir gucken mal, wie es da jetzt weitergehen soll. Und es geht um den Streit über die Pflegereform. Außerdem wollen wir klären, wie es um Manuel Neuers Einsatz beim WM-Testspiel morgen steht. Und das Wetter wird auch heute ziemlich wechselhaft. Es ist ein schwerer Schlag für die ganze Bonner Region, so heißt es. Ja, vor allem für alle, die da mit dem Auto oder mit dem LKW unterwegs sind. Denn am Mittwoch musste die Bonner Nordbrücke komplett gesperrt werden. Zumindest für die Öffentlichkeit kam das doch irgendwie recht überraschend. Der Grund sind gravierende Schäden, die sich so schnell auch wohl nicht beheben lassen werden. Pendler in der Region fürchten jetzt das große Chaos. Und wegen dieser Sorgen macht sich heute auch Bundesverkehrsminister Schnieder auf. Auf nach Bonn. Ulrike Römer, WDR Berlin, weiß warum konkret.
5: Bundesverkehrsminister Schnieder will jetzt Druck machen. Er sagt, die Bonner Nordbrücke ist eine Lebensader für die Region und deswegen will er zügig klären lassen, was die Brücke noch aushält und wie es weitergehen könnte. Schnieder muss sich kümmern, weil die Brücke zur Autobahn 565 gehört und er als Bundesminister für Bundesautobahnen zuständig ist. Schnieder hat angekündigt, dass er nach Bonn kommt.
2: Ja, und wir wollen jetzt nochmal auf die Frage gucken, warum die Brücke denn jetzt so plötzlich komplett gesperrt werden musste.
5: Die Autobahn GmbH, die hat gewissermaßen die Reißleine gezogen. Die Baufachleute da, die haben die Nordbrücke schon länger unter Beobachtung und jetzt bei einer neuen Prüfung festgestellt, die Schäden sind so schwer, dass man sofort handeln muss. Dass die Bonner Brücke nicht gut in Schuss ist, das ist bekannt. Deshalb dürfen auch schon länger keine schweren Laster drüber fahren. Man hatte aber wohl gehofft, wenn man sie entlastet, dann hält die Brücke noch ein Weilchen durch. Diese Hoffnung, die hat sich jetzt wohl zerschlagen. Es ist schon länger geplant, das ganze Bauwerk aus den 60er Jahren komplett zu sanieren. Später soll die Rheinbrücke sogar durch einen Neubau ersetzt werden. Ob das jetzt vorgezogen wird und vielleicht sogar so schnell durchgezogen werden kann, wie bei der Rahmedetalbrücke, das ist alles noch nicht klar. In Bonn und Umgebung, da sind jedenfalls alle ziemlich aufgeschreckt. Der Landesverkehrsminister sagt, das sei eine echt einschneidende Maßnahme und der Bonner Oberbürgermeister, der hat erstmal einen Krisenstab gegründet. Beim ADAC, da hat man übrigens vor einiger Zeit schon mal ausgerechnet, was eine Vollsperrung der Brücke im Bonner Norden bedeuten würde. Vielleicht hier mal eine Zahl aus den Berechnungen. Der Autofahrerclub rechnet mit einem volkswirtschaftlichen Schaden von mehr als 170 Millionen Euro im Jahr.
2: Ulrike Römer vor dem Besuch des Bundesverkehrsministers an der maroden Bonner Nordbrücke heute. Wer Angehörige pflegt, der weiß, was das für eine Belastung ist. Natürlich psychisch, emotional, aber auch finanziell. Deshalb gibt es darüber ja auch immer wieder Diskussionen. Aktuell geht es zum Beispiel darum, dass Gutverdiener mehr zahlen sollen, dass Menschen ohne Kinder höhere Beiträge für die Pflegeversicherung bezahlen sollen. Ja, Bundesgesundheitsministerin Wagen hat Reformpläne vorgestellt, denn es muss gespart werden. Darüber wird aber jetzt heftig diskutiert. Uwe Bernd, WDR Berlin, fasst nochmal zusammen, worum es da genau geht.
6: Nina Wagen will weniger Geld ausgeben und gleichzeitig die Situation der Pflegebedürftigen verbessern. Wie soll das gehen? Sie meint, am besten, indem man rechtzeitig dafür sorgt, dass die Menschen so lange wie möglich ohne Pflege zurechtkommen.
7: Wir wollen einen stärkeren Fokus auch auf Prävention legen, also die Vermeidung von Pflegebedürftigkeit, den Erhalt eines längeren, gesunden Lebens, also Prävention und Rehabilitation vor Pflege.
6: Doch in ihrem Gesetzentwurf geht es zwangsläufig hauptsächlich um die schwierige Finanzlage. Mehr Geld muss reinkommen, weniger soll ausgegeben werden. Denn ein weiterer Anstieg der Beiträge für alle ist tabu. Ausnahmen sind nur die Gutverdiener mit mehr als 5.800 Euro im Monat und Kinderlose. Die zahlen auch heute schon einen Zuschlag zur Pflegeversicherung, der soll weiter steigen. Doch diese Maßnahmen reichen bei Weitem nicht, um die Löcher zu stopfen. Deshalb muss auch gespart werden. In der Pflegestufe 1 zum Beispiel steht der Entlastungsbeitrag von 131 Euro auf der Streichliste, mit dem man heute zum Beispiel eine Putzhilfe bezahlen kann. Und der Wechsel in eine höhere Pflegestufe soll künftig strenger geprüft werden als bisher.
7: Natürlich wird der Einstieg in einen Pflegegrad etwas erschwert. Das hat finanzielle Auswirkungen. Da rechnen wir im nächsten Jahr etwa von Einsparungen von 1,3 Milliarden Euro.
6: Dass gespart werden muss, bestreitet niemand. Aber ist es fair verteilt? Hier beginnt die Diskussion. Oliver Blatt, Vorstandsvorsitzender des GKV-Spitzenverbandes, gibt sich erleichtert, dass nun ein Konzept vorliegt. Sein erster Eindruck?
8: Also ich glaube, der Fokus lag darauf, dass es kurzfristig hilft. Deshalb eine Reparaturmaßnahme, weil wir eben zu lange uns keine Reform gegönnt haben. Deshalb ist die Reparatur auch so groß jetzt.
6: Ähnlich sind die Reaktionen anderer Verbände. Der Sozialverband Deutschland bewertet den Entwurf vor allem als reines Spargesetz. Auch der Arbeitgeberverband Pflege sieht darin eine einseitige Belastung von Beitragszahlern und Pflegebedürftigen. Bisher zum Beispiel übernimmt die Pflegeversicherung die Rentenbeiträge für pflegende Angehörige. Doch Nina Wagen kündigt an.
7: Bei den Rentenversicherungsbeiträgen gibt es jetzt eine Absenkung. Die können nicht mehr in voller Höhe durch das System finanziert werden.
6: Eine Sparmaßnahme, die vor allem viele Frauen treffen würde.
2: Diskussionen über die Reform der Pflege, zusammengefasst von Uwe Berndt aus unserem Hauptstadtstudio in Berlin. Um einen großen Polizeieinsatz hier bei uns im Land geht es jetzt in den Kurznachrichten mit Robert Levin.
9: In Leverkusen gab es am frühen Morgen eine Razzia gegen eine polizeibekannte Großfamilie. Hintergrund ist eine eskalierte Feier an Ostern in Opladen. Die löste einen Großeinsatz der Polizei aus. Mehrere Beamte wurden verletzt. Bei der Razzia heute wurden drei Objekte in Leverkusen durchsucht. In Essen ist gestern Abend ein PKW in ein Wohnhaus gefahren. Das Auto durchbrach im Stadtteil Leite eine Terrassentür. Im Haus kam niemand zu Schaden. Die beiden Insassen des PKW wurden leicht verletzt. Der 19-jährige Fahrer war vermutlich zu schnell unterwegs und verlor in einer Kurve die Kontrolle. Es wird jetzt untersucht, ob er Alkohol getrunken hatte. In Düsseldorf fordert ein Anwohner in der Nähe der Rheinkirmes kürzere Öffnungszeiten, wenige Wochen vor der Eröffnung. Er hat das Anliegen für den Anregungs- und Beschwerdeausschuss in der kommenden Woche eingereicht. Jetzt droht er mit Klage per Eilantrag beim Verwaltungsgericht. 75 Mitarbeiter der Uniklinik Münster lassen sich heute Tattoos stechen. Dabei geht es um Organspenden. Morgen ist der Tag der Organspende. Deshalb hat die Uniklinik ihre Mitarbeiter gefragt, ob sie sich nicht das Organspendesymbol stechen lassen wollen. Es besteht aus einem Kreis und zwei Halbkreisen.
2: Robert Levin mit den Kurznachrichten. Ja, der Endspurt für die Fußball-Weltmeisterschaft läuft. Am kommenden Donnerstag startet das Turnier und dann am Sonntag hat auch die deutsche Nationalmannschaft ihr erstes Spiel. Ja, und darauf gilt es sich jetzt erstmal noch ein bisschen vorzubereiten. Morgen steht deshalb in Chicago das Testspiel gegen die USA an, gegen einen Mitgastgeber also. Naja, und das wohl größte personelle Fragezeichen nach wie vor ist Manuel Neuer. Offiziell befindet sich der Torwart noch im, wie es heißt, Belastungsaufbau. Und Thomas Kunze, WDR Sport, versucht jetzt für uns das Rätsel zu lösen, wird Neuer spielen oder nicht.
10: Tja, wie es eben so ist bei Rätseln, ne? Es ist knifflig und bleibt es auch. Gestern stand Neuer zwar mit auf dem Trainingsplatz, aber der Keeper hat eben nicht alles mitgemacht. Und bei den Teamübungen, da war er wohl auch separiert von den anderen Torhütern unterwegs. Endgültige Auflösung wird es damit erst heute geben beim Abschlusstraining und dann gegen 19:30 vor allen Dingen auf der offiziellen Pressekonferenz im Soldier Field. Dann wird Bundestrainer Julian Nagelsmann das Geheimnis lüften. Er ist permanent im Austausch mit Manuel Neuer. Feststeht, es gibt keinen Grund zur Eile oder irgendein Risiko einzugehen. Erstens, weil es bis zum ersten WM-Spiel gegen Curaçao ja noch eine Woche Zeit hat. Und zweitens, weil mit Olli Baumann natürlich ein sehr, sehr guter Ersatz da ist. Das hat er ja auch oft genug bewiesen. Und trotzdem bringt diese Sache mittlerweile so ein bisschen Unruhe ins Teamgefüge, weil ja schon die bloße Nominierung Neuers auch ein paar Fragen mit sich gebracht hat. Manuel Neuer, dem kann man jetzt eigentlich nur wünschen, dass dieser sogenannte Belastungsaufbau dann am Ende auch wirklich funktioniert. Und dem Team kann man deswegen auch nur wünschen, dass das Thema irgendwann mal beendet wird und nicht vom Wesentlichen, nämlich von einem erfolgreichen Test ablenkt.
2: Unruhe in der Fußballnationalmannschaft vor dem WM-Testspiel. Jetzt gucken wir mal aufs Wetter mit Katharina Gollen aus unserer WDR-Wetterredaktion. Kehrt denn da zumindest wieder Ruhe ein?
11: Ja, also nach den Unwettern gestern bleibt es heute wechselhaft, aber es wird deutlich ruhiger. Es sind immer noch viele Schauer unterwegs. Zwischendurch kann sich auch mal ein kleines Gewitter bilden. Auch da kann der Wind nochmal auffrischen, aber nicht in der Intensität von gestern. Und zwischen den Schauern in den trockenen Phasen lockert es auch mal auf und die Sonne kommt raus. Das Ganze gibt es heute bei bis zu 17 Grad in Ostwestfalen-Lippe und bis zu 20 Grad am Niederrhein.
2: Und wie ist der Blick aufs Wochenende?
11: Morgen geht es erstmal trocken los am Wochenende mit vielen Wolken, aber die lockern im Tagesverlauf auch nochmal immer wieder auf. Und dann ab dem Mittag sind wieder einzelne Schauer unterwegs und auch dann sind wieder kleine Gewitter möglich. Der Sonntag wird ein bisschen trockener, auch dann gibt es ein paar Schauer, vor allem im Münsterland und in Ostwestfalen-Lippe. Aber viele werden am Sonntag auch trocken durch den Tag kommen.
2: Wechselhafte Aussichten also weiterhin von Katharina Gollen, WDR Wetter. Und das war auch WDR aktuell mit dem Tag um 12. Ich bin Sarah Pradl.
9: 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A2, Dortmund Richtung Oberhausen, zwischen Bottrop und Kreuz Oberhausen etwa 15 Minuten plus, 6 Kilometer Stau. A3, Köln Richtung Arnheim, zwischen Oberhausen-Lierich und Kreuz Oberhausen etwa 10 Minuten plus, 5 Kilometer stockend. Die A45, Gießen Richtung Hagen, ist zwischen Haiger-Burbach und Willensdorf wegen Bergungsarbeiten gesperrt, 4 Kilometer Stau. A59, Dienstlaken Richtung Duisburg, zwischen Duisburg-Alt-Hamborn und Kreuz Duisburg 3 Kilometer stockend. Und die A565 Meckenheim-Bonn ist zwischen Dreieck Bonn-Nordost und Kreuz Bonn-Nord in beiden Richtungen wegen Brückenschäden gesperrt.
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0: Anja Backhaus hier, ja, wir haben es gerade schon gehört. Gesundheitsministerin Nina Wagen hat ihre Pflegereform vorgelegt. Sie soll ein Milliardenloch stopfen. Aber wer zahlt den Preis? Darüber wollen wir mit Ihnen diskutieren jetzt im WDR 5 Tagesgespräch. Sie können uns anrufen unter der 0800 5678 555. Also in dem Gesetzentwurf heißt es, Pflegebedürftige sollen jetzt länger auf staatliche Unterstützung warten. Pflegende Angehörige sollen weniger Rentenansprüche bekommen. Gleichzeitig wird es aber auch schwerer, überhaupt als pflegebedürftig anerkannt zu werden. Gesundheitsministerin Nina Wagen steht hinter ihrem Entwurf.
7: Wir haben jetzt einen Gesetzentwurf vorgelegt, der zum einen dafür sorgt, dass die Finanzen wieder stabilisiert werden, der aber zum anderen, das ist mir auch wichtig, dafür sorgt, dass sich die Versorgung für die Menschen auch verbessert.
0: Ja, und der zum dritten dafür sorgt, dass darüber jetzt heftig diskutiert wird. Aber noch mal kurz zu den Hintergründen. Also der Pflegeversicherung fehlen im nächsten Jahr ungefähr 7,5 Milliarden Euro. 2028 sind wir dann wahrscheinlich schon bei 15 Milliarden Euro. Woher soll das Geld kommen? Darüber diskutieren wir mit Ihnen. Wagens Entwurf sieht Folgendes vor. Besserverdiener sollen zukünftig mehr bezahlen. Die haben allerdings bisher von der Beitragsbemessungsgrenze auch profitiert. Kinderlose sollen etwas mehr zahlen. Auf Minijobs sollen Pflegebeiträge bezahlt werden von den Arbeitgebern. Mitversicherung von Ehepartnern wird beendet. Außerdem werden Leistungen gekürzt. Also haben wir eben auch schon mal gesagt, höhere Hürden bei der Einstufung in den Pflegegrad. Heimbewohner müssen auch 6 Monate länger warten, bis Zuschüsse greifen. Und was ein Punkt ist, der jetzt viele wahrscheinlich betrifft, im doppelten Sinne, also erstmal persönlich betrifft, aber auch trifft, weil viele das als ungerecht empfinden, nämlich pflegende Angehörige, also diejenigen, die sich um ihre Familienangehörigen kümmern, deren Rentenbeiträge sollen gekürzt werden. Die Kritik ließ nicht auf sich warten, zum Beispiel von Oliver Blatt vom GKV-Spitzenverband.
8: Das Paket, das auf dem Tisch liegt, ist so nicht ausgewogen und nicht fair. Die Belastung ist zu stark für die Beitragszahlen und die Pflegebedürftigen und muss hin zu Bund und Ländern auf jeden Fall ausgewogener gestaltet werden.
0: Ja, ausgewogen ist das eine, aber wir müssen es eben finanzieren, dieses große Loch, das da ist, das Defizit 7,5 Milliarden Euro. Was ist der richtige Weg, um unsere Pflege zu retten? 0800 5678 555 lautet die Telefonnummer in unser WDR 5 Tagesgespräch. Sie können uns auch schreiben über die WDR 5 App. Und mein Gast ist Professor Christine Ahrens. Sie ist Gesundheitsökonomin von der TH Köln. Und ich freue mich, dass sie heute hier ist, denn es ist relativ komplex alles, was jetzt hinter diesen ganzen Gesetzen und Entwürfen steht. Rufen Sie erstmal an und sagen uns, ob Sie Verbesserungsbedarf sehen oder was Ihr Wunsch wäre für die Pflegeversicherung.

0: 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Höhere Beiträge für Kinderlose und Gutverdiener, mehr Eigenanteile für Heimbewohner, härtere Regeln bei den Pflegegraden. Das sind einige Punkte, die im Entwurf für die Pflegereform von unserer Ministerin Nina Wagen stehen. Und wir wollen mit Ihnen heute darüber diskutieren, ob das der richtige Weg ist, vor allen Dingen um einzusparen bei der Pflegeversicherung, beziehungsweise braucht es Geld, um das Defizit von 7,5 Milliarden Euro, das ansteht, irgendwie zusammenzubekommen. Darüber wollen wir diskutieren. 0800 567 8555 lautet die Telefonnummer. Und mein Gast heute ist Professorin Christine Ahrens, sie ist Gesundheitsökonomin an der TH Köln und ich freue mich sehr, dass sie da ist, hier im Studio. Hallo Frau Ahrens.
1: Hallo, ich freue mich auch, hier zu sein.
0: Wunderbar. Wir haben auch schon eine erste Anruferin, das ist Berti Maria Vorwerk aus Ostwestfalen-Lippe. Hallo, herzlich willkommen, Frau Vorwerk. Hören Sie uns?
2: Ja, irgendwie ziemlich schlecht.
0: Jetzt hören wir Sie auch.
2: Ich versuche gerade mal, mich woanders hinzustellen, um Sie besser verstehen zu können.
0: Ja.
2: Sagen Sie mal bitte noch etwas.
0: Ja, also wir verstehen Sie schon mal sehr gut, Frau Vorwerk. Ist natürlich auch gut, dass Sie uns verstehen, aber Sie können gerne schon loslegen mit Ihrer Meinung zum Gesetzentwurf von Frau Wagen.
2: Ja, der entsetzt mich einfach. Ich kann es gar nicht anders sagen. Es ist ja ohnehin schon für die Pflegenden und zu Pflegenden nicht gerade einfach. Es gibt ja schon immer die Probleme mit dem MDK. Da würde mich wirklich mal interessieren. Wir Deutschen sind ja immer so toll mit jeglichen Kontrollorganen. Und soweit ich das eruiert habe, gibt es kein Kontrollorgan, sondern der MDK ist die rechte Hand von den Krankenkassen. Deshalb ja auch Einstufungen schwierig sind, beziehungsweise erstmal hat man das Gefühl, die kommen mit der Mappe der Ablehnung. Und wenn man dann als Angehöriger tough genug ist, in den Widerspruch und nochmal in den Widerspruch zu gehen, dann klappt das mit der Einstufung.
0: Haben Sie selbst Erfahrungen, Frau Vorwerk? Das hört man da jetzt gerade raus.
2: Meine dritte Pflege. Ich pflege im Grunde genommen neben meinem Beruf, jetzt bin ich verrentet, 16 Jahre. Und ich könnte Bücher schreiben. Ich könnte wirklich Bücher schreiben. Und wenn ich überlege, was jetzt noch alles verschlechtert wird und was jetzt auch alles auf die Kommunen kommen, denn so wie meine Mutter, die ist auf Altersgrundsicherung, das ist ja ein Frauenproblem. Oft ist man eben durch den Mann wenig versichert oder man hat eben diese Ausfallszeiten, weil man Kinder erzogen hat und. Ja, diese Frauen sind dann auf Altersgrundsicherung und können natürlich sich auch ein Altersheim gar nicht leisten. Und dann muss die Kommune zuzahlen.

0: Meine Kommune ist eh schon zum Beispiel verschuldet. Da fragt man sich auch, wie soll das gehen? Ich finde, dass die Frau Wagen also ja ebenso schlecht ihren Job tut wie die Frau Reiche.
1: Haben Sie denn das Gefühl, vielleicht noch Frau Vorwerk, dass Sie als pflegende Angehörige, dass Sie besser unterstützt werden müssen? Oder vielleicht ganz konkret, wo würden Sie sich mehr Unterstützung wünschen?
0: Also zum Beispiel, dass man alles immer wieder nachweisen. Dieser ganze Papierkram, den man ja zusätzlich noch leisten muss. Ob das jetzt die Krankenkassen sind, ob das jetzt neue Anträge sind und wieder Nachweise. Also diese ganze Bürokratie und wie gesagt der MDK, das ist natürlich wirklich ein harter Brocken, sich da immer auseinanderzusetzen oder für welches Pflegemittel. Dann muss man nochmal in den Widerspruch gehen und nochmal wieder in den Widerspruch. Und dann muss man die Ärzte bemühen, dass die dann natürlich auch irgendwann unwillig sind, dass sie einem quasi ein Gutachten schreiben. Das muss man dann auch wieder bezahlen. Und wenn diese Zuzahlungen jetzt auf 17 Euro kommen, dann muss ich sagen, ist das eine Unverschämtheit. Ja. Denn wenn ein Mensch jetzt eben nicht so viel Geld hat, dann wird ja ein bestimmter Betrag im Altersheim als Taschengeld ausgezahlt. Ich glaube, es sind jetzt 120 Euro. Schlagen Sie mich nicht tot, ich weiß, das ist nicht ganz aktuell.
1: Ja, das stimmt.
0: Davon müssen Zuzahlungen bezahlt werden, dazu ist ein Heilmittel. Da bleibt nicht mal ein Kaffee übrig.
1: Ja,
0: Frau. Und das ist dann nach einer Leistung, einer Lebensleistung, diese Menschen haben Deutschland mit aufgebaut. Ich beginne meine Generation, will ich gar nicht denken. Ich finde das eine Unverschämtheit. Die sitzen da und überlegen gar nicht, welche Verantwortung sie eigentlich auch gegenüber dem Bürger haben. Und sie treiben noch zusätzlich mit solchen Entscheidungen die Menschen in Richtung Chaos. Heißt AfD.
1: Ja. Frau Vorwerk, ich danke Ihnen erstmal für Ihren Anruf. Also man hört raus, wie entsetzt Sie sind, so sind Sie ja eingestiegen und empört. Das waren jetzt sehr, sehr viele Punkte. Man hat einen Einblick aber auch bekommen in den Alltag und in die Leistungen derjenigen, die andere pflegen. Frau Ahrens, wir haben jetzt einiges hier gehört, was man aufgreifen könnte. Also weniger Bürokratisierung. Also auch das ist natürlich wahnsinnig belastend.
2: Ja. Also da sieht der Referentenentwurf tatsächlich vor, dass die ambulanten Leistungen, die bisher so in Einzelleistungen aufgeteilt waren, zu sogenannten Entlastungsbudgets zusammengefasst werden, um da eben Bürokratie rauszunehmen. Zudem soll ein sogenanntes Pflegecockpit aufgesetzt werden, wo die Pflegebedürftigen bzw. ihre Angehörigen auf einen Blick ihre Leistungen einsehen können und auch Anträge etc. online machen können. Von daher in diese Richtung, so Entbürokratisierung, da denkt die Regierung schon darüber nach. Was jetzt die Kommunen angeht, da gebe ich der Frau Vorwerk recht. Also wir werden sehen mit den Kürzungen der Zuschüsse zu den Eigenanteilen im Pflegeheim, Klammer auf, die ich aber grundsätzlich richtig finde, können wir vielleicht gleich auch nochmal drüber sprechen, wird aber die Belastung der Kommunen schon ansteigen. Mhm. Und in diesem Fall geht es schon darum, dass die Kommunen finanziell dann besser ausgestattet werden, weil es nicht sein kann, dass dann die Kommunen ausbluten und keine Investitionen mehr machen können. Das bedeutet ja dann auch, dass beispielsweise Schulen dann nicht besser ausgestattet werden können etc. Von daher, da müsste dann tatsächlich auch nochmal nachgeschärft werden.
1: Es gab auch noch eine Sache, die Kontrolle Organe, es war immer die Rede auf dem MDK, dass die natürlich auch sehr viel verlangen und sehr viel an Unterlagen einfordern. Wird das dann besser durch die neuen Gesetze oder eher noch komplexer, wenn man jetzt natürlich so viele Nachweise einreichen muss nochmal? Ne?
2: Also ich weiß nicht, ob jetzt die Nachweise tatsächlich mehr werden. Ich würde jetzt mal vermuten, dass es durch diese Zusammenfassung zu Budgets erstmal eine Entbürokratisierung,
1: Pauschalisierung
2: auch gibt, genau. Und dass auch ein besserer Überblick durch dieses Pflegecockpit kommen wird, worauf habe ich eigentlich überhaupt Anspruch.
1: Ja, also einige Punkte, da sollte man noch dran, aber es wird auch auf einiges im neuen Entwurf eingegangen, auch von dem, was Frau Vorwerk gesagt hat. Sie ist natürlich entsetzt, die Sache ist aber, jemand muss ja das bezahlen und alle fordern Reformen und wenn dann eine Reform kommt, dann haben alle das Gefühl, ja, aber jetzt bitte nicht hier bei mir. Wolfgang Mudersbach ist in der Leitung, mich interessiert, was er davon hält. Hallo Herr Mudersbach, herzlich willkommen im WDR 5-Tagesgespräch.
3: Ja, vielen Dank. Erstmal zusammenfassend würde ich sagen, ich halte von dem ganzen Vorschlag überhaupt nichts, weil er dazu führt, dass die Kluft zwischen den zu Pflegenden, die Geld haben, und denen, die kein Geld haben, noch vergrößert wird.
1: Wie kommen Sie auf diesen, auf diese Sorge?
3: Das war nur eine These am Anfang. Die werde ich auch versuchen zu untermauern. Mhm. Aber zunächst muss ich sagen, ich bin also Doktoringenieur und habe mit 45 eine führende Stelle in der Industrie aufgegeben, um die Angehörigen zu pflegen und auch um Pflegekinder, die behindert sind, zu pflegen. Und habe dann festgestellt, was es bedeutet, wenn man diesen Schritt macht. Das war nämlich ein harter Einschnitt, nicht nur vom Einkommen, sondern von allem, was man vorher in einem geregelten Berufsleben an Vorteilen hatte. So, das mit anderen Worten, ich wollte sagen, ich bin 83 Jahre alt, ich bin immer noch Pflegender, nicht zu Pflegender, und ich habe also, glaube ich, genügend Erfahrung in über 40 Jahren mit der ganzen Thematik gefunden.
1: So, und jetzt habe ich aber die Frage, Herr Mudersbach, wenn Sie da ja auch so viel Erfahrung mit haben. Das heißt,
3: komme ich am besten, sind ja immer Beispiele aus dem praktischen Leben. Wenn man also, eben wurde das von einer Zuhörerin auch, wurde der medizinische Dienst genannt. Das sind also lange Auseinandersetzungen, die also, sag ich mal, nicht davon geprägt sind, vom Medizindienst eine Lösung zu finden, sondern die Anträge abzuwehren. Und es sind also lange Auseinandersetzungen mit Fachleuten und so weiter, die also unnötig viel Geld und Zeit kosten.
1: Also das heißt, das, was bisher auch schon
3: so ist. Zwei kurze Beispiele. Also es geht bei Behinderten, ich bin nämlich auch in einem Behindertenverein der Vorsitzende, also ich kenne mich auch bei der Pflege von Behinderten sowohl stationär als ambulant gut aus. Deshalb aus diesem Bereich zwei Beispiele. Es gibt in unserem Verein Behinderte, die inkontinent sind. Und es sind also trotz hausärztlicher Unterstützung lange Auseinandersetzungen mit dem medizinischen Dienst, welche Einlagen bezahlt werden, welche nicht. Das Beispiel umfasst also Folgendes. Die Behinderten, die arbeiten 8 Stunden am Tag in einer Behindertenwerkstatt mit An- und Abreise sind sie also von zu Hause 10 bis 12 Stunden weg und kriegen dann trotzdem nicht die passende Einlagen, die eine hohe Saugleistung haben.
1: Ja, das ist, ein sehr konkretes Beispiel. Ja, Herr Mudersbach, ich würde das kurz mal aufgreifen, dieses Beispiel, weil es ein sehr konkretes Beispiel ist. Das heißt, wir merken hier auch jetzt, wie sehr das Menschen alles betrifft, Frau Ahrens. Also das heißt, auch diese konkreten Beispiele zeigen jetzt schon, wie schwierig es teilweise ist, Dinge, ich sag mal, einzufordern, die Geld kosten. Und jetzt soll da noch weiter gespart werden. Oder was können wir uns versprechen von dieser neuen Reform, von dem Entwurf?
2: Ja, also zunächst mal der medizinische Dienst, also dass da grundsätzlich quasi zu wenig Zugang zu Pflegeleistungen gewährt wurde, das kann man jetzt nicht im Durchschnitt sagen zumindest, weil wir seit Einführung des Pflegebedürftigkeitsbegriffs in 2017 haben wir eine Verdopplung der Leistungsempfängerzahlen gesehen. Also das kann nicht sein, dass wir da grundsätzlich zu restriktiv sind. Die administrativen Belastungen der zu Pflegenden oder auch der Pflegebedürftigen, da sehe ich tatsächlich einen Punkt. Ich kenne selber Fälle, die eben Behinderungen haben und das vollständig klar ist, dass das auch nicht mehr besser wird Und die müssen trotzdem regelmäßig nachweisen, dass diese Behinderung noch vorliegt. Und das ist natürlich ein bisschen absurd. Da gebe ich Herrn Mudersbach recht. Das sind dann einfach nur immer wieder so Kontrollkosten, die eigentlich nicht anfallen müssten.
1: Das heißt also, da müssen wir jetzt erstmal gucken. Da gehen wir natürlich sehr in die konkrete Auslegung von einigen Sachen. Sie hatten jetzt gerade schon mal gesagt, diese höheren Hürden für die Einstufung in einen Pflegegrad, das wäre sinnvoll, weil, also Ihrer Meinung nach, weil es eben einfach schon zu viele seit der Reform 2017 sind, hat sich fast verdoppelt, glaube ich, in den letzten 10 Jahren.
2: Die Leistungsempfängerzahlen, genau. Man muss ein bisschen differenzieren. Also der neue Pflegebedürftigkeitsbegriff, der hatte zum Ziel, dass tatsächlich mehr unterschiedliche Aspekte der Pflegebedürftigkeit beachtet werden. Insbesondere Menschen mit Demenz sollten besser versorgt werden. Und das war auch sicherlich sinnvoll. Die sind nicht immer körperlich eingeschränkt, aber brauchen eben eine sehr hohe Betreuungsleistung. Und man hat aber gesehen, man hat den Pflegegrad 1 eingeführt, weil man gesagt hat, man möchte da gerne die Leute schon früher im System haben, um dann präventiv wirken zu können. Und das hat einfach nicht geklappt. Also wir haben präventiv keine Leistungen in Anspruch genommen, also die Menschen im Pflegegrad 1. Und eine weitere Hochstufung in die höheren Pflegegrade, die passiert auch relativ schnell. Also wir haben dieses Ziel nicht erreicht, durch Prävention die Pflegebedürftigkeit zumindest in ihrem Fortschritt zu verlangsamen. Deswegen ist das schon richtig, sich da nochmal die Leistungen anzuschauen, ob die sinnvoll sind und ob sie auch tatsächlich denjenigen zugutekommen, die tatsächlich schwere Beeinträchtigungen haben.
1: Also lieber Fokus auf die richten, die es wirklich ganz dringend benötigen.
2: Genau, also wir sind einfach, das darf man eben nicht vergessen, wir sind wirklich in einer schwierigen finanziellen Situation, weil die Pflegeversicherung einfach, die ist ja 95 eingeführt worden, wo schon klar war, dass unsere Demografie schwierig sein wird. Mhm. Und man hat leider in den letzten Jahren eben sich nicht darauf vorbereitet, dass irgendwann mal die Demografie zuschlägt. Diese Verdopplung der Leistungsempfänger ist noch nicht auf die Demografie zurückzuführen. Die Babyboomer sind noch lang vom pflegebedürftigen Alter entfernt. Und wir haben das System nicht darauf vorbereitet. Deswegen ist das jetzt, glaube ich, auch für viele Hörerinnen und Hörer ein Schock quasi, dass man sagt, oh, jetzt müssen tatsächlich Leistungen gestrichen werden. Aber das ist das, wo vor Ökonomen immer wieder gewarnt haben, die gesagt haben, naja, wenn man sich nicht vorbereitet und einfach immer nur die Leistungen ausweitet, dann kommen wir irgendwann mal an den Punkt, dass das System nicht mehr finanzierbar ist und dass wir dann so Ad-hoc-Leistungskürzungen einführen müssen.
1: Dass jetzt plötzlich alles auf einmal kommt, anstatt das langsam in den letzten 10 Jahren vielleicht schon mal dahin zu führen.
2: Ja, genau.
1: Weil es absehbar war, was
2: da kommt. Die guten Zeiten nutzen, um vorzusorgen. Ja.
1: Ja. Ich bedanke mich erstmal an dieser Stelle bei Herrn Mudersbach auch wieder für einen Einblick in die persönliche Situation. Und Daniela Ansorge aus Gummersbach hat auch angerufen. Hallo, Frau Ansorge.
4: Hallo an die Damen.
1: Schönen Tag.
2: Hallo.
4: Ja, es ist was ganz Besonderes, was auf uns zukommt. Und ich habe mir einen Punkt jetzt rausgenommen. Das sind die Rentenpunkte. Mhm. Ich bin froh, ich habe gepflegt, meine Eltern mitversorgt, bin in Teilzeit gegangen, weil auch ein kleines Kind da war, dass ich da die Rentenpunkte bekommen habe. Weil im Endeffekt legt die Pflege, die ich mache, ist ja negativ auf die Rente, die dann später kommt.
1: Ja.
4: Mhm. Und wenn dann noch Rentenpunkte gestrichen werden, wer pflegt denn zu Hause?
1: Ja, sehr viele, sehr viele. Frauen.
4: Und es sind die Frauen.
1: Ja, überwiegend Frauen.
4: Mhm. Und das schnürt mir wirklich die Kehle zu, wie der Umgang ist. Das, was Sie auch gerade noch mal gesagt haben. Es wurden die ganze Zeit die Augen zugemacht. Und ich finde es so furchtbar, dass im sozialen Bereich so ein heftiger, ich empfinde es als heftig, Rotstrich angesetzt wird. Ja. Und es geht ja keiner so auf die Straße, wie es in der, wie jetzt sage ich mal, die IG Metall, Piloten, was auch immer. So wird ja nicht gestreikt.
1: Weil es keine Lobby gibt sozusagen, die jetzt da sich da mal einsetzen. Ich kann das so nachvollziehen, Frau Ansorge. Das heißt, Sie würden auch genau diesen Punkt hervorheben, dass pflegende Angehörige jetzt weniger Rentenansprüche bekommen. Also ist das Ihrer Meinung nach nicht fair? Also damit bestrafen wir die Menschen, die die Gesellschaft entlasten.
4: Genau. Mhm. Absolut. Ja. Und zu 100%.
1: Ja, also dieser eine Punkt, der ist natürlich jetzt auch etwas, den Frau Ansorge ja anspricht, würde ich jetzt auch mal sagen, Frau Arndt, der wahrscheinlich für viel Empörung sorgt. Mhm. 5 Millionen Menschen werden zu Hause gepflegt, eben wie gerade gesagt, vorwiegend von Frauen. Mhm. Könnte man einzelne Punkte dieser Reform vielleicht doch nochmal angehen und sagen, das ist jetzt wirklich mal unfair?
2: Also bei den Rentenversicherungsbeiträgen, Frau Ansorge, nur dass da kein Missverständnis entsteht, die werden nicht komplett gestrichen.
1: Auf 70%.
2: Die werden auf 70%. Das ist eine reine Sparmaßnahme, das muss man einfach so sehen. Die pflegenden Angehörigen entlasten tatsächlich die Ausgaben der Pflegeversicherung, weil die Alternative wäre eine professionelle Pflege. Von daher, ich bin so ein bisschen hin und her gerissen, weil es natürlich auch wichtig wäre, dass die Frauen am Arbeitsmarkt weiter tätig sein können und das mit der Pflege verbinden. Und am Arbeitsmarkt könnten sie dann natürlich auch entsprechend höhere Rentenansprüche generieren. Deswegen
1: Was würde das für aussetzen? Man müsste mehr Plätze haben.
2: Genau, also das ist das, was ich schon seit längerer Zeit immer wieder sage, dass wir die pflegenden Angehörigen insofern entlasten müssten, dass wir die teilstationäre Pflege, also die Möglichkeit, den Pflegebedürftigen tagsüber zumindest in einem Betreuungssetting zu wissen, dass das tatsächlich zu einer großen Entlastung führen würde, sodass die Familienangehörigen, seien es jetzt die Kinder, also Männer, Frauen, egal, dass die dann auch tatsächlich in der Lage sind, ihren Job weiter auszuführen. Das ist auch eine mentale Entlastung neben der finanziellen Entlastung.
1: Mhm. Frau Ansorge, wäre das für Sie eine Option? Also würden Sie lieber selbst pflegen oder die Pflegebedürftigen in ein Heim geben?
4: Das wäre keine Option damals bei meinem Vater oder bei meinen Eltern gewesen. Mhm. Und ich habe zur Entlastung meinen Vater ein Jahr in einer Einrichtung gehabt. Und die damalige Pflegedirektorin hat zu mir gesagt, wir waren öfters morgens auf dem Tisch, weil ich Dinge angesprochen habe. Also wir reden von 2018, 2019. Mhm. Und sie hat zu mir gesagt, ich war oft morgens auf dem Tisch, weil ich was gesehen habe.
1: Was bedeutet das, auf dem Tisch gewesen zu sein?
4: Weil ich zum Beispiel gesagt habe, wie die Pflege wie die den suprapubischen Katheter, das ist ein Blasenkatheter, wie die den versorgt haben, das war nicht gut. Und ich habe das immer wieder angemeckert.
1: Das Pflegepersonal ist wahrscheinlich auch sehr überlastet gewesen, nehme ich an. Das ist ja auch ein Punkt, ne?
4: Zu diesem Zeitpunkt waren die schon überlastet.
1: Ja. Mhm.
4: Ich bin froh, dass ich kein Elternteil mehr habe, was jetzt in eine Einrichtung muss. Weil es ja jetzt auch schon noch schlechter ist.
1: Ja, auch das ein wichtiger Punkt, Frau Ansorge, den Sie ansprechen. Das heißt, wenn, wie Sie sagen, Frau Arndt, die Menschen eher dann vielleicht in die Pflege eingestuft werden könnten, dann brauchen wir aber auch, ich sag mal, gute Pflegeheime mit Fachpersonal.
2: Richtig. Also was das angeht, müssten wir viel mehr auch nochmal unangekündigte Kontrollen haben. Also den Pflegeheimen grundsätzlich, also das ist ja auch so ein bisschen ein Thema, warum sind sie so teuer, weil die sehr stark reguliert sind auf unterschiedlichen Ebenen. Und wir ihnen dadurch natürlich auch ganz schöne Bürokratie und quasi Zeit fressen, die sie nicht für die Pflege der Pflegebedürftigen aufwenden können. Das heißt, da wäre ich dafür, für die Regulierung, also zumindest die Regulierungsdichte runterzunehmen, aber natürlich dann viel stärker die Qualität zu kontrollieren, als das heutzutage der Fall ist.
1: Ja, und es braucht dafür natürlich auch Fachkräfte, die dann eingesetzt werden könnten, um eben das zu verbessern. Also auch da einen ganz wichtigen Punkt, den Frau Ansorge angesprochen hat. Vielen herzlichen Dank für Ihren Anruf. Wir haben gerade über Bürokratie gesprochen, auch Thema für Beschäftigte im Pflegebereich. Stefan Käternick kann bestimmt davon etwas erzählen. Hallo Herr Käternick, herzlich willkommen.
5: Ja, guten Tag. Mein Name ist Stefan Käternick. Ich bin ambulant tätig in Krefeld mit 25 Mitarbeitern seit über 20 Jahren und würde ganz gerne ein kurzes Statement abgeben. Ich habe das verfolgt, was im Moment halt als Vorschlag vorliegt und muss ganz ehrlich sagen, die Rendite ist im Verlauf der letzten Jahre generell sowieso etwas schlechter geworden. Im stationären und auch im ambulanten Bereich. In einer anonymen Befragung haben 70% der Unternehmen angegeben, dass sie insolvenzgefährdet sind. Und jetzt ist es so, dass aufgrund der Kostensteigerung bzw. Reduktion es weiter so aussieht, dass Kunden oder Klienten oder Patienten an der Stelle sagen, wenn diese Veränderungen kommen, kommen Sie bitte nicht mehr 7-mal in der Woche, sondern nur 5-mal in der Woche, weil es ist ja eine Teilkasko-Versicherung und die Zuzahlungen müssen geleistet werden.
1: Das heißt, die Leute können sich das nicht mehr leisten, dass sie kommen. Genau. Da sind wir bei dem Bereich, das hatten wir eben mal, dass es wirklich unfair wird, weil einige Menschen können sich noch eine Pflege leisten und andere nicht.
5: Genau. Mhm. Ein weiterer wichtiger Punkt ist die Tariftreue.
1: Frage, Keternick, bevor wir weitermachen, habe ich noch, weil Sie eben sagten, dass die Rendite im stationären Bereich zurückgegangen ist. Vielleicht können
5: ambulant und stationär, ja.
1: Genau, weil ich habe gelesen, dass aber zumindest, dass die Kosten, die Heimkosten oder sowas auch immer weiter steigen, auf teils über 3.000 Euro monatlich. Ist das nicht so, dass da eigentlich auch viel Geld übrig bleiben müsste?
5: Also ich bin ja im ambulanten Bereich tätig und da kenne ich mich gut aus. Stationär kann ich jetzt nicht zu 100% was zu sagen. Aber es geht ja immer um Punktewertverhandlungen Ende des Jahres für das nächste Jahr. Und Sie können davon ausgehen, dass keiner der Unternehmer, die ich hier in Krefeld kenne, und ich kenne jede Menge, ein Segelboot von Marbella liegen haben oder ein Eigentum auf Marbella haben, sondern sie versuchen alle, ihre Kosten zu deckeln und kein defizitäres Modell zu haben.
1: Weil man fragt sich ja manchmal als Angehörige, wo geht das viele Geld eigentlich hin, das man ausgibt? Vielleicht können wir das auch kurz an Frau Ahrens nochmal weitergeben, Frau Ahrens, weil es sind schon hohe Kosten, die auch Angehörige zu bezahlen haben. Wo geht das ganze Geld hin, wenn jetzt uns hier Herr Keternick erzählt, dass bei ihm auch die Renditen eigentlich nicht steigen?
2: Ja, also im stationären Bereich haben wir drei Kostenblöcke. Das ist einmal der sogenannte pflegebedingte Anteil, das sind die ganzen Kosten, die in die tatsächliche Pflege gehen. Der hat sich in kurzer Zeit verdreifacht. Also seit 2018, meine ich, hat er sich verdreifacht. Das lag weit überwiegend daran, dass wir die Pflegekräfte deutlich besser entlohnt haben, was ja auch ein dezidiertes Ziel war, damit der Beruf tatsächlich attraktiv bleibt. Und dann gibt es noch die Kostenblöcke Investitionskosten. Das entspricht ungefähr der Netto-Kaltmiete. Und Unterkunft und Verpflegung, heißt Warmwasser, Strom und das Essen. Auch hier sehen wir Kostensteigerungen bei den Investitionskosten. Das ist so ein bisschen, was ich vorher sagen wollte. Den Heimen wird extrem viel vorgegeben. Und das in 16 Bundesländern unterschiedlich. Also Nordrhein-Westfalen beispielsweise gibt für neue Pflegeheime eine 100% Einzimmerquote vor, gibt auch die Einrichtungsgröße vor, also maximal 80 Plätze beispielsweise. Und es gibt Anforderungen an, wie groß müssen die Gemeinschaftsräume sein etc. Und natürlich auch, was sonst unseren Wohnungsbau sehr teuer macht in Deutschland, die ganzen Anforderungen an Dämmen etc. Und das führt einfach dazu, dass diese Investitionskosten verhältnismäßig stark gestiegen sind und es sich für Betreiber auch tatsächlich nicht mehr so stark lohnt, in den Markt reinzugehen, weil tatsächlich die Rendite jetzt nicht besonders hoch ist, wenn man ein Pflegeheim betreibt.
1: Und bei Ihnen, Herr Keternick, kommt natürlich der Punkt dann zum Greifen, dass die Löhne auch gestiegen sind. Wahrscheinlich hängt das bei Ihnen auch damit zusammen, dass die Renditen nicht mehr so hoch sind.
5: Genau, da würde ich auch ganz gerne noch was zu sagen, weil das ist wirklich ein wichtiger Punkt. In den letzten 36 Monaten sind die Löhne um 33% gestiegen, um halt auch das Arbeitsumfeld für Pflegefachkräfte attraktiver zu gestalten. Jetzt ist es aber so, das ist ja auch nur bis jetzt ein Vorschlag, dass für 4 Jahre hinweg es nur eine Steigerung geben soll im Entlohnungsbereich in Anlehnung an den Tariflöhnen, wenn im SGB-V-Bereich es auch eine Steigerung gibt. Das heißt also, für dieses Jahr gibt es für mich als Unternehmer keine Steigerung. Das heißt, ich kann auch die Löhne für meine Leute auch nicht in dieser Art und Weise steigern. Wenn das also 4 Jahre insgesamt, soll für 4 Jahre ausgesetzt werden, das habe ich heute gelesen. Das ist ja ein riesiges Problem, weil auf der anderen Seite wird versucht, das Umfeld attraktiver zu gestalten, um Pflegefachkräfte mit einer 3-jährigen Ausbildung zu bekommen. Auf der anderen Seite können wir aber normale Steigerungen nicht mehr mitgehen, also die halt das Energieumfeld oder die Lebenshaltungskosten betreffen, weil wir keine Steigerung ich einen Kostenträger erfahren?
1: Also ein Dilemma.
5: Ganz, ganz wichtiger Punkt.
1: Also ein Dilemma, vor dem Sie da stehen, weil wir brauchen die Fachkräfte. Ja. Die Attraktivität ja auch, das würden Sie ja wahrscheinlich auch unterschreiben, dass Sie sagen, ja, klar, ist wichtig, aber man kann es nicht bezahlen. Das ist natürlich ein Dilemma, vor dem Sie stehen. Wie gehen Sie damit um, Herr Ketternick?
5: Das ist eine gute Frage. Gute Frage, nächste Frage. Kann ich Ihnen so an dieser Art und Weise gar nicht sagen, weil ich kann ja nichts mehr finanzieren, was ich nicht zur Verfügung habe.
1: Mhm. Ja. Aber das Problem hat natürlich auch, muss man sagen, auf höherer Ebene auch jetzt unsere Ministerin, dass sie auch eben kein Geld hat und beziehungsweise ein Riesendefizit von 7,5 Milliarden Euro. Und es muss ja irgendwie finanziert werden. Also man kann ja nicht sagen, wir haben kein Geld und machen trotzdem so weiter. Hätten Sie einen Punkt, wo Sie sagen, da könnte man Geld herholen, da wäre es besser oder effektiver?
5: Akut kann ich Ihnen das auch nicht so sagen. Ich könnte das vielleicht nochmal nachreichen als E-Mail, dann müsste ich mich erstmal gedanklich mit beschäftigen. Ja, ja. Aber es ist natürlich so, ganz kurz, es ist natürlich so, dass viele Leute, die diesen Entlastungsbetrag von 132 Euro bekommen oder den Pflegerate 2 haben, da müsste es dann aus der qualitativ hochwertigeren Bewertungen kommen durch ambulante Pflegedienst, die in diesem Bereich halt ja auch die Kontrollfunktion ausführen, um halt auch so Leuten, die das zu Unrecht nutzen, halt da kann man sicherlich das ein oder andere machen.
1: Sparen dann sozusagen, das wäre ein Punkt, genau. Und wo wir nochmal jetzt bei dem Punkt sind, wie kriegen wir denn überhaupt Gelder rein, Frau Ahrens? Das ist, wir sprechen gerade hier viel auch über die Probleme und die Kürzungen und im Leistungsbereich, aber es gibt ja eben auch Vorschläge, wie man eben an Geld kommt, zum Beispiel, dass Kinderlose mehr bezahlen. Da schreibt jetzt Ursula Reichert uns per Mail, geplant ist eine höhere Belastung von Menschen ohne Kinder. Hier wird nicht unterschieden, ob die Kinderlosigkeit freiwillig oder gezwungen vorliegt. Das ist eine Zumutung für Menschen, die sehr gerne Kinder hätten und es nicht konnten. Auch hier muss man natürlich immer gucken, was ist fair und was ist gerecht.
2: Ja, also das stimmt natürlich, dass es Menschen gibt, die sich nicht bewusst für Kinderlosigkeit entschieden haben. Und das ist in diesen Fällen emotional sicher hart. Die Begründung dafür, dass die Kinderlosen in der Umlagefinanzierung höhere Beiträge bezahlen sollen, liegt eben daran, dass das Umlageverfahren auf Nachwuchs angewiesen ist und die Kinderlosen sich quasi an dem Liefern quasi dieses Nachwuchs nicht beteiligen wollten oder eben entsprechend konnten. Unabhängig davon, ob sie wollten oder nicht konnten, haben sie immer im Durchschnitt natürlich mehr finanzielle Mittel zur Verfügung, als das Familien haben. Und diese finanziellen Mittel sollen dann eben auch entsprechend eingesetzt werden. Allerdings, so wie das heute läuft, entlastet das die heute Pflegebedürftigen, weil die Kinderlosenbeiträge, die heute abgeführt werden, die werden ja nicht angespart, um dann die Kosten dieser Kinderlosen in der Zukunft zu bezuschussen, sondern die laufen heute direkter, als ein Umlageverfahren ist, in die Versorgung der heutigen Pflegebedürftigen. Das heißt, wenn man das wirklich wollte, dass man quasi diese Kosten der Kinderlosen dann nicht auch nochmal auf die zukünftige Generation verschiebt, dann müsste man das tatsächlich nicht ins Umlageverfahren stecken, sondern ansparen lassen und dann eben zweckgebunden, wenn die Kinderlosen pflegebedürftig werden, zur Unterstützung ihrer Kosten auszahlen.
1: Also man kann sagen, wenn der demografische Wandel voll zum Tragen kommt, ja, also genau. Wenn nämlich dann tatsächlich weniger Kinder überhaupt noch da sind, die Beiträge leisten können aufgrund des demografischen Wandels, und da sind die natürlich eine sehr wichtige Investition, und ich glaube, alle, die dann eben Kinder haben, wissen auch, was das für ein Kostenfaktor ist und sind wahrscheinlich sehr froh um jede kleine Entlastung, die sie dahingehend bekommen könnten. Aber ich würde fast sagen, ethisch ist das natürlich dann nochmal eine Diskussion, wenn es Menschen...
2: Sicher,
1: nicht,
2: ja.
1: Ja. Wir bedanken uns bei Herrn Ketternick für seinen Anruf, und Astrid Schröder ist in der Leitung aus Kerpen. Herzlich willkommen, Frau Schröder.
6: Ja, schönen guten Tag. Ich möchte gerne mal einen Aspekt mit reinbringen, und zwar habe ich 2 pflegebedürftige Eltern und ich habe die Pfleger in einer Agentur abgegeben, die sich so ein bisschen um meine Eltern kümmert. Mhm. Und die bedienen sich aus zwei Töpfen. Das eine ist aus diesem Entlastungsbudget, also ich kenne das nur unter Nachbarschaftshilfe, und das andere ist dann dieses Verhinderungspflege. Mhm. So, also die Dame kommt einmal die Woche für 4 Stunden. Und ich war etwas überrascht, als ich dann mal die Abrechnung gesehen habe, weil wenn das aus diesem Nachbarschaftshilfe-Budget-Topf genommen worden ist, wurde die Stunde mit 32 Euro abgerechnet. Mhm. Und wenn das dann unter der Verhinderungsregel lief, also je nachdem, welchen Topf Sie da gerade angegriffen haben, war das mit 65 Euro.
1: Pro Stunde?
6: Also pro Stunde, genau. Mhm. Das heißt, die Leistung war immer die gleiche. Ne? Mhm. Die Dame ist immer gekommen, hat meinen Eltern im Haushalt geholfen. Und als ich dann mal die Abrechnung mir angeguckt habe, also ich habe sie ja mal angefordert nach 3 Jahren mal. Ja. Das lief dann nämlich so immer. Und dann dachte ich, erklären Sie mir mal bitte, warum in der einen Woche das mit 35 Euro abgerechnet wird und in der anderen Woche mit 65. Mhm. Naja, die Antwort war, ja, wir haben eine Mischkalkulation und wir bedienen uns dann aus den Töpfen und je nachdem, wie viel dann ihre Eltern dann noch zur Verfügung haben aus diesen Töpfen, wurde dann das eine oder der andere dann ange und das konnte ich. Also das ist für mich nicht nachvollziehbar, für ein und die gleiche Leistung das Doppelte dann auf einmal zu nehmen. Also
1: Was würden Sie denn sagen, Frau Schröder, was würde denn helfen oder was wäre denn Ihrer Meinung nach besser, um...
6: Naja, dass man einfach so klare Sätze hat. Ne? Ich meine, wenn Sie irgendwo hingehen, dann wissen Sie ja auch, was Sie für die Stunde für eine Autowäsche oder für eine Dame, die halt ihren Haushalt macht, was sie da pro Stunde bezahlen und es nicht einmal so und einmal so abgerechnet wird. Ja. Also, dass da einfach klare Sätze für gibt, weiß ich nicht, eine Putzhilfe kriegt so und so viel die Stunde und ja.
1: Ja, also das wundert natürlich jetzt alle, das, was Sie erzählt haben. Das ist sehr, sehr interessant. Ja. Das kann ja dann, wenn man das mal hochrechnet, ne, auf viele verschiedene Familien und Pflegebedürftige, dann sind wir da wahrscheinlich schon auch bei einem Kostenfaktor vorhanden.
2: Ja, also das ist auch tatsächlich im Gesetzentwurf jetzt oder in dem Referentenentwurf drin, Budget für die Verhinderungspflege wird tatsächlich gekürzt, weil wir da tatsächlich gesehen haben, dass es immer wieder Unregelmäßigkeiten gab und tatsächlich eben auch da leicht betrogen werden konnte. Das heißt, der ganze Aspekt Missbrauch von Leistungen, falsche Abrechnungen etc. Das ist tatsächlich ein Thema, das ist auch schon seit Jahren ein Thema, was aber schwierig ist, tatsächlich juristisch zu verfolgen. Also es werden zwar dann immer wieder auch Anbieter quasi verklagt, aber für die Justizbehörden ist es schwierig. Sie müssen bei jeder einzelnen Rechnung nachweisen, dass diese Rechnung falsch ausgestellt war und dürfen das jetzt zum Beispiel nicht hochrechnen, wenn sie ein paar stichprobenartig falsche Abrechnungen haben. Und tatsächlich, es ist schwierig, weil wir haben nicht so viele Pflegedienste und die Pflegebedürftigen sind darauf angewiesen, dass diese Pflegedienste kommen. Das heißt, die legen sich natürlich auch jetzt nicht mit einem Pflegedienst an, wenn sie sehen, da werden Leistungen abgerechnet, die gar nicht erbracht wurden oder sie wurden mit unterschiedlichen Kostensätzen abgerechnet. Also was diese Verhinderungspflege angeht, das wird in dem Referentenentwurf jetzt vermieden, weil das, was bisher an Leistungen eben so einzeln abgerufen werden konnte, wird jetzt zu Budgets zusammengefasst.
1: Aber ich muss jetzt sagen, 35 Euro und 65 Euro, wenn man das mal mittelt irgendwann, also das liegt weit über dem Mindestlohn, also weil wir vorhin über Attraktivität gesprochen haben, das klingt für mich jetzt nicht nach einem wenig attraktiven Arbeitsmarkt.
2: Ja, es ist auch tatsächlich so, dass inzwischen die Pflegefachkräfte und auch die Hilfskräfte im Verhältnis zum Qualifikationsniveau überdurchschnittlich verdienen. Also das haben wir schon geschafft, dass durch die erheblichen Anhebungen der Löhne das inzwischen ein attraktiver Beruf ist, im Verhältnis zu demselben Fachkraftniveau verdienen sie überdurchschnittlich, ja.
1: Ja, wirkt für mich jetzt auch so. Frau Schröder, also dass dieser Missbrauch wird angegangen, da ist jetzt natürlich wahrscheinlich auch wieder die Frage, wie kommt man daran? Herzlichen Dank für Ihren Anruf hier im WDR5-Tagesgespräch und Estelle Fritz aus Essen hat sich auch gemeldet. Willkommen, Frau Fritz.
7: Ja, guten Tag. Also ich wollte erstmal mit so einer allgemeinen Kritik beginnen und das dann runterbrechen auf meine Frage.
1: Okay.
7: Und zwar habe ich bei der jetzigen Bundesregierung so ein bisschen den Eindruck, dass die, was das Thema Reformen angeht, eine totale Fantasielosigkeit hat. Das ist bei Wirtschaft, Wohnungsbau, Energieversorgung und bricht sich jetzt herunter auf das Thema Pflege. Insofern, als dass man ein bestehendes System hat, von dem man weiß, es funktioniert nicht. Man guckt sich das bestehende System an und guckt, an welchem Schräubchen kann ich denn da noch ein bisschen frickeln und schrauben, damit das bestehende System noch irgendwie ein bisschen durchhält.
1: Fahrtreue, sowas in Richtung, ne?
7: Ja. Also Reformen sind für mich was anderes und ich bin kein Experte für Pflege. Ich habe aber mal einen Artikel darüber gelesen in den Niederlanden, wie das da gemacht wird. Ich kann es nicht eins zu eins wiedergeben, aber das war ein System, das weg ist von dieser Individualpflege, individuelle Aufgabe, das mehr aufgezogen hat auf Pflege und Versorgung von alten Menschen ist ein Thema für die Gesellschaft, das sich mehr auf das Thema Nachbarschaft, ich sag mal eher Betreuung, nicht Pflege, damit die Menschen eben gar nicht erst in einen Pflegezustand kommen und da einen ganz anderen Blick auf Versorgung von alten gebrechlichen Menschen hat, als wir jetzt, die wir wieder uns über den demografischen Wandel, steigende Kosten und nicht genug Pflegeheime unterhalten. Und ich hätte gerne von Ihrer Expertin mal diesen Blick aufgezogen. Wie machen das denn andere Länder? Wie machen die das denn besser, anstatt dass wir schon wieder an einem Krankensystem uns angucken und da wieder dran rumfrickeln, damit es wieder funktioniert?
2: Genau, also der Blick ins Ausland ist natürlich immer interessant. Es ist nur immer ein bisschen schwierig, sich dann die Rosinen rauszupicken und sie dann versuchen, auf unser System zu übertragen, weil die teilweise schon sehr anders finanziert werden. Ich kann Ihnen ein Beispiel, weil ich da jetzt auch ein bisschen mich reingelesen habe, Dänemark. Da ist es eine rein steuerfinanzierte Pflege und die Kommunen sind dafür zuständig. Also die haben dann auch eine entsprechende Pflegeplanung, was bei uns jetzt erst in den Kinderschuhen quasi ist. Da sind die Kommunen allerdings finanziell auch ganz anders ausgestattet. Und das muss man schon auch sagen, die haben ein anderes System. Wenn sie da zum ersten Mal Pflegeleistungen beantragen, dann bekommen sie nicht sofort Pflegeleistungen, sondern dann kommt ein interdisziplinäres Team zu ihnen nach Hause und macht mit ihnen quasi Reha-Maßnahmen, schaut, wo haben sie Defizite, wo besteht die Gefahr, dass sie unselbstständig werden und daran wird dann gearbeitet. Und das ist verpflichtend, also das können sie nicht umgehen als Antragsteller.
1: Also man wird präventiv eher
2: Das ist genau die Idee, die jetzt eigentlich Frau Wagen auch hat und jetzt in Ansätzen sich auch in dem Referentenentwurf wiederfindet, dass man eben sagt, statt dass wir die Leute quasi in der Unselbstständigkeit pflegen, versuchen wir sie zu aktivieren. Aber das ist ein verpflichtendes Element in Dänemark. Die sind auch relativ erfolgreich damit. Mhm. Aber das setzt natürlich, deswegen meinte ich Frau Fritz, es ist nicht so einfach, das 1:1 hierher zu übertragen, weil wir natürlich ein ganz anderes System haben. Aber ich gebe Ihnen recht, man müsste die Pflege schon nochmal neu denken, weil wir jetzt gerade auch null Vorsorge für die Babyboomer machen. Mhm. Also tatsächlich, das fehlt in diesem Referentenentwurf. Der Pflegevorsorgefonds, der eigentlich auf diese Zeit vorbereiten sollte, der ist viel zu klein und da ist nur so ein Prüfauftrag drin, ob man den nochmal anders aufsetzen sollte und wir verlieren da Zeit. Also
1: Frau Fritz, ich finde es spannend, weil Sie eben von Fantasielosigkeit gesprochen haben und davon, dass man eben eigentlich immer nur so den Weg weitergeht, den man eingeschlagen hat, weil andere sagen, das sei ein sehr radikaler Reformvorschlag. Würden Sie das gar nicht so sehen? Da, also müsste man doch noch radikaler sein, sag ich mal, noch mutiger?
7: Naja, ich finde das schwierig zu sagen, so jetzt wo kann man sparen, diese Ansätze, die sagten in Dänemark und ich hatte ja jetzt über die Niederlande was gelesen, das wäre ja auch wirklich eine Überlegung zu sagen, also das System, wie das jetzt ist, funktioniert ja nicht und welche Systeme gibt es und da würde ich mir tatsächlich mehr so eine, so wie man das jetzt auch bei der Rente denkt und sich Modelle in der Schweiz anguckt oder so, dass man sagt, so was für Modelle gibt es denn und welches könnte denn auf uns passen? Und weil ich sehe ja auch, wie Sie sagen, die Gefahr, Babywandel, wie will man das denn jetzt noch auffangen? Das heißt, man rennt eigentlich mit 200 gegen die Wand. Man weiß, es wird nicht funktionieren. Und dann ist es jetzt eigentlich schon 11:55, sich zu überlegen, wie kann man das breiter aufstellen? Und ich fand, und das ist tatsächlich, das hat mit Umdenken zu tun, ne? Wenn Sie sagen, hier, die arbeiten eher mit Prävention und mit Vorsorge, dass die Leute gar nicht erst in diesen Zustand kommen. Das ist natürlich ein Umdenken, das wir machen müssen. Oder sie denken, das Thema Pflege gesellschaftlich, es ist eine gesellschaftliche Aufgabe und nicht, jetzt muss die Tochter zu Hause bleiben, weil sie ihre Mutter versorgen muss, sondern was macht der Stadtteil, was macht die Umgebung damit? Ja. Das ist natürlich, da muss man das Hirn einmal auf 180 drehen, auch wir als Gesellschaft natürlich. Ja.
1: Also eine gesamtgesellschaftliche Aufgabe ist die Pflege, sagen Sie. Vielen herzlichen Dank, Frau Fritz, für Ihren Anruf. gegen Ende nochmal sehr lösungsorientiert waren oder nochmal zu überlegen, wie kann man nochmal ganz neue Ansätze vielleicht auch auf den Plan holen. Aber das sind teilweise Ansätze, die Frau Waken auch auf dem Schirm hat, zumindest wie das umgesetzt wird. Das hängt von vielen Faktoren ab, aber einer wäre natürlich auch, die Kommunen besser auszustatten. Das ist etwas, was wir die ganze Zeit auch schon besprochen haben, Frau Ahrens, damit einfach auch mal mehr Geld da ist, um vielleicht vor Ort auch bessere Hilfe umsetzen zu können. Ich danke Ihnen allen für Ihre Anrufe hier im WDR 5-Tages-Gespräch. Wir haben heute über die Gesetzesentwürfe für eine neue Pflegereform gesprochen, diskutiert hier. Und ich bedanke natürlich vor allen Dingen meinem Gast, Frau Professorin Christine Ahrens. Herzlichen Dank für Ihre Expertise.
2: Sehr gerne.
1: Mein Name ist Anja Backhaus. Hier geht's gleich weiter mit dem Mittagsecho. Machen Sie es gut. Auf Wiederhören.

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1: Ich bin Michael Imhof, schön, dass Sie dabei sind. Und wenn Sie sich heute einen Brückentag genommen haben, ich nehme diesen Brückentag beim Wort. Wir sind gleich auf der maroden Rheinbrücke in Bonn. Dann nehme ich Sie mit nach Montenegro, wo die EU eine Brücke bauen möchte zu den Ländern auf dem Balkan. Und wir reden über die Pflegereform der Bundesgesundheitsministerin Nina Wagen, die mit sozialem Sprengstoff die eine oder andere Brücke zwischen Generationen einreißen könnte.
2: Wenn es viel Veränderung gibt, gibt es dann vielleicht auch viel zu kritisieren. Wir haben aber, denke ich, ein Gesetz jetzt vorgelegt, das nicht nur die finanziellen Lücken schließt, sondern das auch die Versorgung der Menschen besser machen will.
3: Montenegro gilt heute als Liebling in Brüssel, als Darling. Wir bekommen sehr viel Unterstützung. Der Beitrittsprozess wird vorangetrieben. Bei einigen Reformen müssen wir besser werden. Die sind noch nicht abgeschlossen.
4: Wir wissen, in Deutschland sieht es wie folgt aus. Wir haben über Jahrzehnte, egal wer Verantwortung getragen hat, Sanierungsstau entstehen lassen, egal wo.
1: Wenn Sie heute einen Brückentag haben, herzlichen Glückwunsch, Sie haben alles richtig geplant. Bonn hat seit vorgestern schon einen, weil die Bonner Nordbrücke dicht ist. Zu viele Schäden am Bauwerk, heißt es, und weil die maroden Brücken in die Zuständigkeit fallen von Bundesverkehrsminister Patrick Schnieder, guckt er sich diese Misere heute mal an. Um 2 Uhr will er die Rheinbrücke begutachten, weil ja einfach noch nicht klar ist, ob sie in diesem Zustand überhaupt wieder freigegeben werden kann für den Verkehr. Und Verkehr gibt es viel, weil die Brücke nämlich Teil ist der A565 und damit eine der Hauptschlagadern von Bonn. Christina Höbelhans, WDR aktuell, mit einem Überblick über die Konsequenzen für Bonn und die ganze Region.
5: Rund 100.000 Autos und Lkw sind ursprünglich täglich über die Bonner Nordbrücke gefahren. Schon im Februar wurde die Brücke für Lkw über 7,5 Tonnen gesperrt. Ab sofort müssen sich alle mit ihren Fahrzeugen einen anderen Weg suchen, genauso wie Fahrradfahrer und Fußgänger, die die Brücke genutzt haben.
6: Die Nordbrücke ist so etwas wie eine Schlagader der Region. Stellen Sie sich vor, Sie haben einen menschlichen Körper und von mehreren Schlagadern wird eine plötzlich von einem Tag auf den anderen abgeklemmt. Das macht was mit der gesamten Region und für die Wirtschaft ist das wirklich sehr, sehr schwierig,
5: sagt Hubertus Hille, Hauptgeschäftsführer der Industrie- und Handelskammer Bonn-Rhein-Sieg. Er verweist im WDR5-Interview auf die Folgen für die Wirtschaft. So würden zum Beispiel Unternehmen, die Baustellen beliefern, durch die Brückensperrung aufgehalten, genauso wie andere.
6: Stellen Sie sich Pflegedienste vor, die über den Rhein müssen. Stellen Sie sich die Paketdienste vor, die zu Ihnen nach Hause kommen. Menschen, die in die Innenstadt wollen oder Menschen, die in ein Konzert oder zu einem Kongress wollen. All die stehen in Zukunft in den Straßen in und um Bonn im Stau, weil diese Hauptschlagader jetzt gesperrt ist.
5: In Bonn hat Oberbürgermeister Guido Deus eine Taskforce zusammengerufen. Die plant konkrete Maßnahmen, um die Verkehrslage in und um Bonn zu entspannen.
4: Es geht mit Homeoffice-Regelungen los. In der Stadtverwaltung haben wir die jetzt schon erweitert. Wir sind mit den Arbeitgebern in der Stadt in Kontakt, eben das auch so großzügig wie irgendwie möglich zu machen. Wir müssen über Park-and-Ride-Flächen, kurzfristige, sofort einrichtbare Park-and-Ride-Flächen reden. Wir müssen über eine Verstärkung des ÖPNVs reden.
5: In den kommenden 2 Wochen will die zuständige Autobahn GmbH überprüfen, ob und unter welchen Umständen die Brücke wieder freigegeben werden kann. Neu gebaut werden muss sie ohnehin. Bislang ist das frühestens in den 30er Jahren geplant.
1: Mal gucken, vielleicht hat Bundesverkehrsminister Schnieder ja heute gute Nachrichten und es geht schneller mit dem Neubau. Neubauen will auch die Bundesgesundheitsministerin Nina Wagen. Ihre Reformpläne der Pflege stoßen auf heftige Kritik. Es ist noch nichts in trockenen Tüchern und schon ist von sozialem Sprengstoff die Rede. Fest steht, der Pflegeversicherung fehlt viel Geld. Isabel Karas für WDR 5 in Berlin. Wo soll denn nach den Plänen der Ministerin gespart werden?
7: Unter anderem soll es etwas schwieriger werden, überhaupt einen Pflegegrad zu bekommen und damit Anspruch auf Leistungen zu haben. Wer in einem Pflegeheim lebt, soll außerdem länger warten müssen, bis höhere staatliche Zuschüsse greifen. Und auch bei Angehörigen, die zu Hause pflegen, soll gespart werden. Für sie sollen künftig geringere Rentenbeiträge gezahlt werden. Unterm Strich würde das bedeuten, die Pflegeversicherung gibt weniger Geld aus. Einige Betroffene müssten dafür aber selbst mehr stemmen.
1: Und wie soll mehr Geld ins System reinkommen?
7: Geplant ist, dass Menschen mit höheren Einkommen etwas mehr zahlen und mehr zahlen sollen auch Menschen ohne Kinder, die ja auch jetzt schon etwas höhere Beiträge haben. Und Arbeitgeber sollen künftig auch für Minijobber Beiträge zur Pflegeversicherung abführen. Außerdem soll die kostenlose Mitversicherung von Ehepartnerinnen und Partnern eingeschränkt werden. Die Idee dahinter, mehr Menschen zahlen ein, damit die Pflegekasse wieder besser gefüllt wird.
1: Ich gehe davon aus, dass uns das Thema sicher noch eine Weile begleiten wird. Sie können die Zeit ja schon mal nutzen und überlegen, ob Sie sich mit Ihren Kindern ein Wasserballfinale ansehen wollen oder lieber einen Boxkampf. Die Region Köln-Rhein-Ruhr hat nämlich die Unterlagen eingereicht beim Deutschen Olympischen Sportbund und es damit amtlich gemacht. Ja, wir wollen die Olympischen und Paralympischen Sommerspiele hier in Nordrhein-Westfalen haben. In 10 Jahren. Oder 14. Oder direkt im Jahr 2044. Man hat an der Bewerbung nochmal rumgeschraubt, hat sie finalisiert. Und wenn Ihr 3 Jahre alter Sohn jetzt sagt, cool, ich bin dann ja 21, dann fahre ich mit in der deutschen Mountainbike-Mannschaft, weiß Christoph Ulrich, wo er dann hin müsste.
0: Mountainbike soll nun in Essen stattfinden. Herten war ursprünglich vorgesehen. Am Bürgerentscheid nahmen aber dort nicht genug Menschen teil. Boxen soll jetzt im Ruhrstadion in Bochum vor bis zu 20.000 Leuten laufen. Wasserball in Duisburg vor der Kulisse des Landschaftsparks. Auch das Olympiastadion soll nun erhalten bleiben und kein temporäres Stadion mehr sein. Allerdings soll es zurückgebaut werden und für Kitas, Schulen und Wohnungen in Köln Platz machen. Das gleiche ist auch für das Olympische Dorf vorgesehen. Die endgültige Bewerbung liegt jetzt beim Deutschen Olympischen Sportbund. Der wird die Bewerbungen von München, Berlin und eben Köln-Rhein-Ruhr jetzt prüfen.
1: Das WDR5 Mittagsecho und wir sind jetzt in Leverkusen. Da gab es heute Morgen eine Razzia gegen führende Köpfe einer polizeibekannten Großfamilie. Die Polizei hat dabei verschiedene Gebäude durchsucht. Benedikt Kaninski weiß mehr.
8: Bei den Durchsuchungen haben die Einsatzkräfte mehrere Handys sichergestellt. Außerdem fanden sie verbotene Waffen, zum Beispiel ein Butterfly-Messer und ein Wurfmesser. Haftbefehle gab es aber nicht. Die Polizei hatte die Wohnungen durchsucht, um Beweise für eine Attacke auf Polizisten vor 2 Monaten bei einer Feier der Großfamilie zu finden. Damals hatten 3 Männer in einer Shisha-Bar in Opladen die Beamten angegriffen. Eine Polizistin verlor durch einen Flaschenwurf unter anderem mehrere Zähne. Einem anderen Polizisten wurde der Arm gebrochen.
1: Und jetzt weitere Nachrichten von heute mit Robert Lewin.
9: Russlands Präsident Putin hat bislang nicht auf den offenen Brief des ukrainischen Präsidenten Selenskyj reagiert. Ein Kreml-Sprecher sagte aber, dass er über den Vorschlag informiert sei. Selenskyj hatte ein Treffen auf neutralem Boden vorgeschlagen, um über ein Ende des Kriegs gegen die Ukraine zu verhandeln. Der Neubau der Düsseldorfer Oper könnte möglicherweise abgesagt werden. Nach WDR-Informationen verdichten sich die Anzeichen. Die Stadt will heute bei einer Pressekonferenz Informationen bekannt geben. Das in Düsseldorf geplante Opernhaus der Zukunft hatte für viel Diskussion gesorgt. Vor allem die veranschlagten Kosten von etwa 470 Millionen Euro. Etwas mehr als die Hälfte der Unternehmen in Deutschland setzt in ihren Geschäftsprozessen inzwischen künstliche Intelligenz ein. Wie das Münchner IFO-Institut mitteilte, gaben im Mai fast 55% der Unternehmen an, KI zu nutzen. Bei einer Umfrage im vergangenen Jahr waren es noch knapp 41%. Die Entwicklung zeige, dass künstliche Intelligenz in der deutschen Wirtschaft endgültig in der Breite angekommen sei.
1: Robert Lewin mit den Kurznachrichten hier im WDR5 Mittagsecho. Willkommen in der EU. Diesen Satz würden gerne mehrere Länder hören, auf dem westlichen Balkan, Albanien, Bosnien, Herzegowina oder Serbien, Montenegro und Nordmazedonien. Wie da die Chancen stehen, Teil der Europäischen Union zu werden, darüber will die EU heute mit den Ländern reden. In Montenegro beim EU-Westbalkan-Gipfel.
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1: Für Deutschland ist Bundeskanzler Friedrich Merz dabei und wir schauen im Blickwechsel auf 3 Fragen. Wo stehen wir in der Sache, also Deutschland? Was wünschen sich die Balkanstaaten? Und haben wir überhaupt noch Platz in der EU für neue Mitgliedstaaten? Wir gehen zuerst nach Berlin. Denn wenn heute in Montenegro über den Westbalkan gesprochen wird, geht es auch um die Frage, wie ernst es Deutschland meint, wieder Bewegung in diese EU-Erweiterung zu bringen. Georg Schwarte schaut auf die deutsche Position.
11: Westbalkan-Gipfel in Tivat, Montenegro. Das klingt nach Routine, nach jahrelanger Routine. Der deutsche Außenminister war im November im Westbalkan unterwegs. 6 Länder in 65 Stunden. Eine Botschaft.
12: Sie gehören alle untrennbar zur europäischen Familie. Wir haben Ihnen zu Anfang der 2000er Jahre zugesagt, dass Sie eine Chance haben, zur Europäischen Union dazuzugehören. Dieser Prozess dauert für die allermeisten Staaten bis heute an.
11: Fast 23 Jahre warten einige. Kosovo, Serbien, Nordmazedonien, Bosnien, Herzegowina, Albanien und Montenegro. Der Gastgeber heute, heißester EU-Beitrittskandidat. Das Motto im kleinen Montenegro, in 28 mit 28. 2028 will Montenegro das 28. EU-Mitglied werden.
13: Denn das hier ist Europa. Diese Menschen, die hier leben, sie gehören zu Europa. und sie sollen eine Chance haben, dabei zu sein,
11: sagte Wadefuhl damals vor Ort. Aber vielen dauert es mittlerweile zu lang, der Weg zu kompliziert. Der ehemalige deutsche Außenminister Gabriel kritisiert im ZDF, dass die EU die europabegeisterten Menschen des Westbalkan auf der Strecke verliert.
14: Und wir müssen den Menschen doch zeigen, dass es sich lohnt, an Europa zu glauben, daran festzuhalten. Das tun wir zurzeit nicht.
11: Bisher aber blieb auch die Bundesregierung dabei, dass alle Kriterien auf dem Weg zur EU-Mitgliedschaft Punkt für Punkt erfüllt sein müssten.
15: Der Beitrittsprozess ist und bleibt leistungsbasiert. Das bedeutet für die Länder des westlichen Balkans tiefgreifende, oft auch schwierige Reformen. An ihnen führt aber kein Weg vorbei, auch keine Abkürzung.
11: Naja, nicht mehr ganz. Denn zuletzt war es der Bundeskanzler, der in einem Brief an die EU-Spitze zwei Dinge vorschlug. Die Ukraine, die ebenfalls in die EU will, solle eine Art Sonderstatus, eine assoziierte Mitgliedschaft ohne Stimmrecht erhalten und für alle 6 Balkanländer Erleichterungen im Beitrittsprozess. Merz schrieb konkret:
16: Wir könnten diesen Ländern substanzielle Schritte auf ihrem Weg zur Vollmitgliedschaft anbieten. Etwa einen privilegierten Zugang zum EU-Binnenmarkt oder engere Verbindungen zu den europäischen Institutionen bei alltäglichen Entscheidungsprozessen.
11: Dem ukrainischen Präsidenten ging das alles nicht weit genug. Die Reaktion der Westbalkanländer dürfte Merz heute zu hören bekommen. Ex-Außenminister Gabriel findet den Vorschlag des Kanzlers jedenfalls richtig.
14: Und es wäre auch ein Befreiungsschlag für die Westbalkanstaaten, wenn wir mehr hätten als nur die Frage Vollmitglied oder gar kein Mitglied. Insofern war ich der Meinung, dass das klug ist, was er vorschlägt.
11: Kanzler Merz wird das alles heute auf dem Westbalkan-Gipfel in Montenegro besprechen. Bei der letzten Westbalkan-Konferenz im Oktober in London jedenfalls hat Merz versucht, den 6 Beitrittskandidaten Mut zu machen.
17: Wir haben den Willen, hieraus eine Geschichte der Hoffnung und des Fortschritts zu schreiben für die Menschen in der Region und für ganz Europa. Denn die Länder des westlichen Balkans in Südosteuropa sind ein integraler Teil der europäischen Familie.
11: Schon heute aber locken China und Russland viele der Beitrittskandidaten mit Geld und Investitionen. Dass das nicht im Interesse der EU sein darf, hatte Außenminister Wadefuhl schon im November bei seiner Westbalkan-Wirbelwindtour deutlich gemacht.
18: Wir sehen, dass Russland und China sich hier engagieren wollen. Das kann nicht in unserem Interesse sein. Und deshalb gibt es eine besondere Verpflichtung Deutschlands, dass diese Länder eine Chance haben. Und dazu muss man sie kennenlernen, dazu muss man sie motivieren und deswegen bin ich hier.
11: Heute aber kommt nicht Wadefuhl, heute ist der Kanzler an der Reihe. EU-Westbalkan-Gipfel zum 8. Mal übrigens.
1: Ja, und der erste EU-Weltbalkan-Gipfel war vor 8 Jahren. Hätten Sie sich auch nach dem 8. selbst ausrechnen können. Und jedes Jahr aber hofft Michael Bader wieder drauf, dass sich bei diesen Gipfeln was tut. Michael Bader ist Unternehmer und er lebt seit 17 Jahren in Montenegro.
19: Es war halt immer wieder die Rede davon, dass es jetzt schnell geht, dass es vorwärts geht. Und dann war das wieder doch nicht so. Und das war schon teilweise ein bisschen frustrierend.
1: Montenegro wäre gerne EU-Mitglied, spätestens in 2 Jahren. Das ist deren Plan. Und fürs WDR5 Mittagsecho beim EU-Gipfel in Tivat in Montenegro ist David Freches. David, mit welchem Gefühl geht denn Montenegro in diese Gespräche? Eher heute klappt's oder eher, naja, das war jetzt die letzten Jahre nichts, dann wird's heute wieder nichts?
20: Also heute wird ja nichts entschieden im Sinne von, wir zeigen euch, welche Hausaufgaben wir gemacht haben und um 18 Uhr sind wir drin, sondern es geht um die Frage, wann und wie sich die EU erweitert, welche Perspektiven es da gibt. Und Bundeskanzler Friedrich Merz hat vorhin bei seiner Ankunft gesagt, die EU muss zeigen, dass sie erweiterungsfähig ist, erweiterungswillig. Er sagte auch, dass die EU so lange kein neues Mitglied mehr aufgenommen hat. Das zeigt, dass Europa Fehler gemacht hat. Und dass der Gipfel jetzt in Montenegro stattfindet, das ist auch ein Symbol für sich. Das Land gilt so ein bisschen als Musterschüler. 14 der 33 Verhandlungskapitel, die sind abgeschlossen, die anderen schon weit fortgeschritten. Also was Montenegro angeht, die Euphorie ist hier auf jeden Fall da.
1: Die EU verspricht ja so eine schrittweise Annäherung. Auch Friedrich Merz spricht davon, mehr Binnenmarkt. Wir könnten ja jetzt schon enger zusammenarbeiten. Kommt das in Montenegro an als Fortschritt? Weil ein EU-Beitritt ist es ja noch lange nicht.
20: Nee, das stimmt, aber es geht eben auch nicht mehr um die Frage ganz oder gar nicht, um die Frage Vollmitglied oder gar kein Mitglied. Und das verbessert die Situation schon mal gegenüber dem Status quo. Vielleicht weniger für Montenegro, aber auch perspektivisch für die anderen Westbalkanstaaten. Da wäre so eine schrittweise Annäherung ein Signal, eine Möglichkeit, die zeigen kann, wie der Weg aussehen kann, vorausgesetzt die jeweiligen Länder machen ihre Hausaufgaben.
1: Wenn die EU weiter zögert, muss man sich nicht dann auch Sorgen machen, dass sich die Balkanstaaten anderen Ländern zuwenden, Russland zum Beispiel oder China?
20: Ja, die Antwort darauf ist ziemlich simpel. Sie lautet einfach ja. Wenn sich die EU nicht kümmert, dann sind die anderen da. Konkretes Beispiel ist vielleicht hier in Montenegro selbst, im Norden von Podgorica, der Hauptstadt. Da gibt es eine große Autobahnbrücke, die wurde gebaut von einem Staatskonzern aus China, finanziert mit chinesischen Krediten. Sowas schafft ja finanzielle Abhängigkeiten und das kann dann bei Ländern, die eben von China oder allgemein so einem Kredit abhängig sind, dazu führen,

0: Also objektiv kommt Montenegro da, wie gesagt, auf Platz 1, was objektive Kriterien angeht, Stichwort Verhandlungskapitel, die sind schon weit offen. Mit zu den Klassenbesten gehört auch Albanien. Auch das Land hat alle Verhandlungskapitel offen. Und was die anderen Länder angeht, da kann man sagen, Kosovo hat noch keinen offiziellen Kandidatenstatus. In Serbien, Nordmazedonien oder Bosnien-Herzegowina, da stockt der Beitrittsprozess aus jeweils unterschiedlichen Gründen wegen ungelöster Probleme im Inland. Ob jetzt so ein Beitritt von Montenegro irgendwie Konkurrenz auslöst, das weiß ich nicht. Aber es könnte zum Beispiel unangenehm werden für Präsident Aleksandar Vučić in Serbien. Der müsste dann erklären, warum das kleine Montenegro, das ja bis vor 20 Jahren noch zu Serbien gehörte, das größte und wichtigste Land auf dem Balkan, nämlich Serbien, überholt hat. Und die Gründe dafür, die sind wohl sein autoritärer Politikstil nach innen und sein geopolitisches Kokettieren mit China und mit Russland nach außen, wohlgemerkt als EU-Beitrittskandidat.
1: David Freches aus Montenegro für das WDR 5 Mittagsecho. Mit dem Blick auf die Länder, die in die EU wollen. Jetzt waren wir in Montenegro, wir waren in Deutschland und jetzt wechseln wir noch einmal die Perspektive auf die EU. Eine größere Union klingt ja auch nach mehr Gewicht, im Zweifel aber auch nach mehr Streit und mehr Blockaden innerhalb der EU. Dr. Barbara Lippert von der Stiftung Wissenschaft und Politik beschäftigt sich seit Jahren mit der Erweiterungspolitik der EU. Und Frau Lippert, wir haben jetzt viel über Hoffnung gesprochen. Schauen wir doch mal auf die andere Seite. Verkraftet die EU überhaupt neue Mitglieder, solange sie sich bei vielen Fragen selbst schwer einig wird?
2: Ja, die Frage nach dem richtigen Zeitpunkt ist natürlich berechtigt. Aber ich denke, sie führt nicht weiter, weil im Grunde genommen die Erweiterung immer zur Unzeit kommt. Also entweder lahmt die Wirtschaft oder es stehen Wahlen in einem wichtigen Land an oder die EU ist eben mit eigenen Projekten sehr beschäftigt. Deshalb sollte man, glaube ich, nicht auf bessere Zeiten warten, sondern tatsächlich diese beiden Prozesse, also die Erweiterung der Union und die internen Reformen mehr oder minder parallel vorantreiben. Und da gibt es zwei wichtige Faktoren, die ich sehen würde, die hier zu einer Dynamik führen. Ich würde mal nennen den Ukraine-Faktor. Also die Frage, ist Erweiterung nicht mittlerweile sehr viel stärker ein Instrument der Sicherheitspolitik geworden und damit auch im eigenen Interesse der EU und ihrer Mitgliedstaaten und zum anderen der Trump-Faktor, der eben bewirkt, dass in der EU doch ein Umdenken stattgefunden hat und jetzt sehr breit die Einschätzung geteilt wird, dass die EU sich selbst um ihre strategische Autonomie kümmern muss. Und das bedeutet eben, in der Lage zu sein, sich zu behaupten gegenüber Russland, den USA und China durch wirtschaftliche, technologische Wettbewerbsfähigkeit, durch die Fähigkeit, sich selbst zu verteidigen. Und in diese Richtung gehen jetzt die Anstrengungen innerhalb der EU. Dem steht die Erweiterung nicht zwingend entgegen, aber die Erweiterung muss eben richtig gemacht werden.
1: So, jetzt haben Sie zwei Faktoren genannt. Einmal die Ukraine, einmal Donald Trump. Kann man das denn auch anwenden auf das, worum es heute geht in Montenegro, also auf die Erweiterung in Richtung Westbalkan?
2: Ja, das kann man. Also dieser Gipfel steht ja unter dem Motto gemeinsamer Wohlstand, gemeinsame Stabilität. Das bedeutet, dass wir hier eben die Staaten des Westbalkan, wie auch Ukraine, Moldau, nicht, ich sag mal, aus einer Brüsseler Perspektive als Pufferstaaten ansehen sollen, sondern wir teilen einen gemeinsamen Sicherheitsraum und gemeinsame Sicherheitsinteressen. Wir sind schon in vieler Hinsicht sehr stark verflochten und eine Mitgliedschaft dieser Länder könnte zur Stabilität beitragen. Dafür müssen aber, und darum wird es sicher auch gehen in Montenegro, dafür müssen eben auch die wirtschaftlichen und politischen Voraussetzungen in den Beitrittsländern ausreichend sein.
1: Eine größere EU klingt auch nach mehr Gewicht in der Welt. Das haben Sie vorhin schon angesprochen. Wird aber eine EU nicht auch mit jedem Mitglied komplizierter und dadurch träger?
2: Ja, das ist wohl so. Die Entscheidungsprozesse dürften länger benötigen. Es wird schwierig.

0: schwieriger sein, einen Konsens zu finden. Selbst da, wo man mit qualifizierter Mehrheit abstimmen kann, sucht die EU in der Regel zunächst einmal danach, alle unter einen Hut zu bringen. Das hat dann gelegentlich auch dazu geführt, dass Abstriche an der Qualität von Entscheidungen einfach in Kauf genommen werden. Es wird in jedem Falle schwieriger, bei der Heterogenität von Interessen, aber auch einfach von Kapazitäten und Ausgangslagen sozusagen den Zusammenhalt weiter zu ermöglichen. Und insofern gibt es hier immer sozusagen Trade-offs zwischen Zusammenhalt und auf der einen Seite und Wirksamkeit, Flexibilität auf der anderen.
1: Vielen Dank. Dr. Barbara Lippert von der Stiftung Wissenschaft und Politik mit der letzten Perspektive in unserem Blickwechsel zum EU-Gipfel in Montenegro. 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
1: Die Kanzlertauschdebatte hat es in unser Nah-dran-Podcast geschafft. Yay! Nein, keine Sorge. Nicht, weil sie wieder losgetreten wurde, sondern weil wir ganz neue Einblicke für sie haben. Zur Erinnerung, CDU-Mitglieder hatten ihren eigenen Kanzler Friedrich Merz kritisiert. Laut, sehr laut, drüber nachgedacht, ihn auszutauschen, was verfassungsrechtlich gar nicht so einfach möglich ist. Und trotzdem hat Deutschland über dieses Thema geredet. Vor allem, ob Hendrik Wüst nicht der bessere Kanzler wäre. Dabei hat er ja schon einen Job, wie Sie wissen. Er ist Ministerpräsident von Nordrhein-Westfalen. Wie spannend muss es also sein, wenn ausgerechnet die beiden sich treffen im Sauerland, Merz und Wüst? Und wenn wir jemanden kennen würden, der sowohl mit Wüst auf Polenreise war, aber auch beim Treffen dabei der beiden im Sauerland? Kennen wir. Nadja Baschek berichtet für WDR 5 von der Landespolitik aus Düsseldorf und sie ist die Person, die mit Wüst und Merz unterwegs war. Und ich habe vorhin mit ihr für den Nah-dran-Podcast gesprochen und wollte wissen, wie das Zusammentreffen der beiden im Sauerland gelaufen ist.
3: Also erstmal waren alle, mit denen wir da gesprochen haben, so insgesamt ziemlich guter Laune, haben das zumindest sehr fast schon auffällig betont, dass die Stimmung gut ist. Jens Spahn, der Fraktionsvorsitzende der Union im Bundestag, der hat auch beim Hereingehen nur so ganz lapidar kommentiert, gute Laune überall. Da hatte ich dann auch natürlich direkt einen Ohrwurm danach. Naja, jedenfalls haben insgesamt diejenigen, die mit uns dann gesprochen haben, also ja unter der Hand, manche haben das ja auch öffentlich gesagt, aber jedenfalls haben sich alle möglichst bemüht, nach außen zu tragen, dass diese Gerüchte rund um einen möglichen Kanzlertausch eigentlich jetzt gerade keine Rolle mehr spielen, dass man die Sache hinter sich lassen will. Dazu muss man natürlich noch sagen, das Ganze am Montag war eigentlich eine interne Veranstaltung. Also es hätte wahrscheinlich auch mutmaßlich niemanden interessiert, wenn es jetzt nicht diese große Debatte im Vorfeld gegeben hätte. Aber so ist das nun mal, so sind die Dynamiken und entsprechend war dann natürlich auch das Medieninteresse groß. Und als Merz und Wüst dann letztendlich aufeinander getroffen sind, also als Wüst Merz am Auto praktisch begrüßt hat, da haben natürlich alle ihre Kameras draufgehalten, die eine oder andere Frage auch mal irgendwie hingeworfen. Aber von den beiden kam in dem Sinne nichts. Sie haben sich auf jeden Fall bemüht, möglichst freundlich und harmonisch aufzutreten.
1: Aber du weißt ja, Nadja, Blicke sagen mehr als 1000 Worte. Du standst ja quasi daneben. Gab es so eine Körpersprache oder Gesten, aus denen du abgeleitet hast? Ah, guck mal an, da gibt's eine räumliche Distanz.
3: Also ich finde, sie wirkten schon etwas höflich distanziert. Ein Kollege hatte, glaube ich, die Tage geschrieben, dass fast schon frostig rüberkam. Fand ich jetzt nicht, aber es gab jetzt auch kein übertrieben kumpelhaftes Schulterklopfen, auch keine öffentlichen Herzlichkeiten. Sie haben ja auch nichts in dem Sinne öffentlich gesagt, ne, sondern es eigentlich nur so demonstriert. Sie haben sich so ein bisschen unterhalten, also da müsste man jetzt Lippen lesen können, um zu sagen, was sie da tatsächlich gesprochen haben. Aber ich finde, es sah nach einem freundlichen Smalltalk aus. Also man kann aber auch sagen, die beiden haben jetzt eh nicht so das allerengste Verhältnis. Das müssen sie dann auch nicht irgendwie künstlich zeigen oder so präsentieren. Aber ich finde, es gab in der Vergangenheit auch schon Momente, wo ein bisschen mehr rüberkam.
1: Jetzt lassen wir uns nochmal drauf schauen, wie diese Debatte um diesen Kanzlertausch sich überhaupt entwickelt hat. Es ging los vor gut 2,5 Wochen. Wüst war zu Besuch in Polen, hat da auch das ehemalige Vernichtungslager Auschwitz besucht. Gleichzeitig sinken die Zufriedenheitswerte von Kanzler Merz da sogar massiv. Dann hast du den Ministerpräsidenten nach Polen begleitet. Du warst also bei Herrn Wüst in dieser riesigen Gruppe an Journalisten, ganz viele Hauptstadtjournalisten aus Berlin dabei. Und diese Reise wurde von den Medien, ich glaube auch ein bisschen, weil es passte, als Kanzlerformat-Test interpretiert. Würdest du sagen, Wüst tritt im Ausland anders auf als unser Kanzler jetzt, Friedrich Merz? Die beiden sind ja eh von Grund auf schon verschieden.
3: Ja, ich glaube schon. Gleichwohl muss man sagen, dass Merz sich ja im Ausland zum Teil ja auch schon recht sicher bewegt hat in der Vergangenheit. Also es gibt auch die Seite an ihm, diese diplomatische Seite, die er durchaus an den Tag legen kann. Ich erinnere daran, dass das so gerade in den Anfangstagen seiner Kanzlerschaft immer mal wieder dann auch lobend erwähnt wurde. Aber ihm, und das wissen wir ja auch, entgleitet manchmal etwas die Kommunikation. Er überspannt oft den Bogen. Und wenn man das mal mit Wüst vergleicht, der ist sehr kontrolliert, oft auch eher zurückhaltend. Gerade im Ausland bewegt er sich, so beobachte ich ihn, ziemlich sicher. Das passt auch zu seinem präsidialen Stil, den er auch hier in Düsseldorf durchaus immer an den Tag legt. Das heißt, man merkt schon, dass er eigentlich nichts dem Zufall überlässt. Und das war auch in Polen so zu beobachten. Also da lief eigentlich alles streng nach Protokoll, so wie es, naja, sein soll bei solchen Reisen. Und er war ja auch vor allem erstmal da, um über die NRW-Partnerschaft mit Schlesien zu sprechen und diese entsprechend auch zu stärken. Der Fokus lag am ersten Tag der Reise vor allem darauf. Dann gab es noch ein paar Termine rund um das Thema Resilienz, also Krisenresilienz. Und am zweiten Tag hat er dann eben die Gedenkstätte Auschwitz-Birkenau besucht. Auch das, vielleicht nochmal so für den Kontext, gar nicht so ungewöhnlich. Das haben Ministerpräsidentinnen und Präsidenten vor ihm auch schon gemacht, auch wenn sie ja per se keine Außenpolitik in dem Sinne machen. Aber natürlich, das gibt einem immer Gelegenheit, auch mal zu fragen, wie kanzlertauglich ist der Mann?
1: Wirkt so ein Wegwischen der Kanzlerfrage von Wüst, hat das auf dich überzeugend gewirkt?
3: Also ich finde, als er sich dann geäußert hat nach ein paar Tagen, dann war er doch ziemlich vehement und klar, auch fast schon ungewöhnlich für ihn. Also dass er sich da mit diesem Zitat Quatsch hat zitieren lassen, fast schon sehr überdeutlich. Und ich glaube, es ist klar geworden, dass ihm diese Debatte aktuell gar nicht nützt, vielleicht sogar schaden könnte, auch langfristig schaden könnte. Aber es heißt ja wiederum nicht, dass diese Debatte oder diese Frage jetzt für immer vom Tisch ist. Denn am Ende hat Wüst Zeit.
1: 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Und weil wir mit dem Brückentag ins Mittagsecho gestartet sind, landen wir am Ende auch wieder bei einer Brücke, dem Pont Neuf in Paris. Diese Brücke kennt jeder Tourist. Es ist die älteste noch erhaltene von Paris. So alt, dass sich der französische Künstler J.R. gedacht hat, auch die packst du besser mal ein, dann bleibt sie länger frisch. So wie es Christo seinerzeit immer gemacht hat. Morgen sollte seine Kunstinstallation eröffnet werden. 18 Meter hoch, 120 Meter lang. Sieht aus wie eine Höhle, die 3 Wochen lang den Pont Neuf verhüllt. Blöd nur, dass Sturm und Regen das Ding vor 2 Tagen so stark beschädigt haben, dass nicht klar ist, ob das Werk morgen an den Start gehen kann. Ingenieure prüfen gerade, ob die Höhlenbrücke noch zu retten ist. Tja, andere Brücken, andere Probleme. Jetzt geht's hier auf WDR 5 weiter mit dem Wirtschaftsmagazin mit Jörg Brunsmann und der Frage, ob Homeoffice krank macht. Also schnell nochmal einen Tee geholt, die Wäsche aufgehängt und dann zurück an den Schreibtisch. Ich bin Michael Imhof und wir hören uns heute Abend wieder um 6:30 im Echo des Tages.

0: Es ist 13.30 Uhr. 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
1: Die Nachrichten mit Robert Levin. Guten Tag. NRW-Gesundheitsminister Laumann kritisiert Teile der geplanten Pflegereform. Vor allem, dass Pflegekräfte nicht mehr grundsätzlich nach Tarif bezahlt werden sollen, lehnt er ab. Der Wirtschaftsweise Troger von der Uni Duisburg-Essen spricht von einem Kürzungshammer. Und auch von den Verbänden kommt Kritik am Plan von Bundesgesundheitsministerin Warken. Isabel Karas, WDR Berlin.
2: Kritikerinnen und Kritiker sagen, dass die Reform vor allem auf Kosten derjenigen ginge, die ja ohnehin schon belastet sind. Pflegebedürftige könnten künftig schwerer an Leistungen kommen und müssten teilweise mehr selbst bezahlen. Auch die pflegenden Angehörigen würde die Reform treffen, weil ihre Rentenansprüche gekürzt werden sollen. Und deshalb sagen Sozialverbände und Krankenkassen, dass die Reform vor allem ein Sparpaket sei und zu wenig echte Verbesserungen enthalte. Sie befürchten, dass dadurch das Risiko von Altersarmut ansteigen würde, sowohl für Menschen mit Pflegebedarf als eben auch für die Angehörigen, die sich um sie kümmern.
1: Bei der Fußball-WM bricht der Weltverband FIFA mit einer Tradition. Bei der Zeremonie vor den Spielen wird nicht mehr nur die Startelf auf dem Spielfeld stehen. Was sich ändert, erklärt Kerstin Bonn, WDR aktuell.
3: In den Minuten vor dem Anpfiff sollen alle auf dem Platz stehen, die an dem Tag auch im Kader sind. Also auch die Ersatzspieler, die sonst auf der Bank sitzen. Das sind dann maximal 26 Spieler pro Team. Sie laufen zusammen mit Kindern und Jugendlichen ein, wie jetzt auch schon. Dann stehen die beiden Mannschaften aber nicht mehr in einer Reihe nebeneinander, sondern rund um ein Banner am Mittelkreis, sodass sich die beiden Teams gegenseitig anschauen können. Die FIFA will bei der Eröffnungszeremonie auch sonst mehr Show machen. Im Verlauf des Turniers soll vor den Spielen farbiger Rauch oder Pyrotechnik zum Einsatz kommen. Das ist in deutschen Fußballstadien verboten. Die WM in den USA, Kanada und Mexiko geht nächsten Donnerstag los.
1: Weitere Meldungen im Überblick. Bundesverkehrsminister Schnieder kommt am Nachmittag nach Bonn. Grund ist die gesperrte Rheinbrücke auf der A565. Der Minister will sich selbst ein Bild von der Lage machen. An der wichtigen Autobahnbrücke waren zusätzliche Schäden festgestellt worden. Sie ist seit Mittwoch gesperrt. Russlands Präsident Putin hat bislang nicht auf den offenen Brief des ukrainischen Präsidenten Selenskyj reagiert. Ein Kreml-Sprecher sagte aber, dass er über den Vorschlag informiert sei. Selenskyj hatte ein Treffen auf neutralem Boden vorgeschlagen, um über ein Ende des Kriegs gegen die Ukraine zu verhandeln. Sicherheitsleute der Bahn tragen in Berlin künftig Schutzhelme, wie es sie auch bei der Polizei gibt. Erst einmal ist das nur ein Test. Die Helme sollen auch nur bei Einsätzen getragen werden, die eskalieren können, zum Beispiel bei Fußballspielen und Demos. Die Bahn sagt, wenn die Mitarbeiter zusammen mit der Bundespolizei im Einsatz sind, dann müssen sie auch ähnlich ausgestattet werden.
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1: Die Schwimmhalle in Wuppertal ist nicht mehr Teil der NRW-Olympia-Bewerbung. Grund dafür sind die Kapazitäten der Halle. Julia Noten, WDR Wuppertal.
4: In die Schwimmoper passen nur knapp 1500 Besucher. Das ist offenbar zu wenig für die NRW-Olympia-Bewerbung. Laut Stadt Wuppertal ist die Schwimmoper deshalb aus der Bewerbung geflogen. Auch eine Aufstockung ist aufgrund des Denkmalschutzes nicht möglich. Heißt, in der Schwimmoper wird nicht um Medaillen gekämpft. Trainingsort könnte die Schwimmoper aber trotzdem werden. Weiter im Rennen ist das Stadion am Zoo. Das könnte sowohl Trainings- als auch Wettkampfort werden. Die Stadt Wuppertal hatte eine solche Absage schon vorab für möglich gehalten und hofft nun, dass das Stadion am Zoo bei Olympischen Spielen 2036, 2040 oder 2044 genutzt wird.
1: Das Wetter in Nordrhein-Westfalen ist am Nachmittag verbreitet wechselhaft mit Schauern und Gewittern. Dazwischen gibt's trockene, freundliche Momente. Dazu in Olpe 17 Grad, Wuppertal 19, in Minden 20 Grad. Das war WDR aktuell. WDR 5, die Verkehrslage. A1 Köln Richtung Euskirchen zwischen Hürth und Erftstadt. Unfall, etwa 10 Minuten plus 4 Kilometer Stau. A2 Dortmund Richtung Oberhausen zwischen Bottrop und Kreuz Oberhausen etwa 15 Minuten plus 5 Kilometer Stau. A3 Frankfurt Richtung Köln zwischen Neustadt-Wied und Siebengebirge etwa 30 Minuten plus 5 Kilometer Stau wegen Bergungsarbeiten. A61 Mönchengladbach Richtung Koblenz zwischen Gümnich und Dreieck Erftal etwa 10 Minuten plus 3 Kilometer Stau wegen des Unfalls auf der A1. Und die A565 Meckenheim-Bonn ist zwischen Dreieck Bonn-Nord-Ost und Kreuz Bonn-Nord in beiden Richtungen wegen Brückenschäden gesperrt.
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5: Mein Name ist Jörg Bunzmann. Schönen guten Tag. Wie ist es bei Ihnen? Juckt es schon in den Fingern? Es ist knapp noch eine Woche, dann beginnt die Fußball-Weltmeisterschaft. Die deutsche Nationalmannschaft wird dann am Sonntag, am 14. ihr erstes Spiel haben. Wobei klar ist ja, mit der WM, da wird auch wirklich eine riesen Marketingmaschine jetzt wieder losgetreten. Geht los von Fähnchen, Bälle. Es gibt Lebensmittel in allen Formen und Farben, die irgendwie mit der WM zusammenhängen. Und natürlich das Trikot. Das steht dann für viele im Mittelpunkt. Manche ziehen es ja während der WM sogar im Büro an. Allerdings, gerade hier gibt's auch viel Betrug und Schmuh. Motto bestellt, aber ganz anders geliefert. Anders als original, sagt Verbraucherschützerin Andrea Steinbach.
6: Die Trikots sind oft nicht von der Größe, die eigentlich bestellt wurde. Also, dass die Leute sich LXL bestellen und dann eigentlich so ein S-Trikot ankommt. Und dann, dass sie einfach sehr günstig aussehen. Ja, dass das, was eigentlich aufgenäht sein sollte, nur aufgeklebt ist. Dass Linien nicht zusammenpassen, dass die Nähte schlecht verarbeitet sind.
5: Die gefälschten WM-Trikots, was dahinter steckt und wie man dem Ganzen entkommen kann, dazu gleich mehr hier bei uns. Zuerst aber beschäftigen wir uns mit der Pflegeversicherung. Gesundheitsministerin Nina Wagen hat ja die Eckpunkte für die Reform der Versicherung vorgestellt, gab auch sofort viel Kritik. Sie haben es gerade in den Nachrichten gehört. Raubzug, Schlag ins Gesicht heißt es zum Beispiel von Sozialverbänden. Auch aus der Politik selbst kommt Kritik. Da ist ja klar, es muss was passieren in der Pflegeversicherung. Annelene Bergenthum, wo genau liegen denn da die Probleme aktuell in der Pflege?
7: Ja, also ohne Reform droht wirklich ein großes Milliardenloch in der Pflegeversicherung. Allein für das kommende Jahr wird ein Defizit von rund 7,5 Milliarden Euro erwartet. 2028 könnten es schon 15 Milliarden sein, heißt es aus dem Gesundheitsministerium. Also großes Problem. Das könnte man lösen, indem die Beiträge zur Pflegeversicherung einfach für alle deutlich steigen. Aber genau das will Gesundheitsministerin Nina Wagen mit ihrer Pflegereform verhindern.
5: Wo setzt sie jetzt stattdessen an?
7: Also zum einen sollen besserverdienende und kinderlose Menschen etwas mehr zahlen. Heißt konkret, dass die sogenannte Beitragsbemessungsgrenze angehoben werden soll. Also im Moment liegt diese Grenze bei gut 5.800 Euro. Und für jeden Euro, den ich mehr verdiene, muss ich keine Beiträge zahlen. Diese Grenze soll eben angehoben werden. Bei den Kinderlosen wiederum, da soll der Versicherungsbeitrag um 0,1 Prozentpunkte auf insgesamt 4,3 Prozent steigen. Ich habe mal eine Beispielrechnung aufgemacht für eine kinderlose Person, die rund 4.500 Euro brutto im Monat verdient. Mhm. Die wird rund 100 Euro mehr im Jahr in die Pflegeversicherung zahlen müssen. Und dadurch soll eben insgesamt mehr Geld in die Kassen fließen.
5: Ist schon spürbar auf jeden Fall. Soll gleichzeitig aber auch Kürzungen geben. Wo wird da angesetzt?
7: Genau, also zum Beispiel bei den Eigenbeteiligungen fürs Pflegeheim. Da werden Pflegebedürftige nach Wagens Plänen in Zukunft noch stärker belastet sein als ohnehin schon. Also wenn man sich Zahlen vom Verband der Ersatzkassen anschaut, dann steigen diese Kosten sowieso schon seit Jahren. Im Bundesdurchschnitt liegt die monatliche Eigenbeteiligung im Moment bei rund 3.200 Euro pro Monat. Und dieser Beitrag, der soll eigentlich sinken, je länger man im Heim ist. Also bisher zahlt man nach 12 Monaten, die man im Heim ist, deutlich weniger. Aber das soll sich jetzt nach hinten schieben, sodass man diesen recht hohen Betrag 18 Monate lang zahlen muss, also ein halbes Jahr länger.
5: Ist die Frage, kann man sich da irgendwie darauf vorbereiten?
7: Ist schwierig. Also Experten gehen einfach insgesamt davon aus, dass diese Pflegereform, wenn sie denn so kommt, einen Trend verstärken könnte. Nämlich, dass noch mehr Menschen letztlich zu Hause betreut werden. Also es ist ja jetzt schon so, dass etwa 4 von 5 Menschen zu Hause gepflegt werden. In manchen Fällen auch wirklich durch eine eigene Betreuungskraft, die im Haushalt selbst lebt. Es gibt Beispielrechnungen, die zeigen, dass das sogar günstiger sein kann als eine Betreuung im Heim. Je nachdem, in welcher Pflegestufe man auch gerade ist. Was ich da allerdings problematisch finde, ist, dass die Pflegereform auch hier Kürzungen vornehmen will, also bei der Betreuung zu Hause, beispielsweise bei den Rentenansprüchen, also den Beiträgen, die die Pflegeversicherung für die Pflege von Angehörigen zahlt, auch da soll gekürzt werden. Deshalb gibt es gerade auch viel Kritik, beispielsweise auch aus der Opposition, die befürchtet, dass diese Streichliste, wie es heißt, ja letztlich zu noch mehr Altersarmut führen könnte.
5: Mhm. Die Vorschläge zur Pflegereform, was dahinter steckt, Annelene Bergenthum hat uns das erklärt, meine Kollegin aus der WDR Wirtschaftsredaktion. Vielen Dank. Somalia steuert auf eine neue Hungerkatastrophe zu. Doch ausgerechnet jetzt brechen die internationalen Hilfsgelder weg. Millionen Menschen sind bedroht, hunderttausende Kinder akut mangelernährt. Und selbst die stark gekürzte Nothilfe, die könnte bald ganz enden. Bettina Rühl berichtet.
8: Sharifo Adennur sitzt vor der Wellblechhütte, in der sie vor gut 4 Monaten Zuflucht fand. Die Hütte steht in einem Lager für Binnenvertriebene am Rand der somalischen Hauptstadt Mogadischu. Sharifo Adennur rettete sich mit ihren 7 Kindern hierher, als sie keinen anderen Ausweg mehr sah. In ihrer Heimat im Süden Somalias war der Regen über Monate ausgeblieben. Die Ernte auf ihrem Feld war vertrocknet. Ihre Tiere gaben keine Milch mehr, sofern sie überhaupt überlebt hatten.
9: Die Dürre hat unser Leben von Grund auf verändert. An die Freuden des Daseins denke ich gar nicht mehr. Mein Leben besteht nur noch aus der Suche nach Arbeit, aus Schlafen und dem Gedanken an Essen.
8: Die schwere Dürre der vergangenen Monate hat erneut Zehntausende Menschen in die somalische Hauptstadt getrieben. Hunderttausende sind bereits im Laufe der vergangenen Jahre nach Mogadischu geflohen. Vor dem Terror der islamistischen Al-Shabaab-Miliz, vor Dürren und Überschwemmungen. Im ganzen Land gibt es rund 2,6 Millionen Vertriebene, Menschen also, von denen die meisten ihren ganzen Besitz verloren haben und zum Überleben auf Unterstützung angewiesen sind. Aber auch internationale Geber, allen voran die Vereinten Nationen, haben kaum noch etwas zu verteilen. Der Grund: Die USA und viele weitere, auch westliche Geberländer, haben ihre Zuwendungen drastisch gekürzt. Michelle Kiermeier ist stellvertretende Programmleiterin des Welternährungsprogramms WFP in Somalia. Hier kann das WFP im Mai nur noch 300.000 Menschen mit Nothilfe unterstützen. Ein Rückgang um 80% verglichen mit 2024.
10: Oft sagen wir, we're taking from the hungry and we're giving to the starving. Auf Deutsch würde man sagen, wir nehmen von den Hungernden und wir geben den Menschen, die schon fast am Verhungern sind. Und das sind natürlich sehr, sehr schwierige Entscheidungen, die man treffen muss.
8: Laut Kiermeier bekommen nur noch 5% derjenigen Hilfe, die dringend Hilfe bräuchten. Oder anders gesagt, 95% von ihnen gehen leer aus. Darunter auch hunderttausende kleine Kinder. Ganz einfach, weil das UN-Welternährungsprogramm mehr Geld nicht hat. Faisal Ali Abdi ist Ernährungsspezialist und arbeitet für das WFP in Somalia. Er weiß, was es bedeutet, wenn kleine Kinder dauerhaft unterernährt sind. Nicht zuletzt schadet das ihrer Entwicklung. Faisal Ali Abdi ist selbst Vater. Für ihn ist es schwer zu ertragen, wenn er Kindern nicht helfen kann.
11: Man stellt sich unwillkürlich vor, was man empfinden würde, wenn das eigene Kind in einer solchen Lage wäre. Mich berührt das jedes Mal sehr.
8: Und die Aussichten sind noch schlechter, sagt Michelle Kiermeier, die stellvertretende Programmleiterin des WFP in Somalia.
10: Aktuell sieht es so aus, dass wir über Juni hinaus, ab Juli, keine weiteren Gelder zur Verfügung haben, um die bereits sehr, sehr reduzierte Anzahl an Menschen zu unterstützen. Nach Juni sind wir quasi bei Zero.
8: Wenn sich nicht noch kurzfristig ein Geber findet, der zusätzliches Geld zur Verfügung stellt.
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0: So, mit der 5. Wissen noch, als damals in der Corona-Zeit plötzlich ganz viele Menschen ins Homeoffice geschickt wurden? Viele fanden das am Anfang gar nicht so schlecht. Kein Pendeln mehr, Arbeitskleidung reichte auch, wenn man die obenrum anzog. Und ob der Arbeitgeber das mitbekommt, wenn man zwischendurch auch mal eine Waschmaschine anstellt. Hat also durchaus Vorteile, das Homeoffice. Aber auch viele Nachteile, möglicherweise sogar für die psychische Gesundheit. Es gibt jetzt gerade eine neue US-amerikanische Studie, die das nahelegt. Nico Dragano, der ist Direktor des Instituts für medizinische Soziologie in Düsseldorf. Ich habe vor der Sendung mit ihm gesprochen und ihn gefragt, wo wir ihn denn eigentlich im Moment erwischt haben. Im Homeoffice oder im Büro?
1: Nein, sie erwischen mich auf Reisen, also irgendwo dazwischen in der mobilen Arbeit.
0: Ja, das geht ja mittlerweile auch, ist auch weit verbreitet. Lass uns mal ein bisschen auf diese Studie gucken aus den USA. Da wurden ja sehr viele Daten ausgewertet, die von über 500.000 Menschen. Was zeigt diese Studie denn?
1: Die Studie zeigt im Wesentlichen, dass im Vergleich zur Zeit vor der Pandemie aktuell die durchschnittlichen Werte für depressive Symptome angestiegen sind. Und zwar bei allen Beschäftigten in diesen US-Studien. Besonders stark aber eben bei denjenigen, die Jobs haben, die potenziell im Homeoffice gemacht werden können. Und die Autoren führen das darauf zurück, dass diese Beschäftigten während der Pandemie dann auch tatsächlich ins Homeoffice gegangen sind. Das ist die Kernaussage dieser Studie.
0: Wenn man jetzt sagt, Homeoffice macht krank, ist das zu verkürzt?
1: Das ist verkürzt und das kann diese Studie auch nicht zeigen. Denn die Kolleginnen und Kollegen haben indirekt drauf geguckt. Also die haben nur drauf geguckt, habe ich einen Job, den man potenziell im Homeoffice machen kann, aber haben nicht direkt untersucht, ob die Leute auch wirklich von zu Hause gearbeitet haben und auch nicht direkt untersucht, wie lange sie das tun. Also ob man hybrid 2 Tage im Homeoffice, 3 Tage im Büro arbeitet. Also das wäre ein unzulässiger Schluss aus dieser Studie.
0: Sie beschäftigen sich ja auch mit diesem Themenbereich. Wie sieht denn die Studienlage in Deutschland aus? Kann man da ein bisschen Näheres dazu sagen, wie krank oder gesund Homeoffice macht?
1: Also es gibt einige Studien aus Deutschland und die Ergebnisse decken sich eigentlich ganz gut mit dem, was wir aus der internationalen Forschung wissen. Die Ergebnisse sind eigentlich eindeutig uneindeutig. Also in der einen Studie sehen wir teils leicht erhöhte Werte für depressive Symptomatik oder Angststörungen. Wir haben das selber zu Beginn der Pandemie untersucht. In anderen Studien wiederum finden Sie keinen Zusammenhang oder sogar positive Effekte des Homeoffice. Das charakterisiert so ein bisschen die Studienlage. Also es kommt ganz stark darauf an, wie das Homeoffice gestaltet wird. Ja, ob es gut oder schlecht für Sie ist.
0: Vielleicht, das wäre jetzt mal ein Vorschlag von mir, hat es ja auch mit dem familiären Umfeld zu tun. Ich arbeite teilweise selbst auch im Homeoffice und finde das ganz entspannt, wenn ich nach dem Homeoffice dann zu meiner Frau gehen kann und sagen kann, Mensch, ey, was da wieder gelaufen ist, das habe ich zum Beispiel, wenn ich aus dem Büro komme, eher nicht. Das ist dann wieder eine halbe Stunde später und dann ist das schon verraucht. Also familiäres Umfeld, spielt das eine Rolle?
1: Das spielt eine Rolle. Es ist zum Beispiel so, dass wenn man auf die Belastung guckt, die psychische Belastung, dann fällt die häufig höher bei Frauen aus, die ja den Hauptteil der Care-Arbeit tragen. Und wenn man die Leute dann direkt fragt, ist es tatsächlich so, dass das häusliche Umfeld eine Rolle spielt, im Guten wie im Schlechten. Also Leute, die Familie haben, Kinder haben, berichten davon, dass es für sie gut ist, weil sie es flexibler handhaben können. Wiederum andere berichten eher negative Effekte. Und in der US-Studie, über die wir gerade reden, konnte man ja auch sehen, dass bestimmte Gruppen besonders belastet waren. Die haben ja auf die Isolation geschaut und Leute, die allein lebten und remote gearbeitet haben oder in Jobs waren, die man remote machen kann, die waren ganz stark sozial isoliert.
0: Mhm. Aber dass Homeoffice manche Probleme, zum Beispiel eben die Isolation, verstärken kann, ist eigentlich keine Überraschung, oder?
1: Nein, das ist keine Überraschung. Das haben auch schon andere Studien gezeigt, wobei der Anstieg jetzt nicht extrem ist, aber die Wahrscheinlichkeit steigt natürlich. Also wenn Sie alleinlebend sind, den ganzen Tag alleine zu Hause arbeiten, dann sehen Sie halt niemanden. Und so haben die US-Kolleginnen und Kollegen das ja auch untersucht. Also die haben sich zum Beispiel angeschaut, die haben die Leute gefragt, sehen Sie den ganzen Tag über andere Menschen? Und dann war es eben bei denen in Homeoffice-Jobs, die allein lebten, so, dass 25% den ganzen Tag niemand gesehen haben.
0: Meine Wahrnehmung ist, dass ja oft das Homeoffice nicht selbst gewählt ist. Also in Corona war das ganz klar, so die Arbeitgeber haben das angeordnet. Nach Corona hat man gerade in den USA auch oft beobachtet, dass große Firmen gesagt haben, so jetzt alle wieder zurück ins Büro, Homeoffice ist jetzt vorbei. Ist das dann der falsche Umgang, wenn der Arbeitgeber das einfach in die eine, in die andere Richtung so anordnet?
1: Ja, Freiwilligkeit ist ganz wichtig beim Homeoffice. Also diejenigen, die sagen, ich habe mir das selber ausgesucht, denen geht es in der Regel sogar besser. Also das ist ein entscheidender Punkt. Sie können auch Homeoffice nicht anordnen. Das geht nicht. Sie können nicht sagen, ihr müsst jetzt ins Homeoffice gehen, auch wenn ihr das gar nicht wollt. Das ist in Deutschland so nicht möglich. Ich denke, der richtige Umgang ist, mit den Beschäftigten gemeinsam eine Lösung zu finden, denn Homeoffice kann positive Effekte haben.
0: Ich habe mich gerade gefragt, was kann man für Erkenntnisse aus diesen Studien ziehen? Vielleicht auch als Arbeitnehmer jetzt, dass man versucht, die Dinge mehr selbst in die Hand zu nehmen?
1: Also die Erkenntnis ist, dass Homeoffice gestaltbar ist. Also das verwundert jetzt auch nicht. Und wenn man es gut gestaltet, wenn man dafür sorgt, dass die Beschäftigten über mögliche Gefährdungen Bescheid wissen, dass die Ausstattung gut ist, dass die IT gut gepflegt ist, dann kann man die Produktivität steigern und positive Effekte erzielen. Also das ist, glaube ich, die wichtigste Erkenntnis. Das Homeoffice selber ist erstmal neutral. Das ist kein Risiko. Es kommt darauf an, wie man das Homeoffice gestaltet. Das ist die Essenz und das kann man im Betrieb ja tun. Das ist ja kein Hexenwerk.
0: Danke an Nico Dragano, Direktor des Instituts für Medizinische Soziologie in Düsseldorf, hier bei WDR 5. Nächsten Donnerstag, da geht's los, da beginnt die Fußball-Weltmeisterschaft in den USA, Mexiko und Kanada. Von der WM, da kaufen sich ja viele Fans das Trikot ihrer Lieblingsmannschaft. Das heißt hier bei uns in Deutschland meistens das der Deutschen. Dann gibt's natürlich noch jede Menge andere Artikel für das gemeinsame Fußballgucken. Fähnchen, Wimpel, wer selber gerne Fußball spielt, hat dann schnell die gesamte Ausrüstung zusammen. Das ist dann auch gerade die Zeit, in der Betrüger zu Hochform auflaufen, mit Fake-Shops oder gefälschten Trikots ihr großes Geschäft machen wollen. Jessica Sturmberg aus der WDR Wirtschaftsredaktion, was erleben Käuferinnen und Käufer da?
2: Da gibt es alles. Trikots in schlechter Qualität oder Bestellungen, die nie ankommen, wo man dann einem Fake-Online-Shop aufgesessen ist. Andrea Steinbach von der Verbraucherzentrale Rheinland-Pfalz hat sich damit intensiver befasst. Sie ist spezialisiert auf das Thema Verbraucherrecht und Digitales. Und als ich sie gefragt habe, mit was sie da so konfrontiert wird, da erzählte sie dieses.
3: Die Trikots sind oft nicht von der Größe, die eigentlich bestellt wurde, also dass die Leute sich LXL bestellen und dann eigentlich so ein S-Trikot ankommt und dann, dass sie einfach sehr günstig aussehen. Ja, dass das, was eigentlich aufgenäht sein sollte, nur aufgeklebt ist, dass Linien nicht zusammenpassen, dass die Nähte schlecht verarbeitet sind. Dass auch teilweise Trikots ankommen, die sehr übel riechen. Da muss natürlich von ausgegangen werden, dass da vielleicht auch Schadstoffe mitverarbeitet sind.
2: Ja, und dann wird es natürlich nochmal richtig problematisch und gesundheitsgefährdend, wenn man dann ein schadstoffbelastetes Trikot hat. Also insofern ist es wichtig, dass man beim Bestellen wirklich aufpasst. Wer steckt dahinter? Ist das seriös? Wo kommt das her?
0: Das mit den gefälschten Trikots, das ist ja an sich kein neues Phänomen. Fliegende Händler in den Urlaubsländern, das gab es schon immer. Gibt es denn da neue Entwicklungen?
2: Ja, es gibt inzwischen Fake-Online-Shops, die so gut gemacht sind, dass sie immer schwieriger als Fake auszumachen sind. Früher konnte man das ja noch oft an nicht ganz so professionellen Aufmachungen erkennen, einem fehlenden Impressum. Die Betrüger werden aber jetzt immer besser, können auch mit Hilfe von KI Webseiten erstellen, die so täuschend sind, dass man da schnell eben drauf hereinfallen kann. Andrea Steinbach rät deshalb, die Seiten gründlich anzuschauen, wie bisher natürlich auch. Gibt es ein Impressum, sonst natürlich sofort schon mal die Finger weg. Und darüber hinaus
3: schauen, was gibt es da für Zahlungsarten. Wenn nur Vorkasse verlangt ist, ist das schon mal ein ganz schlechtes Signal. Das ist eigentlich ein Zeichen für einen unseriösen Shop. Seriöse Shops bieten zumindest auch Zahlung über Zahlungsdienstleister an mit Käuferschutz.
2: Zahlungswege nur mit Käuferschutz auf jeden Fall. Und das Wichtigste ist, hier mal klar zu machen, die Trikots gibt es von seriösen Händlern nur zu den Preisen, wie sie eben auch vom Hersteller verkauft werden. Vielleicht mal mit einem Rabattcoupon 10 Euro weniger, aber nicht bedeutend günstiger. Und wenn wir uns jetzt mal das anschauen, das Preisniveau, nehmen wir mal das Trikot der deutschen Mannschaft von Adidas. Das kostet 100 Euro als Fanversion. Wer das Trikot kauft, dass die Spieler dann auch auf den Platz tragen, da gibt es noch mal eine unterschiedliche Version. Das nennt sich dann Authentic. Da zahlt sogar 150 Euro. Und wenn man dann jemand ein Trikot für 50 oder 60 Euro oder vielleicht sogar noch deutlich günstiger anbietet, dann sollte man wirklich genau hinschauen.
0: Es ist ja schon, wenn du sagst 150 Euro fürs Originaltrikot, echt eine Investition. Das macht es für Betrüger natürlich auch leicht, weil viele nicht so viel Geld ausgeben können oder wollen. Wie sieht's von Seiten der Hersteller aus? Wie groß ist der Schaden dann bei denen mit solchen Fake-Geschichten?
2: Das ist schwer zu beziffern, weil es ja im Dunkeln abläuft. Es gibt aber aus dem Jahr 2024 eine Schätzung des Amts der Europäischen Union für geistiges Eigentum. Und demnach verursachen gefälschte Sportartikel in der Europäischen Union jährlich rund 850 Millionen Euro Schaden. Das entspricht etwa 11% des Branchenumsatzes. Und Deutschland zählt der Auswertung zufolge zu den besonders betroffenen Ländern. Das kostet jedes Jahr etwa 200.000 Arbeitsplätze in der EU, etwa 40.000 davon in Deutschland, so die Schätzung. Der Markenverband, der viele Markenhersteller in Deutschland vertritt, sieht neben dem finanziellen Schaden aber auch noch ein anderes Problem, sagt die Verbandsjuristin Julia Hentsch.
4: Oft kaufen Verbraucher ja gefälschte Trikots in dem Fall, ohne zu wissen, dass es gefälscht ist. Und da wird natürlich dann auch das Vertrauen des Käufers, des Verbrauchers in die Qualität der Marke geschädigt.
2: Und was sich auch verändert hat, wer ein Trikot bestellt auf einer Webseite, bekommt es ja meistens dann direkt vom Händler aus, zum Beispiel aus Fernost, zugesandt. Es gibt jetzt hier nicht mehr die ganz großen Lager. Früher hat der Zoll schon mal Warenlieferungen entdeckt. Jetzt sind das eben viele Kleinsendungen, die eben nicht auffallen. Und das ist eben auch ein Faktor.
0: Aber merke, wenn es zu billig ist, ist es meistens auch zu gut beziehungsweise gefälscht. Die gefälschten Trikots, wer dahinter steckt, was dahinter steckt, welchen Schaden das verursacht. Jessica Sturmberg aus der WDR Wirtschaftsredaktion hat uns das erklärt. Vielen Dank.

Im Kulturmagazin Westart hier auf WDR 5 geht es gleich unter anderem um das Game Music Festival in London. Das ist die größte Messe für Computerspielmusik und da ist sehr viel Bewegung drin im kulturellen Sinne. Meine Kollegin Rebecca Link freut sich gleich auf Sie. Das war's aus der Wirtschaft. Mein Name ist Jörg Brunsmann. Danke fürs Zuhören.

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4: Es ist 14 Uhr. 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
5: Die Nachrichten mit Stefan Pössl. Guten Tag.
6: Wir haben uns dazu entschieden, die weiteren Pläne für den Neubau des Opernhauses zu stoppen.
5: Düsseldorfs Oberbürgermeister Keller hat das größte kulturelle Prestigeobjekt in seiner Stadt beerdigt. Für den geplanten Bau eines neuen Opernhauses sei nicht genug Geld in der Stadtkasse. Und ihm fehle der Optimismus, dass sich das in den nächsten Jahren ändern könnte. Der Bau sollte bis zu 1 Milliarde Euro kosten und auch andere Kultureinrichtungen wie die Musikschule beherbergen. Ronja Henke, WDR Düsseldorf.
2: Die Situation, in der sich die Stadt befinde, lasse es nicht zu, so viel Geld in einen Opernneubau zu stecken, sagte Keller. Er hatte sich sehr für das Projekt eingesetzt. Es sei aber schlicht nicht zu finanzieren. Der Neubau hatte in den letzten Monaten für viele Diskussionen in der Stadt gesorgt. Strittig waren nicht nur die Finanzierung, sondern auch der Standort des Gebäudes. Die Kosten gaben schließlich den Ausschlag, denn die Haushaltslage der Stadt ist schlecht. Damit ist das jahrelang geplante Prestigeprojekt vom Tisch.
5: Für die NRW-Bewerbung für die Olympischen Spiele liegt das endgültige Konzept vor. Es geht um die Olympischen und Paralympischen Spiele 2036, 2040 oder 2044. Gestern mussten die Unterlagen beim Deutschen Olympischen Sportbund eingereicht werden. Bei einigen Sportarten gibt es noch Änderungen. Christoph Ulrich, WDR Landespolitik.
7: Am Ende wurde noch einiges an dem Konzept gefeilt. Mountainbike soll nun in Essen stattfinden. Herten war ursprünglich vorgesehen. Am Bürgerentscheid dort nahmen aber nicht genug Menschen teil. Boxen wird es im Ruhrstadion in Bochum vor bis zu 20.000 Leuten geben. Wasserball soll in Duisburg vor der Kulisse des Landschaftsparks stattfinden. Aus dem Olympiastadion soll nach den Spielen ein Stadtteilviertel werden und nach dem Rückbau für Kitas, Schulen und Wohnungen Platz gemacht werden. Das Gleiche ist auch für das Olympische Dorf in Köln vorgesehen. Die endgültige Bewerbung liegt jetzt beim Deutschen Olympischen Sportbund. Der wird die Bewerbung von München, Berlin und eben Köln-Rhein-Ruhr jetzt prüfen.
5: Weitere Meldungen im Überblick. NRW-Gesundheitsminister Laumann kritisiert Teile der geplanten Pflegereform. Vor allem, dass Pflegekräfte nicht mehr grundsätzlich nach Tarif bezahlt werden sollen, lehnt er ab. Sozialverbände und Patientenschützer kritisieren, dass Bundesgesundheitsministerin Wagen Leistungen für Pflegebedürftige einschränken und sie stärker zur Kasse bitten will. Rund 60 Fußballfans haben kostenlose Tickets für die WM bekommen, wegen eines Fehlers auf der FIFA-Webseite. Der Weltverband hat einen entsprechenden Medienbericht bestätigt. Die Käufer seien inzwischen aufgefordert worden, die Karten zu bezahlen. Die Fußball-WM in den USA, Kanada und Mexiko beginnt nächsten Donnerstag. In Krefeld ist eine afrikanische Wildkatze aus dem Zoogehege entlaufen. Polizei, Ordnungskräfte und Zoomitarbeiter suchen zurzeit nach dem Tier auf dem Gelände. Sie bitten um Hinweise aus der Bevölkerung. Eine Gefahr für die Menschen soll es nicht geben. Die Wildkatze gilt als scheu. Trotzdem sollen Menschen Abstand halten und eigene Hunde und auch Katzen anleinen.
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5: In Münster werden gerade auffällig viele Motorroller gestohlen, wohl wegen eines Social-Media-Trends. Die Polizei spricht von mehr als 180 Fällen und die Täter sind meistens minderjährig. Was hinter dem zweifelhaften Trend steckt, erklärt Oliver Steuk, WDR Münster.
8: Es gibt auf Social-Media-Kanälen wie TikTok Videos mit Anleitungen, wie man ein Lenkradschloss an Motorrollern knacken kann. Und das probieren wohl gerade viele Jugendliche aus, fahren die Roller meistens nur kurz um den Block und lassen sie dann irgendwo im Gebüsch liegen. Die meist 11- bis 17-jährigen Täter halten das Ganze wohl für einen Nervenkitzel. Tatsächlich ist es aber schwerer Diebstahl, stellt die Polizei klar. Es drohen Strafen. Und wer noch nicht strafmündig ist, der wird zumindest im Jugendamt gemeldet. Einige Täter hat die Polizei schon erwischt.
5: Das war WDR aktuell. Das Wetter in Nordrhein-Westfalen. Längere freundliche Abschnitte wechseln sich mit Schauern und einzelnen Gewittern ab. Die Höchsttemperaturen in Schwerte 18 Grad, in Coesfeld 19 und in Düren 20 Grad. Morgen erst freundlich, dann mehr Wolken und einzelne Schauer, vielleicht auch Gewitter bei bis zu 22 Grad. Am Sonntag wechselhaft mit Sonne und Wolken. Die Zeit, es ist 14.04 Uhr. BDR5, die Verkehrslage A1 Köln Richtung Euskirchen. Zwischen Hürth und Dreieck Erftal 2 Kilometer Stau nach Bergungsarbeiten. A2 Dortmund Richtung Oberhausen. Zwischen Bottrop und Kreuz Oberhausen etwa 10 Minuten plus 4 Kilometer Stau. A3 Frankfurt Richtung Köln, zwischen Neustadt-Wied und Siebengebirge, 7 Kilometer Stau. Man muss etwa eine Stunde mehr einplanen. Nach einem Unfall mit 4 Fahrzeugen ist nur ein Fahrstreifen frei. A3 Köln Richtung Arnheim, zwischen Oberhausen-Lerich und Kreuz-Oberhausen, etwa 10 Minuten plus 5 Kilometer stockender Verkehr. Und die A565 Meckenheim-Bonn ist zwischen Dreieck Bonn-Nordost und Kreuz Bonn-Nord in beiden Richtungen wegen Brückenschäden gesperrt.
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2: Heute mit Rebecca Link, schön, dass Sie da sind. Es gibt ja so ein paar kulturelle Erzeugnisse, die irgendwie Dauerbrenner sind. Interessanterweise auch und gerade wegen ihres Inhaltes. Und genau so ein Ding ist die Drei-Groschen-Oper von Bertolt Brecht. Eigentlich ein Manifest gegen den Kapitalismus. Funktioniert immer noch und funktioniert jetzt auch in einer Ausweichspielstätte in Dortmund. Darauf gucken wir in dieser Ausgabe der Westart. Und wir haben noch ganz viele andere Sachen für Sie. Schön, dass Sie dabei sind.

0: Sondre Lerchen, The Face is Down, gehört mit einem Hit von Elvis Costello aus den 1980er Jahren, den frühen Human Hands. Die Westart ist hier und da gab's ja jetzt eine ziemlich überraschende Meldung aus Düsseldorf. Fangen wir mal mit einer Vision an. 3 Baukörper, der höchste rund 58 Meter hoch. Das ist der Plan für die neue Oper in Düsseldorf. Und eigentlich steht der so fest seit Ende 2025. Da gab's einen Architekturwettbewerb. Ein Büro aus Norwegen hat den gewonnen. Das neue Haus hätte sehr viel Geld gekostet. Es gab eine Kostendeckelung von gut 1 Milliarde Euro, war da die Rede. Tja, und jetzt gab es vorhin ganz überraschend eine Pressekonferenz, kurzfristig einberufen von Oberbürgermeister Stefan Keller von der CDU, zur Zukunft dieses Projektes. Denn, um es ganz kurz zu machen, Düsseldorf hat Geldprobleme. Und mehr erzählen kann uns meine Kollegin Paula Gerhardus aus dem Studio Düsseldorf. Paula, diese Pressekonferenz, was wurde da gesagt? Ist dieser Opernneubau jetzt vom Tisch tatsächlich?
1: Genau, es wurde gerade öffentlich gemacht, der Opernneubau ist vom Tisch. Es gab eben heute ab 13 Uhr diese sehr spontane Pressekonferenz im Düsseldorfer Rathaus. Und da hat Oberbürgermeister Stefan Keller die Entscheidung bestätigt und gesagt, wir haben uns entschieden, die weiteren Pläne für den Neubau der Oper zu stoppen. Diese Pressekonferenz wurde auch heute Morgen erst angekündigt. An dem Brückentag kam sehr überraschend für alle. Also ich glaube, da haben die wenigsten mitgerechnet, dass diese Entscheidung heute, dass es überhaupt diese Entscheidung gibt und dass die dann heute bekannt gegeben wird.
0: Bevor wir über die Hintergründe reden, was genau sollte dann nochmal gebaut werden, für alle, die es nicht auf dem Zettel haben?
1: Also die Idee war ein sehr großes Haus, das viel unter ein Dach bringen soll. Unter anderem die Oper am Rhein, die städtische Musikschule und die Musikbibliothek. Das sollte alles unter ein Dach kommen und es sollte ein sehr großer Campus errichtet werden, in dem einfach der Raum geschaffen wird für Begegnungen von Kulturinteressierten, von Kulturbegeisterten, von Kulturschaffenden. Und dafür gab es eben auch diesen Architekturwettbewerb. Und da wurden jetzt erst im November die Siegerentwürfe gekürt, aus denen jetzt aber offenbar nichts wird.
0: Okay, reden wir über den Hintergrund. Düsseldorf hat, wie viele andere Städte auch, ein hohes Haushaltsdefizit. Die Stadtkämmerin hat eine sogenannte hauswirtschaftliche Sperre verhängt. Vielleicht ein paar Details.
1: Genau, also laut Keller geht es bei dieser Entscheidung jetzt, dass der Operneubau vom Tisch ist, in erster Linie um die Finanzlage der Stadt, die sich immer weiter zuspitzt. Er hat heute gesagt, man sei in der Verwaltung intensiv daran, einen tragfähigen Haushalt für 2027/28 zu finden. Die Kämmerin Dorothee Schneider hatte im Mai auch schon angekündigt, dass die Stadt extrem sparen muss. Im Raum stand da eine Summe von rund 470 Millionen Euro. Deswegen hat sie kürzlich auch 80 Millionen Euro an Haushaltsmitteln gesperrt. Also die Lage scheint schon sehr ernst zu sein. Deshalb heute eben das Fazit von Keller, dass die Situation, in der sich die Stadt Düsseldorf befindet, es einfach nicht zulässt, sich guten Gewissens so einem großen Vorhaben wie dem Opernneubau anzunehmen.
0: Wenn man das so betrachtet, ne, dann wirkt das natürlich alles irgendwie schlüssig. Aber mal ganz ehrlich, also der Entschluss und der Zuschlag zum Entwurf, du hast es gesagt, kam November 2025. Da muss das doch auch schon absehbar gewesen sein, dass sich Düsseldorf das eigentlich gar nicht leisten kann.
1: Ja, kann man schon vermuten. Also die mittelfristige Finanzplanung sagt auch schon seit Jahren, dass es ein hohes Defizit gibt. Da kann man natürlich berechtigterweise sagen, das war vielleicht absehbar. Es gab auch immer wieder Kritik deshalb, also dass überall wohl gespart werden muss, aber dass scheinbar so eine hohe Summe für die Oper doch irgendwo noch auffindet. Ist. Aber vermutlich war man einfach optimistisch, dass es doch irgendwie klappt oder man hat gedacht, vielleicht kann man diese Sparvorgaben besser einhalten. Hat aber offensichtlich nicht gereicht, denn dieses Großprojekt hätte ja auch hunderte Millionen Euro gekostet und die kann die Stadt offenbar einfach nicht stemmen.
0: Wie war denn die Stimmung?
1: Ja, Keller hat sich schon sehr betroffen gezeigt im Rathaus. Man sei davon ausgegangen, dass man dieses Projekt eben irgendwie stemmen kann. Und das setze aber auch voraus, dass es Grund zum Optimismus gäbe. Und den hätten sie derzeit nicht, hat er gesagt. Und auch, dass es ihm extrem schwer fällt, dieses Projekt zu stoppen, weil er eben gesagt hat, dass er sehr dafür gekämpft hätte. Das ist ein Projekt, das ihm sehr am Herzen gelegen hätte. Und deshalb ist ihm diese Entscheidung wohl sehr schwer gefallen.
0: Okay, du hast ja schon angerissen, was da in diesen Opernneubau eigentlich alles noch mit einziehen sollte. Die Musikbibliothek, der Stadtbücherei, eine Musikschule und überhaupt sollte diese neue Oper die ganze Stadtgesellschaft mit einbeziehen. Das war ja der Plan, ne? Vor allen Dingen für junge Leute attraktiv sein, auch tagsüber geöffnet sein. Naja, und es gibt ja eben auch einfach den Bedarf nach einem funktionierenden Opernhaus, ne? Also was passiert jetzt? Was wird mit der Oper Düsseldorf?
1: Ja, das ist alles noch ein bisschen unklar. Also das geplante Grundstück soll auf jeden Fall irgendwie genutzt werden. Sie wollen es nicht liegen lassen, bis irgendwann die wirtschaftliche Lage so ist, dass man da eine Oper bauen kann, hat Keller heute gesagt. Also man sucht wohl nach Alternativen. Jetzt kommt bei vielen natürlich auch die Frage auf, ob jetzt doch das alte Opernhaus saniert wird, wenn es nicht zum geplanten Neubau kommt. Die Arbeiten wären aber sehr teuer, weil das Gebäude baufällig ist. Die Sanierungsmaßnahmen würden sich da bis 2030 wohl auf fast 18 Millionen Euro belaufen, also auch wieder ein großer Kostenblock. Also wie jetzt genau mit der Sache umgegangen wird, ist noch nicht ganz klar. Keller hat aber gesagt, dass sie die Spielfähigkeit des Hauses sicherstellen wollen. wollen und dass sie davon ausgehen, dass die Oper am Rhein hier weiter eine Heimat haben wird.
0: Vielen Dank, Paula Gerhardus aus Düsseldorf. Mit neuen Informationen zur Oper in Düsseldorf, da gab es jetzt überraschend eine Pressekonferenz und die bisherige Erkenntnis ist, der eigentlich so geplante Opernneubau, wie beschlossen am Ende des vergangenen Jahres, den wird es so nicht geben. Bleiben wir natürlich dran. Die Westart ist hier.

0: ihrer Heimatstadt Paris gestorben. Ein Nachruf von Caroline Diller.
1: Klare, scharfe Linien, minimalistische, eindrückliche Schwarz-Weiß-Bilder, die ebenso einfühlsam wie radikal die Geschichte des Iran nach der islamischen Revolution darstellen. In der mehrteiligen Graphic Novel Persepolis erzählte Marjane Satrapi ihre Kindheit und Jugend als rebellische, Punkrock-hörende Teenagerin, die Unterdrückung der Bevölkerung durch das Mullah-Regime und die schmerzhafte Entscheidung für das Exil. Back on the
2: street. Du warst bei einer Revolution dabei und einem Krieg.
3: Stimmt, ja.
2: Und? Hast du viele Tote gesehen?
3: Ein paar schon.
2: Wow, Wahnsinn.
3: Alle gucken mich immer wie eine Wilde an. Für die sind wir fanatische Spinner, die sich unter lautem Gebrüll dauernd prügeln.
1: Persepolis wurde 2007 verfilmt und auf dem Filmfestival in Cannes mit dem Preis der Jury ausgezeichnet. Außerdem war Persepolis als bester ausländischer Film und als bester Animationsfilm für den Oscar nominiert. In weiteren Comics wie Sticheleien oder Huhn mit Pflaumen zeichnete Marjane Satrapi ebenfalls Porträts der iranischen Gesellschaft und vor allem der iranischen Frauen. Humorvoll, teils melancholisch, immer widerständig.
4: Quand les gens, ils arrivent ici, ils arrivent à rire avec moi. À ce moment-là, je ne suis plus la notion abstraite de la.
1: Wenn die Leute mit mir lachen können, dann bin ich nicht mehr diese abstrakte Vorstellung einer Frau, die aus diesem unendlich weiten Mittleren Osten kommt. Dann werde ich zu einer Person und sie fühlen sich mir nahe. Und so können Botschaften ankommen. Und überhaupt ist es wichtig, Humor zu haben. Das Leben ist kurz und voller Enttäuschungen. Und wenn man das alles dann noch zu ernst nimmt, dann muss man richtig doof sein. Seit Mitte der 90er Jahre lebte Satrapi in Frankreich, erlangte 2006 die französische Staatsbürgerschaft. Sie engagierte sich aus dem Exil, unterstützte zum Beispiel die Proteste nach dem Tod von Jina Mahsa Amini im Jahr 2022. Auch in den folgenden Jahren ging sie auf Demos, zeigte ihre Unterstützung für die Menschen im Iran, wie im September 2024 in Paris.
5: Ça fait 45 ans que ça a commencé. Regardez le voile de 1982.
1: Die Menschen kämpfen seit mehr als 40 Jahren für ihre Freiheit. Schauen Sie sich die Schleier von 1982 an und vergleichen Sie sie mit heute. Jeder Millimeter, Stirn oder Haar, den wir gewonnen haben, waren 10 weitere Meter in Richtung Freiheit. Ich denke, wir müssen vor allem die Hoffnung bewahren. Als Satrapi letztes Jahr in die französische Ehrenlegion aufgenommen werden sollte, lehnte sie das ab. Aus Protest gegen die heuchlerische Haltung Frankreichs gegenüber dem Iran, wie sie sagte. Satrapi kritisierte vor allem, dass Frankreich Visabewerbungen von jungen iranischen Dissidenten und Künstlern abgelehnt habe. Die Soziologin Azadeh Kian, die eng mit der Künstlerin befreundet war, sagte dazu bei France Info: Sie sagte, ich lasse mich mit diesem Preis nicht kaufen. Wenn ich ihn annehme, dann bedeutet das, dass ich schweigen muss. Aber ich will nicht schweigen. Diese Haltung wollte Satrapi aber nicht als Ablehnung Frankreichs verstanden wissen, ein Land, das sie liebe und das ihres sei, wie sie sagte. In der Mitteilung ihrer engen Vertrauten an die Nachrichtenagentur AFP heißt es, Satrapi sei aus Trauer gestorben, etwas mehr als ein Jahr nach ihrem Ehemann, dem schwedischen Filmemacher und Produzenten Matthias Rieper. Auf ihrem Instagram-Account hatte die Künstlerin ihrer Trauer über diesen Verlust Ausdruck verliehen. Zahlreiche Politiker, Schauspieler und Künstler haben Marjane Satrapi gewürdigt. Der Illustrator Lys veröffentlichte eine Zeichnung von ihr im schwarzen Anzug, auf dem in den iranischen Nationalfarben Grün, Weiß und Rot Punk, Leben, Freiheit steht. In Anlehnung an die Bewegung Frau, Leben, Freiheit im Iran und den großen Kampf, den Marjane Satrapi als rebellische, Punkrock-hörende Teenagerin aufgenommen hatte.
0: Das war meine Kollegin Caroline Diller aus Paris mit einem Nachruf auf Marjane Satrapi, die jetzt gestorben ist, im Alter von 56 Jahren. Hier ist die Westart und es geht weiter mit Musik von Sarah Jarreau's Build Me Up From Bones.

0: Diesmal, wir haben ja immer mal wieder Bücher für Sie hier in der Westert, diesmal ein Buch zum Hören. Und da geht's um ein paar der wenigen Orte der Welt, wo wirklich noch kaum jemand hinkommt. Das Buch heißt Die Säulen des Meeres, eine Reise zu den letzten unberührten Orten der Welt. Geschrieben hat das der Reiseschriftsteller Sylvain Tesson. Da geht es unter anderem um seine Reisen zum Beispiel zu einsamen Felsnadeln im Meer. Falls Sie keine Ahnung haben, was das ist, das Buch erklärt es Ihnen. Gelesen hat das Buch Tom Vlaschia. Seine Stimme können Sie zum Beispiel kennen aus Serien wie Das Boot oder Jack Ryan oder auch Game of Thrones. Christian Kosfeld hat in das Buch für uns reingehört.
1: Die Säulen des Meeres, das sind imposante, manchmal bis zu 100 Meter hohe Felsnadeln, die überbleiben, wenn Küsten durch Brandung abbrechen. Auf ihrer Spitze nackter Fels, einige Pflanzen, eigentlich nichts. Warum sollte man darauf klettern? Sylvain Tesson kam auf die Idee durch einen Arsène Lupin-Krimi.
2: Auf dem Cover, im farbenfrohen, kitschigen Stil unserer netten 70er-Jahre-Kindheiten, die Felsnadel von Etretat. Die impressionistischen Maler hatten sich in sie verliebt. Arsène Lupin hatte sie zu seinem Schlupfwinkel erkoren. Der Fels war porös, die Nadel im Begriff zu zerbröseln. Nur wenige Menschen waren je auf ihrem Gipfel gewesen. Es war einfacher, sie zu malen. Ausreichend Gründe, um sich selbst einen Eindruck zu verschaffen.
1: Von einem Boot in der Brandung aus eroberte Tesson mit drei Freunden in einer kühnen morgendlichen Kletteraktion seine erste Felsnadel. Er entdeckte auf ihrer Spitze einen einzigartigen Raum zum Nachdenken über sich und die Welt. Danach suchte er überall auf der Welt solche Säulen des Meeres auf, machte sich mit Freunden im Wohnmobil oder auf tagelangen Fußmärschen in Schwimmanzügen mit aufblasbaren Kajaks und Kletterausrüstung auf den Weg, um sie zu besteigen.
2: Der Brandungspfeiler ist ein unberührtes Eden. In Schottland zittert blasser, mit Salz vollgesogener Klee im Wind. In Neufundland erreichen wir den Gipfel einer 60 Meter hohen Säule, auf der Tannen stehen, 6 in Moos gerammte Messer. Auf den Shetlandinseln bildet das jodhaltige Gras eine himmlische Matratze. Meine mit Metallplättchen verschraubte Wirbelsäule ist den salzhaltigen Pflanzenkissen dankbar. In Vietnam ragen Wälder aus biegsamen Zweigen weit über den Abgrund hinaus. Wie sind die Spinnen hier heraufgekommen? Und wir?
1: Sylvain Tesson, Jahrgang 1972, ist studierter Geologe und reiste sein Leben lang. Bekannt wurde er 2016 mit dem Bestseller Auf dem Weg. Auch in Die Säulen des Meeres stellt er philosophische, manchmal spirituelle, manchmal wissenschaftliche Gedanken über den Menschen und die Natur an. Tesson erzählt aber auch von vielen beglückenden Begegnungen, etwa mit dem 70-jährigen Petero vom Volk der Rapa Nui. Mit ihm erkletterte er vor den chilenischen Osterinseln eine geradezu mythische Felsnadel, die Motu genannt wird.
2: Den Hintern auf dem Gipfel, das Geschlecht an der Luft, um den Hals seine Knochenkette, die Haut mit Kohle und einem Gemisch aus Blut und Tränen befleckt, schluchzt Petero, der verzweifelte Hüter der Erinnerung, über dem von den Basstölpeln elektrisierten Abgrund. Ich habe 70 Jahre gewartet, um mit diesem Motu Liebe zu machen. Ich will den Menschen sagen, dass wir hier sind. Die Erde soll sich an die Rapa Nui erinnern.
1: In 21 Kapiteln führt Tesson um die Welt. Tom Vlaschia liest seine Reiseerzählungen an diese unbekannten Orte, die wohl kaum touristisch erobert werden dürften. Vlaschia interpretiert in großer Ruhe mit seiner sonoren, kernigen Stimme. Er besinnt sich ganz auf das Wesentliche dieser Erzählungen, liest angenehm schlank, ohne jedes Pathos. Und dennoch ist ihm die Faszination für Tessons Entdeckungen auf den Säulen des Meeres anzumerken. Als der mit einem Freund den umtosten Felsen Dún Briste vor Irland erklettert hat, übernachten sie zwischen den Ruinen eines Bauwerks aus dem 14. Jahrhundert. Ein einsamer Rückzugsort zum Nachdenken, von dem aus sich die Welt und die Zeit öffnet, genau wie bei einem guten Buch oder Hörbuch.
2: Ich gedenke an die Mauer gelehnt meiner Toten. Ich denke an meinen Vater, der an das Primat des Traums über die Wirklichkeit glaubte. An meine Mutter, die als Ärztin ihr Leben den anderen widmete und doch wusste, dass ihre Bemühungen so oft vergeblich waren. Man ist allein mit allem, was man liebt, sage ich zu Dulac. Von wem ist das denn? Von Novalis, einem Deutschen, der mit 19 gestorben ist. Wir haben es geschafft, auf dem Gipfel des Dun Briste, dieser grandiosen Verkörperung der ozeanischen Poesie, mit dem Hintern im Gras den Namen Novalis auszusprechen.
0: Das war Tom Vlaschia, der liest aus Die Säulen des Meeres, eine Reise zu den letzten unberührten Orten der Welt. Sylvain Tesson hat die Buchvorlage geschrieben und als Hörbuch bekommen Sie das beim Hörverlag. Und hier ist die Westart.

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1: Mit Dominik Freiberger. Der Friedenspreis des deutschen Films Die Brücke geht in diesem Jahr an 4 Filmschaffende. Einen Ehrenpreis erhält der 93-jährige Regisseur Edgar Reitz für sein Lebenswerk und seinen Heimatzyklus, der deutsche Geschichte als Familienerzählung sichtbar macht. In der Kategorie National wird Ilkay Çatak für Gelbe Briefe ausgezeichnet, ein Drama über ein Theaterpaar mit Berufsverbot in Ankara. International gewinnt Shirin Dabis mit einem Schatten des Orangenbaums über eine palästinensische Familie. Den Debütpreis erhält Daniela Magnani-Hüller für ihren Dokumentarfilm über das Überleben nach einem Femizidversuch. Der Preis wurde 2002 von Elisabeth Vicky Entres im Gedenken an das filmische Schaffen ihres Mannes Bernhard Vicky initiiert. Ausgezeichnet werden Künstler, die mit ihren Werken für Toleranz, Menschenrechte und Frieden eintreten. Schauspielerin Nastassja Kinski hat auf die Debatte um eine Nacktszene in dem Film Falsche Bewegung von Wim Wenders reagiert. Es sei nicht leicht, aber seit langem fällig gewesen, diesen Moment in ihrem ersten Film anzusprechen, schrieb Kinski in einem Instagram-Post. Danke dafür, euch auch danach, allen, die sich gemeldet haben, schrieb Kinski weiter. Ihre Agentur bestätigte die Echtheit des Accounts. Die Schauspielerin war mit 13 Jahren in einer Szene des Films von 1975 mit nacktem Oberkörper zu sehen. Die 65-Jährige hat Wenders laut eigenen Angaben seit Jahren gebeten, die Szene zu entfernen. Regisseur Wim Wenders lässt seinen Film Falsche Bewegung vorerst sperren. Robbie Williams spielt seine einzigen Deutschlandkonzerte in diesem Jahr in Düsseldorf. Am 5. und 6. Juni tritt der britische Popstar in der Arena auf. Die Shows sind Teil seines aktuellen Britpop-Programms. Angekündigt ist eine große Live-Produktion mit Band, Klassikern wie Angels und Let Me Entertain You sowie neuen Songs. Williams knüpft damit an 7 ausverkaufte Deutschlandkonzerte im vergangenen Jahr an. Der 52-Jährige wurde als Mitglied der Boygroup Take That bekannt und startete 1995 eine Solokarriere. Beim Philosophiefestival Phil Cologne diskutieren ab morgen in Köln nationale und internationale Gäste über Demokratiekrise, KI, Polarisierung und Identität. Nach Angaben der Veranstalter ist es das größte Philosophiefestival Deutschlands. Den Auftakt macht Politologe Ivan Krastev mit einem Vortrag über Zukunft und Demokratie. Weitere Gäste sind Ex-Außenminister Joschka Fischer, Philosoph Peter Sloterdijk, Historiker Götz Ali und Politikwissenschaftler Jan-Werner Müller. Die Phil Cologne findet in diesem Jahr vom 6. bis 15. Juni statt und umfasst 34 Veranstaltungen.

0: Andrew Bird und Madison Cunningham gehört mit Without a Leg to Stand On. Kleiner Frosch im Hals. Die Westart ist hier. Ausweichquartiere, das kennen viele Kulturbetriebe. In Köln zum Beispiel, Sie haben es vermutlich mitbekommen, wurde mehr als ein Jahrzehnt lang in einem Ausweichquartier gespielt, während der Sanierung von Oper und Schauspiel. Ganz neue Erfahrung, dass das jetzt nicht mehr der Fall ist seit kurzem. Und in Dortmund ist das deswegen ganz attraktiv, weil es ja im Ruhrgebiet überhaupt so viele interessante Industrieorte gibt, an denen Kultur stattfinden kann. Deshalb gibt es in Dortmund jetzt auch Brecht auf einer Kokerei. Klassiker, die Drei-Groschen-Oper. Gestern hatte im Salzlager der Kokerei Hansa in Dortmund die Drei-Groschen-Oper Premiere. Antikapitalistisches Stück von Bertolt Brecht und Kurt Weill, inszeniert von Julia Wissert, der Dortmunder Intendantin. Aber muss man dazu sagen, das Dortmunder Schauspiel ist nicht ganz freiwillig auf das Gelände der Kokerei gezogen. Das Schauspielhaus ist seit einigen Wochen geschlossen. Stefan Keim kann uns erklären, was da los ist.
1: Hallo.
0: Hallo.
1: Ja, das liegt daran, dass das Schauspielhaus, also erstmal ist es im Moment gar nicht bespielfähig, nur das Studio vorne, weil nebenan eine Riesenbaustelle ist. Da wird die junge Bühne gebaut und das bis 2030. Und dann kann das Schauspiel auch nicht einfach zurück, denn dort muss dringend saniert werden oder vielleicht sogar neu gebaut. Was da jetzt passieren wird, das wird der Dortmunder Stadtrat dann erst Ende der 20er Jahre entscheiden, also in einigen Jahren. Es kann also gut sein, dass das Dortmunder Schauspiel zumindest das Kölner Schauspiel noch schlagen wird, was die Zeit im Interim angeht. Also mit 10 Jahren rechne ich da bestimmt.
0: Ein kleines Hui wäre mir fast entfleucht. Jetzt muss man sagen, dass die Kokerei natürlich ein attraktiver Ort ist als Ausweichspielstätte, oder? Also da kann man bestimmt spektakulär arbeiten.
1: Aber die steht nur für eine gewisse Zeit zur Verfügung. Die können jetzt erstmal nur bis Sonntag spielen. 4 Vorstellungen, alle längst ausverkauft. Und dann gibt's die nächsten Vorstellungen erst im Oktober. Denn im Salzlager der Kokerei, das ist der konkrete Ort, da finden noch andere Angelegenheiten statt. Aber um zum Positiven zu kommen, du hast natürlich völlig recht. Das ist so eine dieser Industriehallen, die ist auch nicht kaputt saniert worden. Da siehst du noch an den Wänden die Spuren der Arbeit. Da siehst du noch die nackten Backsteine. Das hat noch eine Atmosphäre und das passt natürlich sehr, sehr gut zu Brechts Drei-Groschen-Oper. Da ist so ein großer Steg im Saal, von beiden Seiten sitzt das Publikum, alle sind nah dran, zumindest wenn vor ihnen gespielt wird. In die Breite ist das eine riesige Bühne und dann gibt's da wirklich ja auch eine Menge zu gucken und den Spielort eben auch zu entdecken.
0: Okay, so viel zur Spielstätte. Gucken wir mal auf die Inszenierung. Brecht, Drei-Groschen-Oper, inszeniert von Julia Wissert. Die steht ja so ein bisschen für feministisches, politisches Theater. Feminismus und Brecht, finden viele Leute, geht in einem Satz nicht so richtig gut miteinander. Ne? Vor allem die Frauenfiguren in der Drei-Groschen-Oper werden immer als sehr klischeehaft kritisiert. Andererseits achten die Brecht-Erben immer darauf, dass nicht so viel verändert wird. Wie ist denn da die Regie mit umgegangen?
1: Ja, das ist eine große Schwierigkeit. Also einmal hätte dringend mehr gekürzt werden müssen. Also der Abend kommt wirklich kaum in die Gänge. Das ist am Anfang zäh und langatmig. Liegt ein bisschen auch an dem sehr uneinheitlichen Ensemble. Und dann gibt's so ein paar winzige Eingriffe. Also es geht ja darum, dass die Tochter des Bettlerkönigs einen Gangsterboss heiratet. Der muss fliehen und Polly übernimmt dann zwischendurch seine Geschäfte. Und da kommt dann plötzlich so ein Wort da rein mit weiblichen Führungskräften und dass die Gangster da ein bisschen skeptisch sind. Das ist dann so eine klitzekleine Aktualisierung, die Julia Wissert da reingeschmuggelt hat. Überzeugend finde ich die Frau des Bettlerkönigs, Celia Peachum, die hat sich quasi optimiert und operiert. Die trägt noch richtig über riesengroßen Kunstbrüsten Operationsnarben, auch im Gesicht. Die sieht ein bisschen aus wie Frankensteins Monster, aber ansonsten ist es so eine Aufführung, die jetzt durchaus so ins Allgemeine zielt. Und was dann Mackie Messer und Co. so sagen, das ist ja durchaus noch aktuell.
2: Wir halten uns doch alle an das Gesetz. Das Gesetz, einzig und allein gemacht, zur Ausbeutung derer, die es nicht verstehen oder die es aus nackter Not nicht befolgen können. Und wer von dieser Ausbeutung seinen Brocken abbekommen will, der muss sich streng an die Gesetze halten.
1: Ja, also da hat der Brecht durchaus bis heute seine Relevanz, ohne dass man da aktualisieren müsste.
0: Tja, ein universelles Tja an dieser Stelle.
1: Genau, der Mensch sagt Tja.
0: Ja. Die Drei-Groschen-Oper heißt nicht umsonst Drei-Groschen-Oper, es wird gesungen. Und zwar Songs von Kurt Weill. anspruchsvolle Songs, aber die sind natürlich für Schauspieler, Schauspielerinnen, die eben auch singen, geschrieben. Wie funktioniert das so?
1: Auch sehr unterschiedlich. Ich war teilweise überrascht, dass der musikalische Leiter Jotam Schlesinger sehr langsame Tempi gewählt hat. Also sehr ungewöhnlich klingt das. Das führt dazu, dass auch nach so Gassenhauer-Hits wie dem Lied von Mackie Messer gar nicht geklatscht wird. Und auch hier, das Ensemble ist sehr uneinheitlich. Die einen können singen, die anderen nicht. Spielen ist es ähnlich. Und Rose Lohmann als Polly Peachum, also die Frau, die Mackie Messer heiratet, die ist das Highlight.

0: Also das ist so eine richtige gestaltungsfähige Stimme, die kann dreckig, die kann Opernparodie. Es gibt einige andere, die das auch ganz gut beherrschen. Aber wie so vieles an diesem Abend, es ist mal gut, mal schlecht, mal langweilig, dann packt einen wieder was. Also es ist nicht so richtig gelungen, aber, und das ist vielleicht viel wichtiger als jetzt das Gemecker eines Kritikers, dem Publikum hat's gefallen. Es gab danach Applaus im Stehen und das Dortmunder Schauspiel hat mit immer noch nur einer Auslastung von 50% zu kämpfen. Die brauchen dringend einen Publikumserfolg in dieser Zeit, wo eben auch Entscheidungen, die existenziell sind, in der Stadt gefällt werden. Und aus dem Sinne ist die Drei-Groschen-Oper durchaus wichtig.
1: Ja, und das hat vielleicht auch wieder mit dieser neuen Aktualität zu tun, die Brecht sich wahrscheinlich nach so langer Zeit nicht mehr gewünscht hätte.
0: Ja, natürlich. Der Kanonensong, das war lange Zeit für uns Geschichte. Jetzt ist das wieder was sehr Aktuelles zum Beispiel, wenn so zwei Soldaten sich da in ihrer Vergangenheit suhlen.
1: Du hast ja diese Schwierigkeiten mit der Ausweichspielstätte erwähnt. Also die weiteren Aufführungen der Drei-Groschen-Oper bis Sonntag sind ausverkauft und dann im Oktober geht es eben erst weiter, weil dann erst wieder die Spielstätte frei ist. Wie geht's überhaupt weiter für das Dortmunder Schauspiel?
0: Die sollen im nächsten Jahr ein Erdgeschoss in einem ehemaligen Kaufhaus in der Innenstadt beziehen. Da gibt's dann 300 Plätze Theater ohne große Maschinerie. Da sind dann bestimmte Formen von Projekten natürlich möglich und dafür steht ja Julia Wissert. Sowas kann sie. Aber es ist natürlich so, dass die auch Orte für solche große repräsentativere Aufführungen brauchen, denn die müssen unbedingt sein, um ein größeres Publikum anzusprechen. Und das wird ihre große Aufgabe sein, was sie bisher, muss man auch sagen, nicht geschafft hat. Szenepublikum, junge Leute ja, aber großes Publikum, auch bürgerliche fehlen und so weiter. Das wird die große Aufgabe sein. Ich fürchte ein bisschen, das wird auch so etwas wie ein kleiner Überlebenskampf des Dortmunder Schauspiels.
1: Danke, Stefan Keim. Die Drei-Groschen-Oper, jetzt zu sehen am Dortmunder Schauspiel im Ausweichquartier in der Kokerei Hansa. Aber wie gesagt, die nächsten Möglichkeiten haben sie dann erst im September. Die nächsten Vorstellungen sind ausverkauft und im September erst ist die Location wieder frei. Hier ist die Westart.

Alessia Cara mit Norah Jones zusammen, I'm in Trouble, gehört in der Westart. Klezmer, das ist ja eine Musik, die aus der Tradition der Volksmusik des aschkenasischen Judentums kommt, entstanden so ums 15. Jahrhundert herum, aber gespielt wird diese Musik noch heute. Übrigens auch von Musikern und Musikerinnen, die selber gar keine Juden sind. Zum Beispiel die Kölner Band Tofte. Die machen seit über 10 Jahren Klezmer-Musik und haben jetzt eine neue Platte gemacht, die heißt Cumulus. Und Elise Schirmacher hat die Band für uns getroffen.

0: Wir haben das alle sehr genossen, mal eben nicht genau Takt für Takt zu wissen, was jetzt kommt, sondern wirklich mal aufeinander mehr zu achten, zu hören und etwas gemeinsam entstehen zu lassen.
1: Das ist Leo Spieß. Zusammen mit seiner Schwester Nathalie und Tobi Gubesch, den er noch aus seiner Zeit an der Kölner Musikhochschule kennt, hat er sich der Klezmer-Musik verschrieben. Zuerst als Trio und seit 2019 als Quintett. Mit Gitarre, Klarinette, Bratsche, Geige und Kontrabass. Der Name ihrer Band? Tofte. Tobi Gubesch erzählt, was er bedeutet.
2: Also man kennt ja so den Ausdruck Mazel Tov. Tov, das heißt eigentlich gut. Man kennt es aus dem Pott, Dufte, Berlin, Töfte, Dufte.
0: Ich glaube, es ging auch darum zu zeigen, so auch das Jiddische ist auch irgendwie Teil der deutschen Sprache. So.

0: das Traurige und das Fröhliche, das liegt so nah beieinander. Ja, wie bei guter Comedy, die einen irgendwie zum Lachen, zum Weinen bringt, irgendwie, wenn das so nah beieinander liegt, dann ist das irgendwie, finde ich, so menschlich.
1: Mit ihrem zweiten Album Bukowina waren Tofte 2024 für den Preis der Deutschen Schallplattenkritik nominiert. Aber anstatt sich auf diesen Lorbeeren auszuruhen, bricht das Quintett auf seinem neuen Album Cumulus aus dem Raster aus. Tofte beleuchten die Bestandteile ihrer Musik. Erstaunt hören wir nicht nur ein Solo-Gitarrenstück, sondern auch noch zwei Duette. Eins zwischen Gitarre und Klarinette und eins zwischen Bratsche und Kontrabass. Gleichzeitig gibt es mehr Mut zu flächigem Minimalismus und mehr Raum für gemeinsame Intuition und Improvisation. Fast ein bisschen wie bei einer Jazzband.

0: Keins der Mitglieder von Tofte ist jüdischen Glaubens. Dennoch spielen sie jüdische Musik. Auch auf einer Hochzeit in der Kölner Synagoge haben sie schon spontan gespielt.
1: Wir haben uns selber gefragt, ist das nicht vielleicht ein bisschen kulturelle Aneignung? Wir kommen dann eigentlich immer zu dem Schluss, nein, eigentlich nicht, weil wir sehen die Musik so als verbindendes Element.
2: Ich finde, es geht immer darum, mit welchem Respekt oder mit welcher Haltung man das macht. Solange man das mit Respekt gegenüber dieser Kultur macht und nicht ja, sich in dem Sinne bedient, dass man sagt, ich verkleide mich, ich gebe mich aus, ich tue so als ob. Solange bewegen wir uns in einem Bereich, wo man darüber sprechen kann, dass Kultur eben auch ein offenes Konzept ist.
0: Seit dem terroristischen Überfall der Hamas im Oktober 2023 und dem Krieg der israelischen Regierung im Gazastreifen wird die Musik von Tofte teilweise leider anders wahrgenommen. Damit muss die Band umgehen. Leo Spies.
2: Wir haben schon Kommentare bekommen auf Social Media. Natürlich die ganze politische Situation mit Israel und mit Gaza und was jetzt auch passiert, das geht natürlich nicht an uns vorbei. Also ein Kommentar ist mir noch im Kopf geblieben. Wie könnt ihr, oder wie, ich habe keine Lust mehr sozusagen, das zu hören. Das erinnert mich zu sehr an diese politische Situation, so in dem Sinne.

0: Das ist der Ausreißer auf der Platte, der Titel Stroboskop. Ein 5/8-Takt getackert auf einen Four-on-the-Floor-Techno-Beat. So weit haben sich Tofte noch nie aus dem Klezmer-Radius herausbewegt. Auslöser war ein Konzert im letzten Jahr, erzählt Tobi Gubesch.
1: Sie standen alle, es waren sehr junge Leute. Und nach uns hat eine Popband gespielt und wir waren die Vorband. Und ja, die wollten einfach tanzen, die wollten sich bewegen. Und dann haben wir so gemerkt, okay, wenn wir jetzt den 7/8-Takt mit dem 4/4-Takt abwechseln, das funktioniert nicht so richtig. Wir bräuchten jetzt eigentlich was, wo eine Kickdrum durchläuft. Und warum machen wir es nicht jetzt als Tofte?
0: Das offene Vermischen von Musikkulturen ist Toftes Fahrplan in die Zukunft. Genauso ist schließlich auch der Klezmer entstanden. Was kann es Besseres geben in diesen Zeiten?

Und das war schon wieder von uns von der Westart. Rebecca Link ist mein Name. Hier geht's jetzt weiter mit Quarks und meiner Kollegin Julia Schöning. Und die kümmern sich unter anderem um die Frage, wie wichtig Kraftsport eigentlich ist, um gesund alt zu werden. Kann ich gleich vorab spoilern, ist wichtig, das sagt uns die Wissenschaft gerade. Frauen sollten Muskeln aufbauen, um im Alter gesund zu bleiben. Ich wünsche Ihnen einen schönen Tag.

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3: Die Nachrichten mit Stefan Pössl. Guten Tag.
4: Ich ärgere mich, dass man seit 10 Jahren weiß, dass diese Brücke marode ist und nichts unternommen hat und es jetzt so eskalieren lässt.
3: Diese Autofahrerin stand am Morgen wie viele andere in Bonn im Stau. Nach der Sperrung der Nordbrücke gibt es große Probleme. Die Brücke war gesperrt worden, weil neue Mängel entdeckt wurden. Am Mittag kam Bundesverkehrsminister Schnieder zur Brücke und versprach schnelle Hilfe.
5: Für das Bundesministerium hat dieses Projekt absolute Priorität aufgrund der wirklich dramatischen Auswirkungen. Das ist das, was unsere Botschaft für die Region ist. Der Bund wird mit aller Kraft dafür eintreten, die Beeinträchtigungen so gering wie möglich zu halten und so schnell wie möglich Abhilfe hier zu schaffen.
3: Derzeit untersuchen Spezialisten, wie groß die Schäden an der Nordbrücke wirklich sind. In etwa 2 Wochen soll dann entschieden werden, wie es weitergeht. Fest steht, dass die Brücke durch einen Neubau ersetzt werden muss. Ob die alte Brücke vorher noch einmal für den Verkehr freigegeben wird, ist aber offen. Bei der Fußball-WM bricht der Weltverband FIFA mit einer Tradition. Bei der Zeremonie vor den Spielen wird nicht mehr nur die Startelf auf dem Spielfeld stehen. Was sich ändert, erklärt Kerstin Bonn, WDR aktuell.
6: In den Minuten vor dem Anpfiff sollen alle auf dem Platz stehen, die an dem Tag auch im Kader sind. Also auch die Ersatzspieler, die sonst auf der Bank sitzen. Das sind dann maximal 26 Spieler pro Team. Sie laufen zusammen mit Kindern und Jugendlichen ein, wie jetzt auch schon. Dann stehen die beiden Mannschaften aber nicht mehr in einer Reihe nebeneinander, sondern rund um ein Banner am Mittelkreis, sodass sich die beiden Teams gegenseitig anschauen können. Die FIFA will bei der Eröffnungszeremonie auch sonst mehr Show machen. Im Verlauf des Turniers soll vor den Spielen farbiger Rauch oder Pyrotechnik zum Einsatz kommen. Das ist in deutschen Fußballstadien verboten. Die WM in den USA, Kanada und Mexiko geht nächsten Donnerstag los.
3: Weitere Meldungen im Überblick. Die Stadt Düsseldorf baut keine neue Oper. Oberbürgermeister Keller hat erklärt, dass sich die Stadt das Projekt nicht leisten kann. Der bislang geplante Neubau hätte voraussichtlich 1 Milliarde Euro gekostet. Keller gab dem Bund eine Mitschuld am Scheitern des Projekts. Bislang komme noch keine finanzielle Entlastung durch Reformen bei den Kommunen an. Russlands Präsident Putin hat bislang nicht auf den offenen Brief des ukrainischen Präsidenten Selenskyj reagiert. Ein Kreml-Sprecher sagte aber, dass Putin über den Vorschlag informiert sei. Selenskyj hatte ein Treffen auf neutralem Boden vorgeschlagen, um über ein Ende des Kriegs gegen die Ukraine zu verhandeln. Der deutsche Wetterdienst hat bestätigt, dass über Gronau an der Grenze zwischen Nordrhein-Westfalen und den Niederlanden ein Tornado durchgezogen ist. Demnach hatte der Wirbelsturm gestern Windgeschwindigkeiten um 150 Kilometer pro Stunde. Über größere Schäden ist bislang nichts bekannt.
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3: Wie man ein Dorf wieder lebendiger machen kann, darum geht es derzeit in Leteln im Kreis Minden-Lübbecke. Dort werden jetzt viele Themen angepackt, die Vorbild für andere Dörfer sein sollen. Thorsten Knape für WDR aktuell.
7: Es geht um bessere Mobilität auf dem Lande, um nachhaltige Lösungen zum Energiesparen und um das so wichtige sich wohlfühlen im Dorf. All das nehmen die Letelner jetzt in Angriff. Sie hatten sich für das Projekt der Stadt Minden beworben und mit ihren Ideen überzeugt. Beispiele: ein neuer Dorftreff zum Klönen soll her und ein neuer Sporttreff zum Fitbleiben.
3: 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Das Wetter in Nordrhein-Westfalen. Längere, freundliche Abschnitte wechseln sich heute mit Schauern und einzelnen Gewittern ab. Die Höchsttemperaturen in Lüdenscheid 17 Grad, in Zülpich 19 und in Gütersloh 20 Grad. Morgen erst freundlich, dann mehr Wolken und einzelne Schauer, vielleicht auch nochmal mit einem Gewitter dazwischen bei bis zu 22 Grad. Am Sonntag wechselhaft mit Sonne und Wolken, ähnlich am Montag, auch etwas wärmer. Das ändert sich dann am Dienstag aber schon wieder und es bleibt wechselhaft. Die Zeit, es ist 15.04 Uhr. WDR 5, die Verkehrslage. A3, Frankfurt Richtung Köln, zwischen Siebengebirge und Lohmar, 7 Kilometer stockender Verkehr, man sollte 15 Minuten mehr einplanen. A40, Duisburg Richtung Essen, zwischen Mühl am Dümpten und Essen Zentrum, 4 Kilometer stockender Verkehr, man braucht etwa 10 Minuten länger. A57, Nimwegen Richtung Köln, zwischen Mörskabellen und Kreuz Meerbusch, etwa 30 Minuten plus 7 Kilometer Stau in der Baustelle. A61 Mönchengladbach Richtung Koblenz zwischen Miel und Grafschaft Ringen. 6 Kilometer, man muss mit 15 Minuten längerer Fahrzeit rechnen. Und die A565 Meckenheim-Bonn ist zwischen Bonn-Beuel und Bonn-Auerberg in beiden Richtungen wegen Brückenschäden gesperrt.
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8: Heute mit Julia Schöning an diesem Freitag, Brückentag. Ein schönes Wort, außer vielleicht gerade in Bonn. Dort sorgt die Sperrung der wichtigsten Rheinbrücke, der Bonner Nordbrücke, dem Verkehrsknotenpunkt in der Region, für erhebliche Probleme. Deswegen haben die es gerade auch schon hier in unsere Verkehrsnachrichten geschafft. Die Ich steht still jetzt erstmal, diese Brücke, eine Stadt im Stau. Seit Mittwoch ist die Brücke dicht und das auch bis auf Weiteres. Wir klären nachher hier bei uns in Quarks, warum eigentlich so viele Brücken in Deutschland inzwischen zu Sorgenkindern geworden sind, was versäumt wurde und was man dagegen jetzt tun kann. Denn eins steht definitiv fest, meint Tim Oliver Müller vom Hauptverband der deutschen Bauindustrie.
9: Deutschland hat ein Brückenproblem und Deutschland muss massiv investieren, damit die Brücken wieder instand gesetzt werden.
8: Ja, wenn wir jetzt so Superkräfte hätten, oder? Dann könnten wir das Problem vielleicht einfach hochheben und aus dem Weg räumen. Also ich meine so Brücke stemmen wie eine extra lange Langhantel, wegräumen, neue hinstellen. Schön wär's, die Realität sieht natürlich anders aus. Diese Superkräfte kriegen wir leider auch als Top-Bodybuilder nicht in unsere Muskeln gezaubert. Aber wie wir zumindest unseren eigenen Körper möglichst lange stark halten können und ob Proteine dabei helfen, darum geht's heute auch bei uns in Quarks Wissen im Gespräch gleich nach der ersten Musik. Wie schön, dass Sie heute mit uns über die Brücke ins Wochenende wandern. Herzlich willkommen hier bei uns.

0: Wie schön, dass Sie da sind an diesem Freitag in Quarks in WDR 5. Und vielleicht kennen Sie das ja auch. Manchmal reicht so ein winzig kleiner Moment und schon fängt das Grübeln an. Bei mir war es kein Witz, ein Armdrücken mit meiner 15 Jahre alten Tochter vor ein paar Tagen. Die hat mich herausgefordert und ich war natürlich absolut siegessicher. Und dann, na sagen wir mal so, das Ergebnis war ernüchternd, vor allem für mich. Und plötzlich habe ich mich gefragt, Moment mal, was ist da eigentlich passiert? Die Muskeln waren doch gefühlt zumindest gerade noch da. Nun weiß ich auch, dass ich keine 25 mehr bin, aber trotzdem, wann genau fängt das eigentlich an mit dem Muskelabbau? Und was können wir tun, damit Kraft und Beweglichkeit möglichst lange bleiben? Denn Muskelkraft, das muss man ja wirklich so sagen, ist eine total wichtige Ressource für unsere Gesundheit. Sie gibt Stabilität und Beweglichkeit und all das wird mit den Jahren ja immer wichtiger. Und genau darauf reagiert schon sehr, sehr lange auch der Markt und wirft mit Proteinen um sich. Wer durch den Supermarkt geht, Sie werden das bestimmt auch schon festgestellt haben, da bekommt man an diesen Proteinen wirklich in allen Formen nicht mehr vorbei. Da gibt's Brot, Proteinpudding, Proteinriegel, Proteinshakes. Fast jedes Regal scheint zu versprechen, mit etwas mehr Eiweiß werden wir stärker, fitter und gesünder. Aber stimmt das wirklich? Wie viel Protein brauchen wir tatsächlich? Was bringt Krafttraining? Und wie können wir möglichst lange stark, beweglich und gesund bleiben. Das ist jetzt unser Thema hier in Quarks.
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0: Und da wollen wir vor allem von Ihnen wissen, was tun Sie denn so für Ihre Muskelkraft? Spielen Proteine in Ihrem Alltag eine Rolle? Kaufen Sie gezielt welche oder achten Sie eher auf eine eiweißreiche Ernährung? 0800 5678 und dreimal die 5, das ist Ihr Weg ins Studio. Oder Sie schicken uns einfach eine Mail, quarks@wdr.de. Und ich bin total froh, dass Sophie Kuhlmann aus dem Quarks-Team heute unsere Expertin ist. Sie ist nämlich Ernährungswissenschaftlerin und Wissenschaftsjournalistin und hat sich wirklich sehr, sehr lange mit der Studienlage auch zu Protein und Muskelaufbau beschäftigt, Sophie. Wie schön, dass du da bist. Ich vermute, du kommst auch direkt gerade aus dem Fitnessstudio, oder? Hast du erstmal Krafttraining heute gemacht?
2: Heute nicht, aber gestern habe ich tatsächlich Krafttraining gemacht und ich habe Muskelkater, so viel kann ich sagen.
0: Okay, aber dann scheint es ja gewirkt zu haben, so ein bisschen, dass du die Muskeln wahrnimmst und spürst.
2: Ja, und ich habe auch gemerkt, durch meine ganze Recherche zum Thema Protein, habe ich auch nochmal gemerkt, Krafttraining, das ist nicht nur gut aussehen, sondern das hat auf jeden Fall auch was mit der Gesundheit zu tun. Und jetzt geht's für mich dann doch mal öfter in die Hantelbank.
0: Und man muss dazu sagen, anders als bei mir, du bist also noch unter 30. Und eigentlich heißt es ja, glaube ich, dass vor allem schon ab dem 30. Lebensjahr der Muskelabbau beginnt. Ist das so?
2: Ja, und ich fand das total krass, weil ich wusste das nicht vor der Recherche. Und ich habe das dann recherchiert und dachte mir so, oh, 2 Jahre habe ich noch, dann geht's plötzlich runter. Und da ist es so, dass wir ungefähr 1% Muskelmasse im Abbauen pro Jahr. Und um dagegen anzuarbeiten, müssen wir natürlich Krafttraining machen. Und das wird halt so, je älter wir werden, desto wichtiger wird es, damit wir eben die Muskeln nicht verlieren und im besten Fall vielleicht sogar noch ein bisschen aufbauen können.
0: Also du würdest wahrscheinlich das Armdrücken gegen meine Tochter noch gewinnen, das steht fest. Jetzt frage ich mich aber, ist Krafttraining gleich Fitnessstudio? Man sieht die Bodybuilder vor sich mit den Langhanteln oder welche Möglichkeiten an seiner Kraft und Muskelkraft zu arbeiten gibt's noch?
2: Ja, also klar, ganz klassisch ins Fitnessstudio gehen und Hanteln drücken, das ist natürlich das, was wir alle kennen, um Muskeln aufzubauen. Aber man kann sehr viel machen. Man kann auch Liegestütze mal zu Hause ausprobieren. Ich habe gestern versucht, einen Klimmzug zu machen. Das hat nicht geklappt. Wichtig ist es, einfach an die eigene Grenze zu gehen und wirklich zu gucken, wie kann ich meine Muskeln so sehr belasten, bis sie sich ermüden. Und das ist der Impuls, der Muskel braucht, um dann zu wachsen. Und da muss man auch ehrlich zu sich sein. Also Yoga zum Beispiel kann sehr anstrengend sein. Das kann wirklich auch Muskeln aufbauen. Aber man kann natürlich auch eine Yogastunde machen, wo man jetzt vielleicht nicht an seine Grenze geht, wo man dann auch nicht wirklich Muskeln mit aufbaut.
0: Wahrscheinlich wäre die Kombi am besten, also irgendwie eine Art von Sport, der auch so ein bisschen, sage ich mal, zu der Entspannung führt und auf der anderen Seite aber eben auch der Muskelaufbau. Pilates zum Beispiel könnte ich mir vorstellen, also mache ich selbst auch. Da habe ich schon den Eindruck, das bewirkt wirklich was die Muskelkraft anbelangt.
2: Ja, das merkt man ja auch, wenn die Muskeln so richtig anfangen zu zittern. Das ist genau der Impuls, der Muskel braucht, um zu denken, ui, das packe ich nicht mehr, ich brauche mehr Masse, um das zu stemmen. Also Pilates geht da auf jeden Fall auch, ja.
0: Wenn du sagst, der Muskelabbau startet schon mit 30, dann erklär uns doch nochmal genauer, wofür wir eigentlich unsere Muskeln brauchen.
2: Also Muskeln brauchen wir für super viele Sachen in unserem Körper. Die geben uns Stabilität und gerade auch, wenn wir älter werden, dann verhindert das auch einfach, dass wir stolpern, dass wir stürzen. Das supportet einfach unseren ganzen Körper. Und wenn man jetzt auch mal an ganz praktische Dinge denkt, es fördert auch die Durchblutung. Also wenn viele Menschen haben Bluthochdruck zum Beispiel, wenn unsere Muskeln stark und gesund sind, dann kann man oder Krafttraining kann Blutdruck messbar senken wieder, Bluthochdruck. Das heißt, Muskeln sind auf jeden Fall nicht nur das schöne Aussehen, sondern die sorgen auch einfach für eine gute Durchblutung, dafür, dass alles in unserem Körper einfach gut funktioniert.
3: Mhm. Und natürlich auch, dass man sich gut fühlt und auch irgendwie einen weiterhin guten Kontakt zu seinem Körper hat. So, ne? Dafür ist das sicherlich auch wirksam. Warum ist es eigentlich so, dass wir dann ab einem bestimmten Alter Muskelmasse verlieren?
2: Also es hat verschiedene Gründe, aber ein Grund ist ja auch einfach, dass sich das Hormongleichgewicht verändert, wenn wir älter werden. Und das ist einfach ein ganz natürlicher Prozess, dass wir im Alter irgendwann Muskeln abbauen. Da macht man jetzt auch nichts falsch, aber man kann halt was dagegen tun. Man kann sich gesund ernähren, man kann Sport machen und dann kann man dem auch ein bisschen entgegenwirken. Aber es ist vor allem eine hormonelle Veränderung, die dann einfach stattfindet.
3: Jetzt wollen wir ja von unseren Hörern und Hörerinnen unter 0800 567 8 und 3 mal die 5 heute einfach auch nochmal richtig gute Tipps bekommen, wie sie an ihrer Muskelkraft arbeiten, was da hilft, in welcher Form sie das vielleicht auch praktizieren und natürlich auch von dir, Sophie, noch ein bisschen mehr zu dem Thema Proteine wissen. Denn das ist ja jetzt so ein ganz großes Versprechen. Ich habe es gerade schon gesagt, in den Supermarktregalen fliegen uns die Proteine nur so zu.

0: Proteine sind erstmal, also für ganz viele Sachen in unserem Körper verantwortlich. Proteine sind ja auch Enzyme, Hormone und so weiter, aber eben auch der Baustoff für unsere Muskeln. Deshalb müssen wir genug aufnehmen.
1: Wenn man dann aber so im Supermarkt ist, hat man eher den Eindruck, ehrlich gesagt, ich habe einen Mangel. Also man muss anscheinend einen echten Proteinmangel haben. So funktioniert das irgendwie nicht. Ja. Ist das denn so, dass wir über die Ernährung, die wir sonst so tagsüber zu uns nehmen, immer in einem permanenten Mangel sind?
0: Mhm. Also es gibt da ja eine große Studie, die Nationale Verzehrsstudie heißt die. Die hat mal untersucht, was wir so essen, also nicht nur Proteine, sondern die hat sich das für ganz viele Sachen angeschaut, unter anderem aber eben den Proteinen, die Proteine in unserer Ernährung. Und da ist es so, die Menschen in Deutschland, die essen im Schnitt mehr als genug Proteine. Also die Referenzwerte werden erreicht, die werden sogar überschritten. Also man sieht da so ein Gramm pro Kilogramm Körpergewicht ist der durchschnittliche Mensch. Jetzt muss man natürlich aber auch sehen, klar, da gibt es dann auch Unterschiede. Ne? Also die Menschen, zum Beispiel Vegetarier oder Veganer, da kann es sein, dass man vielleicht tendenziell ein bisschen weniger Proteine isst, wenn man nicht extra darauf achtet, einfach weil Fleisch einen super hohen Proteingehalt hat. Oder Menschen, die älter werden, die essen ja, da wird es ja oft mit der Ernährung generell ein bisschen schwieriger, gerade wenn sowas wie Kau- oder Schluckbeschwerden noch dazukommen. Da kann es auch sein, dass man mal weniger Proteine isst, aber so ganz grundsätzlich, wenn man sich die Ernährung anschaut, vom durchschnittlichen Menschen in Deutschland, da muss man wirklich sagen, wir essen da schon genug Proteine.
1: Und wo wir diese Proteine noch genau herbekommen und eine Vertiefung des Themas, die liefern wir hier gleich mit Sophie Kuhlmann weiter bei uns in Quarks Wissen im Gespräch. Jetzt fehlen nur noch Sie, 0800 5678 und dreimal die 5. Oder Sie schreiben uns unter quarks@wdr.de, denn wir würden sehr, sehr gerne von Ihnen wissen, welche Rolle spielen denn Proteine in Ihrem Leben und überhaupt das Krafttraining? Wie bleiben Sie im Alter fit? Das ist unser Thema hier heute in Quarks Wissen im Gespräch am Freitag.

Quarks ist hier. Am Freitagnachmittag, Wissen im Gespräch, 0800 567 8 und 3 mal die 5, das ist ihr Weg ins Studio. Wir reden heute über Muskelkraft, wir reden über Proteine. Die Fachleute sind sich da ja ziemlich einig. Beides mit der Muskelkraft funktioniert vor allem mit Bewegung und Ernährung. Und spätestens beim Thema Ernährung landet man dann auch ziemlich schnell beim Stichwort Protein. Die einen zählen jedes Gramm Eiweiß, die anderen rollen schon genervt mit

0: den Augen. Aber wie viel Protein brauchen wir eigentlich wirklich? Sophie Kuhlmann ist unsere Expertin heute, Ernährungswissenschaftlerin und aus unserem Quarks-Team. Du hast gerade schon mal angedeutet, Sophie, dass man eigentlich relativ viel Protein auch über die tägliche Ernährung eh schon zu sich nimmt.
1: Ja. Genau, also wir nehmen relativ viel auf, auch mehr als die Referenzwerte. Jetzt gibt es natürlich Kritiker, die sagen, diese 0,8 Gramm pro Kilogramm Körpergewicht, die die DGE empfiehlt, das ist mehr oder weniger so eine Erhaltungsdosis und das reicht noch nicht, um Muskeln aufzubauen. Da muss man sagen, diese 0,8 Gramm, bei den allermeisten enthält die einen kleinen Puffer, mit dem man Muskeln aufbauen kann. Es ist aber natürlich so, je mehr Proteine ich esse und wenn ich dann gleichzeitig auch noch Kraftsport mache, desto mehr Muskelaufbau ist möglich. Also wir sehen da in Studien auch einen ziemlich linearen Zusammenhang. Das geht so weit bis zu dem Doppelten der Referenzwerte, also 1,6 Gramm pro Kilogramm Körpergewicht Protein. Bis dahin sehen wir, je mehr Protein wir essen, desto mehr Muskelaufbau ist auch möglich. Aber natürlich müssen wir da auch Kraftsport für machen. Ne? Also es bringt nichts, einfach nur die Proteine zu essen.
0: Das wäre natürlich schön. Und ich bin mir sehr sicher, dass Jürgen Beckmann, der unter 0800 5678 und 3x5 angerufen hat und uns jetzt zugeschaltet ist aus Kassel, auch nicht einfach nur Proteine zu sich nimmt, ohne Sport zu machen. Oder Herr Beckmann, wie schön, dass Sie da sind. Herzlich willkommen hier bei uns.
2: Ja, schönen guten Tag. Nee. Ich habe insofern immer Sport gemacht, dass ich 3 Hunde hatte.
0: Oh ja, 3, oh mein Gott. Ja.
2: Und dementsprechend natürlich immer ziemlich viel unterwegs war mit den Hunden. Das ist gut für die Beinmuskulatur, aber nicht unbedingt gut für die Armmuskulatur. Bis vor einiger Zeit habe ich nicht richtig Kraftsport gemacht, aber jeden Tag eigentlich eine halbe Stunde Gymnastik inklusive reichlich Liegestütze und sowas, um die Armmuskulatur, Brustmuskulatur aufzubauen. Das ging jetzt nicht mehr, weil ich einen Wirbelbruch hatte.
0: Okay.
2: Jetzt stellt sich für mich die Frage, habe ich ja gesagt, ich esse 2 Eier am Tag, ob ich damit genügend Proteine habe.
1: Ja, hallo Herr Beckmann, schön, dass Sie angerufen haben. Ich sag mal so, 2 Eier am Tag wären jetzt nicht genug Proteine, aber ich vermute mal, Sie essen ja nicht nur die 2 Eier, sondern Sie essen ja auch noch mehr Mahlzeiten.
2: Und, ja, natürlich.
1: Genau, und ich denke mal dann, ich sag immer, wenn mich da jemand fragt, wenn man in jeder Mahlzeit darauf achtet, dass man eine Proteinkomponente da drin hat, also seines Eier.
2: Also zum Beispiel Bohnen.
1: Genau, zum Beispiel Bohnen sind eine super Eiweißquelle. Dann, und Sie machen ja, ich habe schon gehört, regelmäßig auch die Liegestütze, bis so lange das noch ging, und gehen viel mit dem Hund spazieren. Vielleicht geht's da ja auch mal bergauf, da kommen die Beine ja auch ganz schön.
2: Ja, die kommen schon gut in Schwung.
1: Ja, genau, dann ist da genug Protein da, um die Muskeln zu unterstützen. Also es klingt da, als ob Sie da ganz viel richtig machen.
2: Nö, ich fühle mich auch ganz gesund.
0: Ja, Herr Beckmann, darf ich Sie fragen, wie alt Sie sind?
2: 70,
0: wunderbar. Und ich denke, dass Sie auch bestimmt gute Armmuskeln haben werden, zumindest an dem einen Arm, wo Sie die 3 Leinen immer haben, weil so Hunde ziehen ja teilweise auch ordentlich, oder?
2: Da habe ich den großen Vorteil, dass ich die einfach frei rumlaufen lassen kann.
0: Ja, und Herr Beckmann, hat denn das, was Sophie Kuhlmann, unsere Expertin, gesagt hat, Ihnen geholfen, dass also, sagen wir mal, zu den 2 Eiern Sie ja auch noch andere Produkte zu sich nehmen und dass das mit dem Proteinhaushalt bei Ihnen...
2: Ja, hatte ich ja gesagt, zum Beispiel Hülsenfrüchte. Ziemlich regelmäßig dann natürlich Kartoffeln, Vollkornbrot und was man so braucht.
0: Das heißt, Sie greifen jetzt im Supermarktregal nicht unbedingt zu den Proteinriegeln?
2: Nein, überhaupt nie.
1: Ja, ich finde tatsächlich das Stichwort Vollkorn total spannend, weil Vollkorn auch relativ viel Proteine hat. Also ich weiß nicht, das ist jetzt nicht das Erste, woran man denkt vielleicht, wenn man das Stichwort High Protein hört. Aber so ein Vollkorn, also 2 Scheiben Vollkornbrot, die haben schon 13 Gramm Eiweiß. Das ist gar nicht mal so wenig.
2: Ja,
1: also
2: auch eine gute Quelle. Die gibt es immer zum Frühstück.
1: Ja, lecker klingt das mit den Eiern.
0: Ja, und dann ist ja auch zum Beispiel so Quark und Joghurt und dieser Skyr ist ja auch ein Produkt, was, glaube ich, auch sehr, sehr proteinhaltig ist.
2: Ja,
1: hat auch viel Eiweiß und ist also Milchprodukte oder auch Quark, Magerquark, auch gute Proteinquellen.
2: Ja, ich glaube, ich habe genug.
0: Herr Beckmann, wir bestätigen Ihnen jetzt erstmal, dass Sie alles richtig machen mit den Hunden, mit den Liegestützen, mit den zwei Eiern und den Dingen, die Sie sonst noch zu sich nehmen. Wir bedanken uns ganz herzlich für Ihren Anruf hier in Quarks heute.
2: Nicht zu danken.
0: Alles Gute, Herr Beckmann. 0800 5678 und 3x5, das ist Ihr Weg ins Studio heute. Wir reden über Proteine, wir reden über Muskelaufbau und die Frage, wie wir vor allem auch im Alter fit bleiben. Katrin Gröbler ist unsere nächste Anruferin. Sie ist uns aus Korschenbroich zugeschaltet. Frau Gröbler, herzlich willkommen.
3: Schönen guten Tag, und das heißt Korschenbroich.
0: Ach nein, jedes Mal sage ich das falsch. Wirklich?
3: also ich habe zwei Fragen. Ich bin 57 und habe jetzt, also gesagt, im Grunde fange ich 27 Jahre zu spät an. Jetzt mit 30 schon machen sie. Ich habe also immer Sport gemacht, so ist es nicht, aber kein Muskelaufbau per se, sondern mehr Wing Chun, Eskrima, solche Sachen. Fahrradfahren, ja, aber ich mache jetzt seit Ostermontag 2020, also das mit Corona anfing und ich nicht mehr ins Sportstudio gehen konnte und auch nicht mehr wollte, mache ich zu Hause jeden Tag, ungefähr eine halbe Stunde bis dreiviertel, je nachdem, was meine Kräfte zulassen. Und das ist genau mein Problem. Ich habe manchmal das Gefühl, ich komme nicht fitter aus der ganzen Sache raus, sondern kaputter. Und dass ich manchmal denke, ich weiß, mein Körper ist 57. Wenn ich zu meiner Ärztin gehe dann und mich untersuchen lassen, sagt sie, ja, sie sind halt 57, sie sind halt im Klimakterium. Schönen Tag noch. Ist natürlich ein bisschen verkürzt dargestellt, aber letztlich steht die genauso da und zuckt nur mit den Achseln. Und das, ich bin Flexitarierin, also ich esse nicht besonders wahnsinnig viel Fleisch. Ich versuche möglichst Hülsenfrüchte, Quark, was Sie auch gesagt haben, Vollkornprodukte etc. in meinen Speiseplan einzubauen. Aber um halt eben dem Klimakteriumskörper Zunahme entgegenzugehen, habe ich schon vor sehr langer Zeit angefangen mit 16:8 Fasten. Mittlerweile bin ich bei 24, versuche ich.
0: Also dieses 16 Stunden lang nichts essen und 8 Stunden am Tag schon.
3: Genau, also das ist nicht nur für um das Gewicht in Schach zu halten, sondern natürlich auch für die Autophagie. Merke deswegen, also wenn ich jetzt mehr auf 18, 19 Stunden Fasten gehe oder noch mehr und vielleicht nur eine, maximal anderthalb Mahlzeiten am Tag esse, ich weiß nicht mehr, was ich machen soll, weil ich einfach, mein Körper scheint sich einfach dagegen zu wehren. Ich mache jeden Tag Sport.
0: Können Sie noch mal genau sagen, Frau Gröbler, was für einen Sport Sie machen?
3: Es ist, ich mache das übers Internet. Ich habe mir da eine Dame rausgesucht, Gabi Fassner, die macht das, finde ich, sehr gut. Ich mache also alles Mögliche, Kraftaufbau, Pilates, Cardio, Kraftaufbau zusammen, hauptsächlich die großen Muskelgruppen wie Po und Beine. Auch Arm natürlich, weil mir fällt es aber, wenn ich höre, ich soll bis an die Belastungsgrenze gehen, ohne dass ich zusammenbrechen soll, kann ich nicht.
0: Ja,
3: da kriege ich Panik. Und das hat einen bestimmten Grund und das geht nicht bei mir.
0: Ja, auf jeden Fall sollen Sie nicht zusammenbrechen.
1: Bitte nicht.
0: Frau Gröbler, bitte nicht.
3: Das höre ich dann schon mal, das ist die neueste Sau, die durchs Internetdorf getrieben wird. Man soll nur der Muskelaufbau funktioniert nur dann, wenn man im Grunde die Muskeln bis an die Überlastungsgrenze treibt und nicht mehr kann.
0: Das kann ich total gut verstehen, Frau Gröbler. Und Sophie, du kannst vielleicht auch ein bisschen was dazu sagen, auch zu der Alterskohorte jetzt, ne, mit den Wechseljahren und so. Was für Gedanken hattest du, als du Frau Gröbler zugehört hast?
1: Genau, also erstmal muss ich natürlich sagen, so Ernährung ist wahnsinnig individuell und da spielen super viele Faktoren rein, was natürlich jetzt übers Telefon auch schwierig ist, alles mit zu bedenken.
3: Das war ich auch gar nicht.
1: Fangen wir mal so an. Sie machen schon mal ganz viel richtig. Also dieses regelmäßig Sport machen. Sie achten auf ihre Ernährung. Das habe ich rausgehört. Auf jeden Fall sollte man die Muskeln, da haben Sie völlig recht, nicht überlasten. Also es soll Ihnen auch noch gut gehen, wenn Sie Sport machen. Bitte nicht zusammenbrechen. Genau. Aber regelmäßig Kraftsport und eine eiweißreiche Ernährung, das sorgt schon auf jeden Fall dafür, dass man Muskeln aufbauen kann. Also das sind eigentlich die Voraussetzungen, die der Körper braucht. Jetzt kann es natürlich sein, dass da individuell immer noch mal Sachen dazukommen, die es einem schwieriger machen. Ich habe gerade so ein bisschen rausgehört, dass Sie durch das Fasten auch wenig Mahlzeiten am Tag zu sich nehmen.
3: Ja.
1: Das kann es natürlich schwierig machen.
3: Genau.
1: Ne? Weil wenn man keine drei Mahlzeiten hat, dann hat man eine Mahlzeit, in die man dann versucht, so viel Protein wie möglich reinzupacken. Aber der Körper kann natürlich aus einer Mahlzeit jetzt auch nur begrenzt viel Proteine aufnehmen. Also das könnte natürlich was sein, wo ich jetzt gerade überlegt habe, vielleicht kommt da dann doch nicht genug rein. Das ist natürlich jetzt ein bisschen schwierig, ne? Ich kenne Ihr Ernährungsprotokoll nicht, aber das war so das, wo ich jetzt gerade dran gedacht habe.
0: Ja, ich habe allerdings tatsächlich auch schon häufiger gehört, Frau Gröbler, dass gerade wenn man da mit den Fast, mit dem 16:8, dass das dann auch wirklich teilweise Menschen sich dann auch schwächer fühlen so ein bisschen, weil dann vielleicht genau auch, was Sophie sagt, die Ernährung und die sage ich mal, das, was der Körper braucht, vielleicht doch zu kurz kommt.
3: Vielleicht. Aber wie mache ich das denn dann? Es wird ja immer so gewiesen mit der Autophagie, dass die Immunabwehr erst nach 16 Stunden anfängt.
1: Ja, darf ich da direkt was zu sagen? Ja. Also ich bin da jetzt gerade auch nicht super tief in dem Thema drin. Mhm. Ich weiß aber, dass es da auch einen großen Unterschied gibt, ob man sich Männer oder Frauen anschaut. Also da sind wir einfach metabolisch, ist das ein Unterschied. Und ich weiß, dass viele dieser Fastenstudien auch an Männern gemacht wurde und viele dieser Ergebnisse auch vor allem für Männer gelten.
3: Ah, okay.
1: Und das, genau, dass gerade auch für Frauen, das halt auch einfach sehr wichtig ist, auch hormonelles Gleichgewicht und so weiter, dass man halt vielleicht nicht diese sehr langen Fastenperioden hat, sondern dass man dem Körper auch regelmäßig Energie zuführt. Und viel wichtiger, Pausen zwischen den Mahlzeiten zu lassen.
3: Das mache ich sowieso.
1: Das klingt so, als ob Sie sich mit Ernährung auch schon sehr gut auskennen.
3: Ja, weil ich eine Essstörung hatte, respektive noch die Nachwehen noch habe und deswegen deswegen mich damit sehr beschäftigt habe.
1: Das, und da vor allem, da muss man auch aufpassen, gerade wenn eine Essstörung in der Vergangenheit gab, dass man da mit so strengen Regeln, gerade 16:8, das ist eine sehr große Einschränkungen, würde ich sagen.
3: Ich fühle mich aber natürlich wohl damit. Also es ist, ich frühstücke ab, ja. Als Kind nicht gut frühstücken können und würde für mich, ist Frühstücken tatsächlich eine Quälerei. Ja. Mhm.
1: Dann müssen Sie auch nicht frühstücken. Genau. Aber genau, also es geht am Ende dafür, dass es für Sie funktioniert. Aber wenn Sie jetzt sagen wollen, Sie wollen mehr Eiweiß aufnehmen oder vielleicht mehr Muskeln aufbauen, dann könnte man doch überlegen, wie kann man denn vielleicht 2-3 Mahlzeiten über den Tag so verteilen, dass es in Ihren Alltag reinpasst.
0: Mhm. Und vielleicht, Frau Gröbler, ist ja auch noch mal eine Möglichkeit, noch mal eine andere Sportart auch auszuprobieren. Ne? Vielleicht so mehr rauszugehen auch. Sie haben gesagt, Sie machen viel online. Vielleicht tut das auch ganz gut irgendwie. So ein bisschen.
3: Ich bin eher introvertiert. Ich bin nicht gerne, ich habe das gemerkt, ich war ja, wie gesagt, im Sportclub, das hat mir nicht so gut getan. Ich habe mich auf dem Präsentierteller gefühlt, ich habe mich wohl gefühlt. Mhm. Ich habe auch einen Reizdarm, das ist dann auch schon mal unangenehm, unangenehm sein. Und das, was ich wahnsinnig gern gemacht habe, das war Aquafit, also wirklich so eine Dreiviertelstunde durchs Wasser toben, weil es auch zum einen gut ist für den Körper, weil der einmal komplett durchgeknetet wird durchs Wasser und auch der Muskelaufbau super damit funktioniert. Mhm. Das ist aber hier auf dem Dorf als Angebot machbar. Das
0: aber Frau Gröbler, ich habe, was Sophie Kuhlmann, die ja auch Ernährung sich damit wahnsinnig gut auskennt, gesagt hat, ist, dass sie, glaube ich, wirklich ganz schön viel auch richtig machen jetzt schon und dass vielleicht sie auch da an einem bestimmten Punkt vertrauen, dass sie doch vieles ganz, ganz doll richtig machen und da auch eine Entspannung reinkommt. Ich wünsche Ihnen alles Gute.
3: Dankeschön.
0: Vor allem bedanke ich mich sehr,
3: danke
0: sehr herzlich.
3: Danke für das Thema übrigens.
0: Ja. Prima, danke für Ihren Anruf. Okay. Hier in WDR 5 Quarks, Wissen im Gespräch. Sophie Kuhlmann ist da. Wir reden über Proteine, gleich noch eine Runde weiter. Jetzt aber erstmal ein bisschen, vielleicht machen wir ein bisschen Kraftsport zwischendurch, Sophie, jetzt, ne? Hier zur Musik, oder?
1: Schütze.
0: Peace of Mind. 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

0: Wer heute durch den Supermarkt geht, hat manchmal das Gefühl, die halbe Welt besteht aus Protein. Proteinbrot, Proteinpudding, Proteinchips, Proteinshakes. Fast jedes Regal verspricht ein bisschen mehr Kraft und ein bisschen mehr Gesundheit. Aber was steckt dahinter? Wann sind solche Produkte sinnvoll und wann zahlen wir vor allem für ein gutes Marketingversprechen? Darüber sprechen wir heute Nachmittag mit unserer Quarks-Expertin Sophie Kuhlmann und mit Ihnen, unseren Hörer und Hörerinnen. Sie konnten uns auch Fragen stellen über quarks@wdr.de. Sophie, und da hat uns Mustafa Yilmaz geschrieben und er fragt, macht die zusätzliche Einnahme von Proteinpulver überhaupt Sinn, wenn man kein gezieltes Krafttraining betreibt?
1: Jetzt frage ich mich natürlich, was heißt gezieltes Krafttraining? Aber wenn man jetzt zum Beispiel also gar kein Krafttraining macht und zum Beispiel, nur joggen geht, was ja jetzt vor allem auf die ist trotzdem gesund, aber baut jetzt eher weniger Muskeln auf, dann braucht man kein Proteinpulver, sage ich mal. Also Proteinpulver kann das Ganze ein bisschen vereinfachen, wenn man sagt, ich mache extrem viel Kraftsport, ich gehe sehr viel ins Fitnessstudio, ich möchte einfach maximal viel Muskeln aufbauen, dann kann ein hochwertiges Proteinpulver dabei helfen, das schadet nicht, aber ich würde sagen, man braucht es auf jeden Fall nicht.
0: Das würde auch schon seine zweite Frage, glaube ich, beantworten. Da fragt er nämlich, wann ist eine zusätzliche Proteinzufuhr sinnvoll und wann ist sie eher überflüssig? Das ist letztlich das, was du gerade schon gesagt hast.
1: Genau, ne? Da muss man einfach auch ein bisschen bei sich selber schauen, wie schaffe ich das denn so, Proteine über den Alltag aufzunehmen? Ich sage immer, wenn in jeder Mahlzeit ein bisschen Protein drin ist, dann nimmt man genug Proteine auf, muss man sich keine Sorgen machen. Aber wer das natürlich jetzt zusätzlich noch unterstützen will, kann seine Ernährung damit ergänzen. Aber Proteinpulver ist ein Nahrungsergänzungsmittel. Es ergänzt die Ernährung, es sollte keine Mahlzeiten ersetzen.
0: Bei dem Proteinpulver könnte ich mir vorstellen, habe ich schon eher dann noch einen Überblick, wie viel ich eigentlich zu mir nehme. Wie sieht's denn aus mit denen, wo das so versteckt drin ist? Also es ist ja nicht versteckt, weil es steht ja überall drauf, aber in Schokoriegeln, in Shakes, eigentlich hat man gar keinen Überblick mehr dann, wie viel Protein man so zu sich nimmt.
1: Ja, also da müsste man dann jetzt schon anfangen, die Sachen zu tracken. Ich glaube, das machen ja auch viele Fitnessmenschen. Ich bin da immer ein bisschen vorsichtig, weil das zerlegt die Ernährung einfach in so einzelne Bestandteile. Ich gucke mir die Proteine, ich gucke mir den Zucker an, aber am Ende geht es ja immer um das Große und Ganze. Und ich finde, man muss Ernährung dafür nicht in seine Einzelteile zerlegen, sondern man kann seinen gesunden Menschenverstand anschalten und überlegen, habe ich in dieser Mahlzeit Proteine drin? Und Proteine sind Hülsenfrüchte, Quark, Eier, Fisch, Fleisch, da gibt es ja ganz viele. Und wenn ja, dann kann ich mir ziemlich sicher sein, dass ich dann auch genug Proteine aufnehme.
0: Power auf Dauer helfen uns dabei Proteine, unser Thema hier heute in Quarks, in Wissen, in Gespräch. Und unter 0800 5678 und 3x5 hat uns Michael Hachmeier angerufen. Er ist uns aus Minden zugeschaltet. Hallo Herr Hachmeier, wie schön, dass Sie da sind.
2: Schönen guten Tag, hallo.
0: Ja, Herr Hachmeier, was waren Ihre oder sind Ihre Gedanken zu unserem Thema heute?
2: Ja, ich habe es gerade zufällig im Radio gehört und ich fand es ganz spannend. Und ich habe für mich auch lange überlegt, was kann ich noch an Sport machen? Was kann man so beruflich noch irgendwie unter einer Decke kriegen? Bin dann aber bei der Suche nach einem geeigneten Fitnessstudio in einer CrossFit-Box gelandet. Das kannte ich vorher nicht. Und das fand ich schon sehr bis dato wie gesagt, völlig unbekannt, finde es aber mittlerweile sehr spannend, weil es wirklich etwas total Umfassendes ist, was dort trainiert wird.
0: Vielleicht jetzt können Sie uns die CrossFit-Box mal vorstellen. Also was unterscheidet die von einem Fitnessstudio?
2: Es ist eigentlich so wie ich das sehe, ein ganzheitliches Training. Viel mit dem Eigengewicht, natürlich auch mit Gewichten, mit Hanteln. Also ich persönlich mache schwerpunktmäßig Gewicht heben oder lerne es mittlerweile, das Gewicht heben seit einem halben Jahr, also richtig olympisches Gewicht heben, weil aber auch dieser Hantelsport oder dieses Gewichtheben Teil der Übungen im Workout teilweise sind. Und es ist halt eine gute Mischung. Es ist nicht nur, dass man an eine Maschine geht oder an ein Gerät, da seine Übungen macht und dann zum nächsten weitergeht. Es ist immer in einer Gruppe von, keine Ahnung, 4 bis 12 Leuten, je nachdem, wie viel in dem Kurs gerade da sind. Und dann wird immer sehr umfassend Kondition und Kraft innerhalb einer Stunde trainiert mit verschiedensten Übungen. Ob das Hantelübungen sind, Kettlebells, Langhantel oder eben an einem Seil hochklettern, Kniebeugen, Liegestütze, Sit-Ups. Das sind alles so immer so die die Sachen, die damit gemacht werden, immer in Kombination. Und da geht man nach einer Stunde raus und ist ziemlich im Eimer. Mhm. Aber glücklich.
0: Okay, also nicht im Eimer und zwar so voll im Eimer, dass man denkt, was ist hier los, sondern Ihr Körper fühlt sich dann auch richtig gut an danach.
2: Ja, also man ist schon, also gerade auch, vielleicht liegt es auch am Alter, ich bin 58 und wie gesagt, ich habe lange keinen Sport gemacht. Das ist schon eine ziemlich große Umstellung. Man ist schon ziemlich kaputt. Also man wird teilweise schon konditionell oder auch kraftmäßig an die Grenze geführt. Aber es fühlt sich noch gut an. Mhm. Also da bricht jetzt keiner zusammen oder so, ne? Sondern man ist in der Gruppe sehr motiviert und wird auch untereinander sehr motiviert. Und dann macht man halt immer noch ein paar Sit-Ups mehr oder Push-Ups mehr oder ja, was auch immer.
0: Und ja, wenn ich Sie richtig verstehe, Hachmeier, ist das, was Sie sagen, eben auch nochmal so das Hervorheben eines positiven Aspektes, wenn man sich dem Krafttraining nähert. Sie haben dafür die CrossFit-Box gefunden und fühlen sich dabei richtig gut. Nehmen Sie denn zusätzlich oder wie ist Ihr Umgang mit Protein in dem Zusammenhang?
2: Also ich habe mit Protein, ich nehme, also ich esse gelegentlich oder dann auch Proteinriegel. So Protein selber, ich mache einfach, also ich ernähre mich ganz normal, ein bisschen Fleisch, Brot, Eier, Käse und ansonsten das einzige Zusatzmittel ist so ein Elektrolytgetränk, was ich bedingt durchs Radfahren, was ich seit 4 Jahren mache, eben dabei nehme, um eben so kurzfristig eben etwas Energie beim Sport dann zu tanken. Mhm. Aber extra Proteinpulver habe ich auch schon immer drüber nachgedacht, habe ich bis jetzt aber nicht gemacht. Mhm.
0: Ich bin gespannt, was Sophie Kuhlmann aus unserem Quarks-Team, Ernährungsexpertin, zu, sage ich mal, ihrem Profil sagt, Sophie. Ja. Das klingt gut, oder?
1: Es klingt super und was ich total schön fand, es macht Ihnen Spaß. Und ich finde, das ist so wichtig, am Ende eine Sportart zu finden, wo man merkt, hey, da gehe ich gerne hin und ich fühle mich danach gut. Währenddessen muss ich mich vielleicht auch mal dadurch quälen, weil ich weiß, dass gerade CrossFit auch sehr anstrengend sein kann. Aber Sie machen es in der Gruppe, es macht Ihnen Spaß und das ist halt auch der Schlüssel dafür, dass man es dann auch durchhält und nicht nach einem Monat wieder damit aufhört. Deshalb, das ist schon mal ein total guter Mehrwert, dass man sagt, okay, es muss auf jeden Fall, das Krafttraining muss Spaß machen. Und das Thema, ja, Ihre Ernährung klingt auch, als ob Sie sich da auch einen sehr guten Umgang mit haben. Ab und zu mal ein Proteinriegel, das schadet niemandem, aber es ist genau wie Sie sagen, man braucht jetzt nicht unbedingt Proteinpulver oder Proteinriegel, wenn man in seiner Ernährung ein bisschen darauf achtet, proteinreiche Lebensmittel zu sich zu nehmen.
0: Haben Sie denn, Herr Hachmeier, bevor Sie jetzt auch mit dem gezielten Krafttraining angefangen haben, haben Sie so mit zunehmendem Alter, so ab 50 irgendwie, hat Ihr Körper auch so Signale gesendet, die darauf hindeuteten? Ne? Genau, welche waren? Ich frage für einen Freund.
2: Ja, ich frage für einen Freund, genau. Der Bauch, was denn sonst? Also, der Bauch wurde halt größer, ne? Und das ist, also ich war nie, also ich habe ein Gewicht, ich wiege 65 Kilo bei 1,74 Meter.
0: Das ist, klingt und, nicht viel. Mhm.
2: Das ist nicht viel, genau. Aber im zunehmenden Alter und durch die Bürotätigkeit, früher war man sehr schlank, ist halt auch der Belly immer mehr geworden. Und das ist etwas, was mich extrem gestört hat. Jetzt muss ich aber auch sagen, der Bauch ist bis dato aber nicht weniger geworden. Vielleicht nur, weil ich mein Gewicht halte, hat es sich etwas verändert. Also ich merke schon, ich habe kräftigere Beine, ich habe vor allem einen kräftigeren Rumpf und gute Bauchmuskeln mittlerweile bekommen. Die verstecken sich aber immer noch unter dem Hüftring, der da einfach nicht weggehen will. Und was ich auch halt merke, ist, dass die Regeneration scheinbar oder altersbedingt etwas länger dauert, wenn ich abends spät trainiere, also um 6:30 gibt es meistens einen Kurs, dann habe ich immer eine sehr schlechte Nacht vor mir, weil ich sehr lange einen noch hohen Ruhepuls habe und dann schläft man nicht gut. Aber das ist
0: Herr Hachmeier, aber Sophie und ich, wir lächeln uns an hier im Studio, weil wir das richtig toll finden, wie Sie das machen und erzählt haben. Und wir danken uns für Ihren Anruf und auch wünschen Ihnen alles, alles Gute. Bleiben Sie weiter dran an Ihren sportlichen Aktivitäten. Sophie, vielleicht können wir zum Schluss hier unserer Sendung Wissen im Gespräch in Quarks nochmal so zusammenfassen auch. Also du hast nochmal gesagt, also Muskelabbau beginnt ab 30, dann müssen wir Muskeltraining machen. Eigentlich übernehmen wir ganz gut die Proteine schon über das normale Essen. Pulver muss nicht unbedingt sein, nur in Notfällen, sag ich mal.
1: Es ist trotzdem gerade im Alter gut drauf zu achten. Also die Referenzwerte für ältere Menschen, die steigen auch nochmal, also die erhöhen sich, weil einfach es wichtig ist, dass wir gegen diesen Muskelabbau arbeiten. Das heißt, es macht schon Sinn, auf Protein in seiner Ernährung zu achten. Die Ableitung, dass man dafür Proteinpulver und Proteinriegel braucht oder High-Protein-Puddings, die ist falsch.
0: Da freut sich vor allem der Markt, kann man sagen.
1: Da freut sich vor allem der
0: Markt. Wir hatten auch noch ein paar Fragen, wo es gerade so um das Thema Proteine und junge Menschen geht, weil es tatsächlich ja auch eine Bubble von, sag ich mal, Teenagern gibt, die alle ins Fitnessstudio und gerade die Jungs, die pumpen ja wie irre und sind, glaube ich, auch große Abnehmer der Proteinprodukte. Ja. Kann man eigentlich zu viel Protein zu sich nehmen und auch zu viel überhaupt von allem machen?
1: Also, ich kenne diese, also ich bin auch viel auf den sozialen Medien unterwegs, da wird einem ja alles reingespült an Videos und das ist auch immer, ich finde das mal sehr spannend, wie viel Proteine Menschen an einem Tag essen können, das ist manchmal wirklich Wahnsinn. Zu viel, also laut der Europäischen Behörde für Lebensmittelsicherheit, die hat sich das mal angeschaut, die hat geguckt, kann man sagen, okay, irgendwann werden Proteine schädlich, kann man so nicht sagen, also die hat keine Höchstgrenze definiert, sie sagt aber, bis zu dem Doppelten der Referenzwert, das ist auf jeden Fall sicher. Darüber hinaus fehlen uns gerade noch Daten, um das abschließend bewerten zu können. Das heißt, ein bisschen höhere Proteinzufuhr, die wird auf jeden Fall nicht schaden. Wo ich aber als Ernährungswissenschaftlerin vorsichtig werde, ist, wenn Proteinprodukte die gesunde Ernährung verdrängen. Also wenn ich dann sehe, dass jemand sich Magerquark mit Proteinpulver und sonst nichts zum Frühstück macht, dann denke ich, na, wo ist denn das Obst? Wo sind denn die Nüsse? Wo sind denn die Haferflocken? Ja. Und wenn sobald Proteinprodukte anfangen, auch vielleicht, wenn ein Proteinriegel eine Banane verdrängt, dann denke ich, naja, aber wir essen nun mal zu wenig Ballaststoffe. Wir essen zu wenig Obst und Gemüse, zumindest der Durchschnitt. Da würde ich dann doch immer sagen, ist die Banane der bessere Snack, auch wenn die jetzt erstmal weniger Proteine hat.
0: Mhm. Sophie Kuhlmann aus dem Quarks-Team, Ernährungswissenschaftlerin. Ich habe total viel gelernt von all dem, was du gesagt hast und auch von dem, was die Hörer und Hörerinnen heute mitgebracht haben hier in unserer Sendung in Quarks. Ich bedanke mich ganz herzlich bei dir für die Zeit und mach's gut.
1: Ja, danke.

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0: Ja, Wiebke Dumpe freut sich auf Sie und ich bin froh, dass Sie jetzt hier bei uns sind in WDR 5 Quarks. Eigentlich wird gerade ja viel darüber diskutiert, ob zu viel Homeoffice Menschen auf Dauer eher isoliert. In Bonn dürfte diese Debatte heute für viele sehr zweitrangig sein, denn dort lautet die Empfehlung, wenn möglich, zu Hause bleiben. Auslöser ist die Sperrung der Bonner Nordbrücke, einer Verkehrsader, über die normalerweise jeden Tag tausende Menschen unterwegs sind. Die Schäden am Bauwerk sind offenbar so gravierend, dass die Brücke kurzfristig gesperrt werden musste. Ob das dann auch eine langfristige Sache wird, das entscheidet sich in 2 Wochen. Für die Region ist es in jedem Fall ein erheblicher Einschnitt. Und zugleich ein Beispiel für ein Problem, das vielerorts sichtbar wird. Deutschlands Brücken kommen in die Jahre. Warum das so ist, hören wir jetzt von Eneas Roch. Er ist Technikexperte im Quarks-Team und berichtet uns jetzt viel mehr über Beton und Alterung.
3: Steffen Marx ist Bauingenieur und Professor für Massivbau an der TU Dresden.
4: Das, was uns momentan schützt vor den Einstürzen, sind tatsächlich diese Inspektionen, dass wir also immer gerade noch rechtzeitig ein Bauwerk aus dem Verkehr ziehen, bevor es in so eine kritische Situation kommt.
3: Das komme immer häufiger vor, sagt Steffen Marx. Brücken dürften plötzlich nicht mehr von schweren Lkw befahren werden oder nur noch mit Tempo 30. Oder es würden unplanmäßig Fahrspuren gesperrt oder gleich die ganze Brücke.
5: Wir haben etwa 4000 marode Brücken allein im Autobahnnetz. Wir haben nochmal 3-mal so viele Brücken, gerade auch im kommunalen Straßennetz. Wir haben aber auch ähnlich viele Brücken im Bundes- und kommunalen Schienennetz.
3: Das sagt Tim Oliver Müller, Hauptgeschäftsführer des Hauptverbands der deutschen Bauindustrie.
5: Das heißt, Deutschland hat ein Brückenproblem und Deutschland muss massiv investieren, damit die Brücken wieder instand gesetzt werden.
3: Unsere Brücken sind in einem katastrophalen Zustand. Sie sind zu alt. Alterung bei Brücken und bei Beton bedeutet, mit der Zeit werden sie schlechter und halten weniger aus. Das hat vor allem 2 Ursachen. Ursache 1, das Material wird spröder, vor allem durch Wasser. Luftfeuchtigkeit und Regen dringen ein und zersetzen den Beton, erst recht, wenn Salze mit dabei sind, etwa durch Streusalz. Salze fördern und beschleunigen Korrosion.
4: Der Beton selber kann auch verwittern. Also es gibt eben im Beton verschiedene Mineralien und manchmal sind da sogenannte Schadmineralien dabei. Das sind Bestandteile in dem Kies oder in den anderen Zusatzstoffen, die da drin sind. Und die haben manchmal ungewollte Reaktionen mit Umwelteinflüssen. Und eine ganz bekannte Reaktion ist die sogenannte Alkali-Kieselsäure-Reaktion. Im Volksmund sagt man dazu Betonkrebs. Das kann man wunderbar beobachten bei unseren Autobahnen und auch bei den Eisenbahnen, wenn dann also nach ein paar Jahren, manchmal zum Glück Jahrzehnten, plötzlich Risse auftreten und auf einmal der Beton quillt und auseinandertreibt und sich dann im Prinzip selbst zerlegt.
3: Auch das Metall im Inneren altert.
4: Was viel dramatischer ist, ist die Korrosion der Bewehrung. Also einfach Rost auf der Bewehrung, auf den Armierungseisen, die da drin sind, oder in den Spanngliedern, die da drin sind. Das ist der eigentlich gefährliche Zerstörungsprozess, den man eben von außen sehr schwer sehen kann.
3: Ursache 2. Beton ermüdet mit der Zeit. Erst recht unter hoher Last. Auf unseren Brücken ist viel zu viel Verkehr. Der macht die Brücken mürbe.
4: Kann man sich vorstellen, wie wenn Sie Ihre Büroklammer hin und her biegen. Das geht ein paar Mal gut und irgendwann bricht die dann. Und bei Bauwerken geht das eben ein paar Millionen Mal gut, aber dann bricht es irgendwann auch.
3: Alterung bedeutet bei Beton also Wetter plus Beanspruchung plus Betonalterung. Dagegen kann man etwas tun. Das wirksamste Mittel, um Beton länger haltbar zu machen, ist, ihn vor Wasser zu schützen, etwa indem man ihn mit Bitumenschweißbahnen versiegelt, wie man es auch bei Dächern macht. Das zweitwichtigste ist Pflege, sagt Steffen Marx.
4: Ich muss das Bauwerk regelmäßig reinigen, ich muss die Entwässerung spülen, ich muss die Abdichtung reparieren, wenn was ist, ich muss den Korrosionsschutz erneuern. Und wenn ich darauf verzichte, dann haben die Bauwerke eine viel, viel kürzere Nutzungsdauer als das, was wir eigentlich gerne hätten. Die Bauwerke könnten locker über 100 Jahre genutzt werden und sogar länger. Und heute sehen wir eben, dass viele Bauwerke schon nach 40, 50, 60 Jahren sehr schwere Defizite haben, weil wir sie nicht ordentlich gepflegt haben.
3: Ordentliche Pflege sieht etwa so aus, beschreibt Tim Oliver Müller vom Hauptverband der deutschen Bauindustrie. Er vertritt die mittelständischen und großen Bauunternehmen.
5: Es gibt natürlich verschiedene Arten, wie man bautechnisch an eine Brücke rangeht, dass man Risse auffüllt, dass man zusätzliche Stahlspanngurte spannt, dass man Asphaltbeläge oben auf der Brücke austauscht, dass man Leitplanken, Fahrbahnmarkierungen ersetzt. Das sind sogenannte Erhaltungsmaßnahmen. Wenn man aber an die Sanierung geht, Sanierung bedeutet dann tatsächlich, an den Baukörper und auch einzelne Bauteile auszuwechseln. Das kann bis hin zu Stahlträgerkonstruktionen, die partiell ausgewechselt werden, hingehen. Und dann die dritte Stufe, wenn es einfach sich ökonomisch, aber auch bauphysikalisch nicht mehr lohnt, zu erhalten oder zu sanieren, dann kommt man in die Situation für einen sogenannten Ersatzneubau. Und das bedeutet in der Tat neue Planung, neue Baustelle und eine ganz neue Brücke.
0: Ja, und diese Gedanken machen sich jetzt ganz viele über die Bonner Nordbrücke. Denn die ist geschlossen worden, weil sie marode ist. Ineas Roch war das für WDR 5 Quarks. Er hat uns erzählt, warum so viele Brücken in Deutschland nicht mehr den Anforderungen gerecht werden. Hier ist WDR 5 Quarks am Freitagnachmittag.

Ist schon ganz schön verrückt. Wir verschicken Videos in Sekunden um die halbe Welt, teilen unseren Standort auf den Meter genau und chatten in Echtzeit. Aber wenn es wirklich ernst wird in Notfällen, dann vertrauen wir meistens auf eine Technik, die unsere Großeltern schon genutzt haben, nämlich den Anruf. Warum das oft immer noch die beste Lösung ist und wann das Smartphone inzwischen deutlich mehr kann, darüber darf ich gleich sprechen mit Carsten Schneider von der Feuerwehr in Bonn. Und zwar ganz, ganz oldschool. Wir rufen ihn nämlich an per Telefon. Gleich gibt's hier die Nachrichten und wir hören uns wieder um kurz nach 16 Uhr. Ich freue mich auf Sie. Bis gleich.

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1: Die Nachrichten mit Stefan Pössl. Guten Tag.
2: Wir haben uns dazu entschieden, die weiteren Pläne für den Neubau des Opernhauses zu stoppen. Und glauben Sie mir, niemandem fällt es, glaube ich, schwerer als mir.
1: Düsseldorfs Oberbürgermeister Keller hat das größte kulturelle Prestigeobjekt in seiner Stadt gestoppt. Für den geplanten Bau einer neuen Oper sei nicht genug Geld in der Stadtkasse. Allein in diesem Jahr gingen die Gewerbesteuereinnahmen voraussichtlich um 230 Millionen Euro zurück. Für die desolate Finanzlage der Stadt gab Keller dem Bund eine Mitverantwortung.
2: Wir können aktuell auch in den Reformbestrebungen auf der Bundesebene nicht erkennen, dass wir hier mit einer nennenswerten Entlastung rechnen können. Gleichzeitig fehlt in diesem Land eine wirtschaftliche Dynamik, die auch uns zu der Hoffnung veranlassen könnte, dass Steuereinnahmen irgendwann auch mal wieder wachsen und nicht rückläufig sind.
1: Der Bau der Düsseldorfer Oper sollte bis zu 1 Milliarde Euro kosten und auch andere Kultureinrichtungen wie die Musikschule beherbergen. Das Geld wird jetzt aber für den Bau einer Brücke und mehrere Schulen gebraucht. Die Pläne für eine Pflegereform von Gesundheitsministerin Warken haben auch in Nordrhein-Westfalen Kritik ausgelöst. Der SPD-Landtagsabgeordnete Klute kritisierte gegenüber dem WDR vor allem, dass pflegenden Angehörigen die Rentenpunkte gekürzt werden sollen. Das sei sozialpolitisch nicht tragbar.
3: Die pflegenden Angehörigen werden noch mehr, als sie ohnehin schon sind, in die Verantwortung genommen. Und wenn man sie dann auch noch zusätzlich belastet, obwohl sie eigentlich tragende Säulen sind,

0: 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Ich weiß nicht, wie es Ihnen geht, aber ich habe mein Smartphone ständig in der Hand. Ich bezahle damit, navigiere damit, verschicke Fotos, Videos, Sprachnachrichten, manchmal gefühlt mein halbes Leben. Aber wenn wirklich etwas passiert, ein Unfall, ein Brand, ein medizinischer Notfall, dann greifen die meisten von uns zum Handy und machen etwas erstaunlich Analoges. Wir rufen an. Dabei kann das Smartphone inzwischen viel mehr als nur die 110 oder 112 zu wählen. Es kann Standorte übermitteln, medizinische Informationen bereithalten, Videos senden oder sogar helfen, wenn man in einer Notlage gar nicht sprechen kann. Welche Möglichkeiten es da heute schon gibt, welche Apps sinnvoll sind und warum viele Menschen diese Funktionen gar nicht kennen. Darüber spreche ich jetzt ganz klassisch über eine Telefonleitung mit Carsten Schneider. Er ist stellvertretender Leiter von Feuerwehr und Rettungsdienst in Bonn. Herr Schneider, wie schön, dass wir mal zusammen telefonieren dürfen, wie zwei.
1: Hallo, wahrscheinlich. Grüß Sie.
0: Ja, ich habe mich tatsächlich wirklich auch gewundert. Warum ist es so, Herr Schneider, dass der Notruf in erster Linie immer noch über ein Gespräch abläuft?
1: Das ist zum einen sicherlich immer noch die bekannteste Art, die Leitstellen von Feuerwehr und Rettungsdienst und Polizei zu erreichen. Und sicherlich weiterhin eine sehr effektive Art. Also uns erreichen immer noch ganz überwiegend Sprachnotrufe, wenn es einen Notruf benötigt. Das sind bundesweit im Moment pro Tag ungefähr 100.000 Notrufe, die dort eingehen. Mhm. Die Zahlen über andere Medien gehen da doch deutlich, bleiben dort deutlich zurück. Wir haben den automatischen oder auch manuell auslösbaren Notruf aus den Autos, den sogenannten E-Call. Da reden wir auch über 100.000 Fälle, aber im Moment pro Jahr. Und dann gibt es auch mittlerweile ja die Möglichkeit, über die Notruf-App Nora Notrufe abzusetzen. Das sind bislang aber wenige tausend, ungefähr 10.000 Fälle pro Jahr, wo diese App genutzt wird. Das ist tendenziell steigend, aber halt immer noch ein ganz geringer Teil der Notrufe.
0: Ja, die Frage ist natürlich, Sie haben gesagt, dass dieser Anruf nach wie vor auch aus Ihrer Sicht eben wahnsinnig effektiv ist. Ne? Also was ist daran aus Ihrer Sicht effektiv, dass wir dann einfach, wenn ich einen Notfall habe, über die 110 oder 112 Kontakt aufnehme zu den Leitstellen?
1: Das eine ist sicherlich, dass es ein für die meisten Leute immer noch sehr gewohnter Kanal ist, in solchen Situationen zu sprechen. Gerade eine Situation, die mich stresst und die ungewohnt ist, ist es dann vielleicht auch beruhigend, wenn ich auf was Einfaches zurückgreifen kann, wo ich mir nicht viel Gedanken machen kann. Und dann ist es tatsächlich auch aus Sicht der Leitstellen ein Medium, wo wir eine sehr einfache Möglichkeit haben, Nachfragen zu stellen, den Anruf zu leiten in eine sehr effektive Art und Weise, dass wir schnell unsere Informationen erhalten und auch möglicherweise Hilfehinweise geben können für die Menschen, die in Not sind, dass die auch vielleicht sich direkt ein Stück weit auch schon selbst helfen können oder in Sicherheit bringen können in verschiedenen Situationen. Das ist über Sprache einfach sehr einfach.
0: Und wo, also ich kann das total nachvollziehen, also man ist schon jetzt in einer Notfallsituation, da will man sich auch nicht mit irgendwelchen neuen Dingen noch beschäftigen, weil man einfach so gewohnt ist, ne, mit dieser Rufnummer, mit der ist man ja eigentlich zur Welt gekommen, die kennt jeder so, aber an welchen Punkten würden Sie sagen, kommt man da auch an seine Grenzen und wo könnte, sage ich mal, noch eine weitere Technik auch am Smartphone helfen, um einzuschätzen, was vor Ort passiert ist?
1: Also es gilt natürlich ganz insbesondere für Menschen, für die ein Sprachanruf keine Möglichkeit ist, um sich Hilfe zu holen. Dafür ist seinerzeit auch die Notruf-App Nora entwickelt worden. Und letztendlich um diesen Menschen mit höheren Sprachbehinderungen eine Möglichkeit zu bieten, auch die Leitstellen mit einer genauso guten Effektivität letztendlich zu erreichen und den Notruf genauso absetzen zu können wie Menschen, die sich über akustische Sprache verständigen können. Es mag aber auch darüber hinaus natürlich für Menschen, die sprechen können, Situationen geben, wo eine Notruf-App genauso adäquat ist als Mittel. Ich denke da an Situationen, man bewegt sich vielleicht abends in der Stadtbahn oder im Bus und bekommt eine Bedrohungssituation mit, wo man vielleicht nicht zum Telefon greifen und telefonieren möchte.

0: Ja.
1: Da mag es dann sehr viel unauffälliger, aber genauso effektiv sein, über eine Notruf-App dann den Notruf abzusetzen und in Kontakt, in dem Fall vor allem mit der Polizei zu kommen.
0: Ja, oder auch so, ich dachte gerade auch noch so über das Thema der häuslichen Gewalt, ne? Also auch wenn in den eigenen vier Wänden irgendwie Gewalt vorhanden ist, dann kann man auch, ruft man wahrscheinlich auch ungern irgendwo an, sondern macht das dann lieber ohne Sprache über diese App, die Sie gerade erwähnt haben, die Nora-App. Wie funktioniert die? Die lade ich mir dann einfach aufs Handy.
1: Genau, die Nora-App ist in den App-Stores der beiden großen Betriebssysteme zu finden und auch einfach zu installieren. Es braucht dann im Regelfall noch eine kurze Identitätsüberprüfung, bevor ich diese App anwenden kann. Die geht in den meisten Fällen aber mittlerweile sehr schnell. Und dann habe ich die auf meinem Handy und sobald ich die anwende, durchlaufe ich einen kurzen Notrufdialog in dieser App, wo mit wenigen Fragen ermittelt wird, was ist denn passiert, damit letztendlich auch in der App gesteuert werden kann, wo geht dieser Notruf hin, geht er eher in Richtung Feuerwehrrettungsdienst oder geht er eher in Richtung Polizei. Und dann wird letztendlich nochmal kurz bestätigt der Standort, der über das Gerät ermittelt wurde. Diese Information wird dann gesammelt an die zuständige Leitstelle gesendet, die danach in der Lage ist, mit demjenigen, mit derjenigen, von der der Notruf ausging, in einen Chat einzutreten, Nachfragen zu stellen, Hinweise zu geben, wie man das aus Messaging-Apps, die man großenteils sicherlich auch auf seinem Handy hat, auch kennt. Das ist dann sehr ähnlich von der Bedienung.
0: Ja, ich habe in Vorbereitung zu unserem Gespräch, habe ich mir die gestern erstmal runtergeladen aufs Handy. Ich hatte die nämlich auch nicht, diese Nora-App, und das geht tatsächlich wirklich ganz entspannt und auch gut. Was ich mich oft gefragt habe, ist, dass ich mir vorstellen kann, dass manchmal, sage ich mal, wie so eine Art FaceTime-Anruf auch sinnvoll ist für die Einsatzkräfte, weil das Bild ja doch auch noch viel sagen kann über die Situation vor Ort und vielleicht sogar auch eine Art von Beruhigung für die Betroffenen darstellen kann, wenn man sich sieht, oder? Wie sieht's aus mit so Videoanrufen?
1: Ja, da gibt es mittlerweile auch einige Leitstellen, die dort schon Techniken einsetzen. Das findet dann in der Regel nicht im eigentlichen Notrufgespräch statt, sondern dann wird innerhalb des Notrufgespräches oder parallel zum Notrufgespräch eine SMS versendet mit einem Link, auf den man dann klicken kann und bestätigt, dass man seine Kamera freigibt für eine Kontaktaufnahme. Und dann gibt es darüber vor allem die Möglichkeit, dass die aufnehmende Leitstelle zusätzliche Informationen bekommen kann. Ein Bild von der Schadensstelle oder von der Situation, die sich dort vor Ort ergibt, von dem Brand oder von dem Unfall. Und dadurch einfach schneller oder besser Hilfe auch gesendet werden kann. Das ist aber eine Technik, die ist noch nicht flächendeckend im Einsatz, sondern das wird sukzessive langsam in einzelnen Leitstellen jetzt eingesetzt.
0: Über diese Notfall-App Nora kann man dann eben auch eingeben, so ein bisschen was, ob man vielleicht Vorerkrankungen hat, ne? Oder irgendwas wichtig ist auch dann für die behandelnden Ärzte, die mich dann erreichen. Morgen ist ja auch der Tag der Organspende. Heute hatte ich gelesen und auch gehört hier in WDR 5, dass viele Menschen sich heute so einen Organspendeausweis tätowieren lassen quasi, ne? Der ist dann zwar nicht gesetzlich dann geltend, weil dafür braucht man noch den Ausweis. Aber wie kann ich in meiner App oder in meinem Handy einfach auch noch mal so persönliche Daten hinterlegen, wie Organspendeausweis oder Vorerkrankung? Gibt es da noch so einen anderen Kniff?
1: Also in der Notruf-App ist es auf jeden Fall möglich. Da können Sie schon bei der Registrierung und wenn ich dann meine Daten eingebe, auch direkt Vorerkrankungen erfassen, besondere Bedürfnisse im Notfall erfassen. Und diese werden dann auch, wenn es sich um einen medizinischen Notfall handelt, in dem Moment auch an die Leitstelle gesendet, sodass die direkt gesehen werden können und den Einsatzkräften auch direkt mitgeteilt werden können, schon auf dem Weg zum Einsatz. Eine andere Möglichkeit, die da sehr hilfreich ist, ist die Einrichtung eines sogenannten Notfallpasses im Handy. Das ist mittlerweile auch in den meisten Handys möglich, dass ich solche Daten eingeben kann. Zum Beispiel habe ich bestimmte Vorerkrankungen, benötige ich bestimmte Medikamente oder auch einen Notfallkontakt, der im Ereignisfall dann angerufen werden soll. Mhm. Und diese Daten sind im Handy dann so abgelegt, dass ich sie auch vor dem Sperrbildschirm schon einsehen kann. Ja. Also ich muss das Handy dafür nicht entsperren, sondern ich kann direkt, wenn ich das Handy auffinde, auch wenn ich keinen Zugang zum Handy selbst über Codes oder Fingerabdruck oder ähnliches habe, kann ich auf diese Daten zugreifen und dann ist der Rettungsdienst vor allem schnell in der Lage, das auch zu nutzen, um letztendlich Notfallsituationen dann auch möglichst gut und schnell zu bearbeiten.
0: Also Notfallpass im Handy ist sinnvoll, die Nora Notruf-App ist auch sinnvoll, ist auch die offizielle App von Polizei, Feuerwehr und Rettungsdiensten der einzelnen Bundesländer. Carsten Schneider, stellvertretender Leiter von Feuerwehr und Rettungsdienst in Bonn, ganz herzlichen Dank, dass Sie uns berichtet haben, wie viel mehr es auch schon gibt, als einfach nur ein Gespräch zu führen in einem Notfall. Dankeschön für Ihre Zeit hier bei uns.
1: Sehr gerne, ich danke Ihnen.

0: Otis Kane mit Scorpio hier in WDR 5 Quarks. Das Leben mit künstlicher Intelligenz, mit KI, ist für viele von uns längst Alltag geworden. Schnell, bequem, scheinbar immateriell. Aber hinter jedem Chat, hinter jeder Antwort laufen gewaltige Rechenzentren. Und genau dazu hat das Institut für Wasser, Umwelt und Gesundheit der Vereinten Nationen jetzt einen neuen Bericht veröffentlicht. Zum, sagen wir, ökologischen Fußabdruck von KI und Rechenzentren. Vom Energieverbrauch bis hin zum Wasserbedarf und dem Einsatz von Rohstoffen. Und wir haben bei Frank Wittig aus der ARD Wissenschaftsredaktion nachgefragt, was steckt hinter diesem Bericht, was steckt hinter diesen Zahlen und wie lässt sich KI vielleicht nachhaltiger gestalten?
1: Die Reaktionen der Experten auf den UN-Bericht fallen unterschiedlich aus. Peter Radgen, Professor am Institut für Energiewirtschaft und rationelle Energieanwendung der Uni Stuttgart, findet es seltsam, dass beim Thema Wasser ausgerechnet der Wasserverbrauch in der Subsahara-Region als Vergleichsgröße herangezogen wird oder beim Flächenverbrauch auf indonesische Großstädte Bezug genommen wird, wodurch plötzlich der Lebensraum von zig Millionen Menschen durch KI bedroht scheint. Radgen sagt:
2: Man verliert so ein bisschen die Relation zueinander. Also man tut so, als wären die Rechenzentren die Hauptstromverbraucher in der Welt. Das sind sie aber beim besten Willen nicht. Wenn wir auf die Stahlindustrie gucken, auf die Chemieindustrie weltweit, da kommen wir zu ganz anderen Zahlen. Die sind ein Vielfaches höher als das, was wir im Bereich Rechenzentren aufrufen. Also die Reaktion in diesem Report ist schon etwas hysterisch.
1: Andererseits sei bei den Rechenzentren global noch viel Luft nach oben, was den effizienten Umgang mit Energie anbelangt. Zum Beispiel bei der Kühlung.
2: Wir haben in Rechenzentren häufig 30-40% des Energieverbrauchs, der darauf entfällt, nicht Rechenleistung zu erzeugen, sondern um die Abwärme wegzukriegen. Und in diesen Bereichen kann ich natürlich deutlich optimieren.
1: Wenn man Rechenzentren in ein Wärmenetz einbinden und die Abwärme zur Heizung von Industrie- und Privathäusern nutzen würde, könne das den ökologischen Fußabdruck vieler Rechenzentren deutlich verbessern. Besonders in Ländern außerhalb Europas. Vor allem in Deutschland gibt es bereits sehr strenge ökologische Vorgaben zum Betrieb von Rechenzentren. Jens Gröger, Forschungskoordinator beim Öko-Institut zum Thema nachhaltige digitale Infrastrukturen, findet an dem UN-Bericht vor allem den Hinweis auf den enormen Wasserverbrauch wichtig.
3: Zum Beispiel im Süden der USA oder in Spanien oder in Chile, wo tatsächlich Rechenzentren gebaut werden, die Grundwasser ziehen und verdampfen. Und genau dieses Wasser steht natürlich dann nicht mehr für die Bevölkerung als Trinkwasser oder für die Landwirtschaft, für die Felder zur Verfügung.
1: Aber auch Gröger kritisiert den UN-Bericht. Der unterscheide oft nicht klar genug, ob sich der Wasserverbrauch auf ein Wasserkraftwerk zur Stromerzeugung beziehe oder auf die Verdampfung von Wasser zur Kühlung.
3: Und da wurden tatsächlich in der Studie auch so ein bisschen Äpfel mit Birnen verglichen.
1: Dabei findet der Fachmann vom Öko-Institut die Kritik am steigenden Stromverbrauch durch die KI-Technik im UN-Bericht völlig berechtigt. Gerade da der Stromverbrauch auch in anderen Bereichen global ansteigt, etwa für E-Autos oder für Industrien, die versuchen, von fossilen Energieträgern loszukommen. Aber genau hier, sagt Gröger, müsse man genau hinsehen, was in puncto Energieverbrauch tatsächlich passiert.
3: Der Vorteil an Autos, Heizungen, Stahlindustrie ist, dass auf der anderen Seite ja auch fossile Energieträger eingespart werden, also Treibstoffe, Heizöl und so weiter, bei Rechenzentren aber nicht. Also Rechenzentren kommen wirklich nochmal oben drauf.
1: Und genau deshalb sei es auch so wichtig, dass die Energie für Rechenzentren nicht aus fossilen Brennstoffen stammt. Doch das spiele beispielsweise in den USA an vielen Orten gar keine Rolle. Dort werde der zusätzliche Strombedarf häufig von extra installierten Gaskraftwerken geliefert.
3: Weil dort einfach nicht genügend Elektrizität in Memphis, Tennessee vorhanden ist, um diese Rechenzentren zu betreiben. Also das ist schon ein gewisses Bedrohungsszenario. Aber ich sag mal, es gibt durchaus noch Wege, wie wir da rauskommen.
1: Als wichtige Einsparmöglichkeit bei KI-Technik nennt Gröger den privaten User im Internet. Im Moment erzeugen fragwürdige KI-Anwendungen einen gigantischen Datenverkehr. Süße Tiervideos beispielsweise oder Recherchen, die sich auch mit Wikipedia bewältigen ließen. Dabei könnte KI nicht nur zur Energieverschwendung, sondern auch zur Einsparung von Energie beitragen, sagt Gröger.
3: Ich möchte damit zum Beispiel Industrieprozesse optimieren. Ich möchte bestimmte Verwaltungsprozesse meinetwegen digitalisieren. Dann kann ich auch zielgerichtet solche KI-Modelle entwickeln, die genau dieses Bedürfnis befriedigen. befriedigen. Und es muss dann kein Riesen-KI-Modell sein, was alles kann.
1: Wie sich der Ressourcenhunger von KI weiterentwickeln werde, lasse sich nur schwer vorhersagen, so die Experten. Man müsse ständig die Optimierungsmöglichkeiten im Auge behalten, denn eins sei klar, diese Technik ist gekommen, um zu bleiben.
0: Sagt Frank Wittig über den UN-Bericht zum Öko-Fußabdruck der KI. 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

0: 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Neulich habe ich was wirklich sehr, sehr Spannendes gelesen. Da ging es um dieses schöne Gefühl, dieses erste Verlieben, diesen einen Moment, in dem zwei Menschen sich zum ersten Mal begegnen und plötzlich denkt man so, da könnte etwas sein. Forscherinnen und Forscher sagen, dass genau in diesem Moment unser Gehirn schon in den ersten Sekunden erstaunlich viele Entscheidungen trifft und das unbewusst, also das kriegen wir gar nicht so genau mit. Da entsteht nämlich schon so ein erster Eindruck von Sympathie, Vertrauen oder Anziehung. Und irgendwie ist ja genau das Faszinierende an Beziehung. Am Anfang geht oft alles ganz leicht, Schmetterlinge im Bauch, Sie kennen das, Aufregung, Nähe. Die eigentliche Bewährungsprobe, die kommt aber oft erst später. Dann, wenn aus Verliebtheit Alltag wird, wenn Stress dazu kommt, Kinder, Arbeit oder eben auch ganz unterschiedliche Erwartungen ans Leben. Und genau dort setzen wir jetzt an. Warum schaffen manche Paare diese Veränderung und andere nicht? Warum entsteht aus Nähe manchmal Distanz oder aus wir zwei irgendwann ein irgendwie nicht mehr? In Deutschland, das ist ein Fakt, wird etwa jede dritte Ehe geschieden. Gibt es da typische Muster, die Beziehung ins Wanken bringen? Julia Trams aus dem Quarks-Team hat sich genau damit beschäftigt. Wie schön, dass du da bist, Julia, und so ein bisschen die rosa Wolken heute mitbringst. Wir lassen die mal fliegen. Ist es denn tatsächlich so, ich finde so jede dritte Ehe ist verdammt viel. War das früher irgendwie anders? Also scheitern Beziehungen heute mehr als damals?
1: Also bei Ehen ist das auf jeden Fall über die Zeit mehr geworden. Ne? Die Scheidungsrate ist da schon immer weiter angestiegen. Aber das liegt einerseits auch daran, dass es Reformen im Ehegesetz gab, die Scheidungen erleichtert haben, ganz einfach. Mhm. Und daran, dass mehr Scheidungen wiederum dieses Ganze normaler gemacht haben, ne, sich scheiden zu lassen. Mhm. Ja, und für unverheiratete Paare, da gibt es jetzt keine ganz konkreten validen Zahlen für ganz Deutschland, denn man muss sich ja jetzt nicht irgendwo abmelden, ne, wenn man sich unverheiratet von der Partnerin trennt. Aber man kann schon sagen, dass die individuelle Freiheit heute größer ist. Das heißt, man trennt sich bei Unzufriedenheit auch schneller, als das bei Oma und Opa noch der Fall war. Und man weiß auf jeden Fall aus der Wissenschaft, dass selbst in Beziehungen, in denen die Partner erstmal zufrieden und glücklich starten, dass die Beziehungsqualität über die Zeit da auch signifikant sinkt.
0: Okay, das ist also, ich stelle mir das wie so eine Kurve vor, ne, die so ansteigt. Mhm. Am Anfang sind wir alle happy, Schmetterlinge, Liebe. Und dann kommt irgendwann der tiefe Fall und man landet in der Alltagsfalle. Kann man so sagen, ab wann sowas passieren kann?
1: Also das sieht man an den Scheidungsraten und das deckt sich tatsächlich ungefähr mit dem, was die Wissenschaft auch herausgefunden hat. Nämlich nach ungefähr 15 Jahren ist im Durchschnitt Schicht im Schacht.
0: Also da lässt man sich so im Schnitt scheiden, nach 15 Jahren.
1: Genau. Oder wenn das nicht der Fall ist, dann ist zumindest für die Hälfte aller Paare, die noch zusammen sind, an diesem Punkt eine Situation erreicht, die dem Beziehungsstress von Paaren in Paartherapie gleicht. Das zeigen Studien. Das heißt, sehr, sehr viele Menschen leben dann zwar noch in stabilen, aber eben leider unglücklichen Beziehungen. Und sie bleiben dann zusammen aus den unterschiedlichsten Gründen, weiß ich nicht, wegen der gemeinsamen Kinder zum Beispiel, aus finanziellen Gründen oder auch aus Angst vor dem Alleinsein oder weil eine Trennung gegen ihre persönlichen Werte oder kulturellen Normen verstößt.
0: Kann man natürlich auch ganz gut nachvollziehen und da steckt natürlich auch hinter jeder Paarkonstellation so eine eigene Geschichte. Und manchmal ist es ja auch richtig, dass man sich dann trennt, auch für die Kinder. Zudem, und das ist heute bestimmt auch noch anders als früher, sind Frauen in heterosexuellen Beziehungen ja auch nicht mehr ganz so oft abhängig von Männern und man scheidet sich dann vielleicht auch etwas leichter als früher.
1: Ja, also total, ne? Nicht jede Beziehung muss man retten. Für viele Menschen ist es die beste Entscheidung, sich zu trennen und endlich scheiden lassen zu können. Die Frage ist halt immer total individuell. Also wie lange möchte man kämpfen und ab welchem Punkt ist dann auch besser Schluss?
0: Und kann man sagen, dass man genau diese Überlegung nicht so gut alleine hinbekommt? Ne? Also herauszufinden, wann ist da eigentlich Schluss, weil man einfach auch so drin steckt natürlich in so Beziehungen. Ist dann aber so einfach laufen zu lassen, ist vermutlich auch kein guter Ratgeber. Also rechtzeitig was tun, aber wie und wann?
1: Ja, also was die Wissenschaft inzwischen eben weiß, Trennungen zeichnen sich im Vorfeld immer ab. Ne? Mhm. Und eine gewisse Zeit kann man eben auch gegensteuern. Aber es gibt eben so eine Art Kipppunkt in der Beziehung. Und wenn der erstmal erreicht ist, dann kommt es immer zum finalen Bruch, so sagen ExpertInnen. Und nach diesem Knick, da geht's eben richtig steil bergab in die sogenannte terminale Phase, also die Endphase der Beziehung. Die dauert im Schnitt so nochmal 1 bis 2 Jahre, haben die Forschenden festgestellt. Und sie sagen, ja, ist diese Phase erreicht, dann kommt es eben später ausnahmslos zur Trennung.
0: Terminale Phase klingt wirklich nach Untergang. Wie erkenne ich denn so einen Kipppunkt?
1: Ja, also die Studie nennt da so Dinge wie zum Beispiel, wenn die Zufriedenheit deutlich schneller abnimmt als noch vorher, wenn die emotionale Distanz größer wird, bei Konflikten, wo einfach keine echte Reparatur mehr möglich ist, auch bei Rückzug, also wenn man das Gefühl hat, dass positive Momente kaum noch wirken, das Ding ist halt nur, das passiert ja meistens nicht bei beiden Partnern gleichzeitig.
0: Das heißt, es gibt da klar in Beziehungen unterschiedliche Wahrnehmungen. Man ist ja eben auch zu zweit und da gucken auch zwei Leute auf so einen Kipppunkt und für den einen ist er schon überschritten und bei dem anderen dauert es eigentlich noch so, gefühlt.
1: Genau, also die Person, die dann am Ende die Trennung einleitet, die ist natürlich schon zu einem viel früheren Zeitpunkt mit der Beziehung unzufrieden. Da geht es dann schon früher steil bergab. Dagegen erlebt die Person, die verlassen wird, diesen Wendepunkt erst relativ spät vor der Trennung. Aber dann nimmt auch bei ihr die Beziehungszufriedenheit rapide ab.
0: Und gibt's da also so Warnhinweise, wo man so merkt, so hey, wir müssen, glaube ich, auch einfach mal zusammen drüber sprechen?
1: Also natürlich sind die Gründe immer individuell, aber man kann schon sagen, Beziehungsprobleme entstehen jetzt selten plötzlich, sondern sind meist so eine Kombination aus anhaltendem Stress, ungelösten Konflikten und schwindender emotionaler Verbindung. Mhm. Das zeigt die sogenannte PERFAM-Studie. PERFAM steht für Panel Analysis of Intimate Relationships and Family Dynamics. Und das ist eine sehr große Langzeitstudie, die über 12.000 Personen seit 2008 regelmäßig zu ihren Beziehungen befragt hat. Und da hat man eben gesehen, zu den Hauptgründen für Trennungen zählen ungleiche Bedürfnisse nach Nähe und Freiraum, mangelnde Kommunikation, Untreue und eingeschlafene Sexualität. Ja, und tatsächlich sind auch Kinder ein Faktor. Also statistisch gesehen trennen sich viele Paare in den ersten Jahren nach der Geburt des ersten Kindes. Allein im ersten Jahr nach der Geburt etwa 40%.
0: Und das muss ich sagen, fühle ich sehr, denn niemand sagt einem auch vorher, wie sehr so ein Kind eine Herausforderung sein kann, eben auch für die komplette Paardynamik. Aber die Frage ist natürlich, was kann man machen? Also wenn man das frühzeitig bemerkt, irgendwie hier läuft was schief, wie könnte man dem dann entgegenwirken auch als Paar?
1: Naja, also die einzige Maßnahme, die wirklich wissenschaftlich untersucht ist, ist Paartherapie. Vor allem in den USA, wo Paartherapie viel üblicher ist als bei uns in Deutschland, hat man eben gesehen, besuchen Paare gleich zu Beginn der Beziehung eine präventive Paartherapie. So zeigen sich noch 17 Jahre später positive Effekte und die Paare lassen sich dann auch seltener scheiden.
0: Das finde ich super, ehrlich gesagt. Die Idee, also Paartherapie schon ganz früh starten, warum auch nicht? Da investiert man ja dann irgendwie auch ins eigene Leben und auch in das Leben mit der Familie so.
1: Ja, genau. Also präventiv, ne? Das sind jetzt eben eher so partnerschaftliche Lernprogramme, bevor Probleme auftauchen. Und das gibt es tatsächlich auch bei uns in Deutschland, zum Beispiel ELP, das ist vom Institut für Kommunikationstherapie in München entwickelt worden. Oder es gibt auch Paarlife, das an der Universität Zürich entstanden ist. Und das sind eben Programme, die Paaren dabei helfen, ja, so mit praktischen Übungen ihren Alltagsstress besser zu bewältigen und auch positiver miteinander zu kommunizieren und Gefühle auch klarer zu äußern. Also eben das Ganze, bevor Probleme entstehen. Und da liegt auf jeden Fall ein großes Potenzial für Paare, denn bisher wird das hier tatsächlich bei uns kaum genutzt. Weniger als 1% gehen zu einer Präventivmaßnahme für Paare, so schätzen das Forschende ein.
0: Ich würde mal sagen, ihr lieben Paare, schenkt euch doch zum nächsten Geburtstag einfach gegenseitig eine Paartherapie, ganz früh schon, im Anfang noch der Beziehung. Das scheint gut zu wirken, das weiß Julia Trams aus unserem Quarks-Team. Sie hat uns mehr erzählt über Beziehungen und wie wir sie noch retten können. Vielen Dank, Julia, für das Gespräch.
1: Gerne.

0: So ein schöner Song, wie ich finde, der die Brücke schafft ins Wochenende der kanadischen Indie-Rockband Half Moon Run mit Back on the Road.
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0: Und hier ist WDR 5 Quarks am Freitagnachmittag. Stellen Sie sich vor, Sie sind 12 Menschen, eingeschlossen in einer Landschaft aus Eis, Kälte und endloser Dunkelheit. Der nächste Baum, die nächste Stadt, tausende Kilometer entfernt. Und der einzige echte Kontakt? Die Menschen, mit denen sie hier feststecken. Was passiert mit einer Gruppe, wenn es kein Mal kurz rauskommen mehr gibt, wenn jeder Blick, jedes Wort, jeder Streit im selben kleinen Raum bleibt? Genau das wird gerade getestet auf der Concordia-Station in der Antarktis. Unter Bedingungen, die ganz bewusst so gewählt sind, dass sie später einmal denen einer Mission zum Mars ähneln könnten. Die Ergebnisse sagen viel darüber aus, wie wir Menschen unter Druck wirklich ticken. Das erzählt uns jetzt Helmut Nordwig aus dem Quarks-Team.
3: Mitten in der Antarktis auf 3200 Metern Höhe, da herrscht monatelang Finsternis. Bis zu 80 Grad minus wird es kalt. Hier auf der Concordia-Forschungsstation kommen die Bedingungen einem Aufenthalt im All schon sehr nahe.
4: Deshalb eben auch ein Interesse, diese Station zu nutzen, um analog Experimente oder Studien durchzuführen, wie sich Menschen dann in Isolation über längere Zeit in der Dunkelheit verhalten für Missionen im Weltall zum Mond oder vielleicht dann auch mal zum Mars.
3: Sagt der Psychologe Jan Schmutz-Henestrosa von der Universität Zürich. Er hat das an 12 Menschen erforscht, die den ganzen Winter auf der Concordia-Station verbracht haben. Der dauert dort 10 Monate, in denen es so ernst ist wie im All. Bei einem Notfall kann niemand evakuiert werden, weil es für Flüge zu kalt ist. Diese extreme Herausforderung für die Mannschaft hat die Schweizerin Jessica Studer selbst erlebt.
5: Die Dynamik in den Teams verändert sich stark und man lernt jedes einzelne Mitglied der Crew sehr gut kennen. Sie fangen an, fast wie Familienmitglieder zu werden, wie Brüder und Schwestern. Und Sie wissen ja, wie das mit Geschwistern ist. Man liebt sie, aber manchmal nerven sie einen auch.
3: Das bestätigen die jetzt veröffentlichten Forschungsergebnisse. Je enger man miteinander zu tun hat, desto häufiger werden Konflikte. Mehr Kontakte, wenn man so lange isoliert ist, sie bedeuten also nicht unbedingt mehr Unterstützung, wie man das unter weniger extremen Verhältnissen kennt. Wer mit wem wie oft zu tun hatte, das haben die Forschenden zum ersten Mal objektiv gemessen. Mit einem kleinen Kontaktsensor, den die Menschen auf der Station bei sich trugen, sagt Sebastian Walter von der Universität Würzburg.
6: Der sagt natürlich nichts darüber aus, ob das eine angenehme oder unangenehme Erfahrung war, aber zumindest können wir so darstellen, in Echtzeit sozusagen, wie viele Interaktionen in einem bestimmten Zeitraum möglich waren. Und das haben wir über jeweils 2 Wochen 4-mal innerhalb der Expedition gemacht.
3: Bei zukünftigen Raumfahrtmissionen hoffen die Forschenden, mit solchen Sensoren schneller zu bemerken, wenn sich ein Mitglied isoliert oder vom Rest der Mannschaft gemieden wird. Oder wenn das Team in Grüppchen zerfällt, wie das in der Antarktis der Fall war. Jan Schmutz, Henestrosa.
4: Dass man das wirklich als Frühwarnsystem automatisch nutzen kann, um dem Team zu sagen, hey, Achtung, dieses Netzwerk zeigt eine Gefahr oder diese Person verhält sich jetzt anders, macht doch etwas, geht mal dahin, fragt, was da los ist.
3: Viel mehr geht von der Erde aus aber nicht. Der Psychiater Sebastian Walter hat außerdem auffälliges Verhalten einzelner Teammitglieder beobachtet, zum Beispiel Anzeichen von beginnendem Verfolgungswahn.
6: Dass eben Menschen sich zum Beispiel beobachtet fühlen oder das Gefühl haben, es wird hinter ihrem Rücken schlecht über sie geredet, dass das eben über die Zeit zugenommen hat. Und bei einzelnen Personen hat es sogar den Schwellenwert überschritten, wo man sagt, das ist jetzt richtig paranoid.
3: Insgesamt zeigen die Daten, lange Isolation auf engem Raum ist eine große Herausforderung für den Einzelnen und für die Gruppendynamik. Und das waren nur 10 Monate auf der Erde. Ein Aufenthalt auf dem Mars würde mit Hin- und Rückflug mindestens doppelt so lang dauern.
5: Die Reise zum Mars beginnt also vielleicht nicht im All, sondern im Eis der Antarktis. Helmut Nordwig aus dem Quarks-Team war das über die Langzeitmission.

Ein bisschen isoliert war ich hier auch in meinem kleinen Glasstudio von Quarks in WDR 5. Aber nicht so isoliert wie in der Antarktis. Mir gegenüber zum Beispiel ist Anka, die heute mich hier super durchgeführt hat durch diese Sendung. Und sie waren natürlich mit dabei, die vielen Hörer und Hörerinnen von WDR 5 Quarks. Das ist toll, prima, dass sie da waren und sicherlich auch noch bleiben. Denn Wiebke Dumpe übernimmt jetzt mit dem Westblick. Und da schauen wir nach Düsseldorf, denn der Opernneubau, der eigentlich geplant war, steht vor dem Aus. Alle Infos dazu wird Wiebke Ihnen erzählen. Mein Name ist Julia Schöning. Wie toll, dass Sie mit dabei waren und mit uns über die Brücke gegangen sind ins Wochenende. Bis bald. Machen Sie es gut. Einen schönen Tag noch.

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1: Herzlich willkommen am Mikrofon Ursula Voss-Henrich. Im heutigen Wochenabschnitt der Tora geht es ums Essen. Darum, dass das viel gepriesene Manna nicht besonders gut geschmeckt haben soll und dass man aber auch das leckerste Gericht leid wird, wenn es jeden Tag ohne Abwechslung auf dem Speiseplan steht. Hören Sie dazu die Gedanken von Rabbiner Walter Rothschild aus Berlin.
2: In Kapitel 11, Vers 2 des vierten Buches Bamidbar lesen wir über die Katastrophe des Menüs. Das Volk hat bereits viel erlebt und der anfängliche Schock der Befreiung oder Vertreibung aus Ägypten ist vorbei. Hobab, Moses' Schwiegervater, hat sich verabschiedet, um nach Midian zurückzukehren. Die Aron HaKodesh oder Bundeslade ist 3 Tage vorausgegangen, um einen Platz zum Lagern zu finden. Und das Volk hat sich beschwert und Gott hat wütend mit Feuer reagiert, das einen Teil des Lagers verbrannt hat. Moses musste schnell beten und die Lage hat sich beruhigt. Für einen Vers. Und dann geht es los. Das Essen ist langweilig. Die Israeliten und andere beschweren sich nicht, dass sie Hunger haben oder nicht genug Vitamine bekommen. Es ist einfach nur eintönig. Sie wollen Fleisch essen. Sie erinnern sich an den Fisch, den sie in Ägypten gegessen haben, und an die Gurken und Melonen und den Lauch und die Zwiebeln und den Knoblauch. Und jetzt sind unsere Seelen durstig. Es gibt nichts, nur das Manna ist vor unseren Augen. Aber das Manna war wie Koriandersamen und seine Farbe war wie die Farbe von Bdellium. Ja, das Volk streifte umher, sammelte es und malte es in der Mühle oder zerstieß es im Mörser und kochte es im Topf oder machte Kuchen daraus. Und sein Geschmack war wie der Geschmack von Ölmark. Ta'amo k'ta'am l'shar ha'shamen. So erfahren wir, wie es aussah, wie groß es war, welche Farbe und welchen Geschmack es hatte. Es scheint eine Art Tofu gewesen zu sein. An sich schmeckt es nach nichts oder nichts Besonderem, aber wenn man es richtig zubereitet und kocht, kann man etwas Essbares, wenn auch nicht Genießbares, daraus machen. Ich persönlich hasse den Geschmack von Koriander und liebe Knoblauch und Zwiebeln. Aber wenn man auf Reisen ist, muss man manchmal dankbar sein für das, was gerade verfügbar ist. Brot, Brötchen. Jeder mittelgroße Bahnhof hat mittlerweile Kebabstände und Bäckereien und Kaffeestände und Hamburger-Schluckenladen. Man kann sie nicht wirklich als Restaurants bezeichnen. Oder ein Asialand oder ein Currywurststand und so weiter und so fort. Man ist unterwegs und möchte Fast Food, das man schnell bestellen, schnell essen, schnell verdauen und schnell ausscheiden kann, damit man am nächsten Bahnhof mehr davon kaufen kann. Selbst diejenigen, die kein Fleisch essen wollen, finden etwas. Während Soldaten auf dem Marsch Konserven erhalten und Seeleute früher monatelang Schiffskekse aßen, hartes Knackebrot, manchmal mit Maden als kostenlosen zusätzlichen Eiweiß. Und natürlich hatten auch die Israeliten zu Beginn ihrer Reise Matzen, die ungesäuertes Brot. Es kommt sogar zu einer Krise in der Beziehung zwischen Moses und Gott. Moses fühlt sich zu Unrecht für alles verantwortlich gemacht. Gott sagt, Zitat, nun gut, wenn das Volk Fleisch will, werde ich morgen Fleisch schicken. End Zitat. Nicht nur das, sie werden einen ganzen Monat lang Fleisch essen, bis sie es nicht mehr sehen können, bis es ihnen zuwider wird, bis es euch aus dem Nasenlöchern kommt. Zuerst kann Moses es nicht glauben. Wie viel Fleisch werden 600.000 Menschen essen? Wie viele Tiere müssen geschlachtet werden? Stattdessen kommen Wachteln, unzählige Wachteln, Und viele sterben, als sie dieses ungewohnte Fleisch in ihre unerfahrenen Mägen schlucken. Und der Ort, an dem dies geschieht, wird Massengrab der Vielesser genannt. Ich weiß nicht, wie Vegetarier dieses Kapitel lesen. Wird das Essen von Fleisch an sich bestraft? Oder nur der Ungehorsam, nur der Wunsch, in die Sklaverei zurückzukehren, wo man wenigstens Fisch und Zwiebeln hatte? Nostalgie, auch falsche Nostalgie, hat viel mit Essen und Trinken zu tun. Wie das Essen zu Hause aussah und schmeckte. Nun ja, ich mag Müsli, aber 40 Jahre Müsli und nur Müsli wären auch für mich eine Herausforderung. Ich wünsche Ihnen allen guten Appetit. Shabbat Shalom.

0: Sie hörten Asaf Levitin von den drei Kantoren mit Adonai Roy. Das Wort zum Schabbat sprach Rabbiner Walter Rothschild aus Berlin. Schabbat Shalom wünscht Ursula Voss-Henrich.
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2: Die Nachrichten mit Udo Stiel. Guten Tag. In Bonn gibt es nach der Sperrung der Nordbrücke weiterhin viele Staus. Auch auf den Ausweichstrecken und auf noch befahrbaren Brücken der Region geht es oft nur noch im Schritttempo voran. Die Nordbrücke ist seit vorgestern gesperrt, weil neue Risse in der Konstruktion entdeckt wurden. Am Mittag war Bundesverkehrsminister Schnieder in Bonn. Er versprach Hilfe des Bundes. Thomas Wenkert, WDR Bonn.
3: Schnieder erklärte, dass es jetzt auf Schnelligkeit ankomme. Die Rheinbrücke ist eine wichtige Verbindungsstraße. Sie wird täglich von mehr als 100.000 Fahrzeugen genutzt. Am Geld, so der Bundesverkehrsminister, werde es nicht scheitern. Das sei da. Ein Sprecher der Autobahn GmbH erklärte heute, dass in den kommenden 14 Tagen weitere technische Untersuchungen an und in der Brücke vorgenommen werden. Danach müsse dann entschieden werden, ob man die Brücke noch einmal ertüchtigen und für den Verkehr wieder freigeben kann oder ob die Rheinbrücke Bonn-Nord dauerhaft gesperrt werden muss.
2: Schülerinnen und Schüler in Nordrhein-Westfalen sollen mehr Mitbestimmung und ein breiteres Angebot bekommen. Einen entsprechenden Gesetzentwurf will die Landesregierung in den Landtag einbringen. Antje Passenheim, WDR-Landespolitik.
4: Künftig sollen bereits alle Grundschulen verpflichtet werden, so etwas wie Schülerparlamente einzurichten. Die Kinder sollen so frühzeitig lernen, Verantwortung zu übernehmen, eigene Positionen zu entwickeln und demokratische Entscheidungen mitzugestalten. Nach Meinung von Schulministerin Dorothee Feller stärkt das nicht nur die Schulgemeinschaft, sondern auch die demokratische Kultur insgesamt. Nach dem Gesetz soll es künftig auch mehr sogenannter Primus-Schulen geben. Darin lernen Kinder gemeinsam, ohne Schulwechsel von der 1. bis zur 10. Klasse. Diese Schulform gibt es bislang testweise nur 5-mal in Nordrhein-Westfalen. Künftig sollen es doppelt so viele Primus-Schulen werden.
2: Weitere Meldungen im Überblick. Die Stadt Düsseldorf baut keine neue Oper. Oberbürgermeister Keller hat erklärt, dass sich die Stadt das Projekt nicht leisten kann. Der bislang geplante Neubau hätte voraussichtlich 1 Milliarde Euro gekostet. Keller gab dem Bund eine Mitschuld am Scheitern des Projekts. Bislang komme noch keine finanzielle Entlastung durch Reformen bei den Kommunen an. Das Auswärtige Amt rät von Reisen nach Kuwait und Bahrain ab. Für Kuwait gilt ab sofort eine Reisewarnung. Nach Angaben des Ministeriums ist die Sicherheitslage in der Region wegen des Iran-Kriegs weiterhin sehr kritisch. Dadurch könne es nicht ausgeschlossen werden, dass es wieder zu erheblichen Einschränkungen im Flugverkehr komme. Fußball-Zweitligist Arminia Bielefeld hat einen neuen Trainer. Der Verein hat bestätigt, dass Oliver Kirch das Amt übernimmt. Kirch wurde in Bielefeld im Nachwuchsbereich als Trainer ausgebildet und kehrt jetzt zum Club zurück. Bielefeld und Ex-Trainer Mitch Kniert hatten nach dem Zweitliga-Klassenerhalt ihre Zusammenarbeit beendet.
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2: Der Prozess gegen den Düsseldorfer Karnevalswagenbauer Jacques Tilly in Russland geht unerwartet in die nächste Runde. Der Künstler war wegen seiner bissigen Motive des russischen Präsidenten Putin schon zu 8,5 Jahren Haft verurteilt worden. Peter Hilt, WDR Düsseldorf.
5: Tilly sagte dem WDR, dass offenbar jemand Revision beantragt habe. Wer genau und warum, wisse er jedoch nicht. Tilly hatte gehofft, dass die Angelegenheit nach dem Urteil vor 6 Wochen erledigt sei. Er schaue nun trotzdem weiter gelassen auf das Verfahren, da er darauf sowieso keinen Einfluss nehmen könne. Laut dem Urteil des Moskauer Gerichts hatte der Düsseldorfer Künstler mit seinen satirischen Mottowagen an Rosenmontag religiöse Gefühle verletzt und Falschnachrichten über die russischen Streitkräfte verbreitet.
2: Das war WDR aktuell. Das Wetter in Nordrhein-Westfalen, es ziehen weitere Schauer und Gewitter über das Land. Zwischendurch lockern die Wolken auf. Die Temperaturen liegen am Abend bei 13 bis 18 Grad. In der Nacht ziehen die Schauer ab und es lockert auf. Die Werte gehen auf 12 bis 7 Grad zurück. Morgen vom Rheinland her immer mehr Wolken, später Schauer und einige Gewitter. In Xanten werden 20 Grad erwartet, in Siegen 21 Grad und in Bielefeld bis zu 22 Grad. Die Zeit 17.04 Uhr. Wieder 5 die Verkehrslage. A1 Köln Richtung Münster zwischen Schwerte und Kreuz Dortmund-Unna. Etwa 10 Minuten plus, 6 Kilometer Stau. Dort hat ein LKW in der Verbindung zur A44 Erde verloren. A52 Düsseldorf Richtung Essen zwischen Kreuz Breitscheid und Essen Kettwig. Etwa 10 Minuten plus, 4 Kilometer stockender Verkehr. A52 Essen Richtung Düsseldorf zwischen Essen Rüttenscheid und Breitscheid. Etwa 10 Minuten plus, 5 Kilometer stockender Verkehr. A516 Abzweig Oberhausen zwischen Kreuz Oberhausen und Oberhausen-Eisenheim etwa 10 Minuten plus 4 Kilometer Stau und die A565 Bonn-Meckenheim ist zwischen Bonn-Beuel und Bonn-Auerberg in beiden Richtungen wegen Brückenschäden gesperrt.
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6: Mit Wiebke Dumpe. Hallo in die Runde. Sie lernen hier gleich Norbert Longerich kennen. Er würde heute nicht mehr leben ohne das Herz eines anderen.
7: Als ich dann zum ersten Mal nach Herzoperation meinen Herzschlag wieder hörte, nach 3 Jahren, das war ein Glückshormon, das kann man nicht beschreiben.
6: Norbert Longerich hat seit 10 Jahren ein Spenderherz und er ist im Vorstand der Selbsthilfe Organtransplantierte Nordrhein-Westfalen. Morgen ist Tag der Organspende und deshalb habe ich mit Norbert Longerich über seine Geschichte gesprochen. Außerdem geht es im Westblick hier bei WDR 5 heute um eine ziemlich umstrittene, manche würden sagen demütigende Aktion der AfD in Gelsenkirchen. Und wir schauen nochmal drauf, wie es mit der Bonner Nordbrücke weitergeht. Los geht dieser Westblick, aber mit einem Update aus der Landeshauptstadt. Die Stadt Düsseldorf, die wollte zeigen, yes, we can. Ein topmodernes, neues Opernhaus wollte man bauen, mitten in der Innenstadt. Aber jetzt ist klar, nope, we can't. Diese Riesenstadtvision, die geht den Bach runter. Der Neubau der neuen Oper in der Landeshauptstadt ist abgesagt worden. Das hat der Oberbürgermeister heute auf einer Pressekonferenz mitgeteilt. Paula Gerhardus hat das für uns verfolgt. Warum wurde die neue Oper denn jetzt gecancelt? Weil man war doch schon ziemlich weit. Es gab sogar schon Pläne, wie das Ganze aussehen soll.
8: Ja, es war alles schon recht weit fortgeschritten. Irgendwie haben sie anscheinend gedacht, sie kriegen es gewuppt, trotz der hohen Kosten. Aber am Ende war es dann einfach wirklich zu teuer für die Stadt. Das heute zu verkünden, war besonders bitter für Oberbürgermeister Stefan Keller, weil dem das Projekt sehr am Herzen lag.
9: Es tut uns wahnsinnig weh, weil wir eine wichtige Entscheidung jetzt zurückstellen müssen. Ich habe immer sehr für dieses Projekt gekämpft, aber ich bin am Ende in der Gesamtverantwortung auch für die nachhaltige finanzwirtschaftliche Zukunft dieser Stadt. Und da ist eine Verpflichtung in diesem Ausmaß derzeit nicht einzugehen.
8: Er hat auch gesagt, dass man sich in der Situation, in der die Stadt sich jetzt gerade befindet, eben nicht guten Gewissens einem solchen Vorhaben annehmen kann.
6: Das Thema Geld. Über welche Dimension reden wir da?
8: Ja, die neue Oper wäre schon sehr teuer geworden. Also die hätte einen Kostendeckel von 1 Milliarde Euro gehabt, aber mit den Finanzierungskosten über 50 Jahre hätte man wohl von insgesamt rund 1,8 Milliarden Euro ausgehen müssen. Und das in einer Zeit, in der die Stadt eh extrem sparen muss. Das hat Kämmerin Dorothee Schneider im Mai auch nochmal angekündigt. Es geht um eine Summe von rund 470 Millionen Euro. Deshalb sind auch 80 Millionen Euro an Haushaltsmitteln gesperrt worden. Also die Lage ist offenbar schon sehr ernst. In Düsseldorf kommen natürlich auch noch andere größere Projekte dazu. Sanierungen wie zum Beispiel die der Theodor-Heuss-Brücke bedeuten auch nochmal sehr hohe Kosten. So geht es natürlich nicht nur Düsseldorf, sondern vielen anderen Kommunen in NRW auch. Aber nicht alle haben eben so ein Großprojekt in dieser Dimension geplant.
6: Ist das denn damit wirklich endgültig durch? Also ist die Oper in Düsseldorf die neue vom Tisch?
8: Also die bisherigen Pläne sind heute ganz klar von Keller gestoppt worden oder es wurde verkündet, dass sie gestoppt sind. Das geplante Grundstück für den Neubau soll irgendwie genutzt werden. Also sie wollen es nicht liegen lassen, bis irgendwann die wirtschaftliche Lage doch einen Bau zulässt, hat Keller heute gesagt. Mhm. Also da schaut man wohl nach Alternativen. Das Grundstück liegt halt direkt in der Innenstadt. Das ist ein ehemaliges Kaufhaus, in der Nähe die Fußgängerzone. Also wie das Ganze dann aussehen soll, wie das genutzt wird, das ist noch unklar.
6: Düsseldorf hat ja eine Oper. Wie geht's mit der weiter?
8: Die soll saniert werden, damit der Spielbetrieb weiter gesichert werden kann. Das ist natürlich auch relevant für alle Mitarbeiter, die betroffen sind. Die haben selbst heute erst von der Entscheidung erfahren, sagt Direktorin Alexandra Stampler-Brown.
10: Nach diesen Neuigkeiten von heute früh, muss ich sagen, bin ich noch in einer gewissen Schockstarre. Wir hatten dann zu Mittag eine Mitarbeiterinformation kurzfristig einberufen. Und man merkt schon, dass viele Mitarbeitende hier an der Deutschen Oper am Rhein, die Orchester und die Künstlerinnen und Künstler, die bei uns auftreten und beschäftigt sind, sehr schockiert sind über diese Neuigkeiten, die uns sehr überraschend heute mitgeteilt wurden.
8: Das alte Haus soll erstmal so instand gehalten werden, dass es spielfähig bleibt, zumindest bis 2034. Dann hätte der Neubau fertig sein sollen. Das bisher geplante Budget reicht laut der Direktorin aber nicht. Also da muss noch mal mehr investiert werden. Kritik für das Ganze kam aus der Politik. Die SPD sagt zum Beispiel, dass die Entscheidung die Konsequenz der Finanzpolitik ist, der seit Jahren wohl Klarheit fehlt. Die FDP nennt die Entscheidung dagegen einen schweren Fehler, weil die Stadt eine historische Chance für ihre kulturelle und städtebauliche Entwicklung verspielen würde. Also gibt es sehr viel Diskussion um das Thema.
6: Sagt Paula Gerhardus über den abgesagten Opernneubau in Düsseldorf. WDR 5 ist hier, der Westblick. Und das hier, Musik aus Nordrhein-Westfalen, genauer gesagt aus Hamm, die Giant Rooks, Mia and Kira.

0: Ich habe letztens bei einer Freundin von mir ein wirklich schönes Tattoo gesehen. Das war ein Kreis und zwei Halbkreise, schön so miteinander verbunden, ganz filigran auf ihrem Unterarm. Das sieht nicht nur toll aus, es hat auch eine Botschaft, nämlich ich bin pro Organspende. Sie auch, Herr Lungerich, oder?
1: Ich bin auf jeden Fall pro Organspende, schon sehr lange, da ich von meinem Beruf her schon seit mindestens 30 Jahren Organspender bin.
0: Norbert Lungerich von der Selbsthilfe Organtransplantierter Nordrhein-Westfalen, und er weiß, wovon er redet. Am 31. Dezember 2015 hat er selbst ein neues Herz bekommen. Herr Lungerich, warum war das bei Ihnen nötig?
1: Das war eine Geschichte, und zwar war ich ein kerngesunder Mensch. Ich war berufsmäßig, feuerwehrmäßig unterwegs, bin Bergfeuerwehrmann gewesen und war immer topfit und hatte auch mal teilweise Langstrecke gelaufen, und wir waren immer sportlich unterwegs. Und einmal bei einem Langlauf habe ich einen schweren Herzinfarkt bekommen, und dabei stellte sich heraus, dass 5 Koronare zu waren, 4 nur Koronare konnten geöffnet werden, eine Hauptkoronar konnte nicht mehr geöffnet werden und der hintere Herzmuskel starb dann ab. Dadurch musste ich dringend ein neues Herz haben. Aber es gab leider kein neues Herz 2012.
0: Was hat das für Sie bedeutet, mit dieser Ungewissheit zu leben?
1: Es war schrecklich. Das war das Schlimmste, was man sich einem vorstellen kann. Man ist jederzeit, rechnet damit, jederzeit tot zu sein. Man bekommt keinen Sauerstoff. Der Körper schreit nach Sauerstoff. Man ist sowas von unruhig. Das kann man sich nicht vorstellen. Da kann man auch psychologisch betreut werden. Man kommt nicht mehr zur Ruhe. Sobald man sich hinlegt, wird man ohnmächtig. Also da funktioniert nichts mehr. In dem Augenblick hat man Panik. Richtig Panik.
0: Das war 2012 bei Ihnen, und dann 3 Jahre später, 2015, kam das neue Herz. Das heißt, Sie sind damals in der Silvesternacht transplantiert worden, sind quasi mit dem neuen Herz ins neue Jahr gestartet. Wie war das für Sie, diesen Herzschlag auch zuerst zu hören dann?
1: Also das war phänomenal. Ich hatte ja 3 Jahre in der Zeit, da es ja keine Herz und keine Spenden gab, musste ich ein Kunstherz haben, diese 3 Jahre lang. Und mit diesem Kunstherz musste ich 3 Jahre leben. Das war auch so eine Ungewissheit. Aber als ich dann zum ersten Mal nach Herzoperation meinen Herzschlag wieder hörte, nach 3 Jahren, ich hatte überhaupt, mit dem Kunstherz hat man gar keinen Herzschlag, nichts. Das war ein Glückshormon, das kann man nicht beschreiben. Das ist einfach unbeschreiblich.
0: Aber kann man dann, wenn man das neue Herz hat, direkt aufstehen und wieder loslegen? Oder wie ist der Weg zurück ins Leben?
1: Das haben viele die Meinung, aber das ist ein Weg, den muss man sich erstmal erarbeiten. Das bedeutet, wenn man das neue Herz hat, ist man erstmal 2 bis

0: drei Tage wirklich richtig down. Dann nimmt man wahr, dass man gerade ein neues Herz bekommen hat. Dann beginnen die Glückshormone zu wirken. Und in dem Augenblick wusste ich, mein Leben geht weiter, definitiv weiter. Ich kann jetzt weiter leben, aber ich wollte natürlich direkt aus dem Bett rausspringen, das funktioniert nicht. Man braucht da schon seine gewisse Zeit. Man braucht so 5, 6, 7 Tage auf der Intensivstation. Dann braucht man mindestens noch 2, 3 Wochen auf der Zwischenintensiv. Dann sind erst alle Strippen und alle Zugänge weggemacht worden. Dann kann man auch erst wieder aufstehen und dann kann man zum ersten Mal aufstehen und zu den ersten Schritte gehen. Das ist natürlich sehr am Anfang sehr deprimierend, dass man nicht direkt aussteigen kann. Aber das Schönste war, ich habe wieder Luft bekommen. Ich konnte wieder frei atmen. Das ging ja schon im Krankenhaus. Und das hat mir richtig Freude gemacht und das hat mir richtig Power gegeben, was zu tun und was zu machen. Man muss an sich arbeiten und nach einer gewissen Zeit ist man dann auch wieder fit. Und so nach 2,5 bis 3 Monaten knapp bin ich dann in die Reha gegangen und danach fing mein Leben neu an.
1: Wir sprechen ja heute miteinander, weil morgen der Tag der Organspende ist und im letzten Jahr haben zwar mehr Menschen Organe gespendet, aber die Menge, die da ist, die reicht bei weitem noch nicht aus. 985 Menschen haben 2025 ein oder mehrere Organe gespendet und mehr als 8000 Menschen warten deutschlandweit noch auf ein Organ. Herr Longerich, was glauben Sie, warum haben wir so einen Mangel bei den Organspenden?
0: Der Mangel kommt definitiv daher, dass die Bevölkerung nicht richtig aufgeklärt ist. Das heißt, die Bevölkerung für sich als Familieneinheit müsste über diese Themen reden und dann müsste die Familie genau sagen, wer möchte gerne Organspenden, wer möchte nicht Organspenden. Das wäre bedeutend einfacher, wenn hinterher mal ein Worst Case eintreten sollte und die Familie einer verstirbt oder für Hirntod erklärt werden wird, dann kann der Arzt in aller Ruhe fragen, der Familie, wer möchte gerne diese Patientin oder Patient hat die für die Organspende zugestimmt. Und in dem Augenblick weiß die Familie Bescheid. Dann ist das nicht mehr so erschreckend. Und dann wäre die Sache bedeutend einfacher für uns alle, sage ich mal.
1: Sagt Norbert Longerich, lebt seit 10 Jahren mit einem Spendeherz. Danke, dass Sie uns hier auf WDR 5 davon erzählt haben.
0: Vielen Dank.
1: Und das Gespräch, das haben wir vor der Sendung geführt.

0: 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Die wichtigste Brücke von Bonn ist dicht. Seit vorgestern, da ist die Nordbrücke auf der A565 über den Rhein ziemlich plötzlich komplett gesperrt worden. Wegen gravierender Schäden am Tragwerk und zwar erstmal auf unbestimmte Zeit. Das heißt für viele in Bonn und in der Region Umwege und Staus. Diese Autofahrerin stand heute Morgen mittendrin.
1: Ich ärgere mich, dass man seit 10 Jahren weiß, dass diese Brücke marode ist und nichts unternommen hat und es jetzt so eskalieren lässt.
0: Für Probleme an Autobahnen ist der Bundesverkehrsminister zuständig. Patrick Schnieder von der CDU ist auch heute in Bonn gewesen. Und da hat er Hilfe vom Bund angekündigt. Am Geld soll es nicht scheitern, sagte er. Für Brückensanierungen habe der Bund in den nächsten Jahren ausreichend Mittel zur Verfügung. Vor Ort hat Schnieder dann auch gesagt, was jetzt als nächstes passiert.
2: Die Schäden müssen in ihrem Ausmaß genau begutachtet werden, um herauszufinden und um nachzurechnen, kann überhaupt noch Verkehr darüber gehen und mit welcher Last. Von diesen Ergebnissen hängt alles weitere ab.
0: Also ob die Brücke erstmal noch erhalten werden kann, indem man die kaputten Stellen verstärkt oder ob es diese Übergangslösung bis zum Neubau der Brücke eben nicht mehr gibt.
2: Und deshalb kann Ihnen heute keiner seriös sagen, dauert es 2 Wochen, 2 Monate oder 2 Jahre.
0: Bis da in Bonn wieder Verkehr über den Rhein fließen kann. In Gelsenkirchen wird gerade viel über ein AfD-Video diskutiert. Daran ist zu sehen, wie AfD-Mitglieder durch den Stadtteil Ückendorf gehen und Menschen mit Migrationshintergrund dazu auffordern, die Straße sauber zu machen. Und einige von denen, die da aufgefordert werden, die machen das dann auch. Dieses Video, das wurde im April veröffentlicht, es kommt aber immer mehr Kritik dazu. Und oben drüber steht auch die Frage, hat die AfD mit dieser Aktion eine neue Stufe der Radikalisierung erreicht? Andreas Arz hat zu dem Fall recherchiert. Damit wir alle auf dem gleichen Stand sind, was genau passiert denn da in dem Video der AfD?
3: Also veröffentlicht hat das die AfD-Landtagsabgeordnete Angie Seeli-Zacharias auf ihrem Instagram-Kanal. Sie zieht dann mit circa 10 anderen Politikern durch den Stadtteil Ückendorf, ausgestattet mit Besen, Kehrblech in der Hand. Und die Sachen drückt sie dann eben den Anwohnern in die Hand. Betroffen sind da vor allem Sinti und Roma. Die sollen dann die Straße putzen und mehrere machen das auch. Wir hören mal ein paar Ausschnitte.
4: Diese Menschen müssen unsere Stadt verlassen.
5: Hey, nein, komm her, komm. Wieso ist hier immer so dreckig? Guck mal, ist das normal? Die Deutschen haben die Schnauze voll.
3: Ja, und Seeli-Zacharias fragt die Menschen dann teilweise auch, wer denn die Miete bezahlt. Mit dabei ist übrigens auch der stellvertretende Bürgermeister von Gelsenkirchen, Norbert Emmerich.
0: Wie reagieren die Menschen in Gelsenkirchen darauf?
3: Als erstes hat sich der katholische Pfarrer Markus Pottbecker zu Wort gemeldet. Er hat ein eigenes Video auf Instagram veröffentlicht und kritisiert die AfD darin sehr scharf. Er sieht in dem Video eine neue Dimension der Provokation.
6: In einen Stadtteil zu gehen, Menschen unaufgefordert anzugehen, ihnen Reinigungsgeräte in die Hände zu drücken, sie zu duzen, so zu tun, als wäre man sozusagen die Herren des Verfahrens dort, das halte ich für gefährlich. Das ist einfach hochbedenklich.
3: Mehrere Wochen war Pottbecker aber der Einzige, der sich öffentlich zu dem Video geäußert hat. Erst jetzt gibt es auch Reaktionen von der CDU, von der SPD. Die beiden haben ja die Ratsmehrheit in Gelsenkirchen und verurteilen das Video auch. Und in einer Sache sind sich alle Kritiker einig. Ja, es gibt Probleme in Ückendorf, aber eine Gruppe allein dafür verantwortlich zu machen, das geht eben nicht. Die Aktion sei keine Lösung, sondern überschreite Grenzen.
0: Was genau sind das denn für Probleme?
3: Ja, da geht es zum Beispiel halt eben um Müll, wie es die AfD ja auch thematisiert, aber eben auch viel um Leerstand, Schrottimmobilien, hohe Kriminalität. Wir haben mit vielen Anwohnerinnen und Anwohnern vor Ort gesprochen, die teilweise seit Jahrzehnten da wohnen. Einige fühlen sich eben nicht mehr sicher, fühlen sich belästigt von großen Gruppen, meist auch Sinti und Roma. Und die Stadt kennt die Probleme auch. Ein paar Kilometer weiter in einer anderen Straße ist sie zum Beispiel aktiv gegen Schrottimmobilien vorgegangen, hat die abgerissen oder renoviert. Da, wo die AfD jetzt unterwegs war, hat sie auch eine Anlaufstelle geschaffen von Polizei, Ordnungsamt und Sozialarbeitern gemeinsam. Ziel ist es einfach, dass sich die Menschen da vor Ort im Stadtteil sicherer fühlen. Also was die AfD anspricht, ist nicht neu. Es geht jetzt aber natürlich um das Wie.
0: Was sagt denn die AfD zu den Vorwürfen?
3: Die schreibt unter dem Video, sie wolle mit dem Video, Zitat, für Ordnung sorgen. Wir haben in Ückendorf auch nochmal mit Angie Seeli-Zacharias selbst gesprochen. Und sie sagt, dass sie zum Beispiel auf die Probleme aufmerksam machen wollte und eine Erwartung an die Menschen vor Ort richten wollte.
7: Dass sie ihren Eingang, ihren Hauseingang, aber auch insgesamt die Straße sauber halten. Denn sie verursachen hier den Müll. Und das haben wir sehr erfolgreich kommuniziert. Und das hat dazu geführt, dass hier Menschen aus der Roma Community, die sich hier vor allem in Ückendorf niedergelassen haben, das sogar freiwillig gemacht haben.
3: Also das ist Ihre Version der Aktion. Viele betroffene Sinti und Roma haben uns da etwas anderes erzählt.
0: Und was haben die gesagt?
3: Ja, die haben gesagt, dass sie eben nicht freiwillig geputzt haben, sondern dass sie putzen mussten. Wir haben mit mehreren Sinti und Roman aus Ückendorf gesprochen. Teilweise hat da auch eine Übersetzerin geholfen, weil die eben teilweise nicht so gut Deutsch sprechen. Und ein Mann hat uns zum Beispiel erzählt, dass er so ein bisschen das Gefühl hat, dass die AfD Sinti und Roma als Dummköpfe hinstellen will. Und dass sie sich regelrecht verfolgt fühlen. Die AfD ist ja auch häufiger in Ückendorf unterwegs. Aber dass sie die Menschen da jetzt auch die Straße putzen lässt, so wie es jetzt passiert ist, das gab es in der Form noch nicht.
0: Welche Strategie steckt dahinter bei der AfD?
3: Darüber haben wir auch mit Rassismusforscher Karim Ferraduni von der Ruhr-Universität Bochum gesprochen. Er beschäftigt sich viel mit der AfD und sieht jetzt in diesem Video einen Wechsel in der Strategie der Partei, weg von reinen Worten, reiner Rhetorik.
8: Jetzt geht man über und schreitet zur Tat und konfrontiert die Menschen da, wo sie wohnen. Und die öffentliche Demütigung, die gab es schon mal in Deutschland. In der Zeit von 33 bis 45 wurden Sinti und Roma und Juden und Kommunistinnen und schwarze Menschen auch gezwungen, vor der eigenen Haustüre zu kehren. Und dann wurden sie deportiert.
3: Also die Botschaft laut Ferraduni, ihr seid nirgendwo sicher, wir kommen überall hin. Und die AfD hat auch schon weitere Aktionen wie die jetzt in Gelsenkirchen-Ückendorf angekündigt.
0: Andreas Arz über ein umstrittenes AfD-Video aus Gelsenkirchen.

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1: Um 17.30 Uhr mit Udo Stiel. Guten Tag. Bundesverkehrsminister Schnieder hat die gesperrte Autobahnbrücke auf der A565 bei Bonn besichtigt. Er versprach finanzielle Hilfe, um die Brücke wieder befahrbar zu machen. Sie war am Mittwoch aufgrund von neu entdeckten Schäden gesperrt worden. Nordrhein-Westfalens Gesundheitsminister Laumann kritisiert Teile der geplanten Pflegereform. Vor allem, dass Pflegekräfte nicht mehr grundsätzlich nach Tarif bezahlt werden sollen, lehnt er ab. Sozialverbände und Patientenschützer kritisieren, dass Bundesgesundheitsministerin Warken Leistungen für Pflegebedürftige einschränken und sie stärker zur Kasse bitten will. Das Auswärtige Amt rät von Reisen nach Kuwait und Bahrain ab. Für Kuwait gilt sogar eine Reisewarnung. Nach Angaben des Ministeriums ist die Sicherheitslage in der Region wegen des Iran-Kriegs weiterhin sehr kritisch. Dadurch könne es nicht ausgeschlossen werden, dass es wieder zu erheblichen Einschränkungen im Flugverkehr komme. Die Eishockey-Nationalmannschaft bekommt einen neuen Trainer. Der Deutsche Eishockeybund hat sich von Harold Kreis getrennt. Eigentlich sollte er bis zur Weltmeisterschaft in Deutschland im kommenden Jahr Bundestrainer bleiben. Bei der zurückliegenden WM hatte das deutsche Team aber erneut schlechter abgeschnitten als erhofft. Das war WDR aktuell.
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2: Da geht's um kurz nach 5:30 los mit der A1 Köln Richtung Münster. Zwischen Schwerte und Kreuz Dortmund-Unna, da brauchen Sie 10 Minuten länger, 4 Kilometer stockender Verkehr. Wegen Reinigungsarbeiten ist im Kreuz Dortmund-Unna die Verbindungsfahrbahn zur A44 in Richtung Kassel gesperrt. Dann gucken wir auf die A2 Dortmund nach Oberhausen. Zwischen Oberhausen-Königshardt und Kreuz Oberhausen 10 Minuten plus 3 Kilometer Stau. A40 Dortmund Richtung Duisburg, zwischen Dreieck Bochum-West und dem Dreieck Essen-Ost auch 10 Minuten länger, 4 Kilometer stockender Verkehr. A42 Dortmund Richtung Kamp-Lindfurt, zwischen Gelsenkirchen-Schalke und Kreuz Essen-Nord 5 Kilometer stockend. Und noch die A565 Bonn-Meckenheim, die ist zwischen Bonn-Beuel und Bonn-Auerberg in beiden Richtungen wegen Brückenschäden gesperrt. Kommen Sie gut durch, da wo Sie können. Das Westblick-Team, das ist raus für heute. Hier geht's weiter mit 18 Millionen. Das ist unser Politik-Podcast für NRW. Und die Kollegen, die sprechen über Spekulationen rund um die Kanzlerdebatte. Wiebke Dumpe, das ist mein Name. Bis nächste Woche, wenn Sie mögen.

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1: Kanzlertausch. Dieses Wort hat jetzt nun fast zwei Wochen die politische Fantasie in Düsseldorf und Berlin dominiert. Stimmt es wirklich, dass Henrik Wüst den ungeliebten Friedrich Merz ersetzen soll? Wie konkret waren diese Planspiele innerhalb der Union? Und was soll es bringen? Wem hat's am Ende genützt? Die Antworten aus der Düsseldorfer Politikbrille, die gibt's nur hier in diesem Podcast. Mein Name ist Christoph Ulrich. Schön, dass Sie dabei sind.
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1: Nadja Baschek und Martin Teigler sind bei mir. Am Montag, da habt ihr beide schön Frieden in Meschede euch angeschaut, dieses Theaterstück. Ist das richtig?
2: Ja, das ist richtig. Und du betonst es so ein bisschen, als wäre es eine Inszenierung gewesen. Können wir ja darüber streiten, ob es das war oder nicht. Es war auf jeden Fall ein Spektakel. Und am Ende hat es natürlich doch dazu beigetragen, weil eigentlich war es eine interne Veranstaltung. Aber wir Medien, das Publikum, war natürlich zahlreich vertreten.
3: Also ich nehme von diesem Tag mit, dass der Hennesee in Meschede sehr schön ist.
1: Ja, also Reisetipp.
3: Das nehme ich mit.
2: Sonst, sag mal, aber hattest du Zeit noch am See zu spazieren?
3: Nee, aber ich bin vorher ein bisschen da rumgelaufen und es ist wirklich sehr schön da. Also die CDU hat sich da eine schöne Ecke ausgesucht für ihre Versöhnung oder Gott weiß, was das war.
1: Also Friedrich Merz und Henrik Wüst haben sich die Hand gegeben, ihr wart dabei und jetzt ist Friedrich Merz wieder fest im Sattel, oder?
2: Fürs Erste. Lass es mich so sagen.
3: Ja, er ist der Bundeskanzler und ein Bundeskanzler ist laut Grundgesetz relativ schwer aus dem Amt zu entfernen, wenn er Bundeskanzler bleiben möchte. Und wenn man ihn aus dem Amt kriegen will, gibt es verschiedene Optionen, aber ist nicht ganz so einfach.
1: Ja, dann hätten wir nach einer Minute 20 eigentlich alle Fragen beantwortet für diesen Podcast, aber so leicht ist es mal wieder nicht in der Politik natürlich. Lass uns doch mal, Nadja, für alle, die das jetzt noch nicht ganz mitbekommen haben, dass da möglicherweise Ideen innerhalb der CDU geherrscht haben, den eher unbeliebten Friedrich Merz gegen den tendenziellen Umfragen eher beliebten Henrik Wüst als Kanzler zu tauschen. Diese ganze Debatte fing ja an, weil du nach Polen gereist bist. Ne?
2: Exakt, weil ich mit nach Polen gereist bin.
1: Ja, aber so war es doch.
2: Ja, also sagen wir mal so. Es sind einige Journalistinnen und Journalisten mit Wüst als Reisebegleitung praktisch nach Polen gereist. Mhm. Diese Reise war, das will ich jetzt am Rande nochmal sagen, eine nachgeholte Reise. Die sollte eigentlich schon Ende 24 stattfinden. Wir erinnern uns, die Ampel ist aber geplatzt. Deswegen wurde diese Reise, die schon damals anberaumt war, kurzfristig abgesagt.
1: Also nach Auschwitz und so.
2: Exakt. Und die wurde jetzt praktisch ja, wiederholt. Oder halt Wüst hat sie dann doch angetreten. Das heißt so, diese Reise war angekündigt und auf dem Programm stand im Großen und Ganzen, naja, die Regionalpartnerschaft mit Schlesien zu stärken. Resilienz sollte da auch thematisiert werden, also wie man sich entsprechend auf entsprechende Szenarien als Land auch vorbereiten kann und dann eben der Besuch der Gedenkstätte Auschwitz-Birkenau. Soweit so normal, denn viele Ministerpräsidentinnen und Ministerpräsidenten reisen ja zum Beispiel mal in so eine Gedenkstätte. Mhm. Jetzt hatte Henrik Wüst aber einen ganzen Tross an Journalistinnen und Journalisten dabei und auch einige aus der Hauptstadt, aus Berlin, die auch entsprechend dann ihn auf seine, naja, Kanzlertauglichkeit sozusagen abgeklopft haben, beobachtet haben.
1: Und in dem Fahrwasser dieser Reise soll es also irgendwo mal Bemerkungen gegeben haben, dass es da möglicherweise Planspiele gibt, Friedrich Merz durch Henrik Wüst zu ersetzen. Hast du davon was mitbekommen?
2: Also ich finde es ganz schwer, so zu rekonstruieren, in dem Sinne, dass ich einfach nicht zu 100% sagen kann, naja, das ist bei dieser Reise tatsächlich so thematisiert worden. Denn ich kann einfach nicht ausschließen, dass es irgendwo mal am Rande gefallen ist. Ich als Journalistin habe das jetzt nicht so vernommen, dass das irgendwo offensiv thematisiert worden ist. Aber natürlich gibt es am Rande so einer Reise immer mal wieder Gespräche, auch Hintergrundgespräche, aus denen wir natürlich auch nicht zitieren können. Aber ich habe jetzt in dem Sinne während der Reise nicht vernommen, dass Wüst sich da ganz proaktiv irgendwie in Stellung für etwas gebracht hätte und in seinen öffentlichen Statements ja schon mal überhaupt nicht. Mhm. Denn so klug ist Wüst, er thematisiert dann die Aspekte der Reise, die gerade wichtig sind, ne, die er da auch die Botschaften, die er da praktisch senden möchte. Und die Botschaft, die er von dieser Reise senden wollte, war definitiv nicht, wir brauchen einen neuen Kanzler. Das kann man auf jeden Fall festhalten.
1: Und trotzdem erschien nach der Reise im Stern ein längerer Artikel, der genau diese Planspiele dann beschrieben hat innerhalb der Unionsfraktion. Und alle haben irgendwie, also ich weiß noch, bei uns in der Redaktion haben erstmal, ich gehörte auch zu denen, gesagt, ja, mal wieder, again. Ne? Also ich weiß nicht, wie es dir ging, Martin, als du die These gehört hast, kommt immer mal wieder auf.
3: Ja, ich habe das schon mit Interesse verfolgt. Es war ja dann auch relativ von großen Medien mit 4 Buchstaben unter anderem eine Berichterstattung dann über Tage hinweg. Ich war nicht in Polen dabei, ich habe nur die Medienberichte gelesen, aber es wirkte schon so, wenn so viele Journalisten an dem Thema dran sind, bin ich als Kollege auch immer so kollegial und auch so, ich vertraue meinen Kollegen, dass nicht so viele Kollegen falsch liegen können, wenn mehrere das berichten. Und es gab ja offenbar, glaube ich, vor ein paar Wochen schon mal eine ähnliche Berichterstattung.
2: Ja, ich glaube, da müssen wir uns einmal diese Berichte nochmal ganz genau anschauen. Denn was wurde denn von der Reise am Ende geschrieben? Ich habe mir die Artikel, die da entstanden sind, auch durchgelesen. Und einige waren halt so unter der Überschrift, ach, da ist ja noch einer in der CDU. So, ne, praktisch dieses Narrativ, ach, wir haben doch noch eine Alternative zu Merz. Ich finde das erstmal nicht ungewöhnlich, dass in so einem Tenor sozusagen berichtet wird. Denn natürlich kann man, gerade wenn man so eine Auslandsreise mitmacht mit einem Ministerpräsidenten, immer auch daraus ablesen, ist das denn jemand, der das Zeug zum Staatsmann hat. Ja, ist das jemand, der Deutschland im Zweifel auch außenpolitisch gut und diplomatisch vertreten könnte? Und das kann man natürlich auch auf so einer Reise dann ganz gut beobachten. Plus, da kommen ja diese schlechten Umfragewerte von Merz eben dazu. Also im Grunde genommen war es, glaube ich, auch ein bisschen einfach Timing, ne, was jetzt hier auch so zusammengekommen ist. Zurück zu den Artikeln. Also da waren teilweise auch einfach Szenen auch von dieser Reise beschrieben worden. Das Ganze meistens so porträtartig formuliert. Einfach nochmal in Erinnerung zu rufen, wer Wüst eigentlich ist, was ihn als Politiker ausmacht. Das garniert mit einigen Szenen aus Polen. Das haben einige Journalistinnen und Journalisten geschrieben. Und da ist auch nichts falsch dran. Jetzt scheint es aber so zu sein, dass zumindest durchs politische Berlin bestimmte Gerüchte schon entweder schon vor der Reise irgendwie aufkamen oder während oder auch nach dieser Reise. Das ist ein bisschen schwer so zu rekonstruieren, weil auch keine dezidierten Quellen genannt werden. Das liegt natürlich auch einfach in der Natur der Sache.
1: Ja, weil es halt Hintergrundgespräche sind, ja, exakt. Aus denen wir aber sagen können, da ist nichts in die Richtung, zumindest in großen Runden nichts gefallen.
2: Jetzt sagen wir mal, aus dem politischen Berlin, das kann ich nicht beurteilen. Ich weiß nicht, wo da was wie gefallen ist und wer zum Beispiel Interesse daran hatte, entsprechende Gerüchte oder Gedankenspiele dann auch so durchzutragen. Fakt ist, dass es nichts Ungewöhnliches ist, dass es überhaupt solche Gedankenspiele gibt, dass man immer mal wieder in der Politik darüber spricht, wer hat denn das Potenzial, worüber, über wen könnte man hier nachdenken. Und jetzt möchte ich nochmal einen letzten Satz sagen zum Sternartikel, der erschienen ist. Den habe ich mir nämlich auch nochmal in Ruhe angeschaut. Und der Kollege Julius Bejczka, der auch dabei war bei der Reise, der hat da durchaus geschrieben, naja, dass im Berliner Regierungsviertel sein Name wie Zitat ein Geist durch die Flure und Büros geht. Er schreibt aber auch, dass es ein bisher, Zitat, undenkbares Szenario sei, das da diskutiert wird. Und er schreibt auch eins vorneweg, soweit ist es längst nicht, also diesen Kanzler tauscht. Ich finde das interessant, weil die Debatte ja im Endeffekt nochmal eine ganz andere Wendung dann genommen hat, viel intensiver wurde. Aber das ist sozusagen der Ausgangstext, auf dessen Basis dann auch, würde ich sagen, weiter spekuliert wurde.
3: Und es gibt ja auch, wir müssen ja sagen, dass es Medienberichte gibt, dass das engste Umfeld von Wüst an diesen Spekulationen, Kanzlerwechsel beteiligt gewesen sein soll, sie eventuell genährt haben soll. Und ob das so ist, weiß ich nicht. Aber das spielt ja in der medialen Debatte auch eine Rolle, dass es aus dem Umfeld von Wüst kommen könnte.
1: Also über wen reden wir dann hier konkret? Also es gibt den Regierungssprecher Christian Wirmer, der auch Staatssekretär ist.
3: Genau, genannt wird Brüssel. Christian Wirmer, es wird genannt Paul Ziemiak, der Generalsekretär der nordrhein-westfälischen CDU, es wird genannt Nathaniel Leminski, der Staatskanzlerchef. Es gibt auch im engeren Umfeld von Wüst in der Staatskanzlei Personen, die früher mal für Angela Merkel gearbeitet haben. Das wird dann teilweise genannt.
1: Aber die drei, die du jetzt aufgezählt hast, sind eigentlich Leute von Armin Laschet gewesen. Und das war jetzt nicht immer so eng mit Wüst. Also da gibt's ja auch Gruppen innerhalb der CDU. Dass man jetzt ausgerechnet denen zuschreibt, sie pushen Wüst, wo sie eigentlich aus einem Team sind, zu dem Wüst vorher mal nicht gehörte. Also das ist auch ganz interessant eigentlich. Ne?
3: Genau, da haben sich auch Dinge verändert und verschoben, aber man muss auch sagen, dass diese Personen, die ich gerade genannt habe, ja auch schon mal nah dran waren am Kanzleramt, als sie unter anderem für Laschet gearbeitet haben. Kanzlerkandidatur, wir wissen alle, dieser Absturz im Bundestagswahlkampf 2021. Und dann ist ja zumindest die Vermutung liegt nahe, dass wenn man schon mal Karrierepläne Richtung Berlin, Richtung Kanzleramt hatte, dass man das vielleicht mit einer anderen Person an der Spitze weiterverfolgt, wenn sich die Gelegenheit bietet.
2: Ich kann das nicht aus erster Hand bestätigen. Ich weiß es so gesehen nicht, wer diese Gerüchte am Ende oder diese Gedankenspiele wirklich in die Welt gesetzt hat. Aber ich finde trotzdem den Gedanken interessant, mal zu fragen, welches Interesse sollte denn zum Beispiel das engere Umfeld von Wüst, um es jetzt mal vielleicht einfach so ein bisschen vage zu behalten, daran haben, jetzt diese Debatte loszutreten. Denn ich finde, man kann jetzt schon, gerade auch, wir sind jetzt ein paar Tage ins Land gezogen, sagen, dass die Debatte der Union nicht gut getan hat. Sie hat Merz geschadet, sie hat Wüst geschadet, sie schadet eigentlich allen Betroffenen. Deswegen frage ich mich, welches Interesse sollten sie daran haben? Zumal ja eigentlich das Interesse erstmal sein sollte, im nächsten Jahr eine Landtagswahl zu gewinnen. Ich finde es schwierig, das so stehen zu lassen oder diese Spekulationen da so zu betreiben, wenn man doch eigentlich nicht so richtig weiß, wo es tatsächlich herkommt.
1: Könnte es auch Interessenten innerhalb zum Beispiel der Bundestagsfraktion geben, die sagen, oh, wenn wir das Gerücht streuen, dann kriegen direkt zwei unliebsame Konkurrenten links und rechts eine und haben ein Problem. Also man nennt das False-Flag-Aktion. Also
3: es gab ja sogar, ein Kollege hat, glaube ich, auch in einem anderen Podcast, es gab ja sogar dann auch das Gerücht, dass es aus Merz-Umfeld gestreut worden sein soll. Was ich, also das finde ich jetzt eine Umdrehung zu viel. Aber wie das so ist mit solchen Spekulationen, am Ende wird man es wahrscheinlich nie genau sagen können, wer es war. Ich stimme Nadja zu, dass es der Union insgesamt geschadet hat. Und ich würde sogar so weit gehen, dass es auch Wüst geschadet hat, weil er jetzt auch nochmal besonders im Fokus ist. Vorher hatte er die Rolle eines Dark Horse in diesem ganzen Unionsspiel. Man hat einen unpopulären Kanzler, die Lage ist nicht gut, die Umfragen sind schlecht. Und man hat einen stabil dastehenden Ministerpräsidenten Nordrhein-Westfalen mit guten Umfragewerten, einer vermeintlich dieses berühmte geräuschlosen Koalition, was wir natürlich als landespolitische Beobachter wissen, die gar nicht so geräuschlos arbeitet. Aber so ist das bundesweite Image gewesen. Wenn das Image sich jetzt verschieben sollte Richtung Wüst ist der Schattenprinz, der Intrigant, der Kanzler in Wartestellung, der Ersatzkanzler. Das bringt auch Risiken und Nebenwirkungen mit Blick auf den anstehenden Landtagswahlkampf mit sich.
2: Niemand möchte als Königsmörder gelten.
1: Genau. Oder positiv formuliert, Kronprinz ist kein guter Titel in der Politik. Da gibt es schon andere, die da sehr drunter gelitten haben.
3: Absolut.
1: Aber da gibt es ja auch noch einen anderen Satz, der da auch so ein bisschen immer mitschwingt und den wir hier sehr häufig hören. Über die Ministerpräsidenten, Ministerpräsidentin. Der lautet, und ich glaube, Hendrik Wüst hat ihn auch schon mal öffentlich gesagt, und aber auch in Hintergründen, Vordergründen, egal, den hört man immer wieder. Wer in Nordrhein-Westfalen Ministerpräsident, Ministerpräsidentin von 18 Millionen Menschen ist, diese Person, die muss auch zwangsläufig bereit sein, Bundeskanzler zu sein. Das ist so eine Binse, hier hat Armin Laschet gesagt, die hat Jürgen Röttgers gesagt, auch die davor gesagt, die hat Hannelore Kraft gesagt, ja, stimmt schon, aber habe ich keine Lust drauf. Also in allen Ehren, aber um diesen Satz kreist sich immer viel bei der Person, die in der Staatskanzlei sitzt. Mal ganz platt gefragt, ist man wirklich so eine Art Ersatzkanzler, wenn man hier Ministerpräsident ist?
2: Also, du hast es ja eben schon angedeutet. Ich meine, man regiert hier erstmal das bevölkerungsreichste Bundesland Deutschlands. Soweit. Man sagt ja auch immer, das ist hier NRW so ein bisschen die kleine Bundesrepublik. Und sicherlich hat man hier dann auch mit entsprechenden Herausforderungen zu kämpfen. Gleichzeitig finde ich, naja, als Landespolitiker musst du ja zum Beispiel erstmal keine Außenpolitik machen. Also insofern weiß ich gar nicht, ob das immer so zutrifft, ne? Aber es ist so ein bisschen ein geflügeltes Wort. Es hat sich so ergeben. Wüst hat das auch 2024, als er ja praktisch öffentlich preisgegeben hat, dass er eben sich nicht für einen möglichen, also nicht als Kanzlerkandidat positionieren möchte, aufstellen lassen möchte. Da hat er schon gesagt, dass das, also hat er diesen Satz gesagt und hat auch gesagt, dass man niemals nie sagen sollte. Aber ob das jetzt wirklich so gegeben ist, wage ich mal zu bezweifeln.
1: Das war ja auch erstaunlich. Es war so eine Art Nicht-Kandidatursankündigung. Das sind immer so seltsame Momente, wenn jemand Pressetermine oder öffentliche Termine ansetzt, da war es im Rahmen einer Vorstandssitzung, und dann erklärt etwas, was er nicht vorhat zu tun. Das ist immer ganz komisch, auch so in der Politik. Ist eigentlich immer so, ja, ich wollte es ja eigentlich machen, aber irgendwie geht gerade halt nicht.
2: Das stimmt, aber er hat auf jeden Fall damals Gerüchten, die auch damals schon köchelten, Dinge ausgemacht.
3: Genau, aber diese Wüst-März-Gerüchte und Spekulationen, die gibt es ja auch schon aus dem Jahr davor. Da hat es ja auch schon mal richtig gerumst zwischen Wüst und Merz, als damals Hendrik Wüst in der FAZ war es, glaube ich, einen kritischen Meinungsbeitrag veröffentlicht hatte, wo es darum ging, wie man die Union führen müsse, auch vom politischen Stil her. Dann gab es ein sehr unwirsches Interview des damaligen Oppositionsführers Merz im ZDF. Und dann gab es, glaube ich, auch so eine Art Versöhnung. Aber zurück zu diesem der Frage des Ministerpräsidenten von Nordrhein-Westfalen, immer auch irgendwie mögliche Kanzler im Wartestand oder Führungsreserve der Kanzlerpartei sind. Das ist, glaube ich, schon, da gibt es eine lange Geschichte, auch ganz früher schon. Ich habe mal im Archiv geguckt, als Helmut Schmidt Kanzler war, galt hier Heinz Kühn, galt schon als möglicher Ersatzmann, falls, damals war die RAF-Zeit, falls irgendwas Schlimmes passieren sollte mit dem Bundeskanzler, gab es damals schon Medienberichte. Aktuell, noch kurze Aktualität zurück. Es gibt ja diese Debatte zum Beispiel nicht nur um Wüst, es gibt sie ja auch oder gab sie bis vor wenigen Tagen um Markus Söder. Also auch der bayerische Ministerpräsident gilt ja immer irgendwie als möglicher Ersatzmann.
1: Aber das kommt aus so einer Zeit, Ende 70er, 80er Jahre, wo mal Ministerpräsidenten einen Sprung gewagt haben. Also 1980 Franz Josef Strauß, der versucht hat, Bundeskanzler zu werden. Johannes Rau 1987, der aus einer absoluten Mehrheit heraus, 85, hat man gesagt, Mensch, der haut doch in Bonn alles von der Platte. Da kommt das doch her. Also in so den Anfangsjahren dieser Bundesrepublik war das so, das sind Ministerpräsidenten, die kümmern sich ums Land und das ist halt die Bundespolitik, das ist was anderes. Also wie du ja schon sagtest, da kümmerst du dich um Außenpolitik, da hast du in der Gesundheitspolitik, du hast in ganz vielen Feldern, hast du an so großen Zahnrädern zu drehen, Rentenpolitik, Steuern und so weiter. Landespolitik ist in der Regel, das hat mein älterer Kollege gesagt, da gibt es zwei Sachen, da gibt es Schule und Innenpolitik. Und der Rest ist irgendwie vom Bund abhängig. Und du bist zwischen Kommunen und Bundespolitik und eigentlich interessiert sich keiner für dich. So hat es mir mal ein älterer Kollege geschildert. Und da ist ja auch was dran. Das ist ein ganz anderes Level eigentlich, oder?
2: Ja, das schon. Ich frage mich jetzt auch gerade, wo wir darüber so diskutieren, würde man sowas eigentlich auch über einen Ministerpräsidenten von Hessen, Baden-Württemberg, von Sachsen, Sachsen-Anhalt oder so sagen? Frage ich mich jetzt einfach mal. Warum ist es immer Nordrhein-Westfalen?
3: Ja, wenn man in die Geschichte guckt, dann ich habe mal geguckt, also es gab schon auch Ministerpräsidenten oder Länderchefs aus anderen Bundesländern, die sowohl gehandelt wurden als auch kandidiert haben. Also mich hat das auch selber gewundert. 21 Bundestagswahlen gab es seit 1949 und bei 10 Bundestagswahlen ist ein Länderchef, also ein regierender Bürgermeister,
1: ein amtierender.
3: Genau, ein amtierender Länderchef, ein Ministerpräsident angetreten, also von Willy Brandt 1961 angefangen. Es gab die berühmte Kandidatur des damaligen bayerischen Ministerpräsidenten Strauß. Helmut Kohl ist auch mal erfolglos als Ministerpräsident für das

0: bei der Bundestagswahl angetreten. Es gab die schon erwähnte Niederlage von Laschet und nur ein einziger Ministerpräsident hat eine Bundestagswahl aus der Rolle des Ministerpräsidenten gewonnen und das war Gerhard Schröder. 1998.
1: 98, ja.
0: Und also falls Hendrik Wüst Bundeskanzler werden will, ich weiß es ja nicht, und er dies hört, dann sollte er mal in diese Statistik schauen, dass man zumindest als amtierender Ministerpräsident bei einer Bundestagswahl, dass die Bilanz nicht besonders gut ist. Falls er Bundeskanzler werden will, gibt es aber auch eine ermutigende Statistik, nämlich dass viele Politiker, die dann Bundeskanzler geworden sind, auch, wie gesagt, Brandt, Schmidt ist ja dann, die sind ja irgendwann Bundeskanzler, die waren vorher Länderchefs, Gerhard Schröder, wie gesagt, das Beispiel, Olaf Scholz war vorher auch Bürgermeister in Hamburg. Also die Karriere kann sich dann immer noch dahin entwickeln.
1: Aber du hast gerade gesagt, die waren vorher, waren sie es mal. Die sind dann aber nach ihren Niederlagen in die Erkenntnis gegangen, ich muss da irgendwo eine Hausmacht haben in diesem bundespolitischen Zirkel. Also die sind dann in die Fraktionen gegangen, die sind dann in die Ämter in der Bundespolitik gegangen. Brandt hast du angesprochen, der war Minister zu dem Zeitpunkt, wo er dann die Wahl gewonnen hat.
0: Genau.
1: So. Also man ist dann in diesen Nukleus drin. Bei Schröder hat es ja auch nur geklappt, weil man war kohlüberdrüssig und Niedersachsenwahl und Bundestagswahl lagen nun mal eng beieinander. Da hatte man den noch in Erinnerung. Jetzt haben wir eine Landtagswahl 2 Jahre nominell vor einer Bundestagswahl. Ich meine, da haben alle vergessen, dass Hendrik Wüst vielleicht hoch gewonnen hat, 27 oder so, wenn 29 neu gewählt wird. Muss man nicht wirklich eigentlich erstmal die Schleife sagen, so, okay, ich war jetzt Länderchef, hat ganz gut geklappt. Und jetzt gehe ich den Weg in den Bund, Hausmacht in der Fraktion, Hausmacht in der Regierung. Irgendwie ist das nicht eher das, was man machen müsste? Also ist es nicht eher ein Warmlaufen? Welchen Ministerposten hat Hendrik Wüst irgendwann mal?
0: Also es hat verschiedene Szenarien gegeben. Es gibt dieses klassische Beispiel, Helmut Kohl ist Oppositionsführer im Bund geworden, hat dann irgendwann Helmut Schmidt abgelöst durch ein Misstrauensvotum. Es gab ja auch mal einen direkten Wechsel von Erhard zu Kiesinger, dass ein Ministerpräsident quasi diese Ersatzkanzler-Spekulation, die wir jetzt aktuell haben, die gab es ja schon mal von Erhard
2: zu Kiesinger. Das wäre sozusagen das historische Vorbild, könnte man sagen.
0: Genau. Also ich glaube, und die politische Lage ist momentan seit Jahren schon auch so volatil und es kann so viel passieren innerhalb von wenigen Monaten, Stichwort die Landtagswahlen im Osten, dass ich jetzt keine Prognose sagen würde, was, geschweige denn, was bei der Landtagswahl ist, wann die nächste Bundestagswahl überhaupt stattfindet. Da kann sich innerhalb von wenigen Monaten viel verschieben.
1: In den Memoiren von Wolfgang Schäuble habe ich mal gelesen, auch wieder so ein Satz, sagt, wenn du Kanzler werden willst, dann musst du es von Beginn an wollen. Trifft dieser Satz auf Hendrik Wüst zu?
2: Ach, wenn man das wüsste. Das ist tatsächlich, ich finde es eine schwer zu beantwortende Frage.
1: Vielleicht sind wir da auch schon mal ein Problem bei ihm.
2: Das kann sein.
1: Von Gerhard Schröder wissen wir es.
2: Hendrik Wüst ist ja jemand, der sich immer, ich sag mal, vornehm zurückhält, der sich sehr kontrolliert äußert und ich finde das auch ehrlich gesagt nachvollziehbar, gerade in seiner Position. Hendrik Wüst ist, finde ich, jemand, über den man relativ wenig weiß, der manchmal auch politisch schwer zu packen ist. Und insofern ist es auch schwer zu sagen, ob er Ambitionen hat auf dieses Kanzleramt. Natürlich kann man sich das irgendwo vorstellen und ich meine, er hat ja auch eine Zeit lang auch damals schon diese, ich sag mal sagen, Gerüchte laufen lassen. Er hat sich auch jetzt, als diese Berichte kamen in der ja praktisch vergangenen Woche, erst einigermaßen spät dazu positioniert auf Nachfragen, das dann ja alles vehement abgeräumt, das als Quatsch betitelt bezeichnet. Aber ob er da ein Interesse dran hat, also schwer zu beantworten. Gleichzeitig muss man sagen, er ist ja noch verhältnismäßig jung. Ich meine, er ist jetzt 50 Jahre alt. Für potenziell mal Bundeskanzler zu werden, hat er noch ein bisschen Zeit, wenn er möchte. Also insofern, ich würde sagen, ja. Long Run.
0: Und bevor er Quatsch gesagt hat, hat er es ja auch ein paar Tage laufen lassen und, glaube ich, auch sowas gesagt, ein Wechselkanzler stünden sie dafür zur Verfügung, hat er, glaube ich, sowas gesagt, er ist ein schlechter Fußballer, er hat, glaube ich, früher mal Handball gespielt.
2: Ja.
0: Also es gab ja mal Hannelore Kraft, als sie Ministerpräsidentin war, hat die gesagt, sie wolle nie nach Berlin. Das ist ja dann auch zum Vorwurf gemacht worden. Wüst ist irgendwie so der vielleicht nach Berlin Kanzler, der ist Ministerpräsident, der es nicht ausschließt, irgendwann mal Bundeskanzler werden zu wollen. Es gab, glaube ich, auch mal, es gab ja vor einigen Jahren eine Wüst-Biografie. Ich meine, da stand auch irgendwas drin, dass er als Kind das vielleicht mal gesagt hat, ich werde später Bundeskanzler, oder als junger Unioner wurde ihm das, glaube ich, zugeschrieben. Wie dem auch sei, ob er es gesagt hat oder nicht, dass er damit kokettiert, dass es möglich ist, Das sieht man, glaube ich, ziemlich deutlich.
2: Ja, das würde ich auch so, da stimme ich dir voll zu, Martin, absolut. Aber nichtsdestotrotz ist es irgendwie gerade jetzt bei dem Zeitpunkt, also Zeitpunkt, über den wir jetzt sprechen, glaube ich, keine gute Idee.
1: Aber ist diese Koketterie nicht einfach eine Lehre aus Hannelore Kraft?
2: Das kann gut sein, ja.
1: Also das ist ja, steht ja schon im politischen Handbuch, so wie Hannelore Kraft das gemacht hat, so ehrlich das war und so glaubwürdig das auch war, so sehr hat sie sich innerparteilich in ihrer Partei dann auch ins Abseits gestellt und die haben dann irgendwann gemacht, was sie wollten. Gerade die Freunde aus Niedersachsen, wie sie dann oft bezeichnet werden aus diesem Umfeld, das war ja nicht besonders hilfreich zu sagen, so, naja, ich möchte eigentlich nie nach Berlin. Also damit sollte man vielleicht als Ministerpräsident insgesamt nicht zu sehr hausieren gehen, dass man eigentlich gar keine Lust hat auf diesen Betrieb.
2: Ich finde es eigentlich ziemlich zeitgemäß, sich alle Optionen offen zu halten. Vielleicht auch als Politikstil.
0: Ja, und das ist auch, um das noch kurz zu sagen, es ist, glaube ich, auch einfach eine Reaktion auf die bundespolitische Lage. Also früher war es so, man hatte halt Helmut Kohl, der ewig Bundeskanzler war. Schröder war eigentlich auch ziemlich unangefochten in seiner Partei. Es gab inhaltlich Kritik, aber die großen Kanzlerputsch-Gerüchte gab es da nicht. Und Angela Merkel saß auch nach einer schwierigen Startphase dann relativ lang im Sattel. Am Ende gab es dann so die Merkel-Dämmerung, wo dann das Merz-Comeback erfolgte. Aber seitdem haben wir ja eine sehr wackelige Lage. Wir haben unpopuläre Bundeskanzler, erst Olaf Scholz. Wer hat denn gedacht, dass Merz noch mal unpopulärer ist als Olaf Scholz? Und natürlich diskutiert man darüber, wer könnte den ablösen. Zumal Merz ist, glaube ich, 70, Wüst ist 50. Ja.
1: Dann sage ich danke an Martin Teigler und Nadja Baschek. Wir hören uns nächste Woche wieder. Mein Name ist Christoph Ulrich. Schön, dass Sie dabei waren und ich sage danke an euch zwei.
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5: Die Nachrichten mit Richard Hucke. Guten Tag. In und um Bonn gibt es nach der Sperrung der Nordbrücke weiterhin viele Staus. Die Brücke war gesperrt worden, weil neue Mängel entdeckt wurden. Am Mittag kam Bundesverkehrsminister Schnieder zur Brücke und versprach schnelle Hilfe.
6: Für das Bundesministerium hat dieses Projekt absolute Priorität aufgrund der wirklich dramatischen Auswirkungen. Das ist das, was unsere Botschaft für die Region ist. Der Bund wird mit aller Kraft dafür eintreten, die Beeinträchtigungen so gering wie möglich zu halten und so schnell wie möglich Abhilfe hier zu schaffen.
5: Derzeit untersuchen Spezialisten, wie groß die Schäden an der Nordbrücke wirklich sind. In etwa 2 Wochen soll dann entschieden werden, wie es weitergeht. Fest steht, dass die Brücke durch einen Neubau ersetzt werden muss. Ob die alte Brücke vorher noch einmal für den Verkehr freigegeben wird, ist aber offen. NRW-Gesundheitsminister Laumann kritisiert Teile der geplanten Pflegereform. Vor allem, dass Pflegekräfte nicht mehr grundsätzlich nach Tarif bezahlt werden sollen, lehnt er ab. Der wirtschaftsweise Truger von der Uni Duisburg-Essen spricht von einem Kürzungshammer. Und auch von Verbänden kommt Kritik am Plan von Bundesgesundheitsministerin Wagner. Isabel Karas, WDR Berlin.
7: Kritikerinnen und Kritiker sagen, dass die Reform vor allem auf Kosten derjenigen ginge, die ja ohnehin schon belastet sind. Pflegebedürftige könnten künftig schwerer an Leistungen kommen und müssten teilweise mehr selbst bezahlen. Auch die pflegenden Angehörigen würde die Reform treffen, weil ihre Rentenansprüche gekürzt werden sollen. Und deshalb sagen Sozialverbände und Krankenkassen, dass die Reform vor allem ein Sparpaket sei und zu wenig echte Verbesserungen enthalte. Sie befürchten, dass dadurch das Risiko von Altersarmut ansteigen würde, sowohl für Menschen mit Pflegebedarf als eben auch für die Angehörigen, die sich um sie kümmern.
5: Weitere Meldungen im Überblick. Die Stadt Düsseldorf baut keine neue Oper. Oberbürgermeister Keller hat erklärt, dass sich die Stadt das Projekt nicht leisten kann. Der bislang geplante Neubau hätte voraussichtlich 1 Milliarde Euro gekostet. Keller gab dem Bund eine Mitschuld am Scheitern des Projekts. Bislang komme noch keine finanzielle Entlastung durch Reformen bei den Kommunen an. Spitzenvertreter der EU haben in Tivat in Montenegro mit den Beitrittskandidaten aus dem Westbalkan über eine Annäherung beraten. Deutschland und Frankreich wollen, dass unter anderem Serbien, Bosnien-Herzegowina und Montenegro schneller Zugang zum EU-Binnenmarkt bekommen. Die Länder auf dem Westbalkan bemühen sich seit Jahren um eine Aufnahme in die EU. Am weitesten vorangeschritten ist Montenegro. Bei den French Open in Paris hat der Tennisprofi Alexander Zverev das Finale erreicht. Er gewann im Halbfinale gegen den Tschechen Jakub Menšík in 4 Sätzen. Zverev könnte mit einem Sieg im Finale den ersten Grand-Slam-Titel seiner Karriere gewinnen.
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5: In Münster werden gerade auffällig viele Motorroller gestohlen, wohl wegen eines Social-Media-Trends. Die Polizei spricht von mehr als 180 Fällen und die Täter sind meistens minderjährig. Was hinter dem zweifelhaften Trend steckt, erklärt Oliver Stolk, WDR Münster.
8: Es gibt auf Social-Media-Kanälen wie TikTok Videos mit Anleitungen, wie man ein Lenkradschloss an Motorrollern knacken kann. Und das probieren wohl gerade viele Jugendliche aus, fahren die Roller meistens nur kurz um den Block und lassen sie dann irgendwo im Gebüsch liegen. Die meist 11- bis 17-jährigen Täter halten das Ganze wohl für einen Nervenkitzel. Tatsächlich ist es aber schwerer Diebstahl, stellt die Polizei klar. Es drohen Strafen. Und wer noch nicht strafmündig ist, der wird zumindest im Jugendamt gemeldet. Einige Täter hat die Polizei schon erwischt.
5: Das war WDR aktuell. Das Wetter in Nordrhein-Westfalen. Am Abend ziehen weiterhin Schauer und einzelne Gewitter durch bei 13 bis 18 Grad. In der Nacht lockert es zeitweise auf. Örtlich bildet sich bei 12 bis 7 Grad Nebel. Morgen ist es zunächst trocken, später kann es wieder Schauer und vereinzelte Gewitter geben. In Winterberg 16 Grad, in Aachen 21 und in Höxter 22 Grad. Am Sonntag nach häufig wolkigem Start Auflockerungen mit Sonnenschein bei 13 bis 20 Grad. Die Zeit 18.04 Uhr.
9: WDR 5, die Verkehrslage: A516 Abzweig Oberhausen zwischen Kreuz Oberhausen und Oberhausen-Eisenheim, etwa 10 Minuten plus 4 Kilometer Stau. Und die A565 Bonn-Meckenheim ist zwischen Bonn-Beuel und Bonn-Auerberg in beiden Richtungen wegen Brückenschäden gesperrt.
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10: Die neue Politikum-Ausgabe. Deutschlands Verwaltungen stehen für Amtsdeutsch, überfordert sein und gleichzeitig alle anderen überfordern. Mangelnde Digitalisierung, Hemmschuh für die Wirtschaft und so weiter und so fort. Unser Gast sagt, hey, die deutsche Verwaltung ist besser als ihr Ruf und wir können nur meckern. Ein Gespräch, in dem ich natürlich viel meckere. Außerdem unser Satiriker Matthias Tretter dazu, dass wir keinen ständigen Platz im Sicherheitsrat bekommen haben. Freue mich jetzt schon drauf. Bevor wir dazu kommen, muss ich aber kurz was zur Pflegereform sagen.
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10: Mit Max von Malotki, guten Tag. Wenn ich mir für jedes Mal, wenn einer sagt, also wir müssen den Gürtel mal so ein bisschen enger schnallen, wenn ich mir jedes Mal an der Taille ein neues Loch stechen lassen würde, mein Schuster wäre ein reicher Mann und meine Taille hätte korsettartige Züge. Politiker konfrontieren uns ja jetzt seit geräumer Zeit mit der harschen Realität, wo sie nur können. Hier zum Beispiel stellvertretend CDU-Fraktionschef Jens Spahn.
11: Die Pflegeversicherung, wie übrigens auch die Krankenversicherung, die sind schlicht und ergreifend pleite.
10: Ja, haben wir auch begriffen, aber die Bürgerinnen und Bürger konfrontieren ungeschminkt zurück, zum Beispiel im Politbarometer. Sie glauben nach einer Umfrage größtenteils nicht, dass das vor dem Sommer noch was wird mit Reformen. Und drei Viertel glauben, dass die Bundesregierung sowieso keinen wichtigen Beitrag bei den Problemen leisten wird. Heißt aber nicht, dass wir deswegen einfach alles hinnehmen würden. Auch wenn Nina Waken vielleicht gedacht hat, wenn man das so, wenn bei der Pflegereform alle leiden müssen, dann ist das gerecht und alle werden dann wahrscheinlich zufrieden sein. Tatsächlich kriegt sie jetzt einfach nur Kritik von allen Seiten. Oder wie Nadine Lindner vom Deutschlandfunk das so schön im Podcast Apokalypse und Filterkaffee gesagt hat.
12: Es ist quasi wie so ein Buffet, wo Grausamkeiten drauf liegen und jetzt wird politisch verhandelt, welche dieser Grausamkeiten man mitnimmt.
10: Ja, und der Punkt ist nur, weil alle zu schlucken haben am Buffet, ist das noch lange nicht fair und man kann sogar drüber streiten, ob das Buffet wirklich alle bedient. Aber was ich an Kritik viel wichtiger finde, das steckt hier drin.
13: Aus meiner Sicht allerdings greift der Entwurf zudem zu kurz, weil er die zentrale Strukturfrage unseres Pflegesystems ausspart. Angesichts der demografischen Entwicklung und der finanziellen Herausforderung halte ich es für unverzichtbar, dass wir die gesetzliche und die private Pflegeversicherung zu einer solidarischen Pflegeversicherung zusammenführen.
10: Genau. Geht man das Ganze wirklich strukturell an und denkt über eine Reform im Ganzen nach oder ist jetzt der Rotstift die einzige Idee? Man mag dem Vorschlag hier von Christos Pantazis von der SPD zustimmen oder nicht, was er machen will, aber was die Reform nicht ausreichend anfasst, ist das System. Und das System könnte ziemlich schnell wieder an die gleiche Grenze stoßen. Da können wir den Rasenmäher dann auch gleich draußen lassen. Schatz, der Landschaftsgärtner ist wieder da, leg doch schon mal die Pflegeversicherung in den Garten. Ich frage mich, ob Merz' Wunsch zu liefern, ja, dieses doch, oh, wir schaffen das vor dem Sommer, ob das bewirkt, dass wir keine richtigen Reformen angehen, sondern nur so ein Provisorium schaffen, um den ganzen Stress dann ziemlich bald wieder zu haben.
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10: Deutschland muss wieder das Land der Macher werden. Aber kann es? Ja? Man hat das Gefühl, es gibt Handbremsen auf jeder Ebene.
14: Wir sind bedrängt von ganz links und von ganz rechts und viele darunter, die ganz grundsätzlich in Frage stellen, ob denn unser Staat überhaupt noch handlungsfähig ist.
10: Bundeskanzler Friedrich Merz beim Ostdeutschen Wirtschaftsforum diese Woche. Wenn Bürgerinnen oder Unternehmen den Staat wahrnehmen, dann natürlich oft irgendwie im Kontakt mit Ämtern und mit Verwaltung und da gerne, darf ich das so sagen, schmerzhaft wahrnehmen. Ja, mein Gesprächspartner würde sagen, ja, das ist auch schon wieder so ein negatives Medienbild. Wir müssen konstruktiver auf die deutsche Verwaltung schauen. Vom Gelingen, wie Reformen glücken und die Demokratie stärken, heißt sein Buch. Professor Wolfgang Seibel war lange an der Uni Konstanz. Er ist Politik- und Verwaltungswissenschaftler. Sie sagen, da hat sich mehr getan, als erzählt wird und als wir wahrnehmen. Also die deutsche Verwaltung ist besser als ihr Ruf. Inwiefern?
15: Die deutsche Verwaltung arbeitet in einem rechtsstaatlichen Rahmen, der ja auch bedeutet, dass sie für Bürgerinnen und Bürger dem Grundsatz nach verlässlich ist. und Leistungen bereithält, die man ohne, ich sag mal ganz bewusst, einen bürokratischen Unterbau gar nicht erstellen könnte. Das heißt also, unsere Erfahrung im Alltag mit der Verwaltung ist, ich möchte es überspitzen, so positiv, dass wir eben diese Hochleistungsfähigkeit der öffentlichen Verwaltung in Deutschland genau aus diesem Grund gar nicht so wahrnehmen, weil eben doch überwiegend alles bei der sogenannten Daseinsvorsorge vom Verkehr bis zur Wasserfähr und Entsorgung, was die öffentlichen Einrichtungen betrifft, die Verlässlichkeit auch von schlicht eher Bauwerken. Wir haben keine Angst, über eine Brücke zu fahren, weil wir wissen oder könnten wissen, dass es eine funktionierende Bauaussicht in Deutschland gibt und dergleichen mehr.
10: Ja, ja.
15: Das heißt also, die Verwaltung ist in der Tat wesentlich besser, als man den Eindruck gewinnen kann, wenn man die kritische Diskussion über Bürokratie und Bürokratieabbau.
10: Aber ist das so dieser klassische Fall von, wenn es funktioniert, nimmt es keiner wahr und wir meckern, wenn es nicht funktioniert?
15: Ja, aber damit erschöpft sich das natürlich nicht, sondern wir haben in der Tat Baustellen in der öffentlichen Verwaltung. Die Verwaltung wird auch in der Außenkommunikation gegenüber Bürgerinnen und Bürgern immer komplizierter und man vernachlässigt eben auch oft den Dinge, die eigentlich einfach zu verbessern wären, wie zum Beispiel der Sprachgebrauch in der öffentlichen Verwaltung. Wenn man einen Bescheid erhält, der primär eigentlich dafür da ist, wie für einen möglichen Streitfall dann sich wasserdicht abzusichern,

0: redet, was nicht funktioniert. Und auch Brücken, die Sie erwähnt haben, fallen natürlich darunter. Es gibt viele Baustellen in der öffentlichen Wahrnehmung. Man ist eher so irgendwo im Stau als andersrum. Oder man will irgendwas, also und da zitiere ich die Unternehmen, rund 80% der Unternehmen, das ist eine Umfrage aus dem letzten Herbst, haben gesagt, hey mal, wir haben hier einen gestiegenen Aufwand für Berichts- und Dokumentationspflichten und 70% sagen, die deutsche Verwaltung ist zu langsam. Das ist ja auch die Realität. Das ist ja jetzt nicht nur irgendeine Medienmeinung oder sowas.
1: Ja, richtig, genau. Nun muss man sich klar machen, die Verwaltung, wenn man das nun wirklich im engeren Sinne ansprechen will, die lebt ja nun mal mit den Gesetzen und Verordnungen, die andere gemacht haben. Das heißt also, die Kritik an der Verwaltung ist an dieser Stelle fehladressiert, ist eigentlich eine Kritik am Gesetzgeber. Mhm. Und das ist nun genau eben die Frage, die man an den Gesetzgeber auf den drei Verwaltungsebenen Deutschland, Bund, Länder und Gemeinden oder Verordnungsgeber, Satzungsgeber heißt es dann in den Kommunen auch richten muss. Also auch da müssen Essentials, also ganz einfache Dinge klar sein. Es muss klare Ziele geben. Man muss wissen, brauche ich ein Gesetz oder eine Verordnung wirklich? Muss es so aussehen, so kompliziert, wie es nun einmal ist? Und da ist die eigentliche Baustelle, also nicht bei der Verwaltung selber, die muss nun mal die Gesetze und Verordnungen so handhaben, wie sie sind, sondern bei denjenigen, die diese Gesetze und Verordnungen machen.
0: Das ist ein Punkt, der ist ja immer wieder aktuell. Wenn in Berlin was entschieden wird, dann sagen Städte und Kommunen, hör mal, das ist weltfremd, das ist desaströs, das ist nicht stemmbar. Städtetagspräsident zum Beispiel hat gerade Wagens Pflegereform als Schlag in Gesicht der Kommunen bezeichnet. Ist das so ein übliches Ritual oder lässt sich dieser Disconnect irgendwie lösen? Sie haben jetzt schon gesagt, wenn die Sachen einfacher gestalten würden, das wäre ein Punkt. Aber das ist natürlich, ne, wenn man Gesetze macht, es muss irgendwie wasserdicht sein, auch nicht ganz leicht.
1: Das ist richtig. Es ist aber nicht normal, sondern es ist wirklich, da muss man das Schlagwort nun mal gebrauchen, eine Managementaufgabe. Bund und Länder und Kommunen verfügen in Deutschland auch über eine lange, lange Tradition der Zusammenarbeit in dieser vertikalen Achse, wenn man so will. Und wir haben Beispiele von gut funktionierender Zusammenarbeit, die auch so routiniert ist, dass zum Beispiel die Ministerialbeamtinnen und Beamten von Ländern auf der einen Seite, die kennen sich in der Regel untereinander. Da wird vieles im Vorfeld geklärt, was das Licht der Öffentlichkeit erst gar nicht erblickt und dann nicht erblicken muss. Aber wenn man dann das große Wort Herbst der Reformen oder überhaupt Reformen in den Mund nimmt, dann muss einem auf der politischen Ebene schon klar sein, was das alles auch mit sich bringt. Und wenn es vorkommt, dass dann ein Städtetagspräsident oder Landkreis-Ettags-Präsident sich bitter beklagt, man sei erst gar nicht gefragt worden, dann frage ich mich natürlich als Beobachter, ja, warum denn eigentlich nicht? Denn ja, das sind ja Dinge, die weiß man auch in einem Bundesministerium und da muss es irgendwo eine Bruchstelle gegeben haben, wo die eigentlich verantwortliche Person, also Ministerin oder Minister, nicht genau zugehört hat.
0: Aber gehen wir da mal kurz drauf ein, da waren jetzt ein paar Punkte drin. Das eine ist, Sie haben gesagt, und ich will mal beim Positiven bleiben, Sie sagen oft, genug gibt es in der vertikalen Connections, die Leute reden miteinander, es gibt positive Beispiele und sie werden dann aber natürlich nicht nach außen getragen, auch weil es nicht sein muss. Muss das vielleicht mal sein? Müsste man genau damit wuchern, mit so einem Fund, mit irgendwas, was man erreicht hat, dass man merkt, hör mal, coole Sache, die da gemacht haben. Und wenn Sie sagen, Sie haben da Beispiele, würde ich natürlich auch gerne eins hören.
1: Ja, das ist vollkommen richtig. Also wir haben in diesem Buch über das Reden vom Gelingen, ja, Beispiele für verschiedene Politikbereiche zusammengetragen, an denen man sich eben ein Beispiel auch nehmen kann und nehmen sollte, nach unserer Auffassung. Ich nenne mal das Beispiel Bewältigung der Gasversorgungskrise 2022, 2023 oder auch so ein großes Projekt wie die Verkehrswende, Beispiel etwa Radverkehrsplanung oder die Vereinbarkeit von Klimaschutz und Umweltschutz und Küstenschutz. Da gibt es ein Beispiel auf den Inseln Amrum und Föhr. Das sind Dinge, da kann man sagen, ja gut, das ist ja nicht so weltbewegend. Aber das, was wirklich wichtig ist, ist, dass da Mechanismen zum Tragen gekommen sind, auch in der Zusammenarbeit von Politik, Verwaltung und Bürgerinnen und Bürgern, an denen man sich eben ein Beispiel nehmen kann, weil das verallgemeinerungsfähig ist.
0: Ja, was würden Sie denn sagen, sind so Faktoren oder Erfolgsrezepte, wo man generell sagen könnte, hey, die drei Sachen, die sollten alle beherzigen und da findet man irgendwo auch einen Hebel in seinem Projekt.
1: Ja, es sind tatsächlich so ungefähr drei Sachen. Also es ist eine Verknüpfung von klaren Zielen und präziser Operationalisierung auf Deutsch, also einer

0: Angabe von Maßnahmen, die ergriffen werden müssten, um Ziele zu erreichen. Es muss Mechanismen der Umsetzungskontrolle geben, also des Nachhaltens und des Überprüfens, was ist denn in einem bestimmten Zeitraum tatsächlich von den verabredeten Maßnahmen passiert. Und ganz wichtig ist, die Akteure, die da involviert sind, jetzt nochmal grob gesagt, also die politische Leitung, etwa ein Oberbürgermeister oder Landrätin, die Verwaltung, die Fachverwaltung und die Menschen aus der Gesellschaft, das kann die lokale Wirtschaft sein, das können aber auch Bürgerinitiativen, die müssen sich gegenseitig ernst nehmen. Das heißt also, die Politik muss das Fachwissen der Verwaltung ernst nehmen, die Verwaltung muss die Sorgen und Nöte gewählter Politikerinnen und Politiker ernst nehmen, die Aktivisten, denken wir jetzt an die Verkehrswende etwa, müssen auch die Verwaltung ernst nehmen und müssen sehen, bestimmte Dinge erfordern einen gewissen Vorlauf. Man muss auch den eben genannten Tiefbauingenieuren mal genauer zuhören, damit man begreift, dass bestimmte Dinge nicht innerhalb von 3 Monaten erledigt werden können. Ja. Und dann muss es klare Verantwortlichkeiten geben. Das ist vielleicht sogar der wichtigste Punkt. Also man spricht heute viel von Stakeholder, Stakeholder-Management. Es muss Konsensbildung und Koordination erfolgen, auch Öffentlichkeitsarbeit. Aber es muss ganz klar sein, wer ist dafür verantwortlich. Nicht im Sinne von dem, ja, an wen kann ich mich halten, wenn es schiefläuft, sondern wer hat letzten Endes das Sagen und wer ist berichtspflichtig und an wen kann man sich halten, auch wenn man eben ein Problem hat.
1: Herr Seibel, ich danke fürs Gespräch.
0: Ja, ich danke Ihnen.
1: Professor Wolfgang Seibel war das, Politikwissenschaftler und Verwaltungswissenschaftler, hier bei uns im Meinungspodcast in Politikum.

0: Wir kommen zum UN-Zwischenfall. Annalena Baerbock, Gottes Willen, die Scham. Unsere ehemalige Außenministerin muss als Präsidentin der UN-Generalversammlung die Punkte verlesen, die uns die anderen in Sachen Sicherheitsrat nicht gegönnt haben.
1: Number of votes obtained, Portugal 134. Austria 131. Germany 104.
0: Oh Gottes Willen. An solchen Applaus haben wir uns beim ESC vielleicht schon gewöhnt. Aber ich meine bei der UN, ich dachte, wir haben alle gefragt, ob sie uns mögen. Und war Friedrich Merz nicht mehr international aktiv als in Germany selbst? Matthias Tretter mit der satirischen Analyse, die ins Innere des Außen vordringt.
2: Seit Friedrich Merz amtiert, ist die dritthäufigste Bezeichnung für seine Person Außenkanzler. Mich persönlich hat dieser Ausdruck nie groß beschäftigt. Kennen wir Merz doch als kernigen Burschen aus dem Sauerland, bei dem ja klar ist, dass er viel frische Luft braucht. Ich habe ehrlich gesagt auch mehr Wanderbilder als Pressekonferenzen von ihm gesehen. Und ich bin nun weiß Gott keine Kniebundhose. Drum wurde mir erst vor kurzem, nämlich als Donald Trump mit seinem Buddy aus Germany gebrochen hat, Merz Doppelbegabung bewusst. Nicht nur ein Messner des Rothaargebirges, nein, er galt bis dahin ebenso als jemand, der in der Außenpolitik mehr erreicht als im Inneren. Auch das hat mich allerdings nicht überrascht. Eher im Gegenteil. Bei ihm ist diese Beschreibung vielmehr ein Pleonasmus, also eine Wortfolge ohne Informationsgewinn. Man könnte auch sagen, zweimal das Gleiche. Schwarzer Rabe wäre ein Beispiel. Heiße Glut, schnauzbärtiger Wachtmeister, verspäteter ICE oder scheiß FIFA. Und bei Friedrich Merz, was sonst als Außenkanzler? Er braucht ja bei einem Staatsbesuch nur ein Bäuerchen zu machen, schon toppt er seine innenpolitische Bilanz. Deshalb macht es auch nichts, dass Deutschland diese Woche mit der Bewerbung um einen Sitz im UN-Sicherheitsrat gescheitert ist. Dabei sein ist alles. Und im Vergleich zu Merz' letzten Bemühungen zu Hause auf jeden Fall ein Achtungserfolg. 104 Staaten haben für uns gestimmt. Das ist doch was, mehr als die Hälfte der Welt. 54%, um genau zu sein. Das geht ja schon fast in Zustimmungswerte von Wolfgang Kubicki. Vor uns waren nur noch Portugal und Österreich. Das gewöhnt uns schon mal an die kommende Fußball-WM. Und ebenso wie die Weltmeisterschaft wird die ganze Veranstaltung ja auch immer blöder. Zwei der prominentesten Kriege derzeit sind Gaza und die Ukraine. Also jedenfalls, wenn man nicht im Sudan lebt. Und für beide ist der Sicherheitsrat bedeutungslos, weil die USA hinter Israel stehen und Russland hinter Russland. Vetomächte, die noch Erfrischungsgetränke blockieren, wenn sie ihnen nicht passen. Die Amis haben obendrein eine Regierung, bei deren Chef man noch nicht mal sicher sein kann, dass er weiß, wofür UN steht. UN, übersetzt du Anne. Das interessiert Trump als Letzten. Kurz, sollten wir uns eigentlich nicht lieber ein wenig freuen, dass die Welt uns nicht in so ein Operettengremium gewählt hat? Ich finde Deutschlands internationales Auftreten in letzter Zeit gar nicht so schlecht. Bei keiner peinlichen Veranstaltung tun wir uns noch hervor. Wie gesagt, die FIFA-Fachs, das wird nichts werden. Beim ESC sind wir unsichtbar. Und jetzt nicht dabei bei den Vettern der Schwafelrunde. Cool Germania. Natürlich, hübscher wär's, wir hätten uns gar nicht erst beworben. So wie bei der Digitalisierung oder bei der Elektromobilität. Da lag Deutschland noch im Bett, als es losging. Und bei der KI hat es sich nochmal umgedreht. Für eine Nation, die sich in allem immer wichtig machen musste, bis hin zum Völkermord, ist das doch eine fantastische Entwicklung. Mein Ideal läge ja irgendwo zwischen Oblomow und Bartleby, dem berühmtesten Faulenzer und dem ärgsten Verweigerer der Weltliteratur. Der eine kann sich zu nichts aufraffen, der andere will es nicht. Und wir? Wir sollten uns zu nichts mehr aufraffen können wollen. Karteileiche der EU, Blinddarm der NATO, die Null der G7, nirgendwo mehr dabei und wenn doch, dann nicht ernst genommen. Und Friedrich Merz das, was er jetzt schon ist, aber dann mit Nonchalance und Halbgottstatus bei den Warencheckern, der Draußenkanzler.
0: Dazu, dass die UN keine Liebe für uns übrig hatte, gibt's auch E-Mails aus der Community und wir haben auch immer Platz für Ihre Meinung. Margarete Lünstroth hat geschrieben, dass ihr fast das Herz stehen geblieben sei, als gefragt wurde, schreibt sie, ob Deutschland denn jetzt beleidigt sei und die Beiträge für die UN kürzen werde. Allein die Idee, schreibt sie, dass ein Land beleidigt sein könnte, ist schon absurd. Aber die Unterstellung, dass eine demokratische Regierung außenpolitisch so pubertär reagieren könnte wie ein gewisser nordamerikanischer Demokratiezerstörer, das ist wirklich beleidigend. Frau Lünstroth, das stimmt. Es wäre beleidigend anzunehmen, wir könnten beleidigt reagieren. Vollkommen absurd, aber wäre Schmollen vielleicht im Rahmen gewesen. Ich frage für Johann Wadefuhl. Falls Sie auch mitdiskutieren wollen, gerne eine Mail an politikum@wdr.de oder eine Sprachnachricht an die 0172 253 0042. 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Und wie immer am Freitag kommen wir noch zum Ton der Woche und der ist vom frisch gewählten Ministerpräsidenten Ungarns, von Peter Modjo. Der war zu seinem Antrittsbesuch in Deutschland, also Shake Hands mit Friedrich Merz, diplomatisch, praktisch, gut, wie sowas halt läuft. Und dann kam eine Frage zu einem Interview in Cicero Online, wo sich nicht er, sondern der ungarische Präsident Sojuk kritisch äußert. Also so gar nicht Steinmeier-esk, um das mal einzuordnen. Und Modjo ist daraufhin aber also sowas von abgegangen, dass der Präsident eine Marionette von Orban sei, der sein Land allein gelassen habe unter Orban und so weiter. Friedrich Merz hat ganz erstaunt geguckt und die Dolmetscherin kam auch kaum hinterher.
3: Und Entschuldigung, noch ein Satz. Wir haben ein Mandat bekommen von den Ungarn, ein eindeutiges Mandat. Wir haben hier nicht die Katze im Sack verkauft. Unser wichtigstes Wahlversprechen war, wenn wir ein Zweidrittelmandat bekommen, eine verfassungsändernde Mehrheit, dann werden wir diese Marionetten, die ungarische Demokratie und den Rechtsstaat, wir werden diese Menschen und diese Marionetten aus dem Leben verschwinden lassen und das werden wir auch tun.
0: Ja, also gemeint war das politische Leben, hoffe ich jetzt mal. Man merkt, wie viel Emotionen da drin stecken, was es heißt, sich von solchen Strukturen zu befreien und wie angefasst Modjo trotzdem war, obwohl der in Berlin als Gewinner der Wahl steht. Man kann jetzt sagen, ey, komm, unsouverän in so einer Position die Fassung zu verlieren, aber da hat noch einer Passion für die Demokratie. Das war Politikum für heute. Mein Name ist Max von Malotki. Machen Sie es gut. Ich wünsche ein schönes Wochenende.

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5: Und ich bin Michael Imhof und habe alles für Sie, was heute wichtig ist. Dazu gehören auf jeden Fall die gesperrte Rheinbrücke in Bonn, der offene Brief von Selenskyj an Putin und dessen Antwort, die es seit ein paar Minuten gibt, und der Entwurf zur Pflegereform. Der sorgt nämlich für Kritik, zum Beispiel beim Vorstand der Deutschen Stiftung Patientenschutz, Eugen Busch.
6: Was ist denn mit den heutigen 20- und 30-Jährigen? Wie sollen die denn vorsorgen? Für welche Maßnahme sollen sie denn Geld zurücklegen? Keiner weiß doch, was in 70 oder 80 Jahren oder in 60 Jahren auf sie zukommt.
7: Dann soll ein direktes Treffen mit Putin folgen. Es sei schon immer Sache der Anführer gewesen, Schlüsselfragen zu lösen. Auf die Vermittlung der USA setzt Selenskyj mittlerweile nicht mehr.
8: Es geht mit Homeoffice-Regelungen los. In der Stadtverwaltung haben wir die jetzt schon erweitert. Und wir müssen über Park-and-Ride-Flächen, kurzfristige, sofort einrichtbare Park-and-Ride-Flächen reden. Wir müssen über eine Verstärkung des ÖPNVs reden.
5: Ja, der da so aufgeregt spricht, ist der Oberbürgermeister von Bonn. Das ist Guido Deus. Er überlegt schon eifrig, wie er das große Chaos in Bonn verhindern kann wegen der gesperrten Rheinbrücke. Vorgestern wurde sie spontan dicht gemacht für Pendler. In und um Bonn war es heute der erste Morgen im Berufsverkehr. Und was machst du also, wenn du im Raum Bonn wohnst oder über die A565 musst? Richtig ins Lenkrad beißen.
9: Ich ärgere mich, dass man seit 10 Jahren weiß, dass diese Brücke marode ist und nichts unternommen hat und es jetzt so eskalieren lässt.
5: Strukturelle Schäden am Tragwerk hat die Autobahn GmbH am Mittwoch festgestellt und die Bonner Nordbrücke mit sofortiger Wirkung dicht gemacht. Bis auf Weiteres. Und auch die Rad- und Gehwege entlang der Brücke sind erstmal gesperrt. Dazu kommt, weil keine Handwerker, keine Lieferfahrer, keine mobilen Pflegedienste über diese Brücke kommen, wird es nicht lange dauern, bis da ein erheblicher wirtschaftlicher Schaden aufläuft. Das sagt auch Hubertus Hille, Hauptgeschäftsführer der IHK Bonn-Rhein-Sieg, heute bei uns hier auf WDR 5.
10: Der ADAC hat berechnet, dass der volkswirtschaftliche Schaden einer Komplettsperrung bei 170 Millionen Euro jährlich liegt. Und nur mal eine Zahl, wie viele Kilometer das sind, 50 Millionen Kilometer zusätzlich für die PKWs durch die Sperrung der Nordbrücke. Also das sind schon erhebliche Zahlen, die da aufgerufen werden.
5: Die Nordbrücke, also diese Autobahnbrücke, ist Sache des Bundesverkehrsministers Patrick Schnieder von der CDU. Und der hat sich die Brücke heute angesehen, zusammen mit dem Landesverkehrsminister Oliver Krischer von den Grünen. Echo-Reporter Thomas Wenkert auch.
11: Am Mittag hat sich Bundesverkehrsminister Patrick Schnieder ein Bild vor Ort gemacht. Der CDU-Politiker betonte, dass die Rheinbrücke jetzt oberste Priorität habe. Die Sperrung habe dramatische Auswirkungen.
12: Für Bonn und für die umliegende Region ist die prägende Ost-West-Verbindung etwa 100.000 Fahrzeuge am Tag.
11: Unter Federführung des Bundesverkehrsministeriums wird jetzt ein Lenkungskreis eingesetzt, der Lösungen erarbeiten soll. Und diese, betonte der Bundesverkehrsminister, müssten schnell gefunden werden. In den kommenden 2 Wochen werden erst einmal weitere technische Untersuchungen an der Rheinbrücke stattfinden, erklärt Dirk Brandenburger von der Autobahn GmbH.
13: Auch im Inneren der Brücke werden die Dinge noch mal genau angeschaut. Es müssen dann erneute statische Berechnungen durchgeführt werden, um dann entscheiden zu können, kann das Bauwerk noch in irgendeiner Art und Weise mit technischen Möglichkeiten noch mal ertüchtigt werden oder kommen wir in eine Situation, wo das Bauwerk dauerhaft gesperrt bleiben muss.
11: Spekulieren wollte heute niemand, dafür ist das Thema einfach zu sensibel. Immerhin machte Minister Schnieder deutlich, dass das Geld für eine mögliche Sanierung oder Ersatzbau der Bonner Nordbrücke bereitstehe. Ein konkreter Zeitplan wurde nicht genannt, es ist aber zu befürchten, dass die Bonner erst einmal viel Geduld aufbringen müssten.
5: Und wo wir gerade beim Sanierungsstau sind, der bremst nicht nur den Verkehr aus, sondern auch die Kultur in Nordrhein-Westfalen. Die Oper Nein, nicht was Sie denken, nicht die Oper in Köln, die Oper in Düsseldorf. Jahrelang haben die Düsseldorfer über den Neubau diskutiert. Es sei ein wichtiges Prestigeprojekt, es kommen Leute von überall nach Düsseldorf. Und die Düsseldorfer Oper, die würde ja auch Stars locken. Da wundert man sich fast über das, was der Oberbürgermeister von Düsseldorf, Stefan Keller, heute gesagt hat.
14: Wir haben uns dazu entschieden, die weiteren Pläne für den Neubau des Opernhauses zu stoppen.
5: Wie jetzt? So viel Drama im Vorfeld für so wenig Arie? Ronja Henke weiß mehr.
15: Die Situation, in der sich die Stadt befinde, lasse es nicht zu, so viel Geld in einen Opernneubau zu stecken, sagte Keller. Er hatte sich sehr für das Projekt eingesetzt. Es sei aber schlicht nicht zu finanzieren. Der Neubau hatte in den letzten Monaten für viele Diskussionen in der Stadt gesorgt. Strittig waren nicht nur die Finanzierung, sondern auch der Standort des Gebäudes. Die Kosten gaben schließlich den Ausschlag, denn die Haushaltslage der Stadt ist schlecht. Damit ist das jahrelang geplante Prestigeprojekt vom Tisch.
5: 470 Millionen Euro muss die Stadt im Haushalt einsparen. Der Neubau der Oper hätte langfristig rund 1,8 Milliarden gekostet. Klar gibt es jetzt Kritik daran, dass die neue Oper nicht kommt. Wir von WDR 5 haben aber auch Opernfreundinnen in Düsseldorf gefunden, die die Entscheidung voll mitgehen.
16: Ich habe mich gefreut, weil das Geld für was ganz anderes nutzen könnte, vor allem für Bildung. Für mich war es ein Projekt, wo sich wirklich nur jemand selber verwirklicht. Und so kann man das Geld für gute Zwecke nutzen, hoffentlich, und nicht für ein neues Haus.
17: Ich finde die alte Oper sehr schön, auch wenn deren Möglichkeiten begrenzt ist. Man muss halt einfach mit begrenzten Möglichkeiten arbeiten, finde ich.
5: 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Und was den Krieg in der Ukraine angeht, wird in letzter Zeit immer wieder über Verhandlungen gesprochen. Echte Bewegung gibt's in der Sache aber kaum. Jetzt hat, das haben Sie bestimmt mitbekommen, Präsident Zelensky aus der Ukraine einen offenen Brief geschrieben an den russischen Präsidenten Putin. Darin geht es um direkte Friedensgespräche und ein mögliches Treffen. Und Florian Kellermann im WDR-Studio Kiew weiß, was noch drin steht.
18: Die Ukraine sei bereit zu einer vollständigen Waffenruhe für die Zeit der Verhandlungen. Die USA könnten die Einhaltung der Waffenruhe von beiden Seiten überwachen, so Zelensky. Der ukrainische Präsident formulierte seinen Brief, zumindest rhetorisch, aus einer Position der Stärke heraus. Er erinnerte daran, dass vor wenigen Tagen ukrainische Langstreckendrohnen bei St. Petersburg einschlugen, unter anderem in einem Ölterminal, als dort eine internationale Wirtschaftskonferenz stattfand. Sie wissen gut, dass dies nicht die Grenze unserer Möglichkeiten ist, drohte Zelensky Putin. Der Krieg bringe Russland zunehmend negative Folgen. Die Russinnen und Russen seien unzufrieden über Benzinmangel wegen der ukrainischen Angriffe, wegen der Inflation und weil für sie kein Ende des Kriegs in Sicht sei.
5: Präsident Zelensky bietet Putin also direkte Gespräche an. Der hat diesen Gesprächen aber vor etwas mehr als einer halben Stunde eine Absage erteilt. Er sehe keinen Sinn darin, sagt er. Und mit diesem offenen Brief scheint er auch nichts anfangen zu können. Deswegen müssen wir darüber sprechen im Echo des Tages mit Gerhard Mangott, Politologe an der Universität Innsbruck. Er kennt sich aus mit den Themen Ukraine-Krieg und Kreml-Politik. Guten Abend, Herr Mangott.
19: Guten Abend, Herr Imhoff.
5: Hat Sie die Absage Putins überrascht?
19: Nein, das war zu erwarten, denn Putin hat immer klar gemacht, er will kein Gespräch und kein Treffen mit Zelensky am Beginn von Verhandlungen, sondern er sagt, das kann höchstens am Ende von Verhandlungen sein, wenn noch einzelne Details auf Ebene der Staatschefs geregelt werden müssen. Und dieses Schreiben von Zelensky hatte auch einen gewissen Charakter von Öffentlichkeitsarbeit. Es war doch sehr viel Kritik auch verpackt, da gesagt, Putin müsse seinem Alter Tribut zollen, er könne die Bevölkerung und ihre Loyalität nicht mehr kaufen, weil das Land kein Geld mehr habe. Also es waren einige Spitzen drinnen, aber Putin hätte es, auch wenn das Schreiben anders formuliert gewesen wäre, abgelehnt. Es ist auch so, dass Zelensky gesagt hat, er will jetzt eine Waffenruhe und dann mit Putin sprechen. Und die Russen wollen das genau umgekehrt. Zuerst sprechen und dann eine Waffenruhe.
5: Putin sagt zu diesem offenen Brief von Zelensky auch noch, ist das ein Weg, um Konditionen für persönliche Treffen und Gespräche zu schaffen? Oder ist es ein Umfeld zu schaffen? Ist das der Sinn des Briefes, ein Umfeld zu schaffen, das jegliche persönliche Treffen unmöglich macht? Wie verstehen Sie diesen Satz?
19: Nun, für Putin ist es so, dass er, so hat er es jedenfalls gesagt, Teile des Briefes für unverschämt hält. Und er meint, wenn jemand so ein Schreiben an ihn richtet, dann will er kein Treffen. Das ist allerdings nur, wie soll ich sagen, ein Vorwand, um nicht sagen zu müssen, ich will eigentlich gar kein Treffen mit Zelensky. Ich bin der Ansicht, wenn Zelensky diese Spitzen weggelassen hätte, das, was Putin als unverschämt begreift, hätte Putin trotzdem Nein zu einem solchen Treffen gesagt.
5: Warum sagen Sie denn, dass dieser Brief, der jetzt gekommen ist von Selenskyj, eine Art Öffentlichkeitsarbeit darstellt?
19: Ja, weil er ambivalent ist. Zum einen dieses Gesprächsangebot, das sinnvoll ist, gerade jetzt angesichts der Pattsituation auf dem Boden und der gegenseitigen Luftangriffe mit massiven Schäden auf beiden Seiten, ist ein Verweis auf die Notwendigkeit von Gesprächen sicherlich richtig. Aber diese persönlichen Angriffe auf Putin waren jedenfalls nicht hilfreich. Trotzdem sage ich aber, das ist nichts etwas, was das erklärt oder begründet, warum Putin Nein sagt. Ein Stück Öffentlichkeitsarbeit auch, weil er signalisiert, ich bin ja bereit, mit Putin zu reden. Auch in einem Drittstaat, aber die Russen sind es eben nicht. Also wird der schwarze Peter nach Moskau geschoben, wo er allerdings auch zu großen Teilen hingehört.
5: Können Sie einschätzen, warum Selenskyj gerade jetzt diesen Brief öffentlich geschrieben hat?
19: Ich denke, es geht ihm auch darum, Aufmerksamkeit zu erregen. Jetzt im Rahmen des Wirtschaftsforums, das in St. Petersburg stattfindet, lenkt Aufmerksamkeit ab von dem, was dort diskutiert wird, auch von Putin diskutiert wird und sozusagen streicht seine eigene Rolle heraus. Es ist aber auch eine Antwort darauf, dass die Verhältnisse am Boden eben in einen Stillstand geraten sind und dass beide Seiten natürlich ihre Luftangriffe fortsetzen können. Die Ukraine auf die russischen Ölanlagen, die Russen auf die ukrainische Infrastruktur. Aber das bringt nur weitere Zerstörung und bringt keinen Fortschritt im Sinne eines Durchbruchs, eines Sieges einer Kriegspartei. Deswegen wäre es nach allem, was wir wissen, wirklich vernünftig. Beide Seiten würden verhandeln. Aber es wird wohl besser sein, wenn das zuerst auf der Ebene der Beamten und dann der Minister geschieht und dann erst am Ende auf der Ebene der Staats- und Regierungschefs.
5: Sie hatten ja gerade schon die Spitzen gegen Putin erwähnt, die Selenskyj in seinem Brief untergebracht hat. Er hat auch noch geschrieben, dass die möglichen Orte für Friedensgespräche die Schweiz seien, die Türkei oder arabische Staaten. Die USA erwähnt er dabei nicht. Ist das auch eine Botschaft in Richtung Donald Trump?
19: Ja, in Moskau ist man sicherlich enttäuscht darüber, dass Trump offensichtlich die Lust verloren hat, in diesem Krieg zu vermitteln. Aber vor allem ist man enttäuscht darüber, dass Trump nicht das sagt und das von der Ukraine verlangt, was Putin will, dass er es tut. Deswegen ist man in Moskau ziemlich abgekühlt jetzt, was die Vermittlungsbemühungen der USA anbelangt. Und deswegen hat er das auch nicht erwähnt. Die Schweiz halte ich eher für unwahrscheinlich, denn die Schweiz hat das Statut des Internationalen Strafgerichtshofes ratifiziert und gegen Putin liegt ja ein Haftbefehl vor. Aber in der Türkei wäre das möglich, denn die Türkei hat dieses Abkommen nicht ratifiziert und die Vereinigten Arabischen Emirate haben es zwar unterzeichnet, aber auch nicht ratifiziert. Also das wäre auch noch eine Option.
5: Herr Mangold, eine ganz kurze wichtige Frage vielleicht noch von der anderen Seite kommt, weil Putin ja auf dem Petersburger Wirtschaftsforum selbst diese Absage erteilt hat, aber auch selbst von Frieden spricht, der für ihn nach wie vor so aussieht, dass er den ganzen Donbass in der Ukraine kontrollieren will. Kann man das ernst nehmen? Also will Putin wirklich Frieden?
19: Nun, er will jedenfalls dieses Ziel erreichen und sagt immer, Trump habe es ihm beim Gipfeltreffen im August letzten Jahres in Alaska versprochen. Das Problem ist nur, dass man das Gefühl bekommt, dass Putin keine wirklich objektiven Informationen über die Lage an der Front hat. Er hat ja gestern bei einem Treffen mit Vertretern von Nachrichtenagenturen gesagt, die russische Armee stoße an allen Frontabschnitten vor. Sie habe allein in der letzten Zeit 2.500 Quadratkilometer erobert. Dabei hatte die russische Armee Nettoverluste an Territorium im April und im Mai. Also die Frage ist er schlecht informiert, wird ihm nicht die Wahrheit gesagt oder ist er informiert und er sagt Dinge, die einfach nicht zielführend sind, weil sie Unsinn sind. Das wissen wir nicht.
5: Gerhard Mangold, vielen Dank, Politologe an der Universität Innsbruck, über die Bedeutung des Briefs von Selenskyj an Putin. Und hier bei uns im Echo des Tages geht's weiter mit den Nachrichten von diesem Freitag mit Richard Hucke.
20: Spitzenvertreter der EU haben in Tivat in Montenegro mit den Beitrittskandidaten aus dem Westbalkan über eine Annäherung beraten. Deutschland und Frankreich wollen, dass unter anderem Serbien, Bosnien-Herzegowina und Montenegro schneller Zugang zum EU-Binnenmarkt bekommen. Die Länder auf dem Westbalkan bemühen sich seit Jahren um eine Aufnahme in die EU. Am weitesten vorangeschritten ist Montenegro. Eine entlaufene afrikanische Wildkatze aus dem Krefelder Zoo ist gefunden. Nach einer mehrstündigen Suche haben Zoo-Mitarbeiter den Serval eingefangen. Das Tier war noch auf dem Zoogelände. Die Wildkatze war offenbar aus ihrem Gehege ausgebrochen. Unklar ist, wie sie das geschafft hat. Das Gehege ist mit einem Stromzaum und einem Wassergraben gesichert. Zwischenzeitlich hatte die Stadt Krefeld um Hinweise zu dem entlaufenen Serval gebeten. Eine Gefahr bestand demnach nicht, weil die Wildkatzen sehr scheu sind. Der Deutsche Wetterdienst hat bestätigt, dass über Gronau an der Grenze zwischen Nordrhein-Westfalen und den Niederlanden ein Tornado durchgezogen ist. Demnach hatte der Wirbelsturm gestern Windgeschwindigkeiten um 150 km/h. Über größere Schäden ist bislang nichts bekannt. Die Eishockey-Nationalmannschaft bekommt einen neuen Trainer. Der Deutsche Eishockeybund hat sich von Trainer Harald Kreis getrennt. Eigentlich sollte er bis zur Weltmeisterschaft in Deutschland im kommenden Jahr Bundestrainer bleiben. Bei der zurückliegenden WM hatte das deutsche Team aber erneut schlechter abgeschnitten als erhofft.
5: Richard Hucke mit den Kurznachrichten im WDR 5 Echo des Tages. Es gibt wieder einen Reformvorschlag aus Berlin und alle sind aus dem Häuschen. Nicht im Guten, wie Sie sich denken können, ist aber auch eine große Aufgabe, vor der Bundesgesundheitsministerin Nina Wagen von der CDU da steht. Das Geld, das bis jetzt in die Pflegeversicherung fließt, reicht nicht mehr. Es gibt aber immer mehr ältere und pflegebedürftige Menschen in Deutschland. Im kommenden Jahr fehlen 7,5 Milliarden Euro. Fürs Jahr drauf erwartet man mehr als 15 Milliarden Euro Defizit. Und Nina Wagen soll's richten mit einer Reform der Pflegeversicherung.
1: Dafür haben wir jetzt einen Gesetzentwurf vorgelegt, mit dem wir zum einen das System stabilisieren, es zukunftsfähig machen, aber auch die Versorgung der Menschen nicht aus dem Blick verlieren und sie auch verbessern.
5: Ihr Entwurf ist da für eine Reform, die Kritik direkt im Gepäck, weil eben drin steht, wie man mehr Geld einnehmen und gleichzeitig die Ausgaben senken will. Was da jetzt genau der Stand ist, weiß Dietrich Kallmeurer in Berlin.
21: Vor allem Gutverdienende sollen mehr zahlen, auch Kinderlose, die ja schon heute einen Zuschlag zahlen, sollen noch etwas mehr leisten. Und erstmals sollen auch bei Minijobs Beiträge zur Pflegeversicherung gezahlt werden, und zwar von den Arbeitgebern. Bei den Ausgaben, das sieht der Entwurf vor, künftig sollen die Voraussetzungen strenger werden. So könnten weniger Menschen Leistungen aus der Pflegeversicherung bekommen. Allerdings, wer schon einen Pflegegrad hat, für den ändert sich nichts. Für viele könnte sich etwas im Alltag ändern. Einige Leistungen könnten nämlich wegfallen oder später kommen. Beim niedrigsten Pflegegrad würde es weniger Geld geben und wer neu Pflege bekommt, würde am Anfang weniger Unterstützung erhalten. Und für diejenigen, die Angehörige zu Hause pflegen, also Partner oder Kinder, sind auch Änderungen vorgesehen. Bisher zahlt ja die Pflegeversicherung für sie Beiträge in die Rentenkasse ein. Das soll helfen, wenn sie wegen der Pflege weniger arbeiten. Nach dem Gesetzentwurf sollen diese Beiträge künftig niedriger ausfallen. Das würde bedeuten, wer pflegt, bekäme später etwas weniger Rente. Dafür sieht der Entwurf aber auch mehr Unterstützung im Alltag vor, etwa durch Beratung und Hilfe im Notfall.
5: Ganz wichtig, das steht im Entwurf der Bundesgesundheitsministerin. Das ist noch nicht beschlossen und diese Version müsste so einige Abstimmungen und Anhörungen überstehen und dann das Kabinett, den Bundestag und den Bundesrat. Aber Nina Wagens Ideen sind jetzt in der Welt und zum Beispiel der Sozialverband Deutschland warnt, diese Reform, wenn sie denn so käme, belaste wieder nur die Beitragszahler und insbesondere auch die Menschen in Deutschland, die ihre Angehörigen pflegen. Caritas und der Spitzenverband der gesetzlichen Krankenkassen sagen, gut, dass da jetzt überhaupt was kommt und dass wir mal anfangen drüber zu reden, was sich ändern muss. Und was sagt der Rest? Wir haben unseren Echo-Reporter Marvin Konrad ins Land geschickt mit Reaktionen und Einschätzungen, was diese Reform für die Pflege bringen könnte.
22: Dass die Politik bei der Pflege überhaupt handeln muss, daran hat Sozialwissenschaftler Stefan Sell von der Hochschule Koblenz wenig Zweifel. Die Pflegeversicherung habe die Versorgung vieler Menschen verbessert, stehe aber zunehmend unter Druck. Immer mehr Pflegebedürftige und steigende Ausgaben sorgen dafür, dass das bisherige System an seine Grenzen komme.
23: Dann macht die Bundesregierung in Anführungsstrichen richtig, in dem bestehenden System versucht sie jetzt voll auf das Pedal mit der Kostenbremse zu drücken. Also wenn es darum geht, das weiter wachsende Budget zumindest zu begrenzen, dann sind das teilweise richtige Maßnahmen.
22: Was Pflege im Alltag bedeutet, erleben viele Angehörige schon heute ganz konkret. So wie diese Frau aus Aalen, die ihre Mutter 5 Jahre lang gepflegt hat.
24: Ich komme jetzt schon wieder die Tränen. Wenn ich nicht da gewesen wäre, dann wäre meine Mutter verkommener. Ich habe meine Mutter abends ins Bett gebracht. Ich habe meine Mutter auf den Stuhl gesetzt. Ich habe meine Mutter geduscht. Ich habe alles gemacht. Ich überlege mir, ob ich jemals in einem Heim reingehe. Ich glaube nicht. Ich bin gestern betroffen gewesen, aber ich höre es ja von mehreren.
22: Pflege betrifft längst Millionen Menschen. Nach Angaben der Bundesregierung gelten inzwischen rund 6 Millionen Menschen als pflegebedürftig. Die meisten von ihnen werden nicht in Heimen versorgt, sondern zu Hause, oft von Angehörigen. Diese Sorgen teilt auch Petra Mendel aus Drinsteinfurt im Kreis Warendorf. Ihr Vater lebt seit 1,5 Jahren in einem Pflegeheim.
25: Also als Autonomalverbraucher kann ich die Kosten nicht mehr bezahlen. Ich weiß gar nicht, wie ich es finanzieren soll später.
0: Also von daher schaut man schon mit so einem Bauchkrummeln da drauf. Ne?
22: Stefan Sell warnt davor, die finanziellen Folgen der Reform zu unterschätzen. Denn die Kosten würden nicht verschwinden, sondern lediglich auf anderen Schultern verlagert.
23: All das hat einen Preis. Und der Preis lautet, man verschiebt die Ausgaben, die verschiebt man auf die Pflegebedürftigen, auf die Versicherten und, das ist besonders problematisch, man belastet pflegende Angehörige.
22: Für viele Betroffene geht es deshalb nicht nur um die aktuelle Situation. Sie fragen sich auch, wie Pflege künftig überhaupt noch finanziert werden soll und wer die Rechnung am Ende bezahlt.
0: Wenn ich so sehe, dass vielleicht dann die Kinder oder Enkelkinder auch dann mit ins Boot genommen werden, die ja quasi auch gucken, wie die über die Runden kommen müssen, ist das schon schwierig.
22: Sell verweist darauf, dass schon heute der größte Teil der Pflege von Angehörigen geleistet wird. Wer diese Menschen zusätzlich belaste, riskiere neue Probleme an anderer Stelle. Die eigentliche Frage sei deshalb nicht, ob mehr Geld für die Pflege benötigt werde, sondern wie die Gesellschaft damit umgehen wolle.
23: Die Politik muss sich bei der Pflege einfach mal ehrlich machen. Auch im internationalen Vergleich geben wir eher unterdurchschnittlich wenig Geld für die Pflege älterer Menschen aus. Und wenn es um eine würdevolle Versorgung der Älteren geht, müssen wir den Menschen sagen, für Pflege müssen wir deutlich mehr Geld ausgeben. Da kann man nicht sparen. Man muss deutlich mehr Geld in die Hand nehmen.
22: Über die Details der Reform wird in den kommenden Wochen weiter diskutiert werden. Klar ist aber schon jetzt, die Frage, wie Pflege künftig finanziert werden soll, betrifft immer mehr Menschen.

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1: Heute mit einer neuen Folge aus unserem Nah-Dran-Podcast, in den es die Kanzlertausch-Debatte geschafft hat. Was? Jetzt erst? Werden Sie mit Recht sagen, ja, jetzt erst. Weil wir in dieser Folge ganz neue Einblicke für Sie haben. Nochmal zur Erinnerung, CDU-Mitglieder haben letzte Woche laut darüber nachgedacht, sehr laut, ob Friedrich Merz aus den eigenen Reihen der richtige Kanzler sei und ob Henrik Wüst nicht der bessere wäre. Dieser Kanzlertausch war ja dann das Thema in ganz Deutschland. Dabei kann keiner den Kanzler einfach so tauschen. Und Henrik Wüst hat ja auch noch einen Job als Ministerpräsident von Nordrhein-Westfalen. Spannend war dann Anfang der Woche, dass sich beide im Sauerland getroffen haben. Wüst und Merz und Nadja Baschek. Nadja berichtet für uns, für WDR 5 aus Düsseldorf, hat Wüst auf seiner Polenreise begleitet und spricht in unserer neuesten Folge Nah dran darüber, wie das Zusammentreffen der beiden im Sauerland gelaufen ist.
2: Also erstmal waren alle, mit denen wir da gesprochen haben, so insgesamt ziemlich guter Laune, haben das zumindest sehr fast schon auffällig betont, dass die Stimmung gut ist. Jens Spahn, der Fraktionsvorsitzende der Union im Bundestag, der hat auch beim Hereingehen nur so ganz lapidar kommentiert, gute Laune überall. Da hatte ich dann auch natürlich direkt einen Ohrwurm danach. Naja, jedenfalls haben insgesamt diejenigen, die mit uns dann gesprochen haben, mal so ja unter der Hand, manche haben das ja auch öffentlich gesagt, aber jedenfalls haben sich alle möglichst bemüht, nach außen zu tragen, dass diese Gerüchte rund um einen möglichen Kanzlertausch eigentlich jetzt gerade keine Rolle mehr spielen, dass man die Sache hinter sich lassen will. Dazu muss man natürlich noch sagen, das Ganze am Montag war eigentlich eine interne Veranstaltung. Also es hätte wahrscheinlich auch mutmaßlich niemanden interessiert, wenn es jetzt nicht diese große Debatte im Vorfeld gegeben hätte. Aber so ist das nun mal, so sind die Dynamiken und entsprechend war dann natürlich auch das Medieninteresse groß. Und als Merz und Wüst dann letztendlich aufeinander getroffen sind, also als Wüst Merz am Auto praktisch begrüßt hat, da haben natürlich alle ihre Kameras draufgehalten, die eine oder andere Frage auch mal irgendwie hingeworfen. Aber von den beiden kam in dem Sinne nichts. Sie haben sich auf jeden Fall bemüht, möglichst freundlich und harmonisch aufzutreten.
1: Aber du weißt ja, Nadja, Blicke sagen mehr als 1000 Worte. Du standst ja quasi daneben. Gab es so eine Körpersprache oder Gesten, aus denen du abgeleitet hast? Ah, guck mal an, da gibt's eine räumliche Distanz.
2: Also ich finde, sie wirkten schon etwas höflich distanziert. Ein Kollege hatte, glaube ich, die Tage geschrieben, dass fast schon frostig rüberkam. Fand ich jetzt nicht, aber es gab jetzt auch kein übertrieben kumpelhaftes Schulterklopfen, auch keine öffentlichen Herzlichkeiten. Sie haben ja auch nichts in dem Sinne öffentlich gesagt, ne, sondern es eigentlich nur so demonstriert. Sie haben sich so ein bisschen unterhalten, also da müsste man jetzt Lippen lesen können, um zu sagen, was sie da tatsächlich gesprochen haben. Aber ich finde, es sah nach einem freundlichen Smalltalk aus. Also man kann aber auch sagen, die beiden haben jetzt eh nicht so das allerengste Verhältnis. Das müssen sie dann auch nicht irgendwie künstlich zeigen oder so präsentieren. Aber ich finde, es gab in der Vergangenheit auch schon Momente, wo ein bisschen mehr rüberkam.
1: Jetzt lassen wir uns nochmal drauf schauen, wie diese Debatte um diesen Kanzlertausch sich überhaupt entwickelt hat. Es ging los vor gut 2,5 Wochen. Wüst war zu Besuch in Polen, hat da auch das ehemalige Vernichtungslager Auschwitz besucht. Gleichzeitig sinken die Zufriedenheitswerte von Kanzler Merz da sogar massiv. Dann hast du den Ministerpräsidenten nach Polen begleitet. Du warst also bei Herrn Wüst in dieser riesigen Gruppe an Journalisten, ganz viele Hauptstadtjournalisten aus Berlin dabei. Und diese Reise wurde von den Medien, ich glaube auch ein bisschen, weil es passte, als Kanzlerformat-Test interpretiert. Würdest du sagen, Wüst tritt im Ausland anders auf als unser Kanzler jetzt, Friedrich Merz? Die beiden sind ja eh von Grund auf schon verschieden.
2: Ja, ich glaube schon. Gleichwohl muss man sagen, dass Merz sich ja im Ausland zum Teil ja auch schon recht sicher bewegt hat in der Vergangenheit. Also es gibt auch die Seite an ihm, diese diplomatische Seite, die er durchaus an den Tag legen kann. Ich erinnere daran, dass das so gerade in den Anfangstagen seiner Kanzlerschaft immer mal wieder dann auch lobend erwähnt wurde. Aber ihm, und das wissen wir ja auch, entgleitet manchmal etwas die Kommunikation. Er überspannt oft den Bogen. Und wenn man das mal mit Wüst vergleicht, der ist sehr kontrolliert, oft auch eher zurückhaltend. Gerade im Ausland bewegt er sich, so beobachte ich ihn, ziemlich sicher. Das passt auch zu seinem präsidialen Stil, den er auch hier in Düsseldorf durchaus immer an den Tag legt. Das heißt, man merkt schon, dass er eigentlich nichts dem Zufall überlässt. Und das war auch in Polen so zu beobachten. Also da lief eigentlich alles streng nach Protokoll, so wie es, sein soll bei solchen Reisen. Und er war ja auch vor allem erstmal da, um über die NRW-Partnerschaft mit Schlesien zu sprechen und diese entsprechend auch zu stärken. Der Fokus lag am ersten Tag der Reise vor allem darauf. Dann gab es noch ein paar Termine rund um das Thema Resilienz, also Krisenresilienz. Und am zweiten Tag hat er dann eben die Gedenkstätte Auschwitz-Birkenau besucht. Auch das, vielleicht nochmal so für den Kontext, gar nicht so ungewöhnlich. Das haben Ministerpräsidentinnen und Präsidenten vor ihm auch schon gemacht, auch wenn sie ja per se keine Außenpolitik in dem Sinne machen. Aber natürlich, das gibt einem immer Gelegenheit, auch mal zu fragen, wie kanzlertauglich ist der Mann?
1: Und wie überraschend kam dann für dich der Fokus auf diese Kanzlerfrage, auf diesen möglichen Kanzlertausch?
2: Schon überraschend, also dass über so einen Tausch in der Form debattiert wurde, obwohl dieses Szenario ja eigentlich als sehr unwahrscheinlich, also von Tag 1 auch eigentlich eingeschätzt wurde. Es gibt auch im Grunde genommen, ja, ich glaube, ein historisches Vorbild für dieses Gedankenspiel, aber das ist in der Bundesrepublik nun mal recht schwer, also allein per Grundgesetz definiert, einen Kanzler auszutauschen. Insofern ist es relativ unwahrscheinlich. Was ich jetzt nicht so überraschend finde, ist, dass angesichts der miesen Umfragewerte von März immer wieder darüber nachgedacht wurde, naja, wer könnte es denn besser machen? Und man hört das halt immer wieder, dass solche Gedankenspiele durchs politische Berlin wabern, dass halt darüber nachgedacht wird, dass natürlich auch entsprechende Spin-Doktoren darüber sich Gedanken machen. Und dass sowas dann mal an die Öffentlichkeit kommt, ja, vielleicht auch nicht ungewöhnlich. Gleichzeitig ist ja dann so eine Reise ins Ausland eben eine gute Möglichkeit, darüber nochmal nachzudenken, auch öffentlich nachzudenken.
1: Wirkt so ein Wegwischen der Kanzlerfrage von Wüst, hat es auf dich überzeugend gewirkt?
2: Also ich finde, als er sich dann geäußert hat nach ein paar Tagen, dann war er doch ziemlich vehement und klar, auch fast schon ungewöhnlich für ihn, also dass er sich da mit diesem Zitat Quatsch hat zitieren lassen, fast schon sehr überdeutlich. Und ich glaube, es ist klar geworden, dass ihm diese Debatte aktuell gar nicht nützt, vielleicht sogar schaden könnte, auch langfristig schaden könnte. Aber es heißt ja wiederum nicht, dass diese Debatte oder diese Frage jetzt für immer vom Tisch ist. Denn am Ende hat Wüst Zeit.
1: 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Es sind nur noch 6 Tage, dann beginnt die Fußball-Weltmeisterschaft. Eröffnungsspiel in Mexiko. Und man kann über die FIFA sagen, was man will. Hier waren sie echt großzügig. Der Weltfußballverband hat nämlich 60 Fans keinen Cent berechnet für ihre WM-Tickets. Kostenlose Tickets für die Fußball-Weltmeisterschaft. Ist das irre? Und zu diesen Tickets, die ja sonst wahnsinnig teuer sind, hat die FIFA den Fans sogar noch eine persönliche Nachricht geschrieben. Die FIFA bedauere den, Zitat, Fehler und die dadurch entstandenen Unannehmlichkeiten. Dass die Tickets also nichts gekostet haben, war ein Systemfehler. Aber hey, es ist die FIFA. Wenn du als Verband in einem Jahr über 2,6 Milliarden Euro Umsatz machst, dann kommt's doch auf ein paar WM-Tickets nicht an. Deswegen lautet das wirklich großzügige Angebot an diese 60 Fans. Die Betroffenen wurden aufgefordert, den korrekten Betrag zu begleichen. Solange bleiben die Tickets natürlich reserviert. Wie sagt der Fußballer? Hinten muss die Null stehen. Steht sie auf dem Ticket, ist es garantiert falsch. Ich bin Michael Imhof und ich wünsche Ihnen ein schönes Wochenende.

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1: Die Nachrichten mit Udo Stiel. Guten Abend. Bundesjustizministerin Hubig will neue Regeln für einvernehmlichen Sex einführen. Sie setzt sich jetzt für das Ja-heißt-Ja-Prinzip ein, das sagte sie auf einem Treffen mit ihren EU-Amtskolleginnen und Kollegen in Luxemburg. Noch vor wenigen Wochen hatte sie eine Neuregelung im Sexualstrafrecht abgelehnt. Das Ja-heißt-Ja-Prinzip gilt bereits in Schweden, Frankreich und Spanien. Was es bedeutet, erklärt Katrin Schmidt für WDR aktuell.
2: Sex gilt damit nur dann als einvernehmlich, wenn alle Beteiligten ausdrücklich zugestimmt haben und in körperlicher wie geistiger Verfassung für eine solche Zustimmung waren. In Deutschland gilt seit einer Reform des Sexualstrafrechts 2016 das Prinzip Nein heißt Nein. Rechtlich liegt also eine Vergewaltigung nur dann vor, wenn Beteiligte ausdrücklich widersprechen. Innerhalb der Bundesregierung gibt es offenbar schon weitgehend Konsens darüber, das Ja heißt Ja-Prinzip im Sexualstrafrecht für Jugendliche einzuführen. Sie sei dafür, so Hubig in Luxemburg, den gesamten Schritt zu gehen und generell mehr Schutz für Betroffene von Gewalt und klare Regeln einzuführen.
1: Schülerinnen und Schüler in Nordrhein-Westfalen sollen mehr Mitbestimmung und ein breiteres Angebot bekommen. Einen entsprechenden Gesetzentwurf wird die Landesregierung in den Landtag einbringen. Antje Passenheim, WDR Landespolitik.
3: Künftig sollen bereits alle Grundschulen verpflichtet werden, so etwas wie Schülerparlamente einzurichten. Die Kinder sollen so frühzeitig lernen, Verantwortung zu übernehmen, eigene Positionen zu entwickeln und demokratische Entscheidungen mitzugestalten. Nach Meinung von Schulministerin Dorothee Feller stärkt das nicht nur die Schulgemeinschaft, sondern auch die demokratische Kultur insgesamt. Nach dem Gesetz soll es künftig auch mehr sogenannter Primus-Schulen geben. Darin lernen Kinder gemeinsam, ohne Schulwechsel von der 1. bis zur 10. Klasse. Diese Schulform gibt es bislang testweise nur 5-mal in Nordrhein-Westfalen. Künftig sollen es doppelt so viele Primus-Schulen werden.
1: Weitere Meldungen im Überblick. Bundesverkehrsminister Schnieder hat die gesperrte Autobahnbrücke auf der A565 bei Bonn besichtigt. Er versprach finanzielle Hilfe, um die Brücke wieder befahrbar zu machen. Sie war am Mittwoch aufgrund neu entdeckter Schäden gesperrt worden. Das Auswärtige Amt rät von Reisen nach Kuwait und Bahrain ab. Für Kuwait gilt sogar eine Reisewarnung. Nach Angaben des Ministeriums ist die Sicherheitslage in der Region wegen des Iran-Kriegs weiterhin sehr kritisch. Dadurch könne es nicht ausgeschlossen werden, dass es wieder zu erheblichen Einschränkungen im Flugverkehr kommt. Auf der internationalen Raumstation ISS hat es zeitweise einen Alarm wegen eines Lecks gegeben. Die 5 Besatzungsmitglieder mussten sich deshalb vorübergehend in das Rückkehrraumschiff begeben. Das Leck war in einem russischen Modul der Raumstation aufgetreten.
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1: Wer ab heute Abend über die A1 fahren will, muss im Tecklenburger Land mit Behinderungen rechnen. Die Autobahn wird zwischen Lattbergen und Lengerich gesperrt, und zwar ab 21 Uhr und in beide Richtungen wegen Brückenbauarbeiten. Silvia Gräber, WDR Münster.
4: Mehr Zeit einplanen sollten Autofahrer auf jeden Fall, auch wenn der dickste Reiseverkehr wegen des Feiertags gestern schon durch sein dürfte. Für die Menschen, die jetzt noch fahren, gibt es eine Umleitungsstrecke über die U91 nach Osnabrück und die U18 nach Münster. Hier sind Wartezeiten möglich. Immerhin sollte die Sperrung am Sonntag früh um 6 Uhr schon wieder beendet sein. Wenn die Bauarbeiten nach Zeitplan laufen, gibt's im Rückreiseverkehr keine Probleme mehr.
1: Das war WDR aktuell. Das Wetter in Nordrhein-Westfalen, es ziehen weitere Schauer und Gewitter über das Land. Zwischendurch lockern die Wolken auf. Die Temperaturen liegen am Abend bei 13 bis 18 Grad. In der Nacht ziehen die Schauer ab und es lockert auf. Die Werte gehen auf 12 bis 7 Grad zurück. Morgen vom Rheinland her immer mehr Wolken, später Schauer und einige Gewitter. In Waldbröl werden 19 Grad erwartet, in Bad Berleburg 20 und in Steinfurt 21 Grad. 19.04 Uhr. WDR5, die Verkehrslage. Die A1 Köln Richtung Dortmund ist zwischen Wuppertal Nord und Gevelsberg nach einem Unfall gesperrt. 3 Kilometer Stau und die A565 Bonn-Meckenheim. Zwischen Bonn-Beuel und Bonn-Auerberg bekanntermaßen in beiden Richtungen wegen Brückenschäden gesperrt.
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6: Herzlich willkommen, es ist Freitag und ihr wisst, was freitags los ist. Es ist nämlich immer Quiz am Freitag und so ist es auch heute. Das heißt, wenn ihr heute wieder tolle Geschenke abstauben wollt, wenn ihr mitspielen wollt, dann ruft jetzt schon an, Sagt Bescheid, dass ihr mitspielen wollt und mit ein bisschen Glück landet ihr dann hier gleich live bei uns im Radio. Die Telefonnummer ist folgende: 0800 220 5555. Ich weiß aber, wer jetzt hier schon automatisch im Radio drin ist, nämlich Elisa, Alexander und Noah von unserer Mausklasse, die 4B von GGS, von der GGS Sürsterweg in Rheinbach. Die sind zu Gast. Wir sitzen im Mausstudio gerade so im Kreis, ein bisschen auf Hockern. Was ist so das Gefühl gleich? Ihr müsst ja für eure Schule Punkte erspielen.
7: Ja, ich bin sehr aufgeregt und ja.
6: Alexander, wie ist es bei dir?
8: Ich bin aufgeregt, aber ich freue mich auch richtig doll.
6: Ja, das kannst du auch. In Noah?
9: Ja, ich bin auch aufgeregt und ich bin auch glücklich, dass wir das machen können. Und ich denke mal, dass wir hoffentlich Punkte kriegen.
6: Elisa, Alexander und Noah haben aber auch tolle Unterstützung. In Rheinbach, da in der Schule, da gibt's eine Rudelhörparty. Also alle zusammen hören. Und wenn alles klappt, dann schalten wir da jetzt mal kurz per Telefon hin. Wie ist die Stimmung in Rheinbach?
10: Du?
6: Oh, da ist ordentlich was los. Wir wollen auch grüßen.
11: Hallo!
6: So, also auch schöne Grüße von Elisa, Alexander und Noah. Ihr werdet uns unterstützen. Und Aaron, du bist in der Leitung, ne, für deine Hörparty gerade. Du vertrittst die gerade. Felix
10: und
6: auch?
10: Felix, ja.
6: Ach, hi, ihr zwei. Wie sieht's gerade bei euch aus? Wie sieht eine Hörparty in Rheinbach aus?
10: Also, wir haben uns alle schon versammelt und ein großes Buffet mit leckeren Snacks und so.
12: Chips zum Beispiel, Brause, Sprite, Apfelschorle und sonstige Getränke.
6: Ach cool, ihr seid also versorgt, egal was hier passiert. Aber im Idealfall erspielen die drei ja hier für euch, für eure Schule, ein schönes großes Paket mit Hörspielen, Spielen und Büchern. Und wenn ein Punkt ist, dann wollen, ich meine, Rheinbach ist eine Weile weg, ne? Wir werden das nicht hören, aber wir werden natürlich eure Unterstützung spüren. Das können wir gerne schon noch mal üben. Also stellt euch doch mal vor, wir sind jetzt in einer Spielerunde und Elisa, Alexander und Noah, die haben jetzt ihren ersten Punkt. Wie hört sich dann das bei euch an? Könnt ihr das mal weitergeben und einen Jubel uns rüberschicken?
10: Hallo?
6: Boah, das ist schon mal gut. Elisa, Alexander, Noah, war euch das viel genug oder brauchen wir noch ein bisschen?
13: Nein, noch ein bisschen mehr.
6: Okay, also ihr beiden, ihr habt's gehört, treibt die nochmal an da, könnt ihr noch einen lauteren Jubel machen. Wir tun nochmal so, also pass auf. Elisa und Alexander und Noah, die haben gerade einen Punkt gemacht. Jetzt Jubel aus Rheinbach. Boah, das war gerade so laut, wir haben gerade gar nicht so viel gehört, weil das Telefon ein bisschen runtergegangen ist. Vor lauter. Also dieser Jubel war sehr, sehr schön. Vielen Dank euch nach Rheinbach. Ich wünsche euch einen ganz tollen Abend. Hört zu, schickt uns die guten Vibes von Rheinbach hier ins Studio und jubelt so oft wie möglich. Das hoffe ich hier mit Punkten. Danke euch. Okay. Tschüss. Die Kinder spielen hier Runden. Ihr zu Hause könnt aber auch mitspielen und deswegen sage ich es jetzt nochmal. Ruft jetzt hier an, dass ihr mitspielen wollt. 0800 220 5555. Mit ein bisschen Glück könnt ihr gleich hier ein Mauscappy haben. 0800 220 5555.

0: Live im Studio von der Maus sind Noah, Alexander und Elisa von der GGS Sürsterweg in Rheinbach. Ihr seid diese Woche unsere Mausklasse und ihr werdet jetzt so viele Punkte wie möglich für eure Klasse absahnen, damit ihr mit einem dicken Gewinnpaket rausgeht. Ihr habt auch kleine Glücksbringer dabei, ne? Wen habt ihr alles dabei?
1: Also ich habe einmal die Maus dabei.
2: Ich habe die Maus und die Ente.
3: Und ich habe den Elefanten dabei.
0: Also Doppelmaus und eine Ente und einen Elefanten. Ihr hattet heute nicht schulfrei oder so. Ihr habt keinen Brückentag gemacht.
1: Nee, wir hatten heute Schule.

0: und gutes Wetter ist. Ich auch. Ich fahre in der Woche mindestens einmal Fahrrad. Ich fahre mit dem Fahrrad auch zur Schule. Also ich mag das sehr.
1: Sehr gut. Kann man bei euch gut in der Gegend Fahrrad fahren?
2: Also ja. Ja.
1: Perfekt. Das ist ein klares Ja. Hm?
0: Es gibt da so, also man kann hoch und runter fahren und das ist sehr schön.
1: Okay, dann seid ihr perfekt für diese Runde wahrscheinlich vorbereitet. Passend zum Sommerstart wird am 3. Juni, das war vorgestern, der Weltfahrradtag gefeiert. Fahrrad kann man ja eigentlich auf der ganzen Welt sowieso fahren, ne? Man kommt umweltfreundlich von A nach B. Man tut auch was für seine Gesundheit, weil man sich ja bewegt. Und unser Mausreporter Jan Philipp, der fährt auch sehr gerne Fahrrad, macht das vor allem gerne im Urlaub. Da kann man was entdecken und das schöne Wetter genießen. Deswegen macht er das so gerne. Und er nimmt uns jetzt mit in eurer ersten Spielrunde durch ein paar Länder. Die liegen alle am Nordseeradweg. Also von, wenn wir jetzt eine Karte vor uns haben, oben, da fährt er entlang. Ihr hört gleich Philipp immer wieder irgendwas sagen, da wo er gerade ist, wo er unterwegs ist. Und ihr müsst rausfinden, was da gemeint ist, in welchem Land wir unterwegs sind. Es sind ganz viele. Drei davon müsst ihr richtig haben. Und dann gibt's Applaus und den ersten Punkt für euch. Seid ihr bereit?
0: Ja.
1: Das war jetzt nicht so ein deutliches Ja wie das Hallo vorhin. Also ein zögerliches Ja. Aber wir hören einfach mal rein in Land Nummer 1. Wo ist Jan Philipp hier?
3: In der Stadt Bergen startet der Nordseeradweg. Und das passt auch. Das ganze Land ist bekannt für seine Berge, Fjorde, Elche und Trolle. In der Nähe der Hauptstadt Oslo endet der Radweg in diesem Land.
1: Oh, bei Oslo hat sich Noah sofort gemeldet. Wo könnte Jan Philipp sein?
2: Ich glaube, er ist in Norwegen.
1: Aha, weil du kennst Oslo?
2: Ja, das ist die Hauptstadt von Norwegen.
1: Und was sagt Alex?
0: Dänemark wegen den Fjorden.
1: Okay, Fjorde gibt's da auch. Okay, wir hatten aber Oslo einmal. Elisa? Elisa enthält sich?
2: Also, ich habe keine Ahnung.
1: Aber wenn du Oslo gehört hast, Noah, bist du dir sicher, dass das die Hauptstadt ist?
2: Ja.
1: Okay, loggen wir Norwegen ein?
2: Ich würde sagen, ja.
1: Okay, dann ist das euer erster Punkt. Yes! Also, drei braucht ihr insgesamt. Jan Philipp ist schon lang wieder unterwegs. Wo ist er denn jetzt?
3: Hier gibt's leckeres Essen. Gouda, Frikandel, Pommes. Und weil das Land so flach ist, fahren hier sehr viele Leute Fahrrad. In den Städten gibt es sogar Parkhäuser für Fahrräder, weil es so viele davon gibt.
1: So, hier ist eine kleine Diskussion. Elisa?
2: Ich glaube Holland.
1: Warum?
2: Weil da gibt es sehr viele Fahrräder und da gibt es halt auch, da war ich letztens und da gibt es so Tiefgaragen für Fahrräder. Die kann man dann da parken und es fahren auch sehr viele mit Fahrrädern.
1: Okay, Alex, hast du schon mal irgendwas von Gouda, Frikandel und Pommes gehört?
0: Also Gouda ist ein Käse und Pommes sind so ein Stäbe geschnittene
1: Kartoffel, ja, auf jeden Fall. Und die kommen da offenbar her aus dem Land. Was würdest du sagen, Noah?
2: Ich glaube es auch, es ist die Niederlande.
1: Und das ist richtig. Natürlich ist er da unterwegs. Gouda ist ein Käse aus Holland. Und jetzt brauchen wir nur noch ein Land. Wo ist er denn jetzt, Herr Jan Philipp?
3: Um hierhin mit dem Fahrrad zu kommen, steigt man am besten auf ein Schiff. Es geht auf eine Insel. Aber Achtung, ich muss auf der anderen Seite des Radwegs fahren, wegen des Linksverkehrs.
1: So, wo sind wir denn da unterwegs? Noah hat sich sofort gemeldet.
2: Ich glaube, wir sind in vielleicht Großbritannien.
1: Woher weißt du das?
2: Also in Großbritannien, da ist es umgekehrt, dass zum Beispiel der Fahrer beim Auto nicht links, sondern rechts sitzt.
1: Alex hat sich auch noch eben gemeldet, hat erst so ein bisschen überlegt und jetzt sich gemeldet.
0: Ich meine auch Großbritannien, weil da fährt man auch links und nicht rechts auf der Straße.
1: Und Elisa?
2: Keine Ahnung.
1: Würde sich aber, also wenn zwei Leute Großbritannien sagen, würdest du sagen?
2: Ja, dann schließe ich mich den an.
1: Okay, dann sagen es drei und da liegt ihr natürlich komplett richtig. Und diese Runde geht an euch. In diesen Ländern war Jan Philipp unterwegs. Jetzt können wir ihn einfach noch ein bisschen fahren lassen. Und gleich spielen wir die Runde mit euch zu Hause. Ruft an 0800 220 5555. Hier wurde schon der erste Punkt abgesahnt.

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0: Elisa, Alexander und Noah von der GGS Sürsterweg habe ich hier von unserer Mausklasse in dieser Woche. Ihr drei, ich kann euch schwer einschätzen, aber wie ist es denn, wenn ihr alleine im Wald jetzt wärt, ihr zu dritt und so die Dämmerung kommt, hättet ihr da Schiss?
1: Also ich hätte schon ein bisschen Schiss, wenn so Nebel wäre und ich nicht mehr wirklich was sehen könnte, würde ich mir so einbilden, dass irgendwas hinter uns ist oder in dem Gestrüpp oder so.
0: Meint ihr, ihr wärt gut, da euch zurechtzufinden? Könntet ihr irgendwie ein Zelt bauen oder ein Bett irgendwie, um da so zur Not zu leben oder zu überleben, Pflanzen essen?
2: Ich glaube eher nicht, aber zur Not könnten wir es uns wahrscheinlich angewöhnen.
0: Okay, eine Nacht ist vielleicht okay. Noah, bei dir?
3: Also ich würde dann lieber von zu Hause essen und trinken mitnehmen. Also ich habe jetzt wirklich keine Lust oder so einfach draußen Beeren oder sowas zu essen, wobei ich auch selber bei Pilzen und Beeren oder so nicht wüsste, ob die jetzt giftig oder so sind.
0: Ja, da geht's mir genauso wie euch. Aber das heißt, wir hören jetzt mal genau zu, welche Nachricht Julia für uns hat.
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5: Auf die Plätze, fertig, los.
6: Heute Morgen um 10, die Aufgaben sind klar, die Challenge beginnt.
5: Dann für euch als
6: über 100 Jugendliche, aufgeteilt in Teams von immer mindestens 3 Leuten, sind in Lemgo im Osten von Nordrhein-Westfalen in ein ganz besonderes Abenteuer in der Wildnis aufgebrochen. Daniel findet super.
7: Ja, man ist unterwegs mit Leuten, die man kennt oder die man nicht kennt. Man hat Gemeinschaft mit Leuten, man ist draußen in der Natur, man bewegt sich und hat vielseitige Aufgaben und kann Sachen neu dazulernen, an seine Grenzen kommen. Ich glaube, das ist echt eine gute Sache.
8: Soll ich vorne? Nee, ich gehe.
9: Worum geht's eigentlich?
6: Lemgo vs. Wild, also Lemgo gegen die Wildnis, ist eine Challenge für alle zwischen 12 und 25 Jahren. Veranstaltet wird sie vom Verein CVJM in Lemgo. Simeon Günther hat die Challenge mitorganisiert.
10: Das ist ein großes Outdoor-Spiel, bei dem die Gruppen entweder 10 Stunden oder 24 Stunden unterwegs sind in kleinen Gruppen und dann ganz viele verschiedene Aufgaben lösen müssen in Lemgo, um Lemgo drumherum und in allen Feldern, Wäldern, Wiesen, was es da so gibt.
6: Die Aufgaben sind ganz verschieden. Mal geht es um Schnelligkeit, dann eher ums Geschicktsein oder es ist Köpfchen gefragt.
4: Wie funktioniert das?
6: Eigentlich wie eine große Schnitzeljagd oder Rallye. Wer mitmacht, muss versuchen, so viele Aufgaben wie möglich in der vorgegebenen Zeit zu lösen. Die jüngeren Teilnehmer, also die zwischen 12 und 18 Jahren, haben dafür 10 Stunden Zeit. Alle, die 14 und älter sind, dürfen bei der 24-Stunden-Challenge mitmachen und sogar übernachten. Isabel ist dabei und hat schon ein paar Aufgaben geschafft.
11: Bei einer Aufgabe mussten wir zum Beispiel fotografieren, wie wir an einer Hangelstange so entlang hangeln. Bei einer Aufgabe mussten wir auch einfach nur was aufschreiben. Also wir mussten so Steine suchen und das aufschreiben, was das für Steine waren.
6: Das, was man bei der Challenge können muss, kann auch helfen, sich in der Wildnis zurechtzufinden. Und zwar ohne Handy.
4: Zum Beispiel?
10: Bei dem Spiel ist man mit Karte unterwegs. Und zu wissen einfach, okay, ich könnte und brauche nicht immer nur mein Smartphone, das mir sagt, in 100 Metern rechts abbiegen, sondern auch eine Karte kann mir helfen, mich zurechtzufinden. Und ich glaube, das kann sehr hilfreich sein, wenn man draußen unterwegs ist.
6: Stimmt, genauso wie zu wissen, wie man ein Feuer ohne Streichholz oder Feuerzeug anzündet oder wie man mit einem Floß im Fluss am besten vorwärts kommt.
10: Wir haben eine Aufgabe, mit der man mit einem Floß über unsere Bäger fahren muss und verschiedene Fahnen einsammeln muss als Team. Und dort ist eine Gruppe aufs Floß gestiegen, die am Anfang sehr rumgewackelt ist und das sehr als schwierig empfunden hat, die dann aber am Ende richtig, richtig gut abgeschnitten hat mit einer richtig tollen Zeit und die sind nicht gekentert, die sind nicht ins Wasser gefallen und waren am Ende richtig erfolgreich und waren echt stolz auf sich, das geschafft zu haben.
4: Und wie geht's weiter?
6: Am Ende sollen alle Teilnehmer vor allem eins lernen. Nicht alle können alles gleich gut und am wichtigsten ist Teamwork.
7: Also ich glaube, ganz wichtig ist, dass wir wirklich als Team die ganze Zeit zusammenhalten, dass wir ja aufeinander irgendwie Acht geben in Situationen, wo vielleicht irgendwer mal nicht so gut mitziehen kann, dass wir da wirklich ja gucken, dass wir es zusammen lösen.
5: Wie lange haben wir das auf jeden Fall schon mal gelöst?
6: Eine Aufgabe von 180 möglichen. Wer die meisten Challenges geschafft und Lemgo vs. Wild 2026 gewonnen hat, steht ab Samstagmorgen fest.
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0: Zusammenhalten im Team, das haben wir auf jeden Fall mitbekommen. Und es ist nicht nur überlebenswichtig, solche Sachen zu wissen, sondern es macht auch Spaß. Haben wir gehört in der Geschichte von Julia aus dem Nachrichtenteam. Danke.

0: Und jetzt ist die erste Runde für euch. Ihr könnt heute mitspielen unter der 0800 220 5555. Es geht um eine wunderschöne Mauskappe, die ich hier vorne habe. Und dafür hat Lynn angerufen aus Neckarhausen. Hi Lynn.
1: Hallo.
0: Neckarhausen bei Heidelberg, ne? So ungefähr.
1: Heidelberg. Ja.
0: Ja, ist so da in der Nähe. Liebe Lynn, hast du denn einen Berufswunsch?
1: Ja, Kindergartenerzieherin.
0: Okay, hast du denn schon mal überlegt, ob du Feuerwehrfrau oder Feuerwehrmann werden willst? Weil, also wenn man Kinder fragt, ich habe das auch ganz oft immer gesagt, dann kommt ja sowas als Berufswunsch Feuerwehrmann oder Feuerwehrfrau. Hattest du das auch mal?
1: Nicht so.
0: Okay, warum ist Kindergärtnerin besser als Feuerwehrfrau?
1: Weil ich war halt bei meinem Kindergarten und der war halt toll.
0: Okay. Das ist natürlich schön, ne? Wenn man da gute Erfahrungen gemacht hat, dann hat man auch Lust, das später irgendwie weiterzugeben. Ich frage deswegen so doof wegen der Feuerwehr, weil wir jetzt ein Feuerwehrrätsel haben. Ich weiß nicht, ob du die Woche mal zugehört hast. Wir hatten ja immer mal wieder Rätsel, da ging es um die Ausrüstung der Feuerwehr. Also meinetwegen, die haben ja so Leitern, die haben Schläuche und die haben noch ganz vieles anderes Zeug. Und das ist jetzt gleich deine Aufgabe, rauszufinden, was da umschrieben wird. Bist du bereit? Kannst du dich gedanklich in so ein Feuerwehrhaus irgendwie reinbegeben und da mal gucken, was die so haben? Und dann hörst du jetzt gleich die Umschreibung. Wir suchen eine Ausrüstung von der Feuerwehr.
2: Hallo, wir sind Felix,
3: Oskar,
4: Suhaib,
5: Liam
6: und Sabia.
2: Wir beschreiben euch ein Rettungsgerät der Feuerwehr.
6: Die Feuerwehr braucht es in Notfällen, wenn zum Beispiel ein Haus brennt.
4: Und Menschen an einem Fenster stehen, um gerettet zu werden.
5: Wenn kein Drehleiterfahrzeug in der Nähe ist und auch kein anderer Rettungsweg frei ist, kann man das nutzen, was wir euch beschreiben. Es kann entweder nur von Feuerwehrleuten gehalten werden oder zusätzlich durch ein darunterliegendes Luftpolster unterstützt werden.
6: Der Name des Rettungsgerätes hat zwei Silben.
2: Man braucht mindestens 16 Feuerwehrleute, um das stramm zu ziehen und festzuhalten.
6: Wenn sich dann Menschen mit einem Sprung aus einem brennenden Haus retten, können sie mit dem Gerät aufgefangen werden.
0: So, Lynn, da wurde jetzt einiges umschrieben. Hast du eine Ahnung, in welche Richtung es gehen könnte?
1: Sprungtuch?
0: Ja, was hat dich da auf die Idee gebracht, dass es ein Sprungtuch sein könnte?
1: Ich habe halt nachgedacht und habe dann halt auf zwei Silben gedacht.
0: Ah, perfekt. Lynn, wir gucken mal, ob du richtig nachgedacht hast.
4: Die richtige Lösung ist
7: das Sprungtuch der Feuerwehr.
0: Ja, und das ist richtig. Dieser Punkt geht nach Neckarhausen. Lynn, wir packen hier so schnell wie möglich deine schöne Cappy ein und dann kommt die zu dir nach Neckarhausen, okay?
1: Ja.
0: Dankeschön, dass du mitgemacht hast. Dir noch einen schönen Abend.
1: Danke.
0: Tschüss.
1: Tschüss.
0: Und von Neckarhausen gehen wir jetzt wieder zurück nach Rheinbach. Einmal vom Neckar an den Rhein quasi. Von da kommt der nächste Musikwunsch von unserer Mausklasse.
3: Hallo, wir sind Aaron,
4: Oskar,
5: Alan,
6: Liam
5: und Luisa.
6: Wir
3: wünschen uns
6: den Titel
5: Havana
6: von Camila Cabello.
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0: Der Musikwunsch von unserer Mausklasse in Rheinbach von der GGS Sürsterweg. Wir sind ja da die ganze Woche schon in der 4B unterwegs. Es gab viele Musikwünsche. Am Montag zum Beispiel, da ging es direkt mit dem hier los.
1: Hallo, wir sind Pia, Elisa, Jonas, Alex
2: und Suhaib.
1: Wir wünschen uns den Titel Flash mich
2: von Mark Foster.
1: Ich grüße meine Familie. Ganz besonders meinen Bruder, weil heute ein besonderer Tag ist.
3: Ich grüße meine Familie
4: und alle kranken Menschen.
2: Ich grüße meine Eltern.
0: So, jetzt wird's natürlich direkt mit dieser Musik hier weitergehen von Mark Foster, Flash mich. Aber das wird ja jetzt eure Rätselrunde. Ihr könnt den zweiten Punkt absahnen von unserem großen Hörspiel-, Bücher- und Spielepaket, wenn ihr gleich richtig liegt. Also, Mark Foster hat ja schon ganz viele Songs geschrieben. Seid ihr Mark Foster-Fans, wenn ihr euch das gewünscht habt?
5: Also, ich kenne ihn nicht so gut und daher höre ich auch nicht so oft seine Lieder. Aber ich kenne jetzt das Lied Flash mich aus der Schule und das finde ich eigentlich ganz cool.
0: Das ist schon mal ganz gut. Alex, wie ist bei dir?
4: Ich kenne ihn auch eigentlich gar nicht. Ich kenne ihn auch von der Schule, weil wir da mit dem Lied auch öfter Stopptanz machen.
0: Okay, also vorhin bei Fahrrad habt ihr sofort gesagt, ja, ich fahre auf jeden Fall gerne Fahrrad. Da wart ihr gut vorbereitet. Jetzt bei Mark Foster so ein Zwischending. Ihr kennt schon mal einen seiner Songs. Der wurde ja auch gewünscht von eurer Klasse. Und jetzt ist das folgende Rätsel so. Mark Foster hat ja super viele Musikstücke geschrieben und wir werden jetzt auch welche hören. Wir werden aber auch andere Musikstücke hören, beziehungsweise ein einziges. Ihr müsst diesen Intruder finden, also welches Stück ist nicht von Mark Foster. Das ist gleich eure Aufgabe, das rauszufinden. Hören wir mal ins Erste rein. Ich würde sagen, das ist voll einfach. Aber

0: Das sagt ihr, ist von Mark Forster oder nicht?
1: Ich glaube nicht.
0: Was würdest du sagen?
2: Ich glaube auch nicht.
0: Alex?
3: Ich glaube auch nicht.
0: Okay, also merkt euch mal die Stimme, die wir da gehört haben, ob die von dem ist ja oder nein. Wir hören mal in den zweiten Song. Ist das von Mark Forster ja oder nein?
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0: für heute Feuerwerk. Was würdet ihr da sagen? Der Kopf hat leicht genickt bei Noah.
2: Also ich denke, das könnte gut von Mark Forster sein.
0: Okay, da nickt auch Alexander.
3: Ja, das glaube ich auch.
0: Elisa auch?
5: Ja, ja.
0: Okay, dann hören wir mal ins dritte rein. Ist das von Mark Forster ja oder nein?
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0: Das sind die Chöre von Mark Forster, ja oder nein?
2: Ich bin nicht sicher. Also ich denke, das war die gleiche Stimme wie beim zweiten Lied und deswegen denke ich, das ist auch von Mark Forster.
0: Okay, können wir nochmal in das erste hören vielleicht? Marvin ist hier der Regisseur an den Knöpfen. Wir vergleichen mal die Stimmen jetzt von diesen Chören gerade, die wir gehört haben, und 194 Länder.
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0: Sagt ihr jetzt nicht dieselbe Stimme?
2: Also ich glaube nicht.
0: Okay, dann hören wir einmal noch mal in das nächste rein. Dann müsst ihr euch entscheiden, ist das Mark Forster oder nicht?
4: Lass uns leben wie ein Feuerwerk, Feuerwerk, oh, oh.
0: Das würdet ihr sagen, ist Mark Forster?
5: Ich fühle mich nicht ganz sicher.
0: Ja, es ist auch ein bisschen gemein, ne? Die hören sich alle sehr, sehr ähnlich an. Also jetzt gebe ich euch drei Antwortmöglichkeiten. Oder beziehungsweise ihr schwankt ja zwischen diesen beiden. Ist das erste von Mark Forster, also die 194 Länder, oder ist das zweite von Mark Forster das Feuerwerk? Was würdet ihr sagen?
2: Also ich glaube, 194 Länder ist nicht von Mark Forster.
3: Ich glaube, irgendwie doch das erste.
0: Ist von Mark Forster?
5: Ich kenne mich damit nicht so gut aus. Ich höre auch nicht wirklich Musik von dem.
0: Jetzt müssen wir uns entscheiden. Was ist von Mark Forster?
3: Erstes.
0: Das erste ist von Mark Forster und das dritte dann auch. Das heißt, dieses Feuerwerk, das wir nochmal hören, das ist von jemand anderem. Das ist nicht von Mark Forster.
4: Feuerwerk, Feuerwerk.
0: Und damit habt ihr aber, boah, in der letzten Kurve nochmal diesen Punkt abgesahnt. Das ist nämlich Feuerwerk von Vincent Weiss. Ihr seid sehr, sehr schlau. Vincent Weiss hat dieses Lied gesungen. Ja, und deswegen geht der zweite Punkt an euch. Das zweite große Paket geht an euch. Drei gibt es insgesamt. Mal gucken, wie bei der nächsten Runde das Ganze geht. Wir spielen auch noch mit euch 0800 220 5555. Und jetzt hören wir den Eindringling, das was nicht war. Wir hören nicht Mark Forster. Wir hören Vincent Weiss mit dem Feuerwerk. Und ihr hört Maus Live. 20 vor 8 haben wir. Ein bisschen können wir noch spielen.
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0: Ihr hört Maus Live und ihr hört heute unseren Spielefreitag. Ich möchte gern mit Mira aus Erkrath, 9 Jahre alt, das Spiel Quatschnachrichten spielen. Hi Mira.
1: Hallo.
0: Hi, das Spiel Quatschnachrichten kennst du vielleicht, ich erkläre es aber nochmal. Du wirst jetzt gleich 2 Nachrichten hören. Ganz gemütlich machen wir das zusammen. Beide klingen ziemlich unglaubwürdig, muss man ehrlich gesagt sagen, aber eine ist tatsächlich wahr und eine ist falsch. Und deine Aufgabe wird es gleich sein, die falsche Nachricht, also die Quatschnachricht, rauszufinden. Können wir immer ganz gemütlich dazwischen immer ein bisschen drüber reden und gemeinsam überlegen. Also du musst nicht sofort irgendwie was wissen. Das machen wir ganz schön entspannt. Okay, Mira?
1: Ja, okay.
0: Dann würde ich sagen, hören wir jetzt die Nachricht Nummer 1. Und auch hier überlegen, ist das wohl die Quatschnachricht?
2: Hallo, ich bin Emily.
3: Und ich heiße Johanna.
2: Die schwedische Gesundheitsbehörde hat ihre Empfehlungen überarbeitet, wie man mit der Bildschirmzeit umgehen sollte. Und zwar auch, was Eltern angeht. Eltern sollten auf jeden Fall ihr Handy weglegen, wenn sie mit ihrem Kind zusammen sind. Sie sollten es nur nutzen, wenn sie es unbedingt brauchen.
3: Denn zum einen fühlen sich Kinder oft schlecht, wenn die Eltern mit ihrem Handy beschäftigt sind. Obwohl sie gerade zusammensitzen oder was zusammen machen. Zum anderen machen die Kinder es den Eltern häufig nach. Wenn die Eltern viel Zeit am Bildschirm verbringen, machen die Kinder es auch.
0: Mira, wie sieht's denn bei dir aus mit Bildschirmzeit? Ich weiß nicht, ob du ein Handy hast oder ob du viel Fernsehen guckst. Hast du schon mal so überlegt, wie lange du pro Tag so an einem Bildschirm bist? Weißt du das?
1: Nö, ich habe darüber noch nicht nachgedacht.
0: Ja, guckst du oft Fernsehen?
1: Nein.
0: Ja, okay, das ist ja auch schön, dass du Radio hörst, sonst wärst du ja auch nicht hier in der Leitung. Was hast du denn da für ein Gefühl bei der Nachricht, dass irgendwie das mit der Bildschirmzeit ein bisschen geregelt wird mit den Eltern?
1: Ich würde sagen, dass es wahr, weil das ist auch gut, wenn Eltern nicht so viel an dem Handy rumhängen, wenn sie mit ihren Kindern reden.
0: Ja, wie ist das bei deinen Eltern? Hängen die ab und zu mal am Handy rum?
1: Manchmal.
0: Ja, was machst du da?
1: Also
0: manchmal nervt das ja vielleicht, ne? Hast du dann schon irgendwie mal gesagt, so, oh, könnt ihr jetzt mal von den Handys weggehen?
1: Ja.
0: Ja, manchmal passiert's, aber vielleicht haben die das ja auch total im Griff, ne? Und sind gar nicht so oft im Handy. Jetzt hören wir eine zweite Nachricht. Auch die klingt ein bisschen krass. Da müssen wir auch entscheiden. Könnte das die wahre Nachricht sein oder die Quatschnachricht? Wir sind auf der Suche nach der Quatschnachricht.
4: Hallo, ich bin Greta.
5: Und ich heiße Luisa.
4: Weil viele Leute sich kaum noch Dinge merken können und ihr Handy das Denken übernimmt, hat die Stadt Hamburg nun nach den Sommerferien eine neue Schulregel aufgestellt. Alle Schulkinder bekommen Schultagestrikots. Das heißt zum Beispiel, dass montags alle Kinder mit gelben Klamotten rumlaufen,
5: dienstags mit roten Sachen, mittwochs mit blauen, donnerstags mit grünen und freitags mit weißen. Am Wochenende zieht dann jeder seine Privatsachen an. So können die Kinder den Erwachsenen zeigen, welcher Wochentag gerade ist. Wenn das gut funktioniert, dürfen alle Schulen in Deutschland mitmachen.
0: Mira, wie fändest du das? So jeden Tag eine andere Klamotte in der Schule anziehen, also eine andere Farbe?
1: Ich würde sagen, das ist ein bisschen komisch.
0: Ja, klingt komisch, ne? Was hast du da für ein Gefühl? Könnte das eher die Quatschnachricht sein als das mit den Eltern am Handy?
1: Ich glaube, das ist eher die Quatschnachricht.
0: Ja, dann hören wir mal, ob das stimmt.
4: Die falsche Meldung ist...
5: Die Geschichte über die Wochentagstrikots in Hamburg.
0: Und damit hast du vollkommen recht, Mira. Und auch zu dir nach Erkrath geht eine wunderschöne Mauskappe. Die schicken wir dir ganz schnell zu, okay?
1: Ja.
0: Danke dir fürs Mitmachen und hab noch einen schönen Abend.
1: Danke.
0: Tschüss. Ciao, ciao.
1: Tschüss.

0: Dritte Runde für unsere Mausklasse von der GGS Sürster Weg in Rheinbach. Es geht um Sehenswürdigkeiten. Was sind die Top-Sehenswürdigkeiten in Rheinbach?
1: In Rheinbach der Hexenturm.
0: Ah, schöner Hexenturm. Noch was?
2: Es gibt auch einen anderen Turm. Das ist der... Oh, jetzt habe ich gerade den Namen vergessen.
1: Kallenturm?
2: Den meinte ich eigentlich nicht.
0: Aber es gibt sehr viele Türme. Das ist auch sehr schön.
2: Jetzt ist mir wieder eingefallen, der Wasemarturm.
0: Okay, also wir haben sehr viele Türme in Rheinbach. Es geht jetzt um Sehenswürdigkeiten. Euch wird gleich eine Sehenswürdigkeit umschrieben. Ihr müsst drauf kommen, was denn da gesucht ist. Sowas wie Big Ben in London oder so. Paris, Eiffelturm, da warst du schon mal, Elisa, ne? Was habt ihr gemacht?
1: Wir waren mal auf dem Eiffelturm.
0: Oben drauf? Wie kommt man da drauf?
1: Also sehr viele Treppen oder man nimmt den Aufzug. Und wir sind die Treppen gestiegen, das war auch sehr anstrengend und oben hat ein heftiger Wind geblasen.
0: Ja, ja, das ist schon ganz schön hoch, ne? Und Noah hat gesagt, er kennt sich gut mit Sehenswürdigkeiten aus. Warum?
2: Also ich habe zu Hause in der Vorschulzeit und erste Klasse und so, gibt es ein dickes Lexikon, das wir zu Hause haben. Und da sind viele Sehenswürdigkeiten auf einer Seite und die habe ich mir alle mal genau angeguckt.
0: Also dann bist du jetzt auf jeden Fall der Joker oder Mannschaftsführer oder was auch immer bei diesem Spiel da gefragt ist. Ihr werdet eine Sehenswürdigkeit umschrieben bekommen. Wird natürlich nicht verraten, was da genau gemeint ist. Ihr müsst das rausfinden. Was suchen wir hier?
3: Hallo, hier ist die Mausklasse aus Düsseldorf. Wir waren in der Woche vor euch dran und wir haben auch noch ein Rätsel überlegt. Schaut mal, ob ihr das knacken könnt.
4: Hallo, wir sind
5: Anas, Vito,
6: Jaden,
7: Emma,
8: Gea
9: und Meher. Rate mal, welche Sehenswürdigkeit ich bin.
5: Ich gehöre seit 1996 zum UNESCO-Welterbe.
10: Ich stehe im Westen von Deutschland.
11: Ich bin ziemlich groß.
12: Meine Farbe ist so grau-braun.
13: An mir sind viele Figuren.
14: In mich kann man reingehen. Das machen Millionen Menschen jedes Jahr.
5: Mein Baubeginn war im Jahr 1248.
15: Fertig gebaut wurde ich aber erst 1880.
16: Ich wurde im Zweiten Weltkrieg schwer beschädigt, denn ich wurde von 14 Bomben getroffen.
17: Ich stehe in der Nähe von einem großen Fluss.
18: Ich bin etwas größer als 150 Meter.
19: Man kann auf Treppen in mir hochlaufen.
5: In mir gibt es einen dicken Peter.
20: Der ist ganz schön laut. Wer bin ich wohl?
0: So, der Noah hat tatsächlich irgendwann sich umgedreht und mit dem Finger gezeigt. Auf was denn, Noah?
2: Ich habe auf den Kölner Dom gezeigt, der hier auch, wenn man aus dem Fenster schaut, kann man den gut sehen.
0: Ja, das ist super praktisch, ne? Wir haben hier unser Maus-Live-Studio direkt vor dem Kölner Dom. Und meintet ihr, die Beschreibung passt darauf?
1: Ja, weil der wurde getroffen, ja, das weiß ich. Und der Kölner Dom steht so, als wäre er quasi ein hoher Nachbar.
2: Und der ist auf jeden Fall über 150 Meter hoch. Das kann man auch sehen, wenn man unten drunter steht.
0: Also loggen wir das mal ein und gucken, ob das euer dritter Punkt ist.
21: Die Auflösung ist... der Kölner Dom!
0: Yes! Das Gute liegt so nah und das ist der dritte von drei möglichen Punkten. Ihr habt ein Riesenpaket für eure Schule erspielt. Sprechen wir gleich noch drüber. Atmen wir jetzt erstmal durch in der Musik.
22: Hallo, hier ist die Mailbox von Jeffrey. Leider bin ich gerade nicht erreichbar. Versucht es gern morgen nochmal, aber eigentlich habe ich morgen auch keinen Bock. Ihr könnt ja was draufsprechen, aber wenn ich ehrlich bin, würde ich es mir auch nicht anhören.

0: Das war genau die richtige Energy, die wir gebraucht haben und die wir uns auch verdient haben. Denn Elisa, Alexander und Noah haben für die 4B von der GGS Sösterweg in Rheinbach ordentlich abgesahnt. 3 mögliche Punkte hätten wir ja. Und sie haben, sage und schreibe, 3 Punkte abgesahnt. Und hier ein Bücher-, Hörspiel- und Spielepaket für die Schule rausgespielt. Habt ihr sowas wie eine Bibliothek, eine Bücherei bei euch, wo ihr das teilen könnt?
1: Also wir haben in der Schule eine Bibliothek, die ist ganz unten im Keller. Wir haben aber auch so eine Art Klassenbibliothek. In der ersten und zweiten Klasse war es richtig oft so, dass Kinder zu Frau Schaller gegangen sind und sich Bücher von da ausgeliehen haben. Aber heute ist es jetzt so, dass die Kinder da hingehen, sich die Bücher nehmen, als Tischbuch benutzen, also unter dem Tisch das dann lagern und gar nicht mehr ausleihen.
0: Ja, aber das wird doch jetzt gut. Ich hoffe, ihr habt noch genug Platz für all diese Sachen, die ihr mitbringt. Wenn euch jetzt jemand fragen würde, von einer anderen Schule zum Beispiel, so, lohnt sich das eigentlich bei der Mausklasse überhaupt mitzumachen? Was würdet ihr dann sagen? Warum ist die Mausklasse gut?
2: Ja, auf jeden Fall. Erstens, weil man kann was im Studio gewinnen für die. Es macht sehr viel Spaß und man lernt vieles Neues.
1: Es ist sehr spannend, vor allem die Reportage, wenn man irgendwo hingeht. Wir haben auch über den Hexenturm viel Neues gelernt, was wir gar nicht wussten. Und das an sich, die Mausklasse ist sehr toll, nicht nur, weil man keinen Unterricht hat, sondern auch, weil es einfach Spaß macht und man auch was darüber lernt.
0: Noah, wie ist bei dir?
3: Also ich fand die ganze Woche cool und natürlich hier abends im Studio zu sein. Da können natürlich leider nicht alle Kinder hin, aber wenn man ausgewählt wird, dann finde ich, ist das hier das Coolste, weil man das, glaube ich, nicht so oft in seinem Leben erleben wird. Vielleicht sogar nur einmal.
0: Vielen Dank, Elisa, Alexander und Noah und vielen Dank an die GGS Sösterweg in Rheinbach, dass wir bei euch die ganze Woche verbringen durften. Das hat Spaß gemacht und wir grüßen jetzt schon mal die Nächsten. Die dürfen sich nämlich freuen.
4: Das war's von uns von der 4B aus Rheinbach. Wie waren diese Woche eure Mausklasse? Das hat uns gut gefallen.
5: Ich fand's gut, weil wir beim Hexenturm waren.
6: Es hat auf jeden Fall Spaß gemacht beim Hexenturm. Da haben wir die Maus ein bisschen geschmückt mit Haargummis und Blumen.
7: Mir hat die Woche Spaß gemacht und ich fand das ins Mikrofon sprechen schön.
8: Die Woche hat viel Spaß gemacht und wir haben viel Neues gelernt.
9: Nächste Woche geht's weiter mit der Tannenbusch-Schule in Dormagen. Wir wünschen Ihnen, dass Sie genauso eine gute Woche haben wie wir.
10: Wir hätten nie gedacht, dass wir in die Mausklasse kommen.
11: Wir hatten echt Glück, dass wir da aufgenommen wurden.
12: Und jetzt wünschen wir euch ein schönes Wochenende.
0: Und wir können die Telefonleitung hier mal abkühlen lassen. Apropos abkühlen, ich weiß, was sich aufwärmt die nächsten Tage.
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0: Das Wetter, es wird wieder ein bisschen wärmer und da freuen wir uns natürlich, dass das ein schönes Wochenende wird. Ob ihr Fahrrad fahrt oder nicht, ich wünsche euch ein ganz wunderbares, habt ein schönes und vielen Dank, dass ihr mitgemacht habt heute bei Maus Live beim Quizspielen. Habt eine schöne Wochenendsache und einen Start in die Woche. Tschüss, euer Christian.
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15: Die Nachrichten mit Udo Stiel. Guten Abend. In Bonn gibt es nach der Sperrung der Nordbrücke weiter viele Staus. Auch auf den Ausweichstrecken geht es oft nur im Schritttempo voran. Die Nordbrücke war vorgestern gesperrt worden, weil neue Risse in der Konstruktion entdeckt wurden. Am Mittag war Bundesverkehrsminister Schnieder vor Ort. Er versprach Hilfe des Bundes. Thomas Wenkert, WDR Bonn.
16: Schnieder erklärte, dass es jetzt auf Schnelligkeit ankomme. Die Rheinbrücke ist eine wichtige Verbindungsstraße. Sie wird täglich von mehr als 100.000 Fahrzeugen genutzt. Am Geld, so der Bundesverkehrsminister, werde es nicht scheitern. Das sei da. Ein Sprecher der Autobahn GmbH erklärte heute, dass in den kommenden 14 Tagen weitere technische Untersuchungen an und in der Brücke vorgenommen werden. Danach müsse dann entschieden werden, ob man die Brücke noch einmal ertüchtigen und für den Verkehr wieder freigeben kann oder ob die Rheinbrücke Bonn-Nord dauerhaft gesperrt werden muss.
15: Russlands Präsident Putin hat ein direktes Gespräch mit dem ukrainischen Staatschef Selenskyj abgelehnt. Putin sagte, er sehe zum jetzigen Zeitpunkt keinen Sinn darin und wies das russische Militär an, weiterzukämpfen. Der Vorschlag für ein direktes Treffen kam von Selenskyj in einem offenen Brief an Putin. In Deutschland könnte das Sexualstrafrecht nochmals verändert werden. Auch Bundesjustizministerin Hubig will sich jetzt für das Prinzip nur Ja heißt Ja einsetzen, so wie es schon in anderen EU-Ländern gilt. Das bedeutet, Sex ist nur dann einvernehmlich, wenn alle Beteiligten ausdrücklich zugestimmt haben. Zurzeit gilt in Deutschland das Prinzip Nein heißt Nein. Bei den French Open in Paris steht Tennisprofi Alexander Zverev im Finale. Er gewann gegen den Tschechen Jakub Menšík in 4 Sätzen. Gegner im Endspiel am Sonntag ist der Italiener Flavio Cobolli. Bei einem Sieg wäre es der erste Grand-Slam-Titel für Zverev.
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15: Der Prozess gegen den Düsseldorfer Karnevalswagenbauer Jacques Tilly in Russland geht unerwartet in die nächste Runde. Der Künstler war wegen seiner satirischen Motive des russischen Präsidenten Putin schon zu 8,5 Jahren Haft verurteilt worden. Peter Hild, WDR Düsseldorf.
13: Tilly sagte dem WDR, dass offenbar jemand Revision beantragt habe. Wer genau und warum, wisse er jedoch nicht. Tilly hatte gehofft, dass die Angelegenheit nach dem Urteil vor 6 Wochen erledigt sei. Er schaue nun trotzdem weiter gelassen auf das Verfahren, da er darauf sowieso keinen Einfluss nehmen könne. Laut dem Urteil des Moskauer Gerichts hatte der Düsseldorfer Künstler mit seinen satirischen Mottowagen an Rosenmontag religiöse Gefühle verletzt und Falschnachrichten über die russischen Streitkräfte verbreitet.
15: Das war WDR aktuell. Das Wetter in Nordrhein-Westfalen. In der Nacht ziehen letzte Schauer ab und es lockert auf. Die Werte gehen auf 12 bis 7 Grad zurück. Morgen vom Rheinland her immer mehr Wolken, später Schauer und einige Gewitter. In Nettersheim 18 Grad, in Wuppertal 20 und in Aachen 21 Grad. Die Zeit 20.03 Uhr.
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17: Wenn ein Mann jeden Monat, der Kollege, jeden Monat 1.000 Euro mehr verdient als man selbst, dann fühlt man sich mit Verlaub veräppelt und ungerecht behandelt. Und das kann nicht sein.
18: Sagt die Bundesbeauftragte für Antidiskriminierung Ferda Attermann. Wohl auch nicht zum letzten Mal, denn Deutschland schafft es jetzt nicht, eine EU-Richtlinie rechtzeitig umzusetzen, die genau diesen Gender Pay Gap schließen soll in ganz Europa.
19: With the Directive on Pay Transparency, we have cast into law the basic principle that equal work deserves equal pay. There is not a single argument why for the same type of work a woman should be paid less than a man.
18: Ja, die Kommissionschefin Ursula von der Leyen, die spricht von der Entgelttransparenzrichtlinie, die eben Basis sei für gleichen Lohn für gleiche Arbeit, weil es eben kein einziges Argument dafür gäbe, warum Frauen einfach weniger bezahlt bekommen sollten als Männer. Also, wie weit sind wir dabei in Europa? Wer tut was und wie viel gegen den Gender Pay Gap? Und von wem könnte also auch Deutschland noch was lernen?
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18: Aus dem ARD-Studio in Brüssel, wie immer mit mir, Katrin Schmidt, und diesmal mit meiner Kollegin Sarah Lopez. Grüß dich, Sarah.
20: Hallo.
18: Ist nämlich sehr schön. Stammhörer werden es bemerken, hören dich zum ersten Mal im Podcast. Mhm. Man kann dazu noch erklären, du bist seit Mai bei uns im Team der Korrespondenten. Und Genau. Ich freue mich jetzt auch im Europa-Podcast. Wurde Zeit, weil du hast dich jetzt gerade sehr intensiv beschäftigt mit dem Gender Pay Gap quer durch Europa, aus sehr gegebenem Anlass. Können wir schon mal sagen, weil die EU-Entgelttransparenzrichtlinie klingt schon kompliziert. Aber jetzt wird es quasi ernst. Sie verpflichtet jetzt in diesen Tagen wirklich alle EU-Staaten mehr zu tun, um den Gender Pay Gap zu schließen. Und warum auch gerade Deutschland dem aktuell nicht so nachkommt, da hören wir gleich auch noch Adam Sagan, einen ausgewiesenen Experten für europäisches Arbeitsrecht. Aber vielleicht müssen wir erstmal sagen, Sarah, wir sind ja auch in unserem schönen Studio nicht nur für die EU-Politik zuständig, sondern auch für was alles in Belgien passiert, in den Niederlanden und in Luxemburg. Mhm. Und ich würde so sagen, Luxemburg ist eigentlich, was das anlangt, ein Frauenparadies.
20: Ja, würde ich doch auch sagen. Also Luxemburg ist schon ziemlich besonders, wenn es um den Gender Pay Gap geht. Also wenn wir auf die Zahlen von 2024 schauen und da gucken, wie viel mehr verdienen Männer eigentlich im Durchschnitt als Frauen, dann ist Luxemburg das einzige Land, wo Frauen mehr verdienen als Männer.
18: Sie haben quasi einen negativen Gender Pay Gap. Das ist eigentlich auch
20: einfach
18: was Besonderes.
20: Umgedreht.
18: Es ist nicht besonders hoch. Also wir sind da ungefähr bei 1%, was die Frauen mehr verdienen. Aber es gibt eben kein anderes Land, wo die Frauen im Plus sind. Und deshalb bin ich die Tage mal hingefahren. Auch für Berichte für den ARD Weltspiegel auf Instagram und für unseren Podcast hier konnte ich unter anderem sprechen mit Isabel Schmötten. Sie ist von CID. Das ist die feministische Initiative in Luxemburg. Auch Mitglied im Dachverband der Frauenorganisationen des Landes. Und sie habe ich gefragt, wie genau erklärt sie sich diese Rolle Luxemburgs?
21: Ich glaube, in Luxemburg haben wir die sehr privilegierte Situation, eine sehr gute,
2: auch einigermaßen stabile Wirtschaft zu haben. Deshalb ist es, gilt das Land ja auch als reiches Land. Das heißt, wir haben einfach eine gut funktionierende Ökonomie, was auch dadurch bedingt ist, dass wir natürlich so eine kleine Fläche haben. Und unser Reichtum basiert auch ganz viel auf der Arbeit eben von Grenzgängern und Grenzgängerinnen und von Migranten. Also Menschen, die in Luxemburg arbeiten, das sind zum großen Teil nicht Luxemburger. So, und dann haben wir ein Gleichstellungsministerium, wir haben mehrere Gleichstellungspläne und haben uns in diesem Equality Index eben auch seit Jahren eigentlich stetig verbessert. Wir waren eine Weile immer unterm EU-Durchschnitt, jetzt sind wir drüber.
18: Aber woran, was sagen die Frauen, liegt das ganz konkret in Luxemburg, weil einfach auch sehr, sehr viele in Banken arbeiten, wo hohe Gehälter gezahlt werden oder weil sie besser organisiert sind oder besser verhandeln? Gibt es da so Erfahrungswerte?
2: Das Besondere, worum es jetzt heute geht, das sind diese 0,8%, die Frauen pro Stunde mehr verdienen als Männer. Das ist natürlich ein Durchschnittswert. Der basiert vor allem darauf, dass es in Luxemburg sehr viele gut ausgebildete Frauen gibt, die in guten Berufen arbeiten, also in gut bezahlten Berufen arbeiten, wo es Kollektivverträge gibt, wo es gute Arbeitsbedingungen gibt, also nur zum Teil natürlich. Aber eben dadurch, dass viele Frauen im Bildungswesen arbeiten, im Gesundheitswesen, das eben in Luxemburg auch einen tollen Kollektivvertrag hat, oder beim Staat, und die Staatsgehälter sind einfach in Luxemburg mit Abstand die besten. Also wenn man jetzt auf alle Bereiche und alle Bildungsniveaus schaut, ne, dann erklärt sich das auch, wie diese Zahl zustande kommt. Aber ja, diese 0,8%, die zeigen natürlich nur einen Teil der Realität, nur einen Teil der Wirklichkeit. Und uns ärgert es natürlich auch, dass dann alljährlich zum 8. März gesagt wird, hier ist doch alles gut, Frauen verdienen mehr als Männer. Das ist halt das Schlimme mit den Zahlen, ne? Man kann die dann so nutzen, wie es einem gerade passt.
18: Ganz kurz, heißt das, ist aus Ihrer Sicht gar nicht so wirklich aussagekräftig?
2: Was wichtig ist zu sagen, ist, dass wenn man das Jahreseinkommen sich anschaut, da gibt es halt auch noch immer ganz große Unterschiede zwischen Frauen und Männern. Was einerseits dran liegt, dass Männer mehr Boni bekommen, mehr andere Zusatzeinkommen dann noch bekommen, weil sie auch eben noch immer in Führungspositionen deutlich überrepräsentiert sind. Also in den Führungspositionen, da sind immer nur ein Drittel bis ein Viertel sogar nur Frauen, was natürlich dann auch klar bei den Jahresgehältern sichtbar wird. Ich denke immer, der wichtigste Aspekt, den man einfach nicht aus den Augen verlieren darf, ist die Teilzeitarbeit. Also Frauen arbeiten deutlich häufiger in Teilzeitarbeit als Männer. Frauen erledigen noch immer den Großteil der unbezahlten Arbeit, also insbesondere der Care-Arbeit, sich um die kleinen Kinder kümmern, sich um ältere Menschen kümmern, sich um den Haushalt kümmern. Was dann eben auch der Grund ist, warum Frauen häufiger in Teilzeit arbeiten oder auch mehr Erwerbsunterbrechungen haben als Männer. Was dann dazu führt, dass sie weniger verdienen aufs ganze Jahr gesehen und vor allem auch auf das ganze Erwerbsleben betrachtet. Und dadurch haben wir dann auch diese ganz schreckliche Zahl von rund 40% Rentenungleichheit. Also dass Frauen zurzeit rund 40% weniger Rente erhalten als Männer.
18: Also soweit Isabel Schmöten. Und übrigens viele weitere ganz konkrete Beispiele und Geschichten, wie man quer durch Europa mit dem Gender Pay Gap arbeitet oder gegen ihn arbeitet, gibt's auch in unserem Europa-Magazin im Fernsehen am Sonntag um 12.45 Uhr in der ARD. Ja, aber Sarah, wir hören raus, es ist auch in Luxemburg natürlich nicht alles Gold, was glänzt. Dennoch bemerkenswert, der einzige Gender Pay Gap in der EU, der zugunsten der Frauen ausfällt, auch wenn auch nur ganz leicht. Aber sie hat es ja auch erzählt, es ist natürlich auch schwer vergleichbar wahrscheinlich mit anderen größeren Ländern in der EU, das sind ja die meisten. Und es ist vor allem auch nicht beispielgebend für die gesamte EU, weil dort liegt der Gender Pay Gap im Schnitt bei immer noch 11%.
21: Das ist jetzt unbereinigt, wir kommen auch gleich nochmal auf den Unterschied, der ja auch immer erwähnt wird. Deutschland sogar 15%, mehr als 15%. Wenn man jetzt auf die ganze EU schaut, du hast dir das ja angeguckt, die Statistiken. Wo liegen wir damit als Deutschland?
20: Ja, mit Deutschland sind diese 15,6%, das ist schon relativ schlecht, würde ich sagen. Wir sind nicht die Allerschlechtesten. Also Estland ist ganz oben mit 18,8%. Dann kommt Tschechien, Österreich auch sehr hoch. Und ja, dann kommt aber schon relativ bald Deutschland. Und ja, gut sieht's eben aus in Luxemburg, haben wir schon gesagt. Und dann Belgien hat 0,7%, auch relativ wenig. Aber ja, mit Deutschland ist nicht so gut.
18: Aber lass uns noch mal kurz in die Runde drehen, warum wir da jetzt auch im Europa-Podcast drüber sprechen. Das hat ja wirklich einen ganz konkreten Anlass. Ich habe schon angedeutet, in diesen Tagen gibt's einen Stichtag, zu dem sich eigentlich alle EU-Staaten gewissermaßen bekennen müssen, wie ernst ich es jetzt meine mit der Lohngerechtigkeit. Sie müssen nämlich eigentlich bis spätestens zum 7. Juni eine Richtlinie umsetzen, gewesen. Das ist die EU-Entgelttransparenzrichtlinie. Darüber hat Ursula von der Leyen ganz zu Anfang des Podcasts gesprochen. Und die wurde schon vor 3 Jahren verabschiedet, aber die Staaten haben eben Zeit, sie in nationales Recht umzusetzen. Hätte man also auch schon längst machen können, aber bis zum 7. Juni sind eigentlich alle verpflichtet, das zu tun. Was will jetzt diese Richtlinie nochmal von allen Staaten?
20: Also die schaut quasi darauf, wenn Männer und Frauen den gleichen Job machen, also gleiche Arbeitsbedingungen, gleiche Stundenzahl, wie groß ist der Gehaltsunterschied zwischen Männern und Frauen? Und da sagt die EU eben, der darf maximal bei 5% liegen. Und wenn der drüber ist, dann muss gehandelt werden. Und es sind jetzt verschiedene

0: was man eben weniger verdient hat, dass man das bekommt. Alle Boni, die damit zusammenhängen, die soll man auch bekommen. Und auch für ja das Leid, das man quasi erlebt hat, weil man unter seinem Wert bezahlt wurde, dass das eben auch ausgeglichen wird.
1: Gar nicht so einfach. Aber du hast jetzt auch nochmal also quasi diese Schallmauer 5% jetzt ein paar Mal erwähnt. Das ist das, was die EU festschreibt. Aber wir müssen den Unterschied auch nochmal festhalten. Bereinigt, sagt die EU jetzt. Ne? Also was wir vorher 15% bei Deutschland ist unbereinigt. Was ist genau gemeint?
0: Genau, also der unbereinigte Gender Pay Gap, das sind eben diese ungefähr 11% in der EU, 16% in Deutschland, also 15,6. Das heißt, da gucken wir einfach nur aufs Gehalt und haben das Durchschnittsgehalt für Frauen und für Männer. Da spielen aber natürlich so Faktoren rein, wie dass Frauen öfter in Teilzeit arbeiten, dass Frauen oft in ja eher schlecht bezahlten Berufen arbeiten und dadurch kommt halt diese relativ hohe Zahl. Dann der bereinigte Gender Pay Gap, bei dem es jetzt eben, ja, um den es geht bei dieser Richtlinie, da schaut man wirklich, es ist eine vergleichbare Arbeit. Also da ist es quasi einfach diese, dass es unfair ist, dass Person A mehr kriegt als Person B, weil sie beide eigentlich das Gleiche machen. Und da hat man quasi diese ganzen anderen Faktoren rausgerechnet. Und dieser bereinigte Gender Pay Gap zum Beispiel in Deutschland liegt er im Durchschnitt bei 6%.
1: Das klingt natürlich schon mal viel besser als die 15,8 und dennoch, es klingt wenig jetzt 1% drüber, es macht aber am Ende viel Geld aus. Insofern auch Deutschland wäre jetzt nach der Richtlinie aufgefordert, etwas zu tun. Das Problem ist jetzt aber, Deutschland ist jetzt noch nicht so weit, dass sie jetzt bereit wären, diese Richtlinie umzusetzen, eigentlich gegen EU-Recht. Ne? Was ist da jetzt genau das Problem? Also was ich weiß ist, Deutschland hat schon lange ein Entgelttransparenzgesetz, genau. Schon lange, heißt seit 2017, ist schon eine Weile in Kraft. Und ist das jetzt, dass man sich darauf zurückzieht und sagt, nee, wir haben ja schon, brauchen wir ja nicht, auch wenn die Ergebnisse noch nicht stimmen sozusagen mit 6%? Oder wie ist die Lage?
0: Also genau, dieses Gesetz, was du angesprochen hast, das gibt es seit 2017. Da ist eigentlich auch der Anspruch, Gleichheit quasi zu schaffen beim Gehalt von Frauen und Männern. Geht aber nicht so weit wie jetzt diese Richtlinie. Also die Richtlinie, die sagt zum Beispiel auch, dass in Bewerbungsgesprächen man nicht nach dem Gehalt fragen darf, was eine Person vorher verdient hat, ne, um irgendwie nicht in so einer Negativspirale hängen zu bleiben. Das ist aktuell in Deutschland noch nicht der Fall. Die setzen auch so ein bisschen andere Maßstäbe, was die Größe angeht der Unternehmen. Mhm. Und deswegen müssen die da schon ja nachjustieren und liefern, eigentlich halt eben bis zum 7. Juni. Das wird jetzt aber nicht der Fall sein. Also ich habe da bei dem zuständigen Bundesministerium auch mal ja nachgefragt und die haben gesagt, werden wir nicht machen und sagen, Hintergrund ist die ja aktuelle wirtschaftliche Lage. Also dass für die Unternehmen gerade so ein bisschen ja suboptimal ist, da jetzt noch mehr Bürokratie drauf zu hauen. Und die haben gesagt, dass sie es auch relativ deutlich nach hinten schieben wollen, nämlich die Berichtspflicht und den Auskunftsanspruch erstmals im Juni 2028, also 2 Jahre ja nach der Pflicht. Und das ist einfach so, es braucht natürlich einen Referentenentwurf, den gibt's gerade noch nicht. Das wird immer wieder nach hinten geschoben. Es gab eine Kommission, die hat Vorschläge gemacht. Und jetzt gerade wartet man eigentlich drauf, dass es halt ja einen Kabinettsbeschluss gibt. Aber wann genau das passiert, also ist jetzt Ende Juni auf der Tagesordnung, aber ob das wirklich so bleibt, muss man abwarten.
1: Du hast ein paar Gründe schon genannt. Ich hatte aber auch die Gelegenheit, mit Adam Sagan zu sprechen. Er ist Professor für europäisches und deutsches Arbeitsrecht und habe ihn gefragt, erklären Sie nochmal genau, was würde das jetzt erstmal verschärfen und dann aber auch in der Konsequenz, vielleicht auch in den Ergebnissen auf dem Gehaltszettel ändern?
2: Es muss eine Arbeitsplatzbewertung durchgeführt werden, wie die Belastungen auf diesem Arbeitsplatz verbunden sind, welche Verantwortungen mit ihm verbunden sind, wie die Arbeitsbedingungen sind und welche Kompetenzen man benötigt, um den Arbeitsplatz auszuüben und wahrzunehmen. Und durch sozusagen das gesamte Unternehmen müsste man jetzt ein solches Raster ziehen anhand dieser 4 Kriterien, ob Personen miteinander vergleichbare Arbeitsplätze einnehmen, um so eruieren zu können, ob sich die betreffenden Personen in einer vergleichbaren Situation befinden und also grundsätzlich gleiches Entgelt gezahlt werden sollte. Das ist also schon mal der erste Aufwand, der damit verbunden ist. Das zweite ist eine Änderung bei den Bewerbungsverfahren. Dort ist es so, dass Bewerberinnen und Bewerber ein Recht darauf haben, das Einstiegsgehalt zu erfahren. Typischerweise ist also wohl damit zu rechnen, dass sich künftig eine Praxis durchsetzen wird, dass schon in der Stellenausschreibung das Einstiegsgehalt angegeben wird. Eine weitere Änderung bezieht sich auf den Auskunftsanspruch. Es gibt schon im bislang geltenden deutschen Recht einen solchen Auskunftsanspruch. Nach der Entgelttransparenzrichtlinie erstreckt er sich dann allerdings auch bald auf Unternehmen mit weniger als 200 Beschäftigten. Das war bislang der Schwellenwert, der erreicht sein musste, damit nach dem bislang geltenden Entgelttransparenzgesetz

0: Gesetz ein Auskunftsanspruch entsteht. Und künftig werden Beschäftigte dann auch einen Auskunftsanspruch haben darüber, wie das vergleichbare Bruttostundenentgelt vergleichbarer Arbeitnehmerinnen oder Arbeitnehmer sich gestaltet.
1: Das sind ja schon mal viele einzelne Punkte. Dazu, um es jetzt ein kleines Stückchen abzukürzen, kommen natürlich auch die Klagen der Unternehmen darüber, dass das jetzt sehr viele bürokratische Lasten und Umstellungen auch sind, die so schnell ja nicht zu leisten wären. So hört man es auch ein bisschen raus. Gibt es dann aus Ihrer Sicht auch wirklich Punkte, die tatsächlich faktisch schwierig sind und die auch nicht mit gutem Willen irgendwie auszugleichen wären bei dieser Richtlinie?
0: Also neben diesen bürokratischen Lasten, die die Richtlinie den Arbeitgeberinnen und Arbeitgebern auferlegt, kommt hinzu, dass die Richtlinie auch in das kollektive Arbeitsrecht eingreift. Und hier trifft sie keine ganz klaren Regelungen. Es bleibt unklar, wie die betriebliche Mitbestimmung ausgestaltet sein muss. Und es ist insbesondere unklar, wie sich die transparenzrechtlichen Anforderungen der Richtlinie zu Tarifverträgen verhalten und zur Tarifautonomie. Und auch darüber dreht sich natürlich die Debatte.
1: Das ist das eine. Ein anderer Punkt ist ja wohl auch, dass diese Richtlinie, wenn sie umgesetzt ist, im Zweifel dann ja auch Aktion erfordert, wenn festgestellt wird, dass dieser Gender Pay Gap zu groß ist. Was käme dann bei Umsetzung auf die Staaten und dann im Ende auch auf die Unternehmen zu?
0: Dann ist es eine Frage der Ausgestaltung im nationalen Recht und der betrieblichen Mitbestimmung, welche Maßnahmen dann getroffen werden müssen, um für das Unternehmen zu einer Situation zu kommen, wo das geschlechtsspezifische Entgeltgefälle abgebaut wird. Wenn man keine Gründe hat, jenseits des Geschlechts den Entgeltunterschied erklären, dann muss dieser Gender Pay Gap letztlich am Ende bei Null liegen. Denn wegen des Geschlechts darf unterschiedlich nicht vergütet werden.
1: Also soweit Adam Sagan, Arbeitsrechtsexperte. Wir werden gleich noch ein bisschen mehr von ihm hören. Aber Sarah muss natürlich auch eins sagen, wir gucken jetzt kritisch auf Deutschland. Man kann sich dadurch nicht rausreden, aber man kann zumindest sagen, man ist in guter Gesellschaft, weil es haben auch noch nicht alle anderen EU-Staaten das umgesetzt. Ne?
2: Nee, also es gibt, der Großteil muss noch was machen. Es gibt auch einige, die noch gar nichts gemacht haben. Ungarn zum Beispiel, na gut, da war man jetzt zuletzt mit anderen Dingen beschäftigt.
1: Es ist immer irgendwas anderes, wenn man das nicht will.
2: Genau. Das stimmt, aber ich habe darüber auch mit Anja Wolsthoff gesprochen, die ist stellvertretende Vorsitzende des Deutschen Frauenrats, die natürlich für die zeitnahe Umsetzung ist. Das ist wenig überraschend und sie hat gesagt, wenn sie so Deutschland beobachtet, weiß sie nicht so ganz, wann es da wirklich vorangeht.
1: Mhm, hören wir mal rein.
3: Man hat schon den Eindruck, dass es da eine sehr zögerliche Haltung bei der Umsetzung gibt, in dem Gedanken, vielleicht passiert auf EU-Ebene noch was mit der Richtlinie oder man kann sich anderen Ländern anschließen, die eher nicht so sportlich in der Umsetzung sind. Also aus meiner Sicht ist es wichtig zu betonen, dass Deutschland einen der größten Gender Pay Gaps in der EU hat und wir gleichzeitig die größte Volkswirtschaft in der EU sind. Und da haben wir auch die Pflicht, mit gutem Beispiel voranzugehen, wenn es Vorgaben aus der Europäischen Union gibt, an denen wir ja nun auch im Vorfeld beteiligt waren.
1: Finde ich interessant, sich sportlich mal dann anschließen. Ja, Deutschland nicht die einzigen, aber auch ein Land, das da ein bisschen Beharrungsvermögen an den Tag legt, jetzt im negativen Sinne, was den Gender Pay Gap angeht. Die Frage ist dann also, was kann die EU tun, wenn dem Staaten nicht nachkommen und zum Beispiel auch argumentieren, die EU mische sich da zu sehr ein. Auch das konnte ich Adam Sagan fragen, den Experten für europäisches Arbeitsrecht. Und ist es denn tatsächlich, ist da was dran? Also überschreitet die EU da zum Teil auch ihre Kompetenzen?
0: Tatsächlich nicht. Also ich halte irgendwelche Kompetenzeinwände, die sich gegen die Entgelttransparenzrichtlinie richten, nicht für stichhaltig. Wir kennen aus dem vergangenen Jahr die große Entscheidung des Europäischen Gerichtshofs zur Mindestlohnrichtlinie, die er ja tatsächlich teilweise aufgehoben hat. Die beruhte aber auf einer ganz anderen Rechtsetzungskompetenz, bei der das Arbeitsentgelt ausdrücklich ausgenommen war. Im Bereich gleichen Entgelts für Männer und Frauen hat die Europäische Union eine sehr weitreichende Kompetenz. Also es gibt einmal das sozialpolitische Kapitel der europäischen Verträge, genauer gesagt des Vertrages über die Arbeitsweise der Europäischen Union. Und dort gibt es eine Norm, die regelt die sozialpolitischen Kompetenzen der Union, die umfassen auch das Arbeitsrecht. Und da kann man beispielsweise regeln auf der europäischen Ebene die Arbeitsbedingungen. Das geht sehr weit. Da kann man nahezu sozusagen das gesamte Arbeitsleben regulieren. Ausgenommen wird bei dieser Bestimmung aber das Arbeitsentgelt. Und das war der Gegenstand der Entscheidung des EuGH zur Mindestlohnrichtlinie, die ja partiell für nichtig erklärt worden ist. Eine ganz andere Grundlage ist der viel ältere Grundsatz gleichen Entgelts für Männer und Frauen. Der war schon enthalten in den römischen Verträgen von 1957. Und dort ist dann später eine Rechtsetzungskompetenz geschaffen worden, die natürlich auch für das Arbeitsentgelt gilt. Diese Ausnahmeregelung, über die der EuGH im letzten Jahr entschieden hat, die gilt also nicht für die Entgelttransparenzrichtlinie, sodass da Kompetenzeinwände, glaube ich, nicht durchgreifen können.
1: Das heißt, was wäre jetzt also die Konsequenz, wenn unter anderem Deutschland, aber nicht nur, wahrscheinlich auch andere Länder, dieser EU-Richtlinie jetzt nicht nachkommen und in der Folge wir also noch weiterhin über einen viel zu großen Gender Pay Gap in vielen EU-Staaten reden müssen?
0: Wenn die Lage sich so darstellt, wie sie sich jetzt abzeichnet, sind aus meiner Sicht Vertragsverletzungsverfahren angesagt. Die Kommission sollte dann in der Tat Vertragsverletzungsverfahren anstrengen und auch notwendigenfalls, falls sich das als erforderlich darstellt, vor dem EuGH führen, um dafür zu sorgen, dass die Mitgliedstaaten sich an europäisches Recht und die Entgelttransparenzrichtlinie halten und sie ordnungsgemäß umsetzen. Die Bundesrepublik Deutschland hat aus meiner Sicht keine Chance, ein solches Verfahren zu gewinnen.
1: Also soweit Adam Sagan. Vielen Dank nochmal an dieser Stelle. Er sagt im Prinzip, Sarah, es ist ein klarer Fall. Bin mir noch nicht so sicher, ob die EU-Kommission wirklich ab Tag 1, also ab dem 8. Juni, da schon Zähne zeigt oder erstmal ein bisschen mahnt und das nochmal so.
2: Ja, dafür
1: so
2: sind es auch zu viele. Ne?
1: Sind es wahrscheinlich auch zu viele, genau. Und jetzt gegen Deutschland macht man auch manchmal zögerlich. Ist jetzt kein Geheimnis. In unserem Interesse wäre es auch, da weiterzukommen beim Gender Pay Gap. Sollte in vielerlei Interesse sein. Gesellschaftliches Interesse ist ein EU-Grundrecht. Recht, haben wir gerade auch von dem Experten nochmal explizit gehört. Fand ich gut, dass er das nochmal erwähnt hat. Da geht es ja nicht um irgendwas, sondern es geht eigentlich um die Basisrechte. Wie blickst du jetzt auf den Fortgang? Deutschland scheint da nicht ganz so progressiv zu sein. Können wir uns also da mehr auf die EU verlassen, was das Thema angeht, dass die das nach vorne treibt?
2: Ja, es scheint so, weil ich meine, natürlich haben wir in Deutschland schon eine Gesetzgebung, aber der bereinigte Gender Pay Gap liegt ja immer noch bei 6%. Also es scheint ja nicht zu reichen. Und ja, die EU geht da jetzt einfach nochmal ein bisschen weiter. Das hat mir auch Maria Neuchel gesagt. Die sitzt für die SPD im Europaparlament und ist Mitglied im Ausschuss für die Rechte der Frauen und die Gleichstellung der Geschlechter.
4: Das Entgelttransparenzgesetz verändert den Blickwinkel, dass nicht mehr die Frau diejenige ist, die als Miesmacherin zu einem Unternehmer geht und sagt, ich glaube, ich werde zu schlecht bezahlt. Sondern es ist die Unternehmerseite, die deutlich machen muss, ich mache es korrekt. Und ich glaube, dieser Richtungswechsel ist ganz, ganz wichtig. Denn Lohngerechtigkeit auf Schultern von einzelnen Frauen abzulegen, ist unfair. Ein System, das verändert wird, hat gute Möglichkeiten, in Zukunft ehrlicher und gerechter zu sein.
1: Also, interessanter Punkt, der Blickwinkel verändert sich, kann was bringen. Wir sind gespannt. Wir zeichnen den Podcast wenige Tage vor dem 7. Juni auf, werden also vor allem du, Sarah, ja in der Berichterstattung genau verfolgen, auch was sich vielleicht zum 7. Juni und danach tut. Werden wir wieder drüber sprechen. Ich danke dir erstmal für die Analyse bis hierher. Hat mir Spaß gemacht.
2: Ja, danke für die Einladung.
1: Na klar. Und ja, danke wie immer an dieser Stelle an alle, die dabei sind, zugehört haben, da dran geblieben sind. Und wer das auch zeitunabhängig machen kann, der kann uns natürlich am besten abonnieren. .eu, den Europa-Podcast, gibt es überall, wo es Podcasts gibt, allen voran in ARD Sounds. Und mein Name ist Katrin Schmidt. Ich sage tschüss, bis zum nächsten Freitag. Und jetzt habe ich wie immer noch einen Hörtipp für euch.
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1: Sie hören das ARD-Interview der Woche. Mein Name ist Lissy Kaufmann. Ich bin Korrespondentin im Hauptstadtstudio. Und mit Blick auf das, was in der Regierung und in der Union so los ist, da darf man Fragen haben. Und Antworten, die hat hoffentlich der Mann, der mir jetzt gegenüber sitzt, der Chef der CDU-CSU-Fraktion im Bundestag, Jens Spahn. Hallo, Herr Spahn.
2: Hallo, Frau Kaufmann. Schönen guten Tag.
1: Herr Spahn, seit etwas mehr als einem Jahr ist die Bundesregierung jetzt im Amt. Ein turbulentes Jahr, auch für Sie persönlich. Wie zufrieden sind Sie eigentlich mit dem, wie es bisher gelaufen ist?
2: Nun, das hat mehrere Facetten. In der Sache, in dem, was wir gemeinsam auch entschieden haben, Politikwechsel, Migration, innere Sicherheit, Technologieoffenheit in der Energiepolitik, Verbrenner, Heizungsgesetz, Außenpolitik, nationales Interesse wieder vertreten, nicht den moralischen Zeigefinger. Ich könnte viel mehr noch aufzählen. Wir haben echt viel entschieden. Gleichzeitig fehlt an einem ganz entscheidenden Punkt, nämlich haben wir wieder Wachstum in Deutschland, spüren die Leute was im Portemonnaie, dass es wieder mehr wird, noch nicht geliefert. Und das bestimmt die Stimmung im Land sehr. Das sagen ja 80%, die wirtschaftliche Lage ist das größte Problem. Und wir haben über zu viele Phasen der letzten 13 Monate auch Zank und Streit geliefert. Es gab immer mal Phasen, auch mal 3-4 Monate ohne. Dann lief es übrigens auch in den Umfragen besser. Mhm. Aber seit, ich kann das sogar festmachen, seit Ostern sind wir in so einer Spirale des Streits, der Rechtfertigung. Wenn der was sagt, müssen wir auch was sagen. Und ich hoffe, dass wir da jetzt endlich wieder rauskommen. Denn wir können noch so tolle Dinge tun, wenn wir dabei streiten, merkt es auch keiner.
1: Der Kanzler scheint relativ gelassen. Ich habe mal einen Ton mitgebracht von Kanzler Friedrich Merz. Der wurde bei einer Veranstaltung in dieser Woche nämlich gebeten, ein Zitat von Heinrich Heine zu ergänzen. Denk ich an Deutschland in der Nacht, dann?
3: Dann steigt meine Zuversicht, weil ich erstens gut schlafe. Wirklich, das habe ich von meiner Mutter geerbt. Ich schlafe wirklich gut und ich wache morgens auf, stehe auf und gehe richtig gerne an die Arbeit.
1: Schlafen Sie denn auch so gut, Herr Spahn?
2: Ich schlafe tatsächlich auch gut. Ich glaube nämlich tatsächlich, ich bin der Überzeugung, dass gut und ausreichend Schlafen wichtig ist für gute Entscheidungen.
1: Also diese Heroisierung
2: davon, dass man nur 4 oder 5 Stunden schläft und dass das was Gutes wäre, ich kann damit nichts anfangen. Meine Entscheidung und auch meine Laune übrigens ist besser, wenn ich ausgeschlafen bin. Das heißt aber ja nicht, wenn man gut schläft, dass einem die Dinge nicht besorgen. Mhm. Und die Lage des Landes, die besorgt mich natürlich.
1: Und da gibt es ja auch so ein paar Merkmale, an denen man das festmachen könnte, was einen besorgen könnte, zum Beispiel mit Blick auf den aktuellen ARD-Deutschland-Trend. Da steht die Union bei 23%, die AfD bei 27%. Wenn man die Befragten fragt, wie zufrieden sie denn mit der Bundesregierung sind, dann sagen 87% wenig bis gar nicht zufrieden. Und auch wenn man ins Ausland schaut, dann ist man mit Deutschland da auch nicht so richtig zufrieden. Eine Schlappe in New York hat man jetzt bekommen, die Bewerbung um einen nicht ständigen Sitz im UN-Sicherheitsrat. Ja, damit ist man jetzt gescheitert und zwar deutlich. Müsste man auch auf internationaler Ebene härter arbeiten oder hätte der Bundeskanzler vielleicht härter arbeiten müssen mit Blick auf den nicht ständigen Sitz im UN-Sicherheitsrat, den man jetzt nicht bekommen hat?
2: Der Wahlkampf geht ja seit exakt 8 Jahren. Übrigens, Portugal und Österreich, die ja jetzt beide gewählt worden sind, machen den Wahlkampf für diesen Sitz schon seit über 10 Jahren. Das wird also in sehr langen Linien gewahlkämpft für UN-Mandate.
1: Aber der Kanzler hätte ja die Chance gehabt, jetzt letztes Jahr bei der Generaldebatte zum Beispiel Gesicht zu zeigen. Da waren viele Staats- und Regierungschefs da. Herr Merz hat sich entschieden, im Bundestag zu sprechen.
2: Das ist doch jetzt wieder zu sagen. Erstmal ist es immer gut, im Bundestag zu sprechen. Wenn er nicht im Bundestag ist, sagen sie, außen Kanzler ist nicht da. Wenn er im Bundestag ist, heißt es jetzt, wäre er mal bei der UN gewesen.
1: Also war es die richtige Entscheidung, dort nicht hinzufahren?
2: Es war die richtige Entscheidung, es ist immer die richtige Entscheidung. Wenn im Bundestag Generaldebatte ist, sollte der Bundeskanzler da sein. Natürlich geht der Bundestag im Zweifel immer vor, aber das ist doch jetzt nicht der Grund, warum das so ist, wie es ist.
1: Was ist denn der Grund?
2: Ich kann Ihnen den jetzt, müssen wir mal miteinander analysieren. Wir hatten offensichtlich deutlich mehr Unterstützerzusagen, als wir am Ende an Unterstützung bekommen haben, auch von anderen Staaten. Und jetzt müssen wir miteinander schauen, woran liegt das? Was prägt da unsere Rolle in der Welt und die Art und Weise, wie wir gesehen werden? Wir sind sehr engagiert in der internationalen Politik. Wir sind übrigens einer der größten Geldgeber der UN. Und da muss man natürlich die Frage stellen, was hat zu dem Ergebnis geführt? Das mache ich jetzt aber nicht eben spontan. Sehen Sie es mir nach hier bei Ihnen. Da werde ich erstmal in Ruhe mit dem Außenminister und dem Bundeskanzler drüber reden. Wir hätten ohne Zweifel lieber gewonnen.
1: Es gibt ja die Vorwürfe, Deutschland hätte bei Völkerrechtsverletzungen durch Israel nicht laut genug protestiert. was, so ist das Argument einiger jetzt, ein Grund dafür gewesen sei, dass Deutschland nicht gewählt wurde. Haben Sie denn den Eindruck, dass all die anderen Staaten in der UN so große Kämpfer und Vertreter des Völkerrechts sind im Vergleich zu Deutschland?
2: Naja, das ist ja, die UN, die Vereinten Nationen sind natürlich auch keine perfekte Welt. Und dass da es Zeiten gab, wo Libyen oder Syrien den Vorsitz des Menschenrechtsausschusses hatten oder so. Das, also natürlich ist auch die Vereinten Nationen nichts Perfektes und nicht immer alles logisch. Und natürlich ist das mit dem Völkerrecht immer dann auch in der konkreten Situation ein zu bewertendes Feld. Wir sind aus gutem Grund klar. Mhm. Und ja, wir sind einer der wichtigsten und stärksten Unterstützer Israels, der einzigen Demokratie im Nahen Osten, unserem Partnerstaat, dem wir historisch, aber auch ganz aktuell verbunden sind. Die Israelis tun viel für unsere Sicherheit, sehr viel. Wir tun viel für die Sicherheit Israels und für eine stabile, sichere Demokratie in der Region. Das einzige Land in der Region, wo Menschen anderen Glaubens gut leben können, wo Menschen in Minderheiten, Schwule, Lesben gut leben können. Wir wollen Israel unterstützen. Und wenn uns deswegen ein anderes Land nicht wählt, dann kann ich das gut akzeptieren oder andersrum gut damit umgehen, dann will ich die Stimme im Zweifel gar
1: nicht. Gibt es ja tatsächlich zum Teil Völkerrechtsverletzungen, über die man reden könnte. Trotzdem andersrum mal gefragt, könnte es sein, dass auch der Israel-Hass oder Antisemitismus eine Rolle bei dieser Entscheidung gespielt haben?
2: Also das ist jetzt natürlich Spekulieren. Ich will jetzt niemandem gleich, der kritisch zu Israel ist und dem, was Israel macht, gleich wieder Antisemitismus unterstellen, schon gar nicht im Zusammenhang der UN, dass das Bild auf Israel, auch hier in Deutschland, ich meine, wir sehen einen linken Lifestyle-Judenhass, einen linken Lifestyle-Antisemitismus an unseren Universitäten, zum Teil im Kulturbetrieb bis hin zur Berlinale. Wir sehen rechtsextremen Judenhass, wir sehen eingewanderten Judenhass, der mit Islamisten und reaktionären Islamgläubigen gekommen ist, ins Land. Hamas-Sympathisanten, die in Berlin und in Europa da auf die Straße gehen, jubelnd, wenn Menschen barbarisch niedergemordet werden. Antisemitismus, Judenhass, ich nutze das deutsche Wort sehr bewusst, weil Antisemitismus mir manchmal so zu klinisch freundlich klingt, das ist Hass auf Menschen, eine Menschengruppe wegen der Religion, dass Kinder in Deutschland, hier in dieser Stadt in Berlin, morgens auf dem Schulweg Angst haben müssen, weil sie in eine jüdische Schule gehen, dass ihr Leben nicht sicher ist, in Berlin, in Deutschland, das treibt mich wirklich um. Und das kann, will, ich, wollen wir nicht akzeptieren. Und ja, das ist etwas, was in vielen Gesellschaften auch des Westens in den letzten Jahren leider wieder zugenommen hat. Und das berechtigte Kritik oder Kritik an der Regierung Netanyahu, das ist ja das eine, kein Problem. Aber es kippt halt sehr schnell in anti-israelisch oder eben antisemitische Töne.
1: Sie hören das ARD-Interview der Woche. Mein Name ist Lissy Kaufmann und mein Gast heute ist Unionsfraktionschef Jens Spahn. Kommen wir mal zur Innenpolitik. Herr Spahn, wir blicken auf die ganz großen Baustellen, große Reformen, die da anstehen, Rente, Steuerreform, Soziales, Gesundheit und Pflege. Wir sprechen ja heute am Donnerstag. Wie gesagt, seit heute liegt ein Entwurf vor für die Pflegereform mit ziemlich drastischen Einschnitten. Unter anderem sollen die Rentenbeiträge für pflegende Angehörige reduziert werden. Also genau die, die eh schon oft zurückstecken müssen. Oft sind es Frauen, oft Frauen, die eh schon nicht viel Rente bekommen. Ist das gerecht?
2: Frau Kaufmann, vielleicht hätten wir andersrum da mal starten müssen. Warum schlägt die Gesundheitsministerin die Nina Wagen vor, was sie vorschlägt?
1: Das macht sie ja nicht. Also es gibt ja eine große Lücke, das genau, ist wohl wahr. Aber es trifft ja jetzt sozusagen
2: jetzt die... Aber bitte im Einsatz. Also es kürzt ja niemand gerne Leistung. Zumal die Pflegereform wurde von der CDU-CSU erfunden sozusagen, eingeführt, um Familien zu unterstützen. Gerade auch die vielen pflegenden Angehörigen zu unterstützen. Natürlich wollen wir bestmögliche Unterstützung und niemand sagt gerne, dass wir da jetzt kürzen müssen oder Dinge verändern müssen. Aber die Pflegeversicherung, wie übrigens auch die Krankenversicherung, die sind schlicht und ergreifend pleite. Und zwar nicht ein bisschen, die sind richtig pleite im Milliardendefizit. 4, 5, 6 Jahre ohne Wachstum, Rezession, Stagnation, das schlägt halt zu. Also das Geld, das wir nicht durch mehr Wachstum eingenommen haben, das ist jetzt nicht da. bei gleichzeitig alternder Gesellschaft. Vor gut 20 Jahren gab es 2 Millionen Pflegebedürftige in Deutschland. Mittlerweile haben wir 6 Millionen Menschen, die aus der Pflegeversicherung unterstützt werden in Deutschland. Das weiter steigende Zahl, weil wir eine älter werdende Gesellschaft sind und weil wir auch die Leistungen ausgeweitet haben. Mhm. Der Teil gehört ja auch dazu. Es profitieren mehr Menschen von Unterstützung. Aber es muss eben finanzierbar bleiben. Die Sozialversicherungsbeiträge sind jetzt schon bei über 42%. Jeder, der eine Lohnabrechnung sieht brutto netto, das Loch dazwischen, sozusagen das Gap dazwischen, der Unterschied dazwischen wird immer größer. Du verdienst 5.000 Euro, 4.000 Euro brutto, freust dich und dann siehst du unten, was netto da rauskommt. Das heißt also, wir müssen einen Ausgleich finden zwischen den Beitragszahlern und dem, was an Leistungen notwendig ist und möglich ist. Und ich finde, die Ministerin macht da einen schweren, aber notwendigen Schritt und legt ein ausgewogenes Paket vor.
1: Aber Herr Spahn, die pflegenden Angehörigen sind ja eh schon die, die viel leisten. Und Sie fahren doch ab und zu mal heim in Ihr Heimatdorf. Und so wie ich das mal gelesen habe, haben Sie da auch noch einen Stammtisch. Hau weg heißt der. Und da wird doch auch geredet. Und da werden Sie doch bestimmt auch von irgendwem irgendwann mal gefragt, was soll das denn? Die pflegende Angehörige. Jeder kennt jemanden, der jemanden pflegt. Die eigene Mutter, die Tante, die Schwester.
2: Ja, aber Frau Kaufmann, gerade weil ich häufig in meinem Dorf bin und gerade letztes Wochenende auch mit meiner Mutter durchs Dorf spazierte. Und die sagt mir dann gefühlt bei jedem, weiß nicht, 5., 8. Haus, da ist jemand pflegebedürftig, also ihr kennt ja die Familien, alles ein kleines Dorf, 4.000 Einwohner. Wenn ich alleine in meinem kleinen Dorf sehe, wie viele Familien und Menschen Pflegebedürftigkeit oder schwerste Krankheit in der Familie haben, die sollen natürlich Unterstützung kriegen. Wir haben eines der besten unterstützenden Systeme auf der Welt. Also sie müssen lange suchen, um ein Land zu finden, in dem sie so bedingungslos Unterstützung kriegen wie in Deutschland. Aber das muss auch finanziert werden. Und die Zahl derjenigen, die diese Unterstützung brauchen, steigt. Wir sind eine älter werdende Gesellschaft. Das sehe ich jedes Mal, wenn ich in meinem Dorf bin. Ja, die Geburtenzahlen sind noch relativ hoch sogar bei uns im Dorf, aber gehen auch nicht hoch. Und die Zahl der Pflegebedürftigen oder der Rentenbezieher steigt. So, und dann geht es um die Frage, was ist der faire Ausgleich? Und bei mir im Stammtisch, wenn Sie den zitieren, versteht auch jeder, weil so geht es denen ja auch jeden Tag, dass du nur den Euro ausgeben kannst, den du hast. Mhm. Dass auf Dauer über die Verhältnisse leben nicht funktioniert. Das funktioniert zu Hause nicht, in der Familie, im Dorf nicht. Und es funktioniert auch nicht in der Pflegeversicherung. Wir können nicht auf Dauer mit einem Milliardendefizit fahren oder einfach immer nur die Beiträge erhöhen. Und die da im Stammtisch sind, die sind ja so alt wie ich. Viele sind Handwerker, auf dem Bau unterwegs, Tischler, aber Zimmerleute, Maurer. Die sagen natürlich, ey Jens, von den Euros, die ich pro Stunde kriege, kommen aber ziemlich wenige bei mir am Ende netto an. Das ist eben auch eine Debatte.
1: Das stimmt, aber im Deutschland-Trend vom vergangenen Monat hat man genau danach gefragt, was die Leute denn sagen würden, wenn man kürzt, unter anderem bei der Pflegeversicherung. Und da haben nur 13% der Befragten gesagt.
2: Ja, Frau Kaufmann, dass wenn Sie die Frage stellen, sind Sie dafür, dass etwas gekürzt wird, dass dann 90% sagen,
1: aber
2: nein.
1: Aber Sie müssen doch, Sie
2: das
1: müssen
2: ist
1: doch,
2: jetzt, dafür hätte ich nicht mal eine Umfrage gemacht.
1: Sie brauchen doch Verständnis. Wie schaffen Sie das? Verständnis in der Bevölkerung für diese Einschnitte. Und die kommen ja nicht nur bei der Pflege, die kommen bei allen anderen Reformen, die anstehen. Das müssen Sie irgendwie so verkaufen, dass Sie nicht mehr Wähler verlieren, Menschen verlieren, die eh schon sauer sind, verärgert sind, politikverdrossen sind und nach rechts schielen.
2: Also mein Eindruck ist, meine Erfahrung ist aus vielen Gesprächen, dass jeder ein gutes Gespür dafür hat, oder die allermeisten jedenfalls, dass auf Dauer über die Verhältnisse Leben nicht geht. Wenn man kein Wachstum hat, keine steigenden Einnahmen, alle spüren das auch in ihrem Portemonnaie. Die Kaufkraft in Deutschland ist ja seit 5, 6 Jahren nicht gestiegen. Die Leute spüren ja jeden Tag beim Einkaufen, was los ist mit Deutschland. Dass man in einer Zeit, wo das Geld knapper wird, weil kein Wachstum, am Ende schwierige Entscheidungen treffen muss, jedenfalls dann, wenn man verantwortlich handelt. Das ist mein Eindruck, verstehen die allermeisten schon. Und viele sagen auch, versprecht uns nicht das Blaue vom Himmel, wenn ihr es am Ende nicht halten könnt. Also so zu tun, Leute, wir haben zwar kein Wachstum, aber keine Sorge, es hat für euch keine Folgen und für die sozialen Sicherungssysteme. Das weiß ja jeder intuitiv, dass das nicht stimmt. Was unsere Aufgabe ist, und da sage ich, kann man immer auch jeden Tag gucken, wie es noch besser geht, ist ja, dass es bei der Verteilung der Last jetzt, der schwierigen Entscheidung, möglichst gerecht zugeht. 100% Gerechtigkeit kriegen Sie nie. Aber wir werden in alle Bereiche hinausschauen müssen. Wir haben gerade eine aktuelle Debatte zu BAföG, zum Elterngeld, bei der Pflege, in anderen Bereichen. Und jeder hat ein nachvollziehbares Interesse. Ich gönne jedem Studenten mehr BAföG, ich gönne jeder Familie mehr Elterngeld. Ich freue mich über jeden Pflegebedürftigen, den wir besser unterstützen können. Also es ist ja niemand da, der Freude empfinde, zu sagen zu müssen, es geht gerade nicht, weil kein Geld da ist. Aber ich finde, es ist verantwortliche Politik zu sagen, wenn die Lage so ist, wie sie ist, dann müssen wir jetzt schwere Entscheidungen treffen mit dem Ziel, das ist ja das Ziel, dass durch die Entscheidungen und dadurch, dass wir auch Deutschland wieder zu Wachstum bringen, weil etwa die Arbeitskosten, die Lohnnebenkosten nicht weiter steigen, dass wir nach die 20er Jahre werden echt anstrengend, sind sie schon. Pandemie, zwei Kriege, die uns Iran wie Ukraine beeinflussen, Energiekrise, es verändert sich geopolitisch viel, künstliche Intelligenz kommt jetzt noch. Die 20er Jahre sind echt anstrengend und für Deutschland ganz besonders, wegen kein Wachstum. Jetzt ist die Frage, treffen wir jetzt die richtigen Entscheidungen, damit die 30er Jahre wieder ein Jahrzehnt des Aufschwungs werden. Die 10er Jahre waren das ja. Die 10er Jahre waren echt gute Jahre, die 20er Jahre sind gerade schwierig. So wir müssen jetzt die Grundlage legen, dass die 30er besser werden. Dafür sind auch nicht so schöne, um nicht zu sagen, schwierige Entscheidungen notwendig.
1: Entscheidungen, die jetzt unter anderem Frau Warken, die Gesundheitsministerin, treffen muss. Sie waren selber mal Gesundheitsminister. In Ihrer Zeit wurden diese Entscheidungen nicht getroffen. Sind Sie denn froh, im Moment nicht im Gesundheitsministerium zu sitzen an der Spitze?
2: Frau Kaufmann, tatsächlich waren Hermann Gröhe, mein Vorgänger, und ich die beiden einzigen Gesundheitsminister in wahrscheinlich 30 Jahren, die nicht Spargesetze machen mussten. Und wissen Sie warum? Weil wir Wachstum hatten.
1: Also wir hatten es war ja absehbar, dass die Zeiten nicht so gut sein werden. Ja, bei der Pflegereform
2: Nachhinein kann ich immer sagen,
1: hat es ja weniger zu tun mit Wachstum.
2: Doch, es hat sehr viel damit zu tun. Das, was die 10er Jahre waren, die längste Phase des Aufschwungs in der Geschichte der Bundesrepublik. Wenn Sie mit einem Unternehmer sprechen in Deutschland und ihm sagen, die Jahre vor der Pandemie waren der besten deiner Unternehmensgeschichte, dann müssen 9 von 10 Unternehmern nicken, weil es war so. Das waren echt gute Jahre. Wir hatten Überschüsse in der Krankenversicherung, in der Pflegeversicherung, in der Rentenversicherung. Wir hatten eine schwarze Null. Wir haben Überschüsse im Haushalt gehabt. Und das zeigt einfach, wenn die Wirtschaft gut läuft, ist auch Spielraum woanders da. Und seit der Pandemie und dem nicht wieder erholen, und leider haben wir uns weniger erholt als andere, sind wir in dieser Schwäche, in dieser Krisenphase. Und deswegen muss die Nina Warken gerade, und ich beneide sie ja wirklich nicht drum, ich unterstütze sie aber sehr aktiv, weil ich weiß, dass sie das Richtige und Notwendige tut, muss sie gerade schwierige Entscheidungen vorantreiben. Aber das, wie gesagt, macht niemand mit Freude, sondern es geht darum, das System fit zu machen, damit es auch in 2, 5 und 10 Jahren noch Pflegebedürftigen in Deutschland helfen kann.
1: Sie hören das ARD-Interview der Woche und Sie können dieses Interview auch nochmal nachhören als Podcast in ARD Sounds. Wenn er Ihnen gefällt, können Sie ihn auch abonnieren und diese Folge gerne teilen. Mein Name ist Lissy Kaufmann und mein Gast heute ist Unionsfraktionschef Jens Spahn. Herr Spahn, Sie hatten vor kurzem Geburtstag, 16. Mai. Herzlichen Glückwunsch nachträglich.
2: Danke.
1: Und Sie haben auch gefeiert.
2: Fühlt sich allerdings schon wieder weit weg an.
1: Wie kann man sich das vorstellen, wenn ein Spitzenpolitiker Geburtstag feiert? Wen lädt man da ein? Ist das eine private Feier oder kommt da auch so jemand wie Matthias Mirsch, Ihr Amtskollege von der SPD? Ist der schon Freund oder nur Kollege?
2: Also es ist vornehmlich eine private Feier, jedenfalls bei mir. Ich hab's lieber kleiner, solche Partys. Oder Partys klingt auch schon wieder. Ich bin in einem Alter, wo man gar nicht mehr so viel Partys hat. Eine Feier. Und habe mich aber sehr gefreut, dass Matthias Mirsch da war tatsächlich. Ich habe ihn spontan eingeladen und er hat zugesagt und habe mich sehr gefreut.
1: Wie würden Sie denn den Verleger Holger Friedrich bezeichnen? Als Freund oder als Geschäftskollegen?
2: Ich habe jetzt ehrlicherweise nicht vor, Frau Kaufmann, meine private Geburtstagsparty mit Ihnen durchzugehen. Aber den kenne ich schon sehr, sehr, sehr lange. Ich teile manche Positionen nicht. Aber ich bin kein Mensch, der nur, weil jemand eine andere Position hat, aufhört, mit ihm zu reden. Das werden Sie mit mir nicht erleben. Sie werden mit mir aber auch nicht erleben, dass ich mit Ihnen durchgehe. Das ist in Berlin-Mitte vielleicht spannend, mit wem ich privat feiere. Das mache ich nicht
1: stimmt,
2: mal für
1: das
2: Sie.
1: Das wollen wir auch nicht machen, Herr Spahn. Viele andere Freunde waren bestimmt auch da. Aber trotzdem, Holger Friedrich ist ein Verleger der Berliner Zeitung. Hat
2: ich werde darauf
1: Jahr
2: nicht einstellen. Sie können
1: Ostdeutsche
2: die Frage so lange stellen, wie Sie wollen.
1: Allgemeine Zeitung. Sie wissen noch gar nicht, wo ich hin will, Herr Spahn. Sie wissen noch gar nicht, wo ich hin will. Das ist ein Alternativmedium, das er gegründet hat. Die Ostdeutsche Allgemeine Zeitung für ostdeutsche Perspektiven. Man kann sagen, er ist ein umstrittener Verleger mit Kontakten zu populistischen, rechten, russlandfreundlichen Milieus. Er wird demnächst bei einer Veranstaltung der AfD auftreten als Redner und ist im Moment beim Wirtschaftsforum von Russlands Staatspräsident Putin in St. Petersburg. Muss man mit allen Menschen von allen Lagern reden, auch mit der AfD und mit AfD-nahen Menschen?
2: Wenn 30% sagen, ich wähle AfD. Gibt es wahrscheinlich sogar in Ihrem Bekanntenkreis welche, die das tun. Vielleicht sogar in Ihrem Kollegenkreis. Die Wahrscheinlichkeit ist sehr hoch, bei 30%, dass in unser aller Umfeld, und wahrscheinlich viele Ihrer Hörerinnen und Hörer auch, sonst wären die nicht bei 30%, AfD wählen oder sich vorstellen könnten, die zu wählen. Wenn Sie sich jetzt entscheiden, mit niemandem in Ihrem Umfeld mehr zu reden, der darüber nachdenkt, die AfD zu wählen, müssen Sie selber wissen, ob Sie das tun wollen. Ich glaube nicht, dass das klug ist, sondern ich glaube, dass es klüger ist, miteinander im Gespräch zu bleiben und über unterschiedliche Positionen zu reden, zu hinterfragen und zu fragen, warum jemand zu der Position und zu der möglicherweise Wahlentscheidung an der Stelle kommt. Ich jedenfalls finde, wir sollten als Gesellschaft im Großen und wie im Kleinen wieder besser lernen miteinander, auch bei unterschiedlicher Meinung, es irgendwie auszuhalten. Es muss nicht immer eine schöne Zeit sein, aber man muss es zumindest miteinander aushalten. Und das erlebt ja jeder bei Menschen, die man zum Teil schon seit 30, 40 Jahren kennt. Meinen Stammtisch kenne ich eigentlich seit vor Kindergarten, seit 45 Jahren. Dass man manchmal merkt, ey, der hat eine völlig andere Meinung als ich und vielleicht sogar in einer sehr grundsätzlichen Frage, die einem selbst sehr, sehr wichtig ist. Und trotzdem versuche ich jedenfalls, im Gespräch zu bleiben. Ja, das finde ich wichtig.
1: Damit haben Sie was gemeinsam mit dem neuen FDP-Chef Wolfgang Kubicki. Der sagt das nämlich auch, man muss mit allen reden als echter Demokrat. Und er ist
2: mit allen Wählerinnen und Wählern auf jeden Fall. Das heißt jetzt nicht, das ist wieder ein wichtiger Unterschied. Mhm. Ich finde schon, dass man gesprächsbereit sein sollte mit allen Bürgerinnen und Bürgern, allen Wählerinnen und Wählern.
1: Aber nicht mit Politikern.
2: Mit Rechtsextremen, also mit extrem radikal, da liegt ja schon im Begriff, in der Einstellung drin, dass Reden nicht mehr viel bringt. Ich habe mit AfD-Politiker wahrscheinlich weniger gesprochen als Sie, nämlich gar nicht. Mit Leuten, die extrem sind, also und politische Repräsentanten sind, die pro Putin sind und die am Ende auch ein anderes System wollen in Teilen, da fällt das Gespräch schwer, bis kann gar nicht stattfinden.
1: Es gibt ja Leute, die Ihnen aber vorwerfen.
2: Aber trotzdem mit übrigens muss eine Gesellschaft. Man darf. Das ist total schwer. Ich bin ein totaler Fan und Freund der offenen, pluralen Gesellschaft. Und man darf, also nicht im Sinne von legitim darf, sondern rechtlich. Man darf rechtlich linksextrem sein. Man darf rechtsextrem sein. Man darf in einer freien Gesellschaft diese Einstellung haben. Ich teile sie nicht, ich lehne sie ab, ich werde sie politisch bekämpfen. Und in dem Moment, wo daraus politisches Handeln wird, oder gar umstürzlerisches Handeln, müssen wir es auch aktiv mit Staatsmitteln bekämpfen. Aber die Einstellung, so schwer es mir fällt, auch eine extreme Einstellung, ist in einer freien, offenen Gesellschaft erlaubt, rechtlich, muss auch artikuliert werden können in einer freien Gesellschaft. Trotzdem werde ich sie jeden Tag politisch und wo es nötig ist, wenn daraus auch noch Handeln wird, umstürzlerisches Handeln, dann auch mit staatlichen Maßnahmen bekämpfen. Das ist ein unheimlich schwerer Spagat, den wir da aushalten müssen als eine freie, offene Gesellschaft. Aber ich finde, auf den Wert der freien Einstellung und Meinungsäußerung sollten wir schon noch rausarbeiten.
1: Jetzt sind Sie auch schon ein bisschen Stehaufmännchen der Politik. Sie haben viele Krisen auch durchlebt, die Maskenaffäre, dann im letzten Jahr die gescheiterte Wahl der Verfassungsrichterin Frauke Brosius-Gersdorf. Das hat man Ihnen angehängt. Dann war zwischenzeitlich die Rede, wackelt Jens Spahn auf dem Posten des Fraktionschefs. Im Moment wackelt eigentlich nur der Kanzler. Sie sitzen wieder relativ fest im Sattel, sind da also wieder voll mit dabei. Wo soll es mit Jens Spahn noch hingehen? Irgendwann mal in ferner Zukunft vielleicht auch nach ganz oben auf den Sessel im Kanzleramt?
2: Also zuerst einmal wackelt niemand. Also Anfang des Jahres wackelte angeblich der Spahn. Dann wackelte der Kanzleramtsminister. Dann wackelt hier jemand, jetzt wackelt da jemand. Das ist so alles Berlin-Mitte. Ja. Können die alle zwei Wochen lang immer drüber schreiben, wer wackelt, warum und wer tuschelt hier mit wem. Ich bin sehr sicher, das interessiert in Wahrheit niemanden.
1: Aber die Frage, wohin es mit Jens Spahn gehen könnte,
2: interessiert
1: den einen oder anderen.
2: Wissen Sie, ich bin da, wo ich bin, wirklich gerade ziemlich glücklich. Ich bin seit vielen, vielen, vielen Jahren Parlamentarier. Ich war Staatssekretär, war Bundesminister in unterschiedlichen Funktionen. Aber jemand, der so überzeugt und gerne Parlamentarier ist wie ich, der ist also Fraktionschef, Fraktionsvorsitzender zu sein, das mache ich echt gern und mit Freude. und gleichzeitig in einer Phase und einer Zeit, die ziemlich anspruchsvoll ist. Die Mehrheiten sind knapp, die Polarisierung der Gesellschaft haben wir gerade schon angesprochen, was sich im Parlament auch verändert hat im Umgang miteinander durch eine extreme Rechte und eine radikalpopulistische Linke. Da ist vieles anders als noch vor 15 oder gar 20 Jahren und trotzdem und umso mehr ist das Parlament die Herzkammer der Demokratie. Da wird für 84 Millionen Menschen entschieden, was gilt. Das ist ja schon ein Privileg, das ist was Besonderes. Und da der Vorsitzende der größten Fraktion zu sein und einer so traditionsreichen Fraktion, das bin ich echt gern.
1: Herzlichen Dank für das Gespräch, Herr Spahn.
2: Sehr gerne.

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1: Die Nachrichten mit Udo Stiel. Guten Abend.
2: Die klare Botschaft des heutigen Tages ist und wird bleiben: Wir wollen euch.
1: Bundeskanzler Merz will eine Erweiterung der EU vorantreiben. Auf dem Westbalkan-Gipfel versprach er Gastgeber Montenegro und anderen Beitrittskandidaten wie Serbien und Albanien schnelle Fortschritte im Aufnahmeprozess. Merz' Vorschlag lautet eine Art Vormitgliedschaft mit Zugang zu EU-Zahlungsverfahren und Erasmus. Christian Feld für WDR aktuell erklärt, warum diese Idee gerade jetzt kommt.
3: Dahinter steckt einfach die Angst, dass, wenn man die nicht an sich bindet, dass die sich dann eben orientieren in Richtung China oder in Richtung Russland. Und deshalb hat die EU hier auch ein großes Versprechen abgegeben. Es soll nicht ein x-beliebiger neuer Westbalkan-Gipfel sein, sondern man will diesen Beitrittsprozess selber zwar nicht verwässern, aber doch einfacher machen. Und außerdem soll gelten, schon vor einer Vollmitgliedschaft soll bei umgesetzten Reformen soll es schnell greifbare Ergebnisse geben.
1: Bundesverkehrsminister Schnieder hat die gesperrte Autobahnbrücke auf der A565 bei Bonn besichtigt. Er versprach finanzielle Hilfe, um die Brücke wieder befahrbar zu machen. Sie war Mittwoch aufgrund neu entdeckter Schäden gesperrt worden. Auf der internationalen Raumstation ISS hat es zeitweise einen Alarm wegen eines Lecks gegeben. Die 5 Besatzungsmitglieder mussten sich deshalb vorübergehend in das Rückkehrraumschiff begeben. Das Leck war in einem russischen Modul der Raumstation aufgetreten. Kurz vor Beginn der Fußball-Weltmeisterschaft in den USA, Kanada und Mexiko muss Bundestrainer Nagelsmann möglicherweise nochmal umplanen. Lennart Kahl hat sich im Training verletzt. Ob der Bayern-Star für das Turnier wieder fit wird, ist unklar.
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1: In Köln spielt die Fußballnationalmannschaft der Frauen gerade um die WM nächstes Jahr in Brasilien. Mit einem Sieg gegen Norwegen hätten die deutschen Fußballerinnen die Qualifikation sicher. Christopher Klein, WDR Sport, wie schlägt sich Deutschland?
4: Richtig, richtig gut. Die DFB-Frauen führen nach gleich 26 Minuten mit 1:0 dank einer gebürtigen Dortmunderin Marie Müller. Bei ihrem allerersten Einsatz für die deutsche Frauennationalelf hat sie gleich getroffen in der 18. Minute nach einer schönen Kombination über die linke Seite. Ball kam von Clara Bühl rein über Umwege zu Müller, die mit dem Linksschuss, der noch leicht abgefälscht war, unhandbar für die norwegische Torhüterin. Und jetzt gibt es den nächsten Angriff für Deutschland. Aber der verpufft erstmal von wegen. Tor wieder drin. 2:0.
1: Und das war WDR aktuell. Das Wetter in Nordrhein-Westfalen, in der Nacht ziehen letzte Schauer ab und es lockert auf. Die Werte gehen auf plus 12 bis 7 Grad zurück. Morgen vom Rheinland her immer mehr Wolken, in Schleiden 18 Grad, in Velbert 20 und in Düren 21 Grad. 21.03 Uhr.
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5: Heute mit Rebecca Link, schön, dass Sie da sind. Es gibt ja so ein paar kulturelle Erzeugnisse, die irgendwie Dauerbrenner sind. Interessanterweise auch und gerade wegen ihres Inhaltes. Und genau so ein Ding ist die Drei-Groschen-Oper von Bertolt Brecht. Eigentlich ein Manifest gegen den Kapitalismus. Funktioniert immer noch und funktioniert jetzt auch in einer Ausweichspielstätte in Dortmund. Darauf gucken wir in dieser Ausgabe der Westart. Und wir haben noch ganz viele andere Sachen für Sie. Schön, dass Sie dabei sind.

0: Sondre Lerchen, The Face is Down, gehört mit einem Hit von Elvis Costello aus den 1980er Jahren, den frühen Human Hands. Die Westart ist hier und da gab's ja jetzt eine ziemlich überraschende Meldung aus Düsseldorf. Fangen wir mal mit einer Vision an. 3 Baukörper, der höchste rund 58 Meter hoch. Das ist der Plan für die neue Oper in Düsseldorf. Und eigentlich steht der so fest seit Ende 2025. Da gab's einen Architekturwettbewerb. Ein Büro aus Norwegen hat den gewonnen. Das neue Haus hätte sehr viel Geld gekostet. Es gab eine Kostendeckelung von gut 1 Milliarde Euro, war da die Rede. Tja, und jetzt gab es vorhin ganz überraschend eine Pressekonferenz, kurzfristig einberufen von Oberbürgermeister Stefan Keller von der CDU, zur Zukunft dieses Projektes. Denn, um es ganz kurz zu machen, Düsseldorf hat Geldprobleme. Und mehr erzählen kann uns meine Kollegin Paula Gerhardus aus dem Studio Düsseldorf. Paula, diese Pressekonferenz, was wurde da gesagt? Ist dieser Opernneubau jetzt vom Tisch tatsächlich?
1: Genau, es wurde gerade öffentlich gemacht, der Opernneubau ist vom Tisch. Es gab eben heute ab 13 Uhr diese sehr spontane Pressekonferenz im Düsseldorfer Rathaus. Und da hat Oberbürgermeister Stefan Keller die Entscheidung bestätigt und gesagt, wir haben uns entschieden, die weiteren Pläne für den Neubau der Oper zu stoppen. Diese Pressekonferenz wurde auch heute Morgen erst angekündigt. An dem Brückentag kam sehr überraschend für alle. Also ich glaube, da haben die wenigsten mitgerechnet, dass diese Entscheidung heute, dass es überhaupt diese Entscheidung gibt und dass die dann heute bekannt gegeben wird.
0: Bevor wir über die Hintergründe reden, was genau sollte da nochmal gebaut werden, für alle, die es nicht auf dem Zettel haben?
1: Also die Idee war ein sehr großes Haus, das viel unter ein Dach bringen soll. Unter anderem die Oper am Rhein, die städtische Musikschule und die Musikbibliothek. Das sollte alles unter ein Dach kommen und es sollte ein sehr großer Campus errichtet werden, in dem einfach der Raum geschaffen wird für Begegnungen von Kulturinteressierten, von Kulturbegeisterten, von Kulturschaffenden. Und dafür gab es eben auch diesen Architekturwettbewerb. Und da wurden jetzt erst im November die Siegerentwürfe gekürt, aus denen jetzt aber offenbar nichts wird.
0: Okay, reden wir über den Hintergrund. Düsseldorf hat, wie viele andere Städte auch, ein hohes Haushaltsdefizit. Die Stadtkämmerin hat eine sogenannte hauswirtschaftliche Sperre verhängt. Vielleicht ein paar Details.
1: Genau, also laut Keller geht es bei dieser Entscheidung jetzt, dass der Operneubau vom Tisch ist, in erster Linie um die Finanzlage der Stadt, die sich immer weiter zuspitzt. Er hat heute gesagt, man sei in der Verwaltung intensiv daran, einen tragfähigen Haushalt für 2027/28 zu finden. Die Kämmerin Dorothee Schneider hatte im Mai auch schon angekündigt, dass die Stadt extrem sparen muss. Im Raum stand da eine Summe von rund 470 Millionen Euro. Deswegen hat sie kürzlich auch 80 Millionen Euro an Haushaltsmitteln gesperrt. Also die Lage scheint schon sehr ernst zu sein. Deshalb heute eben das Fazit von Keller, dass die Situation, in der sich die Stadt Düsseldorf befindet, es einfach nicht zulässt, sich guten Gewissens so einem großen Vorhaben wie dem Opernneubau anzunehmen.
0: Wenn man das so betrachtet, ne, dann wirkt das natürlich alles irgendwie schlüssig. Aber mal ganz ehrlich, also der Entschluss und der Zuschlag zum Entwurf, du hast es gesagt, kam November 2025. Da muss das doch auch schon absehbar gewesen sein, dass sich Düsseldorf das eigentlich gar nicht leisten kann.
1: Ja, kann man schon vermuten. Also die mittelfristige Finanzplanung sagt auch schon seit Jahren, dass es ein hohes Defizit gibt. Da kann man natürlich berechtigterweise sagen, das war vielleicht absehbar. Es gab auch immer wieder Kritik deshalb, also dass überall wohl gespart werden muss, aber dass scheinbar so eine hohe Summe für die Oper doch irgendwo noch auffindet. Ist. Aber vermutlich war man einfach optimistisch, dass es doch irgendwie klappt oder man hat gedacht, vielleicht kann man diese Sparvorgaben besser einhalten, hat aber offensichtlich nicht gereicht, denn dieses Großprojekt hätte ja auch hunderte Millionen Euro gekostet und die kann die Stadt offenbar einfach nicht stemmen.
0: Wie war denn die Stimmung?
1: Ja, Keller hat sich schon sehr betroffen gezeigt im Rathaus. Man sei davon ausgegangen, dass man dieses Projekt eben irgendwie stemmen kann. Und das setze aber auch voraus, dass es Grund zum Optimismus gäbe. Und den hätten sie derzeit nicht, hat er gesagt. Und auch, dass es ihm extrem schwer fällt, dieses Projekt zu stoppen, weil er eben gesagt hat, dass er sehr dafür gekämpft hätte, dass es ein Projekt ist, das ihm sehr am Herzen gelegen hätte. Und deshalb ist ihm diese Entscheidung wohl sehr schwer gefallen.
0: Okay, du hast ja schon angerissen, was da in diesen Opernneubau eigentlich alles noch mit einziehen sollte. Die Musikbibliothek, der Stadtbücherei, eine Musikschule und überhaupt sollte diese neue Oper die ganze Stadtgesellschaft mit einbeziehen. Das war ja der Plan, ne? Vor allen Dingen für junge Leute attraktiv sein, auch tagsüber geöffnet sein. Naja, und es gibt ja eben auch einfach den Bedarf nach einem funktionierenden Opernhaus, ne? Also was passiert jetzt? Was wird mit der Oper Düsseldorf?
1: Ja, das ist alles noch ein bisschen unklar. Also das geplante Grundstück soll auf jeden Fall irgendwie genutzt werden. Sie wollen es nicht liegen lassen, bis irgendwann die wirtschaftliche Lage so ist, dass man da eine Oper bauen kann, hat Keller heute gesagt. Also man sucht wohl nach Alternativen. Jetzt kommt bei vielen natürlich auch die Frage auf, ob jetzt doch das alte Opernhaus saniert wird, wenn es nicht zum geplanten Neubau kommt. Die Arbeiten wären aber sehr teuer, weil das Gebäude baufällig ist. Die Sanierungsmaßnahmen würden sich da bis 2030 wohl auf fast 18 Millionen Euro belaufen, also auch wieder ein großer Kostenblock. Also wie jetzt genau mit der Sache umgegangen wird, ist noch nicht ganz klar. Keller hat aber gesagt, dass sie die Spielfähigkeit des Hauses sicherstellen wollen. wollen und dass sie davon ausgehen, dass die Oper am Rhein hier weiter eine Heimat haben wird.
0: Vielen Dank, Paula Gerhardus aus Düsseldorf. Mit neuen Informationen zur Oper in Düsseldorf, da gab es jetzt überraschend eine Pressekonferenz und die bisherige Erkenntnis ist, der eigentlich so geplante Opernneubau, wie beschlossen am Ende des vergangenen Jahres, den wird es so nicht geben. Bleiben wir natürlich dran. Die Westart ist hier.

0: Kendall Lujan haben wir gehört, eine Musikerin aus Portland in Oregon mit You Got Me. Die Westart ist hier und vielleicht haben Sie die Nachricht ja schon gehört, Marjane Satrapi ist tot. Vielleicht kennen Sie ihre weltberühmte Graphic Novel Persepolis, die ist ja auch verfilmt worden. Satrapi kam aus dem Iran und Mitte der 80er Jahre haben ihre Eltern sie nach Europa geschickt. Es ging darum, ihr Kind zu beschützen, zum Beispiel vor den politischen Repressionen nach der Islamischen Revolution und auch vor dem Krieg zwischen Iran und Irak. Jetzt ist Marjane Satrapi in ihrer langjährigen Heimatstadt Paris gestorben. Ein Nachruf von Caroline Diller.
1: Klare, scharfe Linien, minimalistische, eindrückliche Schwarz-Weiß-Bilder, die ebenso einfühlsam wie radikal die Geschichte des Iran nach der Islamischen Revolution darstellen. In der mehrteiligen Graphic Novel Persepolis erzählte Marjane Satrapi ihre Kindheit und Jugend als rebellische, Punkrock-hörende Teenagerin, die Unterdrückung der Bevölkerung durch das Mullah-Regime und die schmerzhafte Entscheidung für das Exil. Back on the
2: street. Du warst bei einer Revolution dabei und einem Krieg.
3: Stimmt, ja.
2: Und? Hast du viele Tote gesehen?
3: Ein paar schon.
2: Wow, Wahnsinn.
3: Alle gucken mich immer wie eine Wilde an. Für die sind wir fanatische Spinner, die sich unter lautem Gebrüll dauernd prügeln.
1: Persepolis wurde 2007 verfilmt und auf dem Filmfestival in Cannes mit dem Preis der Jury ausgezeichnet. Außerdem war Persepolis als bester ausländischer Film und als bester Animationsfilm für den Oscar nominiert. In weiteren Comics wie Sticheleien oder Huhn mit Pflaumen zeichnete Marjane Satrapi ebenfalls Porträts der iranischen Gesellschaft und vor allem der iranischen Frauen. Humorvoll, teils melancholisch, immer widerständig.
4: Quand les gens, ils arrivent à rire avec moi. À ce moment-là, je ne suis plus la notion abstraite de la.
1: Wenn die Leute mit mir lachen können, dann bin ich nicht mehr diese abstrakte Vorstellung einer Frau, die aus diesem unendlich weiten Mittleren Osten kommt. Dann werde ich zu einer Person und sie fühlen sich mir nahe. Und so können Botschaften ankommen. Und überhaupt ist es wichtig, Humor zu haben. Das Leben ist kurz und voller Enttäuschungen. Und wenn man das alles dann noch zu ernst nimmt, dann muss man richtig doof sein. Seit Mitte der 90er Jahre lebte Satrapi in Frankreich, erlangte 2006 die französische Staatsbürgerschaft. Sie engagierte sich aus dem Exil, unterstützte zum Beispiel die Proteste nach dem Tod von Gina Mahsa Amini im Jahr 2022. Auch in den folgenden Jahren ging sie auf Demos, zeigte ihre Unterstützung für die Menschen im Iran, wie im September 2024 in Paris.
5: Ça fait 45 ans que ça a commencé. Regardez le voile de 1982.
1: Die Menschen kämpfen seit mehr als 40 Jahren für ihre Freiheit. Schauen Sie sich die Schleier von 1982 an und vergleichen Sie sie mit heute. Jeder Millimeter, Stirn oder Haar, den wir gewonnen haben, waren 10 weitere Meter in Richtung Freiheit. Ich denke, wir müssen vor allem die Hoffnung bewahren. Als Satrapi letztes Jahr in die französische Ehrenlegion aufgenommen werden sollte, lehnte sie das ab. Aus Protest gegen die heuchlerische Haltung Frankreichs gegenüber dem Iran, wie sie sagte. Satrapi kritisierte vor allem, dass Frankreich Visabewerbungen von jungen iranischen Dissidenten und Künstlern abgelehnt habe. Die Soziologin Azadeh Kian, die eng mit der Künstlerin befreundet war, sagte dazu bei France Info: Sie sagte, ich lasse mich mit diesem Preis nicht kaufen. Wenn ich ihn annehme, dann bedeutet das, dass ich schweigen muss. Aber ich will nicht schweigen. Diese Haltung wollte Satrapi aber nicht als Ablehnung Frankreichs verstanden wissen, ein Land, das sie liebe und das ihres sei, wie sie sagte. In der Mitteilung ihrer engen Vertrauten an die Nachrichtenagentur AFP heißt es, Satrapi sei aus Trauer gestorben, etwas mehr als ein Jahr nach ihrem Ehemann, dem schwedischen Filmemacher und Produzenten Matthias Rieper. Auf ihrem Instagram-Account hatte die Künstlerin ihrer Trauer über diesen Verlust Ausdruck verliehen. Zahlreiche Politiker, Schauspieler und Künstler haben Marjane Satrapi gewürdigt. Der Illustrator Lys veröffentlichte eine Zeichnung von ihr im schwarzen Anzug, auf dem in den iranischen Nationalflaggen

0: Nationalfarben Grün, Weiß und Rot, Punk, Leben, Freiheit steht. In Anlehnung an die Bewegung Frau, Leben, Freiheit im Iran und den großen Kampf, den Marjan Satrapi als rebellische, Punkrock hörende Teenagerin aufgenommen hatte.
1: Das war meine Kollegin Caroline Diller aus Paris mit einem Nachruf auf Marjan Satrapi, die jetzt gestorben ist, im Alter von 56 Jahren. Hier ist die Westart und es geht weiter mit Musik von Sarah Jarosz, Build Me Up From Bones.

0: Diesmal, wir haben ja immer mal wieder Bücher für Sie hier in der Westart, diesmal ein Buch zum Hören und da geht's um ein paar der wenigen Orte der Welt, wo wirklich noch kaum jemand hinkommt. Das Buch heißt Die Säulen des Meeres, eine Reise zu den letzten unberührten Orten der Welt. Geschrieben hat das der Reiseschriftsteller Sylvain Tesson. Da geht es unter anderem um seine Reisen zum Beispiel zu einsamen Felsnadeln im Meer. Falls Sie keine Ahnung haben, was das ist, das Buch erklärt es Ihnen. Gelesen hat das Buch Tom Vlaschia. Seine Stimme können Sie zum Beispiel kennen aus Serien wie Das Boot oder Jack Ryan oder auch Game of Thrones. Christian Kosfeld hat in das Buch für uns reingehört.
1: Die Säulen des Meeres, das sind imposante, manchmal bis zu 100 Meter hohe Felsnadeln, die überbleiben, wenn Küsten durch Brandung abbrechen. Auf ihrer Spitze nackter Fels, einige Pflanzen, eigentlich nichts. Warum sollte man darauf klettern? Sylvain Tesson kam auf die Idee durch einen Arsène Lupin-Krimi.
2: Auf dem Cover, im farbenfrohen, kitschigen Stil unserer netten 70er-Jahre-Kindheiten, die Felsnadel von Etretat. Die impressionistischen Maler hatten sich in sie verliebt. Arsène Lupin hatte sie zu seinem Schlupfwinkel erkoren. Der Fels war porös, die Nadel im Begriff zu zerbröseln. Nur wenige Menschen waren je auf ihrem Gipfel gewesen. Es war einfacher, sie zu malen. Ausreichend Gründe, um sich selbst einen Eindruck zu verschaffen.
1: Von einem Boot in der Brandung aus eroberte Tesson mit drei Freunden in einer kühnen morgendlichen Kletteraktion seine erste Felsnadel. Er entdeckte auf ihrer Spitze einen einzigartigen Raum zum Nachdenken über sich und die Welt. Danach suchte er überall auf der Welt solche Säulen des Meeres auf, machte sich mit Freunden im Wohnmobil oder auf tagelangen Fußmärschen in Schwimmanzügen mit aufblasbaren Kajaks und Kletterausrüstung auf den Weg, um sie zu besteigen.
2: Der Brandungspfeiler ist ein unberührtes Eden. In Schottland zittert blasser, mit Salz vollgesogener Klee im Wind. In Neufundland erreichen wir den Gipfel einer 60 Meter hohen Säule, auf der Tannen stehen, 6 in Moos gerammte Messer. Auf den Shetlandinseln bildet das jodhaltige Gras eine himmlische Matratze. Meine mit Metallplättchen verschraubte Wirbelsäule ist den salzhaltigen Pflanzenkissen dankbar. In Vietnam ragen Wälder aus biegsamen Zweigen weit über den Abgrund hinaus. Wie sind die Spinnen hier heraufgekommen? Und wir?
1: Sylvain Tesson, Jahrgang 1972, ist studierter Geologe und reiste sein Leben lang. Bekannt wurde er 2016 mit dem Bestseller Auf dem Weg. Auch in Die Säulen des Meeres stellt er philosophische, manchmal spirituelle, manchmal wissenschaftliche Gedanken über den Menschen und die Natur an. Tesson erzählt aber auch von vielen beglückenden Begegnungen, etwa mit dem 70-jährigen Petero vom Volk der Rapa Nui. Mit ihm erkletterte er vor den chilenischen Osterinseln eine geradezu mythische Felsnadel, die Motu genannt wird.
2: Den Hintern auf dem Gipfel, das Geschlecht an der Luft, um den Hals seine Knochenkette, die Haut mit Kohle und einem Gemisch aus Blut und Tränen befleckt, schluchzt Petero, der verzweifelte Hüter der Erinnerung, über dem von den Basstölpeln elektrisierten Abgrund. Ich habe 70 Jahre gewartet, um mit diesem Motu Liebe zu machen. Ich will den Menschen sagen, dass wir hier sind. Die Erde soll sich an die Rapa Nui erinnern.
1: In 21 Kapiteln führt Tesson um die Welt. Tom Vlaschia liest seine Reiseerzählungen an diese unbekannten Orte, die wohl kaum touristisch erobert werden dürften. Vlaschia interpretiert in großer Ruhe mit seiner sonoren, kernigen Stimme. Er besinnt sich ganz auf das Wesentliche dieser Erzählungen, liest angenehm schlank, ohne jedes Pathos. Und dennoch ist ihm die Faszination für Tessons Entdeckungen auf den Säulen des Meeres anzumerken. Als der mit einem Freund den umtosten Felsen Dún Briste vor Irland erklettert hat, übernachten sie zwischen den Ruinen eines Bauwerks aus dem 14. Jahrhundert. Ein einsamer Rückzugsort zum Nachdenken, von dem aus sich die Welt und die Zeit öffnet, genau wie bei einem guten Buch oder Hörbuch.
2: Ich gedenke an die Mauer gelehnt meiner Toten. Ich denke an meinen Vater, der an das Primat des Traums über die Wirklichkeit glaubte. An meine Mutter, die als Ärztin ihr Leben den anderen widmete und doch wusste, dass ihre Bemühungen so oft vergeblich waren. Man ist allein mit allem, was man liebt, sage ich zu Dulac. Von wem ist das denn? Von Novalis, einem Deutschen, der mit 19 gestorben ist. Wir haben es geschafft, auf dem Gipfel des Dun Briste, dieser grandiosen Verkörperung der ozeanischen Poesie, mit dem Hintern im Gras den Namen Novalis auszusprechen.
0: Das war Tom Blaschier, der liest aus Die Säulen des Meeres, eine Reise zu den letzten unberührten Orten der Welt. Sylvain Tesson hat die Buchvorlage geschrieben und als Hörbuch bekommen Sie das beim Hörverlag. Und hier ist die Westart.

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1: Mit Dominik Freiberger. Der Friedenspreis des deutschen Films Die Brücke geht in diesem Jahr an 4 Filmschaffende. Einen Ehrenpreis erhält der 93-jährige Regisseur Edgar Reitz für sein Lebenswerk und seinen Heimatzyklus, der deutsche Geschichte als Familienerzählung sichtbar macht. In der Kategorie National wird Ilkay Çatak für Gelbe Briefe ausgezeichnet, ein Drama über ein Theaterpaar mit Berufsverbot in Ankara. International gewinnt Shirin Dabis mit einem Schatten des Orangenbaums über eine palästinensische Familie. Den Debütpreis erhält Daniela Magnani-Hüller für ihren Dokumentarfilm über das Überleben nach einem Femizidversuch. Der Preis wurde 2002 von Elisabeth Vicky Entres im Gedenken an das filmische Schaffen ihres Mannes Bernhard Vicky initiiert. Ausgezeichnet werden Künstler, die mit ihren Werken für Toleranz, Menschenrechte und Frieden eintreten. Schauspielerin Nastassja Kinski hat auf die Debatte um eine Nacktszene in dem Film Falsche Bewegung von Wim Wenders reagiert. Es sei nicht leicht, aber seit langem fällig gewesen, diesen Moment in ihrem ersten Film anzusprechen, schrieb Kinski in einem Instagram-Post. Danke dafür, euch auch danach, allen, die sich gemeldet haben, schrieb Kinski weiter. Ihre Agentur bestätigte die Echtheit des Accounts. Die Schauspielerin war mit 13 Jahren in einer Szene des Films von 1975 mit nacktem Oberkörper zu sehen. Die 65-Jährige hat Wenders laut eigenen Angaben seit Jahren gebeten, die Szene zu entfernen. Regisseur Wim Wenders lässt seinen Film Falsche Bewegung vorerst sperren. Robbie Williams spielt seine einzigen Deutschlandkonzerte in diesem Jahr in Düsseldorf. Am 5. und 6. Juni tritt der britische Popstar in der Arena auf. Die Shows sind Teil seines aktuellen Britpop-Programms. Angekündigt ist eine große Live-Produktion mit Band, Klassikern wie Angels und Let Me Entertain You sowie neuen Songs. Williams knüpft damit an 7 ausverkaufte Deutschlandkonzerte im vergangenen Jahr an. Der 52-Jährige wurde als Mitglied der Boygroup Take That bekannt und startete 1995 eine Solokarriere. Beim Philosophiefestival Phil Cologne diskutieren ab morgen in Köln nationale und internationale Gäste über Demokratiekrise, KI, Polarisierung und Identität. Nach Angaben der Veranstalter ist es das größte Philosophiefestival Deutschlands. Den Auftakt macht Politologe Ivan Krastev mit einem Vortrag über Zukunft und Demokratie. Weitere Gäste sind Ex-Außenminister Joschka Fischer, Philosoph Peter Sloterdijk, Historiker Götz Ali und Politikwissenschaftler Jan-Werner Müller. Die Phil Cologne findet in diesem Jahr vom 6. bis 15. Juni statt und umfasst 34 Veranstaltungen.

0: Andrew Bird und Madison Cunningham gehört mit Without a Leg to Stand On. Kleiner Frosch im Hals. Die Westart ist hier. Ausweichquartiere, das kennen viele Kulturbetriebe. In Köln zum Beispiel, Sie haben es vermutlich mitbekommen, wurde mehr als ein Jahrzehnt lang in einem Ausweichquartier gespielt, während der Sanierung von Oper und Schauspiel. Ganz neue Erfahrung, dass das jetzt nicht mehr der Fall ist seit kurzem. Und in Dortmund ist das deswegen ganz attraktiv, weil es ja im Ruhrgebiet überhaupt so viele interessante Industrieorte gibt, an denen Kultur stattfinden kann. Deshalb gibt es in Dortmund jetzt auch Brecht auf einer Kokerei. Klassiker, die Drei-Groschen-Oper. Gestern hatte im Salzlager der Kokerei Hansa in Dortmund die Drei-Groschen-Oper Premiere. Antikapitalistisches Stück von Bertolt Brecht und Kurt Weill, inszeniert von Julia Wissert, der Dortmunder Intendantin. Aber muss man dazu sagen, das Dortmunder Schauspiel ist nicht ganz freiwillig auf das Gelände der Kokerei gezogen. Das Schauspielhaus ist seit einigen Wochen geschlossen. Stefan Keim kann uns erklären, was da los ist.
1: Hallo.
0: Hallo.
1: Ja, das liegt daran, dass das Schauspielhaus, also erstmal ist es im Moment gar nicht bespielfähig, nur das Studio vorne, weil nebenan eine Riesenbaustelle ist. Da wird die junge Bühne gebaut und das bis 2030. Und dann kann das Schauspiel auch nicht einfach zurück, denn dort muss dringend saniert werden oder vielleicht sogar neu gebaut. Was da jetzt passieren wird, das wird der Dortmunder Stadtrat dann erst Ende der 20er Jahre entscheiden, also in einigen Jahren. Es kann also gut sein, dass das Dortmunder Schauspiel zumindest das Kölner Schauspiel noch schlagen wird, was die Zeit im Interim angeht. Also mit 10 Jahren rechne ich da bestimmt.
0: Ein kleines Hui wäre mir fast entfleucht. Jetzt muss man sagen, dass die Kokerei natürlich ein attraktiver Ort ist als Ausweichspielstätte, oder? Also da kann man bestimmt spektakulär arbeiten.
1: Aber die steht nur für eine gewisse Zeit zur Verfügung. Die können jetzt erstmal nur bis Sonntag spielen. 4 Vorstellungen, alle längst ausverkauft. Und dann gibt's die nächsten Vorstellungen erst im Oktober. Denn im Salzlager der Kokerei, das ist der konkrete Ort, da finden noch andere Angelegenheiten statt. Aber um zum Positiven zu kommen, du hast natürlich völlig recht, das ist so eine dieser Industriehallen, die ist auch nicht kaputt saniert worden. Da siehst du noch an den Wänden die Spuren der Arbeit, da siehst du noch die nackten Backsteine. Das hat noch eine Atmosphäre und das passt natürlich sehr, sehr gut zu Brechts Drei-Groschen-Oper. Da ist so ein großer Steg im Saal, von beiden Seiten sitzt das Publikum, alle sind nah dran, zumindest wenn vor ihnen gespielt wird. In die Breite ist das eine riesige Bühne und dann gibt's da wirklich ja auch eine Menge zu gucken und den Spielort eben auch zu entdecken.
0: Okay, so viel zur Spielstätte. Gucken wir mal auf die Inszenierung. Brecht, Drei-Groschen-Oper, inszeniert von Julia Wissert. Die steht ja so ein bisschen für feministisches, politisches Theater. Feminismus und Brecht finden viele Leute, geht in einem Satz nicht so richtig gut miteinander, ne? Vor allem die Frauenfiguren in der Drei-Groschen-Oper werden immer als sehr klischeehaft kritisiert. Andererseits achten die Brecht-Erben immer darauf, dass nicht so viel verändert wird. Wie ist denn da die Regie mit umgegangen?
1: Ja, das ist eine große Schwierigkeit. Also einmal hätte dringend mehr gekürzt werden müssen. Also der Abend kommt wirklich kaum in die Gänge. Das ist am Anfang zäh und langatmig. Liegt ein bisschen auch an dem sehr uneinheitlichen Ensemble. Und dann gibt's ein paar winzige Eingriffe. Also es geht ja darum, dass die Tochter des Bettlerkönigs einen Gangsterboss heiratet. Der muss fliehen und Polly übernimmt dann zwischendurch seine Geschäfte. Und da kommt dann plötzlich so ein Wort da rein mit weiblichen Führungskräften und dass die Gangster da ein bisschen skeptisch sind. Das ist dann so eine klitzekleine Aktualisierung, die Julia Wissert da reingeschmuggelt hat. Überzeugend finde ich die Frau des Bettlerkönigs, Celia Peachum. Die hat sich quasi optimiert und operiert. Die trägt noch richtig über riesengroßen Kunstbrüsten Operationsnarben, auch im Gesicht. Die sieht ein bisschen aus wie Frankensteins Monster, aber ansonsten ist es so eine Aufführung, die jetzt durchaus so ins Allgemeine zielt und was dann Mackie Messer und Co. so sagen, das ist ja durchaus noch aktuell.
2: Wir halten uns doch alle an das Gesetz. Das Gesetz, einzig und allein gemacht, zur Ausbeutung derer, die es nicht verstehen oder die es aus nackter Not nicht befolgen können. Und wer von dieser Ausbeutung seinen Brocken abbekommen will, der muss sich streng an die Gesetze halten.
1: Ja, also da hat der Brecht durchaus bis heute seine Relevanz, ohne dass man da aktualisieren müsste.
0: Tja. Ein Tja, ein universelles Tja an dieser Stelle.
1: Genau, der Mensch sagt Tja.
0: Die Drei-Groschen-Oper heißt nicht umsonst Drei-Groschen-Oper. Es wird gesungen und zwar Songs von Kurt Weill. anspruchsvolle Songs, aber die sind natürlich für Schauspieler, Schauspielerinnen, die eben auch singen, geschrieben. Wie funktioniert das so?
1: Auch sehr unterschiedlich. Ich war teilweise überrascht, dass der musikalische Leiter Jotam Schlesinger sehr langsame Tempi gewählt hat. Also sehr ungewöhnlich klingt das. Das führt dazu, dass auch nach so Gassenhauer-Hits wie dem Lied von Mackie Messer gar nicht geklatscht wird. Und auch hier, das Ensemble ist sehr uneinheitlich. Die einen können singen, die anderen nicht. Spielen ist es ähnlich. Und Rose Lohmann als Polly Peachum, also die Frau, die Mackie Messer heiratet, die ist das Highlight.

0: nehmt sie reden.
1: Also das ist so eine richtige gestaltungsfähige Stimme, die kann dreckig, die kann Opernparodie. Es gibt einige andere, die das auch ganz gut beherrschen. Aber wie so vieles an diesem Abend, es ist mal gut, mal schlecht, mal langweilig, dann packt einen wieder was. Also es ist nicht so richtig gelungen, aber, und das ist vielleicht viel wichtiger als jetzt das Gemecker eines Kritikers, dem Publikum hat's gefallen. Es gab danach Applaus im Stehen und das Dortmunder Schauspiel hat mit immer noch nur einer Auslastung von 50% zu kämpfen. Die brauchen dringend einen Publikumserfolg in dieser Zeit, wo eben auch Entscheidungen, die existenziell sind, in der Stadt gefällt werden. Und aus dem Sinne ist die Drei-Groschen-Oper durchaus wichtig.
2: Ja, und das hat vielleicht auch wieder mit dieser neuen Aktualität zu tun, die Brecht sich wahrscheinlich nach so langer Zeit nicht mehr gewünscht hätte.
1: Ja, natürlich. Ja. Der Kanonensong, das war lange Zeit für uns Geschichte. Jetzt ist das wieder was sehr Aktuelles zum Beispiel, wenn so zwei Soldaten sich da in ihrer Vergangenheit suhlen.
2: Du hast ja diese Schwierigkeiten mit der Ausweichspielstätte erwähnt. Also die weiteren Aufführungen der Drei-Groschen-Oper bis Sonntag sind ausverkauft und dann im Oktober geht es eben erst weiter, weil dann erst wieder die Spielstätte frei ist. Wie geht's überhaupt weiter für das Dortmunder Schauspiel?
1: Die sollen im nächsten Jahr ein Erdgeschoss in einem ehemaligen Kaufhaus in der Innenstadt beziehen. Da gibt's dann 300 Plätze Theater ohne große Maschinerie. Da sind dann bestimmte Formen von Projekten natürlich möglich und dafür steht ja Julia Wissert. Sowas kann sie. Aber es ist natürlich so, dass die auch Orte für solche große repräsentativere Aufführungen brauchen, denn die müssen unbedingt sein, um ein größeres Publikum anzusprechen. Und das wird ihre große Aufgabe sein, was sie bisher, muss man auch sagen, nicht geschafft hat. Szenepublikum, junge Leute ja, aber großes Publikum, auch bürgerliche fehlen und so weiter. Das wird die große Aufgabe sein. Ich fürchte ein bisschen, das wird auch so etwas wie ein kleiner Überlebenskampf des Dortmunder Schauspiels.
2: Danke, Stefan Keim. Die Drei-Groschen-Oper jetzt zu sehen am Dortmunder Schauspiel im Ausweichquartier in der Kokerei Hansa. Aber wie gesagt, die nächsten Möglichkeiten haben sie dann erst im September. Die nächsten Vorstellungen sind ausverkauft und im September erst ist die Location wieder frei. Hier ist die Westart.

Alessia Cara mit Norah Jones zusammen, I'm in Trouble, gehört in der Westart. Klezmer, das ist ja eine Musik, die aus der Tradition der Volksmusik des aschkenasischen Judentums kommt, entstanden so ums 15. Jahrhundert herum, aber gespielt wird diese Musik noch heute. Übrigens auch von Musikern und Musikerinnen, die selber gar keine Juden sind. Zum Beispiel die Kölner Band Tofte. Die machen seit über 10 Jahren Klezmer-Musik und haben jetzt eine neue Platte gemacht, die heißt Cumulus. Und Elise Schirmacher hat die Band für uns getroffen.

0: Wir haben das alle sehr genossen, mal eben nicht genau Takt für Takt zu wissen, was jetzt kommt, sondern wirklich mal aufeinander mehr zu achten, zu hören und etwas gemeinsam entstehen zu lassen.
1: Das ist Leo Spieß. Zusammen mit seiner Schwester Nathalie und Tobi Gubesch, den er noch aus seiner Zeit an der Kölner Musikhochschule kennt, hat er sich der Klezmer-Musik verschrieben. Zuerst als Trio und seit 2019 als Quintett. Mit Gitarre, Klarinette, Bratsche, Geige und Kontrabass. Der Name ihrer Band? Tofte. Tobi Gubesch erzählt, was er bedeutet.
2: Also man kennt ja so den Ausdruck Mazel Tov. Tov, das heißt eigentlich gut. Man kennt das aus dem Pott, Dufte, Berlin, Töfte, Dufte.
0: Ich glaube, es ging auch darum zu zeigen, so auch das Jiddische ist auch irgendwie Teil der deutschen Sprache. So.

0: das Traurige und das Fröhliche, das liegt so nah beieinander. Ja, wie bei guter Comedy, die einen irgendwie zum Lachen, zum Weinen bringt, irgendwie, wenn das so nah beieinander liegt, dann ist das irgendwie, finde ich, so menschlich.
1: Mit ihrem zweiten Album Bukowina waren Tofte 2024 für den Preis der Deutschen Schallplattenkritik nominiert. Aber anstatt sich auf diesen Lorbeeren auszuruhen, bricht das Quintett auf seinem neuen Album Cumulus aus dem Raster aus. Tofte beleuchten die Bestandteile ihrer Musik. Erstaunt hören wir nicht nur ein Solo-Gitarrenstück, sondern auch noch zwei Duette. Eins zwischen Gitarre und Klarinette und eins zwischen Bratsche und Kontrabass. Gleichzeitig gibt es mehr Mut zu flächigem Minimalismus und mehr Raum für gemeinsame Intuition und Improvisation. Fast ein bisschen wie bei einer Jazzband.

0: Keins der Mitglieder von Tofte ist jüdischen Glaubens. Dennoch spielen sie jüdische Musik. Auch auf einer Hochzeit in der Kölner Synagoge haben sie schon spontan gespielt.
1: Wir haben uns selber gefragt, ist das nicht vielleicht ein bisschen kulturelle Aneignung? Wir kommen dann eigentlich immer zu dem Schluss, nein, eigentlich nicht, weil wir sehen die Musik so als verbindendes Element.
2: Ich finde, es geht immer darum, mit welchem Respekt oder mit welcher Haltung man das macht. Solange man das mit Respekt gegenüber dieser Kultur macht und nicht ja, sich in dem Sinne bedient, dass man sagt, ich verkleide mich, ich gebe mich aus, ich tue so als ob. Solange bewegen wir uns in einem Bereich, wo man darüber sprechen kann, dass Kultur eben auch ein offenes Konzept ist.
0: Seit dem terroristischen Überfall der Hamas im Oktober 2023 und dem Krieg der israelischen Regierung im Gazastreifen wird die Musik von Tofte teilweise leider anders wahrgenommen. Damit muss die Band umgehen. Leo Spies.
2: Wir haben schon Kommentare bekommen auf Social Media. Natürlich die ganze politische Situation mit Israel und mit Gaza und was jetzt auch passiert, das geht natürlich nicht an uns vorbei. Also ein Kommentar ist mir noch im Kopf geblieben. Ich habe keine Lust mehr sozusagen, das zu hören. Das erinnert mich zu sehr an diese politische Situation, so in dem Sinne.

0: Das ist der Ausreißer auf der Platte, der Titel Stroboskop. Ein Fünf-Achtel-Takt getackert auf einen Four-on-the-Floor-Techno-Beat. So weit haben sich Tofte noch nie aus dem Klezmer-Radius herausbewegt. Auslöser war ein Konzert im letzten Jahr, erzählt Tobi Gubesch.
1: Sie standen alle, es waren sehr junge Leute. Und nach uns hat eine Popband gespielt und wir waren die Vorband. Und ja, die wollten einfach tanzen, die wollten sich bewegen. Und dann haben wir so gemerkt, okay, wenn wir jetzt den 7/8-Takt mit dem 4/4-Takt abwechseln, das funktioniert nicht so richtig. Wir bräuchten jetzt eigentlich was, wo eine Kickdrum durchläuft. Und warum machen wir es nicht jetzt als Tofte?
0: Das offene Vermischen von Musikkulturen ist Toftes Fahrplan in die Zukunft. Genauso ist schließlich auch der Klezmer entstanden. Was kann es Besseres geben in diesen Zeiten?

Das war die Wiederholung der Westart. Rebecca Link ist mein Name. Ich freue mich, dass Sie bei uns waren. Und hier geht's jetzt wie immer weiter mit der ARD-Infonacht. Dabei wünsche ich Ihnen gute Unterhaltung. Machen Sie es gut.

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1: Die Nachrichten mit Udo Stiel. Guten Abend. Bundesjustizministerin Hubig will neue Regeln für einvernehmlichen Sex einführen. Sie setzt sich jetzt für das Ja-heißt-Ja-Prinzip ein. Das sagte sie auf einem Treffen mit ihren EU-Amtskolleginnen und Kollegen in Luxemburg. Noch vor wenigen Wochen hatte sie eine Neuregelung im Sexualstrafrecht abgelehnt. Das Ja-heißt-Ja-Prinzip gilt bereits in Schweden, Frankreich und Spanien. Was es bedeutet, erklärt Katrin Schmidt für WDR aktuell.
2: Sex gilt damit nur dann als einvernehmlich, wenn alle Beteiligten ausdrücklich zugestimmt haben und in körperlicher wie geistiger Verfassung für eine solche Zustimmung waren. In Deutschland gilt seit einer Reform des Sexualstrafrechts 2016 das Prinzip Nein heißt Nein. Rechtlich liegt also eine Vergewaltigung nur dann vor, wenn Beteiligte ausdrücklich widersprechen. Innerhalb der Bundesregierung gibt es offenbar schon weitgehend Konsens darüber, das Ja heißt Ja-Prinzip im Sexualstrafrecht für Jugendliche einzuführen. Sie sei dafür, so Hubig in Luxemburg, den gesamten Schritt zu gehen und generell mehr Schutz für Betroffene von Gewalt und klare Regeln einzuführen.
1: Spitzenvertreter der EU haben heute in Montenegro mit den Beitrittskandidaten aus dem Westbalkan über eine Annäherung beraten. Deutschland und Frankreich wollen, dass unter anderem Serbien, Bosnien und Herzegowina sowie Montenegro schneller Zugang zum EU-Binnenmarkt bekommen. Die Länder auf dem Westbalkan bemühen sich seit Jahren um eine Aufnahme in die EU. In Düsseldorf wurde das größte kulturelle Prestigeprojekt der Stadt gestoppt, der Neubau der Oper. Nach Angaben von Oberbürgermeister Keller sei dafür nicht genug Geld in der Stadtkasse. Der Neubau hätte bis zu 1 Milliarde Euro gekostet. Die Düsseldorfer Oper soll an ihrem aktuellen Standort in der Innenstadt bleiben.
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1: Für die deutschen Fußballerinnen geht es gerade um die Qualifikation zur Weltmeisterschaft nächstes Jahr in Brasilien. Die Nationalmannschaft spielt in Köln gegen Norwegen und mit einem Sieg wäre die Teilnahme am WM-Turnier perfekt. Christopher Klein, WDR Sport, sieht es in der zweiten Halbzeit denn danach aus?
3: Ja, es sieht wirklich danach aus, wo Deutschland jetzt schon wieder angreift und fast das 3:0 erzielt. Es steht 2:0 weiter für die DFB-Frauen, 70 Minuten rum. Deutschland ist hier dominant, war es vor allem vor der Pause mit dem Führungstreffer der Länderspieldebütantin Marie Müller in der 18. Minute. In der 27. Minute konnte Carlotta Wamser auf 2:0 erhöhen. Norwegen durchaus immer mal wieder gefährlich. Einmal war es eine ganz knappe Abseitsentscheidung, die den Anschlusstreffer verhinderte. Torhüterin Ann-Kathrin Berger musste auch öfter mal gut parieren. Aber insgesamt führt Deutschland verdient mit 2:0.
1: Und das war WDR aktuell. Das Wetter in Nordrhein-Westfalen, in der Nacht ziehen letzte Schauer ab und es lockert auf. Die Werte gehen auf 12 bis 7 Grad zurück. Morgen vom Rheinland her immer mehr Wolken, später Schauer und einige Gewitter. In Solingen 20, in Detmold 21 und in Aalen 22 Grad, 22 Uhr 3.
4: Starken ersten Halbzeit und den 2 Toren von Müller in Minute 17 und Wamser in Minute 27. Ballbesitz für Norwegen in der eigenen Hälfte, gut angelaufen von Sens, deswegen der Rückpass zur Torhüterin, die jetzt auch sagt, kommt mir mal ein Stück entgegen, damit ich euch anspielen kann, weil ihr werdet ja alle ganz gut bewacht von den deutschen Gegenspielerinnen. Mit der Hacke an der Mittellinie wird der Ball von Terland weitergeleitet, allerdings dann weitergeleitet in die Füße einer deutschen Spielerin. Und so der Rückpass zu Ann-Kathrin Meyer, die mit dem langen Schlag in die Mitte, in den Anstoßkreis. Da ist Gößler, der verliert den Ball aber auch direkt wieder. Und dann hinten aber Kathi Henrich, aufgepasst mit all ihrer Erfahrung, holt sie sich den Ball wieder. Ball im Anstoßkreis bei Elisa Sens zu Wamser gespielt. Die orientiert sich ins Zentrum, links die Außenbahn. Wer frei, genau da steht Clara Bühl. Die hat den Ball jetzt am Fuß. Diagonal 3-4 Meter weg vom linken 16er-Eck, zieht in Richtung Tor, Auslinie und schlägt den Ball hinten an den zweiten Pfosten. Und da steht wieder eine Norwegerin und das ist Julie Blakstad. Und die klärt den Ball dann letztlich ins Tor aus. Und so gibt es die nächste Ecke für Deutschland von der rechten Seite. Und das kennen wir schon aus der ersten Halbzeit. Wenn Clara Bühl sich aufmacht, um eine Ecke zu schießen, dann wird erstmal das Publikum animiert.
5: Und sie gibt die Animateurin in der deutschen Mannschaft und sie ist die Frau für die Eckbälle. Lea Schüller, ihre Abnehmerin aus gemeinsamen Zeiten bei Bayern München, ist nicht mal da. Mal sehen, wo die Ecke jetzt hinkommt in den 5-Meter-Raum. Und noch einmal, sie hat eben schon geklärt, sie darf es jetzt noch mal machen. Nee, das war nicht Blakstad, das war Bergswand. Und deswegen gibt es jetzt noch mal die Ecke. Einmal geübt, jetzt vielleicht mal scharf gestellt. Jule Brandt noch einmal eine Ecke von der rechten Seite mit dem linken Fuß getragen. Vors Tor gezirkelt, da ist die Torhüterin mit beiden Fäusten da. Ball noch im 16er, die Möglichkeit zu schießen. Aber Elisa Sens gibt ihn noch mal auf die rechte Seite raus, auf Clara Bühl. Ah, mal ein Dribbling, nein, eine Flanke auf Carlotta Wamser. Und jetzt der Abschluss, da ist sie zu weit abgetragen worden Richtung Torlinie. Aber dann klatscht er doch noch auf die Latte. Und Rebecca Knag läuft dem Ball hinterher und die Möglichkeit noch einmal zu flanken. Für Linda Dahlmann entscheidet sich aber fürs Dribbling, ist im 16er drin, könnte mit rechts abschließen gehalten. Gute Aktion der deutschen Mannschaft, bleibt aber weiterhin beim 2:0.
4: Na, Linda Dahlmann versucht es einmal, gute Ballführung links im 16er, kriegt da ihren Weg mit dem Schuss dann rechts. Mit dem Fuß, mit dem rechten Fuß. Aber kein Problem für Fiskerstrand. Und so wieder Norwegen im Spielaufbau. Aber die Norwegerinnen schaffen es jetzt in dieser Phase mal gar nicht mehr in den gefährlichen Raum und zu richtigen Torchancen. Ingrid Engen da hinten als Mittelfrau in der Dreierabwehrreihe, die es dann bei eigenem Ballbesitz ist, behauptet jetzt zum zweiten Mal den Ball, leitet ihn raus auf die rechte Seite. Dann wird direkt wieder Graham Hansen gesucht, leitet den Ball nochmal weiter auf die rechte Seite. Da ist Bjelde mit der Flanke, die zum Torschuss wird, aber deutlich drüber geht. Ja, Berger eilt da zurück. War sich nicht ganz sicher, ob der Ball vielleicht sich doch noch gefährlich senkt, aber dann sieht sie so im Zurückspringen. Nee, der geht aufs Tordach und genau das ist dann auch der Fall. Und so gibt's Abstoß vom 5-Meter-Raum der deutschen Mannschaft. Schau mal kurz, ob es denn irgendwelche Wechselabsichten bei den Norwegerinnen gibt. Nö, also da laufen sich noch nicht mal wirklich Ersatzspielerinnen richtig warm. Eine sehe ich da, die schaut jetzt momentan aber auch mehr, was die deutsche Mannschaft mit dem Ball macht. Und das ist ein Kurzpassspiel raus auf die rechte Seite. Müller mit dem langen Ball sucht da Kössler, findet sie aber nicht. Und so ist Norwegen erstmal wieder im Ballbesitz. Und zwar ganz hinten im eigenen 16er mit der Torhüterin.
5: Den Ball am Fuß, upsa, den Ball am Fuß, Mikrofon sollte man schon in die Hand nehmen. Ich war jetzt so gebannt, was passiert, da habe ich das Mikrofon gar nicht hochgenommen. Wie man den Ball am Fuß über die rechte Seite spielt, auf die Abwehrorganisatorin Ingrid Engen, ja auch schon in der Bundesliga aktiv. Eine ganz, ganz erfahrene Spielerin mittlerweile bei Olympique Lyon. Jetzt im Mittelkreis die Norwegerin weiterhin im Ballbesitz, können sich da durchsetzen über die rechte Seite. Versuchen sie es da über Thea Bjelde vom VfL Wolfsburg zurückgelegt, weil die Deutschen da sehr, sehr kompakt stehen, sehr schön zulaufen, dass es da gar keine Aktionen gibt. Und jetzt hören wir und sehen es vor allen Dingen, die Laola, die hier versucht, durchs Stadion zu schwappen an der Gegentribüne, bleibt sie jetzt aber gerade hängen.
4: Hat in Halbzeit 1 besser geklappt.
5: Ja, es hat in Halbzeit 1 deutlich besser geklappt. Vielleicht animiert die deutsche Mannschaft mit einem weiteren Tor auch nochmal die Laola. Jetzt gucke ich mal, jetzt ist sie hier bei uns. Jetzt können wir das nicht richtig sehen, weil wir den unteren Rang nicht einsehen können. Jetzt gucken wir mal, da schwappt sie. Ja, das sieht jetzt gut aus. Ja, das klappt jetzt gut. Jetzt schwappt sie auch über die Gegengraden. Genau. Laola Bälle tanzt, die Stadionsprecher sagt, Julian Hestle, 1 mit Sternchen. Ja, 2-0, beide Tore in der ersten Halbzeit. Sie stand schon seit 27 Minuten 2-0. Jetzt haben wir die Zuschauerzahl 33.425. Ist immer schön, wenn die Zuschauerzahl genannt wird, beklatschen sich alle Zuschauer selber.
4: Sehr herrlich, sehr herrlich. Aber ich habe es schon vor dem Spiel gesagt, rund 30.000, damit war der DFB zufrieden. Das war der Stand gestern. Jetzt sind es fast 33,5 geworden. Also das Stadion zu mehr als zwei Drittel besetzt. Die Kapazität ist ja ein bisschen geringer, weil es keine Stehplätze gibt. Und so wären es 45.000 mögliche Tickets gewesen. Also das ist ein guter Schnitt und eine gute erste Premiere für das Kölner Stadion als Ort eines Frauenländerspiels. Vor allem, wenn es dann eben 2:0 steht. Die Schlussviertelstunde hat begonnen. Deutschland ist auf dem besten Wege, direkt das Ticket zu lösen im vorletzten Gruppenspiel für die WM. Und jetzt gibt es dann doch den ersten Wechsel und ja, der Aktivposten geht raus. Graham Hansen hat...
6: Und da müssen wir kurz unterbrechen für zwei wichtige Meldungen. Vorsicht bitte, in beiden Richtungen auf der A7 Hamburg-Hannover zwischen Galsdorf und Egestorf werden Gegenstände auf die Fahrbahn geworfen. Und Achtung, ein Falschfahrer auf der A45 Dortmund-Hagen zwischen Westhofener Kreuz und Kreuzhagen kommt Ihnen ein Falschfahrer entgegen. Fahren Sie äußerst rechts und überholen Sie nicht. Auf der A45 Dortmund-Hagen zwischen Westhofener Kreuz und Kreuzhagen ist ein Falschfahrer unterwegs. Vorsicht in beiden Richtungen. Und damit zurück zum Spiel.
5: Sie hat sehr, sehr viele Jahre auf einem sehr hohen Niveau im Frauenfußball in ihrem Körper. Und das ist halt einfach eine Gemütsspielerin. Und wenn ihr die Lust genommen wird, das war schon immer so, dann wird das nichts. Jetzt hat aber noch Clara Bühl so richtig Lust. 2-3. Auf der linken Seite ist Linda Dahlmann. Frei, die ist im 16er, spielt quer, schießt. Nein, sie weiß nicht, was sie machen soll. Schießt sie, legt sie auf Vivien Endemann. Und am Ende, wenn man so lange überlegt, dann kommt halt in der Regel nichts dabei heraus.
7: Klassischerweise zu viele Gedanken auf einmal im Köpfchen gehabt. Versuche ich den in den rechten Winkel irgendwie zu schlenzen oder finde ich doch da Endemann. Das waren die Ideen und letztlich wurde es dann nichts von beidem. Reingekommen übrigens, um das noch nachzutragen, Schelland und Jensen, die jetzt von auf norwegischer Seite da mit dabei sind in dieser Schlussphase. Auch ein Doppelwechsel bei Deutschland bahnt sich nochmal an. Also es läuft alles in sehr gute Bahnen aus deutscher Sicht. Kleinherne und Gräbe werden da gleich noch kommen, während Deutschland den Ball am Fuß hat mit Dahlmann und auch mit Sens und dann Knaak weitergeleitet zu Bühl. Und dann der Ball in die Spitze, da wäre fast Gößler dann letztlich dran gekommen. Aber die Norwegerinnen kriegen doch nochmal die Fußspitze dazwischen. Leiten nochmal einen Angriff ein über über Gaubset. Die ist schon von Anfang an dabei, aber die rennt sich fest. Gut zugestellt, die Situation von Marie Müller. Nee, Elisa Sens war es, aber auf jeden Fall zugestellt. Das ist ja die wichtige Nachricht. Jetzt nicht gut zugestellt, über die linke Seite dringt Gaubset ein in den 16er an Hendrich vorbei. Aber dann kommt die nächste helfende Deutsche und der Ball wird aus dem 16er herausgeklärt. Und Gößler macht das gut mit dem Ball am Fuß. Leitet da gar nicht überhastet den Ball schnell weiter in Richtung Mittellinie, sondern behauptet den Ball im Mittelfeld. Und das macht jetzt auch Berger. Allerdings geht da gleich ein kleines Raunen durchs Stadion, denn sie wird da schon angelaufen von Terland, aber behauptet den Ball dann letztlich an Katrin Berger mit all dem Mut. Und jetzt weiß ich auch, warum die Norwegerinnen da kurz Handspiel protestiert haben, aber das war in der Grätsche und dann wäre es die sogenannte Stützhand gewesen von Nüsken im 16er. Und jetzt gibt es den Doppelwechsel und die Spielerin des Spiels, Martina, da haben wir uns ja schon früh festgelegt, sie geht.
5: Marie Müller und Sophia Klein-Herne kommt hinein, die Wolfsburgerin, die so lange verletzt fehlte nach der Europameisterschaft. Auch eine ganz erfahrene Spielerin, Innenverteidigerin, kann aber auch auf der Außenseite spielen. Sie wird dem deutschen Team jetzt nochmal so ein bisschen Halt bringen. Und auch Lisanne Gräve kommt hinein, ist übrigens eine von 6 Nationalspielerinnen aus mehreren Nationen, die Eintracht Frankfurt verlässt. Und sie geht zu Union Berlin, wird dann vor Marie-Louise Ether trainiert, die ja die Frauen übernimmt. Jetzt ist die Deutschen im Strafraum, Carlotta Wamser mit dem Außenriss ans Außennetz. Das war jetzt mal wieder, man hört es am Raunen in dieser 80. Minute, wieder mal eine gute Aktion über die linke Angriffsseite und dann ans Außennetz, aber wenigstens eine Torannäherung. Also um so ganz sicher zu sein für die Schlussphase, tät ja schon ein 3:0 gut.
7: Ja, das würden, glaube ich, auch alle. Jetzt haben wir es ja ganz offiziell, 33.425 Fans hier im Stadion so nehmen. Nochmal so ein Türchen in Halbzeit 2. Aber so richtig fehlt mir die Vorstellungskraft, dass das hier noch gefährlich werden könnte. Und vor allem nicht, wenn Deutschland auf dem Weg ist.

0: Regulär. Und Norwegen, ja, fällt so langsam nicht mehr wirklich was ein, um zu klaren Torchancen zu kommen. Ball in der Dreierkette bei Engen, die jetzt die Kapitänsbinde übernommen hat von Graham Hansen. Über die linke Seite wird der Ball nach vorne geschickt, aber Signe Graubstedt kommt da letztlich nicht ran. Und dann ein nicht ganz so guter Ball von Berger ins Mittelfeld, aber Elisa Senz setzt da gut nach, behauptet den Ball, der dann aber letztlich über die zweite Station ins Seitenaus geht. Und dann gibt es nochmal einen Wechsel, da kann eine Norwegerin nicht weitermachen, sitzt da schon auf dem Boden, kann nicht ganz erkennen, wer es von hier oben ist, kann aber erkennen, oh, kann auch nicht erkennen, wer da eingewechselt wird. Also Martina, lass uns da nochmal kurz drüber quatschen. Die Rückennummern von Norwegen sind jetzt nicht so die besten. Es ist aber die Nummer 19. Genau. Ich habe am Anfang gedacht, es wäre die 13.
1: Ja, also kann man ganz schlecht erkennen. Katika Tandberg ist das. Genau. Ganz junge Spielerin, 22 Jahre alt. Aber kann
0: das
1: man wirklich nicht, kann man sich irgendwie nicht so gut, also das erinnert mich irgendwie an Wikinger. Ich kann mir nicht helfen. Die ganze Zeit denke ich irgendwie an Wikinger, wenn ich diese stilisierten Rückennummern sehe. Also einfach für Reporterinnen und Reporter ist was anderes. Da lobe ich mir doch schwarze Nummer auf weißem Trikot und so, dass man sie auch alle lesen kann. Also, jetzt wird nochmal gewechselt im Team von Gemma Granger, die, ich weiß nicht, ich werde das Gefühl nicht los, nicht so richtig ankommt in dieser norwegischen Mannschaft. Was ich hier ganz hoch anrechne, ist, dass sie die norwegische Hymne in der Landessprache mitgesungen hat, aber so richtig scheint mir das nicht zu sein. Das ist ein Team aus Ich-AGs, die in ihren europäischen Top-Vereinen ganz tolle Saisons gespielt haben. Aber sie schafft es nicht, die Waliserin, da ein Team draus zu bilden. Das haben sie bei der Europameisterschaft in Schweden, in der Schweiz im vergangenen Jahr schon nicht geschafft. Und das schaffen sie immer noch nicht. Da muss wohl mal ein Umbruch her, ob es sein soll oder nicht. Ada Hegerberg fehlt heute, Caroline Graham Hansen. Wenn sie Bock hat, spielt sie Weltklasse. Wenn sie keinen hat, ist sie Kreisklasse. Heute war sie irgendwie so Bezirksliga an manchen Stellen. Also das reicht dann halt eben nicht, um im Konzert der ganz Großen, und da zählen wir die deutsche Mannschaft jetzt einfach mal dazu, mitzuhalten. Und ich bin mal gespannt, wer dann in die Playoffs muss. Das gibt ja doch sehr interessante Gruppenkonstellationen. Und ob die Norwegerin in dieser Form sich gegen einen guten europäischen Gegner in den Playoffs durchsetzen können, ich weiß nicht. Ich weiß nicht, ob die nächste WM nicht vielleicht ohne die Norwegerinnen stattfindet und sie einfach sich auch mal rütteln müssen und sich mal schütteln müssen, um wieder dorthin zu kommen, wo sie Mitte der 90er, der 2000er Jahre waren, als sie in Sydney Olympiasieger wurden. Übrigens ja im Halbfinale gegen Deutschland, wo es dieses Eigentor von Tina Wunderlich per Kopf gab, so aus 15 Metern, so eine klassische Aktion. Nimm du ihn nicht, ich habe ihn sicher. Silke Rottenberg, die Keeperin, war schon raus. In Melbourne war das Spiel damals. Und dann senkte er sich vom Kopf von Tina Wunderlich ins Netz. Und ein paar Tage später war Norwegen Olympiasieger.
0: Eine WM ohne Norwegen hat es übrigens noch nie gegeben, das Szenario, was du da gerade ausgemalt hast, Martina. Können wir alles erzählen, denn das Spiel, ja, tröpfelt so langsam aus. Aber es wird ein gutes Aus sein dann für Deutschland, wenn dieses Spiel vorbei ist in, naja, 5,5 Minuten. Das wäre die reguläre Spielzeit, wenn wieder pünktlich Feierabend ist, wie in Halbzeit 1. Dann wird da unten auf dem Kölner Rasen, da bin ich mir ziemlich sicher, gejubelt, sich gefreut, sich geherzt. Denn dann ist die WM-Qualifikation unter Dach und Fach gebracht. Und das Spiel am Dienstag in Slowenien natürlich auch live in voller Länge hier bei uns zu hören. Ja, ist dann mehr oder weniger bedeutungslos, oder? Das werden die Spielerinnen und vor allem auch Christian Wück nicht so gerne hören. Das ist dann schon das erste Testspiel in Richtung dieser WM 2027. Gibt nochmal Freistoß für die deutsche Mannschaft in der eigenen Hälfte. Es haben die letzten 5 Minuten der regulären Spielzeit begonnen. Und da unten bereitet sich nochmal ein Wechsel vor. Selina Cersei wird dann gleich kommen.
1: Die ja auch mit dem ein oder anderen großen Verein aus der englischen Liga in Verbindung gebracht wird. Eine Dribblerin, ganz tolle Saison hat sie gespielt. Und auch sie wird den Weg gehen, vielleicht nach Arsenal, man vermutet das. Jetzt kommen aber erstmal die Norwegerinnen, die gehen den Weg in den Strafraum. Und da rammen sie sich gegenseitig um und nehmen dann am Ende auch noch Elisa Senz in ihre Mitte. Und das ist so ein klassischer Fall von Hotdog. Und Kathi Henrich ruft jetzt auch sofort die medizinische Abteilung auf den Rasen. Möglicherweise hat es da eine Kopfwunde gegeben bei Elisa Senz. Boah, wir sehen das hier nochmal in der Zeitlupe. Rums, das hat aber wehgetan. Oh, wow, wow, wow, das hat vom Zugucken wehgetan. Da konnte die Norwegerin, die nichts abgekriegt hat, überhaupt nichts dafür. Aber Elisa Senz hat es da einfach voll erwischt. Ob das nun blutet oder nicht, das ist völlig egal.

0: Egal, es hat richtig wehgetan und sie liegt da jetzt auch noch auf dem Rasen und die Mediziner der deutschen Frauenfußballnationalmannschaft kümmern sich da um die noch Frankfurterin und demnächst Spielerin der Königlichen von Real Madrid. 2:0 der Spielstand, 3,5 Minuten haben wir noch, es wird, da kommt die Schiedsrichterin nicht drumherum. Nachspielminuten geben in dieser zweiten Halbzeit, diverse Wechsel, kein Tor, aber eben jetzt auch nochmal eine längere Unterbrechung und das sieht so aus, als ob das noch einen Augenblick dauert, bis Elisa Senz, boah, wir sehen das jetzt nochmal hier in der Zeitlupe, ich kann das gar nicht sehen, mit Katinka Tandberg ist sie da zusammengerammt, von hinten geschoben, dann zur Seite gedrückt, uiuiuiuiui. Das sieht irgendwie nicht so richtig gut aus, jetzt aber steht sie wieder auf, das ist schon mal eine sehr, sehr gute Nachricht.
1: Und deswegen gibt es Applaus. Und somit erstmal wieder aufatmen für das deutsche Team und für ihre Abräumerin im Mittelfeld, für Elisa Senz, die da jetzt dann erstmal einen Schluck aus der Pulle noch nimmt und das Spiel wird fortgesetzt mit Freistoß von Ann-Kathrin Berger, die, wenn sie heute gebraucht war, da war. Sie hat auf die Zähne gebissen, die Bauchprellung, das waren schlimme Bilder, die es da auch aus Amerika zu sehen gab. Ein Zusammenprall mit einer Stürmerin im Zweikampf und da hat sie mehrere Körperteile gleich im Bauch abbekommen, musste ins Krankenhaus gebracht werden. Aber sie hat gesagt, es gibt Schmerzen, die sind auszuhalten und diese Schmerzen halte ich aus. Und das hat sie heute gemacht und wie gesagt, sie war wurde sie gebraucht und dann war sie eben zur Stelle mit richtig guten Paraden. Einwurf Deutschland auf der linken Außenbahn zu Clara Bühl, die verteidigt den Ball da erstmal und dann ist eine Norwegerin zuletzt dran und deswegen darf dann Carlotta Wamser den Ball nochmal einwerfen, während Christian Wück sagt, wir würden ganz gerne doch nochmal wechseln. Sind ja nur noch 2 Minuten regulär und deswegen, es ging gar nicht um den Wechsel, es ging darum, dass bitte Senz doch ganz schnell zurück soll auf den Rasen und das wäre bitter nötig, denn der hohe Ballgewinn der Norwegerinnen im 16er, der passt nochmal, dann kommt nochmal der Schuss und der geht vorbei. Eieiei, während alle hier schon, oder ich zumindest, den Abgesang auf dieses Spiel anfange, verliert Deutschland den Ball dann nochmal und dann kommt der Pass in die Mitte zu Tandberg, der prallt ab und dann ist es am Ende Blackstart, die da schießt, spielt bei Tottenham Hotspur, schießt aber vorbei und jetzt gibt es dann auch den Wechsel. Clara Bühl geht runter unter Applaus und Cersei kommt rein in diese letzten Minuten und um das nochmal deutlich zu sagen, Elisa Senz ist mittlerweile dann auch zurück auf dem Rasen, Deutschland wieder vollzählig und so sind wir doch mal guter Dinge, dass das hier ohne Gegentor über die Bühne geht, auch wenn es fast den nächsten Ballgewinn, es gibt den nächsten Ballgewinn im Mittelfeld, Gaubset ist das, die verliert diesen aber direkt wieder und Deutschland hat den Ball mit Kleinherne erstmal am Fuß. Es läuft die letzte Minute der regulären Spielzeit, aber Martina, du hast es gesagt, ein bisschen Nachschlag werden wir dann wohl bekommen.
0: Da müsste eigentlich die 4 oder die 5 draufstehen auf der Tafel, die 4. Offizielle aus Spanien da gleich hochhält. Und jetzt bekommt sie die auch schon gereicht. Wir schauen aber, wo der Ball ist. Der ist im Mittelkreis auf Seiten der Norwegerinnen Ingrid Engen, die jetzt die Kapitänsbinde trägt. Das ist für mich auch eine richtige Spielführerin. Okay, jetzt habe ich genug Spitzen gegen Caroline Graham-Hansen losgelassen, aber Ingrid Engen habe ich halt schon immer gern spielen sehen. Die Defensivorganisatorin mittlerweile bei Olympique Lyon tätig, die jetzt schaut, was ihre Norwegerinnen machen. Und wir schauen jetzt, was die 4. Offizielle macht, die Tafel nämlich gleich hochhält, während die Norwegerinnen im Mittelfeld spielen. Und 3. Ui. Bin schlecht in der Nachspielzeit, bleib aber dabei, dass 4 Minuten richtig gewesen wären.
1: So sind es 3, die Deutschland noch fehlen, um dann den Schlussstrich drunter zu ziehen unter diese WM-Qualifikation, zumindest was Platz 1 angeht. Dann am Dienstag in Slowenien können noch weitere Punkte aufs Konto draufkommen. Deutschland bisher ungeschlagen in dieser WM-Qualifikation. Das 0:0 in Österreich, es war ein Dämpfer. Und war auch ein Rückschritt, das hat Christian Wück so ganz klar benannt. Aber Brasilien 2027, wir kommen. So steht es auf dem Plakat auf der Ecke links von uns. Auf dem oder auf einem anderen Plakat hatte ja schon vor dem Spiel gestanden, holt euch den Gruppensieg. Also das mit den Plakaten da in der Ecke klappt super. Jetzt ist der Ball nochmal im deutschen Tor, aber vorher war längst auf Abseits entschieden. Auch wenn die Norwegerinnen da nochmal ein bisschen protestieren, wird es nichts mehr daran ändern. Ann-Kathrin Berger holt den Ball dann aus dem Tor und kann den Ball dann per Freistoß gleich wieder ins Spiel bringen. Während nochmal die Fähnchen ausgepackt werden, es ist ein herrliches Bild hinter dem Tor der Norwegerinnen, genau da, wo dieses Plakat hochgehalten wird. Brasilien 2027, wir kommen, die Hälfte der Nachspielzeit ist gleich rum.
0: Und die Norwegerinnen haben den Ball, verlieren ihn jetzt aber da im Mittelfeld. Die deutsche Mannschaft über ihre Kapitänin Sjoke Nyskin nochmal auf die linke Seite gelegt. Oh, Carlotta Wamser gibt nochmal alles. Aufgeben ist nicht bei ihr vorhanden, aber die Norwegerinnen können nochmal klären, sodass die deutsche Mannschaft, die dann den Abpraller gewonnen hat, über ihre Innenverteidigerinnen Rebecca Knaack und Kati Henrich noch einmal aufbaut. Jetzt kommt nochmal Ann-Kathrin Berger ins Spiel. Ein Dreiviertelminuten von drei Nachspielminuten. Um schöne Kopfball-Rückwärtsverlagerung auf Selina Serci. Aber Cecilie Fiskerstrand hat da Glück. Sie kann einen halben Meter vor der 16-Meter-Raumlinie den Ball aufnehmen, sodass die Norwegerin vielleicht jetzt nochmal einen letzten Angriff hier starten. Ist schon ein bisschen enttäuschend, wie sie sich in den beiden Spielen gegen Deutschland präsentiert haben. Jetzt auf der linken Seite nochmal im Strafraum und die Möglichkeit zum Abschluss und geklärt. Geklärt von Carlotta Wamser in der dritten Minute der Nachspielzeit. Macht die diesen weiten Weg bis drei Meter vor dem eigenen Tor und klärt ihn nochmal über die Linie in höchster Not. Tore schießen ist toll, aber mit dieser Einstellung, mit der die deutsche Mannschaft heute agiert hat, das ist richtig stark. Und den hat Ann-Kathrin Berger jetzt nochmal neben ihre Pfosten geguckt, sodass jetzt die letzten Sekunden runterlaufen und die deutsche Mannschaft auf dem Weg nach Brasilien ist.
1: 2:0 wird es der Endstand sein. Gerade wäre es fast das Anschlusstor noch gewesen, aber Martina hat es gesagt, die Defensive lässt sich auch in der letzten Minute der Nachspielzeit nicht hängen. Und so dürfen sich alle gleich freuen. Der Ball ist nochmal im Mittelfeld, jetzt sind die drei Minuten rum. Blick geht zur spanischen Schiedsrichterin, die noch ein bisschen weiterlaufen lässt. Deutschland nochmal mit dem Versuch. Aber nein, jetzt ist Feierabend und da werden die Arme in die Luft gerissen. Das Publikum in Köln ist da, jubelt genauso wie die Spielerinnen unten auf dem Rasen. Die WM-Qualifikation für das Turnier in Brasilien im Sommer 2027 ist unter Dach und Fach. Deutschland schlägt Norwegen verdientermaßen mit 2:0 durch die Tore von Müller und Wamser in Halbzeit 1 und hat Platz 1 in der Gruppe sicher. Brasilien 2027, wir kommen.
2: Und das war unsere Übertragung des Länderspiels Deutschland gegen Norwegen mit Christian Schulze und Martina Knief. Also die deutschen Frauen sind für die WM in Brasilien im nächsten Jahr qualifiziert. Aber es war ja noch so viel mehr los heute im Sport und darauf schauen wir jetzt. Mein Name ist Hendrik Lückhoff. Ja, es ist nur noch ein Schritt, nur noch ein Sieg. Dann ist Alexander Zverev am Ziel. Dann hat Deutschlands bester Tennisspieler seinen lang ersehnten Grand-Slam-Titel. Bei den French Open in Paris hat der Weltranglisten-Dritter aus Hamburg das Endspiel erreicht durch einen Viersatz-Sieg gegen den Tschechen Jakub Menschik. Damit ist der Weg endgültig frei für Zverev zu seinem großen Traum. Aber sein Gegner, Flavio Cobolli aus Italien, sein Finalgegner, der wird ausgeruht sein am Sonntag, denn der musste gar nicht erst zu seinem Halbfinale antreten. Aus Paris berichtet Guido Ringel.
3: Frustrierend, vor allem für Matteo Arnaldi, aber auch für 15.000 Zuschauer, die ein extra Ticket hatten für das zweite Halbfinale der Männer. Aber der Italiener Arnaldi konnte wegen eines Magen-Darm-Infekts nicht antreten. Zum Erscheinen auf einer Pressekonferenz für Erklärungen hat die Kraft noch gereicht, für ein Tennismatch auf höchstem Niveau aber nicht. Und so ist Flavio Cobolli kampflos eingezogen in das große Endspiel am Sonntag. Die Nummer 14 der Welt spart also Kraft in Vorbereitung auf das Finale, absolvierte aber am Abend immerhin noch eine öffentliche Trainingseinheit vor vollen Rängen. Ein wenig Unterhaltung für die Fans und Bewegung für Cobolli, der natürlich im Rhythmus bleiben muss. Er braucht alle Sinne und Fähigkeiten am Sonntag im Match gegen Alexander Zverev. Der Hamburger hatte wieder einen überzeugenden Auftritt im Start Roland Garros bei seinem Viersatz-Sieg gegen Jakub Menschik. Der Tscheche tat Zverev den Gefallen, nicht so stark zu spielen wie in den Runden zuvor. Dennoch musste der Deutsche auf der Hut sein und genau das war der Fall. Mit Ruhe und Konzentration auf sich selbst spielte Zverev stark genug, um zum vierten Mal in seiner Karriere in ein Grand-Slam-Finale einzuziehen. Sonntagnachmittag geht es also gegen Flavio Cobolli aus Italien. Für Zverev in der aktuellen Paris-Form eine gut lösbare Aufgabe.
2: Und morgen steht dann das Finale der Frauen an bei den French Open. Die polnische Qualifikantin Maja Chwalinska trifft als Überraschungsfinalistin auf die Russin Mira Andrejewa. Und auch die deutschen Fußballer spielen morgen. Der letzte Test vor der Weltmeisterschaft steht an. In Chicago geht's gegen Co-Gastgeber USA. Und schon jetzt steht fest, auch bei diesem Test wird nicht Manuel Neuer im Tor stehen. Er ist immer noch nicht komplett fit. Aber nach dem Abschlusstraining gab's noch viel größere Sorgen um einen anderen deutschen Spieler. Aus Chicago berichtet Thomas Kunze.
4: Bei schwülen 25 Grad hat die deutsche Fußballnationalmannschaft ihr Abschlusstraining im Soldier Field von Chicago absolviert und dabei fehlte zunächst ein großer Name. Manuel Neuer wird nicht zwischen den Pfosten des deutschen Tores stehen. Die verletzte Wade ist laut Julian Nagelsmann zwar auf dem besten Weg der Heilung, der Bundestrainer will mit Blick auf das WM-Turnier aber kein Risiko bei seiner Nummer 1 eingehen. Der 40-Jährige soll topfit gegen Curaçao zum Auftakt im Tor stehen. Im Soldier Field absolvierte Neuer ein separates Torwarttraining. Erst in der kommenden Woche wird der Keeper dann komplett ins Teamtraining eingebunden. Für das USA-Spiel steht Oliver Baumann bereit. Der Rest der Mannschaft war zunächst fit und vollzählig auf dem Rasen, um sich abschließend auf die WM-Generalprobe vorzubereiten. Dabei verletzte sich dann allerdings Lennart Karl. Eine Diagnose wird in einem Krankenhaus in Chicago erstellt, steht aber noch aus. Für das Spiel gegen die USA wird der Youngster definitiv ausfallen. Eventuell droht eine längere Pause. Im Worst Case sogar das WM aus.
2: Soweit Thomas Kunze und das Spiel, das startet dann morgen um 20.30 Uhr.
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6: Um 22.30 Uhr mit Wolfgang Berger. Russlands Präsident Putin sieht derzeit keinen Anlass, sich mit seinem ukrainischen Kollegen Selenskyj zu treffen. Selenskyj hatte in einem offenen Brief vorgeschlagen, an einem neutralen Ort Gespräche über ein Kriegsende zu führen. Aus der NDR-Nachrichtenredaktion Konstanze Semidey.
7: Putin sagte auf dem Internationalen Wirtschaftsforum in St. Petersburg, er sehe keinen Grund für eine Zusammenkunft, solange kein Friedensabkommen vorliege. Die Art und Weise des Vorstoßes Selenskyjs nannte Putin flegelhaft. Sie sei nicht dazu angetan, ein Umfeld für ein persönliches Treffen zu schaffen. Putin räumte wirtschaftliche Probleme Russlands ein. Das Land sei nun auf das gleiche Niveau gesunken, auf dem sich die Länder der Eurozone seit Jahren befänden. Die Ukraine hatte in den letzten Wochen immer wieder Ziele auf russischem oder russisch besetztem Gebiet mit Drohnen attackiert. Getroffen wurden unter anderem Ölanlagen.
6: Nach dem EU-Gipfel für den Westbalkan in Montenegro hat Bundeskanzler Merz von einem erfolgreichen Treffen gesprochen. Der gemeinsame Vorschlag mit Frankreichs Präsident Macron, die 6 Länder schrittweise an die EU heranzuführen, sei gut angekommen. Aus Tivat David Freches.
8: Es habe Zustimmung für diese Idee gegeben, sowohl vom Europarat als auch von den Westbalkanstaaten selbst. Zwar müssten noch einzelne Schritte ausgearbeitet werden, aber die Message sei klar. Wir wollen euch, sagte der Kanzler wörtlich in Richtung der Westbalkanstaaten. Die EU sei sich einig, diesen Ländern den Weg zu bereiten. Es werde keine Ausreden mehr geben, sondern individuelle Wege, die den Ländern auf dem Weg in die EU zum Beispiel die Teilnahme am SEPA-Zahlungsverfahren ermöglichen sollen, Roaming oder auch Erasmus.
6: Deutschland wird sich nach der gescheiterten Kandidatur für den UN-Sicherheitsrat erneut um einen Sitz in dem Gremium bewerben. Das kündigte Kanzler Merz am Rande des Gipfels in Montenegro an. Ziel ist es demnach, dem Rat in den Jahren 2035-36 als nichtständiges Mitglied anzugehören. Deutschland war am Mittwoch mit seiner Kandidatur für einen Sitz in den nächsten beiden Jahren unerwartet deutlich Österreich und Portugal unterlegen. 7 EU-Mitgliedstaaten rufen dazu auf, einen so wörtlich ehrgeizigen Kurs zugunsten von Elektroautos beizubehalten. Unter anderem erklärten Frankreich, Spanien und Schweden, die aktuelle Energiekrise zeige ganz deutlich, dass die Verringerung der Abhängigkeit von fossilen Brennstoffen eine absolute Notwendigkeit sei. Die Länder warnen davor, das CO2-Reduktionsgesetz im Automobilsektor aufzuweichen. Hintergrund sind auch deutsche Forderungen nach weiteren Lockerungen beim Verbrenner aus. Das Wetter in Deutschland. In der Nacht noch letzte Schauer, später Nebel, Tiefstwerte 12 bis 6 Grad. Morgen oft freundlich, von Südwesten her gebietsweise Schauer und einzelne Gewitter. Höchstwerte 18 Grad in der Eifel bis 26 Grad in der Niederlausitz. Am Sonntag meist trocken, im Norden ein paar Schauer, 17 bis 25 Grad. Montag überwiegend trocken, im Westen abends Schauer und Gewitter bei 19 bis 28 Grad. Das waren die Nachrichten.
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2: Vorsicht bitte in beiden Richtungen auf der A7 Hamburg-Hannover. Zwischen Galsdorf und Egestorf werden Gegenstände auf die Fahrbahn geworfen. Und eine Entwarnung auf der A45 Dortmund-Hagen. Kein Falschfahrer mehr zwischen Westhofener Kreuz und Kreuzhagen. Die A1 Osnabrück-Münster ist zwischen Lengerich und Lattbergen wegen Brückenarbeiten bis Sonntag 6 Uhr gesperrt. A2 Hannover Richtung Berlin zwischen Lehrte-Ost und Hämeler Wald. 6 Kilometer stockender Verkehr nach einem Unfall. Die A7 Hannover Richtung Hamburg ist zwischen Westenholz und Dreieck Walsrode wegen Reinigungsarbeiten gesperrt, dadurch 7 Kilometer Stau. A7 Hannover Richtung Kassel zwischen Dreieck Salzgitter und Bockenem 4 Kilometer Stau, dort ist abschnittsweise nur eine Spur frei. Die A96 Lindau-München ist zwischen München-Leim und Sendling wegen Brückenarbeiten in beiden Richtungen bis 5 Uhr gesperrt. Die A111 Stadtautobahn ist zwischen Seidelstraße und Festplatz wegen Wartungsarbeiten im Flughafentunnel in beiden Richtungen bis 5 Uhr gesperrt. Und die Nordbrücke in Bonn, die A565, Bonn Richtung Meckenheim zwischen Bonn-Beuel und Auerberg, ist in beiden Richtungen die Brücke wegen Schäden gesperrt. Fahren Sie vorsichtig und kommen Sie gut an.
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2: Von NDR Info in Hamburg mit Alex Grantl, guten Abend. Nächste Woche Donnerstag, da ist es soweit, da wird in Mexikos Hauptstadt das Eröffnungsspiel der Fußball-WM der Männer stattfinden. Aktuell sind in Mexiko-Stadt aber ganz andere Szenen zu sehen, nämlich heftige Proteste von Lehrerinnen und Lehrern. Die fordern höhere Löhne und die Rücknahme einer Rentenreform. Jetzt sind die Demonstrationen weiter eskaliert. Anne Demmer.
9: Wütende Lehrer schlagen mit abgebrochenen Laternenstangen gegen Scheiben und Eingangstüren des Bildungsministeriums in Mexiko-Stadt, haben sogar Feuer gelegt. Videos davon kursieren im Internet. Die Polizei reagierte auf die Ausschreitungen der Demonstranten mit Tränengas. Auch der Lehrer Rodrigo Arias ist unter den Protestierenden. Sie wollen die Aufmerksamkeit der WM nutzen, um auf ihre Belange aufmerksam zu machen. Die ehemalige Regierung von Andrés Manuel López Obrador und auch die aktuelle Regierung von Claudia Sheinbaum hat im Wahlkampf versprochen, die Rentenreform rückgängig zu machen und das solidarische Rentensystem für Lehrer im öffentlichen Dienst wiederherzustellen. Aber es ist nichts passiert. Bereits am Vortag hatten Lehrer riesige Fußballerfiguren, die die Prachtstraße Reforma säumen, mit Seilen zu Boden gezogen. Sie rissen den Figuren die Trikots ab und setzten sie teilweise in Brand, wie es in lokalen Medienberichten heißt. Die Lehrer fordern deutlich höhere Gehälter, einige sogar bis zu 100%, und bessere Arbeitsbedingungen. Das monatliche Einstiegsgehalt an öffentlichen Schulen liegt umgerechnet bei rund 800 Euro. Die Regierung hat zuvor eine Erhöhung um 9% angeboten. Das reicht dem Lehrer nicht. Die Regierung hat so viele Sachen versprochen, aber am Ende haben sie gar nicht die Absicht, etwas zu verändern. Sie haben einfach das Thema für sich genutzt, um Stimmen damit zu fangen. Die mexikanische Präsidentin Claudia Sheinbaum setzt auf Deeskalation. Viele wollen, dass wir in die Falle der Repression tappen als Auftakt zur Weltmeisterschaft. Aber wir werden nicht auf diese Provokation hereinfallen. Die Regierung steht unter Druck. Auch viele Mexikanerinnen und Mexikaner sind von den Blockaden bereits genervt. Der Lieferfahrer Armando Escobedo verliert viel Zeit im Stau. Seine Kunden muss er warten lassen. Es gibt zu viel Verkehr. Strecken, für die ich 5 bis 10 Minuten brauche, dauern jetzt 20 Minuten mehr. Dieser Ladenbetreiber hat ebenfalls kein Verständnis für die Proteste. Es trifft uns alle. Die Geschäfte, alte Menschen, Kranke. Die Straßen sind dicht. In rund einer Woche findet das Eröffnungsspiel der WM in Mexico City statt. Am 11. Juni empfängt Mexiko Südafrika im legendären Aztekenstadion. 5 Millionen Touristen werden für die WM erwartet. 100.000 Einsatzkräfte sollen für Sicherheit sorgen. Doch die Lehrergewerkschaft droht bereits mit Massenprotesten genau zum WM-Auftakt.
2: Das war der Beitrag von Anne Demmer.
5: Wirtschaft.
2: Rund 80% der Deutschen wünschen sich ein Eigenheim. Vor etwa 10 Jahren wurde dieser Traum für viele Menschen möglich, denn die Zinsen bei der Finanzierung, die waren historisch niedrig. Nach 10 Jahren steht für einige Immobilienkäufer jetzt aber die Anschlussfinanzierung an. Und das könnte manche böse überraschen. Nasir Mahmoud.
10: Wer zwischen 2016 und Anfang 2022 eine Immobilie finanziert hat, konnte sein Glück wahrscheinlich kaum fassen. Historisch niedrige Zinsen machten den Traum vom Eigenheim für viele erreichbar. Bis dann die Zinsen im Frühjahr 2022 wieder deutlich anstiegen.
11: Von ca. 1% auf deutlich über 4 innerhalb weniger Monate.
10: Eine Entwicklung, die Baufinanzierungsvermittler Oliver Mildenberger damals sehr überraschte.
11: So einen starken Zinsanstieg in so kurzer Zeit habe ich in 30 Jahren nicht erlebt.
10: Glücklich also die, die sich noch davor einen Immobilienkredit sichern konnten. Doch für Darlehen mit einer 10-jährigen Zinslaufzeit steht jetzt oder demnächst die Anschlussfinanzierung an, mit deutlich höheren Zinsen. Ein Rechenbeispiel. Bei einer Immobilie für 500.000 Euro und einer monatlichen Rate von 1.000 Euro kamen bei einem Zinssatz von 1% zuletzt jährlich rund 4.300 Euro an Zinsen zusammen. Beim heutigen Zinssatz von 4% erhöht sich die jährliche Zinslast auf mehr als das Dreifache und die monatliche Rate würde sich bei gleicher Tilgungsrate mehr als verdoppeln. Droht jetzt also eine Welle von Zwangsverkäufen? Immobilienmakler Martin Jahrling aus Nidderau glaubt nicht daran.
12: Also diesen Fall hatten wir tatsächlich noch überhaupt nicht. Wir haben keinen Verkäufer im Bestand, der derzeit seine Immobilie verkaufen muss, weil er seine Anschlussfinanzierung nicht bedienen kann mit den gestiegenen Zinsen.
10: Auch Finanzierungsvermittler Oliver Mildenberger rechnet nicht damit. Bei Fällen wie dem genannten Beispiel müsste man eben anders versuchen, die hohen Zinsen auszugleichen.
11: Dann muss man mal drüber nachdenken, die Tilgung für die nächste Phase auf ein sehr niedriges Niveau erstmal zu reduzieren, um dann im Lauf der Jahre vielleicht wieder peu à peu zu erhöhen.
10: Der Nachteil, in diesem Fall verlängert sich auch die Laufzeit des Kredites. Oft hätten Niedrigzinskäufer heute aber günstigere Voraussetzungen.
11: Zum einen ist ja durch die Tilgung der Kreditbetrag heute deutlich niedriger, als der Kredit aufgenommen wurde. Und der andere Aspekt ist die Kunden, die dann auch mal Sondertilgungen geleistet haben oder auch mal die Tilgung erhöht haben. Die haben jetzt natürlich den Vorteil, dass die Restschuld deutlich niedriger ist.
10: Dennoch sei es ratsam, vor einer Anschlussfinanzierung nicht einfach das Angebot seiner bisherigen Bank anzunehmen. Wichtig, unbedingt weitere Angebote einholen, so Oliver Mildenberger, zum Beispiel über einen Finanzierungsvermittler.
11: Die Bank, wo bisher finanziert wurde, die bewertet diese Immobilie nicht mehr neu, sondern erstellt automatisiert ein Angebot, was meistens vom Zinssatz bestenfalls mittelprächtig ist. Wenn ich mir neue Angebote einhole, dann wird die Immobilie von der Bank, die das Angebot erstellt, neu bewertet.
10: Ist die Immobilie heute dann beispielsweise mehr wert als beim Kauf, kann allein das schon helfen, um einen besseren Zinssatz zu bekommen als bei der bisherigen Bank.
2: Ja, es ist Juni und das bedeutet, in den nächsten Wochen dürften viele Menschen schwimmen und baden gehen, auch in Badeseen. In Bayern zeigt jetzt eine Statistik, von allen getesteten Badestellen sind 96% in Ordnung. Ein Ufer in Oberbayern, das ist allerdings mangelhaft und eine andere Stelle, die ist sogar gesperrt und die taucht nicht mal im Ranking auf. Unsere Reporterin Greta Prünster erklärt, was dahinter steckt und wie genau kontrolliert wird.
13: Alle paar Wochen wird das Wasser der bayerischen Badeseen überprüft. Michael Erb vom Münchner Gesundheitsreferat kennt den Vorgang gut.
14: Es wird eine außen- und innensterile Flasche verwendet und in einer definierten Tiefe wird dann die Wasserprobe entnommen.
13: Im Labor wird dann untersucht, wie viele Darmbakterien im Wasser sind. Denn die können für Badegäste zum Problem werden. In den meisten bayerischen Seen ist das nicht zu befürchten. Sie haben laut Gesundheitsministerium eine gute Wasserqualität. Nur in München ist das Nordufer des Riemer Sees als mangelhaft eingestuft worden. Michael Erb hat eine Theorie.
14: Im Verdacht stehen leider hier die Wasservögel. Man hat hier gerade am Riemer See eine erhebliche Gänsepopulation, die die Uferbereiche verkotet und natürlich das Wasser verkotet.
13: Allerdings, so betont die Stadt München, kommt die schlechte Note durch das Zusammenrechnen der Messungen mehrerer Jahre zustande. 2023 und 2024 gab es am Riemer See Verschmutzungen, in den letzten Jahren seien die Proben aber unauffällig gewesen. Ein Badeverbot sei deshalb nicht notwendig. Das Badeverbot gibt es anderswo. Am Ebertshausener Weiher in Odelshausen warnen Schilder vor einem Blaualgenbefall. In der Badeseenstatistik kommt dieser Weiher nicht vor, weil er keine offizielle EU-Badestelle ist. Für die Odelshausener ist es trotzdem ärgerlich, dass sie nicht ins Wasser können, sagt Markus Trinkel.
15: Also ich bin jetzt seit 12 Jahren Bürgermeister und in den letzten Jahren hat sich die Wasserqualität wesentlich verschlechtert. In diesem Jahr waren bereits die erste Messung ein so hohes Ergebnis gebracht, dass das ganze Jahr ein Badeverbot an diesem Weiher sein muss.
13: Schuld an der Verschmutzung sind vermutlich Einflüsse aus der Landwirtschaft, aber auch der Biber, der zur Schlammbildung beiträgt. Und der Klimawandel. Die Wassertemperatur steigt. Das derzeitige Badeverbot muss sein. Doch Bürgermeister Trinkel will den Weiher nicht verloren geben, an dem er schon viele schöne Stunden verbracht hat.
15: Als Jugendlicher war das eine sehr schöne Möglichkeit, sich hier mal zu treffen. Es ist in unserer Gemeinde der einzige mögliche Badeweiher. Deswegen ist es sehr, sehr schade, dass es momentan nicht möglich ist. Wir versuchen wirklich händeringend eine Lösung zu finden, aber es ist halt leider nicht so ganz einfach.
13: Die Gemeinde überlegt zum Beispiel, das Wasser abzulassen oder den Schlamm zu behandeln und so ihren Weiher von der Blaualge zurückzuerobern.
2: Wie sauber sind Bayerns Badeseen? Das war der Beitrag von Greta Prünster.

0: Die Zeit, es ist 22.45 Uhr.
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0: Keine andere Technologie dringt gerade so stark in fast alle unsere Lebensbereiche vor wie KI. Vor allem natürlich in der Wirtschaft. Laut dem Münchner IFO-Institut setzen mehr als die Hälfte der deutschen Unternehmen KI ein, besonders in der Industrie und im Dienstleistungssektor. Gleichzeitig sind die Risiken und Folgen von KI noch lange nicht ganz klar. Sogar eines der führenden KI-Unternehmen ist dafür, die KI-Forschung zurückzufahren. Nämlich das US-Unternehmen Anthropic. Da schlägt sogar eine globale Pause der Spitzenforschung zu KI vor. Über dieses Thema hat meine NDR-Kollegin Ulrike Heckmann mit Isabel Lerch gesprochen, die sich bei NDR Info seit vielen Jahren mit dem Thema beschäftigt. Die Frage an sie war, warum kommt nun ausgerechnet diese Warnung?
2: Tatsächlich, aus Expertensicht sehen wir hier wirklich gute Gründe für diese Warnung, weil wir haben hier aus mathematisch-technischer Sicht es wirklich mit einer Beschleunigung zu tun. Also die KI entwickelt sich immer schneller und sie kann inzwischen auch sich selber optimieren, sich selber verbessern. Also Anthropic hat auch mitgeteilt, dass über 80% des Codes, der in die Produktionssysteme von Anthropic läuft, dass der von KI geschrieben wird. Das heißt, die KI schreibt selber für sich Programmcode, wird dadurch noch schneller in ihrer Entwicklung. Wir sprechen da auch von einem Phänomen, nennt sich rekursive Selbstoptimierung. Und damit verlassen wir ein Tempo, das von Menschen noch kontrolliert werden kann. Also wenn die KI sich immer schneller beschleunigt, dann droht eben da die Gefahr, dass wir die Kontrolle über die Systeme verlieren und auch, dass wir die Kontrolle über die Ausrichtung verlieren, über das Alignment, also welche Werte die KI hat. Und deshalb ist dieses Risiko durchaus ernst zu nehmen, was da jetzt auch von Anthropic formuliert wird.
3: Warum diese Töne jetzt ausgerechnet von Anthropic? Es gibt ja auch noch andere KI-Firmen.
2: Ja, also Anthropic hat sich im Laufe des letzten Jahres eigentlich zum wichtigsten Player am KI-Markt gemausert. Die haben enorm spannende Entwicklungen auf den Markt gebracht und sind da jetzt inzwischen ja so eine Art Marktführer, haben auch den großen Konkurrenten OpenAI überholt, was den Umsatz angeht. Und Anthropic hat sich als KI-Firma immer ja auch als ethischer Player verstanden, der das Thema Sicherheit ganz groß schreibt. Also das ist das Markenversprechen von Anthropic. Und deshalb will man sich sicherlich hier jetzt auch so positionieren und deutlich machen, dass die Sicherheit wirklich wichtig ist, dass wir jetzt an einem Punkt sind, an dem es eben entscheidend ist zu gucken, wie verfahren wir weiter mit der KI-Entwicklung, dass uns das nicht aus den Händen gleitet. Also deshalb ist Anthropic da einfach eine wichtige Stimme geworden und das ist einfach die DNA des Unternehmens, dass sie da auf Sicherheit setzen.
3: Wenn wir auf die Forderung schauen, eine globale Forschungspause von 6 Monaten ist da die Rede als Vorschlag. Wie realistisch ist sowas überhaupt?
2: Also die Idee ist natürlich grundsätzlich toll, aber ich halte das für sehr, sehr unrealistisch, weil es gibt massive Hürden bei der Umsetzung. Schauen wir uns einmal an das Problem der Verifikation. Also wenn wir wirklich sagen, wir wollen das international aussetzen, diese Forschung, wie wollen wir überprüfen, dass wirklich alle KI-Firmen ihre Forschung aussetzen? Wir haben das gesehen bei den Atomwaffen, da war das möglich, da konnte man sich gegenseitig kontrollieren, weil man eben per Satellit überwachen kann, okay, wird da an Atomwaffen gebaut, also nukleare Raketensilos, die kann man sehen. Aber die Rechenzentren, die kann man nicht per Satellit einsehen. Man kann nicht sehen, wird da vielleicht in einem Servercluster, vielleicht irgendwo in China oder auch in den USA dann doch heimlich noch weiter geforscht und die nächste Grenze überschritten. Also diese Überwachung ist sehr schwierig. Zum einen und zum anderen haben wir die Hürde, dass wir eben sehen, KI ist das wichtigste Thema. Das ist ein heißer Markt, der wirklich umkämpft ist. Und Unternehmen in den USA und in China liefern sich da ein wirklich ja, hartes Wettrennen. Und wer da eben das Risiko eingeht, eine Pause einzulegen bei der Forschung, der droht zurückzufallen und das kann und möchte sich eigentlich kein KI-Unternehmen aktuell leisten.
3: Also ein Appell, der verpuffen wird oder stößt er vielleicht doch was an?
2: Also ich könnte mir durchaus vorstellen, dass er eine Debatte anstößt. Das haben wir auch vor 3 Jahren gesehen. Da gab es einen ähnlichen Appell. Da ist diese geforderte Zwangspause nicht eingetreten, aber es gab zumindest Diskussionen. Und ich denke, dass viele in der Fachwelt auch die Diagnose von Anthropic teilen, dass wir an einem Punkt angekommen sind, an dem KI sich immer weiter beschleunigt und wir uns das wirklich genau anschauen müssen. Ich glaube, es wird keine echte Vollbremsung geben. Das ist unrealistisch. Aber man wird sich hoffentlich noch mehr darauf konzentrieren, wirklich Leitplanken zu formulieren oder auch Notfallabschaltmechanismen, dass man darauf setzt. Und es gibt auch Stimmen, die sagen, dass dieses Problem der Kontrolle, dass die KI noch unsere Werte vertritt, dass das wiederum auch von einer KI nur gelöst werden kann. Also dass die KI da die andere KI jeweils prüft. Das halte ich eher für realistisch.
0: Das sagt Isabel Lerch, die sich bei NDR Info seit vielen Jahren mit KI beschäftigt. Seit Anfang der Woche demonstrieren in Albaniens Hauptstadt Tirana fast täglich Menschen. Sie sorgen sich um ein Naturschutzgebiet. Denn in der Nähe der Narta-Lagune soll ein milliardenschweres Bauprojekt entstehen, eine Luxusferienanlage. Dahinter steckt der Schwiegersohn von US-Präsident Trump, Jared Kushner. Unser Südosteuropa-Korrespondent Oliver Schosch über die Proteste.
4: Seit Anfang Juni gibt es fast jeden Tag eine Demonstration in der albanischen Hauptstadt Tirana. Wütende Protestierer mit Albanien-Flaggen und Transparenten stoßen ein Absperrgitter um. Polizisten versuchen es vergeblich festzuhalten. Dann kommt es zu Schubsereien. Ein Wasserwerfer der Polizei fährt auf und sprüht auf die Demonstranten. Es geht um das geplante milliardenschwere Luxustourismusressort, an dem der amerikanische Investor Jared Kushner beteiligt ist, der Ehemann von Donald Trumps ältester Tochter Ivanka Trump. Einer der Demonstranten, Joni Vorbsi, ein in Albanien bekannter Umweltaktivist, spricht von einer massiven Zerstörung der Natur, die im Gange sei. Wir protestieren gegen diesen Eingriff in die Natur. Die Maschinerie muss gestoppt werden. Sie sollen die Natur in Ruhe lassen. Das Projekt, das man jetzt der Öffentlichkeit präsentiert hat, ist hochgradig destruktiv. Sie wollen 10.000 Zimmer bauen innerhalb von 10 bis 15 Jahren. Sie wollen in der Natur eine komplett neue Stadt erschaffen. Schon länger ist bekannt, dass Jared Kushner am geplanten Ausbau der Insel Sazan beteiligt ist. Die kleine ehemalige Militärinsel liegt vor der albanischen Küste bei Vlora. Sie ist unbewohnt und verlassen. Hier sollen Hotels und Villen entstehen und eine Marina für Yachten. Die Bilder des Plans erinnern ein bisschen an eine voll luxuriös ausgebaute Malediveninsel. Kushner will allerdings auch ein Stück Festland gegenüber der Insel mit ausbauen, den Strand bei Svernitz, ganz in der Nähe der Narta-Lagune. Kushners Ehefrau, Donald Trumps Tochter Ivanka Trump, schwärmt von dem Projekt.
5: It's an unbelievable, beautiful 1400-hectare private island in the middle of the Mediterranean.
4: Es ist eine unglaublich schöne 1400 Hektar große private Insel mitten im Mittelmeer. Wir waren auf dem Boot eines Freundes und haben dort einen Stopp gemacht, um zu schwimmen. Und so haben wir die Insel entdeckt. Wir sind dahin geschwommen und bis zum Gipfel der Insel hinaufgewandert. Und da waren wir einfach gefesselt von dieser Landschaft. Es gibt 5 Meilen Strand dort, schönen weißen Sand. Es gibt auf der einen Seite die Lagune und auf der anderen Seite den Ozean. Die Narta-Lagune ist allerdings ein Naturschutzgebiet. Sie ist eines der wichtigsten und artenreichsten Küstenökosysteme des gesamten Mittelmeerraums. Hier rasten und ernähren sich über 200 Vogelarten. Bis zu 3000 Flamingos kommen in die Lagune und bedrohte Arten wie der Krauskopfpelikan und der Eisvogel. Am vergangenen Wochenende kochte die Wut vieler Bürger hoch. Tausende Protestierer versammeln sich am Strand von Svernitz nicht weit von der Lagune am neu aufgestellten Stacheldrahtzaun. Steine fliegen, Polizisten sprühen mit Tränengas. Private Sicherheitsleute gehen auf Demonstranten los, ein Mann wird weggezerrt und verletzt. Die Empörung ist so groß, dass später der Polizeidirektor von Vlora zurücktreten muss. Der Zaun wird entfernt. Der bekannte deutsche Naturschützer und Filmemacher Ulrich Eichelmann ist regelmäßig in Albanien und setzt sich für den Schutz der Narta-Lagune ein. Er spricht von einer beeindruckenden neuen Protestwelle in Albanien.
6: Was in den letzten 5-6 Jahren da passiert ist, habe ich noch nie gesehen, sowas. Eine Zerstörungswut in einem Ausmaß, das ist verrückt. Und jetzt scheint aber so zu sein, dass die Leute sagen, jetzt reicht's. Also in Albanien explodiert gerade was, was schon lange unter Druck war. Dass die Leute in Albanien sich das trauen, gegen den Edi Rama aufzustehen und sagen, jetzt reicht's. Ich hätte das nie gedacht.
4: Die Opposition wirft dem albanischen Premierminister Edi Rama immer wieder Korruption und einen autoritären Regierungsstil vor. In letzter Zeit kam es oft zu Demonstrationen deswegen. Rama behauptet selbstbewusst, dass die Tourismusprojekte in keinster Weise gegen den Naturschutz verstoßen würden. Der Premier steht zum Kushner-Projekt. Warum sollte ich gegen den Bau eines Luxusressorts sein? Es schafft Einkommen für alle. 1 Euro, der in ein Luxusressort fließt, holt 1,6 bis 2 Euro wieder heraus für die lokale Wirtschaft des Landes. Denn die Menschen kommen dahin, sie konsumieren die lokalen Produkte, sie nutzen die lokalen Dienstleistungen und sorgen für Wirtschaftswachstum. Und das sorgt für höhere Staatseinnahmen und von diesem Geld bezahlt der Staat Gehälter und Renten. Edi Rama präsentiert sich und sein Albanien stolz beim EU-Westbalkan-Gipfel in Tivat in Montenegro. als den Staat, der bei den EU-Beitrittsverhandlungen am zweitweitesten ist nach Montenegro. Da dürften die Unruhen in Albanien äußerst unangenehm sein.
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0: Die Band Matzen, die gibt es seit mehr als 20 Jahren. Sie kommt aus einem Ort im Wendland in Niedersachsen. 10 Alben hat sie in diesen 20 Jahren veröffentlicht und jetzt ist ein neues dazugekommen. Es heißt Smile und unser Kulturreporter findet, es sei laut, melancholisch und gleichzeitig voller Hoffnung. Thomas Steinberg hat für uns reingehört.
7: You ain't nothing but a hand dog.
8: Das ist das, was mir immer noch Gänsehaut bereitet, gerade Hound Dog oder wenn Paul McCartney Oh Darling singt.
9: Oder Helter Skelter.
8: Es macht uns einfach wahnsinnig glücklich, wenn wir auf den Gitarrenverzerrer treten, losbrüllen. Das ist mit das Schönste, was es gibt.
10: Ganz nach Sebastian Matzens Geschmack. Große Refrains, lauter Gesang, verzerrte Gitarren. Musik, die einen antreibt oder auch tröstet, je nach Lage. Und Humor ist, wenn man trotzdem lacht. Alt abgegriffen, aber wahr. Diese Ambivalenz macht das 10. Matzen-Album zu etwas Besonderem. Der Titel Smile steht für Hoffnung und er klingt ein wenig wie leichtes Gepäck, dem Hit von Silbermond.
11: Denn es reißt sich besser mit leichtem Gepäck.
8: Das ist einfach ein Hammer-Riff, auch von leichtes Gepäck. Jetzt, wo du es gerade sagst, muss ich sagen, jo, nehme ich an, gibt nur 12 Töne, ist auch beliebtes Indie-Rock-Thema.
9: Smile ist total wichtig für die Platte, eben weil es dann der Opener geworden ist. Wir dachten eigentlich, wir sind fertig. Und dann ist aber Smile noch um die Ecke gekommen. Dann haben wir den noch aufgenommen und dann gemerkt, so, oh krass.
10: Das letztjährige Jubiläum zum 25. von Matzen stand weniger im Zeichen des Feierns. Die Band musste zwischenmenschlich gepflegt werden, erläutern Sebastian und Sascha.
8: Das ist natürlich auch herausfordernd, das aufrecht zu erhalten. Man wird ja auch älter und bequemer. Und das ist jetzt nicht so, dass man zwanghaft irgendwie jung bleiben möchte, aber diese Musik begeistert uns halt immer noch. Da muss man dann die Band pflegen und auch den rebellischen Gedanken, den man in sich trägt.

0: Sie haben untereinander aufgeräumt. Genau so klingt Smile, unter anderem auf die Barrikaden. Ein Song zwischen Ausgrenzung und gesellschaftliche Verrohung. Humanismus als Punkgeste, kein Kitsch, Wut ja, Hass nein. Matzen im Hier und Jetzt und souverän.
1: Wir mussten tatsächlich auch einfach richtig viel reden, Zeit miteinander verbringen, abhängen. Dass wir nicht nur eine Band, sondern auch eine Gang sind und bleiben. Das haben wir auch gemerkt.
0: Der Optimismus dieses Albums sei, so erklären Sebastian und Sascha, nicht einfach da gewesen. Er habe erkämpft werden müssen. Durch Konflikte, Selbstreflexion und Auseinandersetzung mit den eigenen Brüchen. Positives Denken gleicht eben manchmal einem Auf und Ab. Gerade auch mit Blick auf die politische und gesellschaftliche Gegenwart, thematisiert in Achterbahn.
2: Manchmal mögen wir den Disco-Flirt irgendwie gerne.
3: Total.
2: Und stehen dann einfach auch drauf, wenn man schon die fette Radgitarre draufballert, damit das auch ja nicht im Formatradio läuft.

0: Smile erfindet die Popmusik nicht neu, ist aber bemerkenswert menschlich. 12 Songs voller kleiner Trotzgesten gegen Gleichgültigkeit, Überforderung und Resignation. Gerne mehr davon.
1: Sebastian schreibt schon wieder fleißig Lieder, was mich total freut. Und vielleicht schaffen wir das ja sogar, dass wir dann schon mal die Geräte anschmeißen.
2: Wir müssen aber auch proben, Sascha.
1: Ja, ich weiß, wir haben viel zu tun.
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2: Neue Musik von der Band Matzen. Thomas Steinberg hat sie uns vorgestellt.

0: Es ist 23 Uhr. 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
1: Die Nachrichten mit Udo Stiel. Guten Abend.
2: Die klare Botschaft des heutigen Tages ist und wird bleiben: Wir wollen euch.
1: Bundeskanzler Merz will eine Erweiterung der EU vorantreiben. Auf dem Westbalkan-Gipfel versprach er Gastgeber Montenegro und anderen Beitrittskandidaten wie Serbien und Albanien schnelle Fortschritte im Aufnahmeprozess. Merz' Vorschlag lautet eine Art Vormitgliedschaft mit Zugang zu EU-Zahlungsverfahren und Erasmus. Christian Feld für WDR aktuell erklärt, warum diese Idee gerade jetzt kommt.
3: Dahinter steckt einfach die Angst, dass, wenn man die nicht an sich bindet, dass die sich dann eben orientieren in Richtung China oder in Richtung Russland. Und deshalb hat die EU hier auch ein großes Versprechen abgegeben. Es soll nicht ein x-beliebiger neuer Westbalkan-Gipfel sein, sondern man will diesen Beitrittsprozess selber zwar nicht verwässern, aber doch einfacher machen. Und außerdem soll gelten, schon vor einer Vollmitgliedschaft soll bei umgesetzten Reformen soll es schnell greifbare Ergebnisse geben.
1: In Deutschland könnte das Sexualstrafrecht nochmal verändert werden. Auch Bundesjustizministerin Hubig will sich jetzt für das Prinzip nur Ja heißt Ja einsetzen, so wie es schon in anderen EU-Ländern gilt. Das bedeutet, Sex ist nur dann einvernehmlich, wenn alle Beteiligten ausdrücklich zugestimmt haben. Zurzeit gilt in Deutschland das Prinzip Nein heißt Nein. Die kaputte Nordbrücke der A565 in Bonn soll zur Priorität werden. Verkehrsminister Schnieder hat bei einem Besuch heute Unterstützung vom Bund versprochen, wegen der gravierenden Auswirkungen für den Verkehr rund um Bonn. An der Brücke waren vorgestern neue Schäden entdeckt worden. Seitdem ist sie in beide Richtungen gesperrt.
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1: Die Fußballerinnen der Nationalmannschaft haben sich vorzeitig für die Weltmeisterschaft nächstes Jahr in Brasilien qualifiziert. Sie besiegten in Köln am Abend Norwegen mit 2:0. Christopher Klein, WDR Sport.
4: Schon vor der Pause sorgten die Länderspieldebütantin Marie Müller und Carlotta Wamser für den 2:0 Endstand. Nach der Pause etwas weniger Offensivdrang und auch die ein oder andere kleinere defensive Schwäche. Die Norwegerinnen hatten durchaus Chancen, aber die souveräne deutsche Torhüterin Ann-Kathrin Berger und in einem Fall eine sehr knappe Abseitsentscheidung sorgten dafür, dass die Deutschen keinen Gegentreffer hinnehmen mussten. Insgesamt ein verdienter 2:0 Sieg der DFB-Frauen, der dafür sorgt, dass das abschließende Qualifikationsspiel kommenden Dienstag in Slowenien eine relativ entspannte Dienstreise wird.
1: Das Wetter in Nordrhein-Westfalen. In der Nacht ziehen letzte Schauer ab und es lockert auf. Die Werte gehen auf 12 bis 7 Grad zurück. Morgen vom Rheinland her immer mehr Wolken, später Schauer und einige Gewitter. In Menden 20 Grad, in Herford 21 und in Troisdorf 22 Grad. Am Sonntag wechselnd bewölkt, nur in Westfalen örtlich Schauer bei 13 bis 20 Grad. Und am Montag ähnlich, aber wieder wärmer bei 18 bis 24 Grad. Das war WDR aktuell.
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5: Mit einer Entwarnung auf der A45 Dortmund-Hagen. Kein Falschfahrer mehr zwischen Westhofener Kreuz und Kreuzhagen. Die A1 Osnabrück-Münster ist zwischen Lengerich und Ladbergen wegen Brückenarbeiten bis Sonntag um 6 Uhr gesperrt. Die A2 Hannover Richtung Berlin zwischen Lehrte-Ost und Hämeler Wald. 6 Kilometer stockender Verkehr nach einem Unfall. Die A7 Hannover Richtung Hamburg ist zwischen Westenholz und Dreieckwalsrode wegen Reinigungsarbeiten gesperrt. Dadurch gibt es 6 Kilometer Stau. Die A7 Hannover Richtung Kassel zwischen Dreieck Salzgitter und Bokenem gibt es 3 Kilometer Stau. Die A96 Lindau-München ist zwischen München-Leim und Sendling wegen Brückenarbeiten in beiden Richtungen bis 5 Uhr gesperrt. Die A111 Stadtautobahn ist zwischen Seidelstraße und Festplatz wegen Wartungsarbeiten im Flughafentunnel und in beiden Richtungen bis 5 Uhr gesperrt. Und die A565 Bonn Richtung Meckenheim ist zwischen Bonn-Beuel und Auerberg in beiden Richtungen wegen der Brückenschäden auf der Bonner Nordbrücke gesperrt. Fahren Sie vorsichtig und kommen Sie gut an.
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5: Von NDR Info in Hamburg mit Alex Grantl, guten Abend. Es war erst gestern, da hat Bundesgesundheitsministerin Waken von der CDU ihren Entwurf vorgelegt für eine Reform der Pflegeversicherung. Aber es hat nicht lange gedauert, da gab es schon eine ganze Menge kritische Stimmen. Der Präsident des Arbeitgeberverbandes Pflege, der spricht von einem Raubzug bei Beitragszahlern, Pflegebedürftigen und Kommunen. Die Ministerpräsidentin von Mecklenburg-Vorpommern-Schwesig von der SPD sagt, das sei keine Reform, sondern ein Belastungspaket. Und der ehemalige bayerische Gesundheitsminister Holecek von der CSU warnt vor einem Verschiebebahnhof Richtung Sozialhilfe. Geplant ist nämlich, dass Kinderlose und Gutverdiener mehr zahlen müssen. Es sollen zusätzliche Abgaben für Arbeitgeber kommen und strengere Voraussetzungen für den Bezug von Pflegeleistungen. Außerdem sollen pflegende Angehörige weniger Rente bekommen. Was das für manche Menschen bedeuten könnte, das berichtet Dietrich Karl Meurer.
6: Seit fast 30 Jahren pflegt Claudia Geiken aus Weimar ihre schwerstbehinderte Tochter Cäzilie. Sie organisiert den Alltag zu Hause weitgehend allein.
7: Sie wohnt bei uns zu Hause, besucht zwar den Förderbereich und mit meinem Mann gemeinsam versuche ich den Alltag so gut wie es geht zu stemmen. Ab und an haben wir dann den Pflegedienst mit am Start, aber die Hauptpflegeperson bin eigentlich ich.
6: Geiken engagiert sich auch in der Elternvertretung der Lebenshilfe. Arbeiten kann sie wegen der Pflege nicht mehr.
7: Da haben wir uns entschlossen, dass ich das zu Hause alles manage mit der Pflege und den Anträgen, die da so zusammenkommen.
6: Für sie zahlt die Pflegekasse Rentenbeiträge. So geht es vielen Familien in Deutschland. Die meisten Pflegebedürftigen werden zu Hause versorgt. Angehörige leisten den Großteil der Pflege. Meist sind es Frauen. Viele arbeiten weniger oder gar nicht. Die Rentenbeiträge sollen ihre spätere Altersvorsorge sichern. Die Präsidentin des Deutschen Pflegerats, Christine Vogler, beschreibt die Situation wie folgt.
8: Pflegende Angehörige halten dieses System jeden Tag am Laufen. Oft unter großer Belastung, oft mit beruflichen Einschränkungen und oft mit Folgen für die eigene Alterssicherung.
6: Die Bundesregierung will die Pflegeversicherung reformieren. Wegen steigender Pflegezahlen und Kosten sieht Gesundheitsministerin Nina Barken Handlungsbedarf. Bei den Rentenbeiträgen für Angehörige soll gekürzt werden, erklärt die CDU-Politikerin.
9: Bis zu 70% dieser Rentenversicherungsbeiträge werden weiterhin durch die Pflegeversicherung geleistet. Es werden dadurch auch Anwartschaften erworben, werden aber weniger Anwartschaften erworben werden können in Zukunft. Und es ist schlicht der Tatsache geschuldet, dass das System nicht mehr weiter in diesem vollen Umfang diese Kosten übernehmen kann.
6: Für pflegende Angehörige bedeutet das also geringere Rentenansprüche. So sollen Milliarden gespart werden und die Finanzierung der Pflege stabilisiert werden. Pflegeratspräsidentin Vogler kritisiert die Pläne als nicht nachvollziehbar.
8: Wir reden ständig davon, häusliche Pflege und pflegende Angehörige stärken zu wollen. Und dann wird ihnen ausgerechnet eine soziale Absicherung gekürzt, die ohnehin erst mühsam als Anerkennung dieser Sorgearbeit erkämpft wurde.
6: Scharfe Kritik an den Plänen kommt auch von der Deutschen Stiftung Patientenschutz. Der Vorsitzende Eugen Brüsch erwartet eine Reform der Pflegeversicherung im Sinne einer Weiterentwicklung.
10: Stattdessen werden jetzt zukünftig der größte Pflegedienst Deutschland, und er ist meistens weiblich, dafür bestraft, dass zu Hause sowohl die Eltern oder auch der Ehemann oder die Ehefrau versorgt werden. Und das ist doch kein Zukunftskonzept.
6: Die Pläne dürften auch in der schwarz-roten Koalition für Streit sorgen. Vom Koalitionspartner der Union kommt Kritik. Der SPD-Gesundheitspolitiker Christos Pantazis warnt im Deutschlandfunk vor den Folgen für die häusliche Pflege.
11: Ich halte diesen Vorschlag für äußerst kritisch. Das ist zum Beispiel einer der Punkte, den wir im parlamentarischen Verfahren nochmals diskutieren müssen.
6: Doch bevor sich der Bundestag damit beschäftigt, muss das Kabinett zustimmen. Das soll bis zur Sommerpause geschehen. Claudia Geiken aus Weimar, die ihre Tochter Cäzilie pflegt, wird die weiteren Entscheidungen aufmerksam verfolgen, denn sie hätten für sie ganz konkrete Folgen.
7: Dann werde ich dann, weil ich die Pflege unserer Tochter übernehme, im Nachgang noch so bestraft.
6: Sie hofft, dass im weiteren Verfahren der Pflegereform bei der geplanten Kürzung noch nachgebessert wird.
5: Ja, es gibt also viel Kritik am Entwurf der Bundesgesundheitsministerin, aber klar ist auch, irgendeine Reform, die muss es geben. Nicole Knutzen ist Vorstandsmitglied bei Wir Pflegen. Das ist eine bundesweite Interessenvertretung und Selbsthilfeorganisation von pflegenden Angehörigen. Meine NDR-Kollegin Ulrike Heckmann hat sie gefragt, ob sie ähnlich hart ins Gericht geht mit den Reformplänen.
12: Ja, also der Verband Wir Pflegen sieht den Referentenentwurf ähnlich kritisch. Es gibt Ansätze, die wir durchaus positiv sehen, aber die Schatten überwiegen die einzelnen Sonnenstrahlen dieses Referentenentwurfs.
13: Was ist denn positiv?
12: Also wir sehen positiv, dass geplant ist die kommunale Stärkung und die Stärkung kommunaler Pflegebedarfsplanungen. Allerdings müssen wir dazu sagen, sind die Bedarfsindikatoren, die Kommunen brauchen, um eine Pflegebedarfsplanung darstellen zu können, weder abgesprochen noch kohärent mit anderen Kommunen noch abgestimmt. Also da gibt es noch sehr viel Kommunikationsbedarf. Und den Ansatz von Frau Wagen, die Stärkung der Prävention und der Rehabilitation ist vom Ansatz her ja auch positiv. Dass die zulasten der häuslichen Pflege gehen und zulasten der Hilfen für schwerst pflegebedürftige Menschen, das sehen wir natürlich kritisch.
13: Ein Punkt, der für scharfe Kritik sorgt, für pflegende Angehörige soll es Einschnitte bei der Rente geben. Derzeit zahlt die Pflegekasse ja unter bestimmten Voraussetzungen Rentenbeiträge für pflegende Angehörige, die deswegen nicht voll oder gar nicht arbeiten können. Die Berechnungsgrundlage dafür, die soll jetzt um 30% gekürzt werden, wodurch dann auch die gezahlten Rentenbeiträge und am Ende natürlich die Rente selbst sinken würde. Was sagen Sie dazu?
12: Ja, damit sind pflegende Angehörige natürlich noch schlechter abgesichert als ohnehin schon. Und wenn Sie sehen, dass die Hauptpflegepersonen in Deutschland Frauen sind zwischen 45 und 60 Jahren, also Frauen im erwerbstätigen Alter, die müssen dann ihren Beruf aufgeben, ihre Stunden reduzieren, um zum Beispiel die Eltern zu pflegen oder den Partner zu pflegen, die erhalten jetzt weniger Rentenpunkte als bisher. Dadurch soll es Einsprung geben von rund 1,8 Milliarden Euro, jetzt schon im kommenden Jahr, und das geht bis zu 2 Milliarden Euro im Jahr 2030. Das heißt aber, dass diese Frauen, die diese Versorgung zu Hause aufrechterhalten durch Kindererziehung oder durch Pflege, dass die auf Einkommen verzichten zulasten nicht selten der eigenen Gesundheit. Und wenn jetzt ausgerechnet diese rentenrentliche Absicherung gekürzt wird für die pflegenden Menschen, für die pflegenden Angehörigen, steigt bei denen natürlich auch das Risiko von Altersarmut. Ob man dann überhaupt noch pflegen kann, das überlegen sich die Angehörigen dann wahrscheinlich zweimal.
13: Sie setzen sich ja mit dem Verein Wir Pflegen ein für nachhaltige Verbesserungen in der häuslichen Pflege, wollen auch eine Stimme sein für pflegende Angehörige. Was können Sie denn da erreichen? Werden Sie gehört?
12: Also wir werden noch viel zu wenig gehört und viel zu wenig wahrgenommen. Unsere Stimme ist offensichtlich noch zu leise. Wir können offensichtlich noch nicht in dem Chor der ganz großen Player am Pflegemarkt mitsingen. Das ist absolut bedenklich, denn wir vertreten immerhin 86% aller Pflegenden.
13: Zu diesem Punkt jetzt, den Wagen plant, der zu einer Kürzung der Rentenbeiträge führen könnte für pflegende Angehörige. Was würden Sie denn da vorschlagen, alternativ?
12: Also wir haben unsere Forderung eindeutig schon kommuniziert. Was jetzt rein Finanzierung angeht, sind wir der Meinung, dass man alle Einkünfte besteuern sollte, also Einkommen und Kapitaleinkünfte besteuern sollte und dass alle Menschen einzahlen in eine Kasse, also auch selbstständige Beamte oder Abgeordnete zum Beispiel. Und auf der nicht finanziellen Seite brauchen wir dringendst eine flächendeckende Unterstützungsstruktur, insbesondere auch in den ländlichen Regionen. Und eine niedrigschwellige und vor allen Dingen auch unabhängige Beratung über die Ansprüche und Entlastungsmöglichkeiten für pflegende Angehörige.
13: Nicht alle entscheiden sich ja aus Überzeugung für Pflege daheim. Manche überbrücken damit auch nur die Wartezeit auf einen Platz im Pflegeheim. Und da hat sich nun unter anderem der Präsident des Arbeitgeberverbandes Pflege, Thomas Greiner, geäußert und gesagt, also diese Reformvorschläge jetzt von Frau Wagen, die werden die Wartezeit nicht verkürzen. Er kritisiert darüber hinaus, dass die Reform Heimbewohnerinnen und Bewohner und deren Kinder noch höhere finanzielle Lasten aufbürdet. Sehen Sie das auch so?
12: Ja, definitiv. Und das hat ja weitgehende Folgen. Also der Zuschuss, der jetzt gegeben wird zu den Eigenanteilen, der wird weiterhin gestreckt. Das heißt, ich bekomme im Moment für einen Heimaufenthalt von einem Jahr eine gewisse finanzielle Entlastung. Und diese wird jetzt gestreckt. Im vierten Jahr im Heim bekannt.

0: Die Zeit, es ist 23.15 Uhr.
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0: Es sind ziemlich genau 3 Monate, dann können die Menschen in Sachsen-Anhalt ein neues Parlament wählen. Politisch kann in dieser Zeit noch eine Menge passieren. Aktuelle Umfragen sehen aber eine Partei klar vorne, und das ist die AfD. Die AfD in Sachsen-Anhalt gilt als so radikalisiert, dass der Verfassungsschutz des Landes die Partei als gesichert rechtsextremistische Bestrebung einstuft. Was wäre also, wenn die AfD bald regieren würde? Welchen Schaden könnte sie dabei anrichten? Unsere Reporterin Bianca Schwarz hat recherchiert, was das für den Bereich Bildung und Schule bedeuten könnte.
2: Abschaffung der Schulpflicht, Unterricht zu Hause durch die Eltern, Sonderklassen für geflüchtete oder behinderte Kinder. Was die AfD beispielsweise in Sachsen-Anhalt plant für den Fall, dass sie dort regieren sollte, das wäre ein grundlegender Wechsel im deutschen Bildungssystem. Hans-Thomas Tilschneider ist bildungspolitischer Sprecher der AfD-Landtagsfraktion in Sachsen-Anhalt.
3: Wir werden dafür sorgen, dass die Schulen unsere Kinder zum Mündigen, Mutigen, klugen, selbstbewussten und freigeistigen Bürgern heranbilden und nicht mehr versuchen, sie zu gehirngewaschenen und kompetenzlosen, feigen Gesinnungssoldaten des Regenbogenimperiums umzuerziehen.
2: Bildung ist Ländersache. Wie widerstandsfähig könnte das Bildungssystem gegenüber einer Landesregierung also sein?
4: Es ist schon einigermaßen resilient, aber es gibt auf jeden Fall Schwachstellen. Und diese Schwachstellen, die lassen sich ziemlich schnell auch von einer rechtsradikalen Partei ausnutzen.
2: Meint Nina Kolleck. Sie ist Professorin für Erziehungs- und Sozialisationstheorie an der Uni Potsdam. Das Grundgesetz würde die Wissenschaftsfreiheit schützen, die Schulgesetze die Schulen, sagt Kolleck. Aber Schwachstellen sind aus ihrer Sicht
4: Lehrpläne, die schnell umgeschrieben werden können, die politische Bildung, die ziemlich schnell umgekrempelt werden kann, auch in Erinnerungspolitik oder Förderprogramme in der Wissenschaft.
2: Denn darauf hätte ein Kultusministerium Zugriff. Einfach wäre es aber nicht, sagt Heini Schmidt. Er ist der stellvertretende Bundesvorsitzende beim DBB Beamtenbund und Tarifunion. Das ist der Dachverband des öffentlichen Dienstes. Für Heini Schmidt ist der beste Schutz des Bildungswesens seine Beamte.
5: Jeder Beamte muss einen Eid auf die Verfassung schwören. Er verpflichtet sich damit, über seine gesamte Laufbahn zur Einhaltung und zum Schutz der Verfassung. Und er hat sein Handeln ausschließlich anhand der Gesetze und Verordnungen, die jeweils gelten, auszurichten.
2: Beamte sind der Verfassung, nicht einer Landesregierung oder einer politischen Partei verpflichtet. Und diese Verpflichtung geht bis zur Arbeitsverweigerung.
5: Ein Beamter hat die absolute Pflicht, wenn erkennbar eine Anordnung gegen Gesetze, gegen die Menschenwürde beispielsweise verstoßen würde, dann hat der Beamte die Pflicht zu remonstrieren. Das heißt, er muss seinen Vorgesetzten darauf hinweisen, dass das nach seiner eigenen Überzeugung gesetzeswidrig ist und dass er deswegen sich außerstande sieht, diese Anordnung zu befolgen.
2: Wie viele Lehrkräfte an Schulen und Universitäten verbeamtet sind, das schwankt je nach Bundesland stark, aber ganz grob lässt sich sagen, in etwa die Hälfte. Deswegen appelliert Heini Schmidt vom DBB Beamtenbund und Tarifunion, dass Beamte verbeamtet bleiben müssen, als Rückgrat eines Staates. Weil derzeit viel darüber debattiert wird, befürchtet er, immer mehr Beamte könnten ihren Status verlieren.
5: Gerade in der jetzigen Zeit, eigentlich in einer Unzeit, ja, bei politisch unstabilen Verhältnissen, hören wir jeden Tag in den Medien, Beamte müssen in die Rentenversicherung, Beamte müssen in die Krankenversicherung und wir müssen die Beamten jetzt irgendwie übertrieben loswerden.
2: Die Professorin Nina Kolleck ergänzt.
4: Und die demokratischen Parteien sollten sich mal auch überlegen, für was sie jetzt kämpfen. Wir müssen jetzt alles dran setzen, die Resilienz zu stärken, damit im Fall einer rechtsradikalen Regierungsübernahme diese Institutionen noch so lange wie möglich geschützt sind.
2: An

0: An Stellen könnten die Bildungspläne der AfD in Konflikt kommen mit den Gesetzen, zum Beispiel bei der Aufweichung der Schulpflicht. Die ist in der Landesverfassung festgehalten und auch im Grundgesetz verankert. Der bildungspolitische Sprecher der AfD-Landtagsfraktion in Sachsen-Anhalt, Hans-Thomas Tilschneider, verweist darauf, die Partei habe ihre Vorschläge juristisch prüfen lassen.
1: Das US-Tech-Unternehmen Palantir stellt Software her zur Datenanalyse und zur Überwachung. In Deutschland setzt zum Beispiel die bayerische Polizei Software von Palantir ein. Das Ganze ist aber höchst umstritten. Bürgerrechtler und Datenschützer, die warnen vor massiven Eingriffen in Grundrechte wie die Privatsphäre. Heftige Kritik gibt es aber auch in Großbritannien. Denn da wird die Software von Palantir schon länger im Gesundheitssystem genutzt. Daniel Frevel.
2: Im November 2023 schließt der NHS, Großbritanniens Gesundheitssystem, einen Vertrag mit Palantir. Die Firma soll eine Plattform aufbauen, über die Daten innerhalb des NHS ausgetauscht werden können. So wolle man die Patientenversorgung verbessern und effizienter arbeiten, heißt es auf der Website des Gesundheitsdienstes. Der Vertrag soll über 7 Jahre laufen. Eigentlich. Es gibt aber vertraglich die Möglichkeit, ihn bereits im kommenden Jahr zu beenden. In den vergangenen Tagen werden Stimmen lauter, die genau dies fordern. Im britischen Unterhaus äußert sich etwa der Labour-Abgeordnete Ian Byrne mit Blick auf die Firma so. Trotz großer Bedenken der Abgeordneten, des medizinischen Fachpersonals und der Öffentlichkeit hat die Präsenz von Palantir innerhalb unseres NHS und der Zugriff auf Patientendaten aus irgendeinem Grund weiter zugenommen. Auch Jeremy Corbyn, der ehemalige Labour-Chef, jetzt unabhängiger Abgeordneter, meldet sich zu Wort. Müssen wir uns wirklich an einen amerikanischen multinationalen Konzern binden, der die Kontrolle über riesige Datenmengen haben wird? Wir haben doch sicherlich genug Ehrgeiz und Kompetenz, um unsere eigenen Systeme innerhalb des NHS zu entwickeln. Wir sind alle stolz auf den NHS, aber lassen Sie uns ihn nicht zerstören. Palantir wurde 2003 vom in Deutschland geborenen US-Investor Peter Thiel gegründet. Thiel gilt als wichtiger Geldgeber und Vordenker der neuen Rechten und war ein früher Unterstützer von Donald Trump. Der Milliardär fällt immer wieder mit autoritär anmutenden Aussagen auf. So schrieb er etwa, er glaube nicht mehr länger, dass Demokratie und Freiheit kompatibel seien. Über den NHS sagte er mal, die britische Zuneigung für ihr Gesundheitssystem zeuge von einem Stockholm-Syndrom. Das System mache die Menschen krank und dennoch würden sie es mögen. Der NHS brauche einen Ansatz, bei dem man, Zitat, das Ganze einfach von Grund auf neu aufbaue. In einem 70-seitigen Bericht fordert nun ein parlamentarischer Ausschuss die Abkehr von Palantir. Darin heißt es, die zunehmende Einbindung des Konzerns im öffentlichen Sektor sei eine inakzeptable Schwachstelle. Man müsse sich schützen vor Abhängigkeiten, gerade in so wichtigen Bereichen wie der öffentlichen Gesundheitsversorgung. Die Vorsitzende des Ausschusses, Dame Chi Onwura, sagte in der BBC, Palantir ist symptomatisch für eine Abhängigkeit von einer kleinen Zahl US-amerikanischer Unternehmen, was bedeutet, dass wir Gefahr laufen, auf sie angewiesen zu sein. Der britische Palantir-Chef Louis Mosley bestritt in der BBC, dass Großbritannien schon so abhängig sei von Thiels Firma, dass man gar nicht mehr rauskomme aus der Kooperation. Bei früherer Zusammenarbeit sei der Datentransfer kein Problem gewesen beim Anbieterwechsel weg von Palantir. Klar gibt es eine Abhängigkeit, das will ich gar nicht leugnen. Bei allem, was funktioniert, wird man abhängig. Man ist auf sein Auto angewiesen, um zur Arbeit zu kommen, aber das hindert einen nicht daran, dieses Auto durch ein anderes zu ersetzen. Der neue Gesundheitsminister Großbritanniens, James Murray, sagte am Montag im Unterhaus, dass der Vertrag mit Palantir vor der möglichen Kündigungsklausel nun auf dem Prüfstand stehe. Derzeit wird aber noch über ein weiteres Digitalvorhaben diskutiert, der Single Patient Record, so etwas wie die elektronische Patientenakte in Deutschland. Hier hat das Vergabeverfahren noch nicht begonnen. Trotzdem fürchten einige, dass auch hier Palantir einbezogen wird. Dazu der Gesundheitsminister.
3: Patients.
2: Die Patienten erwarten zu Recht, dass ihre höchstpersönlichen und sensiblen medizinischen Daten geschützt werden. Und das werden sie auch. Dank unserer geplanten strengen Sicherheitsvorkehrungen, einer robusten Cybersicherheit und klarer Regelungen darüber, wer diese Informationen einsehen darf. Es ist nicht der einzige Bereich, in dem Palantir-Verträge in Großbritannien in der Kritik stehen. Auch die britische Finanzaufsicht arbeitet mit dem Konzern zusammen und erntet Missmut dafür. Und Londons Bürgermeister Sadiq Khan hat vergangenen Monat einen Millionendeal zwischen der Londoner Polizei und dem Konzern blockiert. Die Debatte über digitale Abhängigkeit von großen US-Konzernen, in Großbritannien ist sie in vollem Gange.
1: Aus London war das Daniel Frevel.
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3: mit Stefan Rothoff. Beim größten Sandplatz-Tennisturnier der Welt greift Alexander Zverev nach dem Titel. Im Halbfinale von Roland Garros in Paris besiegte der Hamburger den Tschechen Jakub Menschik in 4 Sätzen. Zverev unterstrich seine Favoritenrolle durch ein sehr souveränes Match, in dem sein Gegner nie wirklich Zugriff bekam, weil der Deutsche vor allem extrem gut retournierte und in den wichtigen Momenten voll konzentriert blieb.
4: Ich glaube, im ersten Satz definitiv, dass ich die Breakbälle abgewehrt habe, das war schon sehr, sehr wichtig. Und dann klar, dass ich nach dem dritten Satz so reagiert habe, wie ich reagiert habe, dann direkt mit Break vorne im vierten war. Das war, glaube ich, entscheidend. Ich habe mich auf meine Sachen konzentriert und das werde ich weiterhin tun. Klar, es war ein wildes Turnier, aber das Einzige, worauf ich Einfluss habe, ist mein nächstes Match und wer mein nächster Gegner ist. Alles andere kann ich nicht kontrollieren, werde ich nicht kontrollieren, will ich auch gar nicht kontrollieren.
3: Im Endspiel am Sonntag trifft Zverev auf den Italiener Flavio Cobolli. Der dürfte gut erholt auf den Court Philippe Chatrier kommen. Sein Halbfinale gegen Landsmann Matteo Arnaldi fiel nämlich aus. Eine Virusinfektion verhinderte das mit Spannung erwartete Duell der beiden Italiener. Zverev nach 2024 also wieder im Endspiel von Roland Garros. Gewinnt er auch gegen Cobolli, hat der Hamburger endlich seinen lang ersehnten Grand-Slam-Titel. Bei den Frauen heißt das Finale Topfavoritin Mira Andreeva gegen Tennissensation Maja Chwalinska, eine polnische Qualifikantin. Mit einem Sieg über Norwegen haben Deutschlands Fußballfrauen vorzeitig ihr Ticket gelöst für die WM 2027 in Brasilien. Carlotta Wamser und Marie Müller sorgten mit tollen Toren für den 2:0 Endstand. Debütantin Müller nach Abpfiff entsprechend gut gelaunt.
5: Ja, unglaublich. Ich meine, unser Ziel war, die WM-Qualifix zu machen. Das haben wir geschafft. Startelfdebüt, Debüt generell, ein Tor. Besser geht's, glaube ich, nicht. Man arbeitet das ganze Jahr nur darauf hin, dass man seinem Traum wieder nahe kommt. Also mir fehlen wirklich die Worte, aber ich bin einfach so glücklich.
3: Die deutschen Fußballmänner sind längst in Chicago. Vorm letzten WM-Test dort ist die Stimmung aber ziemlich gemischt. Für das Duell gegen Mitgastgeber USA muss Bundestrainer Julian Nagelsmann nämlich auf Mittelfeldass Lennart Karl verzichten. Der hat sich im Training verletzt.
6: Ja, da müssen wir jetzt mal abwarten, was rauskommt. Sah jetzt ehrlich gesagt nicht so gut aus. Wir fahren jetzt ins Krankenhaus, machen ein Bild. Der muss jetzt selber erstmal die Situation verarbeiten, wir auch, und gucken, was wir machen. Und dafür brauchen wir eine Diagnose und dann schauen wir auch, ob wir es mit ihm hoffentlich machen können im Turnier weiter oder ob wir ihn später nachnominieren, aber das ist alles in Ruhe.
3: Das Team USA schätzt der Bundestrainer wesentlich höher ein als die Finnen, die Deutschland vor kurzem deutlich mit 4:0 besiegte.
7: Die haben sich über die letzten Jahre extrem stabilisiert, finde ich, im amerikanischen Fußball. Pulisic, Balogun, ganz egal, viele Spieler, die es sehr, sehr gut machen. Weil wir gehen das Spiel so an, wie wenn es das Eröffnungsspiel wäre, versuchen es zu gewinnen. Es wird auch, glaube ich, eine spezielle Atmosphäre, es ist ein cooles Stadion. Chicago hat kein WM-Spiel, hat eine WM-Historie. Da freuen wir uns drauf. Die Fans, glaube ich, werden sehr frenetisch. Die Mannschaft ist gut, der Gegner ist gut, wir sind gut drauf. Und es wird sicherlich ein gutes Spiel für die Zuschauer hier, aber auch für die Zuschauer in Deutschland. Und klar versuchen wir zu gewinnen.
3: Anpfiff 20.30 Uhr im Soldier Field Chicago. Bundesliga-Absteiger FC St. Pauli hat den ehemaligen Kieler Coach Marcel Rapp als neuen Trainer gefunden. Der Deutsche Eishockeybund sucht noch einen. Von Harald Kreis hat sich der DEB nämlich per sofort getrennt. Burkhard Hupe weiß, weshalb.
8: Nach 2 enttäuschenden Weltmeisterschaften und einer ernüchternden Olympiateilnahme stagniert die deutsche Eishockeynationalmannschaft im Mittelmaß. Gegen eine Erfüllung des noch bis zum Sommer kommenden Jahres datierten Vertrages sprachen außerdem Fehler im Spielcoaching während der WM in der Schweiz sowie wachsende Spannungen mit einigen Nationalspielern, die teilweise ihre WM-Teilnahme absagten. Für den Deutschen Eishockeybund ist die Personalie auch deshalb von besonderer Brisanz, weil die nächste Weltmeisterschaft in Mannheim und Düsseldorf ausgetragen wird.
3: Top-Kandidaten sind Ex-NHL-Profi Corbinian Holzer und Uwe Krupp. Der war schon mal Eishockey-Bundestrainer.
1: Das war der Sport mit Stefan Grothoff.
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1: Steuern, Pflege, Krankenversicherung. Die Regierung, die geht gerade viele Reformen an. Aber ein Reformthema, das dürfte den meisten Menschen eigentlich gar nicht so wichtig sein. Trotzdem, die Union will eine Reform beim Wahlrecht. Die letzte war zwar erst 2023, trotzdem, die Union macht Druck. Worum es dabei genau geht, das besprechen wir hier gleich nach den Nachrichten.

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1: Um 23.30 Uhr mit Gabriela Kühne. Russlands Präsident Putin sieht derzeit keinen Anlass, sich mit seinem ukrainischen Kollegen Selenskyj zu treffen. Selenskyj hatte in einem offenen Brief vorgeschlagen, an einem neutralen Ort Gespräche über ein Kriegsende zu führen. Aus der Nachrichtenredaktion Konstanze Semidey.
2: Putin sagte auf dem Internationalen Wirtschaftsforum in St. Petersburg, er sehe keinen Grund für eine Zusammenkunft, solange kein Friedensabkommen vorliege. Die Art und Weise des Vorstoßes Selenskyjs nannte Putin flegelhaft. Sie sei nicht dazu angetan, ein Umfeld für ein persönliches Treffen zu schaffen. Putin räumte wirtschaftliche Probleme Russlands ein. Das Land sei nun auf das gleiche Niveau gesunken, auf dem sich die Länder der Eurozone seit Jahren befänden. Die Ukraine hatte in den letzten Wochen immer wieder Ziele auf russischem oder russischem besetztem Gebiet mit Drohnen attackiert. Getroffen wurden unter anderem Ölanlagen.
1: Bei einem Angriff auf ein türkisches Fischereischiff im Schwarzen Meer ist nach Angaben der türkischen Behörden ein Mensch getötet worden. 4 weitere Menschen wurden nach Angaben der Küstenwache verletzt. Der Angriff ereignete sich demnach westlich der von Russland besetzten Halbinsel Krim. Wer dafür verantwortlich ist, blieb zunächst unklar. Beim EU-Gipfel für den Westbalkan haben Bundeskanzler Merz und Frankreichs Präsident Macron ein Konzept für eine rasche Erweiterung der Staatengemeinschaft vorgelegt. 6 Staaten der Region warten auf eine Aufnahme. Merz machte ihnen Hoffnung.
3: Klare Botschaft des heutigen Tages ist und wird bleiben: Wir wollen euch. Ziel ist und bleibt die volle Mitgliedschaft aller Staaten der Westbalkanregion, weil wir ein strategisches Interesse daran haben, diese Staaten an uns, an die Europäische Union zu binden. Sie umgekehrt auch den Willen haben, Mitglied der Europäischen Union zu werden. Aber wir werden jetzt einen schrittweisen Prozess einleiten, der darin besteht, dass wir zunächst einmal den Weg öffnen, auch in die Institutionen, zum Beispiel als Beobachter. Und dass wir jetzt wirklich ein klares politisches Signal geben, dass die Prozesse beschleunigt werden.
1: Bundeskanzler Merz. Deutschland wird sich nach der gescheiterten Kandidatur für den UN-Sicherheitsrat erneut um einen Sitz in dem Gremium bewerben. Das kündigte Kanzler Merz am Rande des Gipfels in Montenegro an. Ziel ist es demnach, dem Rat in den Jahren 2035-2036 als nicht ständiges Mitglied anzugehören. Deutschland war am Mittwoch mit seiner Kandidatur für einen Sitz in den nächsten beiden Jahren gescheitert. Das Wetter in Deutschland. Morgen oft freundlich, in der Nacht noch letzte Schauer, später Nebel, Tiefstwerte 12 bis 6 Grad. Von Südwesten her gebietsweise Schauer und einzelne Gewitter, Höchstwerte am Tag 18 Grad in der Eifel bis 26 Grad in der Niederlausitz. Am Sonntag meist trocken, im Norden ein paar Schauer bei 17 bis 25 Grad. Das waren die Nachrichten.
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4: Die A1 Osnabrück-Münster ist zwischen Lengerich und Ladbergen wegen Brückenarbeiten bis Sonntag um 6 Uhr gesperrt. A7 Hannover Richtung Hamburg zwischen Schwarmstedt und Dreieck Walsrode 4 Kilometer Stau. Die A7 Hannover Richtung Kassel zwischen Dreieck Salzgitter und Bokenem gibt es 3 Kilometer stockenden Verkehr. Die A8 Stuttgart Richtung München zwischen Mühlhausen und Märklingen, da gibt es 3 Kilometer Stau. Die A96 Lindau-München ist zwischen München-Leim und Sendling wegen Brückenarbeiten in beiden Richtungen bis 5 Uhr gesperrt. Die A111 Stadtautobahn ist zwischen Seidelstraße und Festplatz wegen Wartungsarbeiten im Flughafentunnel in beiden Richtungen bis 5 Uhr gesperrt. Und die A565 Bonn Richtung Meckenheim ist zwischen Bonn-Beuel und Auerberg in beiden Richtungen wegen Brückenschäden gesperrt. Fahren Sie vorsichtig und kommen Sie gut an.
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4: Mit Alex Grantl. Die Zufriedenheit mit der Bundesregierung, die ist ja nicht ganz so groß aktuell, aber die Regierung geht viele wichtige Themen an, wie aktuell die Pflegereform. Ein Reformthema, das dürfte den meisten Menschen aber nicht ganz so wichtig sein. Trotzdem, die Union möchte gerne das Wahlrecht ändern. Die letzte Reform, die gab es erst 2023, trotzdem macht die Union Druck. Die SPD dagegen, die bremst eher, was eine neue Reform überhaupt bringen soll. Das erklärt Ulrike Römer.
5: Beim Ziel sind sich eigentlich alle einig. Das Parlament soll arbeitsfähig bleiben und musste deshalb schrumpfen. Immerhin, das ist durch die jüngste Überarbeitung des Wahlrechts erreicht. Seit der letzten Wahl sitzen 630 Abgeordnete im Parlament, nicht mehr 736. Manchen ist diese Verkleinerung zu teuer erkauft. Denn die Reform bringt mit sich, dass nicht alle, die einen Wahlkreis gewonnen haben, auch im Parlament sitzen. Das betrifft vor allem Abgeordnete der Union. Alexander Dobrindt von der CSU, dem schwante schon beim Anlauf auf das aktuelle Wahlrecht Böses.
6: Dass ein direkt gewählter Abgeordneter in seinem Wahlkreis der Weg in den Deutschen Bundestag verweigert wird, das ist mit dem Demokratieprinzip nicht zu vereinbaren,
5: sagt die CSU und will das unbedingt ändern. CSU-Chef Söder erinnert, man hätte dem Koalitionsvertrag nie zugestimmt, ohne festes Versprechen, das Wahlrecht zu überarbeiten. Vorschläge dafür gibt es. Das heißt aber nichts, meint Johannes Fechner, der für die SPD federführend an der neuesten Wahlrechtsreformvariante gearbeitet hat.
7: Ob und wie wir das Wahlrecht in dieser Wahlperiode ändern, das wird nach meiner Einschätzung der nächste Koalitionsausschuss entscheiden.
5: Das muss er wohl auch, denn die SPD sieht da ein paar Grundsätzlichkeiten, die auf Chefebene geklärt werden müssen. Thema Nummer eins aus Sicht der Sozialdemokraten, die Sache mit der Parität. Man wünscht sich ebenso viele Frauen wie Männer auf den Landeslisten der Parteien. Ein Anliegen, für das SPD-Co-Chefin Baas Mitte März im Bundestag politische Erbschaften bemühte.
8: Und deshalb ist mir auch wichtig, auch im Erbe von Rita Süssmuth zu sagen, kommt es zu einem möglichen neuen Wahlrecht, dann kann das nur mit Parität verabschiedet werden.
5: Wenn, dann. Die Koalition im Möglichkeitsmodus. Die SPD will Parität. Die Union glaubt nicht, dass das mit der Verfassung vereinbar wäre. Und im Übrigen, so steht das ja nicht im Koalitionsvertrag, sagt Steffen Bilger, der sich für die CDU seit letztem Herbst mit dem Thema befasst.
9: Da geht es um Prüfauftrag bei Parität, die so gar nicht formuliert ist, aber klarer Auftrag, das Wahlrecht so zu ändern, dass Wahlkreissieger in den Bundestag einziehen können.
5: Prüfen ist eben etwas anderes, als ein Gesetz draus zu machen, meint die Union. Die SPD interpretiert den Koalitionsvertrag anders. Nochmal Johannes Fechner.
7: Da steht ein klarer Prüfauftrag drin, der mit einem Ergebnis enden muss. Dass wir uns nur gegenseitig erzählen, was wir für wünschenswert halten, war damit sicherlich nicht gemeint.
4: Wann kommt eine Wahlrechtsreform? Das war der Beitrag von Ulrike Römer.
0: Wirtschaft.
4: Es läuft nicht so richtig gut für die Wirtschaft in Deutschland. Aktuell ist es vor allem der Iran-Krieg, der für hohe Energiepreise sorgt und so den Aufschwung in Deutschland gefährden könnte. Was tun? Das ist die Frage, die die wichtigsten Ökonomen in Deutschland beschäftigt, wie etwa die Chefs der großen Wirtschaftsforschungsinstitute, das Kiel-Institut für Weltwirtschaft zum Beispiel oder das Münchner IFO-Institut. Was denken Sie, die Chefs, was jetzt nötig ist? Jörg Pfuhl hat für uns nachgefragt, wie es weitergehen könnte.
10: Den ganz großen Aufschwung wird die deutsche Wirtschaft nicht mehr hinlegen. Nicht heute und auch nicht morgen, sagt Marcel Fratscher, Leiter des Deutschen Instituts für Wirtschaftsforschung.
11: Das ist vor allem einer schwachen Demografie geschuldet, weil wir eben schrumpfende Beschäftigtenzahlen haben werden. Das ist ein wichtiger Faktor. Der zweite, Produktivität in den letzten 20 Jahren war sehr enttäuschend.
10: In der Tat waren deutsche Arbeitnehmer einmal produktiver als der Rest der Welt. Mittlerweile schaffen selbst US-Amerikaner mehr Wert pro Arbeitsstunde. Deutschland dagegen hat an Wettbewerbsfähigkeit dramatisch verloren, sagt Clemens Fuest, Leiter des IFO-Instituts.
12: Normalerweise ist es so, wenn die Weltwirtschaft wächst, dann wachsen wir auch, weil wir über die Exporte partizipieren. Und das ist weggebrochen. Das passiert nicht mehr. Und das zeigt, dass wir Probleme mit unserer Wettbewerbsfähigkeit haben. Also wir sind entweder zu teuer oder zu schlecht, wahrscheinlich beides.
10: Und zu diesem selber Schuld kommen noch die äußeren Probleme. Der Iran-Krieg und die Energieknappheit, die verrückte Zollpolitik der USA, der andauernde Krieg aus Russland. Und schließlich, so Moritz Schularik vom Kieler Institut für Weltwirtschaft, China.
13: Ich glaube, man kann kurz zusammenfassend sagen, dass sowohl in konjunktureller Hinsicht in den letzten zwei, drei Jahren, aber auch strukturell China von einem Rückenwind zum Gegenwind geworden ist.
10: So viel zur Rückschau. Aber was ist zu tun? Erstens, ehrlich sein, sagt Florian Haider, Leiter des Leibniz-Instituts für Finanzmarktforschung.
14: Für einen guten Prozentsatz der deutschen Bevölkerung, die nur von der gesetzlichen Rente abhängen, die werden in Armut ihre Rente verbringen. Das muss man den Leuten mal klar sagen und da müssen wir Lösungen finden.
10: Zweitens, Reformen, sagt IFW-Chef Schularik, zum Beispiel auf dem Arbeitsmarkt.
13: Ich würde den Kündigungsschutz zumindest für gut verdienende lockern bzw. abschaffen. Und ich würde auch im öffentlichen Dienst über eine weitgehende Liberalisierung nachdenken.
10: Auch mal ins Risiko gehen, ob als Politik, Unternehmen oder Gesellschaft.
11: Ich glaube, wir brauchen einen Mentalitätswandel, dass wir Scheitern bei jungen Unternehmen nicht als etwas Negatives betrachten, sondern dass wir offener sind für Risikoverhalten von jungen Unternehmen.
10: Politische Führung wäre, so einen Mentalitätswandel vorzuleben. Einen Aufbruch ins Neue zu wagen, etwa für mehr Europa, einen gemeinsamen Markt für Dienstleistungen, für Kapital, auch für Banken. Nur als Europa könne man gegen die USA oder China bestehen, sagt der Kieler Ökonom Schularik.
13: In dieser geänderten Weltlage ist die Aufgabe, dass wir da massiv liberalisieren, Schranken abbauen, integrieren, auch akzeptieren, dass eine italienische Großbank eine deutsche Großbank kauft, ohne dann gleich wieder CETA und Nordio zu schreien.
10: Den Ruf nach mehr Europa unterschreiben Sozialliberale wie konservative Ökonomen. IFO-Chef Fust.
12: Gemeinsame Nuklearwaffen, das wäre eigentlich ein typisches europäisches öffentliches Gut. Frage, ist Frankreich bereit, seine Kernwaffen zu europäisieren? Wenn das stattfindet, dann finde ich, sollte man auch offen reden, sollte man offen sein, was die Finanzierung angeht.
10: Also über gemeinsame europäische Schulden, sogenannte Eurobonds. Damit kann sich dann auch ein konservativer Ökonom anfreunden.
4: In Nordrhein-Westfalen war gestern Fronleichnam ein Feiertag. Das heißt, der Freitag heute ist für viele ein Brückentag. Das Wort Brückentag, das dürfte viele Menschen in Bonn und der Region gerade wie eine schlechte Pointe vorkommen. Denn eine zentrale Brücke, die Bonner Nordbrücke oder auch Friedrich-Ebert-Brücke, die wurde überraschend gesperrt. Grund sind massive Schäden am Bauwerk. Ob sie nochmal freigegeben werden kann, ist unklar. Mehr Informationen von Thomas Wenkert.
15: Seit Mittwoch ist die Friedrich-Ebert-Brücke in Bonn für den Verkehr gesperrt. Die Autobahn GmbH hatte erhebliche Schäden festgestellt, unter anderem Risse. Aber auch die Stahlkonstruktion weist erhebliche Mängel auf. Am Mittag hat sich Bundesverkehrsminister Patrick Schnieder ein Bild vor Ort gemacht. Der CDU-Politiker betonte, dass die Rheinbrücke jetzt oberste Priorität habe. Die Sperrung habe dramatische Auswirkungen.
16: Die Bedeutung der Brücke ist enorm für Bonn und für die umliegende Region, die prägende Ost-West-Verbindung, etwa 100.000 Fahrzeuge am Tag, aber auch den Rad- und Fußverkehr wollen wir nicht unterschlagen. Auch der ist wichtig, die Brücke ist wichtig für die Verbindung hier über den Rhein in jeder Beziehung.
15: Unter Federführung des Bundesverkehrsministeriums wird jetzt ein Lenkungskreis eingesetzt, der Lösungen erarbeiten soll. Und diese, betonte der Bundesverkehrsminister, müssten schnell gefunden werden. In den kommenden 2 Wochen werden erst einmal weitere technische Untersuchungen an der Rheinbrücke stattfinden, erklärt Dirk Brandenburger von der Autobahn GmbH.
17: Auch im Inneren der Brücke werden die Dinge noch mal genau angeschaut. Es müssen dann erneute statische Berechnungen durchgeführt werden, um zu einer ingenieurtechnisch belastbaren Aussage zu kommen, um dann entscheiden zu können, kann das Bauwerk noch in irgendeiner Art und Weise mit technischen Möglichkeiten noch mal ertüchtigt werden? Oder kommen wir in eine Situation, wo das Bauwerk dauerhaft gesperrt bleiben muss?
15: Spekulieren wollte niemand, dafür ist das Thema einfach zu sensibel. Immerhin machte Minister Schnieder deutlich, dass das Geld für eine mögliche Sanierung oder Ersatzbau der Bonner Nordbrücke bereitstehe.
16: Wir haben im Brückentitel einen Schwerpunkt der Investitionen des Bundes in den nächsten Jahren, ich sage im nächsten Jahrzehnt mindestens, ausreichend Mittel zur Verfügung. Und eine Brücke, die nicht befahrbar ist, ist immer die, die am wichtigsten ist. Und gerade bei den Auswirkungen, die hier zu befürchten sind, wird das so sein.
15: Ein konkreter Zeitplan wurde nicht genannt. Es ist aber zu befürchten, dass die Bonner erst einmal viel Geduld aufbringen müssten.
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4: Sie ist wohl eine der gefährlichsten Straßen in Spaniens Hauptstadt Madrid, die Calle de Cuyero in Lucero, einem Viertel im Süden der Stadt. Die Straße wird eine der ersten Adressen sein, die Papst Leo XIV. Besucht. Der kommt nämlich morgen nach Madrid. In der Straße wird er sich eine Anlaufstelle für Obdachlose ansehen, die von der Caritas betrieben wird. Unsere Reporterin Franka Welz hat sie vorab schon besucht.
18: Ein hoher, leuchtend roter Metallzaun aus dicken Stäben umgibt die Sozialstation der Caritas in einer Siedlung mit mehrstöckigen Wohnblocks im Viertel Lucero im Süden Madrids. Obdachlose Menschen können hier übernachten, ihren Besitz sicher lagern und das Tageszentrum nutzen. Im Garten vor dem Gebäude sitzen einige Männer auf Plastikstühlen in der Sonne. Hier draußen herrscht die Ruhe vor dem Papst. Drinnen wiederum emsiges Treiben. Mitarbeiter und Freiwillige in roten T-Shirts platzieren Hinweise und Türschilder oder diskutieren über den besten Platz für sie. Das Innere ist in den Farben der Caritas gehalten. Grundfarbe, etwa der Wände, ist weiß, ansonsten viel rot. Es ist hell, freundlich, einladend. Pilar Agarate, die Generalsekretärin der Caritas der Diözese Madrid, führt durch die Einrichtung. Zeigt schlichte Mehrbettzimmer mit abschließbaren Spinden. Auf einem Balkon steht ein Wäscheständer. Wie ihr seht, betreten wir nun die Wohnräume von Menschen. Hier, sowohl auf dieser Ebene als auch im Obergeschoss, schlafen nachts 47 Personen. Momentan ist niemand hier, denn sobald sie aufstehen, gehen sie ins Tageszentrum, frühstücken und danach gehen die meisten zur Arbeit. Andere in eine Suchtklinik, wieder andere suchen Arbeit und manche benötigen psychologische Betreuung. Die Einrichtung beherbergt ausschließlich Männer. Für Frauen gibt es seit 2018 ein weiteres Zentrum in einem anderen Stadtteil Madrids. Die Nachfrage nach Plätzen sei hoch, erklärt der Leiter des Zentrums Juan José Gómez Escalonia. Hier nennen ihn alle nur Juanjo. Im vergangenen Jahr hätten 2.534 Personen um Hilfe ersucht. Nur 880 von ihnen konnte das Zentrum aufnehmen. Seit einigen Jahren kämen immer mehr junge Menschen zwischen 18 und 30 Jahren. In diesem Jahr stellten sie mit 25% sogar die größte Altersgruppe im Zentrum dar. Allein die Anwesenheit Papst Leos XIV. Werde diesen Problemen Sichtbarkeit verleihen, so Juanjo. Er hofft außerdem, dass viele dadurch ihre Vorurteile gegenüber obdachlosen Menschen abbauten. Ich sage, die werden denken, Mann, wenn der Papst hierher kommt und keine Angst hat, obwohl in den Medien berichtet wird, dass es hier voller Drogen und wer weiß wie vielen anderen Dingen ist, dann, wenn er kommt und nichts passiert und die Menschen sich ihm auch nähern können, dann passiert auch mir nichts. Drogen waren in der Vergangenheit tatsächlich der Grund dafür, dass die Calle de Collero, in der sich das Caritas-Zentrum befindet, in Verruf geriet und dieser schlechte Ruf sich gleich auf das gesamte Viertel Lucero übertrug.
19: Hola, buenas.
18: Javier Poveda ist der Vorsitzende der örtlichen Nachbarschaftsvereinigung. In der Straße habe es bis vor etwas über einem Jahr mehrere sogenannte Narco-Pisos gegeben. Besetzte Wohnungen für den Verkauf, aber auch Konsum von Drogen. Das habe schwere Probleme in der Siedlung verursacht, in der ältere Leute, aber auch viele Familien mit Kindern leben. Mittlerweile habe die Situation sich jedoch deutlich verbessert. Es gab Einsätze, vor allem von der Polizei, die dort eine groß angelegte Razzia durchführte. Auch Richter schritten ein und verhängten gegen die Festgenommenen ein Betretungsverbot für einen Umkreis von 700 Metern. Die Polizei hat dann viel getan, um den Beschluss auch wirklich durchzusetzen. Schließlich hat dann auch die Stadtverwaltung Überwachungskameras installiert, was als Abschreckung definitiv geholfen hat. Inzwischen ist es ziemlich ruhig. Viele Medienberichte zeichneten allerdings weiterhin ein verzerrtes Bild von Lucero. Das sieht auch Jesus Martin Montalvo so. Der pensionierte Lehrer stört sich vor allem an wohlmeinenden, unfreiwillig paternalistischen Darstellungen. Oh, schau mal, ein echt hartes Viertel. Da gibt es 120 verschiedene Nationalitäten. Und wer das sehen will, barfüßige Kinder, die mit einem Ball aus Lumpen spielen, der wird das hier nicht sehen. Das ist ein ganz normales Viertel. Lucero ist ein Arbeiterviertel. Hier wohnen Taxifahrer oder diejenigen, die Madrids Prachtstraßen und Trottoirs im Zentrum peinlich sauber halten. Viele haben, trotz mehrerer Einkommen pro Haushalt, Probleme, finanziell über die Runden zu kommen. Den Papstbesuch sehen hier viele positiv, sagt Jesus. Ich weiß nicht, ob Vorfreude das richtige Wort ist. Vielleicht ist es eher Stolz. Auf jeden Fall fühlt es sich wie ein Akt der Gerechtigkeit an gegenüber den einfachen Leuten von Madrid, der Arbeiterklasse, in den ganz normalen Vierteln und eben nicht in diesem Vorzeige-Madrid, das der Außenwelt als Spektakel präsentiert wird. Es ist keine alberne, oberflächliche Begeisterung nach dem Motto, oh, der Papst kommt, sondern es ist tiefgründiger. Wie schon zuvor in dem Caritas-Zentrum herrscht auch in der Nachbarschaftsvereinigung von Lucero die Hoffnung, dass der Papstbesuch positive Aufmerksamkeit statt weiterer Stigmatisierung mit sich bringt.
4: Der Papst besucht morgen Madrid. Das war der Beitrag von Franka Welz. Und von Spanien schauen wir nach Frankreich. In Frankreich gibt es eine Diskussion über Justizversagen. Sogar Präsident Macron hat eingeräumt, dass es Schwachstellen im System gebe. Hintergrund ist ein Fall, bei dem eine 11-Jährige verschwunden ist und eine Kinderleiche gefunden wurde. Die französischen Behörden sollen Vorwürfe gegen einen mutmaßlichen Täter nicht ernst genug genommen haben. Karin Ecker kennt den ganzen Fall.
20: Die 11-jährige Liana war vor genau einer Woche in Südwestfrankreich in der kleinen Gemeinde Fleurance bei Toulouse verschwunden. Nach dem Ende der Schule hatte sich das Kind nicht mehr bei den Eltern gemeldet. Tagelang waren Suchtrupps unterstützt von Freiwilligen in der Gegend unterwegs. Der Fall hat die französische Öffentlichkeit seit Tagen in Atem gehalten. Gestern fanden die französischen Ermittler nun die Leiche eines Mädchens mit ähnlicher Kleidung in einem Getreidesilo in einem Dorf rund 15 Kilometer vom Ort des Verschwindens entfernt. Die Ergebnisse der Obduktion stehen noch aus, aber alle Beobachter gehen davon aus, dass es sich um die Leiche der vor einer Woche verschwundenen 11-Jährigen handelt. Bereits kurz nach dem Verschwinden war ein Mann festgenommen worden, der das Mädchen zuletzt im Auto mitgenommen hatte. Er ist der Vater einer Freundin und mittlerweile dringend tatverdächtig. Wie sich in den vergangenen Tagen herausstellte, lagen bereits mehrere Hinweise und Anzeigen gegen den 41-jährigen Familienvater vor, insbesondere wegen Vergewaltigung von Minderjährigen. Doch die Behörden blieben untätig. Nun sieht sich die Regierung mit dem Vorwurf konfrontiert, die französische Justiz habe im Fall der 11-jährigen Liana total versagt. Auch Präsident Emmanuel Macron äußerte sich am Rande des Westbalkan-Gipfels in Montenegro.
21: On peut pas accepter ce qui s'est passé. On peut pas regarder en face sa famille et lui dire que tout s'est bien passé. C'est faux. Donc comme vous, je suis choqué par ce qui s'est passé.
20: Man könne nicht akzeptieren, was passiert sei. Man könne nicht der Familie ins Auge sehen und sagen, dass alles gut gelaufen sei. Auch er sei schockiert, so der französische Präsident. Ein systemisches Versagen der französischen Justiz sieht Macron jedoch nicht. Von fehlenden finanziellen Mitteln wolle er nichts hören.
21: Donc c'est une question de réponse, de fermeté, d'organisation, de responsabilité.
20: Das ist eine Frage von Reaktion, Entschlossenheit, Organisation und Verantwortung, so Macron. Bei einer Krisensitzung der französischen Regierung wurde heute nach Verantwortlichen gesucht. Mit weiteren Ermittlungsergebnissen im Fall Liana wird in Kürze gerechnet.
0: Kultur.
4: Der Autor Thomas Medicus beschäftigt sich seit 2004 mit einem sehr persönlichen Thema. Er erforscht seine Familiengeschichte und wie seine Familie in den Nationalsozialismus verstrickt war. In seinem neuen Roman Vaterlos setzt er sich mit seinem Vater auseinander und den Taten seines Vaters. Johanan Schelljem hat den Roman gelesen.
22: Für Thomas Medicus ist die Tat seines Vaters so folgenreich wie eine Vergewaltigung. Wer bin ich? Was an meiner Wahrnehmung ist wahr? Noch als gealterter und arrivierter Autor kann er sich nicht von ihren Folgen befreien.
23: Erst viele Jahrzehnte später fiel T. auf, dass sie nach Ottos Tod lange Zeit wie Schlafwandler durchs Leben gingen. Vielleicht war das sogar zu ihrer neuen Existenzform geworden. Er konnte es nicht beurteilen.
22: Warum hat mein Vater mir das angetan? Welcher meiner Erinnerungen an ihn kann ich noch trauen? Resultiert nicht mein gesamtes Tun, sogar mein Schreiben aus dem Trauma dieser Tat?
23: Als Erwachsener verabscheute T. jede Wahrnehmungsbetäubung, war der Meinung, man müsse wachen und geschärften Sinnes durch die Welt gehen, damit einem nichts entgehe. Das aber war vermessen, vor allem Selbsttäuschung, denn von nun an nahm T. fast sämtliche seiner Lebenswelten entweder als erlöst oder als unerlöst wahr, und er suchte, verzweifelt über alles Destruktive, nach dem Unzerstörten und Unzerstörbaren. T. wurde zum Idylliker.
22: Der Roman beginnt mit Schwarz-Weiß-Fotos, heiteren Urlaubsaufnahmen, die sein Vater schoss. Thomas Medicus ist 17 Jahre alt.
23: Da waren diese gleißend hellen Märztage, wie meist in dieser Jahreszeit. An einem dieser schönen Tage, irgendwann vom 9. auf den 10. März 1971, geschah es, dass sich der Landarzt Otto M. das Leben nahm. Er war 49 Jahre alt, verheiratet, Vater zweier Kinder. Unvergessliche Vorfrühlingstage.
22: Dabei hatte der Vater, ein angesehener Landarzt in der zweiten Generation, nicht nur sich selbst getötet. In der Psychiatrie hatte er seine heimliche Geliebte kennengelernt. Sie wollte mit ihm sterben. Halbherzig half er auch ihr. Ein Skandal in der muffigen süddeutschen Kleinstadt. Und nun, ein halbes Jahrhundert nach dieser Tat, geht Thomas Medicus, der tief traumatisierte Sohn, mit kriminalistischem Besteck den Folgen für die Familie und seinem Handeln nach. Kriminalistisch wird auch das Verhalten seiner Schwester und seiner Mutter auf die Erschütterung durch den Selbstmord seines Vaters abgeklopft. All die Kausalitäten des eigenen Verhaltens, gar seines Umzuges in die anonyme Großstadt, leitet Thomas Medicus aus diesem einen Trauma ab.
23: Es dauerte 33 Jahre, bis T. auf den Gedanken kam, die amtlichen Unterlagen ausfindig zu machen, die ihm Auskunft über den Hergang des Suizids seines Vaters geben würden.
22: Einen Geistesverwandten, einen ebenso erschüttert traumatisierten Autor, sieht Thomas Medicus in James Ellroy, der sich nach der Ermordung seiner Mutter in unzählige Krimis flüchtete und später die grausamsten Kriminalromane schrieb, um sein Kindheitstrauma zu bewältigen. Thomas Medicus' Roman ist ebenso verstörend wie hermetisch, aber eine brillante Studie der deutschen Nachkriegszeit mit so.
4: Der Roman Vaterlos von Thomas Medicus ist bei Rowohlt Berlin erschienen und kostet 24 Euro.
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4: Der ukrainische Präsident Zelensky hat einen offenen Brief an den russischen Staatschef Putin geschrieben. Er hat Putin aufgefordert, sich mit ihm in einem neutralen Land zu treffen und über ein Ende des Krieges zu sprechen. Putin hat abgelehnt. Der Brief sei unverschämt, sagte er auf dem Wirtschaftsforum in St. Petersburg. Er sei nicht geeignet, Bedingungen für ein persönliches Gespräch zu schaffen. Zelensky reagierte auf die Absage enttäuscht und forderte mehr internationalen Druck auf Russland. Die Frankfurter Allgemeine Zeitung sieht in Zelenskys Vorstoß ein Zeichen dafür, dass die Ukraine derzeit in einer guten Position ist.
1: Das überfallene Land hat es in jüngster Zeit nicht nur geschafft, die Invasoren ein wenig zurückzudrängen, es trägt den Krieg auch immer tiefer nach Russland. Der amerikanische Außenminister Rubio hat recht, wenn er sagt, dass die Invasion ein strategisches Desaster für Russland war und dass die Russen ihre ursprünglichen Kriegsziele nicht erreichen werden. Vor diesem Hintergrund ist der offene Brief zu verstehen, den Zelensky an Putin geschrieben hat. Der Wind hat sich zugunsten der Ukraine gedreht und das verändert auch die Wahrnehmung in Washington, zumindest graduell. Mit seinem Gesprächsangebot an den Machthaber in Moskau dürfte Zelensky den amerikanischen Präsidenten mindestens so sehr im Auge haben wie den russischen. Beide hoffen darauf, dass ihnen Trump etwas liefert, was sie militärisch bisher nicht erreichen können. Putin will den Donbass, Zelensky will Sicherheit.
4: Für die Rhein-Neckar-Zeitung aus Heidelberg ist das alles eine Momentaufnahme. Kiew sei zudem völlig abhängig von westlicher Unterstützung.
1: Die Ukraine ist auch geschwächt. Die zerstörte Infrastruktur, der nicht enden wollende Blutzoll, die Menschen sind des Krieges müde. Da können die militärischen Teilerfolge nicht darüber hinwegtäuschen. Sie wären im Übrigen ohne westliches Know-how, ohne britische und US-amerikanische Geheimdienstinformationen und ohne den immensen Materialeinsatz undenkbar. Der ukrainische Abwehrkampf gegen Russland ist von der NATO getragen. Auch Zelenskys offener Brief funktioniert nur mit der NATO im Rücken. Im Grunde ist er Ausdruck des Unvermögens, wirklich aufeinander zuzugehen. Putins Reaktion war absehbar. Offensichtlich ist weder in Kiew noch in Moskau die Einsicht gereift, dass ein Kriegsende besser ist als ein Weiter-so.
4: Auch nach Ansicht der Nürnberger Nachrichten ist keine Lösung in Sicht.
1: Bisher ist kein Kompromiss erkennbar, denn beide Seiten beharren auf dem Donbass. Der Kreml-Chef beruft sich auf eine angebliche Einigung mit Trump bei dem dubiosen Treffen in Alaska 2025. Davon will Trump nichts wissen. Das ist übrigens der Mann, der den Ukraine-Krieg binnen eines Tages beenden wollte, nun aber selbst einen ähnlichen Angriffskrieg vom Zaun gebrochen und keine Exit-Strategie hat.
4: Der Kölner Stadtanzeiger meint, vor allem für Putin wird die Lage immer schwieriger.
1: Ukrainische Drohnen tragen den Krieg tief nach Russland hinein. Die Ölindustrie leidet unter den Angriffen. Auf der russisch besetzten Krim wird bereits Treibstoff rationiert. Sanktionen belasten Russlands Wirtschaft. Der Armee gelingt es nicht, den Donbass vollständig unter ihre Kontrolle zu bringen. Putin steckt in einer Sackgasse. Das heißt nicht, dass er seine ablehnende Haltung zu Verhandlungen oder einer Waffenruhe bald ändert, schon gar nicht auf einen Vorschlag Zelenskys hin. Doch auch ihm dürfte klar werden, die Zeit spielt nicht mehr für ihn.
4: Das waren die Standpunkte. Zusammengestellt hat sie heute Constanze Semidey. Montenegro wäre gerne EU-Mitglied, so wie viele andere Staaten im Westbalkan auch. Heute am Freitag wollen Montenegro der EU-Westbalkan-Gipfel. Welches Signal von diesem Gipfel für das Land selbst ausgeht und für die anderen Länder und warum das Treffen aus Sicht des Bundeskanzlers erfolgreich war, das ist gleich nach den Nachrichten unser Thema.

0: Es ist 0 Uhr. 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
1: Die Nachrichten mit Ronald Lessig. Guten Abend. Die Friedensforscher des Stockholmer SIPRI-Instituts warnen vor einem neuen atomaren Wettrüsten. Aus einem Bericht geht hervor, dass die Zahl der Atomwaffen zwar leicht zurückgegangen ist, die weltpolitische Lage aber gefährlicher wurde. Arne Bartram, WDR Stockholm.
2: Ein zentrales Problem? Die internationale Rüstungskontrolle bricht auseinander. Wichtige Verträge sind ausgelaufen, neue Vereinbarungen fehlen. Das sorgt für weniger Transparenz und mehr Misstrauen zwischen den Staaten. Hinzu kommt die wachsende geopolitische Konkurrenz. Konflikte wie der russische Angriffskrieg gegen die Ukraine oder im Nahen Osten betreffen zunehmend auch Staaten mit Atomwaffen. Das erhöht das Risiko von Eskalationen. Auch Europa gerät dadurch stärker unter Druck. Konflikte außerhalb des Kontinents wirken sich direkt aus, etwa durch gestörte Lieferketten oder steigende Energiepreise.
1: In Montenegro ging es heute um eine Erweiterung der EU. Mehrere Beitrittskandidaten warten seit Jahren auf eine Mitgliedschaft. Jetzt sollen die Prozesse vorankommen. Länder wie Montenegro, Serbien und Albanien sollen zunächst Zugang zum EU-Wirtschaftsraum bekommen, als Vorstufe zur Mitgliedschaft. Der Vorschlag kam unter anderem aus Deutschland. Auf der internationalen Raumstation ISS hat es zeitweise einen Alarm wegen eines Lecks gegeben. Die 5 Besatzungsmitglieder mussten sich deshalb vorübergehend in das Rückkehrraumschiff begeben. Das Leck war in einem russischen Modul der Raumstation aufgetreten. Die deutschen Fußballerinnen sind nächstes Jahr bei der WM in Brasilien dabei. Die Nationalmannschaft hat die Qualifikation dafür am Abend perfekt gemacht mit einem 2:0 gegen Norwegen in Köln. Und bei der Männer-Nationalmannschaft gibt es kurz vor dem Start der WM eine Veränderung. Bayern-Star Lennart Karl fällt verletzt aus. Nachnominiert wurde Asan Kedradragu von RB Leipzig.
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1: In Münster werden gerade auffällig viele Motorroller gestohlen, wohl wegen eines Social-Media-Trends. Die Polizei spricht von mehr als 180 Fällen und die Täter sind meistens minderjährig. Was hinter dem zweifelhaften Trend steckt, erklärt Oliver Steuk, WDR Münster.
3: Es gibt auf Social-Media-Kanälen wie TikTok Videos mit Anleitungen, wie man ein Lenkradschloss an Motorrollern knacken kann. Und das probieren wohl gerade viele Jugendliche aus, fahren die Roller meistens nur kurz um den Block und lassen sie dann irgendwo im Gebüsch liegen. Die meist 11- bis 17-jährigen Täter halten das Ganze wohl für einen Nervenkitzel. Tatsächlich ist es aber schwerer Diebstahl, stellt die Polizei klar. Es drohen Strafen. Und wer noch nicht strafmündig ist, der wird zumindest im Jugendamt gemeldet. Einige Täter hat die Polizei schon erwischt.
1: Das Wetter in Nordrhein-Westfalen. In der Nacht lockern die Wolken auf bei 12 bis 7 Grad. Tagsüber erst sonnig, später Schauer. Am Abend lockert es wieder auf. Dazu in Wuppertal bis 20 Grad, in Aachen bis 21 und in Soest bis 22 Grad. Am Sonntag länger sonnig bis 21 Grad. Das war WDR aktuell.
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4: Die A1 Osnabrück-Münster ist zwischen Lengerich und Ladbergen wegen Brückenarbeiten bis Sonntag 6 Uhr gesperrt. Die A2 Hannover Richtung Berlin zwischen Lehrte-Ost und Hämelerwald, da gibt es 5 Kilometer Stau. Die A7 Hannover Richtung Hamburg zwischen Schwarmstedt und Dreiqualsrode gibt es auch 5 Kilometer Stau. Die A96 Lindau-München ist zwischen München-Leim und Sendling wegen Brückenarbeiten in beiden Richtungen bis 5 Uhr gesperrt. Die A111 Stadtautobahn ist zwischen Seidelstraße und Festplatz wegen Wartungsarbeiten im Flughafentunnel in beiden Richtungen bis 5 Uhr gesperrt. Und die A565 Bonn Richtung Meckenheim ist zwischen Bonn-Beuel und Auerberg in beiden Richtungen wegen Brückenschäden gesperrt. Fahren Sie vorsichtig und kommen Sie gut an.
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4: Von NDR Info in Hamburg mit Alex Grantl. Hallo und schön, dass Sie dabei sind. Wir fangen diese Stunde an der südöstlichen Adriaküste an, außerhalb der EU, in einem Balkanstaat mit etwa 600.000 Einwohnerinnen und Einwohnern. Es geht um Montenegro. Aber Montenegro will seit vielen Jahren gerne der EU beitreten, so wie viele andere Staaten im Westbalkan auch. Am Freitag gestern, da war Montenegro Gastgeber für den EU-Westbalkan-Gipfel. Und das an sich ist auch schon etwas Besonderes, denn das ist erst das zweite Mal überhaupt, dass der Westbalkan-Gipfel auch in einem Staat des Westbalkans stattfindet. David Freches hat das Treffen für uns verfolgt.
5: Es hat alles ein bisschen gedauert. Weil sich die Ankunft der Delegation verzögert hat, musste auch der Zeitplan im Pressezelt angepasst werden. Das hieß warten. warten auf Updates, so wie es einige der Westbalkanstaaten mit Blick auf die EU schon seit mehr als 20 Jahren tun. Das Update, das der Gipfel senden möchte, ist, die EU will den Westbalkanstaaten den Weg ebnen über eine stufenweise Annäherung. Vereinfacht gesagt nach dem Motto, je mehr Reformen ein Land umsetzt und je mehr Verhandlungskapitel es abschließt, desto mehr Vorteile bekommt es von der EU schon vor dem offiziellen Beitritt. Der entsprechende Vorschlag dazu kam von Frankreichs Präsident Emmanuel Macron und Bundeskanzler Friedrich Merz.
6: Die klare Botschaft des heutigen Tages ist und wird bleiben, wir wollen euch. Und wir wollen, dass diese Staaten dieser Region bald Mitglied der Europäischen Union werden. Das Ziel ist und bleibt die volle Mitgliedschaft aller Staaten der Westbalkanregion.
5: Dass der Gipfel in Montenegro stattfand, steht für sich. Das Land gilt als sehr weit fortgeschritten. Bundeskanzler Merz sagte, Montenegro könne den Beitrittsprozess bald abschließen. Ein Beitritt in diesem Jahrzehnt scheint realistisch. Das will auch Albanien. Das Land hat ebenfalls alle Verhandlungskapitel geöffnet, aber anders als Montenegro noch keine abgeschlossen. Premierminister Edi Rama will sein Land bis 2030 in die EU führen. Zur Idee einer schrittweisen Annäherung, sagte er.
7: I'm saying this from long time.
5: Das sage ich schon lange und endlich wird es gehört. Europa muss mutiger sein. Wir sollten am Leistungsprinzip festhalten in Richtung einer schrittweisen Aufnahme. Edi Rama findet, Leistung bedeutet nicht langsam. Stattdessen müsste der Beitrittsprozess schneller und glaubwürdiger werden. Genau das soll der Vorschlag von Merz und Macron bewirken. Sinngemäß, wenn die Länder ihre Hausaufgaben machen, dann soll für sie die Teilnahme am SEPA-Zahlungsverfahren möglich sein, Roaming oder auch Erasmus. Das Beitrittsverfahren soll damit die Botschaft vermitteln,
6: dass die Prozesse beschleunigt werden. Auch das ist unser gemeinsamer Wille. Es wird jetzt keine Ausreden mehr geben, sondern es wird jetzt sehr konkrete, allerdings auch individuelle Prozesse geben, auf die einzelnen Staaten des Westbalkans bezogen.
5: Dabei ist die Perspektive von Montenegro und Albanien besser als die der anderen Westbalkanländer. Bosnien-Herzegowina ist politisch instabil und weit von der EU entfernt. Nordmazedonien führt schon lange einen Streit mit Bulgarien um die Anerkennung der bulgarischen Minderheit im Land. Kosovo hat keinen offiziellen Kandidatenstatus. In Serbien kokettiert Präsident Alexander Vučić immer wieder mit China und Russland. Darum hat sich Bundeskanzler Merz mit ihm während des Gipfels zum Gespräch getroffen, gemeinsam mit Emmanuel Macron, Antonio Costa und Ursula von der Leyen.
6: Wir haben ihm sehr klar gesagt, was wir erwarten, aber wir haben ihm auch das klare Angebot gemacht, dass Serbien den Weg offen hat in die Europäische Union. Allerdings muss sich Serbien auch entscheiden, wo es steht. Also eine Schaukelpolitik zwischen Russland, China und Europa, die kann es nicht geben.
5: Nach dem Gipfel ist damit für Serbien wie auch die anderen Länder auf dem Westbalkan ein möglicher Weg in die Europäische Union klarer, als er das noch bei den vergangenen Treffen war.
4: Ja, es gibt in Deutschland viele Menschen, die lehnen die EU eher ab. Manche würden sie am liebsten verlassen, so wie das Vereinigte Königreich. Und wir haben gerade gehört, für andere Länder, wie eben die Westbalkanstaaten, erscheint eine EU-Mitgliedschaft dagegen maximal attraktiv. Aber wie viel Erweiterung ist denn gut für die EU? Dazu forscht der Politikwissenschaftler Olaf Leisse an der Uni Jena. Meine WDR-Kollegin Mali Schaum hat ihn gefragt, was stimmt für die EU? Je mehr, desto besser oder eher viele Köche verderben den Brei?
8: Naja, grundsätzlich kann ja jeder europäische Staat beitreten. Das hat man so in den europäischen Verträgen so festgelegt. Und als man das reingeschrieben hat, hatte man auch die Idee vor Augen, dass irgendwann mal der gesamte europäische Kontinent in der Europäischen Union ist und so eine Art zentrales Forum gibt, wo die Staaten sich miteinander verständigen. Aber natürlich haben uns auch die letzten Jahre gezeigt, dass in der Tat es schwierig ist, je mehr Leute, je mehr Länder, je mehr Staats- und Regierungschefs da sind, desto schwieriger ist es, einen Kompromiss zu finden.
9: Weil die sich halt auch gegenseitig mit dem, was sie so wollen, ja blockieren können zum Beispiel. Aber wenn wir erstmal auf das Gute gucken, was würden Sie sagen, würde denn dafür sprechen, von 27 Mitgliedern aktuell auf noch mehr zu gehen? Warum wäre das gut?
8: Also es wäre in jedem Fall gut, auch die Länder des sogenannten Westbalkans, also Ex-Jugoslawien und Albanien, mitzunehmen und auf den europäischen Pfad zu bringen. Europa hat kein Interesse daran, dass diese Länder sich China zuwenden oder gar Russland zuwenden. Hat auch kein Interesse daran, dass diese Länder in wirtschaftlicher Stagnation verharren. Das führt zu Migration, das führt auch zu Korruption. Daran kann Europa kein Interesse haben. Deswegen ist es wichtig, auch diese Länder mit zu integrieren.
9: Das heißt, da geht es um Sicherheit, um Stärkung unserer Wirtschaft und auch politische Sicherheit.
8: Ja, richtig, genau. Die Länder liegen ja auf dem europäischen Kontinent, sie sind unsere direkten Nachbarn. Und deswegen ist es wichtig, diese Länder zu integrieren.
9: Was spricht denn dagegen, auf noch mehr Mitglieder anzuwachsen, außer dass man sich vielleicht bei Entscheidungen blockieren kann?
8: Ja, Sie haben ja eben schon so schön gesagt, viele Köche verderben den Brei. Das ist in Teilen auch richtig. Je mehr Personen mitreden wollen, desto schwieriger wird es, Konsens zu finden. Das haben wir ja in den letzten Jahren auch anhand von Polen und Ungarn gesehen, auch wenn sich die politische Situation dort jetzt verändert hat. Also der Europäischen Union fällt es schwer, wenn Länder plötzlich antieuropäisch oder europakritisch oder populistisch regiert werden, diese Länder dann eben auch mitzunehmen. Es gibt noch zu viele Möglichkeiten, auch für die Länder, Staaten Entscheidungen zu konterkarieren. Das sieht man an den Sanktionen gegenüber Russland. Die wurden ja nicht von allen Ländern dann mitgetragen. Und dann wird es schwer, einen einheitlichen Kurs zu fahren.
9: Das heißt, vielleicht müsste die EU mal drüber nachdenken, ob sie die Regeln zur Entscheidungsfindung ein bisschen ändern könnte. Weil generell sind die ja, was den Zuwachs angeht, die Gewichtszunahme generell sehr streng. Also seit 2013 ist ja kein neues Land dazugekommen. Aber sie muss anscheinend auch vorsichtig sein und diese ganzen, wirklich sehr wahnsinnig viele Kriterien, die man erfüllen muss, auch wirklich abklopfen, oder?
8: Ja, genau, das macht sie ja auch. Es gibt das politische Kriterium, also es müssen die Staaten demokratisch verfasst sein und rechtsstaatlich verfasst sein. Und das wirtschaftliche Kriterium soll also eine funktionierende Marktwirtschaft vorherrschen. Die Länder müssen in der Lage sein, alle Standards und Regeln der Europäischen Union zu übernehmen, den Euro zu übernehmen, auch Umweltstandards einzuhalten, Arbeitsschutzmaßnahmen umzusetzen etc. Dazu müssen die Länder in der Lage sein. Und vorher gibt es auch keinen Beitritt. Das muss man auch sagen. Es ist jetzt nicht so, dass die Länder in diesem Jahr noch rasch beitreten, sondern es ist ein sehr langer Prozess.
9: Finden Sie das auch gut so, dass das so lange dauert?
8: Also in Teilen schon. Klar, man kann nicht immer Augen zudrücken. Wenn Korruption herrscht, muss die auch bekämpft werden. Aber in Teilen dauert es jetzt auch schon über 20 Jahre. Und das ist schon eine unglaublich lange Perspektive, die man auch den Menschen nicht zumuten kann, aus meiner Sicht. Man kann Menschen nicht sagen, so noch ein Vierteljahrhundert und euer Land ist Mitglied in der Europäischen Union. Das ist entschieden zu lang. Also da muss die Europäische Union ein bisschen abwägen.
4: Wie viel Erweiterung verträgt die EU? Das war dazu Professor Olaf Leisse von der Uni Jena. Der US-KI-Konzern Anthropic spricht sich für eine weltweite Pause bei der KI-Entwicklung aus. Die Risiken immer leistungsstärkerer KI-Systeme könnten so verringert werden. Dabei müssten aber alle KI-Größen weltweit mitmachen. Was der Konzern sich genau vorstellt, das berichtet aus Los Angeles Reinhard Spiegelhauer.
10: Das Unternehmen hinter dem Chatbot Claude schlägt vor, dass führende KI-Labore weltweit Regeln für eine zeitweise Verlangsamung oder sogar Pause vereinbaren, für den Fall, dass künftige Systeme beginnen, sich selbst immer schneller weiterzuentwickeln. Anthropic warnt, Menschen könnten dann die Kontrolle über die Technologie verlieren. Veröffentlicht wurde der Vorschlag in einem Blogbeitrag des firmeneigenen Thinktanks Anthropic Institute. Darin schreiben Mitgründer Jack Clark und Institutsleiterin Marina Favaro sinngemäß, die Welt müsse die Möglichkeit haben, Arbeiten an potenziell gefährlichen KI-Systemen vorübergehend zu stoppen. Schon 2023 forderte Anthropic eine verantwortungsvolle Skalierung künstlicher Intelligenz. Firmenchef Dario Amodei gehört seit Jahren zu den prominenten Befürwortern einer Regulierung der Technologie. Erst vor wenigen Monaten hatte Anthropic selbst ein besonders leistungsfähiges KI-Modell vorgestellt, das zahlreiche bislang unbekannte Sicherheitslücken in Software aufspüren konnte. Die Veröffentlichung erfolgte zunächst nur eingeschränkt. Kritiker werfen Anthropic Widersprüchlichkeit vor. Einerseits entwickelt die Firma immer leistungsfähigere KI-Systeme, andererseits

0: 1000 sterben jedes Jahr, weil es rechtzeitig keine Spende gibt. Zwei fraktionsübergreifende Gruppen von Abgeordneten werben deshalb seit langem für unterschiedliche Lösungen. Isabel Karas berichtet, wie die Lage für Betroffene aktuell aussehen kann.
1: 78 Tage lang hat Hubert Knicker auf ein neues Herz gewartet. Das ist inzwischen viele Jahre her, doch die Zeit auf der Warteliste hat der ehemalige Krankenpfleger nicht vergessen.
2: Ich habe mit 7 Wartepatienten zusammen auf Station gelegen. Und vor mir sind 4 Leute verstorben.
1: Er selbst hatte Glück und lebt seit 2010 mit einem Spenderherzen. Wenn er heute über eine mögliche Neuregelung der Organspende spricht, wird er sehr deutlich.
2: Die ganze Diskussion, die nervt mich, weil man möge auch mal auf die Stationen gehen, wo die Wartepatienten liegen und flehen und sagen, hoffentlich schaffe ich das Leben noch.
1: Aus dem Bundestag liegen aktuell 2 überparteiliche Anträge auf dem Tisch. Das Besondere, in beiden Gruppen sind Abgeordnete aus CDU, CSU, SPD, Grünen und Linken. Sie sind sich einig, es braucht einen neuen Anlauf, weil Maßnahmen wie das Organspenderegister bisher hinter den Erwartungen zurückbleiben.
3: Es sind am Ende noch nicht einmal 600.000 Menschen, die seit März 2024 davon Gebrauch gemacht haben und das in einem Land mit mehr als 80 Millionen Menschen, die hier leben.
1: Das sagt Gitta Connemann von der CDU. Sie gehört zur Gruppe, die die sogenannte Widerspruchsregelung einführen will. Mitunterstützerin Sabine Dittmar von der SPD beschreibt den Vorschlag so.
4: Zukünftig ist jeder volljährige, einwilligungsfähige Mensch Organspender, Organspenderin, wenn er eingewilligt hat oder nicht explizit widersprochen hat.
1: Die Gruppe argumentiert, viele Menschen stünden einer Organspende zwar positiv gegenüber, dokumentierten ihren Willen aber nicht. Und Angehörige entscheiden sich eher gegen eine Organspende, erklärt der Grünen-Politiker Armin Grau.
5: Wenn die verstorbene Person ihren Willen schriftlich geäußert hat, dann liegt die Zustimmungsrate bei 78%. Wenn sie das mündlich getan hat, immer noch bei 2/3. Wenn aber Angehörige entscheiden müssen, dann liegt die Zustimmungsrate nur bei 23%.
1: Doch allein mit einer Widerspruchsregelung sei es nicht getan, heißt es aus der Gruppe. Sollte sie beschlossen werden, würde sie frühestens 2030 greifen. Bis dahin soll es umfangreiche Informationskampagnen geben. Die zweite fraktionsübergreifende Gruppe lehnt die Widerspruchsregelung dagegen ab. Lars Castellucci von der SPD nennt einen der Gründe dafür.
6: Wir alle sind jeden Tag gefordert, überall Zustimmung zu erteilen. Ich darf als Abgeordneter nicht mal jemanden auf einen Einladungsverteiler setzen, ohne dass die Person zugestimmt hat. Und ausgerechnet bei der Frage der Organe soll das nicht der Fall sein.
1: Seine Gruppe fordert, dass es bei der sogenannten Entscheidungslösung bleibt. Wer Organe spenden will, muss zu Lebzeiten ausdrücklich einwilligen. Liegt keine Erklärung vor, haben die Angehörigen das letzte Wort. Atesh Gürpinar von der Linken ergänzt.
7: Wir sind diejenigen, die den Auftrag haben, Aufklärung zu ermöglichen, dafür auch Gelder und Informationen bereitzustellen. Und deswegen müssen wir das über die Zustimmungslösung machen und über eine Aufklärung, nicht durch eine Widerspruchsregelung.
1: Auch Hubert Knicker verfolgt die politische Debatte. Für ihn steht dabei vor allem eins im Vordergrund.
2: Ob ihr für oder gegen Organspende seid, das ist mir völlig egal. Nur bitte tut mir einen Gefallen, entscheidet euch für ein Nein oder für ein Ja. Denn die Angehörigen nachher diese Entscheidung zu überlassen, das ist schlimm.
1: Welche der beiden Gruppen sich am Ende durchsetzt, ist offen. Geplant ist zunächst eine Orientierungsdebatte im Bundestag. Nach Angaben der Abgeordneten voraussichtlich noch vor der Sommerpause.
0: Ja, also auch im Bundestag bleibt die Organspende Thema. Wir schauen jetzt aber mal nach Bayern. Allein in Bayern warten rund 1100 Menschen auf eine Transplantation, also auf ein Organ, das ihr Leben retten kann. Uli Nicola hat ein Beispiel.
8: Magdalena Falk spielt ihr Lieblingslied auf dem Klavier. Viva la vida, es lebe das Leben. Denn im August vergangenen Jahres wäre sie fast gestorben. Eine Lebertransplantation in der Uniklinik Würzburg hat ihr das Leben gerettet.
9: Ich bin sehr glücklich, noch zu leben. Und jetzt möchte ich mein Leben auch bestmöglich nutzen und ganz viele positive Dinge selber erleben, selber machen. Ja, und deswegen liebe ich das Lied, weil es einfach für mein Leben steht.
8: Die 27-Jährige aus dem Landkreis Coburg möchte daher an alle Menschen appellieren, über eine mögliche Organspende nachzudenken und gegebenenfalls einen Organspendeausweis auszufüllen. Das geht auch über ein Register im Internet.
9: Und dann kann man mehr Menschenleben retten, als man vielleicht denkt, weil vielleicht kann die Leber, das Herz, eine Niere, es kann so vieles noch zum Guten genutzt werden und Menschen wirklich retten. Und das denken immer die meisten Menschen trotzdem noch, dass es mit sehr viel Aufwand verbunden ist, aber so viel ist das gar nicht.
8: Über 1000 Menschen warten in Bayern auf eine lebensrettende Organspende. Doch das Angebot an Spenderorganen ist in Deutschland deutlich geringer als der Bedarf.

0: Die bayerische Gesundheitsministerin Judith Gerlach wirbt daher schon länger für die Einführung der Widerspruchslösung.
1: Wer kein Organspender sein möchte, der muss aktiv widersprechen. Ich halte das für sinnvoll, weil ohnehin ungefähr 85% der Deutschen offen sind für eine Organspende. Und von daher wäre es sinnvoll, es so rum zu regeln.
0: Das würde dazu führen, dass die Organspende normal würde, wie in einigen anderen Ländern auch. Magdalena Falk hätte früher nie gedacht, dass sie eines Tages von heute auf morgen eine Spenderleber braucht, um zu überleben. Auslöser für ihr Leberversagen ist vermutlich eine Autoimmunerkrankung gewesen. Zurückblickend empfindet sie:
2: Wahnsinniges Glücksgefühl tatsächlich. Ich wusste ja nicht, wie, in welchem Zeitraum das alles passiert. Ich habe es ja alles erst immer Stück für Stück ein bisschen später erfahren. Es ist total unwirklich.
0: 4 Wochen lag Magdalena Falk im künstlichen Koma. Dann folgte die Transplantation und anschließend eine Reha. Mittlerweile kann die junge Frau wieder ohne Rollator gehen, braucht aber noch regelmäßige Physiotherapie und vor allem Medikamente. 16 Tabletten am Tag.
2: Das Immunsuppressiva muss ich auf jeden Fall mein Leben lang nehmen. Die Vitamine, je nach Blutwerten, das wird abgewogen.
0: Körperlich und mental das Geschehene verarbeiten und wieder zu Kräften kommen. Dabei hilft dir auch die Musik.
3: Wie Menschen in Bayern auf eine Organspende warten, das war der Beitrag von Uli Nicola. Am Montag hat die Berliner S-Bahn eine neue Initiative gestartet. Es soll sicherer und sauberer werden. Dafür dürfen die neuen Teams auch Menschen aus dem Zug verweisen. Wie das aussieht, das hat unsere Reporterin Oda Tischewski für uns verfolgt.
4: Moin, hallo. Moin, alles okay?
5: Der Mann, der lang hingestreckt über 4 Klappsitzen liegt, ist überrascht, als Moyat ihn anspricht. Seine Station, stellt sich heraus, die hat er längst verpasst.
4: Wo musst du hin? Zum Zoo. Da musst du mal aussteigen und dann von der anderen Seite zurückfahren, ja? Machst du das bitte? Okay.
5: Der junge Mann im grünen Kapuzenpulli ist für Moyat vom Sicherheitsteam kein Unbekannter.
4: Sie ist ja eigentlich fast immer am Zoo. Deswegen haben wir ihm auch so ganz locker mit ihm geredet. Der kannte uns ja auch. Und der wollte zum Zoo zurückfahren natürlich. Deswegen haben wir gesagt, erstmal aussteigen und dann die nächste Bahn von der anderen Seite dann nehmen.
5: Wer in der S-Bahn bettelt, trinkt, die Sitze für eine ausdauernde Auszeit nutzt oder einen unangenehmen Geruch verströmt, der muss seit Montag damit rechnen, häufiger angesprochen und unter Umständen auch aus dem Zug geleitet zu werden. Kombinierte Teams aus Sicherheitsleuten wie Moyat und Putzkräften wie Lilia sollen für ein angenehmes Reiseklima sorgen. Zu Verständigungsproblemen, zumindest mit ihr, kann es dabei kaum kommen. Lilia spricht 7 Sprachen.
6: Ein bisschen Serbisch, Mazedonisch, Polnisch sehr gut, Russisch als meine 2. Sprache, Muttersprache Rumänisch, Bulgarisch.
5: Das momentan noch 6-köpfige Team, das später auf 3 Personen reduziert werden soll, wechselt ständig zwischen Zügen und Wagen hin und her. Zwischen 2 Stationen wird ein Waggon abgelaufen. Beim Umstieg am Bahnhof Janowitzbrücke fällt beißender Uringeruch auf. Lilia greift zur Sprühflasche, Teil ihrer Ausrüstung.
7: Duftspray, Handschuhe, Mülltüte und dann Desinfektionsmittel.
5: Gegen Sauberkeit in der Bahn hat kein Fahrgast Einwände. Ein komisches Gefühl bei der neuen Kampagne bleibt aber bei einigen nicht aus.
8: Immer ein bisschen schwierig zu sehen, wenn irgendwie hier wohnungslose Personen rausgezogen werden. Das ist vielleicht teilweise umgangsmäßig sehr kritisch von der Bahn.
9: Na gut, wie soll ich das sonst finden? Aber ich bin jetzt in die S3 eingestiegen und doch, das ist super schmutzig.
10: Man braucht, ich sag mal, eine übergreifende Lösung. Sowohl habe ich natürlich gerne saubere und eine sichere S-Bahn. Aber ich sehe natürlich auch, dass es soziale Probleme gibt und die Leute keine andere Option haben.
5: Noch sind Moyat, Lilia und ihre Kollegen das einzige Team. Seit Montag, so ihr Eindruck, habe sich die Situation in den Zügen bereits verändert. Es gebe weniger zu putzen, auch seltener Anlass, Fahrgäste anzusprechen. Sollte es so weitergehen, will die S-Bahn ihre Streifen ab August auf das gesamte Netz ausweiten.
3: Mehr Sauberkeit in der Berliner S-Bahn. Das war der Beitrag von Oda Tischewski.
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3: Mit Hendrik Lückhoff. Nur noch ein Schritt, nur noch ein Sieg, dann ist Alexander Zverev am Ziel. Dann hat Deutschlands bester Tennisspieler seinen lang ersehnten Grand-Slam-Titel. Bei den French Open in Paris hat der Weltranglisten-Dritte aus Hamburg das Endspiel erreicht durch einen Viersatz-Sieg gegen den Tschechen Jakub Menschik. Aber sein Gegner im Finale, Flavio Cobolli aus Italien, der wird ausgeruht sein am Sonntag. Der musste nämlich gar nicht erst zu seinem Halbfinale antreten. Aus Paris berichtet Guido Ringel.
11: Frustrierend, vor allem für Matteo Arnaldi, aber auch für 15.000 Zuschauer, die ein extra Ticket hatten für das zweite Halbfinale der Männer. Aber der Italiener Arnaldi konnte wegen eines Magen-Darm-Infekts nicht antreten. Und so ist Flavio Cobolli kampflos eingezogen in das große Endspiel am Sonntag. Die Nummer 14 der Welt spart also Kraft in Vorbereitung auf das Finale. Er braucht alle Sinne und Fähigkeiten am Sonntag im Match gegen Alexander Zverev. Der Hamburger hatte wieder einen überzeugenden Auftritt im Start Roland Garros bei seinem Viersatz-Sieg gegen Jakub Menschik. Der Tscheche tat Zverev den Gefallen, nicht so stark zu spielen wie in den Runden zuvor. Dennoch musste der Deutsche auf der Hut sein und genau das war der Fall. Mit Ruhe und Konzentration auf sich selbst spielte Zverev stark genug, um zum vierten Mal in seiner Karriere in ein Grand-Slam-Finale einzuziehen. Sonntagnachmittag geht es also gegen Flavio Cobolli aus Italien. Für Zverev in der aktuellen Paris-Form eine gut lösbare Aufgabe.
3: Und heute steht das Finale der Frauen an. Die polnische Qualifikantin Maja Chwalinska trifft als Überraschungsfinalistin auf die Russin Mira Andrejewa. Die deutschen Fußballerinnen haben sich vorzeitig und direkt für die Weltmeisterschaft im nächsten Jahr qualifiziert. Im vorletzten Quali-Spiel holten die DFB-Frauen einen 2:0-Sieg gegen Norwegen und haben damit Gruppenplatz 1 sicher. Christopher Klein war in Köln dabei.
12: Der Schlusspfiff ging im großen Jubel der rund 33.000 Fans unter. Auf dem Rasen strahlende Gesichter bei den deutschen Nationalspielerinnen. Mit einer starken und einer ordentlichen Halbzeit gegen Norwegen haben sich die DFB-Frauen in Köln das WM-Ticket für Brasilien gesichert. Schon vor der Pause sorgten die Länderspieldebütantin Marie Müller und Carlotta Wamser für den 2:0-Endstand. Nach der Pause etwas weniger Offensivdrang und auch die ein oder andere kleinere defensive Schwäche. Die Norwegerinnen hatten durchaus Chancen, aber die souveräne deutsche Torhüterin Ann-Kathrin Berger etwas Glück und in einem Fall eine sehr knappe Abseitsentscheidung sorgten dafür, dass die Deutschen keinen Gegentreffer hinnehmen mussten. Insgesamt ein verdienter 2:0-Sieg der DFB-Frauen, der dafür sorgt, dass das abschließende Qualifikationsspiel kommenden Dienstag in Slowenien eine relativ entspannte Dienstreise wird.
3: Alles andere als entspannt geht's bei den deutschen Männern zu. Für die steht die Fußball-WM jetzt vor der Tür. Und heute gibt's den letzten Test vor der Weltmeisterschaft. In Chicago geht's gegen Co-Gastgeber USA. Und schon jetzt ist klar, auch bei diesem Test wird nicht Manuel Neuer im Tor stehen. Er ist noch immer nicht komplett fit. Aber nach dem Abschlusstraining gab's noch viel größere Sorgen um einen anderen deutschen Spieler. Aus Chicago berichtet Thomas Kunze.
13: Bei schwülen 25 Grad hat die deutsche Fußballnationalmannschaft ihr Abschlusstraining Soldier Field von Chicago absolviert und dabei fehlte zunächst ein großer Name. Manuel Neuer wird nicht zwischen den Pfosten des deutschen Tores stehen. Die verletzte Wade ist laut Julian Nagelsmann zwar auf dem besten Weg der Heilung, der Bundestrainer will mit Blick auf das WM-Turnier aber kein Risiko bei seiner Nummer 1 eingehen. Der 40-Jährige soll topfit gegen Curaçao zum Auftakt im Tor stehen. Für das USA-Spiel steht Oliver Baumann bereit. Der Rest der Mannschaft war zunächst fit und vollzählig auf dem Rasen, um sich abschließend auf die WM-Generalprobe vorzubereiten. Dabei verletzte sich dann allerdings Lennart Karl. Eventuell droht eine längere Pause, im Worst Case sogar das WM aus.
3: Nächste Woche Sonntag steht für die DFB-Elf dann das erste Gruppenspiel an gegen WM-Neuling Curaçao. Los geht's mit dem Turnier am Donnerstag.
14: Das war der Sport mit Hendrik Lückhoff.
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3: Nächste Woche Donnerstag ist es soweit. Dann geht in Mexikos Hauptstadt die Fußball-Weltmeisterschaft der Männer los. Aktuell spielen sich in Mexiko-Stadt aber ganz andere Szenen ab, nämlich heftige Proteste von Lehrerinnen und Lehrern. Worum es dabei geht, das berichtet gleich nach den Nachrichten unsere Korrespondentin.

0: So, und die Nachrichten, die bleiben wir jetzt um 12:30 wohl kurz mal schuldig und beginnen mit dem Verkehrsservice hier in der ARD Infonacht.
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0: Und da haben wir eine Meldung für die A1 Osnabrück-Münster. Zwischen Lengerich und Ladbergen ist die gesperrt wegen Brückenarbeiten bis Sonntag um 6 Uhr. Die A2 Hannover Richtung Berlin zwischen Lehrte-Ost und Hämeler Wald gibt es 5 Kilometer stockenden Verkehr. Die A7 Hannover Richtung Hamburg zwischen Schwarmstedt und Dreieck-Walsrode, da gibt es 3 Kilometer Stau. Die A96 Lindau-München ist zwischen München-Leim und Sendling wegen Brückenarbeiten in beiden Richtungen bis 5 Uhr gesperrt. Die A111 Stadtautobahn ist zwischen Seidelstraße und Festplatz wegen Wartungsarbeiten im Flughafentunnel in beiden Richtungen bis 5 Uhr gesperrt. Die A480 Reiskirchen Richtung Gießen ist zwischen Reiskirchener Dreieck und Gießener Nordkreuz wegen Bergungsarbeiten gesperrt. Und die A565 Bonn Richtung Meckenheim ist zwischen Bonn-Beuel und Auerberg in beiden Richtungen wegen Brückenschäden gesperrt. Fahren Sie vorsichtig und kommen Sie gut an.
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0: Mit Alex Grantl. Nächste Woche Donnerstag ist es soweit. Da wird in Mexikos Hauptstadt das Eröffnungsspiel der Fußball-Weltmeisterschaft der Männer stattfinden. Aktuell sind in Mexiko-Stadt aber ganz andere Szenen zu sehen, nämlich heftige Proteste von Lehrerinnen und Lehrern. Die fordern höhere Löhne und die Rücknahme einer Rentenreform. Jetzt sind die Demonstrationen weiter eskaliert. Anne Demmer.
2: Wütende Lehrer schlagen mit abgebrochenen Laternenstangen gegen Scheiben und Eingangstüren des Bildungsministeriums in Mexiko-Stadt, haben sogar Feuer gelegt. Videos davon kursieren im Internet. Die Polizei reagierte auf die Ausschreitungen der Demonstranten mit Tränengas. Auch der Lehrer Rodrigo Arias ist unter den Protestierenden. Sie wollen die Aufmerksamkeit der WM nutzen, um auf ihre Belange aufmerksam zu machen. Die ehemalige Regierung von Andrés Manuel López Obrador und auch die aktuelle Regierung von Claudia Sheinbaum hat im Wahlkampf versprochen, die Rentenreform rückgängig zu machen und das solidarische Rentensystem für Lehrer im öffentlichen Dienst wiederherzustellen. Aber es ist nichts passiert. Bereits am Vortag hatten Lehrer riesige Fußballerfiguren, die die Prachtstraße Reformer säumen, mit Seilen zu Boden gezogen. Sie rissen den Figuren die Trikots ab und setzten sie teilweise in Brand, wie es in lokalen Medienberichten heißt. Die Lehrer fordern deutlich höhere Gehälter, einige sogar bis zu 100%, und bessere Arbeitsbedingungen. Das monatliche Einstiegsgehalt an öffentlichen Schulen liegt umgerechnet bei rund 800 Euro. Die Regierung hat zuvor eine Erhöhung um 9% angeboten. Das reicht dem Lehrer nicht. Die Regierung hat so viele Sachen versprochen, aber am Ende haben sie gar nicht die Absicht, etwas zu verändern. Sie haben einfach das Thema für sich genutzt, um Stimmen damit zu fangen. Die mexikanische Präsidentin Claudia Sheinbaum setzt auf Deeskalation. Viele wollen, dass wir in die Falle der Repression tappen, als Auftakt zur Weltmeisterschaft. Aber wir werden nicht auf diese Provokation hereinfallen. Die Regierung steht unter Druck. Auch viele Mexikanerinnen und Mexikaner sind von den Blockaden bereits genervt. Der Lieferfahrer Armando Escobedo verliert viel Zeit im Stau. Seine Kunden muss er warten lassen. Es gibt zu viel Verkehr. Strecken, für die ich 5 bis 10 Minuten brauche, dauern jetzt 20 Minuten mehr. Dieser Ladenbetreiber hat ebenfalls kein Verständnis für die Proteste. Es trifft uns alle. Die Geschäfte, alte Menschen, Kranke. Die Straßen sind dicht. In rund einer Woche findet das Eröffnungsspiel der WM in Mexico City statt. Am 11. Juni empfängt Mexiko Südafrika im legendären Aztekenstadion. 5 Millionen Touristen werden für die WM erwartet. 100.000 Einsatzkräfte sollen für Sicherheit sorgen. Doch die Lehrergewerkschaft droht bereits mit Massenprotesten genau zum WM-Auftakt.
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0: Der Weinbau in Deutschland, der steckt in einer Krise. Manche Weinbetriebe freuen sich also über jede Kiste an Wein, die sie verkauft bekommen. Wie praktisch, wenn ein Kunde dann direkt ein paar hunderttausend Flaschen auf einmal bestellt. Die Deutsche Bahn hat nämlich seit Beginn des Monats eine neue Weinkarte. Und so gibt es jetzt neue Weine aus Weingütern aus Rheinland-Pfalz und Baden-Württemberg im ICE und im IC. Was das für die Hersteller bedeutet, das hat sich Dominik Bartoschek in der Pfalz zeigen lassen.
3: Zeit zum Saubermachen. Winzer Hans-Christoph Stolleis spritzt mit dem Wasserschlauch im Weinkeller Edelstahltanks aus. Bis vor kurzem waren sie noch gefüllt mit Pfälzer Riesling. Dann hat die Bahn groß eingekauft, 25.000 Liter, und dieselbe Menge geht bald nochmal raus.
4: Wir werden jetzt auch Trauben von befreundeten Winzern in der unmittelbaren Umgebung dazu kaufen, denn eine solche große Menge kann man nicht von heute auf morgen neu stemmen.
3: Doch nicht nur die Menge ist eine echte Herausforderung für den Familienbetrieb, auch die verlangte Flaschengröße. Die Bahn braucht nämlich kleine Flaschen.
4: Unsere ganzen Anlagen auch zum Sterilisieren der Flaschen sind ausgelegt auf 0,75 oder Literflaschen. Und insofern ist 0,25 einfach nicht gängig und auf unsere Anlage nicht dafür ausgelegt.
3: Deshalb bringt Hans-Christoph Stolleis den Wein im Tankwagen aus der Pfalz nach Rheinhessen in einen Abfüllbetrieb. 200.000 kleine Flaschen wurden dort mit seinem Riesling bereits gefüllt und warten jetzt darauf, nach und nach von der Bahn abgeholt und in den Fernzügen verkauft zu werden. Denn zum 1. Juni hat die Bahn ihre Weinkarte umgestellt, so wie sie das alle paar Jahre tut. Seitdem haben Reisende die Wahl zwischen einem Riesling, einem Grauburgunder und einer Rotwein-Cuvée, alle drei aus Rheinland-Pfalz, und einem Sekt aus Baden-Württemberg. Und wie entscheidet die Bahn, welche Weine sie ihren Kunden anbietet? Dafür gibt's zunächst eine Ausschreibung. 220 Betriebe haben dieses Mal ihre Weine daraufhin geschickt. Dann führte das Deutsche Weininstitut DWI zwei Blindverkostungen durch, um die Gewinnerweine zu ermitteln. Die größte Herausforderung dabei für die Produzenten, laut DWI-Pressesprecher Ernst Büscher,
5: den Charakter der Rebsorte ins Glas zu bekommen und gleichzeitig nicht zu viel Ecken und Kanten in den Wein zu bringen, denn da muss schließlich 135 Millionen Menschen schmecken, die in den Fernzügen unterwegs sind.
3: Mit so einer Präsenz auf der Schiene ist ein gewisser Werbeeffekt verbunden und natürlich hofft auch Hans-Christoph Stolleis auf viele neue Kunden. Vor allem aber hofft der Winzer in den kommenden Wochen erstmal auf gutes Wetter für die jungen Trauben in seinen Weinbergen, damit es im Herbst genügend Nachschub gibt. Denn weil der Vertrag mit der Bahn für mindestens 2 Jahre läuft, hat auch sein 2026er Riesling bereits jetzt eine Platzreservierung fürs Bordrestaurant.
0: Ja, es ist Juni und das heißt, in den nächsten Wochen dürften viele Menschen schwimmen und baden gehen, auch in Badeseen. In Bayern zeigt jetzt eine Statistik, von allen getesteten Badestellen sind 96% in Ordnung. Ein Ufer in Oberbayern, das ist allerdings mangelhaft, und eine andere Stelle ist sogar gesperrt und taucht nicht mal in diesem Ranking auf. Unsere Reporterin Greta Prünster erklärt, was dahinter steckt und wie genau kontrolliert wird.
6: Alle paar Wochen wird das Wasser der bayerischen Badeseen überprüft. Michael Erb vom Münchner Gesundheitsreferat kennt den Vorgang gut.
7: Es wird eine außen- und innensterile Flasche verwendet und in einer definierten Tiefe wird dann die Wasserprobe entnommen.
6: Im Labor wird dann untersucht, wie viele Darmbakterien im Wasser sind. Denn die können für Badegäste zum Problem werden. In den meisten bayerischen Seen ist das nicht zu befürchten. Sie haben laut Gesundheitsministerium eine gute Wasserqualität. Nur in München ist das Nordufer des Riemer Sees als mangelhaft eingestuft worden. Michael Erb hat eine Theorie.
7: Im Verdacht stehen leider hier die Wasservögel. Man hat hier gerade am Riemer See eine erhebliche Gänsepopulation, die alle Uferbereiche verkotet und natürlich das Wasser verkotet.
6: Allerdings, so betont die Stadt München, kommt die schlechte Note durch das Zusammenrechnen der Messungen mehrerer Jahre zustande. 2023 und 2024 gab es am Riemer See Verschmutzungen. In den letzten Jahren seien die Proben aber unauffällig gewesen. Ein Badeverbot sei deshalb nicht notwendig. Das Badeverbot gibt es anderswo. Am Ebertshausener Weiher in Odelshausen warnen Schilder vor einem Blaualgenbefall. In der Badeseenstatistik kommt dieser Weiher nicht vor, weil er keine offizielle EU-Badestelle ist. Für die Odelshausener ist es trotzdem ärgerlich, dass sie nicht ins Wasser können, sagt Markus Trinkel.
8: Also ich bin jetzt seit 12 Jahren Bürgermeister und in den letzten Jahren hat sich die Wasserqualität wesentlich verschlechtert. In diesem Jahr waren bereits die erste Messung ein so hohes Ergebnis gebracht, dass das ganze Jahr ein Badeverbot Angebot an diesem Weiher sein muss.
6: Schuld an der Verschmutzung sind vermutlich Einflüsse aus der Landwirtschaft, aber auch der Biber, der zur Schlammbildung beiträgt, und der Klimawandel. Die Wassertemperatur steigt. Das derzeitige Badeverbot muss sein. Doch Bürgermeister Trinkel will den Weiher nicht verloren geben, an dem er schon viele schöne Stunden verbracht hat.
8: Als Jugendlicher war das eine sehr schöne Möglichkeit, sich hier mal zu treffen. Es ist in unserer Gemeinde der einzige mögliche Badeweiher. Deswegen ist es sehr, sehr schade, dass es momentan nicht möglich ist. Wir versuchen wirklich händeringend eine Lösung zu finden, aber es ist halt leider nicht so ganz einfach.
6: Die Gemeinde überlegt zum Beispiel, das Wasser abzulassen oder den Schlamm zu behandeln und so ihren Weiher von der Blaualge zurückzuerobern.
0: Die Zeit, es ist 0.41 Uhr.
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0: Wenn es nach Russland geht, dann soll das Wirtschaftsforum in St. Petersburg möglichst davon ablenken, wie der Krieg dem Land zu schaffen macht und wie sehr Russland von vielen Staaten isoliert ist. Doch gleich zweimal hat die Ukraine dieses Bild gestört. Zuerst mit einem Drohnenangriff auf eine Ölraffinerie im Hafen von St. Petersburg. Die Rauchwolken dadurch waren sogar vom Tagungsort aus zu sehen. Und dann veröffentlichte der ukrainische Regierungschef Selenskyj einen Brief, kurz vor Putins Rede vor den internationalen Gästen. Selenskyj fordert Putin zu direkten Gesprächen über ein Ende des Krieges auf. Was die Ukrainer darüber denken, das berichtet aus Kiew Florian Kellermann.
9: In der Ukraine hat der offene Brief an Wladimir Putin kaum Hoffnungen auf einen raschen Frieden ausgelöst. Das erfährt, wer sich auf dem Unabhängigkeitsplatz im Stadtzentrum von Kiew umhört. Ein Mann mittleren Alters sagte, sie wollen die ganze Ukraine. Da kann Selenskyj 100 Briefe schreiben. Das bringt nichts. Andere drücken zumindest die Hoffnung auf neue Verhandlungen aus. Erstmal ist das nur ein Brief, aber vielleicht führt er zu positiven Ergebnissen, vielleicht zum Frieden. Wenn man nicht spricht, passiert gar nichts. Die meisten ukrainischen Beobachterinnen und Beobachter sehen Putin nicht als einzigen Adressaten des Briefs. Ihre Analyse, Selenskyj wolle mit dem Brief in verschiedene Richtungen Stärke demonstrieren. Tatsächlich beschreibt der ukrainische Präsident unter anderem, wie ukrainische Langstreckendrohnen zuletzt Ziele in St. Petersburg angriffen während des dortigen Wirtschaftsforums. Er droht Putin mit dem Satz, sie wissen gut, dass dies nicht die Grenze unserer Möglichkeiten ist. Ein Signal gehe hier auch an die europäischen Partner, so der ehemalige Außenminister Dmytro Kuleba. Sie seien nach Putin, US-Präsident Trump und der ukrainischen Öffentlichkeit ein vierter Adressat des Briefs, so Kuleba in seinem Internetkanal. Er sagt den Europäern, ich sorge dafür, dass ihr an möglichen Verhandlungen in der Zukunft teilnehmen könnt. Ich unterstreiche eure Handlungsfähigkeit. Wir garantieren das Recht Europas, gehört zu werden. Kulebas Einschätzung. In diesem Brief geht es eigentlich gar nicht um Verhandlungen. Ich bin sicher, Selenskyj ist bereit zu Verhandlungen, aber darum geht es hier nicht. Dieser Brief enthält ein Signal. Die Überzeugung der Ukraine, dass sie siegen wird. Ähnlich sieht es Vitali Sitsch, Chefredakteur der Nachrichtenplattform im Internet NV. Schon der Ton des Briefs lasse darauf schließen, dass Selenskyj nicht davon ausgehe, mit dem Brief Verhandlungen anzustoßen, erklärte er. Wenn Putin auch nur 4 Absätze dieses Briefs liest, wird er rasend vor Wut. Er wird einfach verhöhnt. Da kommt eine Beleidigung nach der anderen. Damit spricht Sitsch unter anderem die Stellen im Brief an, in denen Selenskyj die Situation in Russland beschreibt. Die angeblich wachsende Unzufriedenheit der Menschen mit dem Krieg, einer schwächelnden Wirtschaft und den ständig zunehmenden Repressionen. Sitsch bezweifelt deshalb, dass Putin den Brief des ukrainischen Präsidenten überhaupt lesen wird. Nicht zuletzt dürfte der Brief an die russische Öffentlichkeit gerichtet sein, so Kommentatoren. Selenskyj gibt Putin de facto die alleinige Verantwortung für den Krieg. Ohne ihn, so könne man schlussfolgern, würde Frieden herrschen.
0: Auch nach dem Brief vom ukrainischen Präsidenten Selenskyj gibt es in der Ukraine wenig Hoffnung auf Frieden. Das war dazu aus Kiew Florian Kellermann. In Norwegen ist es üblich, dass Schülerinnen und Schüler anlässlich ihres Schulabschlusses eine ausufernde Feier machen. Dazu fahren sie wochenlang in alten Bussen durchs Land und hören laut Musik. Bis zum letzten Jahr fand das unmittelbar vor der Abschlussprüfung statt. Inzwischen ist es danach. Unsere Korrespondentin Jana Sinram hat die lautstarke Party begleitet.
10: Norwegens Abiturienten im Ausnahmezustand. Gerade ist Russetid. Das bedeutet Tanzen und Feiern jede Nacht einen ganzen Monat lang. Abiturientin Amanda und ihre Freundinnen haben lange für die große Party gespart.
11: Wir zahlen jede Summe die 30.000 Kronen und wir haben einiges an Spenden gesammelt.
10: Knapp 3.000 Euro pro Person, um einen alten Linienbus zu mieten oder zu kaufen. Die selbstlackierten Russebusse sind fester Teil des Rituals. Amanda hat sich mit 22 Freundinnen zusammengetan. Jede Nacht treffen sie andere Busse an Tankstellen und auf Autobahnparkplätzen.
11: Ich glaube, die Polizei ist gekommen. Ja, das ist die Polizei. Passiert das oft? Ja, bei jedem Stopp. Wir halten vielleicht 5-mal pro Nacht und das passiert jedes Mal.
10: Also alle wieder rein in den Bus und weiter bis zum nächsten Stopp. Während der Fahrt geht die Party weiter mit ohrenbetäubender Musik. Alva hat einen der Songtexte selbst geschrieben.
11: Das ist Tradition. Wir haben 4 Songs. Das ist einer davon. Es geht darum, dass wir die Besten sind.
10: Busfahrer João aus Portugal ist der Einzige, der nüchtern bleibt. Er steuert den Bus sicher bis zum nächsten Parkplatz, wo die Party weitergeht.
12: Für mich ist es das 10. Jahr. Dieses Mal ist die Party besonders gut.
10: Lange Teil des Abi-Rituals, teils fragwürdige Mutproben. Für ihre Gruppe spielen die sogenannten Rüsseknüter heute aber keine große Rolle mehr, sagt Alva, und muss erstmal nachdenken, was für Challenges es gibt.
11: Mir fällt spontan nichts ein.
13: Ella.
11: Du, Rüsseknüter, sag mal ein Beispiel.
14: Na, die Goldzapfenprobe, das ist Sex auf einem Baum oder einfach Sex an Stopps wie diesem hier.
10: Manche Rüss laufen auch nackt durch die Fußgängerzone oder springen mitten in der Nacht in den eiskalten Fjord. Das wirklich Entscheidende an der Russetid ist aber, nochmal Zeit zusammen zu verbringen, bevor die Wege sich trennen, sagt Alva.
11: Es ist so wichtig, nochmal mit meinen Freundinnen Party zu machen. Wir arbeiten seit 3 Jahren darauf hin und jetzt sehen wir nach so langer Zeit das Ergebnis. Da werde ich noch lange was von haben.
10: Die norwegische Russetid, das sind vor allem Erinnerungen fürs Leben.
0: Wie junge Menschen in Norwegen ihren Schulabschluss feiern, das war der Beitrag von Jana Sinram.
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0: Die Band Matzen, die gibt es seit mehr als 20 Jahren. Sie kommt aus einem Ort im Wendland in Niedersachsen. In diesen 20 Jahren hat sie 10 Alben veröffentlicht und jetzt ist ein neues dazugekommen. Es heißt Smile und unser Kulturreporter findet, es sei laut, melancholisch und gleichzeitig voller Hoffnung. Thomas Steinberg hat für uns reingehört. 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
15: Es ist das, was mir immer noch Gänsehaut bereitet, gerade Hound Dog oder wenn Paul McCartney Oh Darlin singt.
16: Oder Helter Skelter.
15: Es macht uns einfach wahnsinnig glücklich, wenn wir auf den Gitarrenverzerrer treten, losbrüllen. Das ist mit das Schönste, was es gibt.
17: Ganz nach Sebastian Matzens Geschmack. Große Refrains, lauter Gesang, verzerrte Gitarren. Musik, die einen antreibt oder auch tröstet, je nach Lage. Und Humor ist, wenn man trotzdem lacht. Alt, abgegriffen, aber wahr. Diese Ambivalenz macht das 10. Matzen-Album zu etwas Besonderem. Der Titel Smile steht für Hoffnung und er klingt ein wenig wie leichtes Gepäck, dem Hit von Silbermond.
18: Denn es reißt sich besser mit leichtem Gepäck.
15: Das ist einfach ein Hammer-Riff, auch von leichtes Gepäck. Jetzt, wo du es gerade sagst, muss ich sagen, jo, nehme ich an, gibt nur 12 Töne, ist auch beliebtes Indie-Rock-Thema.
19: Smile ist total wichtig für die Platte, eben weil es dann der Opener geworden ist. Wir dachten eigentlich, wir sind fertig. Und dann ist aber Smile noch um die Ecke gekommen. Dann haben wir den noch aufgenommen und dann gemerkt, so, oh krass.
17: Das letztjährige Jubiläum zum 25. von Matzen stand weniger im Zeichen des Feierns. Die Band musste zwischenmenschlich gepflegt werden, erläutern Sebastian und Sascha.
15: Das ist natürlich auch herausfordernd, das aufrechtzuerhalten. Man wird ja auch älter und bequemer. Und das ist jetzt nicht so, dass man zwanghaft irgendwie jung bleiben möchte, aber diese Musik begeistert uns halt immer noch. Da muss man dann die Band pflegen und auch den rebellischen Gedanken, den man in sich trägt.
20: Auf die

0: Sie haben untereinander aufgeräumt. Genau so klingt Smile, unter anderem auf die Barrikaden. Ein Song zwischen Ausgrenzung und gesellschaftliche Verrohung. Humanismus als Punkgeste, kein Kitsch, Wut ja, Hass nein. Matzen im Hier und Jetzt und souverän.
1: Wir mussten tatsächlich auch einfach richtig viel reden, Zeit miteinander verbringen, abhängen. Dass wir nicht nur eine Band, sondern auch eine Gang sind und bleiben. Das haben wir auch gemerkt.
0: Der Optimismus dieses Albums sei, so erklären Sebastian und Sascha, nicht einfach da gewesen. Er habe erkämpft werden müssen. Durch Konflikte, Selbstreflexion und Auseinandersetzung mit den eigenen Brüchen. Positives Denken gleicht eben manchmal einem Auf und Ab. Gerade auch mit Blick auf die politische und gesellschaftliche Gegenwart, thematisiert in Achterbahn.
2: Manchmal mögen wir den Disco-Flirt irgendwie gerne.
3: Total.
2: Und stehen dann einfach auch drauf, wenn man schon die fette Radgitarre draufballert, damit das auch ja nicht im Formatradio läuft.

0: Smile erfindet die Popmusik nicht neu, ist aber bemerkenswert menschlich. 12 Songs voller kleiner Trotzgesten gegen Gleichgültigkeit, Überforderung und Resignation. Gerne mehr davon.
1: Sebastian schreibt schon wieder fleißig Lieder, was mich total freut. Und vielleicht schaffen wir das ja sogar, dass wir dann schon mal die Geräte anschmeißen.
2: Wir müssen aber auch proben, Sascha.
1: Ja, ich weiß, wir haben viel zu tun.
3: Wir müssen

0: Das ist Musik vom Album Smile der Band Matzen und vorgestellt hat es für uns Thomas Steinberg. Die Zeit, es ist 0.55 Uhr.
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0: Der ukrainische Präsident Zelensky hat einen offenen Brief an den russischen Staatschef Putin geschrieben. Er hat Putin aufgefordert, sich mit ihm in einem neutralen Land zu treffen und über ein Kriegsende zu sprechen. Putin hat abgelehnt. Der Brief sei unverschämt, sagte er auf dem Wirtschaftsforum in St. Petersburg. Er sei nicht geeignet, Bedingungen für ein persönliches Gespräch zu schaffen. Zelensky reagierte auf die Absage enttäuscht und forderte mehr internationalen Druck auf Russland. Die Frankfurter Allgemeine Zeitung sieht in Zelenskys Vorstoß ein Zeichen dafür, dass die Ukraine derzeit in einer guten Position ist.
2: Das überfallene Land hat es in jüngster Zeit nicht nur geschafft, die Invasoren ein wenig zurückzudrängen, es trägt den Krieg auch immer tiefer nach Russland. Der amerikanische Außenminister Rubio hat recht, wenn er sagt, dass die Invasion ein strategisches Desaster für Russland war und dass die Russen ihre ursprünglichen Kriegsziele nicht erreichen werden. Vor diesem Hintergrund ist der offene Brief zu verstehen, den Zelensky an Putin geschrieben hat. Der Wind hat sich zugunsten der Ukraine gedreht und das verändert auch die Wahrnehmung in Washington, zumindest graduell. Mit seinem Gesprächsangebot an den Machthaber in Moskau dürfte Zelensky den amerikanischen Präsidenten mindestens so sehr im Auge haben wie den russischen. Beide hoffen darauf, dass ihnen Trump etwas liefert, was sie militärisch bisher nicht erreichen können. Putin will den Donbass, Zelensky will Sicherheit.
0: Für die Rhein-Neckar-Zeitung aus Heidelberg ist das alles eine Momentaufnahme. Kiew sei zudem völlig abhängig von westlicher Unterstützung.
2: Die Ukraine ist auch geschwächt. Die zerstörte Infrastruktur, der nicht enden wollende Blutzoll, die Menschen sind des Krieges müde. Da können die militärischen Teilerfolge nicht darüber hinwegtäuschen. Sie wären im Übrigen ohne westliches Know-how, ohne britische und US-amerikanische Geheimdienstinformationen und ohne den immensen Materialeinsatz undenkbar. Der ukrainische Abwehrkampf gegen Russland ist von der NATO getragen. Auch Zelenskys offener Brief funktioniert nur mit der NATO im Rücken. Im Grunde ist er Ausdruck des Unvermögens, wirklich aufeinander zuzugehen. Putins Reaktion war absehbar. Offensichtlich ist weder in Kiew noch in Moskau die Einsicht gereift, dass ein Kriegsende besser ist als ein Weiter-so.
0: Auch nach Ansicht der Nürnberger Nachrichten ist keine Lösung in Sicht.
2: Bisher ist kein Kompromiss erkennbar, denn beide Seiten beharren auf dem Donbass. Der Kreml-Chef beruft sich auf eine angebliche Einigung mit Trump bei dem dubiosen Treffen in Alaska 2025. Davon will Trump nichts wissen. Das ist übrigens der Mann, der den Ukraine-Krieg binnen eines Tages beenden wollte, nun aber selbst einen ähnlichen Angriffskrieg vom Zaun gebrochen und keine Exit-Strategie hat.
0: Der Kölner Stadtanzeiger meint, vor allem für Putin wird die Lage immer schwieriger.
2: Ukrainische Drohnen tragen den Krieg tief nach Russland hinein. Die Ölindustrie leidet unter den Angriffen. Auf der russisch besetzten Krim wird bereits Treibstoff rationiert. Sanktionen belasten Russlands Wirtschaft. Der Armee gelingt es nicht, den Donbass vollständig unter ihre Kontrolle zu bringen. Putin steckt in einer Sackgasse. Das heißt nicht, dass er seine ablehnende Haltung zu Verhandlungen oder einer Waffenruhe bald ändert, schon gar nicht auf einen Vorschlag Zelenskys hin. Doch auch ihm dürfte klar werden, die Zeit spielt nicht mehr für ihn.
0: Das waren unsere Standpunkte. Zusammengestellt hat sie heute Constanze Semidey. Erst am Donnerstag hatte die Bundesgesundheitsministerin ihren Entwurf für die Pflegereform vorgelegt. Aber es hat nicht lange gedauert, da gab es schon eine ganze Menge Kritik. Die schauen wir uns gleich genauer an und Sie erfahren auch, was die Reform für pflegende Angehörige bedeuten würde. Das und mehr gleich nach den Nachrichten.

0: Es ist 1 Uhr. 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
1: Die Nachrichten mit Ronald Lessig. Guten Abend.
2: Die klare Botschaft des heutigen Tages ist und wird bleiben: Wir wollen euch.
1: Bundeskanzler Merz treibt die Erweiterung der EU voran. Auf dem Westbalkan-Gipfel versprach er Gastgeber Montenegro sowie Serbien und Albanien schnelle Fortschritte bei der Aufnahme. Merz will eine Vormitgliedschaft mit Zugang zu EU-Zahlungsverfahren. Christian Feld für WDR aktuell erklärt, warum der Vorschlag jetzt kommt.
3: Dahinter steckt einfach die Angst, dass, wenn man die nicht an sich bindet, dass die sich dann eben orientieren in Richtung China oder in Richtung Russland. Und deshalb hat die EU hier auch ein großes Versprechen abgegeben. Es soll nicht ein x-beliebiger neuer Westbalkan-Gipfel sein, sondern man will diesen Beitrittsprozess selber zwar nicht verwässern, aber doch einfacher machen. Und außerdem soll gelten, schon vor einer Vollmitgliedschaft soll bei umgesetzten Reformen soll es schnell greifbare Ergebnisse geben.
1: Die Friedensforscher des Stockholmer SIPRI-Instituts warnen vor einem neuen atomaren Wettrüsten. Aus ihrem neuen Bericht geht hervor, dass die Zahl der Atomwaffen zwar leicht zurückgegangen ist, die weltpolitische Lage aber sei gefährlicher geworden, denn die neuen Atommächte hätten ihre Arsenale im vergangenen Jahr weiterentwickelt. Russlands Präsident Putin hat ein direktes Gespräch mit dem ukrainischen Staatschef Selenskyj abgelehnt. Putin sagte, er sehe zum jetzigen Zeitpunkt keinen Sinn darin und wies die russische Militäradministration an, weiterzukämpfen. Der Vorschlag für ein direktes Treffen kam von Selenskyj in einem offenen Brief an Putin. In Düsseldorf wurde das größte kulturelle Prestigeprojekt der Stadt gestoppt, der Neubau der Oper. Nach Angaben von Oberbürgermeister Keller sei dafür nicht genug Geld in der Stadtkasse. Der Neubau hätte bis zu 1 Milliarde Euro gekostet. Die Düsseldorfer Oper soll an ihrem aktuellen Standort in der Innenstadt bleiben.
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1: Wer seit dem Abend über die A1 muss, muss im Tecklenburger Land mit Problemen rechnen. Die Autobahn ist zwischen Lattbergen und Lengerich gesperrt und zwar seit 21 Uhr in beide Richtungen wegen Brückenarbeiten. Silvia Gräber, WDR Münster.
4: Mehr Zeit einplanen sollten Autofahrer auf jeden Fall, auch wenn der dickste Reiseverkehr wegen des Feiertags gestern schon durch sein dürfte. Für die Menschen, die jetzt noch fahren, gibt es eine Umleitungsstrecke über die U91 nach Osnabrück und die U18 nach Münster. Hier sind Wartezeiten möglich. Immerhin sollte die Sperrung am Sonntag früh um 6 Uhr schon wieder beendet sein. Wenn die Bauarbeiten nach Zeitplan laufen, gibt's im Rückreiseverkehr keine Probleme mehr.
1: Das Wetter in Nordrhein-Westfalen. In der Nacht lockern die Wolken auf, tagsüber ist es wechselhaft, dazu in Solingen bis 20, in Düren bis 21 und in Aalen bis 22 Grad. Und das war WDR aktuell.
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5: Mit einer Meldung für die A1 Osnabrück-Münster. Die ist zwischen Lengerich und Lathbergen wegen Brückenarbeiten bis Sonntag um 6 Uhr gesperrt. Die A7 Würzburg Richtung Ulm ist zwischen Rothenburg ob der Tauber und Wörnitz nach einem Unfall gesperrt. Die A43 Wuppertal Richtung Recklinghausen ist zwischen Herne-Eickel und Kreuz-Herne nach einem Unfall gesperrt. Die A96 Lindau-München ist zwischen München-Leim und Sendling wegen Brückenarbeiten in beiden Richtungen bis 5 Uhr gesperrt. Die A111 Stadtautobahn ist zwischen Seidelstraße und Festplatz wegen Wartungsarbeiten im Flughafentunnel in beiden Richtungen bis 5 Uhr gesperrt. Und die A565 Bonn Richtung Meckenheim ist zwischen Bonn-Beuel und Auerberg in beiden Richtungen wegen Brückenschäden gesperrt. Fahren Sie vorsichtig und kommen Sie gut an.
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5: Von NDR Info in Hamburg mit Alex Grantl. Hallo und schön, dass Sie dabei sind. Es war erst am Donnerstag, da hat Bundesgesundheitsministerin Wagen von der CDU ihren Entwurf vorgelegt für eine Reform der Pflegeversicherung. Aber es hat nicht lange gedauert, da gab es schon eine ganze Menge kritischer Stimmen. Der Präsident des Arbeitgeberverbandes Pflege, der spricht von einem Raubzug bei Beitragszahlern, Pflegebedürftigen und Kommunen. Die Ministerpräsidentin von Mecklenburg-Vorpommern-Schwesig von der SPD sagt, das sei keine Reform, sondern ein Belastungspaket. Und der ehemalige bayerische Gesundheitsminister Holecek von der CSU warnt vor einem Verschiebebahnhof Richtung Sozialhilfe. Geplant ist nämlich, dass Kinderlose und Gutverdiener mehr zahlen müssen. Es sollen zusätzliche Abgaben für Arbeitgeber kommen und strengere Voraussetzungen für den Bezug von Pflegeleistungen. Außerdem sollen pflegende Angehörige weniger Rente bekommen. Was das für manche Menschen bedeuten könnte, berichtet Dietrich Karl Meurer.
6: Seit fast 30 Jahren pflegt Claudia Geiken aus Weimar ihre schwerstbehinderte Tochter Cäzilie. Sie organisiert den Alltag zu Hause weitgehend allein.
7: Sie wohnt bei uns zu Hause, besucht zwar den Förderbereich und mit meinem Mann gemeinsam versuche ich den Alltag so gut wie es geht zu stemmen. Ab und an haben wir dann den Pflegedienst mit am Start, aber die Hauptpflegeperson bin eigentlich ich.
6: Geiken engagiert sich auch in der Elternvertretung der Lebenshilfe. Arbeiten kann sie wegen der Pflege nicht mehr.
7: Da haben wir uns entschlossen, dass ich das zu Hause alles manage mit der Pflege und den Anträgen, die da so zusammenkommen.
6: Für sie zahlt die Pflegekasse Rentenbeiträge. So geht es vielen Familien in Deutschland. Die meisten Pflegebedürftigen werden zu Hause versorgt. Angehörige leisten den Großteil der Pflege. Meist sind es Frauen. Viele arbeiten weniger oder gar nicht. Die Rentenbeiträge sollen ihre spätere Altersvorsorge sichern. Die Präsidentin des Deutschen Pflegerats, Christine Vogler, beschreibt die Situation wie folgt.
8: Pflegende Angehörige halten dieses System jeden Tag am Laufen. Oft unter großer Belastung, oft mit beruflichen Einschränkungen und oft mit Folgen für die eigene Alterssicherung.
6: Die Bundesregierung will die Pflegeversicherung reformieren. Wegen steigender Pflegezahlen und Kosten sieht Gesundheitsministerin Nina Barken Handlungsbedarf. Bei den Rentenbeiträgen für Angehörige soll gekürzt werden, erklärt die CDU-Politikerin.
9: Bis zu 70% dieser Rentenversicherungsbeiträge werden weiterhin durch die Pflegeversicherung geleistet. Es werden dadurch auch Anwartschaften erworben, werden aber weniger Anwartschaften erworben werden können in Zukunft. Und es ist schlicht der Tatsache geschuldet, dass das System nicht mehr weiter in diesem vollen Umfang diese Kosten übernehmen kann.
6: Für pflegende Angehörige bedeutet das also geringere Rentenansprüche. So sollen Milliarden gespart werden und die Finanzierung der Pflege stabilisiert werden. Pflegeratspräsidentin Vogler kritisiert die Pläne als nicht nachvollziehbar.
8: Wir reden ständig davon, häusliche Pflege und pflegende Angehörige stärken zu wollen. Und dann wird ihnen ausgerechnet eine soziale Absicherung gekürzt, die ohnehin erst mühsam als Anerkennung dieser Sorgearbeit erkämpft wurde.
6: Scharfe Kritik an den Plänen kommt auch von der Deutschen Stiftung Patientenschutz. Der Vorsitzende Eugen Brüsch erwartet eine Reform der Pflegeversicherung im Sinne einer Weiterentwicklung.
10: Stattdessen werden jetzt zukünftig der größte Pflegedienst Deutschland, und er ist meistens weiblich, dafür bestraft, dass zu Hause sowohl die Eltern oder auch der Ehemann oder die Ehefrau versorgt werden. Und das ist doch kein Zukunftskonzept.
6: Die Pläne dürften auch in der schwarz-roten Koalition für Streit sorgen. Vom Koalitionspartner der Union kommt Kritik. Der SPD-Gesundheitspolitiker Christos Pantazis warnt im Deutschlandfunk vor den Folgen für die häusliche Pflege.
11: Ich halte diesen Vorschlag für äußerst kritisch. Das ist zum Beispiel einer der Punkte, den wir im parlamentarischen Verfahren nochmals diskutieren müssen.
6: Doch bevor sich der Bundestag damit beschäftigt, muss das Kabinett zustimmen. Das soll bis zur Sommerpause geschehen. Claudia Geiken aus Weimar, die ihre Tochter Cäzilie pflegt, wird die weiteren Entscheidungen aufmerksam verfolgen, denn sie hätten für sie ganz konkrete Folgen.
7: Dann werde ich dann, weil ich die Pflege unserer Tochter übernehme, im Nachgang noch so bestraft.
6: Sie hofft, dass im weiteren Verfahren der Pflegereform bei der geplanten Kürzung noch nachgebessert wird.
5: Ja, es gibt also viel Kritik am Entwurf der Bundesgesundheitsministerin. Aber klar ist auch, irgendeine Reform, die muss es geben. Nicole Knutzen ist Vorstandsmitglied bei Wir Pflegen. Das ist eine bundesweite Interessenvertretung und Selbsthilfeorganisation von pflegenden Angehörigen. Und meine NDR-Kollegin Ulrike Heckmann hat sie gefragt, ob sie ähnlich hart ins Gericht geht mit den Reformplänen.
12: Ja, also der Verband Wir Pflegen sieht den Referentenentwurf ähnlich kritisch. Es gibt Ansätze, die wir durchaus positiv sehen, aber die Schatten überwiegen die einzelnen Sonnenstrahlen dieses Referentenentwurfs.
13: Was ist denn positiv?
12: Also wir sehen positiv, dass geplant ist, die kommunale Stärkung und die Stärkung kommunaler Pflegebedarfsplanungen. Allerdings müssen wir dazu sagen, sind die Bedarfsindikatoren, die Kommunen brauchen, um eine Pflegebedarfsplanung darstellen zu können, weder abgesprochen noch kohärent mit anderen Kommunen noch abgestimmt. Also da gibt es noch sehr viel Kommunikationsbedarf. Und den Ansatz von Frau Wagen, die Stärkung der Prävention und der Rehabilitation ist vom Ansatz her ja auch positiv. Dass die zulasten der häuslichen Pflege gehen und zulasten der Hilfen für schwerstpflegebedürftige Menschen, das sehen wir natürlich kritisch.
13: Ein Punkt, der für scharfe Kritik sorgt, für pflegende Angehörige soll es Einschnitte bei der Rente geben. Derzeit zahlt die Pflegekasse ja unter bestimmten Voraussetzungen Rentenbeiträge für pflegende Angehörige, die deswegen nicht voll oder gar nicht arbeiten können. Die Berechnungsgrundlage dafür, die soll jetzt um 30% gekürzt werden, wodurch dann auch die gezahlten Rentenbeiträge und am Ende natürlich die Rente selbst sinken würde. Was sagen Sie dazu?
12: Ja, damit sind pflegende Angehörige natürlich noch schlechter abgesichert als ohnehin schon. Und wenn Sie sehen, dass die Hauptpflegepersonen in Deutschland Frauen sind zwischen 45 und 60 Jahren, also Frauen im erwerbstätigen Alter, die müssen dann ihren Beruf aufgeben, ihre Stunden reduzieren, um zum Beispiel die Eltern zu pflegen oder den Partner zu pflegen, die erhalten jetzt weniger Rentenpunkte als bisher. Dadurch soll es Einsprung geben von rund 1,8 Milliarden Euro, jetzt schon im kommenden Jahr, und das geht bis zu 2 Milliarden Euro im Jahr 2030. Das heißt aber, dass diese Frauen, die diese Versorgung zu Hause aufrechterhalten durch Kindererziehung oder durch Pflege, dass die auf Einkommen verzichten zulasten nicht selten der eigenen Gesundheit. Und wenn jetzt ausgerechnet diese rentenrentliche Absicherung gekürzt wird für die pflegenden Menschen, für die pflegenden Angehörigen, steigt bei denen natürlich auch das Risiko von Altersarmut. Ob man dann überhaupt noch pflegen kann, das überlegen sich die Angehörigen dann wahrscheinlich zweimal.
13: Sie setzen sich ja mit dem Verein Wir Pflegen ein für nachhaltige Verbesserungen in der häuslichen Pflege, wollen auch eine Stimme sein für pflegende Angehörige. Was können Sie denn da erreichen? Werden Sie gehört?
12: Also wir werden noch viel zu wenig gehört und viel zu wenig wahrgenommen. Unsere Stimme ist offensichtlich noch zu leise. Wir können offensichtlich noch nicht in dem Chor der ganz großen Player im Pflegemarkt mitsingen. Das ist absolut bedenklich, denn wir vertreten immerhin 86% aller Pflegenden.
13: Zu diesem Punkt jetzt, den Wagen plant, der zu einer Kürzung der Rentenbeiträge führen könnte für pflegende Angehörige. Was würden Sie denn da vorschlagen, alternativ?
12: Also wir haben unsere Forderung eindeutig schon kommuniziert. Was jetzt rein Finanzierung angeht, sind wir der Meinung, dass man alle Einkünfte besteuern sollte, also Einkommen und Kapitaleinkünfte besteuern sollte und dass alle Menschen einzahlen in eine Kasse, also auch selbstständige Beamte oder Abgeordnete zum Beispiel. Und auf der nicht finanziellen Seite brauchen wir dringendst eine flächendeckende Unterstützungsstruktur, insbesondere auch in den ländlichen Regionen. Und eine niedrigschwellige und vor allen Dingen auch unabhängige Beratung über die Ansprüche und Entlastungsmöglichkeiten für pflegende Angehörige.
13: Nicht alle entscheiden sich ja aus Überzeugung für Pflege daheim. Manche überbrücken damit auch nur die Wartezeit auf einen Platz im Pflegeheim. Und da hat sich nun unter anderem der Präsident des Arbeitgeberverbandes Pflege, Thomas Greiner, geäußert und gesagt, also diese Reformvorschläge jetzt von Frau Wacken, die werden die Wartezeit nicht verkürzen. Er kritisiert darüber hinaus, dass die Reform Heimbewohnerinnen und Bewohner und deren Kinder noch höhere finanzielle Lasten aufbürdet. Sehen Sie das auch so?
12: Ja, definitiv. Und das hat ja weitgehende Folgen. Also der Zuschuss, der jetzt gegeben wird zu den Eigenanteilen, der wird weiterhin gestreckt. Das heißt, ich bekomme im Moment für einen Heimaufenthalt von einem Jahr eine gewisse finanzielle Entlastung und diese wird jetzt gestreckt. Im vierten Jahr im Heim bekam ich bisher rund 75% und das bekomme ich jetzt erst ein halbes Jahr später. Das heißt, ich habe den vollen Eigenanteil, den ich als pflegebedürftiger Mensch beziehungsweise als Angehörige selber tragen muss. Und bisher tritt da die Kommune ein, wenn Zahlungen nicht geleistet werden können, mit der Hilfe zur Pflege. Und wenn es immer weniger Menschen diese Eigenanteile werden zahlen können, dann hat das auch Auswirkungen auf den Haushalt der Kommunen, die dann einspringen müssen.
5: Das sagt Nicole Knutzen. Sie ist Vorstandsmitglied bei Wir Pflegen, einer bundesweiten Interessensvertretung und Selbsthilfeorganisation pflegender Angehöriger. Die Zeit, es ist jetzt 1.14 Uhr.
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5: Es sind noch ziemlich genau 3 Monate. Dann können die Menschen in Sachsen-Anhalt ein neues Parlament wählen. Politisch kann in dieser Zeit noch eine Menge passieren. Aktuelle Umfragen sehen aber eine Partei klar vorne. Und das ist die AfD. Die AfD in Sachsen-Anhalt gilt als so radikalisiert, dass der Verfassungsschutz des Landes die Partei als gesichert rechtsextremistische Bestrebung einstuft. Was wäre also, wenn diese AfD bald regieren würde? Welchen Schaden könnte sie dabei anrichten? Unsere Reporterin Bianca Schwarz hat recherchiert, was das für den Bereich Bildung und Schule bedeuten könnte.
14: Abschaffung der Schulpflicht, Unterricht zu Hause durch

0: Bildungssoldaten des Regenbogen-Imperiums umzuerziehen.
1: Bildung ist Ländersache. Wie widerstandsfähig könnte das Bildungssystem gegenüber einer Landesregierung also sein?
2: Es ist schon einigermaßen resilient, aber es gibt auf jeden Fall Schwachstellen. Und diese Schwachstellen, die lassen sich ziemlich schnell auch von einer rechtsradikalen Partei ausnutzen.
1: Meint Nina Kolleck. Sie ist Professorin für Erziehungs- und Sozialisationstheorie an der Uni Potsdam. Das Grundgesetz würde die Wissenschaftsfreiheit schützen, die Schulgesetze, die Schulen, sagt Kolleck. Aber Schwachstellen sind aus ihrer Sicht
2: Lehrpläne, die schnell umgeschrieben werden können, die politische Bildung, die ziemlich schnell umgekrempelt werden kann, auch in Erinnerungspolitik oder Förderprogramme in der Wissenschaft.
1: Denn darauf hätte ein Kultusministerium Zugriff. Einfach wäre es aber nicht, sagt Heini Schmidt. Er ist der stellvertretende Bundesvorsitzende beim DBB Beamtenbund und Tarifunion. Das ist der Dachverband des öffentlichen Dienstes. Für Heini Schmidt ist der beste Schutz des Bildungswesens seine Beamte.
3: Jeder Beamte muss einen Eid auf die Verfassung schwören. Er verpflichtet sich damit, über seine gesamte Laufbahn zur Einhaltung und zum Schutz der Verfassung. Und er hat sein Handeln ausschließlich anhand der Gesetze und Verordnungen, die jeweils gelten, auszurichten.
1: Beamte sind der Verfassung, nicht einer Landesregierung oder einer politischen Partei verpflichtet. Und diese Verpflichtung geht bis zur Arbeitsverweigerung.
3: Ein Beamter hat die absolute Pflicht, wenn erkennbar eine Anordnung gegen Gesetze, gegen die Menschenwürde beispielsweise verstoßen würde, dann hat der Beamte die Pflicht zu remonstrieren. Das heißt, er muss seinen Vorgesetzten darauf hinweisen, dass das nach seiner eigenen Überzeugung gesetzeswidrig ist und dass er deswegen sich außerstande sieht, diese Anordnung zu befolgen.
1: Wie viele Lehrkräfte an Schulen und Universitäten verbeamtet sind, das schwankt je nach Bundesland stark, aber ganz grob lässt sich sagen, in etwa die Hälfte. Deswegen appelliert Heini Schmidt vom DBB Beamtenbund und Tarifunion, dass Beamte verbeamtet bleiben müssen, als Rückgrat eines Staates. Weil derzeit viel darüber debattiert wird, befürchtet er, immer mehr Beamte könnten ihren Status verlieren.
3: Gerade in der jetzigen Zeit, eigentlich in einer Unzeit, ja, bei politisch unstabilen Verhältnissen, hören wir jeden Tag in den Medien, Beamte müssen in die Rentenversicherung, Beamte müssen in die Krankenversicherung und wir müssen die Beamten jetzt irgendwie übertrieben loswerden.
1: An einigen Stellen könnten die Bildungspläne der AfD in Konflikt kommen mit den Gesetzen, zum Beispiel bei der Aufweichung der Schulpflicht. Die ist in der Landesverfassung festgehalten und auch im Grundgesetz verankert. Der bildungspolitische Sprecher der AfD-Landtagsfraktion in Sachsen-Anhalt, Hans-Thomas Tilschneider, verweist darauf, die Partei habe ihre Vorschläge juristisch prüfen lassen.
4: . 2022 sind in der Oder massenhaft Fische gestorben. Wie hat sich der Zustand des Flusses seitdem entwickelt? Die Europäische Union sagt, er hat sich verschlechtert. Das Berliner Leibniz-Institut für Gewässerökologie dagegen sagt, die Oder ist auf dem Weg der Erholung, auch wenn der Zustand immer noch kritisch ist. Fred Pilarski hat den Wissenschaftlern über die Schulter geschaut.
5: An der Oder, direkt an der Neiße-Mündung bei Ratzdorf, lassen Wissenschaftler einen kleinen Katamaran zu Wasser. Zwischen den beiden Rümpfen des Boots ist ein Gerät angebracht, mit dem Strömung und Flusssohle präzise vermessen werden. Wie geht es der Oder? Das ist die Frage, mit der sich die Forscher des Leibniz-Instituts für Gewässerökologie in aller Ausführlichkeit beschäftigen.
6: Die ist dabei, sich zu erholen, zumindest was die Fischbestände und die Muschelbestände angeht, soweit wir das beobachten können,
5: sagt der Gewässerökologe Christian Wolter.
6: Aber die reinen Umweltfaktoren, die auch damals zur Oder-Katastrophe geführt haben, die sind nahezu unverändert.
5: Das ist vor allem der viel zu hohe Salzgehalt, der 2022 die Ausbreitung der giftigen Goldalge Prymnesium parvum ermöglicht hat und damit Ursache für das massenhafte Fischsterben war. Das Salz kommt aus polnischen Bergbaugebieten. Die Europäische Kommission hat deshalb jetzt ein Vertragsverletzungsverfahren gegen Polen eingeleitet, unter anderem wegen Verstößen gegen die Wasserrahmenrichtlinie. Christian Wolter vernimmt allerdings eher hoffnungsvolle Signale aus Polen seit dem Ende der nationalkonservativen Regierung.
6: Die Beschlüsse sind gefasst, soll eine Entsalzungsanlage gebaut werden, sollen Speicherbecken erweitert werden. Und ja, sicher wird es Zeit brauchen, weil es sind ja größere Wassermengen. Aber ich bin optimistisch, dass da jetzt was vorwärts geht.
5: Dass sich die Forscher gerade für die Neiße-Mündung interessieren, hat auch mit Hoffnungssignalen zu tun. Hier, wo das salzarme Wasser der Neiße sich mit dem salzigen der Oder mischt, erholt sich der Fluss

0: besonders gut. Die sandigen Buhnenfelder gelten als Kinderstube der empfindlichsten Fischarten und zahlreicher Muscheln des wichtigsten Filtersystems der Oder. In den nächsten Wochen sollen deren Bestände noch genauer untersucht werden.
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2: Heute vor 20 Jahren starb der Soul-Musiker Billy Preston, ein Mann, der es vor allem verstand, seinen Mitmusikern zu großem Erfolg zu verhelfen. Lutz Hanka.
3: Diese vier Herren sind allgemein bekannt.

Aber wer war eigentlich der einzig wahre fünfte Beatle? Ganz klar, Mr. Billy Preston. Auf der Reeperbahn im Hamburger Starclub lernen sie sich kennen, 1962. Billy spielt bei Little Richard, die Beatles kennt noch niemand. 7 Jahre später sind sie die größte Band der Welt und so gut wie am Ende. Im Londoner Twickenham-Studio arbeiten sie am Let It Be-Album Es herrscht dicke Luft. Am 22. Januar 1969 schneit Billy Preston herein, um Hi zu sagen. Er weiß nicht, dass die Jungs aus Liverpool einen Keyboarder suchen, setzt sich ans E-Piano und dreht die Stimmung um 180 Grad.

0: Ein paar Tage später ist er sogar beim legendären Rooftop-Konzert dabei. Der Rest ist Musikgeschichte. I've got a feeling deep
1: inside, oh yeah. Okay, boys, we got from Topanga Canyon, Mr. Billy Preston.
2: It's always been fun working with the Stones.
0: Auch die Rolling Stones heuern Billy Preston an. Er spielt mit Eric Clapton, Bob Dylan und Sly Stone. Aber nie nur so als Gast. Der Mann mit dem wuchtigen Afro und der charmanten Zahnlücke ist immer die treibende Kraft. An der Orgel oder am Klavinett. Er spielt nicht nur das Instrument, er wird zum Instrument. Und er legt in den 70ern eine erstaunliche Solokarriere hin. Funky, groovy und voller Soul. Das Wunderkind aus Houston, Texas, kann schon mit 9 Orgel spielen. Mit 10 tritt er im Fernsehen auf, an der Seite von Nat King Cole.
3: Do you join me, Mr. Cole?
4: I'll be more than happy to.
3: Though we're apart,
0: Sein großes Idol heißt Ray Charles. Mehrere Jahre arbeitet er als Keyboarder und Sänger für Brother Ray.
5: Ladies and gentlemen, if you will, Mr. Billy Preston, to come out and play the organ for me right here, Billy.
0: Aber der Grat zwischen Brillanz und Tragödie ist schmal. Billy Preston ist tief religiös und diskret schwul. Ein schwieriger Balanceakt für jemand, der im Schoß der Kirche aufwächst. Hier kann er zwar sein musikalisches Talent entfalten, aber hier erlebt er auch sein schlimmstes Trauma. Er wird als Kind sexuell missbraucht und später selbst als Erwachsener wegen des Vorwurfs sexueller Nötigung verhaftet. In den 90er Jahren läuft alles schief für Billy Preston. Drogen, Gewalt, Betrügereien, Entzug, Zwangseinweisung, Gerichtsverhandlungen und Gefängnis. Ein Mann, der alles konnte und doch nicht wusste, wohin mit seinem Leben. Am Ende versagen seine Nieren. Er fällt ins Koma und stirbt am 6. Juni 2006. Heute vor 20 Jahren.
6: Das war der Stichtag von Lutz Hanka.
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6: Mit Stefan Grothoff. Beim größten Sandplatz-Tennisturnier der Welt greift Alexander Zverev nach dem Titel. Im Halbfinale von Roland Garros in Paris besiegte der Hamburger den Tschechen Jakub Menschik in 4 Sätzen. Zverev unterstrich seine Favoritenrolle durch ein sehr souveränes Match, in dem sein Gegner nie wirklich Zugriff bekam, weil der Deutsche vor allem extrem gut retournierte und in den wichtigen Momenten voll konzentriert blieb.
8: Ich glaube, im ersten Satz definitiv, dass ich die Breakbälle abgewehrt habe, das war schon sehr, sehr wichtig. Und dann klar, dass ich nach dem dritten Satz so reagiert habe, wie ich reagiert habe, dann direkt mit Break vorne im vierten war. Das war, glaube ich, entscheidend. Ich habe mich auf meine Sachen konzentriert und das werde ich weiterhin tun. Klar, es war ein wildes Turnier, aber das Einzige, worauf ich Einfluss habe, ist mein nächstes Match und wer mein nächster Gegner ist. Alles andere kann ich nicht kontrollieren, werde ich nicht kontrollieren, will ich auch gar nicht kontrollieren.
6: Im Endspiel am Sonntag trifft Zverev auf den Italiener Flavio Cobolli. Der dürfte gut erholt auf den Court Philippe Chatrier kommen. Sein Halbfinale gegen Landsmann Matteo Arnaldi fiel nämlich aus. Eine Virusinfektion verhinderte das mit Spannung erwartete Duell der beiden Italiener. Zverev nach 2024 also wieder im Endspiel von Roland Garros. Gewinnt er auch gegen Cobolli, hat der Hamburger endlich seinen lang ersehnten Grand-Slam-Titel. Bei den Frauen heißt das Finale Topfavoritin Mira Andreeva gegen Tennissensation Maja Chwalinska, eine polnische Qualifikantin. Mit einem Sieg über Norwegen haben Deutschlands Fußballfrauen vorzeitig ihr Ticket gelöst für die WM 2027 in Brasilien. Carlotta Wamser und Marie Müller sorgten mit tollen Toren für den 2:0 Endstand. Debütantin Müller nach Abpfiff entsprechend gut gelaunt.
9: Ja, unglaublich. Ich meine, unser Ziel war, die WM-Qualifix zu machen. Das haben wir geschafft. Startelf-Debüt generell, ein Tor, besser geht's, glaube ich, nicht. Man arbeitet das ganze Jahr nur darauf hin, dass man seinem Traum wieder nahe kommt. Also mir fehlen wirklich die Worte, aber ich bin einfach so glücklich.
6: Die deutschen Fußballmänner sind längst in Chicago. Vorm letzten WM-Test dort ist die Stimmung aber ziemlich gemischt. Für das Duell gegen Mitgastgeber USA muss Bundestrainer Julian Nagelsmann nämlich auf Mittelfeldass Lennart Karl verzichten. Der hat sich im Training verletzt.
4: Ja, da müssen wir jetzt mal abwarten, was rauskommt. Sah jetzt ehrlich gesagt nicht so gut aus. Wir fahren jetzt ins Krankenhaus, machen ein Bild. Der muss jetzt selber erstmal die Situation verarbeiten, wir auch, und gucken, was wir machen. Und dafür brauchen wir eine Diagnose und dann schauen wir auch, ob wir es mit ihm hoffentlich machen können im Turnier weiter oder ob wir ihn später nachnominieren, aber das ist alles in Ruhe.
6: Das Team USA schätzt der Bundestrainer wesentlich höher ein als die Finnen, die Deutschland vor kurzem deutlich mit 4:0 besiegte.
4: Die haben sich über die letzten Jahre extrem stabilisiert, finde ich, im amerikanischen Fußball. Pulisic, Balogun, ganz egal, viele Spieler, die es sehr, sehr gut machen. Aber wir gehen das Spiel so an, wie wenn es das Eröffnungsspiel wäre, versuchen es zu gewinnen. Es wird auch, glaube ich, eine spezielle Atmosphäre, es ist ein cooles Stadion. Chicago hat kein WM-Spiel, hat eine WM-Historie. Ja, da freuen wir uns drauf. Die Fans, glaube ich, werden sehr frenetisch. Die Mannschaft ist gut, der Gegner ist gut, wir sind gut drauf. Und es wird sicherlich ein gutes Spiel für die Zuschauer hier, aber auch für die Zuschauer in Deutschland. Und klar versuchen wir zu gewinnen.
6: Anpfiff 20.30 Uhr im Soldier Field Chicago. Bundesliga-Absteiger FC St. Pauli hat den ehemaligen Kieler Coach Marcel Rapp als neuen Trainer gefunden. Der Deutsche Eishockeybund sucht noch einen. Von Harald Kreis hat sich der DEB nämlich per sofort getrennt. Burkhard Hupe weiß, weshalb.
7: Nach zwei enttäuschenden Weltmeisterschaften und einer ernüchternden Olympiateilnahme stagniert die deutsche Eishockeynationalmannschaft im Mittelmaß. Gegen eine Erfüllung des noch bis zum Sommer kommenden Jahres datierten Vertrages sprachen außerdem Fehler im Spielcoaching während der WM in der Schweiz sowie wachsende Spannungen mit einigen Nationalspielern, die teilweise ihre WM-Teilnahme absagten. Für den Deutschen Eishockeybund ist die Personalie auch deshalb von besonderer Brisanz, weil die nächste Weltmeisterschaft in Mannheim und Düsseldorf ausgetragen wird.
6: Top-Kandidaten sind Ex-NHL-Profi Corbinian Holzer und Uwe Krupp. Der war schon mal Eishockey-Bundestrainer.
10: Das war der Sport mit Stefan Grothoff. Steuern, Pflege, Krankenversicherung. Die Regierung geht viele Reformen an. Aber ein Reformthema, das dürfte den meisten Menschen gerade nicht ganz so wichtig sein. Trotzdem, die Union will eine Reform beim Wahlrecht. Die letzte war zwar erst 2023, trotzdem macht die Union Druck. Worum es da genau geht, das hören Sie gleich nach den Nachrichten bei uns.

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1: Um 1.30 Uhr mit Gabriela Kühne. Russlands Präsident Putin lehnt ein persönliches Treffen mit seinem ukrainischen Kollegen Selenskyj derzeit ab. Selenskyj zeigt sich enttäuscht. In seiner täglichen Videobotschaft sagt er, der Kreml wolle den Krieg nicht beenden. Aus der Nachrichtenredaktion Laura Janke.
2: Alle hätten die schwache Antwort gehört, so Selenskyj. Er denke, viele Menschen weltweit werden enttäuscht sein. Der ukrainische Präsident hatte sich in einem offenen Brief an Putin gewandt und ihm ein Treffen in einem neutralen Land vorgeschlagen. Der russische Staatschef nannte den Ton des Briefes unverschämt. Auf dem Internationalen Wirtschaftsforum in St. Petersburg sagte Putin, so schaffe man keine Bedingungen für ein persönliches Gespräch. Ein solches hat es laut russischer Nachrichtenagentur Interfax allerdings zwischen Putin und Altkanzler Schröder gegeben. Putin brachte Schröder nochmal als möglichen Vermittler zwischen Russland und Europa ins Spiel.
1: Bei einem Angriff auf ein türkisches Fischereischiff im Schwarzen Meer ist nach Angaben der türkischen Behörden ein Mensch getötet worden. 4 weitere Menschen wurden nach Angaben der Küstenwache verletzt. Der Angriff ereignete sich demnach westlich der von Russland besetzten Halbinsel Krim. Wer dafür verantwortlich ist, blieb zunächst unklar. Das Treffen der EU mit den Westbalkanstaaten in Montenegro ist aus Sicht von Kanzler Merz erfolgreich verlaufen. Der gemeinsame Vorschlag, mit Frankreichs Präsident Macron die 6 Länder schrittweise an die EU heranzuführen, sei gut angekommen. Aus Tivat David Friches.
3: Es habe Zustimmung für diese Idee gegeben, sowohl vom Europarat als auch von den Westbalkanstaaten selbst. Zwar müssten noch einzelne Schritte ausgearbeitet werden, aber die Message sei klar. Wir wollen euch, sagte der Kanzler wörtlich in Richtung der Westbalkanstaaten. Die EU sei sich einig, diesen Ländern den Weg zu bereiten. Es werde keine Ausreden mehr geben, sondern individuelle Wege, die den Ländern auf dem Weg in die EU zum Beispiel die Teilnahme am SEPA-Zahlungsverfahren ermöglichen sollen, Roaming oder auch Erasmus.
1: Der Verband der Familienunternehmer fordert, dass der Bundestag seine Sommerpause ausfallen lässt und stattdessen über wichtige Reformen berät. Das Redaktionsnetzwerk Deutschland zitiert aus einem Brief von Verbandschefin Ostermann an die Abgeordneten der Regierungsfraktion. Darin heißt es, die für das Reformpaket relevanten Ausschüsse sollten im Sommer weiterarbeiten, damit der Bundestag noch im August die entsprechenden Gesetze verabschieden könne. Das Wetter in Deutschland. Fast überall trocken, später Nebel, Tiefstwerte 12 bis 6 Grad. Tagsüber oft freundlich, von Südwesten her gebietsweise Schauer und einzelne Gewitter. Höchstwerte 18 Grad in der Eifel bis 26 Grad in der Niederlausitz. Am Sonntag meist trocken, im Norden ein paar Schauer, 17 bis 25 Grad. Am Montag überwiegend trocken, im Westen abends Schauer und Gewitter bei 19 bis 28 Grad. Das waren die Nachrichten.
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4: Die A1 Osnabrück-Münster ist zwischen Lengerich und Ladbergen wegen Brückenarbeiten bis Sonntag um 6 Uhr gesperrt. Die A43 Wuppertal Richtung Recklinghausen ist zwischen Herne-Eickel und Kreuz-Herne wegen Bergungsarbeiten bis 6 Uhr gesperrt. Die A96 Lindau-München ist zwischen München-Leim und Sendling wegen Brückenarbeiten in beiden Richtungen bis 5 Uhr gesperrt. Die A111 Stadtautobahn ist zwischen Seidelstraße und Festplatz wegen Wartungsarbeiten im Flughafentunnel in beiden Richtungen bis 5 Uhr gesperrt. Und die A565 Bonn Richtung Meckenheim ist zwischen Bonn-Beuel und Auerberg in beiden Richtungen wegen Brückenschäden gesperrt. Fahren Sie vorsichtig und kommen Sie gut an.
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4: mit Alex Grantl. Die Zufriedenheit mit der Bundesregierung, die ist ja aktuell nicht ganz so groß, aber die Regierung geht ja viele wichtige Themen an, wie aktuell die Pflegereform. Ein Reformthema, das dürfte den meisten Menschen gerade aber nicht ganz so wichtig sein. Trotzdem, die Union möchte gerne das Wahlrecht ändern. Die letzte Reform, die gab es erst 2023. Die Union macht trotzdem Druck. Die SPD ist dagegen und bremst. Was eine neue Reform überhaupt bringen soll, das erklärt Ulrike Römer.
5: Beim Ziel sind sich eigentlich alle einig. Das Parlament soll arbeitsfähig bleiben und musste deshalb schrumpfen. Immerhin, das ist durch die jüngste Überarbeitung des Wahlrechts erreicht. Seit der letzten Wahl sitzen 630 Abgeordnete im Parlament, nicht mehr 736. Manchen ist diese Verkleinerung zu teuer erkauft. Denn die Reform bringt mit sich, dass nicht alle, die einen Wahlkreis gewonnen haben, auch im Parlament sitzen. Das betrifft vor allem Abgeordnete der Union. Alexander Dobrin von der CSU, dem schwante schon beim Anlauf auf das aktuelle Wahlrecht Böses.
6: Dass ein direkt gewählter Abgeordneter in seinem Wahlkreis der Weg in den Deutschen Bundestag verweigert wird, das ist mit dem Demokratieprinzip nicht zu vereinbaren,
5: sagt die CSU und will das unbedingt ändern. CSU-Chef Söder erinnert, man hätte dem Koalitionsvertrag nie zugestimmt, ohne festes Versprechen, das Wahlrecht zu überarbeiten. Vorschläge dafür gibt es. Das heißt aber nichts, meint Johannes Fechner, der für die SPD federführend an der neuesten Wahlrechtsreform Variante gearbeitet hat.
7: Ob und wie wir das Wahlrecht in dieser Wahlperiode ändern, das wird nach meiner Einschätzung der nächste Koalitionsausschuss entscheiden.
5: Das muss er wohl auch, denn die SPD sieht da ein paar Grundsätzlichkeiten, die auf Chefebene geklärt werden müssen. Thema Nummer eins aus Sicht der Sozialdemokraten, die Sache mit der Parität. Man wünscht sich ebenso viele Frauen wie Männer auf den Landeslisten der Parteien. Ein Anliegen, für das SPD-Co-Chefin Baas Mitte März im Bundestag politische Erbschaften bemühte.
8: Und deshalb ist mir auch wichtig, auch im Erbe von Rita Süssmuth zu sagen, kommt es zu einem möglichen neuen Wahlrecht, dann kann das nur mit Parität verabschiedet werden.
5: Wenn, dann. Die Koalition im Möglichkeitsmodus. Die SPD will Parität. Die Union glaubt nicht, dass das mit der Verfassung vereinbar wäre. Und im Übrigen, so steht das ja nicht im Koalitionsvertrag, sagt Steffen Bilger, der sich für die CDU seit letztem Herbst mit dem Thema befasst.
9: Da geht es um Prüfauftrag bei Parität, die so gar nicht formuliert ist, aber klarer Auftrag, das Wahlrecht so zu ändern, dass Wahlkreissieger in den Bundestag einziehen können.
5: Prüfen ist eben etwas anderes, als ein Gesetz draus zu machen, meint die Union. Die SPD interpretiert den Koalitionsvertrag anders. Nochmal Johannes Fechner.
7: Da steht ein klarer Prüfauftrag drin, der mit einem Ergebnis enden muss. Dass wir uns nur gegenseitig erzählen, was wir für wünschenswert halten, war damit sicherlich nicht gemeint.
4: Wie soll eine Wahlrechtsreform aussehen und wann kommt sie? Das war der Beitrag von Ulrike Römer.
10: Wirtschaft.
4: Rund 80% der Deutschen wünschen sich ein Eigenheim. Vor etwa 10 Jahren wurde dieser Traum für viele Menschen möglich, denn die Zinsen bei der Finanzierung, die waren historisch niedrig. Nach 10 Jahren steht für einige Immobilienkäufer jetzt aber die Anschlussfinanzierung an. Und das könnte manche böse überraschen. Nasir Mahmoud.
11: Wer zwischen 2016 und Anfang 2022 eine Immobilie finanziert hat, konnte sein Glück wahrscheinlich kaum fassen. Historisch niedrige Zinsen machten den Traum vom Eigenheim für viele erreichbar. Bis dann die Zinsen im Frühjahr 2022 wieder deutlich anstiegen.
12: Von ca. 1% auf deutlich über 4 innerhalb weniger Monate.
11: Eine Entwicklung, die Baufinanzierungsvermittler Oliver Mildenberger damals sehr überraschte.
12: So einen starken Zinsanstieg in so kurzer Zeit habe ich in 30 Jahren nicht erlebt.
11: Glücklich also die, die sich noch davor einen Immobilienkredit sichern konnten. Doch für Darlehen mit einer 10-jährigen Zinslaufzeit steht jetzt oder demnächst die Anschlussfinanzierung an, mit deutlich höheren Zinsen. Ein Rechenbeispiel. Bei einer Immobilie für 500.000 Euro und einer monatlichen Rate von 1.000 Euro kamen bei einem Zinssatz von 1% zuletzt jährlich rund 4.300 Euro an Zinsen zusammen. Beim heutigen Zinssatz von 4% erhöht sich die jährliche Zinslast auf mehr als das Dreifache und die monatliche Rate würde sich bei gleicher Tilgungsrate mehr als verdoppeln. Droht jetzt also eine Welle von Zwangsverkäufen? Immobilienmakler Martin Jahrling aus Nidderau glaubt nicht daran.
13: Also diesen Fall hatten wir tatsächlich noch überhaupt nicht. Wir haben keinen Verkäufer im Bestand, der derzeit seine Immobilie verkaufen muss, weil er seine Anschlussfinanzierung nicht bedienen kann mit den gestiegenen Zinsen.
11: Auch Finanzierungsvermittler Oliver Mildenberger rechnet nicht damit. Bei Fällen wie dem genannten Beispiel müsste man eben anders versuchen, die hohen Zinsen auszugleichen.
12: Dann muss man mal drüber nachdenken, die Tilgung für die nächste Phase auf ein sehr niedriges Niveau erstmal zu reduzieren, um dann im Lauf der Jahre vielleicht wieder peu à peu zu erhöhen.
11: Der Nachteil, in diesem Fall verlängert sich auch die Laufzeit des Kredites. Oft hätten Niedrigzinskäufer heute aber günstigere Voraussetzungen.
12: Zum einen ist ja durch die Tilgung der Kreditbetrag heute deutlich niedriger, als der Kredit aufgenommen wurde. Und der andere Aspekt ist die Kunden, die dann auch mal Sondertilgungen geleistet haben oder auch mal die Tilgung erhöht haben. Die haben jetzt natürlich den Vorteil, dass die Restschuld deutlich niedriger ist.
11: Dennoch sei es ratsam, vor einer Anschlussfinanzierung nicht einfach das Angebot seiner bisherigen Bank anzunehmen. Wichtig, unbedingt weitere Angebote einholen, so Oliver Mildenberger, zum Beispiel über einen Finanzierungsvermittler.
12: Die Bank, wo bisher finanziert wurde, die bewertet diese Immobilie nicht mehr neu, sondern erstellt automatisiert ein Angebot, was meistens vom Zinssatz bestenfalls mittelprächtig ist. Wenn ich mir neue Angebote einhole, dann wird die Immobilie von der Bank, die das Angebot erstellt, neu bewertet.
11: Ist die Immobilie heute dann beispielsweise mehr wert als beim Kauf, kann allein das schon helfen, um einen besseren Zinssatz zu bekommen als bei der bisherigen Bank.
4: Kneipenchöre, das sind Chöre, die eher modern und locker auftreten. Der Spaß soll an erster Stelle stehen, nicht unbedingt gesangliches Talent. Diese Chöre reisen aus ganz Deutschland an diesem Wochenende nach Karlsruhe zum ersten Karlsruher Kneipenchor-Festival. Unser Reporter Tobias Zapp hat den ausrichtenden Chor für uns besucht und zugehört.
10: Der Karlsruher Kneipenchor ist so eine richtige Naturgewalt. Also nicht nur, weil hier aus voller Kehle gesungen wird, sondern auch, weil man gar nicht anders kann, als sich in der bunten Truppe irgendwie wohlzufühlen. Ich war bei der Probe noch keine 30 Sekunden vor Ort. Da wurde mir schon von Dutzenden Leuten das Du angeboten und man hat mich auch sofort in eine Stimmlage für den Chor eingeteilt. Junge Männer singen bei uns Tenor, scherzte direkt einer. Ja, und schon stand ich mittendrin und hab mitgesungen. Als Neuling, bei einer Generalprobe vor einem großen Konzert. Sowas macht eigentlich kein Chor, aber genau das ist eben der Kneipenchor. Offen und herzlich und gerade das schätzen die Mitglieder.
14: Wegen der Leute, ich glaube, wenn man halt Lust hat auf die Leute, die man hier findet, auf die Stimmung, dann bleibt man einfach kleben und das ist cool.
15: Es macht einfach Spaß. Außerdem bin ich nicht nur mit Gleichaltrigen zusammen, sondern wir sind ein kunterbunter Haufen.
16: Ich glaube, das gemeinsame Musik machen mit Leuten, die man sonst niemals treffen würde. Also man hat hier Freundschaften gefunden.
17: Dass jeder mitsingen darf und jeder einfach Spaß an der Geschichte hat. Und keiner muss vorsingen, keiner muss Angst haben.
18: Wir machen es hier, weil es Spaß macht. Auch wenn ein paar kleine Fehler dabei sind, das machen wir.
10: Rund 200 Leute kommen beim Karlsruher Kneipenchor Woche für Woche zum Singen zusammen. Jung und alt, Männer und Frauen, alles bunt gemischt. Angefangen hat's vor über 10 Jahren mit einer Handvoll Menschen. Chorleiter Jimmy Röck erinnert sich noch genau.
19: Das war in der Karlsruher Südstadt, habe ich gelebt, lange Zeit. Und dann wurde ich angesprochen von einer Pächterin, einer Kneipe, die wusste, dass ich Chorleitung studiert hatte und sagte, sie hat was gehört von einem Berliner Kneipenchor, sie findet die Idee charmant, was ich davon halten würde. Ich habe mich lange überlegt, das probieren wir doch einfach mal aus.
10: Zusammen singen und zusammen lachen, das macht den Karlsruher Kneipenchor aus. Ach so. Und die Schnapspause natürlich. Eine Tradition, die bei keiner Probe fehlen darf, wie uns ein Mitglied erklärt hat.
20: Es ist einfach eine Tradition, damit die Stimmlippen geschmiert werden. Das ist ein wichtiges Rezept. Wir nehmen es sehr ernst.
10: Schnaps trinken müssen, muss natürlich keiner. Es geht bei der Schnapspause auch gar nicht um den Alkohol, sondern um die Zeit miteinander. Laut Chorleiter Jimmy Röck ist der Kneipenchor nämlich schon viel mehr geworden als nur ein Chor.
21: Das ist Partnervermittlung, das ist aber auch Wohnungsbörse, es ist Kulturgruppe, es ist ich habe Zeitgruppe, es ist alles, was man sich vorstellen kann.
10: Ja, und jetzt wird aus dem Karlsruher Kneipenchor eben auch ein Festivalgastgeber. Insgesamt 7 Kneipenchöre aus ganz Deutschland treten bei dem Kneipenchor-Festival in Karlsruhe am Wochenende auf. Das können Sie sich vor Ort entweder anschauen oder, falls Sie jetzt selbst Lust gekriegt haben, in Zukunft einfach mitsingen. Denn Kneipenchöre, die gibt's nicht nur in Karlsruhe.
4: Das Kneipenchor-Festival in Karlsruhe, das war dazu Tobias Zapp. Die Zeit, es ist 1.43 Uhr.
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4: Sie ist wohl eine der gefährlichsten Straßen in Spaniens Hauptstadt Madrid, die Calle de Cuyero in Lucero, einem Viertel im Süden der Stadt. Die Straße wird eine der ersten Adressen sein, die Papst Leo XIV. Besucht, der kommt nämlich nach Madrid. In der Straße wird er sich eine Anlaufstelle für Obdachlose ansehen, die Caritas betreibt. Unsere Reporterin Franka Welz hat sie vorab schon besucht.
2: Ein hoher, leuchtend roter Metallzaun aus dicken Stäben umgibt die Sozialstation der Caritas in einer Siedlung mit mehrstöckigen Wohnblocks im Viertel Lucero im Süden Madrids. Obdachlose Menschen können hier übernachten, ihren Besitz sicher lagern und das Tageszentrum nutzen. Im Garten vor dem Gebäude sitzen einige Männer auf Plastikstühlen in der Sonne. Hier draußen herrscht die Ruhe vor dem Papst. Drinnen wiederum emsiges Treiben. Mitarbeiter und Freiwillige in roten T-Shirts platzieren Hinweise und Türschilder oder diskutieren über den besten Platz für sie. Das Innere ist in den Farben der Caritas gehalten. Grundfarbe etwa der Wände ist weiß, ansonsten viel rot. Es ist hell, freundlich, einladend. Pilar Agarate, die Generalsekretärin der Caritas der Diözese Madrid, führt durch die Einrichtung. Zeigt schlichte Mehrbettzimmer mit abschließbaren Spinden. Auf einem Balkon steht ein Wäscheständer.

0: Wie ihr seht, betreten wir nun die Wohnräume von Menschen. Hier, sowohl auf dieser Ebene als auch im Obergeschoss, schlafen nachts 47 Personen. Momentan ist niemand hier, denn sobald sie aufstehen, gehen sie ins Tageszentrum, frühstücken und danach gehen die meisten zur Arbeit. Andere in eine Suchtklinik, wieder andere suchen Arbeit und manche benötigen psychologische Betreuung. Die Einrichtung beherbergt ausschließlich Männer. Für Frauen gibt es seit 2018 ein weiteres Zentrum in einem anderen Stadtteil Madrids. Die Nachfrage nach Plätzen sei hoch, erklärt der Leiter des Zentrums Juan José Gómez Escalonia. Hier nennen ihn alle nur Juanjo. Im vergangenen Jahr hätten 2534 Personen um Hilfe ersucht. Nur 880 von ihnen konnte das Zentrum aufnehmen. Seit einigen Jahren kämen immer mehr junge Menschen zwischen 18 und 30 Jahren. In diesem Jahr stellten sie mit 25% sogar die größte Altersgruppe im Zentrum dar. Allein die Anwesenheit Papst Leos XIV. Werde diesen Problemen Sichtbarkeit verleihen, so Juanjo. Er hofft außerdem, dass viele dadurch ihre Vorurteile gegenüber obdachlosen Menschen abbauten. Ich sage, die werden denken, Mann, wenn der Papst hierher kommt und keine Angst hat, obwohl in den Medien berichtet wird, dass es hier voller Drogen und wer weiß wie vielen anderen Dingen ist, dann, wenn er kommt und nichts passiert und die Menschen sich ihm auch nähern können, dann passiert auch mir nichts. Drogen waren in der Vergangenheit tatsächlich der Grund dafür, dass die Calle de Collero, in der sich das Caritas-Zentrum befindet, in Verruf geriet und dieser schlechte Ruf sich gleich auf das gesamte Viertel Lucero übertrug.
1: Hola, buenas. Javier?
0: Javier Poveda ist der Vorsitzende der örtlichen Nachbarschaftsvereinigung. In der Straße habe es bis vor etwas über einem Jahr mehrere sogenannte Narcopisos gegeben. Besetzte Wohnungen für den Verkauf, aber auch Konsum von Drogen. Das habe schwere Probleme in der Siedlung verursacht, in der ältere Leute, aber auch viele Familien mit Kindern leben. Mittlerweile habe die Situation sich jedoch deutlich verbessert. Es gab Einsätze, vor allem von der Polizei, die dort eine groß angelegte Razzia durchführte. Auch Richter schritten ein und verhängten gegen die Festgenommenen ein Betretungsverbot für einen Umkreis von 700 Metern. Die Polizei hat dann viel getan, um den Beschluss auch wirklich durchzusetzen. Schließlich hat dann auch die Stadtverwaltung Überwachungskameras installiert, was als Abschreckung definitiv geholfen hat. Inzwischen ist es ziemlich ruhig. Viele Medienberichte zeichneten allerdings weiterhin ein verzerrtes Bild von Lucero. Das sieht auch Jesús Martín Montalvo so. Der pensionierte Lehrer stört sich vor allem an wohlmeinenden, unfreiwillig paternalistischen Darstellungen. Oh, schau mal, ein echt hartes Viertel. Da gibt es 120 verschiedene Nationalitäten. Und wer das sehen will, barfüßige Kinder, die mit einem Ball aus Lumpen spielen, der wird das hier nicht sehen. Das ist ein ganz normales Viertel. Lucero ist ein Arbeiterviertel. Hier wohnen Taxifahrer oder diejenigen, die Madrids Prachtstraßen und Trottoirs im Zentrum peinlich sauber halten. Viele haben, trotz mehrerer Einkommen pro Haushalt, Probleme, finanziell über die Runden zu kommen. Den Papstbesuch sehen hier viele positiv, sagt Jesús. Ich weiß nicht, ob Vorfreude das richtige Wort ist. Vielleicht ist es eher Stolz. Auf jeden Fall fühlt es sich wie ein Akt der Gerechtigkeit an gegenüber den einfachen Leuten von Madrid, der Arbeiterklasse, in den ganz normalen Vierteln und eben nicht in diesem Vorzeige-Madrid, das der Außenwelt als Spektakel präsentiert wird. Es ist keine alberne, oberflächliche Begeisterung nach dem Motto, oh, der Papst kommt, sondern es ist tiefgründiger. Wie schon zuvor in dem Caritas-Zentrum herrscht auch in der Nachbarschaftsvereinigung von Lucero die Hoffnung, dass der Papstbesuch positive Aufmerksamkeit statt weiterer Stigmatisierung mit sich bringt.
2: Aus Madrid war das Franca Wels. Und von Spanien schauen wir jetzt nach Frankreich. Da gibt es eine Diskussion über Justizversagen. Sogar Präsident Macron hat eingeräumt, dass es Schwachstellen im System gebe. Hintergrund ist ein Fall, bei dem eine 11-Jährige verschwunden ist und eine Kinderleiche gefunden wurde. Die französischen Behörden sollen Vorwürfe gegen einen mutmaßlichen Täter nicht ernst genug genommen haben. Karin Ecker kennt den ganzen Fall.
3: Die 11-jährige Liana war vor genau einer Woche in Südwestfrankreich in der kleinen Gemeinde Fleurance bei Toulouse verschwunden. Nach dem Ende der Schule hatte sich das Kind nicht mehr bei den Eltern gemeldet. Tagelang waren Suchtrupps unterstützt von Freiwilligen in der Gegend unterwegs. Der Fall hat die französische Öffentlichkeit seit Tagen in Atem gehalten. Gestern fanden die französischen Ermittler nun die Leiche eines Mädchens mit ähnlicher Kleidung in einem Getreidesilo in einem Dorf rund 15 Kilometer vom Ort des Verschwindens entfernt. Die Ergebnisse der Obduktion stehen noch aus, aber alle Beobachter gehen davon aus, dass es sich um die Leiche der vor einer Woche verschwundenen 11-Jährigen handelt. Bereits kurz nach dem Verschwinden war ein Mann festgenommen worden, der das Mädchen zuletzt im Auto mitgenommen hatte. Er ist der Vater einer Freundin und mittlerweile dringend tatverdächtig. Wie sich in den vergangenen Tagen herausstellte, lagen bereits mehrere Hinweise und Anzeigen gegen den 41-jährigen Familienvater vor, insbesondere wegen Vergewaltigung von Minderjährigen. Doch die Behörden blieben untätig. Nun sieht sich die Regierung mit dem Vorwurf konfrontiert, die französische Justiz habe im Fall der 11-jährigen Liana total versagt. Auch Präsident Emmanuel Macron äußerte sich am Rande des Westbalkan-Gipfels in Montenegro.
4: On peut pas accepter ce qui s'est passé. On peut pas regarder en face sa famille et lui dire que tout s'est bien passé. C'est faux. Donc comme vous, je suis choqué par ce qui s'est passé.
3: Man könne nicht akzeptieren, was passiert sei. Man könne nicht der Familie ins Auge sehen und sagen, dass alles gut gelaufen sei. Auch er sei schockiert, so der französische Präsident. Ein systemisches Versagen der französischen Justiz sieht Macron jedoch nicht. Von fehlenden finanziellen Mitteln wolle er nichts hören.
4: Donc c'est une question de réponse, de fermeté, d'organisation, de responsabilité.
3: Das ist eine Frage von Reaktion, Entschlossenheit, Organisation und Verantwortung, so Macron. Bei einer Krisensitzung der französischen Regierung wurde heute nach Verantwortlichen gesucht. Mit weiteren Ermittlungsergebnissen im Fall Liana wird in Kürze gerechnet.
5: Kultur.
2: Der Autor Thomas Medicus beschäftigt sich seit 2004 mit einem sehr persönlichen Thema. Er erforscht seine Familiengeschichte und wie seine Familie in den Nationalsozialismus verstrickt war. In seinem neuen Roman Vaterlos setzt er sich mit seinem Vater auseinander und mit den Taten seines Vaters. Johanan Schelljem hat den Roman gelesen.
6: Für Thomas Medicus ist die Tat seines Vaters so folgenreich wie eine Vergewaltigung. Wer bin ich? Was an meiner Wahrnehmung ist wahr? Noch als gealterter und arrivierter Autor kann er sich nicht von ihren Folgen befreien.
7: Erst viele Jahrzehnte später fiel T. auf, dass sie nach Ottos Tod lange Zeit wie Schlafwandler durchs Leben gingen. Vielleicht war das sogar zu ihrer neuen Existenzform geworden. Er konnte es nicht beurteilen.
6: Warum hat mein Vater mir das angetan? Welcher meiner Erinnerungen an ihn kann ich noch trauen? Resultiert nicht mein gesamtes Tun, sogar mein Schreiben aus dem Trauma dieser Tat?
7: Als Erwachsener verabscheute T. jede Wahrnehmungsbetäubung, war der Meinung, man müsse wachen und geschärften Sinnes durch die Welt gehen, damit einem nichts entgehe. Das aber war vermessen, vor allem Selbsttäuschung. Denn von nun an nahm T. fast sämtliche seiner Lebenswelten entweder als erlöst oder als unerlöst wahr. Und er suchte, verzweifelt über alles Destruktive, nach dem Unzerstörten und Unzerstörbaren. T. wurde zum Idylliker.
6: Der Roman beginnt mit Schwarz-Weiß-Fotos, heiteren Urlaubsaufnahmen, die sein Vater schoss. Thomas Medicus ist 17 Jahre alt.
7: Da waren diese gleißend hellen Märztage, wie meist in dieser Jahreszeit. An einem dieser schönen Tage, irgendwann vom 9. auf den 10. März 1971, geschah es, dass sich der Landarzt Otto M. das Leben nahm. Er war 49 Jahre alt, verheiratet, Vater zweier Kinder. Unvergessliche Vorfrühlingstage.
6: Dabei hatte der Vater, ein angesehener Landarzt in der zweiten Generation, nicht nur sich selbst getötet. In der Psychiatrie hatte er seine heimliche Geliebte kennengelernt. Sie wollte mit ihm sterben. Halbherzig half er auch ihr. Ein Skandal in der muffigen süddeutschen Kleinstadt. Und nun, ein halbes Jahrhundert nach dieser Tat, geht Thomas Medicus, der tief traumatisierte Sohn, mit kriminalistischem Besteck den Folgen für die Familie und seinem Handeln nach. Kriminalistisch wird auch das Verhalten seiner Schwester und seiner Mutter auf die Erschütterung durch den Selbstmord seines Vaters abgeklopft. All die Kausalitäten des eigenen Verhaltens, gar seines Umzuges in die anonyme Großstadt, leitet Thomas Medicus aus diesem einen Trauma ab.
7: Es dauerte 33 Jahre, bis T. auf den Gedanken kam, die amtlichen Unterlagen ausfindig zu machen, die ihm Auskunft über den Hergang des Suizids seines Vaters geben würden.
6: Einen Geistesverwandten, einen ebenso erschüttert traumatisierten Autor, sieht Thomas Medicus in James Ellroy, der sich nach der Ermordung seiner Mutter in unzählige Krimis flüchtete und später die grausamsten Kriminalromane schrieb, um sein Kindheitstrauma zu bewältigen. Thomas Medicus' Roman ist ebenso verstörend wie hermetisch, aber eine brillante Studie der deutschen Nachkriegszeit mit Sog.
2: Der Roman Vaterlos von Thomas Medicus ist bei Rowohlt Berlin erschienen und kostet 24 Euro.
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2: Der ukrainische Präsident Zelensky hat einen offenen Brief an den russischen Staatschef Putin geschrieben. Er hat Putin aufgefordert, sich mit ihm in einem neutralen Land zu treffen und über ein Kriegsende zu reden. Putin hat abgelehnt. Der Brief sei unverschämt, sagte er auf dem Wirtschaftsforum in St. Petersburg. Er sei nicht geeignet, Bedingungen für ein persönliches Gespräch zu schaffen. Zelensky reagierte auf die Absage enttäuscht und forderte mehr internationalen Druck auf Russland. Die Frankfurter Allgemeine Zeitung sieht in Zelenskys Vorstoß ein Zeichen dafür, dass die Ukraine derzeit in einer guten Position ist.
8: Das überfallene Land hat es in jüngster Zeit nicht nur geschafft, die Invasoren ein wenig zurückzudrängen, es trägt den Krieg auch immer tiefer nach Russland. Der amerikanische Außenminister Rubio hat recht, wenn er sagt, dass die Invasion ein strategisches Desaster für Russland war und dass die Russen ihre ursprünglichen Kriegsziele nicht erreichen werden. Vor diesem Hintergrund ist der offene Brief zu verstehen, den Zelensky an Putin geschrieben hat. Der Wind hat sich zugunsten der Ukraine gedreht und das verändert auch die Wahrnehmung in Washington, zumindest graduell. Mit seinem Gesprächsangebot an den Machthaber in Moskau dürfte Zelensky den amerikanischen Präsidenten mindestens so sehr im Auge haben wie den russischen. Beide hoffen darauf, dass ihnen Trump etwas liefert, was sie militärisch bisher nicht erreichen können. Putin will den Donbass, Zelensky will Sicherheit.
2: Für die Rhein-Neckar-Zeitung aus Heidelberg ist das alles eine Momentaufnahme. Kiew sei zudem völlig abhängig von westlicher Unterstützung.
8: Die Ukraine ist auch geschwächt. Die zerstörte Infrastruktur, der nicht enden wollende Blutzoll, die Menschen sind des Krieges müde. Da können die militärischen Teilerfolge nicht darüber hinwegtäuschen. Sie wären im Übrigen ohne westliches Know-how, ohne britische und US-amerikanische Geheimdienstinformationen und ohne den immensen Materialeinsatz undenkbar. Der ukrainische Abwehrkampf gegen Russland ist von der NATO getragen. Auch Zelenskys offener Brief funktioniert nur mit der NATO im Rücken. Im Grunde ist er Ausdruck des Unvermögens, wirklich aufeinander zuzugehen. Putins Reaktion war absehbar. Offensichtlich ist weder in Kiew noch in Moskau die Einsicht gereift, dass ein Kriegsende besser ist als ein Weiter-so.
2: Auch nach Ansicht der Nürnberger Nachrichten ist keine Lösung in Sicht.
8: Bisher ist kein Kompromiss erkennbar, denn beide Seiten beharren auf dem Donbass. Der Kreml-Chef beruft sich auf eine angebliche Einigung mit Trump bei dem dubiosen Treffen in Alaska 2025. Davon will Trump nichts wissen. Das ist übrigens der Mann, der den Ukraine-Krieg binnen eines Tages beenden wollte, nun aber selbst einen ähnlichen Angriffskrieg vom Zaun gebrochen und keine Exit-Strategie hat.
2: Der Kölner Stadtanzeiger meint, vor allem für Putin wird die Lage immer schwieriger.
8: Ukrainische Drohnen tragen den Krieg tief nach Russland hinein. Die Ölindustrie leidet unter den Angriffen. Auf der russisch besetzten Krim wird bereits Treibstoff rationiert. Sanktionen belasten Russlands Wirtschaft. Der Armee gelingt es nicht, den Donbass vollständig unter ihre Kontrolle zu bringen. Putin steckt in einer Sackgasse. Das heißt nicht, dass er seine ablehnende Haltung zu Verhandlungen oder einer Waffenruhe bald ändert, schon gar nicht auf einen Vorschlag Zelenskys hin. Doch auch ihm dürfte klar werden, die Zeit spielt nicht mehr für ihn.
2: Das waren unsere Standpunkte. Zusammengestellt hat sie heute Constanze Semidey. Der Westbalkan-Gipfel in Montenegro ist vorbei. Was dabei rauskam und wie Bundeskanzler Merz auf die Ergebnisse blickt, das ist gleich nach den Nachrichten das Thema hier in der ARD-Infonacht. Dann mit meinem Kollegen Detlef Karg, der hier übernimmt. Ich bin Alex Rantl. Kommen Sie weiter gut informiert durch diese Nacht.

0: Es ist 2 Uhr. 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
1: Die Nachrichten mit Ronald Lessig. Guten Morgen. Bundesjustizministerin Hubig will neue Regeln für einvernehmlichen Sex. Das sagte sie bei einem Treffen mit ihren EU-Amtskollegen in Luxemburg. Bisher hat